0: Kommunen Bürgermeister Wegner, Sportsenatorin Spranger und Berlins Olympiabeauftragtem Niromant. Am Samstag entscheidet der Deutsche Olympische Sportbund über den finalen Bewerber. Die Hauptstadt galt zuletzt neben München und Köln-Rhein-Ruhr nur noch als Außenseiter für die deutsche Kandidatur. Zudem wurde bei der Berliner Abgeordnetenauswahl der schwarz-rote Senat, der die Pläne vorangetrieben hatte, abgewählt. Das Wetter. In der Nacht im Süden längere Zeit gering bewölkt, sonst zunehmende Bewölkung und in der Nordhälfte Schauer, 14 bis 3 Grad. Am Tag im Nordosten Schauer, sonst zunehmend heiter, 16 bis 23 Grad. Die weiteren Aussichten am Freitag nach Nebelauflösung zunehmend sonnig. Im Norden und Osten vereinzelt Schauer, 16 bis 24 Grad. Das waren die Nachrichten.
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Fragt man die Menschen in Deutschland, wo sie politisch stehen, dann zeigen die meisten auf dieselbe Stelle, in die Mitte. Nur haben ausgerechnet die Parteien, die sich traditionell dort verorten, bei den jüngsten Wahlen in diesem September kräftig verloren. Ist die Mitte also ein Ort, an dem sich zwar fast alle wähnen, aber immer seltener dort ihr Kreuz machen? Und was kann eine Demokratie künftig noch zusammenhalten, wenn die politischen Ränder immer stärker werden? Das besprechen wir gleich in unserer Talkrunde zur Diskussion, hier in der Radionacht. Schön, dass Sie zuhören.

0: Aber erstmal ist es Zeit, die Ereignisse und Debatten zu reflektieren, die am gerade vergangenen Tag besonders wichtig waren. Eines davon ist der Aktionsplan gegen Sozialleistungsmissbrauch, den das Bundeskabinett am Mittwoch beschlossen hat. 10 Punkte, erarbeitet von Arbeitsministerin Bärbel Baas und Innenminister Alexandra Dobrindt. Im Kern geht es um Betrug im Zusammenhang mit Zuwanderung aus anderen EU-Staaten. Behörden sollen ihre Daten künftig besser abgleichen. Etwa wer mit Haftbefehl gesucht wird, der soll keine Grundsicherung mehr bekommen. Kommunen sollen außerdem leichter gegen sogenannte Schrottimmobilien vorgehen können. Das sei gut und richtig, dass die Regierung diese Missstände endlich angehe, kommentiert Volker Finthammer.
1: Es ist gut und richtig, dass die Bundesregierung jetzt stärker gegen den Missbrauch von Sozialleistungen vorgehen will, und eigentlich hätte das schon deutlich früher geschehen müssen. Denn es ist schon lange bekannt, dass sogenannte Schrottimmobilien bandenmäßig organisiert als Massenunterkünfte für Arbeitnehmer aus Osteuropa genutzt werden, die über Kurzzeit- oder Scheinarbeitsverhältnisse angemeldet werden, um für sich und ihre Angehörigen staatliche Leistungen zu beziehen, von denen sie dann einen Großteil an die Hintermänner abgeben müssen. Denn nach wie vor lohnt es sich, etwa für Menschen aus Rumänien oder Bulgarien Sozialleistungen in Deutschland zu beziehen, die ein Vielfaches über den Leistungen in der Heimat liegen. Aber auch um das gleich klarzustellen, den Betroffenen kann man das nicht zum Vorwurf machen. Den Wunsch nach einem besseren Leben kann und sollte man niemand verwehren, und oft genug wurden sie ja mit der Aussicht auf einen regulären Job in Deutschland angeworben. Allein die organisierten Strukturen dahinter, die faktisch die Zu- und Einwanderung mit dem gezielten Sozialbetrug für sich zu einem Geschäftsmodell gemacht haben, sind das eigentliche Problem, das es zu bekämpfen gilt. Diesen Missbrauch gab es auch auf anderer Ebene, auch wenn weniger mit auffälliger Ausbeutung und Verwahrlosung. Etwa die milliardenschweren Cum-Ex-Geschäfte der Banken und Finanzdienstleister über nationale Grenzen hinweg, die gleichermaßen auf der freimütigen Auslegung vorhandener Gesetzeslücken zum eigenen Vorteil beruhten. Nur eben in einer anderen Liga. Der grundsätzliche Sachverhalt bleibt aber der gleiche: die gewinnorientierte Ausnutzung vorhandener Gesetzesregelungen. Denn so war auch die EU-Freizügigkeit nicht gedacht. Wie bei allen Reformen ging man auch hier von dem Grundsatz regulärer und geordneter Beschäftigung aus. Damals, als die Freizügigkeit auf dem Binnenmarkt nach dem unermüdlichen Drängen der Wirtschaft und dem Wunsch nach der Verfügbarkeit von günstigen Arbeitskräften eingeführt wurde. Gerade wegen des erheblichen Lohngefälles gab es nach der EU-Osterweiterung auch noch lange Übergangsfristen, um eine allzu starke Lohnkonkurrenz zu vermeiden. Dabei steht außer Frage, dass Deutschland wie kaum ein anderes Land lange vom Zustrom billiger Arbeitskräfte profitiert hat. Und wie bei allen Schein- und Umgehungstatbeständen fällt der Missbrauch auch nicht unmittelbar auf. Insofern gibt es erkennbar viele gute Gründe, auch beim Missbrauch von Sozialleistungen genauer hinzuschauen und die vorhandenen Lücken und Missstände zu bekämpfen und abzustellen. Wer jedoch, wie die AfD, das Land jetzt abschotten und die Zuwanderung unterbinden will, hat nicht verstanden, wie sehr ein Land wie Deutschland auf die EU-Freizügigkeit für Waren, Dienstleistungen und Menschen angewiesen ist.
0: In Berlin ist die Linke Wahlsiegerin geworden. Doch bevor dort überhaupt über eine Regierung gesprochen wird, geht es schon um Antisemitismusvorwürfe gegen die Partei und mutmaßliche Nähe zur organisierten Clankriminalität. In der Berliner SPD, da mehren sich die Stimmen gegen gemeinsame Gespräche. Mehrere frühere Spitzenpolitiker lehnen solche Gespräche sogar strikt ab. Die Berliner Grünen verlangen von der Linken einstweilen eine Klarstellung zu ihrer Haltung zum Antisemitismus. Diese Debatte sei inzwischen völlig überdreht, meint Luise Sammann.
2: Wenn eine CDU-Politikerin wie Bundesbildungsministerin Karin Prien SPD und Grüne in Berlin davor warnt, eine Regierung mit der Linken einzugehen, dann ist das eigentlich so erwartbar, dass es nicht mal eine Meldung wert sein dürfte. Nur wenn die Begründung dieser Politikerin lautet, Jüdinnen und Juden könnten sich in Berlin nicht mehr sicher fühlen, wenn erstmals eine Linke zur regierenden Bürgermeisterin der Hauptstadt gewählt würde, und wenn diese Politikerin dann auch noch selbst jüdische Wurzeln hat, dann sollte das ernst genommen werden. Denn Antisemitismus ist und bleibt ein strukturelles Problem in Deutschland. Ganz besonders fest verankert ist er im rechten Spektrum, wie Studien wieder und wieder belegen. Aber eben auch im linken, wie sich vor allem seit dem 7. Oktober 2023 mehrfach gezeigt hat. Nur lässt sich daraus nun wirklich der Schluss ziehen, dass eine linke Bürgermeisterin die Hauptstadt für Jüdinnen und Juden unsicherer machen würde? Ja, sagt dazu CDU-Politikerin Karin Prien. Nein, sagen dagegen etwa jüdische Menschen, die sich in der Linken engagieren. Was hier vor allem deutlich wird, auch unter Jüdinnen und Juden gibt es, oh Wunder, unterschiedlichste politische Einstellungen. Und ebenso unterschiedliche Auffassungen eben auch darüber, was genau eigentlich Antisemitismus ist. Etwa mit Blick auf das, was kurz vor der Wahl auf einer Veranstaltung der Linken in Berlin-Neukölln vorgefallen ist. Antisemitismus oder nicht? Wo genau verläuft die Grenze zwischen diesem auf der einen und lautstarker, vielleicht auch plump formulierter, aber dennoch legitimer Israel-Kritik auf der anderen Seite? Wo diejenige zwischen Provokation und Judenhass? Die aktuellen Empörungswellen helfen bei der Beantwortung dieser Fragen nicht. Im Gegenteil. Sie lenken vor allem ab. Von politischen Sachfragen, die völlig in den Hintergrund treten, aber auch vom real existierenden Antisemitismus, der eben kein Problem einzelner Gruppen ist, sondern ein gesamtgesellschaftliches. Was es jetzt braucht, ist eine Versachlichung dieser völlig überdrehten Debatte. Vor allem durch Beiträge und Analysen von wirklichen Antisemitismus-Expertinnen und Experten, die selbst nicht Teil des politischen Spiels sind und überzeugend klären können, wo Grenzen überschritten werden, wo Dinge vermischt oder bewusst skandalisiert werden. Denn der Antisemitismus-Vorwurf gegen die Linkspartei wird von einigen inzwischen so pauschal und so unhinterfragt angewandt, dass sich immer öfter die Frage aufdrängt, ob er nicht auch oder vor allem strategischen Zwecken dient. Deswegen wäre diese Versachlichung nicht zuletzt auch für die Linke selbst wichtig. Selbstverständlich steht Spitzenkandidatin Elif Eralp in Berlin in der Pflicht, Beispiele von Antisemitismus in den eigenen Reihen klar zu benennen und gegebenenfalls konsequent durchzugreifen. Aber selbst ein Ausschluss einzelner Parteimitglieder würde das Grundproblem der Unschärfe und Unwissenheit in Bezug auf Antisemitismus nicht nur in der Linken, sondern in ganz Deutschland nicht klären. Denn auch wenn das auf den ersten Blick anders erscheinen mag und auch wenn es beinahe unglaublich klingt, Klarheit herrscht hier fast nirgendwo.

0: 2.14 Uhr. 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Die CDU nicht mehr im Landtag von Mecklenburg-Vorpommern. 4,9%. Zum ersten Mal in ihrer Geschichte fliegt sie damit aus einem Landesparlament. In Schwerin und in Magdeburg wird die AfD stärkste Kraft, in Berlin die Linke. Und die SPD freut sich über Manuela Schwesigs Aufholjagd im Nordosten, während sie in bundesweiten Umfragen nur noch knapp zweistellig ist. Wie zerklüftet ist die deutsche Parteienlandschaft nach diesem Wahlseptember und was bedeutet das für unsere Demokratie? Gibt es überhaupt noch so etwas wie eine politische Mitte? Darüber hat mein Kollege Christoph Schäfer am Mittwochnachmittag diskutiert mit Julia Reuschenbach, Politikwissenschaftlerin an der Universität Hamburg, mit Benedikt Lang, Vorsitzendem der Jusos in Bayern und mit Norbert Lammert, langjährigem CDU-Politiker, von 2005 bis 2017 Präsident des Deutschen Bundestages.
1: Herr Lammert, AfD und Linke feiern Wahlsiege. Die CDU fliegt als traditionelle Volkspartei das erste Mal aus einem Landesparlament. Ist das eine Zäsur für diese Bundesrepublik?
2: Ja, wir sind mit dem Ausrufen von Zäsuren inzwischen ein bisschen sehr großzügig geworden. Erfahrungsgemäß lässt sich erst mit gehörigem zeitlichen Abstand verlässlich feststellen, ob bestimmte Ereignisse, die uns spektakulär vorkommen, auch tatsächlich Zäsuren waren. Oder ob es sich um Meteoriteneinschläge gehandelt hat, die sich nach einer gewissen Zeit dann auch wieder neuen Entwicklungen nicht in den Weg gestellt haben. Aber es sind schon signifikante Veränderungen im Parteiensystem, um es so neutral wie möglich zu formulieren, mit denen wir seit geraumer Zeit zu tun haben und die sich nun in jüngerer Zeit in besonderer Weise verdichten. Meine Empfehlung ist auch und gerade bei herausragenden Ereignissen wie diese, sie weder zu dramatisieren noch zu banalisieren, sondern zu gucken, was ist daran möglicherweise über den Tag hinaus entwicklungsprägend.
1: Darüber wollen wir gleich weiter sprechen. Herr Lang, sehen Sie das auch so? Keine Zäsur, sondern eher ein herausragendes Ereignis, wie es Herr Lammert formuliert hat?
3: Ich glaube, zuallererst ist wichtig anzuerkennen, dass das, was jetzt als politisches Wahlergebnis vorliegt, nicht nur Gegenstand von politikwissenschaftlichen Betrachtungen ist und von der Frage, ob das eine Zäsur ist oder nicht, sondern es hat ganz konkrete Auswirkungen für die Menschen, die da vor Ort leben. Und mir geht es manchmal unter, dass wir einfach ernsthaft benennen, eine potenzielle AfD-Regierung in Sachsen-Anhalt hat, gerade für Menschen mit Migrationshintergrund, für queere Menschen, für Frauen, auch für politisch aktive Menschen ganz konkrete Auswirkungen. Und die werden einschneidend sein und da dürfen wir die Menschen vor Ort auch nicht alleine lassen. Und ich nehme es vielleicht sogar ein bisschen ähnlich wahr wie Herr Lammert. Es gibt so eine ritualisierte Nachwahlbetrachtung, in der man ganz große Fragen aufzieht und ganz großen Änderungsbedarf erkennt. Und diese Dramaturgie oder diese Dramatik ist aber so ritualisiert, dass sich selten was von dem, was man sich dann strategisch vornimmt, sich tatsächlich einlöst in realer Politik, die danach weiter stattfindet. Und deshalb, glaube ich, müssen wir aus dieser Normalisierung der Zäsuren aussteigen und tatsächlich Dinge anders machen.
1: Frau Reuschenbach, alles nicht so dramatisch, hat eigentlich Herr Lang überspitzt formuliert. Herr Lammert möchte auch das Wort Zäsur nicht benutzen, aber ist das ein Umbruch, eine Zäsur für unser Parteiensystem, für unsere Parteienlandschaft gewesen, was wir über die letzten Landtagswahlen beobachten konnten?
4: Naja, also ich würde schon erstmal sagen, die Tatsache, dass die CDU wirklich das erste Mal aus einem Landtag geflogen ist, ist natürlich eine Zäsur in der Parteiengeschichte der CDU. Man liegt damit ja nochmal deutlich hinter dem bislang historisch schlechtesten Ergebnis 1951 in Bremen. Und diese Entwicklung, die wir sehen, ist schon eine sehr weitreichende für das bundesdeutsche Parteiensystem. Aber ich würde die beiden Vorredner insoweit mal zusammenbinden wollen, als dass ich sagen würde, ich stimme Herrn Lammert total zu, den Zäsurcharakter, den identifiziert man erst über zeitlichen Abstand. Und das Tragische ist vielleicht ein Stück weit, dass aber so viel Überraschungseffekt in dem, was wir momentan erleben, vielleicht ja gar nicht liegt. Wenn wir uns nur mal anschauen, wenn wir mal ein bisschen in den Längsschnitt gehen, frühere Wahlergebnisse, auch Umfrageergebnisse. Die CDU beispielsweise stand auch in der letzten Legislaturperiode unter Angela Merkel zwischenzeitlich in den bundesweiten Umfragen mal nur noch bei 22, 23%. das ist jetzt alles nicht völlig neu, was wir hier sehen, sondern es ist eigentlich ein Prozess, der ist nicht linear, da gibt es auch Auf und Abs, aber da verschiebt sich schon seit längerem was. Und dass wir, wenn wir dann noch international die Dimension dazu nehmen, ja nicht alleine sind mit dem, was hier gerade passiert, sondern dass das, was Zuspruch findet, was in der Bevölkerung Resonanz erzeugt, auch international sehr wohl dem ähnlich ist, was wir hier jetzt auch in Deutschland beobachten, spricht ja ein bisschen dagegen, dass es nur eine nationale Zäsur ist, sondern dass wir uns da eigentlich einreihen in eine Entwicklung.
1: Aber wenn Sie sagen, es ist eine internationale oder europäische Bewegung, Trendbewegung, was ist denn da in Bewegung derzeit?
4: Naja, was wir sehen, ist, dass das, was ja auch, Sie haben den Begriff der politischen Mitte ja schon ein Stück weit eingeführt, was lange Zeit westliche Demokratien geprägt hat, nämlich, dass sie stark setzen auf Aushandlungsprozesse, auf Interessenausgleich, auf Kompromissfindung, im Grunde auch auf gemäßigte Positionen, wenn wir es jetzt auf der inhaltlichen Dimension uns anschauen wollen, dass diese Art des Politikbetriebs weniger Zuspruch findet. Und es politische Kräfte gibt, die waren sehr lange sehr stark vor allen Dingen rechtspopulistisch geprägt, sind es aber auch nicht ausschließlich für Positionen, die sehr sozusagen disruptiv sind, die fundamental Dinge in Frage stellen wollen und die im Grunde diesen Regulationstechniken, die eine Demokratie ja über zum Beispiel Kompromissfindung und Koalitionsmodelle innehat, Einstellungsmuster hineinreicht, der ist eben weltweit schon viel länger zu beobachten, als wir ihn bei uns in Deutschland sehen.
1: Aber zugleich, Herr Lammert, ist es ja erstmal auch eine Landtagswahl gewesen. So würde ich auch Ihre Antwort zu Beginn unserer Sendung auch interpretieren, dass man jetzt nicht die große, schlimme Trendbewegung hineininterpretieren soll. Also ist es in erster Linie erstmal eine Landtagswahl, deren Ergebnis wir auch für ein Bundesland interpretieren müssen und weniger für Bundesverhältnisse? Das passiert ja derzeit schnell in der Debatte.
2: Gut, beides lässt sich nicht völlig sauber voneinander trennen. Aber auffällig ist einmal mehr, wie sehr die Orientierung in den Interpretationen sich jetzt nicht nur auf die jüngsten Wahlergebnisse bezieht, sondern sie voreilig für repräsentativ erklärt, als hätten nicht vor wenigen Wochen in Rheinland-Pfalz und in Baden-Württemberg auch Landtagswahlen stattgefunden, deren Wahlergebnisse sich auch von früheren Zeiten deutlich unterscheiden, nicht annähernd so spektakulär ausgefallen sind wie die in Sachsen-Anhalt, Mecklenburg-Vorpommern und Berlin. Und so wenig, wie ich empfehlen möchte, das baden-württembergische Ergebnis für repräsentativ zu halten, empfiehlt sich nun umgekehrt, die Ergebnisse der letzten beiden Wochen für typisch und exemplarisch zu halten. Irgendwo dazwischen, glaube ich, liegt eine realitätsnahe Interpretation. Und ich stimme Frau Reuschenbach ausdrücklich zu, das, was wir in Deutschland jetzt als eine besonders signifikante Veränderung von politischem Verhalten im Allgemeinen, Wählerverhalten im Besonderen beobachten, lässt sich sehr viel länger in einer ganzen Reihe von europäischen und auch einigen außereuropäischen Ländern mit halbwegs freien Wahlen beobachten. Deutschland ist wieder einmal, etwas mit einem Anflug von Sarkasmus formuliert, Nachzügler politischer Entwicklung. So wenig, wie wir Mutterland der Demokratie gewesen sind, so wenig sind wir die Erfinder des Populismus. Aber das, was sich anderswo an Erosion vertrauter demokratischer Strukturen hat beobachten lassen, findet nun bedauerlicherweise eben auch in Deutschland seinen Niederschlag.
1: Heißt das aber auch, dass Sie befürchten, die CDU könnte dasselbe Schicksal ereilen wie viele andere christdemokratische Parteien in der EU, in Europa? Und die CDU ist ja eigentlich so mitunter die letzte große christdemokratische Partei, die wir haben in Europa.
2: Naja, inzwischen ist beispielsweise die christdemokratische konservative Partei in Griechenland jedenfalls relativ zur dortigen Wahlbevölkerung stärker als die Christdemokratie in Deutschland. Keine politische Partei steht unter Denkmalschutz. Und vielleicht ist das eine der wichtigen tatsächlichen Botschaften, die dieses Wahlergebnis jedenfalls in Parteiensystem hinein vermitteln sollte. Die Vorstellung, die im Übrigen ja durch vergleichsweise moderate Veränderungen im Wahlverhalten über Jahrzehnte hinweg in Deutschland gewachsen ist, dass eigentlich klar sei, wer miteinander konkurriert und sich die Stärkeverhältnisse um 2, 3, 4 Prozentpunkte nach oben oder unten verschieben, aber eigentlich das Konkurrenzlager selber sich nicht verändert. genau diese vermeintliche Selbstverständlichkeit ist nun nachhaltig erschüttert worden. Und das kann man von außen betrachtet mehr als aus der Innenperspektive der Parteien auch für eine demokratische Errungenschaft halten.
1: Herr Lang,
3: ich würde vielleicht...
1: Bitte.
3: Genau, ich wollte da ein paar Sachen anschließen. Sie hatten ja ursprünglich gefragt, das sind ja jetzt nur Landwirte.

0: eine Beschreibung, dass es immer auch um die große Politik in Anführungszeichen geht. Und was auch sichtbar wird, ist, Frau Reuschenbach hatte das vorhin auch schon angedeutet, dass so grundsätzliche Fragen von, finden wir eigentlich in unserem politischen System für die gesellschaftlichen Erwartungen, die da sind und für auch die komplexen Herausforderungen international, global, aber auch konkret vor Ort in einem total entgrenzten kapitalistischen Wirtschaftssystem überhaupt noch politische Antworten? Also glauben Menschen überhaupt, dass es eine Regulationsfähigkeit gibt oder dass Politik Antworten liefern kann? Auf diese Frage verhärtet sich über viele Wahlen in der Vergangenheit die Antwort Nein. Und deshalb glaube ich, dass es sinnvoll ist, die Wahlen in einem Zusammenhang zu diskutieren und diese Frage zu bearbeiten, dieser Regulationskrise, und erstmal nicht nur die Frage zu stellen, ob es zahlenmäßig einen Einfluss auf die Bundespolitik hat.
1: Aber wenn Sie sagen, Menschen beschäftigt die Frage, ob Politik Antworten findet, dann kann man jetzt anhand dieser vergangenen Landtagswahlen ja ablesen, Union, SPD wird diese Fähigkeit nicht mehr unbedingt zugesprochen, aber wenn wir mal schauen auf AfD und Linke, haben die ja wohl etwas, womit sie Wähler an sich binden können, Herr Lang. Was macht diese Parteien offenbar an den Rändern so überzeugend?
0: Erstens würde ich gerne kurz anmerken, dass ich das nicht symmetrisch sehe, was diese Ränder betrifft. Da kommen wir wahrscheinlich später auch noch dazu, wenn wir über die
1: politische Mitte sprechen. Schließe ich gleich
0: direkt an, ja. Aber ich glaube, dass entscheidend ist, dass in Anführungszeichen systemtragende Parteien dieses Versprechen auf eine bessere Zukunft nicht mehr einlösen können oder dieses Versprechen auch überhaupt gar nicht mehr machen können. Und dass Parteien, die kommen und sagen, wir wollen grundlegend Dinge anders machen, offensichtlich Zustimmung finden, weil die Leute einfach extrem abgefuckt sind davon, wie es im Moment läuft, um das mal so pardon my French direkt zu sagen. Ich bin sehr, sehr weit davon entfernt, die Antworten, die die AfD an Systemveränderung und Systemumsturz gibt, auch nur annähernd positiv zu finden. Die Dynamik ist aber ja trotzdem, das System als Ganzes in Frage zu stellen und auch gegen das System zu mobilisieren, trifft auf eine gewisse Zustimmung.
1: Sie haben gerade eben gesagt, Sie würden die Ränder nicht so unbedingt als gleich weit zur Mitte definieren. Was meinen Sie genau damit?
0: Also ich glaube, dass politische Positionen keine arithmetische Kennzahl sind. Und Sie hatten das ja in der Einleitung schon gesagt. Aus meiner Sicht ist der Begriff der politischen Mitte vor allem ein Kampfbegriff, um bestimmte politische Diskussionen, Positionen im Diskurs zu delegitimieren. Weil man sagt, ja, das hat ja mit Mitte nichts zu tun. Das ist überhaupt nicht salonfähig. Und ich glaube, dass es einen sehr, sehr großen Unterschied macht, ob man sagt, man will Wohnungskonzerne vergesellschaften und damit das Gemeinwohl steigern oder ob man von massenhaften Deportationsplänen spricht und letztlich Menschen auch grundsätzliche Menschenrechte abspricht. Und deswegen kann ich mit der Symmetrie von die Ränder und damit meint man dann die Linkspartei und die AfD überhaupt nichts anfangen. Ich glaube, dass das in der Bedrohung für unsere Demokratie und vor allem für die Menschen innerhalb dieser Demokratie, gerade für Minderheiten, ein massiver Unterschied ist, den wir in der Debatte immer so wegwischen, indem wir einfach sagen, die politische Mitte und die Ränder. Jeder meint damit was anderes, aber es erfüllt den Zweck, bestimmte Positionen wörtlich an den Rand zu stellen und zu marginalisieren.
1: Herr Lammert, sehen Sie das auch so mit Blick auf AfD und Linke?
2: Ja, jedenfalls was den Kern dieser Bemerkung angeht, dass ich schon gar mit Blick auf die jüngere Entwicklung der letzten 10, 20, 25 Jahre oder meinetwegen den Zeitraum seit der Wiederherstellung der deutschen Einheit mit der damit ja verbundenen Neuformierung der politischen Linke, die letztere immer stärker ins System eingearbeitet hat, während sich die Rechte immer stärker vom System entfernt. Das gehört zu den fundamental unterschiedlichen Entwicklungen, die man nicht übersehen darf.
1: Das heißt, Sie würden nicht der Linken eine Gefahr für die Demokratie zusprechen, wie es die AfD darstellt?
2: Ja, also die Gleichsetzung ist albern.
1: Und was heißt das dann für Ihre Partei, der CDU, bezüglich eines Unvereinbarkeitsbeschlusses?
2: Ja, nun, der Unvereinbarkeitsbeschluss muss ja unabhängig mal von der Frage, wie klug und vor allen Dingen wie dauerhaft tragfähig er sein mag, nicht auf einer Gleichsetzung der Systemakzeptanz beruhen. Es reicht ja völlig aus zu sagen, die Positionen in wichtigen politischen Feldern sind jeweils so weit auseinander, dass für uns mit der einen wie mit der anderen Seite eine Kooperation oder schon gar eine Koalitionsoption nicht besteht.
1: Frau Reuschenbach.
0: Außer man findet im ersten Wahlgang nicht die notwendigen Stimmen, um Kanzler zu werden, als kurzen zynischen Einwurf. Oder außer vor der Bundestagswahl ist es einem wichtig, migrationspolitische Härte zu demonstrieren.

0: Bezüglich der Linken, die Wahlordnung wurde ja mithilfe der Linken noch im Bundestag geändert, damit am selben Tag Herr Merz noch einen weiteren Wahlgang durchlaufen konnte, um sich zum Bundeskanzler wählen zu lassen. Frau Reuschenbach, können Sie sich den Äußerungen Ihrer Vorredner so anschließen oder sagen Sie, gut, hier muss man systemisch noch mal ein bisschen differenzieren?
1: Ich bin Herrn Lammert sehr dankbar, dass er gerade im Grunde die Differenzierung hergestellt hat, die in der öffentlichen Debatte manchmal verloren geht, dass man sehr wohl einen Unterschied in der Frage sehen kann, inwieweit man diese Parteien für eben potenziell beispielsweise eine Gefahr für die Demokratie hält und trotzdem aus Sicht einer Partei, in diesem Fall aus Sicht der CDU, für sich formulieren kann, dass man zu beiden sozusagen eine Distanz wahren will. Ich würde dem mal noch eine andere Komponente hinzufügen wollen, als dass ich glaube, vor dem Hintergrund der Wahlen, vor denen wir jetzt hier sprechen, wir auch eigentlich diesen Unterschied jetzt in der Unterstützung für diese Parteien sehr gut sehen können. Also die AfD, und da können wir auch nach Baden-Württemberg und Rheinland-Pfalz zurückgehen, aber auch weit darüber hinaus zurückgehen, schafft es ja seit Jahren konsistent, die Unzufriedenheit, den Frust, ich würde sagen auch Wut und Hass in der Bevölkerung gegenüber Parteien, die seit vielen Jahren regieren oder an Regierungen beteiligt sind, auf sich zu vereinen. Das ist auch jetzt an diesem Wochenende wieder offenbar geworden, wenn man sich alleine mal anschaut, dass über 70% derer, die jetzt zum Beispiel in Berlin zur AfD gewechselt sind, sagen, ich habe das vor allen Dingen aus Enttäuschung über andere getan. Und das zeigt sich auch darin, dass es ihr wie keiner anderen Partei in den letzten Jahren gelungen ist, Nichtwählerinnen und Nichtwähler anzusprechen, von denen wir aus nicht ganz einfachen Forschungen mit Blick auf diese Gruppe eben wissen, dass sie sehr häufig eine sehr große Unzufriedenheit, die aus ganz heterogenen Gründen sich speist, mit sich herumtragen. Beim Erfolg der Linkspartei in Berlin allerdings, finde ich, liegen die Dinge etwas anders. Und da kann man dann auch wieder international den Blick weiten, nämlich zum Beispiel nach New York zu Herrn Mamdani, nämlich dass man hier tatsächlich sieht, dass der Partei immense Kompetenzzuschreibungen zuteil geworden sind und dass eine überragende Mehrheit derer, die die Linke unterstützt haben, sowohl die, die sie schon vorher unterstützt haben, als auch die, die jetzt neu hinzugekommen sind, von sich sagen, ich tue das aus programmatischer Überzeugung für das, was die da vertreten. Und in dem Fall natürlich allen voran für dieses hochsaliente Thema des Berliner Wohnungsmarktes. Und was die eint, und da würde ich jetzt sozusagen einmal die Brücke dann doch wieder schlagen wollen, ist, glaube ich, dass beide politischen Kräfte, dass sie daran glauben, dass Politik etwas verändern kann. Also sie halten eigentlich das Primat der Politik hoch und sagen, egal wie kapitalisiert die Welt ist, egal wie sie ist, wir glauben daran, dass wir in der Lage sind, etwas zu verändern. Und das ist ja eine sehr zukunftsorientierte Art von Politikerzählung, die eben nicht verteidigt, sondern die eigentlich nach vorne schaut. Und das, würde ich sagen, ist das Problem der politischen Mitte, dass ihr vielleicht der Glaube an sich, aber vor allem die Vermittlung dieses Glaubens in den letzten Jahren abhanden gekommen ist.
0: Ich muss da nochmal bei der Linken nochmal genauer nachhaken, weil die Linke als Partei an sich haben wir jetzt breit besprochen, aber müssen wir da vielleicht auch nochmal auf unterschiedliche Landesverbände schauen, weil gerade der Berliner Landesverband der Linke sieht sich ja ausgesetzt mit Antisemitismusvorwürfen, Vorwürfe, Gewalt zu verherrlichen, dass es eine Nähe von einzelnen Mitgliedern gibt in kriminelle familiäre Strukturen in Berlin. Herr Lammert, ist das übertrieben oder würden Sie sagen, gut, es gibt die Linke und die Linke, also die Linke in Berlin und vielleicht auch die Linke in Thüringen, die sehr staatstragend schon aufgetreten ist in der Vergangenheit?
2: Also Parteien sind in der Regel nicht wirklich homogen und naturgemäß kann man bei den einen wie bei den anderen gelegentlich durchaus markant unterschiedliche Positionen feststellen. Für die Linke scheint mir der Hinweis von Frau Reuschenbach absolut zutreffend, dass man sehr genau hinsehen muss, mit welcher Formation von Linken man in verschiedenen Landesverbänden zu tun hat. Also der allgemeine Mutationsprozess, den ich vorhin der Linken ausdrücklich zugute gehalten habe, den entschlossenen Weg ins parlamentarisch-demokratisch-rechtsstaatlich verfasste System, haben erkennbar nicht alle Landesverbände mit gleichem Ehrgeiz angetreten.
3: Ich würde vielleicht noch eine Beobachtung anschließen, nämlich dass ja trotzdem sowohl bei Mamdani als auch jetzt bei der Linkspartei in Berlin die Antworten, die ihnen gegeben werden, um dieses Primat der Politik hochzuhalten, trotzdem jeweils außerhalb dessen liegen, was als politischer Konsens allgemeingültig an Maßnahmen akzeptiert ist. Und dass wir so aufgeregt auch über diese Vergesellschaftung sprechen und dass ja Mamdani vor allem auch mit Tax the Rich, was ja jetzt auch nicht die zwangsläufig populärste Position im politischen Mainstream ist, da reingegangen ist, zeigt, dass dieses Primat der Politik dann erfolgreich sein kann, wenn es Maßnahmen vorschlägt, die außerhalb dessen liegen, was man seit Wochen und Monaten und Jahren erfolglos immer wieder an Instrumenten versucht anzuwenden.
0: Aber Herr Lang, machen wir es mal konkret. Würden Sie jetzt, Sie sind ja Sozialdemokrat, würden Sie Ihren Genossinnen und Genossen in Berlin vorschlagen, ja, geht eine Koalition mit der Linken in Berlin ein?
3: Also angesichts der Vorwürfe in Bezug auf Antisemitismus und Gewaltverherrlichung bin ich ehrlich gesagt in München zu weit weg, um das zu beurteilen. Und das müssen die Leute vor Ort bewerten.
0: Sie könnten aber auch von der Seitenlinie umso besser einen
3: Tipp geben. Ich kann aber zu dem Thema Vergesellschaftung sehr gerne was sagen, weil es ja durchaus üblich ist in unserer Demokratie, auch in Deutschland, dass Enteignungen stattfinden, zum Beispiel um Autobahnen zu bauen. Es ist ja jetzt nicht so, als ob das nicht ein Mittel wäre, was auch in der Verfassung angelegt vorgesehen ist. Es ist nur, wenn es um zum Beispiel die Mietenkrise geht, bislang halt nicht angewandt worden, zumindest nicht in dem Stil und halt nicht weiterhin akzeptiert und deshalb produziert so eine große Aufregung. Aber ich finde, eine Debatte über die Vergesellschaftung von Wohnungsbau oder Wohnkonzernen zu sprechen, daran festzumachen, nicht in eine Koalition zu gehen, halte ich ehrlich gesagt für hanebüchen.
0: Muss ich natürlich noch herausstellen, ob das möglich ist, aber da ist Ihnen vielleicht als Sozialdemokrat auch ein gutes Thema abhandengekommen, an die Linken. Könnten Sie
3: absolut
0: vielleicht in Bayern
3: aufgreifen? Also ich bin natürlich nicht nur Sozialdemokrat, sondern auch Jungsozialist. Insofern, das würde ich nur in der Vollständigkeit halber sagen. Und ich glaube absolut, dass wir uns auch als SPD von der Linkspartei in Teilen den Rang ablaufen lassen, zum Beispiel beim Thema Wohnen und Mieten, aber halt ehrlicherweise auch, weil wir immer über Wohnen sprechen. Olaf Scholz verspricht 400.000 Wohnungen in der Legislatur, stellt dann fest, Stichwort Regulationskrise, wir kriegen die gar nicht auf die Straße. Und mit den bisher angewandten Mitteln, die konsensual durchsetzbar sind oder meinetwegen noch in kleineren Konflikten mit der Union durchsetzbar sind, werden wir die politischen Probleme nicht lösen können.
0: Frau Reuschenbach, ich hatte den Eindruck.
1: Herr Schäfer, darf ich?
0: Ja,
1: ja, genau. Ich würde jetzt doch an zwei Stellen mal noch ein bisschen widersprechen oder Nuancen reinbringen wollen. Das ist ja jetzt so ein bisschen, die Linkspartei hält einem die Schuhe hin und die Sozialdemokratie ist immer wahnsinnig gut darin, sie dann einfach freiwillig auch anzuziehen, wenn man sagt, die Linkspartei läuft uns da den Rang ab. Denn zum einen hat sie ja noch gar nichts umgesetzt von dem, was sie da behauptet, umsetzen zu wollen. Und zum anderen gibt es ja gute Gründe aus Sicht der Sozialdemokratie, und dafür muss man gar kein Fan von irgendwelchen Kenia-Koalitionen oder dergleichen sein, warum man nicht mit der sozusagen Absolutheit, mit der die Linke es getan hat im Wahlkampf, auf diesem Politikfeld, in dem Fall dem Wohnungsmarkt, Wohnungsbau-Thema, unterwegs ist. Nämlich, weil man zum Beispiel um die rechtlichen Hürden weiß, auch um finanzielle Herausforderungen, vor denen solche Enteignungsprozesse unter Umständen stehen würden und so weiter und so weiter. Ich finde, da macht man sich manchmal einfach ohne Not selbst sehr klein. Das geht übrigens auf der politischen Rechts der Mitte-Seite auch manchmal so, indem man sagt, na jetzt laufen die uns da was ab, aber man hat ja oft gute Gründe dafür, warum man sich so verhält, wie man sich verhält und die müsste man halt auch mal erzählen. Und das ist vielleicht dann auch was man feststellen darf, dass das eben, ich komme nochmal auf diesen leidigen Punkt zurück, ein Stück weit verloren gegangen ist, nicht immer nur zu sagen, was an den Vorstellungen der anderen alles Mist ist und nicht geht und problematisch ist und schwierig ist, sondern eben die eigene Vorstellung dessen, wie man es machen möchte, mal auszuarbeiten. Denn das Verrückte ist ja bei diesem Berliner Thema, dass sich eigentlich alle Parteien völlig einig darin sind, in der Problemdiagnose, dass dieser Berliner Wohnungsmarkt dringend politische Interventionen braucht. Die Wege sind halt unterschiedlich, aber das Problem ist ja von allen längst erkannt. Und dann, Herr Schäfer, noch einen anderen Gedanken, der liegt jetzt ein paar Minuten zurück, aber auch den finde ich wichtig, weil, Herr Lang, Sie haben gesagt, da werden Positionen quasi außerhalb des politisch Akzeptablen markiert. Ich weiß gar nicht, warum das so problematisch sein soll. Ich hatte ja eingangs darauf hingewiesen, die politische Mitte definiert sich ja ein Stück weit auch darüber, dass sie immer sehr stark auf Aushandlung, auf Ausgleich bedacht ist und eben nicht in die Extreme geht. Aber die Linke zum Beispiel, also die Linkspartei, würde total selbstbewusst für sich auch in Anspruch nehmen, dass sie links ist. Also die wollen ja gar nicht, dass ihre Position irgendwo in der Mitte verankert wird, sondern die legen Wert darauf zu sagen, wir fordern mit unseren Positionen eben auch die politische Mitte heraus.
0: Ich gebe einen Hinweis an das Publikum. Und zwar hören Sie den Deutschlandfunk mit der Sendung zur Diskussion. Unser Thema, gibt es nach den vergangenen Wahlen noch eine politische Mitte? Sie haben gerade dazu schon Julia Reuschenbach gehört, die Politologin von der Universität Hamburg. Wir schließen gleich direkt dort an, Frau Reuschenbach. Außerdem in der Runde ist Benedikt Schulz, der Juso-Chef in Bayern und der CDU-Politiker und Ehrenvorsitzende der CDU-nahen Konrad-Adenauer-Stiftung. Norbert Lammert ist dabei. Also, Frau Reuschenbach, warum braucht es diese politische Mitte? Ist das eine Kultursache in der Bundesrepublik? Republik Deutschland, oder ist es eher so eine praktikable Ursache, warum wir eine politische Mitte in Deutschland benötigen?
1: Ich gebe Ihnen eine klassische Wissenschaftlerin Antwort, sowohl als auch. Also in beidem steckt was Wahres drin. Natürlich ist es ein gelerntes sozusagen System unserer politischen Kultur. Die Bundesrepublik ist ja anders als zum Beispiel zentralistisch organisierte Staaten, wenn wir mal nach Frankreich schauen etwa nebenan, ist schon von Beginn an sehr stark auf diese Logiken von sozusagen Konsensfindung, Koalitionsmodellen, dem Miteinander erringen von Mehrheiten oder dem Bauen von Mehrheiten angelegt gewesen. Und ich würde schon auch ganz selbstbewusst formulieren wollen, dass über Jahrzehnte hinweg diesem Land auch sehr gut getan hat, dass es in der Lage war, auch durch sehr große Volksparteien, die also hohe Mitgliederzahlen hatten, elektoral an der Wahlurne sehr unterschiedliche Milieus und Gruppen zusammengebracht haben, im Grunde diese Gesellschaft eben auch vor politischen Raum schon sehr gut auszuhandeln. Das Problem ist nur, dass diese Zeiten offensichtlich, und da hat Herr Lammert schon darauf hingewiesen, sind wir spät dran, ein Stück weit vorbei sind und sich jetzt die Frage stellt, das war ja Ihr zweiter Punkt, halten wir jetzt aus irgendwelchen systemischen Gründen einfach ganz starr daran fest? Oder erkennen wir, dass dieser politische Kulturwandel offensichtlich auch dazu führt, dass wir auch an der Agilität und an der Dynamik der Parteien der Mitte arbeiten müssen, wenn sie denn dort überleben?
0: Herr Lammert, wen zählen Sie denn zur politischen Mitte?
2: Es kommt ja gar nicht darauf an, wen ich dazu zählen würde, sondern es genügt ja zur Beschreibung der veränderten Lage, in der wir uns befinden, das Selbstverständnis der Parteien als Referenzmaßstab zu benutzen. Und tatsächlich tummeln sich heute in der politischen Mitte mehr Parteien als jemals zuvor und gleichzeitig ist die Mitte damit offenkundig für den Großteil der Wählerschaft nicht attraktiver, sondern eher ununterscheidbar geworden.
0: Warum?
2: Als ich, um es mal biografisch zu beantworten, 1980 in den Deutschen Bundestag eingezogen bin, das Drei-Parteien-Parlament mit zwei großen Volksparteien und einer sehr viel kleineren dritten Partei, die darüber entschied, wer von den beiden Großen regieren durfte, wäre die SPD nicht auf die Idee gekommen, sich als Mitte-Partei zu definieren. Sie war selbstverständlich links. Und als die Grünen 2,5 Jahre, 3 Jahre später bei der vorgezogenen Bundestagswahl erstmals in den Bundestag eingezogen worden sind, haben sie schon die Charakterisierung als neue Partei zurückgewiesen. Sie waren eine Antiparteienbewegung. Auf die Idee, sich zur politischen Mitte zu zählen, wären die nie gekommen. Heute legen sie den allergrößten Wert darauf, zur politischen Mitte zu gehören, was ich jetzt ausdrücklich gar nicht beanstande. Ich will nur darauf aufmerksam machen, je breiter die politische Mitte von der Anzahl der Konkurrenten geworden ist, desto unattraktiver wird sie für einen erheblichen, möglicherweise sogar den größeren Teil der Wählerschaft, weil für den nicht professionellen Beobachter die Unterschiede zwischen den Parteien eher marginal als fundamental geworden sind. Und wem die ganze Richtung nicht gefällt, der eine dringende Kurskorrektur aus welchen Gründen auch immer für erforderlich hält, der sucht dann bei der Suche nach im wörtlichen und übertragenen Sinne Alternativen für Deutschland eher an den Rändern.
0: Aber können Sie mit dem Begriff der politischen Mitte dann etwas anfangen? Weil ein paar Minuten zuvor hatte Benedikt Lang, Juso-Chef in Bayern, schon gesagt, für ihn ist die politische Mitte eigentlich kein praktikabler Begriff, mit dem man operieren kann, sondern es ist eher ein politisches Instrument. Wie stehen Sie dazu?
2: Gut, diese Art von sozusagen politischen Geografie-Zuweisungen sind ja Hilfsmittel zur Beschreibung der Positionierung von politischen Parteien in einem Spektrum, das mal enger und mal weiter ist. Aus der Perspektive der Wahlberechtigten ist das, glaube ich, eher nachrangig, sondern da ist das Kriterium, ob überhaupt die Wahrnehmung einer Partei als geeignetes Vehikel zur Beförderung eigener Anliegen und Ziele und Interessen als geeignet erscheint. Aber nochmal, ich bleibe bei dem Befund, dass jedenfalls durch das Tummeln von immer mehr eigentlich miteinander konkurrierenden Parteien in der Mitte, deren Attraktivität alle miteinander nicht größer geworden ist.
0: Dann ist ja eigentlich ein Wahlergebnis wie in Mecklenburg-Vorpommern vielleicht ganz gut, wo sich zwei Blöcke, SPD und AfD, herausgebildet haben. Weil da kann man ja klar sagen, wer zur Mitte gehört und wer nicht. Herr Lang, was halten Sie von dem?
3: Also ich glaube, dass es nie ein gutes Wahlergebnis ist, wenn laut Verfassungsschutzbericht gesichert rechtsextreme Partei stärkste Kraft irgendwo wird. Ich würde da nochmal anschließen wollen. Frau Reuschenbach hatte vorher davon gesprochen, dass es ja auch gut sein kann, politische Positionen als unangemessen zu markieren. Und ich stimme da total zu.
1: Nein, das hat Frau Reuschenbach nicht gesagt.
0: Geben wir
1: das
0: kurz.
1: Das möchte ich ganz kurz richtigstellen.
3: Dann korrigieren Sie gerne, dann gesagt, sagen Sie gerne, wie Sie es gesagt haben.
1: Genau, ich wollte nur darauf hinweisen, dass die sozusagen Positionen vertreten, die bewusst eine etwas pointiertere oder extremere darstellen, auch selbst Wert darauf legen. Ne? Also es ging nicht um Unangemessenheit. Ich finde, man muss im politischen Diskurs sehr viel aushalten. Ich wollte nur sagen, das sind eben häufig auch politische Kräfte, die gar nicht insistieren darauf, dass sie damit irgendwie in die Mitte geraten möchten.
3: Ja, total fair. Ich glaube, mein Punkt bleibt trotzdem bestehen, dass ich mir wünschen würde, dass wir als Gesellschaft darüber sprechen, was finden wir denn vertretbare politische Positionen und was nicht. Und die Bewertung dessen, was wir vertretbar finden und was nicht, können wir aber nicht an einem inhaltsleeren Mittebegriff festmachen, unter dem auch jeder was anderes versteht, sondern die müssen wir halt konkret herleiten. Es ist ja total plausibel, wenn Leute sagen, ich will als Wohnungskonzern nicht, dass ich enteignet werde, habe ich erstmal Empathie dafür, aber es ist halt eine andere Ausgangslage, als ob ich sage, ich will als Mensch, der zum Beispiel Migrationshintergrund und hierher gekommen ist, halt grundsätzliche Menschenrechte nicht in Frage gestellt bekommen. Und deshalb glaube ich, dass dieser Mittebegriff auch ein Stück weit eine intellektuelle Behäbigkeit oft ist, dass man gar nicht konkret die Position benennt, sondern sich irgendwie in so einem wohlfühligen, vielleicht sind wir da alle gemeinsam, um auch konkrete Fragen drückt und auch darum drückt, Dinge konkret zu benennen. Und
0: weil Mitte auch Harmonie bedeutet?
3: Ja, genau. Und weil das so eine konfliktfreie, bitte alle sollen sich möglichst nicht streiten. Wir müssen halt jetzt irgendwie Kompromisse und dann wird schon alles und so weiter und so fort. Aber genau diese Art und Weise der politischen Konfliktbearbeitung und auch Problembearbeitung hat ja diese Frustration enorm provoziert. Und ich kann Herrn Lammert nur zustimmen. Ich finde es sowohl albern, wenn die SPD in Mecklenburg-Vorpommern Mitte plakatiert mit einem Fischbrötchen, als auch wenn Olaf Scholz auf dem Plakat schreibt für Mitte, Maß und Frieden damals, weil es an beiden Punkten ein Argument macht, was überhaupt nicht erreicht, wie die Leute auf die politische Landschaft blicken und vor allem auf die politische Problemlösungskompetenz blicken. Und da bin ich auch bei Frau Reuschenbach, ich hoffe, diesmal gebe ich es quasi richtig wieder, dass nur zu sagen, gegen was man ist und nur zu sagen, was man nicht ist, in dem Fall vermeintlich extrem, dass das halt kein ausreichendes Angebot ist oder dass das nicht eine Lösungskompetenz hervorrufen kann, die Leute wahrnehmen, wenn man nicht sagt, ja, was konkret wollt ihr denn machen eigentlich?
0: Man sieht ja an den Wahlergebnissen, dass in der Tat, wenn wir die CDU, wenn wir die SPD, die Grünen zur Mitte zusammenzählen, dass dort jetzt nicht unbedingt die großen Wahlgewinner steckten in den vergangenen Wahlen. Ist die Mitte einfach zu unattraktiv? Verkauft sie sich zu unattraktiv? Herr Lammert.
2: Gut, ich habe ja meine kritische Bemerkung zur alten und oder neuen Mitte bereits gemacht. Ich glaube, dass alle demokratischen Parteien von einer stärkeren, auch sich untereinander abgrenzenden Profilbildung profitieren würden. Und gut, es ist immer leichter, und ich befinde mich inzwischen natürlich auch in dieser privilegierten Position, von den Tribünen mit wohlfeilen Vorschlägen aufzuwarten, als sie dann auf dem Platz auch tatsächlich umzusetzen. Aber gerade in einem Jahr, indem wir an den 150. Geburtstag von Konrad Adenauer erinnern, denke ich dann manchmal etwas wehmütig an den Gestaltungsehrgeiz, den Politik in den 50er Jahren hatte, mit Richtungsentscheidungen, die hochkontrovers waren und das Land nachhaltig prägen. Und daran gemessen kommt mir manches heute doch eher kleinmütig vor.
0: Das erkennen Sie auch nicht an der aktuellen Politik der CDU im Bund?
2: Als Anspruch vielleicht schon, aber unter den konkreten Bedingungen auch darstellbaren, glaubwürdigen, plausiblen oder gar nachgewiesenen Umsetzung erkennbar weniger.
0: Was fehlt Ihnen konkret?
2: Gut, ich könnte, müsste, möchte jetzt aber eigentlich gar nicht schon bei den Koalitionsvereinbarungen beginnen.
0: Nur zu.
2: Aber ich will es wenigstens mal mit einem Satz andeuten. Wenn man sich in der Koalitionsvereinbarung als eine ganz wesentliche Aufgabe der neuen Legislaturperiode auf die Reform des Sozialstaates verständigt und notwendigerweise dann daraus herleitet, dass alle in der Koalitionsvereinbarung angedachten Maßnahmen unter Finanzierungsvorbehalt stehen, also überhaupt nur dann stattfinden können, wenn die notwendigen Reformanstrengungen im Bereich der Wiederherstellung der Solidität, Leistungsfähigkeit, Tragfähigkeit unserer sozialen Sicherungssysteme das hergeben, dann kann man nicht gleichzeitig in der gleichen Koalitionsvereinbarung eine Reihe von sympathischen Anliegen vor die Klammer nehmen und sagen, aber in jedem Fall perfektionieren wir die Mütterrente, in jedem Fall reduzieren wir den Mehrwertsteuersatz für Gastronomie auf den Mindeststeuersatz und im Übrigen erhöhen wir die Pendlerpauschale. Die Botschaft kann dann nur sein, also ganz so wichtig kann das mit den Reformmaßnahmen nicht sein und dass es keine Verteilungsspielräume mehr gäbe, davon können doch offenkundig keine Rede sein.
0: Also wohl den Mund zu voll genommen vielleicht.
3: Klingt bisher so, als ob Herr Lammert und ich eine gemeinsame Kritik an Markus Söder teilen würden.
0: Frau Reuschenbach, sehr gerne.
1: Ja, das passt jetzt wunderbar. Ich wollte auch gerade darauf hinweisen, dass Herr Lammert ja ganz charmant jetzt einen Punkt noch in die Debatte eingebracht hat, den wir bislang noch gar nicht besprochen haben, nämlich dass wir ja zum Beispiel auch im Bund gegenwärtig eine Dreiparteien-Koalition haben, weil die CSU ja durchaus auch schon immer mit einem gewissen Selbstbewusstsein in solchen Bündnissen agiert und die gerade erwähnten Punkte meines Wissens zu weiten Teilen eben auf deren Konto zurückzuführen sind. Und trotzdem würde ich auch darauf aufbauend nochmal eine Ambivalenz gerne mit Ihnen teilen wollen. Zum einen, ich bin mir nicht so sicher, ob man wirklich auch empirisch halten könnte, zu sagen, die Menschen können die Parteien der Mitte nicht mehr voneinander unterscheiden. Ich kenne ein paar Zahlen der heute schon erwähnten, und er war früher Ihr Vorsitzender der Konrad-Adenauer-Stiftung, lieber Herr Lammert, die eigentlich zeigen, dass die Menschen sehr wohl sehr unterschiedliche Zuschreibungen für CDU, CSU, SPD und Grüne beispielsweise vornehmen und sehen, dass die mit unterschiedlichen Profilen und sozusagen Prioritäten im politischen Raum versuchen, ihren Weg zu gehen. Und insofern frage ich mich so ein bisschen, wenn wir sehr darauf insistieren, es müsse wieder mehr Unterscheidbarkeit und Profilschärfe in die Sache hinein, dann dürfen wir ja zugleich nicht vergessen, dass wir aber inzwischen angesichts der Mehrheitsarithmetik da angekommen sind, dass die aber immer wieder, die Berliner SPD kann davon jetzt ein Lied singen etwa und die Grünen, in diesen Koalitionsnotwendigkeiten landen. Und insofern wäre mein Plädoyer dann vielleicht nicht nur bei dieser Profilschärfe stehen zu bleiben, sondern vor allem bei dem, was Sie mit Gestaltungsehrgeiz erklärt haben. Denn wir haben ja in Deutschland sehr wohl Landesregierungen beispielsweise, die lagerinhärent oder auch lagerübergreifend durch einen gemeinsamen Gestaltungsehrgeiz es auch nach wie vor schaffen, nicht überragende, aber doch solide Mehrheiten der Wählerschaften hinter sich zu versammeln.
3: Ich würde da vielleicht eine Sache anschließen wollen. Ich glaube, dass es natürlich eine differenzierte Betrachtung von Kompetenzzuschreibungen für unterschiedliche Parteien und damit auf eine Art eine Unterscheidbarkeit gibt, dass aber die wahrgenommene Kompetenz im Sinne von schaffen dies überhaupt noch Probleme zu lösen, schon auch weit geteilt ist zwischen den Parteien und dass daraus resultiert, dass sie zwar alle auf eine unterschiedliche Art und Weise, aber dennoch kollektiv an den Problemen der Menschen so ein bisschen vorbeiregieren. Und ich würde, weil Sie die Koalitionsregierungen ansprechen, das ist ja ein Argument, was wir als Jusos jeden Tag hören, dass man ja Kompromisse machen muss und so weiter und so fort. Warum trauen wir denn den Wählerinnen und Wählern nicht zu, dass sie selber bewerten, dass es diese Kompromisse braucht und gehen dann meinetwegen in eine Koalition und betonen vor einem Koalitionsausschuss, das ist die Position der SPD, das ist die Position der Union und danach betont man, das ist, was gemeinsam dabei rausgekommen ist. Wenn ihr mehr von dem wollt, was uns wichtig ist, würden wir euch bitten, beim nächsten Mal entsprechend euer Wahlverhalten anzupassen. Ich glaube, dass man das den Wählerinnen und Wählern zutrauen kann und dass da ganz viele Konflikte zugeschüttet werden mit so einer vermeintlich notwendigerweise Kompromissfindungsmaschine, als die diese Koalitionen funktionieren. Und dass das wiederum am Ende dazu führt, dass die Leute den Eindruck haben, die Probleme werden nicht in ihrer notwendigen Dimension erfasst oder bearbeitet. Und ich will nur ein ganz kurzes inhaltliches Beispiel geben, was mir wichtig ist.
0: Ich möchte gerne das Wort an Herrn Lammert geben. Okay. Sie haben gerade eben eine Idee skizziert, Herr Lammert. Ist das etwas, wo Sie sagen würden, okay, das ist immerhin ein Ansatz, um Politik aus der Mitte wieder attraktiver zu machen? Oder schlagen Sie da vielleicht lieber direkt was anderes vor?
2: Mindestens ist es den Versuch wert, wie ich überhaupt finde, dass auch zu den aufarbeitungsbedürftigen Erfahrungen gehört, dass Koalitionsvereinbarungen immer ehrgeiziger und länger geworden sind und die Ergebnisse in der Umsetzung immer dürftiger. Vielleicht wäre es viel vernünftiger, und das greift einen Teil mindestens des Vorschlages von Herrn Lang auf, zu Beginn einer Legislaturperiode zwischen Koalitionspartnern zu sagen, was man gemeinsam tun will, wodurch sich die Ausgangspositionen voneinander unterscheiden, und auf den Detailregulierungsehrgeiz zu verzichten, um dann bei der Aufarbeitung und Abarbeitung der vorgesehenen Ziele genau das Gemeinsame und das Unterschiedliche nochmal zu verdeutlichen und die abschließende Entscheidung dem Wähler zu überlassen.
0: Also pragmatischer entscheiden, braucht es vielleicht aber auch mehr Mut zum Zumuten gegenüber Wählerinnen und Wählern, Herr Lammert?
2: Ja, also dieser Mut lässt sich eben tatsächlich von den Tribünen leichter einfordern als von den Matadoren auf dem Platz. Da will ich jetzt nicht sozusagen in der privilegierten neuen Rolle mich mutiger anstellen, als ich es vielleicht in der aktiven Zeit selber gewesen bin. Die Aufforderung zu Mut ist eigentlich fast immer passend. Man muss aber auch da aufpassen, dass sie nicht in Übermut umschlägt.
0: Das war unsere Diskussion. Gibt es noch eine politische Mitte nach diesen Wahlen, die wir beobachten konnten in Mecklenburg-Vorpommern, Sachsen-Anhalt und Berlin? Meine Gäste waren Norbert Lammert, das langjährige CDU-Mitglied und ehemalige Bundestagspräsident, Politikwissenschaftlerin Julia Reuschenbach von der Universität Hamburg war mir zugeschaltet und Benedikt Lang, der Juso-Chef in Bayern. Ich bedanke mich für Ihre Gedanken und Argumente und für die Diskussion. Mein Name ist Christoph Schäfer. Tschüss.
4: Sternzeit, 24. September. Die Riesentarantel am Himmel. Am Rand der großen Magellanschen Wolke erinnern glühende Gas- und Staubschwaden an eine riesige Spinne, mehr als 1200 Lichtjahre groß. Im Tarantelnebel wird aber nichts gefressen, ganz im Gegenteil. Diese Gegend ist das aktivste Sternentstehungsgebiet in unserer kosmischen Nachbarschaft. Im Tarantelnebel und seiner Umgebung sind wohl schon Millionen Sterne aufgeflammt. Viele davon haben deutlich mehr als 100 Sonnenmassen und enden rasend schnell als Supernova. Die Spinne hält einen Haufen junger Sterne zwischen ihren Klauen. Ein anderer Haufen befindet sich direkt neben ihr. Dort sind schon mehr als 40 Supernovae explodiert und haben eine große Blase in die Gasmassen gepustet. Könnte man im Zeitraffer sehen, was sich in dieser Himmelsgegend abspielt, so sehe man ständig neue Sterne aufflammen. Andere explodieren und mischen Gas und Staub kräftig durch. Der Tarantelnebel ist eine Hochleistungssternfabrik. Der uns vertraute Orionnebel, der im Winter die Blicke auf sich zieht, ist, lächerliche 20 Lichtjahre klein. Verglichen mit der Tarantel ist er nur eine kleine Sternenmanufaktur. Die große Magellanische Wolke, ein irregulär geformter Begleiter unserer Milchstraße, ist etwa 160.000 Lichtjahre entfernt. Sie zieht Material von der kleinen Magellanischen Wolke ab, einer weiteren Zwerggalaxie in der Nähe. So bekommt die hyperaktive Galaxie immer wieder Nachschub und hält das Sternfeuerwerk in Gang. Fachleute träumen davon, dort einer Supernova bei der Explosion zusehen zu können.
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1: Drei Uhr, die Nachrichten. Der Bundestag debattiert heute erstmals über die Pläne der Koalition für eine umfassende Reform der Nachrichtendienste. Sie sollen angesichts der wachsenden hybriden Bedrohung mit deutlich mehr Befugnissen ausgestattet werden. Der Gesetzentwurf von Bundesinnenminister Dobrindt sieht unter anderem vor, dass die Nachrichtendienste erstmals die Möglichkeit erhalten, in klar begrenzten Fällen aktiv einzugreifen. So dürfte künftig zum Beispiel der BND die IT-Infrastruktur einer fremden Macht während einer laufenden Cyber- oder Desinformationsattacke auf Deutschland manipulieren. Kritiker warnen vor Angriffen in Freiheitsrechte sowie einer Schwächung der parlamentarischen Kontrolle. Vertreter der Opposition äußerten zudem Zweifel an der Verfassungsmäßigkeit des Vorhabens. Zu den Nachrichtendiensten in Deutschland gehören neben dem BND das Bundesamt für Verfassungsschutz sowie der militärische Abschirmdienst. Außenminister Wadephul hat Russlands Staatschef Putin angesichts der Zunahme hybrider Angriffe eine gefährliche Eskalation vorgeworfen. Wadephul sagte im UNO-Sicherheitsrat in New York, Russlands Angriffe gegen Länder, die die Ukraine und das Völkerrecht unterstützten, hätten eine neue Stufe der Aggression erreicht. Wadephul verwies unter anderem auf den versuchten Anschlag mit einer Sprengstoffdrohne am Flughafen Leipzig-Halle, für den die Bundesregierung Russland verantwortlich macht. Der ukrainische Präsident Selenskyj appellierte in einer Rede bei der UNO-Vollversammlung an die Weltgemeinschaft, Russland gemeinsam aufzuhalten. Er bezeichnete Putin als Patient Null, von dem sich die Idee des Krieges verbreite und der die Welt für alle gefährlicher mache. US-Außenminister Rubio äußerte sich in New York beunruhigt über eine mögliche Ausweitung des Ukraine-Kriegs auf weitere Länder. Zugleich gab er bekannt, dass die USA den russischen Staatschef zum diesjährigen G20-Gipfel in Miami eingeladen haben. Russland hat die ukrainische Hauptstadt Kiew in der Nacht erneut mit ballistischen Raketen angegriffen. Nach Angaben von Bürgermeister Klitschko wurden mindestens zwei Menschen getötet. Unter den Trümmern eines zerstörten Hauses werden weitere Opfer vermutet. Bereits am Tag war in Kiew wiederholt Luftalarm ausgelöst worden. Durch russische Drohnen wurden zwei Menschen getötet und 43 verletzt. Auch aus anderen ukrainischen Regionen wurden Todesopfer gemeldet. Chinas Staats- und Parteichef Xi Jinping ist zu einem dreitägigen Staatsbesuch in den USA eingetroffen. US-Präsident Trump empfing Xi auf einem Militärflughafen in der Nähe von Washington. Heute Abend ist in Washington unter anderem ein Staatsbankett geplant, bei dem die beiden Staatschefs Ansprachen halten wollen. Nach Angaben eines hochrangigen Regierungsbeamten werden auch Repräsentanten von großen US-Technologieunternehmen zu dem Bankett erwartet, darunter Tesla-Chef Musk, Amazon-Gründer Bezos sowie Apple-Chef Cook. Bei den politischen Gesprächen zwischen Xi und Trump dürfte es um den Umgang mit künstlicher Intelligenz sowie die Kriege in der Ukraine und im Nahen Osten gehen. Ein weiteres Thema ist der Zoll- und Handelsstreit der Länder. US-Finanzminister Bessent kündigte zu Beginn von Xis Besuch an, dass die Sonderzölle für Waren aus China bis Mitte Januar und damit für zwei weitere Monate ausgesetzt werden. Am Flughafen Berlin-Brandenburg ist der Flugverkehr am Abend wegen einer Drohne vorübergehend eingestellt worden. Wie der Betreiber des Hauptstadtflughafens und die Bundespolizei mitteilten, wurden beide Start- und Landebahnen nach der Sichtung komplett gesperrt. Man habe die Sperrung nach 45 Minuten wieder aufgehoben. Am Flughafen BER wurden der deutschen Flugsicherung zufolge in der ersten Jahreshälfte 28 Drohnen gesichtet. Die Fußballnationalmannschaft bestreitet heute das erste Spiel unter dem neuen Bundestrainer Jürgen Klopp. In der Nations League trifft die DFB-Elf auf die Niederlande. Anstoß in Amsterdam ist um 20.45 Uhr. In dieser und in der kommenden Woche trifft Deutschland zudem auf Serbien und zweimal auf Griechenland. Klopp hat insgesamt 44 Spieler nominiert. Das Wetter. In der Nacht im Süden längere Zeit gering bewölkt, sonst zunehmende Bewölkung und in der Nordhälfte Schauer, 14 bis 3 Grad. Am Tag im Nordosten Schauer, sonst zunehmend heiter, 16 bis 23 Grad. Die weiteren Aussichten am Freitag nach Nebelauflösung zunehmend sonnig, Im Norden und Osten vereinzelt Schauer, 16 bis 24 Grad. Das waren die Nachrichten.
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2: Wer in diesem Sommer an der Nordsee ins Wasser gestiegen ist, hat es vielleicht gemerkt. Frisch war anders. Vor Helgoland haben die Messstationen in diesem Jahr schon an 66 Tagen eine marine Hitzewelle registriert. Tagelang ungewöhnlich warmes Wasser, an einzelnen Tagen fast 4 Grad über dem Mittel. Für Badegäste mag das noch angenehm sein, für Fische, Seegras und Plankton aber ist es Stress. Und die Nordsee ist ja nur ein kleiner Ausschnitt eines viel größeren Bildes. Was sich gerade in den Ozeanen verändert, die neuesten Erkenntnisse der Wissenschaft, gleich in Forschung aktuell, in einer knappen halben Stunde, hier in der Radionacht. Schön, dass Sie zuhören. Ich bin Leonard Ameln.

0: Galați, ein Ort im Osten Rumäniens, in der Nacht zum 29. Mai. Eine Drohne schlägt in das Dach eines 10-stöckigen Wohnhauses ein. Die Sprengladung detoniert, das oberste Stockwerk brennt. 2 Menschen werden dabei verletzt. Galați liegt auf NATO-Gebiet, direkt an der Grenze zur Ukraine. Der Präsident macht Russland dafür verantwortlich. Es war nicht die erste Drohne über Rumänien und es blieb auch nicht die letzte. Seit Beginn der russischen Invasion in die Ukraine zählt das Land 123 Angriffe in unmittelbarer Grenznähe, 57 davon allein in diesem Jahr. Lange hat Bukarest darauf nur mit Protestnoten reagiert, seit Juli aber schießt die Armee Drohnen ab. Was hat das Land daraus gelernt? David Freches war für unsere Weltzeit im Osten Rumäniens unterwegs, an der Grenze zur Ukraine, bei den Menschen im Grenzgebiet, bei Fachleuten und auch beim Verteidigungsminister.
1: Julian Maciciano steht auf dem Flur seines Wohnblocks im 10. Stock. Es ist der Wohnblock, in dem Ende Mai im ostrumänischen Galați nachts eine Drohne eingeschlagen ist. An diese Nacht erinnert sich Julian so.
2: Etwa 3 bis 4 Minuten nach dem Alarm kam ein lauter Knall. Und danach fingen die Nachbarinnen auf dem Flur an zu schreien, weil sie sahen, wie die Fensterscheiben herabfielen. Einige von ihnen waren schon nach unten gelaufen und schrien, lauft runter, es brennt. Unser erster Gedanke war, die Gasleitung. Hoffentlich explodiert nichts. Und dann haben wir die Jacke vom Kleiderbügel gerissen und sind nach unten gelaufen.
1: Auch über 3 Monate später sieht es auf der obersten Etage noch ziemlich ramponiert aus. Einige Stellen an den Betonwänden sind nur notdürftig verputzt und es liegt Bauschutt herum. Der Zugang zu einer Wohnung ist mit Flatterband abgesperrt.
2: Hier sieht man noch die Spuren der Explosion, also wie die Wand gerissen ist. Die Gasleitung verläuft auf dem Flur entlang der Decke und stell dir vor, 13 Risse wurden gefunden. 13 Risse in der Gasleitung.
1: Die Drohne ist genau über der Wohnung eingeschlagen, die jetzt mit Flatterband abgesperrt ist. Sie wurde bei dem Angriff völlig zerstört und hat 2 Menschen verletzt, eine Mutter und ihr Kind. Julian sagt über beide,
2: diese 2 Menschen kamen ins Krankenhaus. Nur Gott hat dafür gesorgt, dass es keine Toten gab. Die Explosion war so heftig, dass der halbe Balkon auf die Straße geflogen ist.
1: Anhand der Geschichte von Julian Maciciano, einem 32-jährigen Familienvater und Lehrer, lässt sich erzählen, wie sich das Leben für viele Menschen im Osten Rumäniens verändert hat. Russland hat in diesem Jahr in dieser Grenzregion mehr Drohnenangriffe geflogen als in all den Kriegsjahren zuvor. Und davon ist auch der Osten in Rumänien betroffen. Aber Galați ist kein Dorf direkt an der Grenze. In Galați leben 220.000 Menschen. Es ist die Hauptstadt der gleichnamigen Region und von der Ukraine rund 30 Kilometer entfernt.
2: Ich hätte nie gedacht, dass wir sowas mal erleben werden. Man kann sich nicht vorstellen, was so eine Alarmmeldung auf dem Handy jetzt für uns bedeutet. Das Herz fängt sofort an, schneller zu schlagen und einem gehen alle möglichen Gedanken durch den Kopf.
1: Der Einschlag habe Spuren hinterlassen, sagt Julian. Er kann das Geräusch eines Motorrollers seitdem nur noch sehr schwer ertragen. Denn die Drohne habe vor dem Einschlag genau so geklungen, wie ein Motorroller, der Gas gibt. Und auch Anka Melinta sagt, das Leben in Galați habe sich verändert. Sie arbeitet seit über 25 Jahren als Lokaljournalistin in der Stadt.
3: In Luna August.
4: Ich kann Ihnen sagen, dass der Luftalarm seit Mitte August irgendwie schon zum Alltag gehört. 14. August um 11.49 Uhr, 16. August um 5.12 Uhr, 20. August um 3.24 Uhr, 21. August um 18.24 Uhr und am 24. August um 6.14 Uhr. In letzter Zeit waren sie extrem häufig.
1: Um den Alltag besser zu beschreiben, braucht es für Anka Melinta 2 Geräusche. Das eine Geräusch kommt von einem Handyvideo, das in der Region gefilmt hat, wie eine Drohne in diesem Sommer die Gegend überfliegt. Das charakteristische Summen des Motors inklusive. Und das andere Geräusch wird genau davon ausgelöst. Anka spielt dazu ein Infovideo des Verteidigungsministeriums ab. Es ist das Video, das über den Luftalarm informiert. Dieser Alarm kommt, genau wie beim Cell-Broadcasting, auf den Smartphones der Menschen in der Gegend an. Und der Alarm klingt so.
4: Dieser Ton weckt dich wirklich selbst von den Toten auf. In Galatz gibt es nicht genügend Schutzräume. Und da sich viele dessen bewusst sind, dass sie keinen Ort haben, an dem sie Schutz suchen können und bei einem möglichen Einschlag um 3 Uhr nachts generell nicht an den Fenstern oder auf den Balkonen stehen, sagen die meisten, dass sie nach etwa einer halben Stunde wieder einschlafen. Ich bleibe in der Regel wach. Als der Alarm kürzlich um 3 Uhr nachts losging, kam die Entwarnung erst kurz vor 6. Die Anspannung, die Unruhe und die Angst bleiben also bestehen.
1: Wenn Anka Melinta beschreibt, wie sich dieser Sommer angefühlt hat, dann fällt ihr eine Begegnung aus dem Frühjahr 2022 ein, kurz nach Beginn der russischen Vollinvasion.
4: Der Krieg ist jetzt viel näher. Ich habe in den ersten Kriegstagen, als die ukrainischen Geflüchteten über die Donau kamen, einige kennengelernt. Und mich hat das Geständnis eines Mannes sehr beeindruckt. In der ersten Nacht in Galatz habe er endlich schlafen können, weil es still gewesen sei. Und jetzt ist es auch bei uns nicht mehr still.
1: Dieser Sommer war nicht nur besonders, weil es sehr oft Luftalarm gab, sondern auch, weil die Drohnen teilweise sehr weit im Landesinneren entdeckt wurden, teilweise über 100 Kilometer von der Grenze zur Ukraine entfernt. Ende August hat sich das in Tschuschla gezeigt, einem kleinen Dorf 2 Stunden nördlich von Bukarest. Tschuschla ist im positivsten Sinne ein verschlafenes 1000-Seelen-Nest auf dem Land. Und dazu passt auch der Garten von Elena Rotaru. Ein großer Nussbaum, viele Sträucher und mitten auf ihrem Rasen steht eine Hundehütte. Vor einem Monat wurde diese Idylle aber plötzlich gestört.
5: Da vorne ist sie abgestürzt, hier, wo der Nussbaum ist. Wir haben das gemeldet. Und dann kamen Polizei, Feuerwehr und all diese Spezialisten für solche Fälle. Die Drohne hatte einen kleinen Motor. Sie roch nach Benzin und hatte so kleine Flügelchen, die abgebrochen sind. Ich bin ganz allein hier. Es kommt niemand, es bricht niemand ein. Es gibt keine Möglichkeit, dass mir die Drohne jemand hier hingelegt hat. Sie sagten mir, die Drohne war ohne Sprengstoff. Ich hatte also Glück.
1: Ein Handyvideo zeigt, wie danach ein Militärhubschrauber über den Garten der Rentnerin fliegt. Das Verteidigungsministerium hat im Anschluss bestätigt, die Drohne war nicht mit Sprengstoff geladen, darum auch keine Explosion. Es könnte sich um eine Aufklärungsdrohne gehandelt haben. Aber dass überhaupt in einem kleinen Dorf mehr als 100 Kilometer Luftlinie von der Grenze zur Ukraine entfernt eine Drohne abstürzt, das zeigt, wie sich die Realität im Osten Rumäniens verändert hat. Die russischen Angriffe in der Grenzregion gelten den ukrainischen Donauhäfen in Reni und Ismail. Und mehr Luftangriffe in der Grenzregion führen häufiger zu Luftalarm und potenziell gefährlichen Situationen und auch konkret zu Luftraumverletzungen, sagt Radu Miruța. Er ist der Verteidigungsminister Rumäniens.
6: We don't know in advance if that drone that we are seeing.
7: Wir wissen nicht im Voraus, ob die Drohne, die wir auf dem Radar sehen, die Grenze zu Rumänien überqueren wird oder nicht. Die Grenze ist die Donau. Die ukrainischen Häfen befinden sich 200 Meter entfernt auf der anderen Seite des Flusses. Und wir können nicht wissen, ob die Drohnen in die ukrainischen Häfen fliegen oder 200 Meter weiter. Die Drohnen fliegen nur ein paar Meter über der Wasseroberfläche. Das macht es schwer, sie zu treffen. Gleichzeitig dürfen wir sie nicht abschießen, solange sie sich nicht in unserem Luftraum befinden. Eine Drohne, die mit etwa 200 Kilometern pro Stunde fliegt, überquert die Donau in wenigen Sekunden. Und wir sind dann in der Situation, dass wir die Drohne zwar sehen, sie aber noch nicht abschießen können. Nur wenn sie dann in unseren Luftraum kommt, passiert das innerhalb weniger Sekunden.
1: Bis zum Sommer hat Rumänien auf die Luftraumverletzungen nur mit Protesten reagiert, inzwischen die Taktik aber angepasst. Die Drohnen werden jetzt nach Möglichkeit abgeschossen. gezwungenermaßen, sagt der Verteidigungsminister.
6: Rumänien ist nicht Teil dieses Krieges. Rumänien ist voll supporting Ukraine.
7: Rumänien ist nicht Teil dieses Krieges. Rumänien unterstützt die Ukraine voll und ganz. Es gibt internationale Gesetze, die respektiert werden sollten. Und das ist eine Botschaft speziell für Russland. Wenn sie eine Drohne einsetzen, sind sie für den Weg verantwortlich, den diese Drohne zurücklegt. Sie darf nicht in unseren Luftraum eindringen.
1: Allerdings ist das Abschießen der Drohnen sehr kompliziert, sagt Radu Miruza.
6: That's a difficult part because of the
7: Das ist ziemlich schwierig wegen der Geschwindigkeitsunterschiede zwischen einem viel schnelleren Kampfflugzeug und einer Drohne. Wir sind nicht in der Lage, alle Drohnen zu treffen. Aber verglichen mit vor 6 Monaten können wir jetzt auf Situationen reagieren, in denen das vorher unmöglich war. Wir verwenden auch Bodenabwehrsysteme. Und wir haben etwas bestellt, was sehr leistungsfähig ist. Ich vertraue darauf, dass diese Bestellung für eine Weile eine Art Mauer sein wird, bis sich eine neue Technik entwickelt und wieder eine andere Abwehr erfordert. Aber wir sind jetzt in einer besseren Situation als vorher.
1: Welche Abwehrtechnik Rumänien genau bestellt hat, das möchte Radu Miruza nicht verraten. Militärgeheimnis. Und er verweist auf die Zahlen. In diesem Jahr wurden 4 Drohnen abgeschossen und über 30 Mal entsprechende Trümmerteile gefunden. Wenn sich die rumänischen Behörden nach einer Untersuchung sicher sind, dann schreiben sie diese Drohnen klar Russland zu. Interessant ist, was danach passiert, sagt Arman Goshu. Er ist Professor für russische Politik an der Universität in Bukarest und in Rumänien ein bekannter Russland-Experte.
8: It's Russian drones, that's very clear.
9: Es sind russische Drohnen, das ist ganz klar. In 2 Fällen wurde auch der russische Botschafter ins Außenministerium bestellt. Und kurz danach hat die russische Seite in den sozialen Medien geleugnet, dass es ihre Drohnen waren.
1: Armand Gurschu sagt, Tatsachen anzweifeln, das gehöre zu einem bekannten Kommunikationsmuster in solchen Fällen. Wenn Russland in der Region angreife, dann habe das 3 Gründe.
9: Als erstes kann Russland ukrainisches Gebiet treffen, aber vorher der Ukraine ausweichen. Und Russland kann so das politische Leben in Rumänien beeinflussen. Drohnen sind ein sensibles Thema. Das hat Krisenpotenzial, wegen der Medien, wegen der politischen Parteien. Und drittens kann Russland so die Reaktion der NATO testen.
1: Auf Social Media würden nach einem Abschuss in entsprechenden Kommentarspalten oft Zweifel gesät, es könne sich auch um ukrainische Drohnenteile handeln, sagt Arman Goshu. Es lässt sich nicht zu 100% ausschließen, dass bei Luftgefechten vereinzelt auch Trümmerteile ukrainischer Flugabwehrraketen auf rumänischem Gebiet runterkommen oder angespült werden. Die offiziellen diplomatischen Proteste Rumäniens und die untersuchten Absturzstellen haben sich bislang jedoch immer explizit auf russische Drohnen bezogen. Gleichzeitig liegt in aktuellen Wahlumfragen die AU-Partei mit 35-40% auf Platz 1. Diese Rechtsaußen-Oppositionspartei lehnt eine weitere militärische Unterstützung der Ukraine ab. Sie kritisiert die EU-Politik gegenüber der Ukraine und auch bestimmte EU-Sanktionen gegen Russland. Diese kremlnahen Diskurse würden verfangen, weil es in dem korruptionsgeplagten Rumänien generell viel Misstrauen in politische Parteien und Institutionen gäbe, sagt der Russland-Experte.
9: Es ist ein Handbuch, um die Politik zu destabilisieren. Der Kampf gegen die Korruption ist der Kampf gegen den russischen Einfluss. Nicht nur in Rumänien weiß Russland, wie man korrupte politische Netzwerke nutzt. In der Politik, in den Medien und in den Institutionen schafft es Rumänien nicht, die Korruption zu bekämpfen. Das geht zulasten der Unterstützung für die Demokratie. Menschen sind der Meinung, dass die Demokratie in Rumänien gescheitert ist und fragen sich, ob ein anderes politisches System nicht besser wäre oder autoritäre Regime nicht so schlecht seien.
1: Das Ziel hinter der Destabilisierung sei nicht unbedingt, die Menschen in Rumänien pro-russisch zu stimmen. Es ist sehr wohl aber anti-westlich. Der Verteidigungsminister Radu Miruza sagt deshalb, gegen eine hybride Bedrohung könne sich Rumänien noch nicht so wehren wie gegen Drohnen.
7: Es sollte nicht akzeptiert werden, wenn es Tausende von Fake-Accounts gibt, die von einer KI verwaltet werden und falsche Informationen über die Regierung verbreiten, über den Krieg oder eine Beteiligung daran. Wir sollten etwas dagegen tun, zum Beispiel mit einem Wasserzeichen, das Desinformation kennzeichnet. Eine technische Lösung innerhalb der sozialen Plattformen als gemeinsame Sichtweise, zumindest in den Ländern der Europäischen Union.
1: Verteidigungsminister Radu Miruza geht davon aus, dass sowohl die Hybride als auch die Bedrohung durch die Drohnen weitergehen werden. Und er versichert, sein Ministerium tue alles dafür, um die Bevölkerung zu beschützen. Und was denken die Menschen aus dem Grenzgebiet darüber? Julian Macicianu, der Bewohner aus dem beschädigten Wohnblock in Galaz, in dem die Drohne eingeschlagen ist, sagt:
2: Es wird immer darüber diskutiert, ob die Drohnen ukrainisch oder russisch sind. Aber mir als einem einfachen Bürger ist das ziemlich egal. Wenn bei dieser Explosion jemand gestorben wäre, hätte es dann noch eine Rolle gespielt, von welcher Seite sie stammte? Wir wollen beschützt werden. Das ist alles.
0: Rumänien hat derzeit nur eine geschäftsführende Regierung, denn Anfang Mai stürzte Ministerpräsident über ein Misstrauensvotum. Eine neue stabile Mehrheit ist nicht in Sicht. Und doch treten Regierung und Opposition angesichts der Drohnengefahr erstaunlich geschlossen auf. Eint die Bedrohung also das zerstrittene Land? Darüber hat meine Kollegin Margarete Wohlan mit Oliver Jens Schmidt gesprochen. Er ist Professor für die Geschichte Südosteuropas an der Universität Wien.
10: Um kurz beim Thema Drohnenkrieg zu bleiben, ich finde es erstaunlich, dass die rumänische Regierung, die nur noch geschäftsführend im Amt ist, so geschlossen gegen den Drohnenkrieg vorgeht. Denn die politische Landschaft in Rumänien ist ja ziemlich zerstritten und polarisiert. Und es gibt auch Parteien und politische Gruppierungen, die eine pro-russische Haltung haben. Finden Sie das auch erstaunlich?
11: Es hat ja eine längere Vorgeschichte. Rumänien hat ja jahrelang die Drohnenangriffe eher heruntergespielt, aus verschiedenen Gründen, auch aus Angst vor einer Eskalation. Jetzt ist es so, dass gerade vor wenigen Tagen der Nationale Sicherheitsrat ein Aufrüstungsprogramm verabschiedet hat, das auch einen hohen Prozentsatz des Bruttoinlandsprodukts zur Aufrüstung zur Verfügung stellt. Aber die Verunsicherung ist einfach groß. Es gibt in Teilen des Parteispektrums noch einen Grundkonsens. Die NATO beschützt uns. Wir müssen jetzt aber auch etwas tun für die NATO. Auf der anderen Seite würden 45% der Rumänen rechtsextreme Parteien wählen, die Russland nahestehen und die alles tun, um die Aufrüstung Rumäniens innerhalb der NATO und die Unterstützung Rumäniens für die Ukraine zu sabotieren.
10: Die Parteien im rumänischen Parlament schließen größtenteils gegenseitige Zusammenarbeit aus, was nichts Gutes verheißt für eine neue Regierung in Rumänien. Präsident Nicos Ciordan hat zum dritten Mal einen neuen Premier vorgeschlagen. Die ersten beiden kamen nicht wirklich durch. Lassen Sie uns das etwas auseinanderklamüsern. Warum gab es gegen den Premierminister Ilie Bolojan einen Misstrauensantrag? Er hatte ja Steuererhöhungen und Sparmaßnahmen vorgesehen und auch Anteile großer Staatsbetriebe.

0: Seilschaften, postkommunistischen Seilschaften in der Justiz geschafft, diese Reformen zu blockieren.
1: Okay, Sie scheinen also Ilie Bolojan für einen der wenigen zu halten, der wirkliche Reformen dort hinbekommen hätte, ja?
0: Ja, also es ist so, Rumänien hat ein enormes Budgetdefizit, das angehäuft wurde von der letzten sozialdemokratisch geführten Regierung. Also Rumänien ist gezwungen, Reformen durchzuführen. Rumänien steht kurz davor, vor Ratingagenturen auf Junk herabgestuft zu werden, primär wegen auch der enormen politischen Krise. Und diese wurde ausgelöst von den sogenannten Sozialdemokraten, die, wie gesagt, Angst hatten, ihre Pfründe zu verlieren. Und zweitens von einem Präsidenten, der mit einem pro-westlichen Mandat gewählt wurde, direkt von der Bevölkerung, und der jetzt aber seine Wählerschaft zum erheblichen Teil im Stich lässt. Zumindest wird das so von diesen pro-europäischen Wählern wahrgenommen.
1: Sie sprechen den Präsidenten an. Der ist ja, ich kann mich erinnern, damals gewählt worden im Mai 2025. Und sein Wahlsieg ist in Europa wirklich mit Erleichterung aufgenommen worden. Er gilt als pro-europäisch und liberal und hat als sein oberstes Ziel den Kampf gegen die Korruption genannt. Das scheint sich ja in der Zwischenzeit etwas gewandelt zu haben.
0: Es hat sich nicht nur ein bisschen, sondern radikal gewandelt. Herr Dahn hat eigentlich die wesentlichen Wahlversprechen sofort über Bord geworfen. Er hat zum Entsetzen der Zivilgesellschaft Richter und Staatsanwälte ernannt, die eine äußerst dubiose, zweifelhafte Aktionsweise haben und dafür auch bekannt sind. Er hat sich dann gegen einen Gesetzesentwurf gestemmt, den der jüdische Abgeordnete Wechsler eingebracht hat zur Bekämpfung von neofaschistischen Tendenzen, die in Rumänien extrem stark sind. Und er hat plötzlich die Parole ausgegeben, Stabilität sei wichtiger als Reformen. Dafür ist er nicht gewählt worden und dafür ist er eigentlich von seinem Elektorat schon aufgegeben worden. Nico Jordan hat es geschafft, innerhalb von einem Jahr zum unbeliebtesten Präsidenten zu werden, also innerhalb so kurzer Amtszeit in der gesamten rumänischen Geschichte seit der Revolution 1989.
1: Das sind große Worte. Kurz zur Erinnerung für unsere Hörer und Hörerinnen. Ende November 2024 hatte es eine Präsidentenwahl in Rumänien gegeben, die aber vom Verfassungsgericht für ungültig erklärt wurde und wiederholt werden musste. Der Grund dafür war, Russland habe Einfluss auf die Wahl genommen. Die Wahl wurde dann im Mai 2025 wiederholt und es hat eben dieser Nico Jordan dann gewonnen. Der war vorher parteiloser Bürgermeister von Bukarest. Weshalb ich daran so ausführlich erinnere, Herr Schmidt, ist, weil ich mich frage, wie sehr haben diese Umstände des gesamten Vorgangs damals die Präsidentenwahl und auch das Amt beschädigt und wie sehr hat es auch die Gesellschaft gespalten, was damals passierte?
0: Es hat die Gesellschaft tief gespalten und Dan hat auch versprochen, möglichst rasch einen Bericht über die Vorgänge im Herbst 2024 vorzulegen. Und er hat es bis heute nicht getan. Er hat auch versprochen, dass die Geheimdienste, die in Rumänien sehr einflussreich sind, auf die Politik endlich eine zivile Führung bekommen. Bis heute sind diese Führungspositionen nicht besetzt worden. Und Călin Georgescu, der damals beinahe Präsident geworden wäre und der mutmaßlich mit Söldnern auch versucht hat, einen Staatsstreich durchzuführen, ist vor zwei Tagen verhaftet worden wegen Vorwurfs eines kriminellen Netzwerks. Da ging es dann gar nicht um Politik, sondern um Geschäfte und ist gestern unter dem Jubel seiner Anhänger wieder freigelassen worden und hat behauptet, der liebe Gott stehe auf seiner Seite. Diese Vorgänge.
1: Ganz kurz dazwischen, Herr Schmidt, Călin Georgescu war derjenige, der von Russland unterstützt wurde.
0: Ja, das würde man gerne wissen. Also ob eine direkte, also es gab eine ganz massive Kampagne auf TikTok und in sozialen Netzwerken. Und von Nico Jordan wird jetzt erwartet, dass der Bericht der Geheimdienste endlich zu einem Präsidialbericht wird und der Bevölkerung erklärt wird, was damals wirklich geschehen ist. Es gibt nämlich in Rumänien selber genügend pro-russische Kreise, die von sich aus aktiv werden, ohne dass Moskau jetzt direkt ein Kommando geben muss. Aber es ist und bleibt extrem unklar und das führt zu der von Ihnen angesprochenen Spaltung der Bevölkerung und das im zweitgrößten NATO-Land an der Ostflanke. Das ist an sich schon ein Riesenerfolg für Russland.
2: Der Südosteuropa-Historiker Oliver Jens Schmidt über Rumänien zwischen Regierungskrise und Drohnengefahren. Die Fragen stellte Margarete Wohlan. 3:30 Uhr, halb vier.

0: Mehr als 90% der zusätzlichen Wärme, die der Klimawandel ins System Erde bringt, haben die Meere geschluckt. Die Ozeane sind der große Puffer der Erderwärmung. Nur ein Puffer, der sich immer weiter auflädt, ist halt nicht unendlich, der läuft auch irgendwann über. In Hamburg treffen sich gerade Meteorologinnen, Klimaforscher und Katastrophenschützer beim Extremwetterkongress. Ein Thema dort, was sich in den Weltmeeren verschiebt, in ihren Strömungen, in ihrer Chemie und in ihrem Leben. Thomas Schröder hat sich für uns in Hamburg umgehört, jetzt in Forschung aktuell.
1: Man merkt seit vielen Jahren, dass wir bei jedem Extremwetterkongress so eine Art Déjà-vu erleben. Wir erzählen ähnliche Dinge, nur mit langsam steigenden Temperaturen. Im Grunde genommen erleben wir eigentlich das, was uns die Klimaforschung seit Jahrzehnten sagt.
2: Sven Plöger ist das, Meteorologe und Wettermoderator beim Extremwetterkongress in Hamburg. Und was er meint, ist auch das Tempo beim Klimaschutz oder das nicht vorhandene Tempo. In Hamburg wird bis Freitag zu ganz vielem der aktuelle Wissensstand ausgetauscht, was sich gerade alles an Extremem zeigt, aufbaut. Thomas Schröder hat für uns dort heute das Thema Ozeane verfolgt.
3: Frank Böttcher steht vor einer großen Grafik, auf der zahlreiche graue, ähnlich verlaufende Kurven zu sehen sind. Es sind die Meerestemperaturen der letzten Dekaden im Jahresverlauf, erklärt der Veranstalter des Extremwetterkongresses. Eine rote Kurve schert deutlich nach oben aus, der Temperaturverlauf von 2026.
4: Wir sehen jetzt seit etwa Juni, 3., 4. Juni, eine rote Linie da oben und die zeigt uns, seit diesem Moment haben wir wieder überall auf diesem Planeten die höchsten Wassertemperaturen, die wir jemals gemessen haben. Jetzt kommt noch ein großes El Niño-Ereignis dazu und da sehen wir sozusagen, dass auf diesem Planeten etwas passiert.
3: Ozeanographen haben die extremen Meerestemperaturen in diesem und den vergangenen Jahren mit einigem Staunen und Entsetzen verfolgt. Auch der El Niño, der derzeit im Anmarsch ist, wird der stärkste sein, der je gemessen wurde. Bei dem unregelmäßig alle 2 bis 11 Jahre auftauchenden Phänomen kehrt sich eine wichtige Meeresströmung im Pazifik um, verändert Temperatur- und Wettermuster in der Region deutlich und lässt auch die globalen Temperaturen stärker ansteigen.
5: Was ganz genau diesen Triggerpunkt ausmacht, wann das passiert, das ist noch Gegenstand der Forschung. Also Aufruf an alle jungen Leute, da kann man noch tolle Doktorarbeiten schreiben, das mal wirklich herauszufinden.
3: Sagt Andreas Becker vom Deutschen Wetterdienst. Die Datenlage in den Ozeanen ist alles andere als üppig. Man weiß, dass die Ozeane etwa 90% der globalen Erwärmung abpuffern. Wie sie sich durch diese riesigen zusätzlichen Energiemengen verändern, ist bisher aber nur in Teilen verstanden. Ob die Häufung der El Niño-Ereignisse zuletzt einfach Zufall war oder auch mit der Erwärmung zusammenhängt, sei ebenfalls noch unklar, so Andreas Becker.
5: Wir messen regulär den Ozean erst so seit 30, 40 Jahren. Da kriegen Sie quasi in diesen Zeitraum keine 10 El Niño-Ereignisse hinein. Und das ist eine Statistik, aus der Sie kaum solche komplexen Zusammenhänge ableiten können.
3: Dafür kann man anhand der Wärmemuster im Ozean schon bereits seit etwa Mai zuverlässig sagen, dass es einen El Niño geben wird, der um den Jahreswechsel herum seinen Höhepunkt erreichen wird. Auch die Auswirkungen sind gut vorhersagbar und werden in diesem Jahr aller Voraussicht nach verheerend sein.
5: Die Regenwälder haben grundsätzlich schon eine zu hohe Verdunstung und neigen dazu auszutrocknen. Wir haben teilweise sehr niedrige Wasserstände im Amazonas zum Beispiel. Und wenn das dann durch El Niño verschärft wird, kann das natürlich zu großen Schwierigkeiten, man könnte auch sagen zu ökologischen Desastern führen, weil einfach dann ganze Regionen vorübergehend trocken fallen. Und wenn eine Flussregion trocken fällt, ist das wie ein ökologischer Reset, ist erstmal alles tot und weg und muss sozusagen, die Habitate müssen auch wieder neu aufgebaut werden.
3: Während Südostasien und Australien während eines El Niños oft mit extremer Trockenheit und Dürre zu kämpfen haben, wird die südamerikanische Westküste von Überschwemmungen heimgesucht. Europa hingegen ist vom El Niño nicht so betroffen. Zumindest nicht direkt, erklärt Andreas Becker.
5: Wir leben in einer globalen Welt und wir wissen zum Beispiel, dass dann Dürren in Indonesien dort bei dem Anbau von Palmöl, der Palmölpalme zu Ausfällen führen können. Wir wissen, dass der Panama-Kanal dann im extremsten Fall trocken fällt, aber auf jeden Fall der Durchsatz von Handelsschiffen durch den Panama-Kanal massiv beschränkt wird. Und weil wir ja wissen, dass aus anderen Krisen heraus auch andere Kanäle zurzeit limitiert sind, sind Lieferketten unmittelbar betroffen und das spüren wir ganz am Ende bei den Preisen in den Supermärkten für Waren, die wir importieren.
3: Von anderen Veränderungen in den Ozeanen ist Europa sehr direkt betroffen. Rebecca Hummels vom Geomar-Helmholtz-Zentrum für Ozeanforschung beschäftigt sich mit der AMOC, der Umweltzirkulation im Atlantik, die gerne etwas vereinfachend als Europas Heizung tituliert wird. Hummels sieht quasi den Durchfluss in dieser Heizung anhand ihrer Ozeandaten.
6: Und die zeigen tatsächlich auch diese Abnahme, signifikante Abnahme, und zwar sowohl im subpolaren Nordatlantik als auch im tropischen Atlantik. Obwohl also diese Orte 8000 Kilometer voneinander entfernt sind, sehen wir, da verändert sich was. Und wir sehen auch, dass es die letzten 10 Jahre sich schneller verändert, also stärker abnimmt.
3: Kälte, zunehmende Wetterextreme und mehr Trockenheit könnten die Folge sein. Wie genau sich die AMOC aber zukünftig entwickeln und auswirken wird, sei noch sehr unsicher, sagt Hummels.
6: Auf der anderen Seite möchte ich auch nicht sagen, ich weiß jetzt noch nicht, was passiert, also lasst uns einfach abwarten. Das ist ja auch falsch. Wir wissen ja, je schlimmer das Treibhausgas-Szenario, desto schlimmer werden die Veränderungen werden.
2: Ja, und dann prallt dieses Wissen auf uns Menschen. Thomas Schröder hat vom Extremwetterkongress in Hamburg berichtet. Ich zitiere jetzt mal was vom Robert-Koch-Institut, einem der aktuellen Berichte da, und zwar: Die Aktivität der akuten Atemwegserkrankung in der Bevölkerung ist im Vergleich zur Vorwoche weiter deutlich gestiegen. Heißt, die Erkältungssaison geht los. Und passend dazu gab es jetzt neue Zahlen zu Long-Atemwegsinfektionen. Also nicht Long-Covid, sondern das, was man generell nach Infektionen bekommen kann. PEIS ist da der Oberbegriff. Die Zahlen kommen nicht vom RKI, sondern von der Uni Halle-Wittenberg, dem Institut für medizinische Epidemiologie. Einer der Autoren ist Jonas Frost. Wir haben vor der Sendung miteinander gesprochen und er hat erstmal erklärt, was das ist, PEIS.
7: PEIS steht für postinfektiöse Syndrome und das beschreibt quasi alle Formen von langanhaltenden Symptomen, die zu Infektionen auftreten und dann für einen längeren Zeitraum weiter bestehen. Wir sprechen da ab einem Zeitraum von mindestens 12 Wochen nach der Infektion, wo solche Symptome dann fortbestehen und teilweise auch über Jahre weiter.
2: Und das gibt es eben nicht nur bei SARS-CoV-2, sondern auch bei anderen Atemwegsinfektionen zum Beispiel.
7: Genau. Also das prominente Beispiel war auch während der Covid-19-Pandemie im Long- und Post-Covid, aber auch nach anderen Infektionen wie Influenza tritt sowas auf.
2: Und was haben Sie jetzt genau für neue Zahlen dazu erhoben?
7: Ja, in unserer Studie, die war relativ groß angelegt, wir haben fast 50.000 Teilnehmende, haben wir jetzt im Zeitraum von im Herbst 2024 bis Herbst 2025 erhoben, wer war mit einer Atemwegsinfektion infiziert und bei wie vielen Fällen traten solche postakuten Infektionssyndrome auf. Und da haben wir eben festgestellt, dass es ungefähr 16-18% der Leute, die eine Infektion hatten, mit solchen Symptomen dann betrifft.
2: Was können das für Symptome sein?
7: Ja, das ist eine ganze Bandbreite an Symptomen, die dann auftreten können. Ein prominentes Symptom ist sogenanntes Fatigue oder Müdigkeit und Erschöpftheit, dass man auch nach leichter Belastung dann schnell erschöpft wird, dann teilweise im Bett liegt. Aber es können auch Sachen sein wie Geschmacks- und Geruchsstörungen oder langanhaltender Husten, der dann einfach über Wochen und Monate nicht zurückgeht.
2: Und haben Sie diese Zahlen überrascht, das Ausmaß?
7: Also man kann schon sagen, wir waren ein bisschen überrascht davon, wie groß die Prozentzahl der Leute war, die angegeben haben, dass sie solche Symptome länger haben. Es ist aber vergleichbar mit Sachen, die auch schon vor der Pandemie und während der Pandemie beobachtet wurden. Also es lässt sich einordnen auch in andere Ergebnisse.
2: Also es könnte nicht daran liegen, dass das Selbstangaben waren. Sie hatten da zwar mehrere 10.000 Menschen, aber am Ende haben die eben, ja, Dinge, die Sie erinnern, angegeben und es gab keine parallelen ärztlichen Untersuchungen zum Beispiel.
7: Genau, man kann die Ergebnisse dahingehend ein bisschen einschränken. Also es basiert eben auf einer Online-Befragung, auf Selbstangaben. Die Personen haben selbst angegeben, ob sie eine Atemwegsinfektion hatten. Sie wurden auch danach gefragt, ob sie zum Beispiel einen Test durchgeführt haben und dann auch angegeben, ob sie langanhaltende Beschwerden erlebt haben. Da gibt es sicherlich auch gewisse Überrepräsentationen, zum Beispiel, dass Leute eher an so einer Befragung auch teilnehmen, wenn sie langanhaltende Symptome haben oder sich auch eher an ihre Infektionen erinnern. Genau.
2: Ist es denn überhaupt möglich, da so eine super verlässliche Zahl jetzt zum Beispiel für uns in Deutschland zu ermitteln, wie viele Menschen von solchen Folgen nach Atemwegsinfektionen zum Beispiel betroffen sind?
7: Ja, ganz allgemein ist das ein komplexes Thema, weil es einfach schwierig ist, abzugrenzen, wer die Symptome nach einer Atemwegsinfektion wirklich entwickelt hat und bei wem die Symptome sonst auch ohne Infektion aufgetreten wären. Und auch wenn man sich auf zum Beispiel ärztliche Diagnosen bezieht, ist das auch nicht eindeutig, weil einfach der Weg zur Diagnose sehr lang ist und da Fälle dann rausfallen, gerade auch leichte Fälle, die gar keine Diagnose am Ende bekommen, die bei uns dann aber wiederum auftauchen in den Befragungen.
2: Aber diese 16-18% passen zu anderen Hinweisen, die es aus Studien gibt.
7: Ja, es gibt auch schon, man muss sagen weniger, aber es gibt auch schon Studien von vor der Pandemie, wo nach verschiedenen Infektionen, also von Influenza oder auch früheren SARS, also Coronavirus-Erkrankungen, solche Zahlen beobachtet wurden oder zum Beispiel auch nach Epstein-Barr-Virus-Erkrankungen.
2: Das Pfeiffersche Drüsenfieber.
7: Ja.
2: Im Alltagsgebrauch in der Sprache. Lässt sich denn sagen, wann das Risiko ja für so ein Peis am höchsten ist, so etwas zu kriegen?
7: Da muss man sagen, wir sind noch dabei zu verstehen, was die konkreten Risikofaktoren sind, wo man dann vielleicht auch ansetzen könnte, um Peis zu verhindern. Wir sehen generelle Muster, die haben wir auch für Post-Covid beobachtet, dass zum Beispiel Frauen stärker betroffen sind und auch ältere Personen, also das Risiko steigt mit dem Alter an. Wir sind aber gerade noch dabei zu untersuchen, ob sich das zum Beispiel nach verschiedenen Infektionen auch unterscheidet. Und da können wir und auch andere Studien noch nicht so viel zu sagen.
2: Also das heißt, ist das nach einer Influenza-Erkrankung womöglich häufiger der Fall als nach Rhinoviren?
7: Genau, das wissen wir nicht. Und eben, wir wissen auch nicht, ob das dann nach verschiedenen Infektionen andere Personengruppen eher betrifft.
2: Was auch wieder daran liegen könnte, dass man manchmal ja gar nicht so richtig weiß, was hatte ich denn da jetzt als Atemwegserkrankung genau?
7: Ja, also das ist auch in unserer Studie herausfordernd, weil es zum Beispiel während der Pandemie ja die regelmäßigen Testungen gab. Wir wussten, war jemand wirklich positiv auf SARS-CoV-2 getestet oder nicht. Das gibt es inzwischen nicht mehr. Das heißt, wir sind teilweise darauf angewiesen, dass die Leute sich selbst testen. Und teilweise fangen wir jetzt auch an, wieder Studien durchzuführen, wo wir systematisch testen. Aber genau, diese klare Zuordnung ist eben schwierig.
2: Kann es denn sein, dass das Risiko steigt, wenn ich eine schwerere Erkrankung habe, also zum Beispiel die Grippe wirklich mit Fieber, ich liege im Bett, dass dann auch das Risiko höher ist, dann längerfristigere Folgen zu entwickeln?
7: Ja, das haben wir auf jeden Fall für Post-Covid auch beobachtet, dass schwerere Covid-19-Erkrankungen mit einem höheren Risiko verbunden waren, dass die Symptome dann lange anhalten.
2: Und jetzt ist das ja durchaus ein höheres Ausmaß. Also die Zahlen lassen sich auf keinen Fall in Stein meißeln, aber es lässt sich ja lernen, ziemlich viele Menschen in Deutschland haben Nachfolgen nach Atemwegsinfektionen. Also wenn man jetzt sagt, 16-18%, seien es weniger, seien es mehr, da sind das ja trotzdem hunderttausende Menschen jedes Jahr aufs Neue.
7: Ja, also das konnten wir eben jetzt in unserer Studie feststellen und auch jetzt das erste Mal nach der Pandemie für Deutschland sehen, dass solche Fälle noch immer auftreten und dass es ein erheblicher Anteil ist, wo wir uns auch zum Beispiel im Gesundheitssystem Gedanken darüber machen müssen, wie wir diesen Fällen auch umgehen können.
2: Beobachten Sie denn, dass dieses Wissen schon angekommen ist, dass das generell eine Situation ist, die nach Atemwegsinfektionen oder generell nach Infektionen auftreten kann?
7: Ja, also das Thema hat durch die Covid-19-Pandemie an Aufmerksamkeit gewonnen. Da hatten wir einfach, weil es viele Infektionen gab, auch viele Fälle von Long- und Post-Covid. Ich glaube aber, dass noch nicht so bewusst ist, dass das auch nach anderen Infektionen relativ häufig auftritt. Und dieses Bewusstsein hoffen wir auch, dass wir das durch unsere Studie jetzt nochmal schaffen konnten.
2: Jonas Frost von der Universität Halle-Wittenberg. Veröffentlicht wurden die neuen Zahlen im Deutschen Ärzteblatt. Ja, alles sicher auch ein guter Anlass, um, falls noch nicht gemacht, auf die aktuellen Impfempfehlungen zu schauen. Und wer jetzt sagt, ja, da will ich noch weiter vertiefen, da habe ich noch diesen Hörtipp dabei, die Doppelfolge unseres Wissenschaft im Brennpunkt zu einer der Formen von PEIS, nämlich ME/CFS. 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Da haben wir Menschen oft schneller eine Antwort. Der Geburtstag plus noch ein bisschen Zeit obendrauf. Wann das Leben generell entstanden ist bei uns auf der Erde, da suchen Wissenschaftlerinnen und Wissenschaftler immer noch. Eine neue Studie grenzt das Zeitfenster jetzt genauer ein. Wie? Also wie so ein Zurückblicken um Milliarden Jahre möglich ist. Auch dazu jetzt Christine Westerhaus.
8: Als die Erde vor etwa 4,54 Milliarden Jahren entstand, war es dort nicht gerade gemütlich. Immer wieder schlugen Gesteinsbrocken aus dem All auf ihrer Oberfläche ein, manche von ihnen hunderte Kilometer groß. Diese Einschläge haben riesige Krater in die junge Kruste gerissen, das Gestein geschmolzen und gewaltige Energiemengen freigesetzt. An Leben, so wie wir es heute kennen, war also nicht zu denken. Vor etwa 4,4 Milliarden Jahren wurde es dann ruhiger und kühler auf der Erde. Das wissen Forschende aus Untersuchungen an sogenannten Zirkonkristallen, die damals entstanden sind, erklärt Astrobiologe Oleg Abramov, der am Planetary Science Institute in Arizona arbeitet. Die Kristalle funktionieren wie geochemische Zeitkapseln, aus denen sich die Bedingungen auf der frühen Erde rekonstruieren lassen.
9: Bisher wurde angenommen, dass die Erde vor ungefähr zwischen 4,45 und 3,9 Milliarden Jahren bewohnbar wurde. Das ist ein ziemlich langer Zeitraum. Das Ziel unserer Studie war, das genauer zu bestimmen. Ab wann waren die Bedingungen auf der Erde so, dass dort Leben erstmals entstehen konnte?
8: Um diesen Startpunkt einzugrenzen, haben die Forschenden die junge Erde gewissermaßen am Computer nachgebaut. Dabei simulierten sie die Einschläge, die auf ihre Oberfläche trafen, und berechneten daraus, wie sich die entstehende Wärme in der Erdkruste ausbreitete und sich dadurch die Temperaturen über Millionen Jahre veränderten. Gleichzeitig kalkulierten Oleg Abramov und sein Team, wann die Bedingungen für die Entstehung sogenannter hydrothermaler Systeme besonders günstig war. Diese Systeme funktionieren wie chemische Reaktoren, in denen sich Biomoleküle wie RNA aus anorganischen Verbindungen bilden können. Sie könnten wie eine Art Brutkasten für das Leben funktioniert haben.
9: Und als wir all das verrechnet haben, kam heraus, dass die Erde erstmals vor 4,4 bis 4,3 Milliarden Jahren bewohnbar geworden ist. Wobei der wahrscheinlichste Zeitpunkt bei etwa 4,33 Milliarden Jahren vor heute liegt. Und damit meinen wir die Phase, in der die Zerstörung durch Einschläge so weit zurückging, dass Leben entstehen und sich dank solcher hydrothermalen Systeme weiterentwickeln konnte.
8: Thomas Carell forscht an der LMU München an ähnlichen Fragen und lobt die Studie, weil sie auch mit den Daten aus den Milliarden Jahren alten Zirkonkristallen arbeitet.
10: Ja, ich finde die Studie sehr, sehr gut. Die ist sehr, sehr solide. Das ist eine schöne theoretische Studie. Und da fließen ja auch experimentelle Daten ein aus den Zirkonen. Und da weiß man, die sind 4,4 Milliarden Jahre alt. Das heißt, man hat so ein paar Informationen, was denn damals in der Atmosphäre war. Und das zusammen mit diesen theoretischen Studien, das bindet die theoretischen Studien ein bisschen an experimentelle Werte und macht die Studie deswegen besonders wertvoll.
8: Damit hätten Oleg Abramov und sein Team aber nur den theoretischen Startschuss für das Leben auf der Erde festgelegt, gibt der Chemiker zu bedenken. Wann die ersten Biomoleküle entstanden sind und wie die Atmosphäre auf der Erde damals chemisch aufgebaut war, sei weiterhin umstritten.
10: Ich würde sagen, das wird kontrovers diskutiert.
8: Klar ist bisher nur, dass die ältesten Lebewesen, die wir kennen, ca. 3,5 Milliarden Jahre alt sind. Es sind winzige Cyanobakterien, deren Spuren in Westaustralien gefunden wurden. Nach den neuen Berechnungen hatten diese winzigen Bakterien also ein Zeitfenster von bis zu 800 Millionen Jahren, um sich zu entwickeln.
2: Christine Westerhaus über die Suche nach dem Geburtstag allen Lebens hier auf der Erde. Und damit sind wir in Forschung aktuell jetzt hier angekommen, den Meldungen des Tages, heute mit Lucian Haas.
11: Der Agrarkonzern Syngenta hat eine neue Art von Spritzmitteln vorgestellt. Mit der sogenannten Exhort-Technologie lassen sich Ernteerträge steigern, indem Stoffwechselprozesse in den Pflanzenzellen vorübergehend verändert werden. Und zwar ohne klassische Gentechnik. Exhort nutzt natürliche Mikro-RNAs als Botenstoffe. Diese werden in ausgewählten Phasen des Wachstums auf die Blätter gesprüht, dringen in die Pflanzen ein und steuern dort gezielt die Aktivität bestimmter Gene. Das kann zum Beispiel dazu führen, dass Getreide größere Körner ausbildet. Laut Angaben von Syngenta stiegen in Feldversuchen mit Reis, Soja, Mais oder Baumwolle die Erträge um 5-10%. Die Firma spricht vom ersten neuen Wirkmechanismus bei biologischen Pflanzenschutzmitteln seit 20 Jahren.
2: Ein Prüfbericht zum CISPA-Skandal bleibt geheim.
11: Beim Forschungszentrum für IT-Sicherheit CISPA in Saarbrücken gibt es seit Juni schwere Vorwürfe. Forschende sollen eng mit riskanten Partnern in China kooperiert haben. Es könnten sensible Daten und Wissen zu KI und Cybersicherheit abgeflossen sein. Seit gestern liegt hierzu ein Bericht der Wirtschaftsprüfungsanstalt KPMG vor. Heute hat Forschungsministerin Dorothee Beer den Forschungsausschuss des Bundestages dazu unterrichtet. Demnach bleibt unklar, ob tatsächlich kritische Informationen von CISPA nach China gelangten. Es wäre aber wohl jederzeit möglich gewesen. Beer sprach von offenen Türen. Der Bericht selbst wurde als Verschlusssache eingestuft. Er wird nicht veröffentlicht.
2: Das 30-Meter-Teleskop wird nicht auf der Kanareninsel La Palma gebaut.
11: Das internationale Betreiberkonsortium des geplanten Riesenteleskops hat ein spanisches Finanzierungsangebot über umgerechnet rund 1 Milliarde Euro abgelehnt. Das vor allem von Universitäten aus den USA und Kanada geführte Konsortium konnte sich nicht auf den neuen Standort einigen. Ursprünglich war das Teleskop auf dem Berg Mauna Kea auf Hawaii geplant. Dort ist der Bau jedoch seit Jahren durch Klagen und Proteste hawaiianischer Ureinwohner blockiert, die den Mauna Kea als heilig verehren. La Palma war lange als Ausweichort im Gespräch für den Fall, dass der Bau des Teleskops auf Hawaii endgültig scheitert. Wie es mit dem Milliardenprojekt jetzt weitergeht, ist offen.
2: Auch Dinos war es manchmal zum Kotzen.
11: Der Paläontologe Dirk Knaust hat in Bohrkernen aus der Nordsee vor der norwegischen Küste fossile Klumpen von Muschel- und Schneckenschalen gefunden und auf ein Alter von 160 Millionen Jahren datiert. Den Erkenntnissen nach handelt es sich bei den Klumpen um Erbrochenes, das vermutlich von Plesiosauriern stammt. Diese langhalsigen Meeressaurier ernährten sich unter anderem von Muscheln. Offenbar wirkten sie die unverdaulichen Kalkschalen später als Gewölle wieder aus, ähnlich wie es Eulen mit den Knochen ihrer Beute tun. Die Funde stammen aus einem früheren Flussdelta. Vermutlich jagten die Plesiosaurier die Schalentiere im tieferen Wasser und schwammen dann näher an die Küste, um sich dort auszuruhen und die Überreste ihrer Mahlzeit wieder herauszuwürgen. Die Studie wurde im Geological Magazine veröffentlicht.
2: Und dann noch: eine Amöbe knackt den Hitzerekord.
11: Forschende aus den USA haben eine Amöbe entdeckt, die selbst bei 63 Grad Celsius noch wächst und sich teilt. Das ist ein Temperaturrekord für komplexe Lebewesen. Bisher galten 60 Grad als Hitzegrenze für Eukaryoten. Dazu zählen alle Lebensformen, deren Zellen einen echten Kern besitzen. Die Feueramöbe Incendio Amoeba cascadensis kommt in heißen Quellen im Lassen Volcanic National Park in Kalifornien vor. Ihre Proteine sind besonders hitzestabil, ein Trick, den sonst nur extreme Bakterien nutzen.
0: Und das war unser Wissenschaftsmagazin Forschung aktuell, heute mit Katrin Kühn. Washington. Im Oktober 1979. Papst Johannes Paul II. Wird erwartet, zum ersten Mal in den USA. In der Nationalbasilika warten rund 5000 Ordensfrauen auf ihn. Die Begrüßung eigentlich eine Formalie. Aber die Frau am Mikrofon, Schwester Theresa Kane, damals Präsidentin des Dachverbands der amerikanischen Ordensfrauen, nutzt diesen Moment für eine Forderung, die der Papst so kaum erwartet haben dürfte. Die Kirche müsse Frauen den Zugang zu allen Ämtern öffnen. Vor laufenden Kameras, vor dem Oberhaupt der katholischen Weltkirche. Es war der Auftritt, der sie berühmt machte und der in Rom lange nachhallte.
12: 1979 besucht Papst Johannes Paul II. Die USA. Er hält Messen vor hunderttausenden Besuchern. Eine Zeitung nennt ihn einen Superstar.
13: Perhaps I love you more.
12: Jetzt, am siebten Tag seiner Reise, erwarten ihn 5000 katholische Ordensfrauen. In der größten Kirche Nordamerikas, der Basilika der unbefleckten Empfängnis in Washington D.C. Die Frauen haben ihr Leben der Kirche verschrieben, haben Gehorsam gelobt. Doch Gehorsam bedeutet nicht, alles an der katholischen Kirche so hinzunehmen, wie es ist.
14: Da ich diese besondere Stunde mit Ihnen verbringen darf, Eure Heiligkeit, möchte ich Sie bestürmen, das tiefe Leid und den Schmerz zu bedenken, die zum Leben vieler Frauen bei uns in den Vereinigten Staaten gehören.
12: Die Ordensschwester, die hier spricht, ist Theresa Kane. In einer Doku des WDR ist ihr Auftritt festgehalten. Konzentriert und selbstsicher steht sie am Mikrofon. Sie trägt einen Kurzhaarschnitt, eine markante, übergroße Brille und keine Ordenstracht, sondern einen Blazer mit Kreuzbrosche. Mit ihrer Rede wird Theresa Kane den Papst auf eine Weise herausfordern, wie es vor ihr noch keine Ordensfrau gewagt hat. Geboren wird Theresa Kane am 24. September 1936 in der Bronx in New York. Ihre Eltern sind irische Einwanderer, sie hat 6 Geschwister. Mit 19 Jahren tritt sie dem Orden der Schwestern der Barmherzigkeit bei.
15: Sie war eine sehr kluge, gut gebildete Frau,
12: sagt Philippa Rath. Sie ist deutsche Benediktinerin, setzt sich selbst für Frauenrechte in der Kirche ein und bewundert Theresa Kane.
15: Offensichtlich war sie eine geborene Leitungspersönlichkeit. Sie war dann Geschäftsführerin eines Krankenhauses und später wurde sie Präsidentin des Dachverbands katholischer Ordensfrauen in Amerika. Und als solche hatte sie ein gewichtiges Wort und hat das eben auch genutzt, um ihre Ziele und ihre Themen einzubringen.
12: Genau das tut Theresa Kane nun im Oktober 1979 in Washington in ihrer Rede an den Papst.
14: Wenn die Kirche ihre eigenen Forderungen nach Ehrfurcht vor jedem Menschen und Achtung der Menschenwürde entsprechen will, dann muss sie den Frauen als Menschen die Möglichkeit eröffnen, alle Ämter in unserer Kirche zu übernehmen.
12: Kane fordert also vom Superstar und Stellvertreter Gottes auf Erden Gleichberechtigung für Frauen. Konkret, dass sie ebenfalls als Priesterinnen und Diakoninnen geweiht werden dürfen.
15: Es gab sehr viel Beifall, aber einige der Teilnehmerinnen sind da auch in einer Art Schockstarre verfallen. Und man konnte eigentlich auch ahnen, dass Papst Johannes Paul II. Nicht beglückt gewesen ist über diese Einlassung.
12: Theresa Kane erlebt nach ihrem Auftritt eine Welle an Kritik von Kirchenvertretern und sogar Ordensoberinnen. Sie bekommt aber auch viel Zuspruch. In einem Interview wird sie sogar noch deutlicher.
14: Wenn wir so viel in der Pfarrei tun können und dann ist da eine Grenze, die wir wegen unseres Geschlechts nicht überschreiten können, dann scheint das eine Frage von Sexismus, geschlechtsbedingter Benachteiligung in der Kirche zu sein.
12: Kane ist fest überzeugt, dass es unausweichlich ist, dass ihre Kirche sich strukturell ändert. Sie prophezeit, dass bis zum Jahr 2000 Frauen zu Priesterinnen geweiht werden. Doch Papst Johannes Paul II. Verhindert das. In einem Lehrschreiben hält er 1994 fest, die Priesterweihe sei ausschließlich Männern vorbehalten. An diese endgültige Entscheidung hätten sich die Gläubigen zu halten. Er will die Diskussion ein für alle Mal beenden. Das misslingt. Auf der ganzen Welt setzen sich bis heute katholische Frauen und Männer für die Frauenweihe ein. 2024 stirbt Theresa Kane im Alter von 87 Jahren. Bis heute dürfen Frauen in der römisch-katholischen Kirche nicht Priesterinnen werden. Und auch Papst Leo macht keinerlei Anstalten, daran etwas zu ändern. Dennoch war Theresas Einsatz nicht vergebens, meint Benediktinerin Philippa Rath.
15: Ich denke, solchen Mut und solches Vertrauen auch in die Fügung und Führung Gottes, da können wir uns eine Scheibe abschneiden und dran zu bleiben an den Themen, auch wenn es unbequem ist.
0: Vor 90 Jahren wird die Ordensfrau und Frauenrechtlerin Theresa Kane geboren. Ein Kalenderblatt war das von Luisa Meyer.

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1: Vier Uhr, die Nachrichten. Vertreter der US-Technologiebranche haben ihre Warnungen vor den Gefahren durch künstliche Intelligenz vor dem UNO-Sicherheitsrat bekräftigt. Anthropic-Chef Amodei sagte, wenn KI unsachgemäß eingesetzt werde, könne sie ein Risiko für die gesamte Menschheit darstellen. Als Beispiel nannte er den Missbrauch durch Terroristen, die mithilfe von KI biologische Waffen bauen könnten. Der Chef von OpenAI, Altman, forderte eine internationale Zusammenarbeit. Die wichtigsten Entscheidungen dürften nicht allein von Laboren in San Francisco getroffen, sondern müssten durch demokratische Prozesse gestaltet werden. Regierungen weltweit setzen sich mit der Frage einer Aufsicht über die sich rasant entwickelnden KI-Systeme auseinander. Die USA und China als dominierende Akteure sind sich uneins darüber, ob die Technologie eingeschränkt oder weitgehend den Marktkräften überlassen werden sollte. Chinas Staats- und Parteichef Xi Jinping ist zu einem dreitägigen Staatsbesuch in den USA eingetroffen. US-Präsident Trump empfing Xi auf einem Militärflughafen in der Nähe von Washington. Am Abend ist in der Hauptstadt unter anderem ein Staatsbankett geplant, bei dem die beiden Staatschefs Ansprachen halten wollen. Bei den politischen Gesprächen zwischen Xi und Trump dürfte es um den Umgang mit künstlicher Intelligenz sowie die Kriege in der Ukraine und im Nahen Osten gehen. Ein weiteres Thema ist der Zoll- und Handelsstreit der Länder. Russland hat die ukrainische Hauptstadt Kiew in der Nacht erneut mit ballistischen Raketen angegriffen. Nach Angaben von Bürgermeister Klitschko wurden mindestens 2 Menschen getötet. Unter den Trümmern eines zerstörten Hauses werden weitere Opfer vermutet. Bereits am Tag war in Kiew wiederholt Luftalarm ausgelöst worden. Durch russische Drohnen wurden 2 Menschen getötet und 43 verletzt. Auch aus anderen ukrainischen Regionen wurden Todesopfer gemeldet. Die Ukraine und Finnland wollen bei der Produktion von Drohnen künftig zusammenarbeiten. Ein entsprechendes Abkommen schlossen beide Länder am Rande der UNO-Vollversammlung in New York, wie Finnlands Präsident Stubb mitteilte. Die Vereinbarung erlaube es der Ukraine etwa, bestimmte Drohnenmodelle in Finnland effizienter und günstiger zu produzieren. Helsinki profitiere im Gegenzug von den Erfahrungen der Ukraine. Der Bundestag debattiert heute erstmals über die Pläne der schwarz-roten Koalition für eine umfassende Reform der Nachrichtendienste. Sie sollen angesichts der wachsenden hybriden Bedrohung mit deutlich mehr Befugnissen ausgestattet werden. Der Gesetzentwurf von Bundesinnenminister Dobrindt sieht unter anderem vor, dass die Nachrichtendienste erstmals die Möglichkeit erhalten, in klar begrenzten Fällen aktiv einzugreifen. So dürfte künftig zum Beispiel der BND die IT-Infrastruktur einer fremden Macht während einer laufenden Cyber- oder Desinformationsattacke auf Deutschland manipulieren. Kritiker warnen vor Angriffen in Freiheitsrechte sowie einer Schwächung der parlamentarischen Kontrolle. Vertreter der Opposition äußerten zudem Zweifel an der Verfassungsmäßigkeit des Vorhabens. Zu den Nachrichtendiensten in Deutschland gehören neben dem BND das Bundesamt für Verfassungsschutz sowie der militärische Abschirmdienst. Bundeswirtschaftsministerin Reiche hat die Warnungen aus Reihen der Union vor einer Regierung in Berlin unter Führung der Linkspartei bekräftigt. Eine Partei, die Enteignung ins Programm schreibe und Antisemitismus offen lebe, sei nicht nur gefährlich für die Hauptstadt, sondern auch für den Investitionsstandort Deutschland, sagte Reiche auf einer Konferenz der Nachrichtenplattform The Pioneer. Der Co-Parteivorsitzende der Grünen, Banaschak, sagte dem Kölner Stadtanzeiger, seine Partei werde in Berlin nicht um jeden Preis in eine Koalition mit den Linken eintreten. Diese müsse zunächst unter anderem ihr Verhältnis zum Existenzrecht Israels klären. Der linken Politiker Gysi hatte den anderen Parteien gestern im Bundestag vorgeworfen, Antisemitismus aus politischen Gründen zu instrumentalisieren. Zugleich räumte er ein, dass einzelne Parteimitglieder mit ihrer Kritik an Israel zu weit gingen. Das Wetter. Am Tag im Norden und im Osten wolkig mit Schauern, sonst zunehmend heiter, 16 bis 23 Grad. Morgen nach Nebelauflösung sonnig, im Osten und Nordosten vereinzelt Schauer, 16 bis 24 Grad. Die weiteren Aussichten: am Samstag über der Mitte und im Süden heiter oder sonnig, Im Norden bewölkt und zeitweise etwas Regen, 16 bis 28 Grad. Das waren die Nachrichten.
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2: Schönen guten Morgen. Gemeinderatssitzung um 6, Training der E-Jugend um 17:30, Übungsabend bei der Freiwilligen Feuerwehr. Ehrenamt findet meist dann statt, wenn der Arbeitstag vorbei ist. Nur, was, wenn dieser Arbeitstag künftig deutlich länger werden darf? Die Bundesregierung will den 8-Stunden-Tag durch eine wöchentliche Höchstarbeitszeit ersetzen. Was das für Vereine, für Kommunalparlamente und am Ende für die Demokratie bedeuten könnte, darüber sprechen wir gleich hier in der Radionacht im Deutschlandfunk. Herzlich willkommen dazu. Mein Name ist Leonhard Ameln.

0: Die Linke im Roten Rathaus. Für die einen schlicht das Ergebnis einer demokratischen Wahl, für die anderen ein Risiko, solange die Partei ihre Antisemitismus-Debatte nicht geklärt hat. Wer in Berlin mit wem regieren sollte, darüber gehen die Meinungen auch in den Zeitungen weit auseinander. Einige Stimmen dazu jetzt in unserer Presseschau.
1: Die Zeitungen befassen sich vor allem mit der Regierungsbildung nach der Wahl zum Abgeordnetenhaus in Berlin. Die Frankfurter Allgemeine Zeitung meint, zur Debatte um Antisemitismus bei der Wahlsiegerin Die Linke und zu einem möglichen Regierungsbündnis mit SPD und Grünen, beide Parteien könnten eine Koalition mit dieser speziellen Berliner Linkspartei auch einfach ablehnen. Es gäbe eine Mehrheit mit der CDU. Das Portal T-Online aus Berlin moniert, Antisemitismus und Antizionismus haben leider nicht nur Platz in dieser Gesellschaft, sondern auch im künftigen Abgeordnetenhaus in Berlin. Das Mindeste wäre es deshalb für die SPD einzufordern, dass diese Leute im künftigen Senat oder in der Fraktion der Linkspartei keine tragende Rolle spielen dürfen. Die Tageszeitung Taz wendet ein, was gerade in Berlin geschieht, ist eine Kampagne gegen die Linkspartei. Die ganz große Koalition der VerliererInnen aus CDU, SPD und Teilen der Grünen versucht, den Einzug der Wahlsiegerin Elif Eralp ins Rote Rathaus zu verhindern. Mit allen Mitteln. Die Frankfurter Rundschau mahnt, während es derzeit gegen links sehr laut tönt, vermisst man den politischen Aufschrei gegenüber rechts. Natürlich ist es sehr erforderlich, von der Linken, speziell in Berlin, jetzt ein überzeugendes Handeln gegen die antisemitischen Strömungen in ihren Reihen zu verlangen. Vor allem aber darf die kritische Frage nach der Regierungsfähigkeit der Linken keinen Augenblick lang ablenken davon, wie nahe verfassungsfeindliche Pläne der AfD ihrer Realisierung gekommen sind. Die Nürnberger Zeitung folgert, eine rot-grün-rote Koalition würde genau dies bewirken, mehr Spaltung in der Mitte. Zumal ja auch ein Bündnis zwischen CDU, Grünen und SPD machbar ist, die in vielen Punkten mehr Gemeinsamkeiten hätten. Die Preise für Benzin und Diesel beschäftigen die Märkische Oder-Zeitung aus Frankfurt-Oder. Sie schaut auf die 12-Uhr-Regel mit maximal einer Preiserhöhung am Tag. Sie führt zu insgesamt höheren Durchschnittspreisen. Kein Wunder, wenn Unternehmen einen Tag lang keine Erhöhung vornehmen können, haben sie einen Anreiz, um 12 Uhr einen Sicherheitsaufschlag einzupreisen. Die Passauer Neue Presse folgert, egal welche Maßnahme die Politik auch beschließt, die Ölmultis werden immer Mittel und Wege finden, ihre Gewinnmargen weiter in die Höhe zu treiben. Die Rheinpfalz aus Ludwigshafen findet, Deutschland kann kaum eigenes Öl fördern, aber immer mehr Strom selbst erzeugen. Wer elektrisch fährt, ist deshalb nicht von Energiepreisen unabhängig, aber sein Auto hängt nicht unmittelbar am Ölpreis und den politischen Verhältnissen in Förderländern. Wer zu Hause laden und vielleicht sogar Strom vom eigenen Dach nutzen kann, erlebt die Unabhängigkeit deutlich.
0: Unsere Presseschau, zusammengestellt von Khaled Nahar und präsentiert von Daniel Drewes.

0: ein Formular auf dem Standesamt, ein neuer Vorname, ein neuer Geschlechtseintrag. Ohne Arzt, ohne Psychologin, ohne Gutachten. So konnten Transmenschen in Portugal seit 2018 ihre Identität amtlich machen, jedenfalls ab dem 18. Lebensjahr. Beschlossen wurde das unter der sozialistischen Minderheitsregierung von António Costa. Jetzt aber soll das Gesetz wieder fallen. Die konservative Minderheitsregierung und die rechtspopulistische Chega-Partei wollen das medizinische Gutachten zurück, auch für Erwachsene. Minderjährige sollen keine Pubertätsblocker und Hormontherapien mehr bekommen. Die erste Hürde im Parlament haben die Entwürfe im März genommen. Derzeit werden sie im Ausschuss beraten. Ende August hat sich aber der UN-Hochkommissar für Menschenrechte eingeschaltet und das Parlament aufgefordert, die Vorlagen zurückzuziehen, weil sie gegen internationale Verträge verstoßen könnten. Trotzdem gilt eine Mehrheit als wahrscheinlich. Thilo Wagner aus Lissabon.
1: Anhörung im portugiesischen Parlament. Es geht um ein neues Gesetz, das das Selbstbestimmungsrecht von transsexuellen, inter- und nicht-binären Menschen erheblich einschränken soll. Die konservative Regierungskoalition und die in Teilen rechtsextreme Chega-Partei haben das politische Projekt in erster Lesung verabschiedet. In den kommenden Tagen werden Verbände und Experten angehört. Auf der Einladungsliste der Konservativen steht ein Verein, der das Selbstbestimmungsrecht kritisch sieht. Die Leiterin Franziska Zacharias. Das Konzept der Selbstbestimmung trägt ein sehr großes Risiko für Kinder, Jugendliche und schutzbedürftige Erwachsene. Wir müssen neue Formen finden, wie wir diese Menschen aufnehmen und ihnen Rechte geben können, die sie sich verdient haben. Aber nicht so. Nicht ohne Kriterien. Denn sonst werden Situationen geschaffen, die für diese Menschen kompliziert sind. Das bislang geltende Gesetz war 2018 von den linken Parteien verabschiedet worden. Es räumt Jugendlichen ab 16 Jahren das Recht ein, den rechtlichen Geschlechtseintrag durch ihre Erziehungsberechtigten ändern zu lassen, sofern ein Arzt oder Psychologe die Entscheidungsfähigkeit des Jugendlichen bestätigt. Kritiker behaupten, dass Ärzte und Psychologen Jugendliche zur Annahme einer neuen Geschlechteridentität ermutigt hätten. Miguel Rico, leitendes Mitglied des portugiesischen Psychologenverbandes, weist dies zurück. Dass der neue Gesetzesentwurf der Konservativen und der Chega-Partei jetzt sogar von Erwachsenen ein medizinisches Gutachten verlangt, bevor die Geschlechteridentität verändert werden kann, hält er für den falschen Weg. Warum sollten wir als Gemeinschaft diesen Prozess jetzt erschweren? Dahinter steckt der Versuch der Pathologisierung. Natürlich müssen wir allgemein einen krankhaften Zustand feststellen können, um Menschen zu helfen. Aber wenn wir das im Zusammenhang mit Geschlechteridentität machen, ist das ein Widerspruch, weil wir ja wollen, dass die Menschen ein normales Leben in ihrer Diversität leben können. Auch der portugiesische Medizinerverband hat sich gegen die Neuregelung ausgesprochen. Der UN-Menschenrechtskommissar Volker Türk hat in einem Brief die rechten Parteien in Portugal aufgefordert, die Gesetzesinitiativen mit der geplanten Einschränkung des Selbstbestimmungsrechts fallen zu lassen. Für die sozialistische Abgeordnete Isabel Moreira ist die treibende Kraft hinter dem neuen Gesetz die in Teilen rechtsextreme Chega-Partei. Portugal steht nicht allein da. Das Gesetz der Rechtsextremen ist eine Kopie, ein direkter Angriff auf Transpersonen. Leider hat die traditionell politische Rechte dem Druck der Rechtsextremen nachgegeben, um keine Wählerstimmen zu verlieren. Die Rechtsextremen arbeiten an einem Gesetz, das den Initiativen in Ungarn, in Polen oder in Brasilien von Präsident Bolsonaro ähnelt. Es zeigt die moralische Schwäche der Führungsspitze der Mitte-Rechtspartei PSD. Es ist nicht das erste Mal, dass die Konservativen mit der Chega-Partei gemeinsame Politik machen. Und es sind jedes Mal polarisierende Themen wie Migration, Staatsbürgerrecht oder eben Geschlechteridentität. Die Abgeordnete Sandra Pereira verweist darauf, dass ihre Mitte-Rechtspartei über keine parlamentarische Mehrheit verfügt. Für sie gilt grundsätzlich, es ist gleichgültig, ob wir mit der Chega-Partei oder den Sozialisten zusammenarbeiten. Wichtig ist die politische Überzeugung der Parteien und ob wir uns annähern. Es hat in jüngster Zeit viele Impulse von Freidenkern gegeben. Und unsere PSD-Partei glaubt, dass wir hier eine größere Umsicht walten lassen müssen. Sollten die drei rechten Parteien ein gemeinsames Gesetz verabschieden, muss die Initiative dennoch weitere Hürden nehmen. Der sozialistische Präsident kann ein Veto einlegen oder das Gesetz zur Prüfung ans Verfassungsgericht schicken.

0: keine Zeit für Demokratie. So haben Forscherinnen des gewerkschaftsnahen WSI, des Wissenschaftszentrums Berlin und der Europäischen Akademie für Frauen in Politik und Wirtschaft ihre neue Kurzstudie überschrieben. Die kommt nicht zufällig gerade jetzt. Die Bundesregierung will das Arbeitszeitgesetz umbauen. Bisher gilt eine Grenze von 8, in Ausnahmefällen 10 Stunden am Tag. Künftig soll dagegen eine Obergrenze für die ganze Woche möglich werden. Einzelne Arbeitstage könnten dann auch deutlich länger ausfallen. Mehr Flexibilität, sagen die Befürworter, weniger Zeit für gesellschaftliches, bürgerliches Engagement, fürchten die Autorinnen. Martin Schütz hat mit einer von ihnen gesprochen, mit der Arbeitszeitexpertin Yvonne Lott.
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2: Wie viel Zeit bleibt neben dem Beruf noch für das Ehrenamt, für politisches und gesellschaftliches Engagement? Das soll eine neue Studie klären, die die Hans-Böckler-Stiftung heute präsentiert hat und an der Dr. Yvonne Lott mitgearbeitet hat, Expertin für Arbeitszeit der Hans-Böckler-Stiftung. Hallo Frau Dr. Lott.
3: Ja, hallo Herr Schütz.
2: Frau Dr. Lott, Sie untersuchen in Ihrer Studie den Zusammenhang zwischen Arbeitszeit und auch demokratischer Teilhabe. Was hat Arbeitszeit zunächst mal ganz grundsätzlich mit Demokratie zu tun?
3: Also erstmal braucht die Demokratie Bürgerinnen und Bürger, die Zeit haben, sich in der Kommunalpolitik zu engagieren, im Verein tätig zu sein, in der Kita als Elternvertreterin. Also da ist ein ganz, ganz breites Engagement von den Bürgerinnen und Bürgern gefordert. Aber gerade wenn wir so auch an Kommunalpolitik denken, ist das einfach auch der erste Schritt, tatsächlich ehrenamtliches Engagement in der Kommunalpolitik, dann in die Bundespolitik dann irgendwann. Also es setzt sich dann auch fort. Und wer Zeit hat, sich in der Kommunalpolitik zu engagieren, hat dann am Ende vielleicht dann auch irgendwann mal einen Sitz im Bundestag und kann da politische Entscheidungen mitbestimmen.
2: Sie haben das ja als Zahlenmaterial ausgewertet. Gibt es so einen bestimmten Kipppunkt, dass man sagen kann, ab einer bestimmten Anzahl von täglichen Arbeitsstunden nimmt das ehrenamtliche Engagement, sei das politisch, es kann ja aber auch etwas Gesellschaftliches sein, nimmt deutlich ab?
3: Also wir können sehen, dass es je länger die Menschen im Job arbeiten, desto weniger Zeit haben sie oder investieren sie ins Ehrenamt. Und wenn wir uns jetzt die angucken, die jetzt so 8,5 Stunden am Tag arbeiten, also 8,5 oder sogar länger, also wirklich lange Arbeitstage haben, die engagieren sich dann nur noch zu 5% oder knapp 6% eben politisch oder gesellschaftlich und haben dann auch tatsächlich dafür nur noch knapp eine Stunde Zeit. Also gerade diese sehr langen Erwerbsarbeitstage, da ist das Engagement sehr viel geringer als jetzt bei Beschäftigten, die jetzt irgendwie vielleicht nur ein paar Stunden am Tag arbeiten.
2: Wenn wir mal auf die blicken, die dann weniger arbeiten, also es gibt ja durchaus auch den Trend zur Teilzeit, sehen Sie dann, wenn Menschen Stunden dort reduzieren bei der Arbeit, dass automatisch das Engagement steigt?
3: Wir gucken uns jetzt nur Gruppenvergleiche an und können jetzt nur sagen, okay, das Engagement bei denen, die eben so einen 5-Stunden-Tag haben, ist höher als bei denen, die 8 Stunden oder länger am Tag arbeiten. Aber wir können jetzt nicht uns anschauen, dass dieselbe Person, wenn die dann die Arbeitszeit reduziert, dann auch ein höheres Engagement hat.
2: Gut, aber das ist ja wahrscheinlich auch ein logischer Schritt, der daraus folgt. Wenn ich weniger arbeite, dann habe ich mehr Zeit über für andere Dinge. Das kann ja beispielsweise auch die Pflege von Angehörigen sein. Es kann natürlich auch sein, dass jemand einfach sich mehr Freizeit gönnt. Auch das ist ja durchaus möglich.
3: Ja.
2: Wenn wir mal auf die einzelnen Altersgruppen schauen, dann gibt es ja eine Gruppe von Menschen, die sicherlich sehr stark auch belastet ist neben Arbeit. Diejenigen, die beispielsweise noch kleine Kinder zu Hause haben, die auch betreut werden müssen oder bei denen man auch mal bei den Schularbeiten mithelfen muss. Schlägt sich das auch nieder, dass diese Alterskohorte besonders wenig Optionen hat, sich dann noch nebenbei zu engagieren?
3: Ja, das ist ein spannender Punkt, weil wir das tatsächlich in den Daten sehen, dass der Anteil derer, die in dieser, wir nennen das immer Rush Hour of Life sind, also eben da, wo es viele Sachen zusammenkommen, ich muss beruflich vorankommen, ich habe Kind und Kegel, die ich dann auch noch versorgen muss, also gerade diese Gruppe der 25-Jährigen bis 44-Jährigen oder gerade auch dann nochmal, wenn wir genau gucken, auf die 35- bis 44-Jährigen, da ist das Engagement deutlich geringer als jetzt bei den Älteren, bei denen die jetzt zum Beispiel schon in Rente sind. Und wir führen das darauf zurück, dass in der Tat in dieser Gruppe, die irgendwie den Job haben, die Karriere aufbauen müssen, die vielleicht dann noch die Kinder haben, dass gerade die einfach wenig Zeit haben, sich zu engagieren.

0: ehrenamtlich zu engagieren. Und dann irgendwann habe ich natürlich dann auch keine Zeit oder keine Chancen, dann auch in weitere politische Gremien zu kommen, um dann wirklich mitzuentscheiden. Und wir sehen das gerade, dass dieser Zeitmangel herrscht bei denen, die Kinder haben, also Beschäftigte mit Kinder haben, eben engagieren sich seltener. Und vor allen Dingen fallen da die Mütter auf. Also die Mütter engagieren sich, wenn wir jetzt das mit den Vätern vergleichen oder den Kinderlosen, noch mal weniger, weil wir wissen ja, Mütter dann ja eben auch den Löwenanteil der Sorgearbeit übernehmen, also gerade sie wahrscheinlich diese Zeit nicht haben. Und das ist auch ganz spannend, wir haben das noch in einer anderen Studie schon mal uns angeschaut, die Mütter sind auch die, die am häufigsten sagen, ich habe nicht die Zeit, die ich gerne hätte, um mich politisch und ehrenamtlich oder gesellschaftlich zu engagieren. Also der Wunsch scheint in dieser Gruppe eigentlich da zu sein, aber kann nicht realisiert werden, weil eben die Zeit knapp ist. Und dann, klar, sind dann irgendwann diese Interessen von dieser Gruppe dann, von den Müttern oder den Beschäftigten mit Kindern dann weniger vertreten in der Politik.
1: Welchen Faktor spielt nicht nur die Arbeitszeit, sondern auch die Flexibilität von Arbeitszeit? Also wie sehr ich auch selbst darüber bestimmen kann, wie jetzt meine kommende Woche aussieht. Auch das könnte ja ein Faktor sein für potenzielles Engagement.
0: Ja, das ist ein ganz großer Faktor. Das ist ein ganz wichtiger Punkt, dass die, die einfach diese Flexibilität haben, sich auch ein bisschen aussuchen können, okay, wie lange arbeite ich heute? Mache ich vielleicht schon um 15 Uhr, 16 Uhr Schluss, um dann doch noch irgendwie zur Vereinsversammlung gehen zu können oder was auch immer. Diese Beschäftigten, die engagieren sich tatsächlich häufiger und eben auch tatsächlich auch mit mehr Zeit, die sie dafür aufwenden. Also die investieren auch mehr Zeit. Weswegen es einfach auch wichtig ist, eben nicht nur auf die Länge der Arbeitstage zu schauen, sondern eben auch den Beschäftigten wirklich auch ein bisschen Spielraum und Mitsprache bei ihrer Arbeitszeitgestaltung zu geben. Das ist ein ganz wichtiger Hebel auch in dem Zusammenhang.
1: Jetzt geht es ja darum, wie Menschen individuell ihre freie Zeit gestalten können. Niemand ist dazu verpflichtet, sich politisch beispielsweise zu engagieren. Es gäbe ja beispielsweise auch die Möglichkeit, sich fortzubilden in seiner freien Zeit. Auch das ist etwas, was ja immer wieder angemahnt wird, dass sich Menschen weiterbilden müssen und vielleicht auch auf die Zukunft eben vorbereiten, seien das Themen wie KI oder andere Sachen. Was für Rückschlüsse gibt es da, dass Menschen vielleicht da eingeschränkter sind, was ihre Weiterbildungsmöglichkeiten angeht?
0: Was, glaube ich, in Deutschland immer noch vorherrscht, also als wichtiger Pfeiler bei Weiterbildung, ist tatsächlich die betriebliche Weiterbildung. Also da, wo Arbeitgeber Beschäftigte weiterbilden, dann meinetwegen auch die Weiterbildung bezahlen oder die Beschäftigten in der Zeit dann freistellen, damit sie sich weiterbilden können. Also das ist bei Punkt Weiterbildung immer noch die wichtigste Weiterbildungsform. Und da sehen wir aber auch ein Gefälle, das ist aber auch nochmal ein bisschen anders gelagert. Da sind die Teilzeitbeschäftigten, werden da weniger weitergebildet als die Vollzeitbeschäftigten etc. Also auch da haben wir ein Gender Gap bei der Weiterbildung tatsächlich. Aber in der Tat ist es natürlich wichtig, auch neben der betrieblichen Weiterbildung, dass sich eben Beschäftigte, wenn sie denn Lust und Zeit haben, dann sich eben dann auch persönlich weiterzubilden, dann eben einen Sprachkurs machen oder gerade in Bezug auf Digitalisierung und KI und einfach diese Möglichkeit zu haben, mit dem gesellschaftlichen Wandel Schritt zu halten. Das ist ein ganz wichtiger Punkt.
1: Je unflexibler und länger ein Arbeitstag ist, desto geringer ist die Chance, dass sich Menschen politisch und gesellschaftlich engagieren. Das ist das Ergebnis einer Studie, an der Yvonne Lott mitgearbeitet hat, Arbeitszeitexpertin der Hans-Böckler-Stiftung. Frau Lott, vielen Dank für das Gespräch.
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3: Uhr 4:30, die Nachrichten. Vor dem Hintergrund zu geringer Organspenderzahlen berät der Bundestag heute über eine mögliche Gesetzesänderung. Eine fraktionsübergreifende Abgeordnetengruppe hat einen Entwurf für die sogenannte Widerspruchsregelung eingebracht. Mit dieser würden Erwachsene automatisch zu Spendern, sofern sie zu Lebzeiten nicht aktiv widersprechen. Bislang muss für eine Organspende eine eindeutige Zustimmung vorliegen. Zu den Unterstützern der Widerspruchsregelung gehören unter anderem die frühere Bundesgesundheitsminister Spahn und Lauterbach. Eine zweite Abgeordnetengruppe lehnt das Vorhaben ab. Sie argumentiert, dass das Recht auf Selbstbestimmung auch einschließt, keine Entscheidung treffen zu müssen. In dem Antrag der Gruppe werden stattdessen Maßnahmen für eine bessere Aufklärung über Organspenden gefordert. Ein erster Anlauf für eine Widerspruchsregelung war 2020 im Bundestag gescheitert. Chinas Staats- und Parteichef Xi Jinping ist zu einem dreitägigen Staats-

0: Geschäftsbesuch in den USA eingetroffen. US-Präsident Trump empfing Xi auf einem Militärflughafen in der Nähe von Washington. Am Abend ist in der Hauptstadt unter anderem ein Staatsbankett geplant, bei dem die beiden Staatschefs Ansprachen halten wollen. Nach Angaben eines hochrangigen Regierungsbeamten werden auch Repräsentanten von großen US-Technologieunternehmen zu dem Bankett erwartet, darunter Tesla-Chef Musk, Amazon-Gründer Bezos sowie Apple-Chef Cook. Bei den politischen Gesprächen zwischen Xi und Trump dürfte es um den Umgang mit künstlicher Intelligenz sowie die Kriege in der Ukraine und im Nahen Osten gehen. Ein weiteres Thema ist der Zoll- und Handelsstreit der Länder. US-Finanzminister Bessent kündigte zu Beginn von Xis Besuch an, dass die Sonderzölle für Waren aus China bis Mitte Januar und damit für 2 weitere Monate ausgesetzt werden. Vertreter der US-Technologiebranche haben ihre Warnungen vor den Gefahren durch künstliche Intelligenz vor dem UNO-Sicherheitsrat bekräftigt. Anthropic-Chef Amodei sagte, wenn KI unsachgemäß eingesetzt werde, könne sie ein Risiko für die gesamte Menschheit darstellen. Als Beispiel nannte er den Missbrauch durch Terroristen, die mithilfe von KI biologische Waffen bauen könnten. Der Chef von OpenAI Altman forderte eine internationale Zusammenarbeit. Die wichtigsten Entscheidungen dürften nicht allein von Laboren in San Francisco getroffen, sondern müssten durch demokratische Prozesse gestaltet werden. Regierungen weltweit setzen sich mit der Frage einer Aufsicht über die sich rasant entwickelnden KI-Systeme auseinander. Die USA und China als dominierende Akteure sind sich uneins darüber, ob die Technologie eingeschränkt oder weitgehend den Marktkräften überlassen werden sollte. Russland hat die ukrainische Hauptstadt Kiew in der Nacht erneut mit ballistischen Raketen angegriffen. Nach Angaben von Bürgermeister Klitschko wurden mindestens 2 Menschen getötet. Raketentrümmer hätten unter anderem eine Entbindungsklinik getroffen. Bereits am Tag war in Kiew wiederholt Luftalarm ausgelöst worden. Durch russische Drohnen wurden 2 Menschen getötet und 43 verletzt. Auch aus anderen ukrainischen Regionen wurden Todesopfer gemeldet. Russland setzt seit einiger Zeit Düsendrohnen ein, die deutlich höhere Geschwindigkeiten erreichen. Sie sind für die ukrainische Flugabwehr ebenso wie ballistische Raketen nur schwer zu stoppen. Am Flughafen Berlin-Brandenburg ist der Flugverkehr am Abend wegen einer Drohne vorübergehend eingestellt worden. Wie der Betreiber des Hauptstadtflughafens und die Bundespolizei mitteilten, wurden beide Start- und Landebahnen nach der Sichtung komplett gesperrt. Man habe die Sperrung nach 45 Minuten wieder aufgehoben. Am Flughafen BER wurden der deutschen Flugsicherung zufolge in der ersten Jahreshälfte 28 Drohnen gesichtet. Die Fußballnationalmannschaft bestreitet heute das erste Spiel unter dem neuen Bundestrainer Jürgen Klopp. In der Nations League trifft die DFB-11 auf die Niederlande. Anstoß in Amsterdam ist um 20.45 Uhr. In dieser und in der kommenden Woche trifft Deutschland zudem auf Serbien und zweimal auf Griechenland. Klopp hat insgesamt 44 Spieler nominiert. Das Wetter. Am Tag im Norden und Osten wolkig mit Schauern, sonst zunehmend heiter, 16 bis 23 Grad. Morgen nach Nebelauflösung sonnig, im Osten und Nordosten vereinzelt Schauer, 16 bis 24 Grad. Die weiteren Aussichten: am Samstag über der Mitte und im Süden heiter oder sonnig, im Norden bewölkt und zeitweise etwas Regen, 16 bis 28 Grad. Das waren die Nachrichten.
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2: Mit Leonard Ameln. Guten Morgen. Jung, unabhängig und im Rundfunkrat. Warum ist der SWR jetzt mit einer Altersquote probiert? Und wie groß die Chancen sind, dass sich China und die USA auf Regeln für die künstliche Intelligenz einigen beim Treffen von Xi und Trump in Washington? Das sind unsere Themen in der nächsten halben Stunde. Schön, dass Sie zuhören.

0: Im Sport geht es heute um eine Bewerbung, die sich wohl erledigt hat. Berlin will offenbar nicht mehr Gastgeber Olympischer Spiele werden. Kurz vor der Entscheidung des Deutschen Olympischen Sportbundes am kommenden Samstag steigt die Hauptstadt aus. Offiziell verkündet werden soll das heute Vormittag. Im Rennen bleiben München und die Region Köln-Rhein-Ruhr. Das und mehr jetzt mit Christian von Stülpnagel.
1: In der Pole-Position für die Olympia-Bewerbung war Berlin in den Augen vieler ja eh noch nie so wirklich. Aber dass jetzt das aus der Bewerbung kommt, das hängt auch mit den Ergebnissen der Wahl zum Abgeordnetenhaus am vergangenen Wochenende zusammen. Sebastian Schöbel berichtet.
2: Wenn einmal die Geschichte der zweiten gescheiterten Berliner Olympia-Bewerbung geschrieben wird, dann werden folgende Worte von Elif Eralp eine zentrale Rolle spielen.
3: Ich denke, dass sich die Entscheidung wahrscheinlich erledigt hat.
2: So die Spitzenkandidatin der Berliner Linken am Montag, einen Tag, nachdem sie die Wahlen in der Bundeshauptstadt klar gewonnen hatte. Nach einem Wahlkampf, in dem die Linke immer wieder klar Nein zur Olympia-Bewerbung gesagt hatte. Vor allem wegen der erwarteten Kosten. Eine Volksabstimmung wie in den anderen drei Bewerberregionen gab es in Berlin nicht. Und so wurde die Berlin-Wahl selbst zum Olympia-Referendum.
3: Wir haben jetzt die Wahl auch mit diesen Aussagen zu Olympia gewonnen. Und insofern werden diejenigen, die das an Berlin herantragen, auch sich überlegen, ob das Sinn macht, den Zuschlag zu geben.
2: Berlins Olympia-Bewerbungsteam reagierte erbost. Eralp habe damit die Chancen der Hauptstadt vielleicht entscheidend verschlechtert und dem Deutschen Olympischen Sportbund das Signal gesendet, nehmt bloß nicht Berlin. Ein großer Schaden für die Bewerbung also, so Berlins Olympia-Beauftragter KW Nieromand. Und trotzdem?
4: Wir sind im Sportumfeld. Und im Sportumfeld gibt man nicht so einfach auf. Wir werden nach Baden-Baden fahren. Wer sich für einen guten Sportler auch gehört, wir werden dort stehen.
2: Stehen, aber außerhalb der Konkurrenz. Denn nur einen Tag nach dieser Kampfansage entschied der Senat nach RBB-Informationen, sein Olympiakonzept zurückzuziehen. Zuvor hatte der DOSB eine Bewertung der drei im Rennen verbliebenen Olympiakonzepte veröffentlicht. Und Berlin kam dabei am schlechtesten weg. Von der Unterbringung der Athleten über das Potenzial bei den Ticketverkäufen bis hin zur Bewertung der Sportstätten lag Berlin laut DOSB-Einschätzung überall hinter München und der Rhein-Ruhr-Region. Trotzdem sah Stefan Evers, Spitzenkandidat der CDU bei der Wahl und erklärter Olympia-Fan, die Schuld bei den Linken.
5: Eine erfolgreiche Olympia-Bewerbung wäre für Berlin verbunden gewesen mit Milliardenzuschüssen. Und das ist ein gewaltiger Schaden, den Elif Eralp anrichtet, bevor sie überhaupt regiert.
2: Ähnlich hart fiel das Urteil der AfD aus. Auch die SPD wollte unbedingt die Spiele nach Berlin holen, kassierte bei der Wahl aber eine deutliche Niederlage und steht nun vor den Sondierungsgesprächen für eine Koalition mit den Linken. Ihr Spitzenkandidat Steffen Krach zeigte sich enttäuscht, aber hielt sich mit Kritik zurück.
6: Wir haben auch viele Menschen, viele Sportvereine hier in Berlin, die sich die Olympischen und Paralympischen Spiele wünschen und deswegen hätte man da deutlich mehr Respekt zeigen können.
2: Ganz anders die Grünen, die eigentlichen Treiber hinter Berlins No-Olympia-Kampagne. Sie begrüßten den Rückzug der Bewerbung, das gesparte Geld könne nun in die Sanierung von Berlins Sportstätten fließen. Und Elif Eralp, die sagte nichts. Stattdessen sprach Linken-Fraktionschef Tobias Schulze.
7: Wir müssen schon sagen, dass CDU und SPD diese Olympia-Bewerbung vergeigt haben, dass das Konzept offenbar den DOSB nicht überzeugt hat. Und dass deswegen jetzt dieser Rückzug erfolgt.
2: Am Donnerstagvormittag will sich der Senat ganz offiziell zum Rückzug aus dem Olympiarennen erklären. Nach Baden-Baden, zur Entscheidung des DOSB, fahren Sportsenatorin Iris Spranger von der SPD und der regierende Bürgermeister Kai Wegner von der CDU dennoch. Allerdings nur als Zuschauer.
1: Die Entscheidung, die fällt jetzt zwischen München und der Region Köln-Rhein-Ruhr. Heute Abend startet sie, die neue Ära im deutschen Nationalteam. Jürgen Klopp steht sein erstes Spiel an der Seitenlinie der deutschen Männernationalmannschaft. Nervös scheint der neue Bundestrainer aber nicht zu sein, wie Thomas Kunze beobachtet hat.
8: Vor Beginn des großen Klopp-Castings und dem eigenen Debüt mit dem Adler auf der Brust machte Jürgen Klopp einen extrem entspannten, einen gelösten Eindruck. Fragen nach der Startelf zum Beispiel wollte der Bundestrainer auf gar keinen Fall beantworten, weil ja auch sein Gegenüber, Bondscoach Xavi Hernandez, nichts verraten hatte.
9: Hat Xavi hier die Aufstellung bekannt gegeben? Hat er? Wenn er sie hätte, dann können wir über unsere raufsprechen. Also, da warten wir einen Moment.
8: Heißt, niemand wird vorher erfahren, wer genau auf welcher Position auflaufen wird. Das Wie allerdings, die Art und Weise, scheint schon festzustehen. Alles, was Jürgen Klopp sehen will und hoffentlich sehen wird, sind Hingabe, Intensität, Laufbereitschaft und Willen. Das, was man zu teilen vermisst hat in den letzten Monaten.
9: So, jetzt können wir ganz einfach, und das ist die Außenwelt, können wir sagen, die Jungs wollen nicht. Glaubt mir, die wollen unbedingt. Es bedeutet den Jungs nichts. Glaub mir, es bedeutet ihnen alles.
8: Einem bedeutet all das allerdings noch viel mehr. Dem einzigen, der zu 100% weiß, dass er gegen die Niederlande auflaufen wird. Torhüter Marc-André Ter Stegen ist nach Dauertiefs mit Verletzungen und Vereinswechseln endlich Deutschlands Nummer 1. Das Stadion, die Johann Cruyff Arena, kennt Ter Stegen mittlerweile ziemlich gut. Die Länderspielkulisse mit über 55.000 Fans, darunter 2.700 Deutsche, wird allerdings neu sein für Marc-André Ter Stegen und für den Bundestrainer, für Jürgen Klopp, dessen Reise nun endgültig beginnt.
1: Und zwar genau heute um 20.45 Uhr. Noch ein Blick zum Frauenfußball. Da hat der VfL Wolfsburg gestern gegen Sturm Graz gespielt und ist nach der verpassten Champions League Quali zumindest auf dem Weg in den Europe Cup und dort auch gleich in die K.O.-Runde. Dieter Tillinger.
10: Von Beginn an ließen die Wölfinnen keinen Zweifel daran, wer als Sieger den Platz verlassen würde. Gegen den extrem tiefen Grazer Block brauchte es allerdings einen Geniestreich von Ella Pedemors als Dosenöffner. In der 10. Minute schlänzte die Mittelfeldspielerin einen Freistoß ins Torwarteck. Danach war der VfL hoch überlegen und führte zur Pause mit 4:0. Nach dem Wechsel gab es einen Bruch im Spiel. Wolfsburg war nicht mehr so präzise und druckvoll und kassierte ein ziemlich billiges Gegentor. Hinten raus steigerten sich die Wölfinnen aber nochmal und erzielten zwei weitere schöne Treffer. Am Ende ist Wolfsburg angekommen im neuen Wettbewerb und steht mit 1,5 Beinen im Achtelfinale.
1: Das Rückspiel zum Achtelfinale findet nächsten Mittwoch statt.
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0: Rundfunkräte sollen die Vielfalt der Gesellschaft in die Sender tragen. Kirchen, Gewerkschaften, Arbeitgeber, Sportverbände und Umweltgruppen sitzen dort mit am Tisch. Eine Gruppe allerdings fehlt fast völlig. Die jungen Menschen. In der vergangenen Amtszeit waren unter den mehr als 500 Mitgliedern der ARD-Rundfunkräte gerade einmal 8 jünger als 30. Der Südwestrundfunk, SWR, geht jetzt einen anderen Weg. In seinem neuen Rundfunkrat sind erstmals Plätze ausdrücklich für junge Erwachsene reserviert. Ein Experiment, das eine Grundsatzfrage aufwirft. Kann eine Handvoll Menschen für eine ganze Generation sprechen? Mareike Hock hat sich das angeschaut.
1: Sehr geehrte Damen und Herren Abgeordnete, leider kann ich mich heute nicht persönlich vorstellen.
2: Moritz Fritz will in den Rundfunkrat. Der 20-jährige Jurastudent aus Emmendingen hat sich mit einem kurzen Video um einen Sitz im Kontrollgremium des SWR beworben. Zusammen mit Patricia Schmid und Hanna Götz repräsentiert er künftig die junge Generation in Baden-Württemberg und Rheinland-Pfalz. Den Rundfunkrat kannte er vorher nicht. Es reizte ihn aber sofort, sich dort gegen Desinformation und politische Extreme einsetzen zu können.
3: Das war tatsächlich reiner Zufall, dass ich bei Social Media über einen Beitrag gestolpert bin. Der SWR sucht hier irgendwie junge Menschen für den Rundfunkrat. Meine erste Frage war in dem Moment, was ist der Rundfunkrat überhaupt?
2: Der Rundfunkrat vertritt die Gesellschaft gegenüber dem Sender. Er kontrolliert, ob der SWR seinen Programmauftrag erfüllt, wählt den Intendanten, entscheidet über Programmbeschwerden und bestimmt mit, wohin sich das Programm entwickelt. Wenn dieses Kontrollorgan jedoch überaltert ist, droht der Sender, den Anschluss an das jüngere Publikum zu verlieren. Mit den 3 neuen Plätzen macht der SWR im gesamten deutschen öffentlich-rechtlichen Rundfunk einen Vorstoß. Erstmals wurden 3 seiner 57 Sitze explizit für die Altersgruppe zwischen 18 und 29 Jahren reserviert.
4: Es war eine Grundsatzdebatte, ob man der Beteiligung jüngerer Menschen Raum gibt. Dafür gibt es gute Gründe, dass der SWR in seinen Zielgruppen die junge Generation besonders auch in den Blick nehmen muss und dass deshalb in der Gestaltung des Programms diese Generation auch teilhaben soll.
2: Guido Wolf ist medienpolitischer Sprecher der CDU-Landtagsfraktion in Baden-Württemberg und war an der Reform des SWR-Staatsvertrags beteiligt. Er sieht in den U30-Sitzen vor allem eine Chance auf frische Impulse.
4: Genau diese authentische Stimme aus der jeweiligen Betroffenheit, die in das Gremium einzubringen, darum geht's.
2: Das Besondere an dem Modell, die 9 Sitze werden nicht über die üblichen Verbände wie Kirchen oder Gewerkschaften vergeben. Denn um an eine Generation heranzukommen, die sich kaum noch in klassischen Verbänden organisiert, öffnen die Landtage den Weg für die Direktbewerbung. Kritik kommt ausgerechnet von einem jungen Gremienmitglied. Maja Iwer, 27 Jahre alt und im Hörfunkrat des Deutschlandradios aktiv, warnt davor, wenn die jungen Leute keinen Verband im Rücken haben, der sie gewählt hat.
5: Es muss einen Background geben, es muss demokratisch legitimiert sein, man muss junge Menschen mit einem Hintergrund vertreten und nicht mit einer Einzelmeinung da sitzen, weil man medieninteressiert ist.
2: Moritz Fritz hält die Direktbewerbung ohne Verband im Rücken dennoch für genau den richtigen Weg.
3: Dass in den Rundfunkräten der Öffentlich-Rechtlichen gerade Menschen vertreten sein sollen, die keine organisierten Gruppen vertreten. Also ich glaube, das ist ganz zentral.
2: Am Ende entscheidet der Landtagsausschuss, eine Runde Vollzeitpolitiker, über die Vergabe der Sitze. Auch das macht Maja Iwer skeptisch.
5: Wenn man so besondere Sitze schafft und Leute dann dadurch so eine Sonderbehandlung kriegen und irgendwie wieder auch von Vollzeitberufspolitikern Erwachsenen ausgewählt wird, dann fehlt so ein bisschen dieses demokratisch legitimierte Momentum, um vielleicht auch auf Augenhöhe dann mitreden zu können.
2: Das sieht auch Moritz Fritz. Für ihn ist die Wahl durch das Parlament jedoch legitim.
3: Das ist natürlich ein Filter. Ich glaube aber, das ist in einer Demokratie ein notwendiger Schritt.
2: Für Maja Iwer bleibt die Frage, wen diese Einzelkämpfer am Ende eigentlich erreichen.
5: Ich glaube, dass junge Menschen, die sich für solche Gremien interessieren, schon auch nochmal einen anderen Zugang haben zu Informationsmedien, zum Rundfunk, zur Demokratie, als vielleicht andere junge Menschen, die eigentlich diejenigen sind, die in irgendeiner Weise integriert werden sollten.
2: Die 3 U30-Mitglieder machen gut 5% des Rundfunkrats aus.
5: Ich weiß nicht, ob das am Ende die Lösung ist. Ich glaube, erstmal trägt es aber dazu bei, dass es eine höhere Meinungsrepräsentanz und mehr U30-Stimmen in den Gremien gibt. Ob das am Ende die Allheilsproblemlösung ist. Da sind auch die Rundfunkräte zu unmächtig für.
2: Eine eigene Umfrage unter den zuständigen Landesregierungen zeigt, konkrete Pläne für frei ausgeschriebene U30-Sitze gibt es bei keinem weiteren Rundfunk-, Hörfunk- oder Fernsehrat. Auch für Guido Wolf sind die neuen Sitze deshalb erstmal ein Modell auf Probe.
4: Wenn Sie so wollen, auch ein Experiment. Man braucht schon eine gewisse Zeit, um die Strukturen eines Rundfunkrates kennenzulernen, die Strukturen eines SWR auch hinterfragen zu können. Deshalb wollen wir das jetzt erstmal für 5 Jahre beobachten. Ob sich das bewährt.
2: 5 Jahre also, in denen Moritz Fritz und seine Mitstreiterin zeigen können, wie viel Einfluss 3 junge Stimmen in einem 57-köpfigen Gremium entfalten.

0: Wenn Donald Trump heute Abend im Weißen Haus zum Staatsbankett für Xi Jinping lädt, dann sitzen auch Chefs großer amerikanischer Tech-Konzerne mit am Tisch. Und das passt. Künstliche Intelligenz steht auch mit auf der Tagesordnung des Gipfels. Erst am Wochenende haben beide Seiten vereinbart, einen eigenen KI-Dialog aufzusetzen. Mehr als ein erster Gesprächskanal dürfte daraus aber kaum werden. Dafür sind die USA und China bei künstlicher Intelligenz zu harte Konkurrenten. Washington versucht sogar, Peking von den modernsten Chips abzuschneiden. Die Frage, ob sich eine solche Technologie überhaupt weltweit regulieren lässt, wird damit nicht einfacher. Heidi Radwilas ist ihr nachgegangen.
1: Eine KI, die sich verselbstständigt und die Menschheit letztlich vernichten könnte. Solche Schreckensszenarien halten die meisten Experten zwar für übertrieben, aber sagt Barbara Engels vom IW Köln, die grundsätzlichen Sicherheitsbedenken bei künstlicher Intelligenz sind nachvollziehbar.
2: Der gefährliche Wettlauf um immer leistungsfähigere KI-Systeme ist real. Unternehmen stehen unter hohem Wettbewerbsdruck und haben deshalb einen Anreiz, schneller mit einem bestimmten Modell auf den Markt zu gehen, als es vielleicht für gründliche Tests und Sicherheitsvorkehrungen sinnvoll wäre.
1: Deshalb brauche es verbindliche Sicherheitsanforderungen und unabhängige Prüfungen, und zwar weltweit. Ansätze gibt es bereits, erklärt KI-Expertin Engels.
2: Wir haben in der EU ja mit der KI-Verordnung durchaus schon eine Regulierung, die sich Hochrisikosysteme anschaut. Das Problem ist, diese Regulierung ist ja noch nicht in Anwendung. Die wurde dann nochmal verschoben auf das nächste Jahr.
1: Außerdem, die EU gilt als ambitioniert bei KI-Regulierung. Wichtige Player wie die USA oder China scheuen dagegen die Reglementierung. Und Experten monieren, dass zwar in verschiedenen Ländern, mittlerweile auch in Deutschland, KI-Sicherheitsinstitute gegründet worden seien, die aber oft lediglich beratend tätig seien. Im Grunde machtlos. Diese Woche nun haben zur UN-Generalversammlung rund 20 Regierungschefs die UN-Mitgliedstaaten aufgefordert, die Einrichtung einer internationalen Institution zu prüfen, die KI-Standards setzen und deren Einhaltung überprüfbar machen soll. IW-Ökonomin Engels meint:
2: Um die Risiken von KI zu minimieren, ist es nötig, dass alle mitmachen.
1: Doch hier liegt das Problem. Es tobt ein Kampf um die Vorherrschaft bei KI, der Zukunftstechnologie schlechthin. Die USA führen, doch China hat extrem aufgeholt. US-Präsident Trump will keine KI-Regulierung, obwohl US-amerikanische KI-Firmen jüngst selbst eine allgemeine Drosselung des Entwicklungstempos vorgeschlagen haben, weil das mörderische Tempo eben nur mit Milliardeninvestitionen gehalten werden kann. Christian Rieck beschäftigt sich an der Frankfurt University of Applied Sciences auch mit KI. Er versteht den Wunsch.
3: Da kann ich mir vorstellen, dass es aus einer wirtschaftlichen Sicht vollkommen sinnvoll ist. Ob die Chinesen bei sowas mitmachen, das halte ich für sehr unwahrscheinlich. Selbst wenn die es vielleicht sagen würden, dass sie mitmachen, bin ich mir relativ sicher, dass die in Hinterzimmern einfach weiterentwickeln würden. Also das Ganze ist, glaube ich, auch von der Sicht nicht wirklich durchsetzbar.
1: Deshalb warnt der Wirtschaftswissenschaftler auch vor zu viel Regulierung in Europa.
3: Wenn wir in Europa jetzt sagen, wir machen einen auf ganz auf Nummer sicher und regulieren da alles so runter, dann führt es einfach nur dazu, dass sich bei uns eben keinerlei Modelle dieser Art verbreiten werden, auch die Forschung einfach abwandern wird. Das heißt, wir werden inhaltlich einfach nur abgehängt und wir haben kein bisschen Gefahr verhindert, weil einfach in anderen Ländern das gemacht wird.
1: Regulierung, ob nun lokal oder global, werde zudem erschwert, weil KI-Entwicklung einfach sei.
3: Also bei KI können im Grunde genommen ein paar fähige Studenten, wenn die an vernünftige Hardware drankommen, die gar nicht mal irrwitzig teuer ist, können die da ja schon mitspielen in dem ganzen Spielchen. Und selbst wenn das heute nicht zu einer fürchterlich leistungsfähigen KI führt, wird sich das in wenigen Jahren ändern. Da werden sie das mit ganz normaler, handelsüblicher Hardware hinkriegen. Und die Frage ist, wie wollen Sie denn das durch eine Regulierung eindämmen? Also das halte ich schon konzeptionell für völlig aussichtslos.
1: Ob und wie KI sinnvoll reguliert werden kann, das dürfte eine der Kernfragen für Politik und Wirtschaft werden.
0: Globale KI-Regulierung und der Wettbewerbsdruck, der einer Regulierung diametral entgegensteht. Mit diesem Bericht von Heidi Radwilas wechseln wir vom Nacht- in den Morgenmodus. Gleich bringt sie Christoph Heinemann in den Informationen am Morgen auf den Stand der Dinge. Vielen Dank fürs Zuhören und Reflektieren bis hierher. Mein Name ist Leonard Ameln. Kommen Sie gut durch den Tag. Tschüss.

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1: Fünf Uhr, die Nachrichten. Außenminister Wadefuhl hat Russlands Staatschef Putin angesichts der Zunahme hybrider Angriffe eine gefährliche Eskalation vorgeworfen. Wadefuhl sagte im UNO-Sicherheitsrat in New York, Russlands Angriffe gegen Länder, die die Ukraine und das Völkerrecht unterstützten, hätten eine neue Stufe der Aggression erreicht. Wadefuhl verwies unter anderem auf den versuchten Anschlag mit einer Sprengstoffdrohne am Flughafen Leipzig-Halle, für den die Bundesregierung Russland verantwortlich macht. Der ukrainische Präsident Selenskyj appellierte in einer Rede bei der UNO-Vollversammlung an die Weltgemeinschaft, Russland gemeinsam aufzuhalten. Er bezeichnete Putin als Patient Null, von dem sich die Idee des Krieges verbreite und der die Welt für alle gefährlicher mache. US-Außenminister Rubio äußerte sich in New York beunruhigt über eine mögliche Ausweitung des Ukraine-Kriegs auf weitere Länder. Zugleich gab er bekannt, dass die USA den russischen Staatschef zum diesjährigen G20-Gipfel in Miami eingeladen haben. Russland hat die ukrainische Hauptstadt Kiew in der Nacht erneut mit ballistischen Raketen angegriffen. Nach Angaben von Bürgermeister Klitschko wurden mindestens zwei Menschen getötet. Raketentrümmer hätten unter anderem eine Entbindungsklinik getroffen. Bereits am Tag war in Kiew wiederholt Luftalarm ausgelöst worden. Durch russische Drohnen wurden zwei Menschen getötet und 43 verletzt. Auch aus anderen ukrainischen Regionen wurden Todesopfer gemeldet. Chinas Staats- und Parteichef Xi Jinping ist zu einem dreitägigen Staatsbesuch in den USA eingetroffen. US-Präsident Trump empfing Xi auf einem Militärflughafen in der Nähe von Washington. Am Abend ist in der Hauptstadt unter anderem ein Staatsbankett geplant. Bei den politischen Gesprächen zwischen Xi und Trump dürfte es um den Umgang mit künstlicher Intelligenz sowie die Kriege in der Ukraine und im Nahen Osten gehen. Ein weiteres Thema ist der Zoll- und Handelsstreit der Länder. US-Finanzminister Bessent kündigte zu Beginn von Xis Besuch an, dass die Sonderzölle für Waren aus China bis Mitte Januar und damit für zwei weitere Monate ausgesetzt werden. Vertreter der US-Technologiebranche haben ihre Warnungen vor den Gefahren durch künstliche Intelligenz vor dem UNO-Sicherheitsrat bekräftigt. Anthropic-Chef Amodei sagte, wenn KI unsachgemäß eingesetzt werde, könne sie ein Risiko für die gesamte Menschheit darstellen. Als Beispiel nannte er den Missbrauch durch Terroristen, die mithilfe von KI biologische Waffen bauen könnten. Der Chef von OpenAI, Altman, forderte eine internationale Zusammenarbeit. Die wichtigsten Entscheidungen dürften nicht allein von Laboren in San Francisco getroffen, sondern müssten durch demokratische Prozesse gestaltet werden. Regierungen weltweit setzen sich mit der Frage einer Aufsicht über die sich rasant entwickelnden KI-Systeme auseinander. Die USA und China als dominierende Akteure sind sich uneins darüber, ob die Technologie eingeschränkt oder weitgehend den Marktkräften überlassen werden sollte. Der Bundestag debattiert heute erstmals über die Pläne der schwarz-roten Koalition für eine umfassende Reform der Nachrichtendienste. Sie sollen angesichts der wachsenden hybriden Bedrohung mit deutlich mehr Befugnissen ausgestattet werden. Der Gesetzentwurf von Bundesinnenminister Dobrindt sieht unter anderem vor, dass die Nachrichtendienste erstmals die Möglichkeit erhalten, in klar begrenzten Fällen aktiv einzugreifen. So dürfte künftig zum Beispiel der BND die IT-Infrastruktur einer fremden Macht während einer laufenden Cyber- oder Desinformationsattacke auf Deutschland manipulieren. Kritiker warnen vor Eingriffen in Freiheitsrechte sowie einer Schwächung der parlamentarischen Kontrolle. Vertreter der Opposition äußerten zudem Zweifel an der Verfassungsmäßigkeit des Vorhabens. Zu den Nachrichtendiensten in Deutschland gehören neben dem BND das Bundesamt für Verfassungsschutz sowie der militärische Abschirmdienst. Das Wetter. Am Tag im Norden und Osten wolkig mit Schauern, sonst zunehmend heiter. 16 bis 23 Grad. Morgen nach Nebelauflösung sonnig, im Osten und Nordosten vereinzelt Schauer, 16 bis 24 Grad. Die weiteren Aussichten: am Samstag über der Mitte und dem Süden heiter oder sonnig, im Norden bewölkt und zeitweise etwas Regen, 16 bis 28 Grad. Das waren die Nachrichten.
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2: Mit Christoph Heinemann. Guten Morgen. Donald Trump trifft Xi Jinping. Wir sprechen mit unserer Korrespondentin Anne Reit über die Begegnung des ungleichen Paares und blicken auf die Vollversammlung der Vereinten Nationen in New York und mögliche Gespräche zur Beendigung des russischen Angriffskrieges auf die Menschen in der Ukraine. Die Interviews in dieser Sendung über den Antisemitismus in der Partei Die Linke, ein Interview mit Ron Dekel, dem Vorsitzenden der Jüdischen Studierendenunion, Elif Eralp, die Spitzenkandidatin der Linken bei der Wahl zum Berliner Abgeordnetenhaus, sagte:
3: Ich stehe für den Schutz von jüdischem Leben, genauso wie für den Schutz jedes anderen Lebens. Und ich gebe ein Schutzversprechen ab, dass die Menschen in unserer Stadt sich wieder sicher fühlen müssen.
2: Das Gespräch gegen 7, gegen 7:10. Um 7:15 sprechen wir mit Thorsten Frey, CDU, dem Vorsitzenden der Unionsbundestagsfraktion, über die weitere Reformpolitik der Bundesregierung nach 5 unterschiedlichen Landtagswahlen in diesem Jahr. Und heute wird in Köln die renovierte Oper mit einem Festakt eingeweiht. Sie hat längst einen Stammplatz in der Liste der aus dem Ruder gelaufenen öffentlichen Bauvorhaben. 14 Jahre, 1,4 Milliarden Euro für eine Renovierung. Ein Gespräch mit Knut Scholz, Mitglied der Partei Die Linke im Kulturausschuss der Stadt. Das Gespräch dann gegen 8.10 Uhr. Jetzt ist es oder wird es 5:07 Uhr. Dankeschön, dass Sie den Deutschlandfunk hören.

0: Donald Trump und der chinesische Machthaber Xi Jinping haben sich in Washington getroffen. Trump begrüßte den Gast am Flughafen. Es gibt zwischen beiden Regierungen einiges zu besprechen. Sicherheit bei der Nutzung künstlicher Intelligenz, Handelskonflikt Taiwan, Chinas Unterstützung für Putins Krieg gegen die Menschen in der Ukraine, Trumps Krieg im Mittleren Osten und so weiter. Xi hält sich zu einem Staatsbesuch in den USA auf. Für den Abend ist ein Staatsbankett geplant. Anne Reit in Washington. Täglich Warnungen vor unkontrollierter künstlicher Intelligenz. Könnte es eine Annäherung bei der KI-Sicherheit geben zwischen beiden?
1: Ja, das ist eine Hoffnung unter Demokraten und Republikanern, auch von amerikanischen KI-Experten, die sich ja informell mit der chinesischen Seite schon beraten und austauschen, dass es eine Art begrenzten Dialog in Sicherheitsfragen geben kann. In ersten Gesprächen haben Regierungsvertreter das auch schon ausgelotet und eine Art Benachrichtigungsmechanismus angeregt für sicherheitsrelevante Zwischenfälle. Sowas in der Art wird für möglich gehalten, aber für weitergehende Absprachen, Regeln, Regulierungen fehlen Wille und Vertrauen. Die USA und China sind in diesem Bereich harte Konkurrenten. Donald Trump hat das auf die Formel gebracht: Wer KI gewinnt, gewinnt, und er will gewinnen. Er hält die Warnungen vor einer gefährlichen Eskalation für einen Hoax, also für Betrug, und entsprechend muss man hier die Erwartungen, glaube ich, dämpfen.
0: Welche Rolle werden die nach wie vor chinesischen Begehrlichkeiten mit Blick auf Taiwan spielen?
1: Herr Xi wird darauf drängen, dass sich die USA gegenüber Taiwan zurückhalten und dabei wahrscheinlich nicht auf formelle Bekundungen setzen, sondern auf den Faktor Trump hoffen, der in Washington gleichsam gefürchtet wird, dass Trump eben weitergeht, als es eigentlich US-Linie ist. Also schon beim Gipfel in Peking im Mai hat Trump ja die Entscheidung über ein geplantes Waffenpaket für Taiwan offen gelassen. Rund 14 Milliarden US-Dollar waren das. Bis heute ist dieses Paket nicht genehmigt und die USA sind Taiwans wichtigster Waffenlieferant. Und Taiwan, es ist schon angeklungen, ist ja auch nur einer von vielen außenpolitischen Schauplätzen, auf denen sich die beiden begegnen. Der Iran wird bestimmt eine Rolle spielen, Russland, Chinas Rolle als Handelspartner der beiden. Es mangelt also nicht an möglichen Spannungen, die beide allerdings nach allem, was wir wissen, vermeiden wollen.
0: Wie ist der Stand im Zollkonflikt beider Länder?
1: Na, der sogenannte Handels- oder Zollfrieden, den beide vor gut einem Jahr geschlossen haben, läuft im November in wichtigen Teilen aus. Das war ja das Ergebnis dieser beispiellosen Eskalation mit Zöllen in dreistelliger Höhe, bis sich dann die USA irgendwann verpflichtet haben, auf neue Zölle gegen China zu verzichten. Und China wiederum versprochen hat, den Handel mit kritischen Mineralien weiter zu ermöglichen. Also dieser Stillstand, dieser Frieden läuft nun also aus. Biden ist daran gelegen, die Vereinbarung zu verlängern. Und das ist offenbar auch schon vor Beginn der eigentlichen Gespräche gelungen. US-Finanzminister Scott Bessent hat heute bei Fox News bekannt gegeben, dass das Abkommen bis zum 10. Januar, also jetzt 2 Monate länger, gelten soll. Sollte das so sein, dann hätten sich wohl die USA durchgesetzt, weil Peking nach allem, was wir wissen, eine längere Laufzeit vorschwebte.
0: Trump holt selten Staatsgäste am Flughafen ab. Warum kam er Xi entgegen?
1: Ja, das kommt wirklich grundsätzlich so selten vor, dass das ein wirklich außerordentlich bemerkenswerter Schritt ist. Es gab einen roten Teppich, den ersten militärischen Überflug dieses Staatsbesuches. Die Nationalhymnen wurden gespielt. Mehr Ehrerweisung ist vermutlich kaum möglich nach US-amerikanischen Maßstäben. Und das soll die Wichtigkeit dieses Besuches für Trump unterstreichen, der seine Politik ja sehr stark darüber definiert, wie gut, wie eng das Verhältnis zu einem anderen Staatenlenker ist, sich stets damit brüstet und diese Macht auch zur Schau stellen möchte. Und er ist natürlich jemand, der sich von Pomp und Glanz beeindrucken lässt, wie im Mai auch in Peking, und damit wiederum jetzt sein Gegenüber beeindrucken will, mit dem kleinen Malus, dass es eben von dieser Willkommenszeremonie nach der Landung bei den großen TV-Sendern keine bewegten Live-Bilder gab, weil die immer noch an ihrer Linie festhalten. Solange einige von ihnen ausgeschlossen werden aus dem Weißen Haus, boykottieren sie eben die enge Begleitung des Präsidenten.
0: Frau Reit, in rund 6 Wochen finden in den USA die Zwischenwahlen statt. Was verspricht sich Trump von dem Treffen mit Blick auf diesen Termin?
1: Na, die Inszenierung als Staatsmann ist sicherlich eine Facette, die dieses Treffen bedient. Also diese persönliche Beziehung als, ja, wenn man so will, diplomatische Stärke. Aber dieser Pomp und diese Begeisterung für sein enges Verhältnis zu China, Staats- und Parteichef, das ist etwas, das republikanischen Strategen im Moment Kopfschmerzen bereitet. Der Pomp, weil er nicht so zur Grundstimmung vieler Wählerinnen und Wähler passen will. Und die Nähe zum kommunistischen China, weil das überhaupt nicht in den Wahlkampf der Republikaner passt, der ja auf den zentralen Schlachtruf setzt, wählt uns. Die Demokraten wollen den Sozialismus und den Kommunismus nach Amerika bringen und damit ja das Land zugrunde richten. Und diese Botschaft wird weiter nur verfangen, wenn Trump jetzt eben auch etwas Substanzielles erreicht. Also wenn er politisch, wenn er wirtschaftlich Ergebnisse liefern kann, in bestimmten Fragen hart bleibt.
0: Xi beginnt einen Staatsbesuch in den USA. Was steht auf dem Programm?
1: Heute werden Xi Jinping und seine Frau dann offiziell im Weißen Haus empfangen, auch wieder mit militärischer Ehrenzeremonie, Nationalhymnen, militärischem Überflug. Und dann finden die eigentlichen Gespräche statt. Am Abend nicht weniger beachtet das Staatsbankett, bei dem beide auch sprechen sollen, mit hochrangigen Gästen, mit Regierungsvertretern natürlich, Mitgliedern des Kongresses, aber auch mit Wirtschafts- und Tech-Größen, daher mit besonderer Spannung erwartet, mit Blick auf KI, künstliche Intelligenz. Und am Freitag klingt der Besuch dann aus mit einem gemeinsamen Besuch des Nationalarchivs hier in Washington, wo dann die Gründungsdokumente der USA zu sehen sind.
0: Und Sie haben es schon angedeutet, der Washingtoner Teil oder der Teil im Weißen Haus, darüber wird dann vermutlich kaum berichtet werden.
1: Ja, das ist die große Frage, die gerade uns beschäftigt, die darüber berichten werden und wollen. An diesem Nachmittag, also am gestrigen Nachmittag nach ihrer Zeit, am Mittwoch, war eine Gerichtsanhörung angesetzt über den Ausschluss einiger Medien aus dem Weißen Haus. Aber bis es keine Entscheidung des Richters gibt, bleiben die Sender dabei, den Präsidenten eben nicht so eng zu begleiten und keine Live-Bilder zu liefern, die ja weltweit auch verbreitet werden, also auch von Medien weltweit genutzt werden. Der Richter hat heute versprochen, nach der Anhörung so schnell wie ihm das möglich ist zu entscheiden. Möglicherweise haben wir also dann von dem engen Treffen eine breite Berichterstattung, möglicherweise aber auch nicht.
0: Unsere USA-Korrespondentin Anne Reit direkt aus Washington.

0: einmal im Jahr im September kommen weit über 100 internationale Staats- und Regierungschefs bei den Vereinten Nationen in New York zusammen. Ihre Reden bei der UN-Vollversammlung finden mal mehr, mal weniger Beachtung, je nachdem, wer gerade spricht. Seit vorgestern läuft die Generaldebatte wieder. Am Rande gibt es im Hauptquartier der Vereinten Nationen die Gelegenheit, sich auf höchster Ebene direkt zu den dringendsten Problemen auszutauschen. Der russische Krieg gegen die Menschen in der Ukraine steht da ganz oben auf der Tagesordnung. Ute Scheins berichtet.
1: Der ukrainische Präsident Selenskyj klang deutlich nüchterner und weniger leidenschaftlich als in früheren Jahren. Fast 5 Jahre Krieg haben ihre Spuren hinterlassen. Gleich zu Beginn rechtfertigte er die Drohnenangriffe der Ukraine auf russische Raffinerien. Die Ölindustrie sei nicht das eigentliche Ziel, sagte er, sondern Russlands Fähigkeit, den Krieg zu finanzieren und immer brutaler zu führen.
2: Our target is Russia's ability to finance this war, to drag it out, to make it more brutal and more destructive.
1: Selenskyj betonte, dass die Ukraine diesen Krieg nicht wolle, sich aber verteidigen müsse, weil Russland ukrainische Städte bombardiere. Putin sage weiterhin Nein zur Diplomatie, der Krieg sei sinnlos. Tausende Russen verlören ihr Leben in Todeszonen an der Front ohne nennenswerte Geländegewinne. Zugleich richtete Selenskyj eine klare Drohung an Moskau. Die Ukrainer wüssten, dass der Winter hart werden könnte. Aber als Antwort habe die Ukraine keine andere Wahl, als es für Russland ebenfalls schmerzhaft zu machen.
2: But in response we will have no choice but to make it painful for Russia too.
1: In seiner Rede warb Selenskyj auch für die Fähigkeiten der Ukraine, moderne Abwehrdrohnen bauen zu können. Diese Systeme seien auch für andere Länder interessant und die Ukraine sei offen für Zusammenarbeit. Er verwies auf neue Drohnenabkommen mit Australien und Kanada und warnte vor einer Ausweitung des Krieges. Seit Wochen warnten Europäer, dass Russland weiter nach Europa vordringen könnte.
2: For weeks now, Europeans have warned that Russia may go further into Europe.
1: Auch der deutsche Außenminister Wadefuhl hat in seiner Rede vor dem UN-Sicherheitsrat vor hybriden Attacken Russlands gewarnt. Er bezog sich auf einen Drohnenvorfall am Leipziger Flughafen, für den die Bundesregierung Moskau verantwortlich macht. Die Amerikaner arbeiten derweil weiter an einer diplomatischen Lösung. US-Außenminister Rubio erklärte, die USA hätten den russischen Präsidenten im Dezember zum G20-Gipfel nach Miami eingeladen. Es sei eine gute Gelegenheit für Putin, nicht nur mit Präsident Trump zusammenzukommen, sondern auch mit anderen Staatschefs. Man hoffe, dass er die Einladung auch annehme.
3: I think it's an opportunity for him to engage not just with the president but with other world leaders. We hope that's an invitation he'll accept.
1: Der russische Außenminister Lavrov dagegen gab sich im UN-Sicherheitsrat am Mittwoch unversöhnlich. Forderungen nach einem Waffenstillstand wies er entschieden zurück. Den würden die Europäer nur nutzen, um die Ukraine, wie er sagte, mit Waffen vollzupumpen. Auch nach fast 5 Jahren Krieg scheint ein Frieden in der Ukraine noch in weiter Ferne.
0: Ute Scheins berichtete. Russlands jüngste massive Angriffe auf die Westukraine haben auch für Polen Folgen. Drohnen und Raketen schlugen nahe der polnischen und damit der NATO-Grenze ein. Einwohnerinnen und Einwohner in polnischen Grenzregionen erhalten nahezu täglich Warn-SMS, manchmal heulen auch Sirenen. Schulen stellen sich darauf ein, die Gebäude bei Alarm zu evakuieren. Behörden setzen weiter auf Aufklärung und bauen Schutzräume. Inzwischen warnt der polnische Regierungschef Donald Tusk offen vor einer möglichen Eskalation der Lage vor russischen Angriffen auf Polen. Eine Reportage aus Ostpolen von Paulina Milling.
4: Ein Gymnasium in Lublin, einer Stadt in Ostpolen. Die Grenze zur Ukraine ist rund 100 Kilometer entfernt. Bei einem russischen Angriff auf die Westukraine vergangene Woche gibt es hier auf einmal Alarm. Wir hatten an dem Tag Englisch. Plötzlich hörten wir draußen Sirenen. Wir dachten erst, es wäre eine Übung. Doch dann hörten wir, wie alle auf den Flur rennen. Beschreibt die Situation die 15-jährige Julka. Ihre Mitschülerin Suja sagt, ich war entsetzt, habe meine Freunde umarmt, ich war den Tränen nah. Kamil Dombrowski leitet das Gymnasium. Als die Sirene erklingt, ist auch er überrascht. Als erstes spürte ich, wie sich alles in meinem Inneren angespannt hat. Der Schulleiter beschließt zu evakuieren. Denn im schlimmsten Fall bei einer Explosion oder einem realen Angriff könnten Gesundheit oder Leben anderer von meiner Entscheidung abhängen. Es geht um knapp 550 Menschen, Schülerinnen und Schüler, Lehrkräfte, Mitarbeiter. Sie suchen im Keller oder in der Turnhalle Schutz. Nach diesem Vorfall gäbe es nun viel Ungewissheit, sagt Julka. Jeden Morgen, wenn ich aufwache, fühle ich mich unsicher und habe Angst, hierher zu gehen. Zwei ostpolnische Regionen grenzen an die Ukraine, die Region Lublin und das Karpatenvorland. Seit den massiven russischen Angriffen auf die Westukraine bekommen die Einwohner hier Warn-SMS. Inzwischen fast täglich. Polen hat ab September die Flugabwehr verstärkt. Verteidigungsminister Władysław Kosiniak-Kamysz. Die russische Föderation verschärft den Konflikt nicht nur mit der Ukraine, sondern steigt auf der Leiter der Eskalation weiter hoch und eskaliert den Konflikt mit NATO-Staaten. Das geht aus den Geheimdienstberichten hervor. In den betroffenen Regionen versucht man, mit der wachsenden Bedrohung zurechtzukommen. Die Zeit rennt immer schneller, erklärt Wojciech Wołoch. Er ist für Bevölkerungsschutz und Infrastruktur in der Region Lublin zuständig. Für knapp 2 Millionen Einwohner gäbe es 3.500 Schutzräume. Dabei geht es um Zufluchtsorte, also die einfachsten Orte, in denen man sich schnell verstecken kann. Das sind verschiedene Arten von Tiefgaragen und Unterführungen. Es gäbe auch ausgebaute Schutzräume und man plane, weitere zu errichten. Außerdem soll bald eine neue App den nächsten Schutzraum anzeigen. Doch besonders auf dem Land ist es schwierig. Die Häuser haben oft keine Keller und der nächste Unterschlupf kann Dutzende Kilometer entfernt sein. In solchen Gegenden sind viele Menschen besorgt. Etwa in Dorochusk, direkt an der Grenze zur Ukraine. Vor kurzem ist unweit dieses polnischen Dorfes auf ukrainischer Seite eine Drohne eingeschlagen. Der Knall war so laut und gewaltig, dass sogar die Fensterscheiben zitterten, erzählt eine Dorfbewohnerin anonym. Man spürt Angst, vor allem Angst. Und die Ungewissheit, was als nächstes passieren wird. Wir sind hier dieser Grenze so nah. Die Regierung geht davon aus, dass russische Drohnen und Raketen demnächst auch den polnischen Luftraum verletzen könnten. Premierminister Donald Tusk erklärte, laut Geheimdiensten würde Russland das als Zufall aussehen lassen. Zerstörungen seien nicht auszuschließen.
0: Die Reportage von Paulina Milling. 5:22 Uhr ist es.

0: In Städten wie Lissabon oder San Francisco genießen die Straßenbahnen Kultstatus und bilden eine Touristenattraktion. In der ägyptischen Mittelmeermetropole Alexandria steht die mehr als 160 Jahre alte Tram hingegen vor dem Aus. Stationen und Gleise der ältesten Straßenbahn Afrikas werden abgerissen. Nur ein letztes Teilstück fährt noch. Die Tram soll in den nächsten Jahren modernisiert werden. Aber zunächst verliert Alexandria ein Wahrzeichen der Stadt und viele Alexandriner ihr günstigstes Verkehrsmittel. Nina Amin berichtet.
1: Langsam ruckelt die blaue Straßenbahn die Küstenstraße entlang. Tram nennen die Einwohner von Alexandria sie liebevoll. Am Steuer der in die Jahre gekommenen Bahn sitzt Ahmed. Für den über 50-Jährigen ist die Tram viel mehr als nur ein Verkehrsmittel.
2: Für mich persönlich ist sie mein Leben. Ich werde keinen anderen Beruf mehr machen können.
1: Aber für Ahmed, der eigentlich anders heißt, ist bald Schluss. Sein echter Name soll nicht öffentlich genannt werden, denn das Schicksal der Tram ist in der zweitgrößten ägyptischen Stadt ein Politikum. Mehr als 160 Jahre lang rollten die Wagen quer durch die Küstenstadt. Die älteste Straßenbahn in Afrika. Jetzt soll sie weg. Die Behörden wollen eine komplett neue, moderne Tram. Tramfahrer Ahmed lenkt seinen Waggon über das letzte noch operierende Teilstück. Alle anderen sind stillgelegt. Anfang des Jahres kamen die Abrissbagger, erzählt der Rechtsanwalt Mohamed Fatouch.
3: Sie haben alle Gleise entfernt und das Stromnetz, über das die Straßenbahn fährt, abgebaut. Sie haben Stationen abgerissen, sogar eine historische Station, die unter Denkmalschutz stand.
1: Der Jurist hat dagegen geklagt.
3: Für uns ist die Straßenbahn historisches und kulturelles Erbe und ein Teil der visuellen Identität der Stadt. Diese Gründe habe ich in meiner Klageschrift angeführt.
1: Für Besucher von Alexandria ist die historische Straßenbahn Nostalgie auf Rädern. Für viele Alexandriner bisher die billigste und oft schnellste Art, um durch den dichten Verkehr der Metropole zu kommen. Zigtausende nutzten sie täglich. In der blauen Tram, die in diesen Tagen noch fährt, sitzen ältere Fahrgäste. Eine Frau erzählt.
4: Wir fahren mit der Tram, weil wir mit unserem Rentnerausweis nichts zahlen. Was sollen wir sonst machen? Ohne den Ausweis würde es 5 Pfund kosten.
1: 5 ägyptische Pfund. Das sind umgerechnet nicht mal 10 Cent. Auch junge Leute, Schüler und Mütter mit ihren Kindern seien auf die günstige Tram angewiesen, wirft ihre Sitznachbarin ein.
5: Eine Straßenbahn vor alle Universitäten an. Die war immer sehr voll.
1: In Ägypten liegt der monatliche Mindestlohn für Staatsangestellte nach offiziellen Angaben bei umgerechnet rund 140 Euro. Viele arbeiten aber im informellen Sektor mit deutlich weniger Einkommen. Durch den Wegfall der Tram müssen sie auf Sammeltaxis umsteigen, zu wesentlich höheren Preisen.
0: Berichtet Nina Amin.

Heute Abend steht Jürgen Klopp beim Auftakt der Nations League erstmals als Bundestrainer auf dem Platz. Und dann gleich mit einem fußballerischen Leckerbissen Deutschland gegen die Niederlande. Um 20.45 Uhr ist Anpfiff in der Johann Cruyff Arena in Amsterdam.

0: nämlich auch neu. Eine Handvoll Männer hält Trikots mit Xavi in den Händen. Xavi, oder genauer gesagt Xavier Fernandes, ist nach der WM ebenfalls als Retter in die Niederlande geholt worden. Die Entscheidung für den Spanier hat nicht allen Oranje gefallen. Zur Pressekonferenz vor dem Spiel kommt er immerhin schon mit dem Fahrrad.
1: Ich fühle die Rivalität. Jeder ist aufgeregt. Es ist ein schöner Start. Wir müssen gut spielen. Wir sind wirklich aufgeregt, Deutschland gegenüberzutreten.
0: Sagt er vor dem Spiel. Ein Spiel Deutschland gegen die Niederlande ist immer etwas Besonderes. Es ist eher wie ein Derby, wie Dortmund gegen Schalke. Fußballfans können endlose Geschichten erzählen vom WM-Finale 1974, das Deutschland holte, oder als Ricard Rudi Völler 1990 in die Haare spuckte. Auch diesmal liegt eine besondere Spannung über dem Stadion in Amsterdam. Für beide Mannschaften ist es das Spiel nach der verkorksten Fußball-WM. Beide Teams schieden früh im Elfmeterschießen aus. Deutschland gegen Paraguay, die Niederlande gegen Marokko. Für beide Trainer steht also viel auf dem Spiel. Für beide ist es das erste Länderspiel in der neuen Rolle und natürlich kennt man sich.
2: Yeah, I love him. He's so funny when we met.
1: Ich liebe ihn. Er ist so lustig. Es ist eine große Herausforderung, diesen Trainer und dieses Team zu treffen.
2: Big challenge for the country as well to face this kind of coaches and this kind of teams.
0: Auch Virgil van Dijk, der Captain der niederländischen Mannschaft, hat eine Geschichte mit Jürgen Klopp. Van Dijk ist Captain beim britischen Verein Liverpool, dem Verein, mit dem Jürgen Klopp weltberühmt wurde.
3: Das ist eine sehr, sehr wichtige Person natürlich in meiner Karriere. Aber hoffentlich gaan we ervoor zorgen dat hij wel zijn eerste wedstrijd als bondscoach van Duitsland gaat verliezen.
0: Jürgen Klopp war sehr wichtig für meine Karriere, aber heute geht es darum, dass Klopp sein erstes Spiel mit Deutschland verliert, so der niederländische Captain. Wie immer das Spiel ausgehen mag, einen kleinen Trost hält diese Frau aus Utrecht für beide Trainer bereit.
4: I always think that the coach is getting too much criticism when a match doesn't work.
0: Am Schluss ist nicht immer der Trainer schuld, wenn die Mannschaft verliert, sagt sie.
5: Sabrina Fritz berichtete. Uhr ist es, gleich folgen Nachrichten und Presseschau bei uns im Deutschlandfunk. Wir berichten anschließend unter anderem über einen Bürgerdialog in Sachsen-Anhalt, wo die AfD zuletzt die Landtagswahl gewonnen hatte.

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1: Uhr 5:30, die Nachrichten. Chinas Staats- und Parteichef Xi Jinping ist zu einem dreitägigen Staatsbesuch in den USA eingetroffen. US-Präsident Trump empfing Xi auf einem Militärflughafen in der Nähe von Washington. Am Abend ist in der Hauptstadt unter anderem ein Staatsbankett geplant. Bei den politischen Gesprächen zwischen Xi und Trump dürfte es um den Umgang mit künstlicher Intelligenz sowie die Kriege in der Ukraine und im Nahen Osten gehen. Ein weiteres Thema ist der Zoll- und Handelsstreit der Länder. US-Finanzminister Bessent kündigte zu Beginn von Xis Besuch an, dass die Sonderzölle für Waren aus China bis Mitte Januar und damit für 2 weitere Monate ausgesetzt werden. Vertreter der US-Technologiebranche haben ihre Warnungen vor den Gefahren durch künstliche Intelligenz vor dem UNO-Sicherheitsrat bekräftigt. Anthropic-Chef Amoday sagte, wenn KI unsachgemäß eingesetzt werde, könne sie ein Risiko für die gesamte Menschheit darstellen. Als Beispiel nannte er den Missbrauch durch Terroristen, die mithilfe von KI biologische Waffen bauen könnten. Der Chef von OpenAI, Altman, forderte eine internationale Zusammenarbeit. Die wichtigsten Entscheidungen dürften nicht allein von Laboren in San Francisco getroffen, sondern müssten durch demokratische Prozesse gestaltet werden. Regierungen weltweit setzen sich mit der Frage einer Aufsicht über die sich rasant entwickelnden KI-Systeme auseinander. Die USA und China als dominierende Akteure sind sich uneins darüber, ob die Technologie eingeschränkt oder weitgehend den Marktkräften überlassen werden sollte.

0: Außenminister Wadefuhl hat Russlands Staatschef Putin angesichts der Zunahme hybrider Angriffe eine gefährliche Eskalation vorgeworfen. Wadefuhl sagte im UNO-Sicherheitsrat in New York, Russlands Angriffe gegen Länder, die die Ukraine und das Völkerrecht unterstützten, hätten eine neue Stufe der Aggression erreicht. Wadefuhl verwies unter anderem auf den versuchten Anschlag mit einer Sprengstoffdrohne am Flughafen Leipzig-Halle, für den die Bundesregierung Russland verantwortlich macht. Der ukrainische Präsident Selenskyj appellierte in einer Rede bei der UNO-Vollversammlung an die Weltgemeinschaft, Russland gemeinsam aufzuhalten. US-Außenminister Rubio äußerte sich in New York beunruhigt über eine mögliche Ausweitung des Ukraine-Krieges auf weitere Länder. Zugleich gab er bekannt, dass die USA den russischen Staatschef Putin zum diesjährigen G20-Gipfel in Miami eingeladen haben. Russland hat die ukrainische Hauptstadt Kiew in der Nacht erneut mit ballistischen Raketen angegriffen. Nach Angaben von Bürgermeister Klitschko wurden mindestens 2 Menschen getötet. Raketentrümmer hätten unter anderem eine Entbindungsklinik getroffen. Bereits am Tag war in Kiew wiederholt Luftalarm ausgelöst worden. Durch russische Drohnen wurden 2 Menschen getötet und 43 verletzt. Auch aus anderen ukrainischen Regionen wurden Todesopfer gemeldet. Vor dem Hintergrund zu geringer Organspenderzahlen berät der Bundestag heute über eine mögliche Gesetzesänderung. Eine fraktionsübergreifende Abgeordnetengruppe hat einen Entwurf für die sogenannte Widerspruchsregelung eingebracht. Mit dieser würden Erwachsene automatisch zu Spendern, sofern sie zu Lebzeiten nicht aktiv widersprechen. Bislang muss für eine Organspende eine eindeutige Zustimmung vorliegen. Zu den Unterstützern der Widerspruchsregelung gehören unter anderem die früheren Bundesgesundheitsminister Spahn und Lauterbach. Eine zweite Abgeordnetengruppe lehnt das Vorhaben ab. Sie argumentiert, dass das Recht auf Selbstbestimmung auch einschließt, keine Entscheidung treffen zu müssen. In dem Antrag der Gruppe werden stattdessen Maßnahmen für eine bessere Aufklärung über Organspenden gefordert. Ein erster Anlauf für eine Widerspruchsregelung war 2020 im Bundestag gescheitert. Die Fußballnationalmannschaft bestreitet heute das erste Spiel unter dem neuen Bundestrainer Jürgen Klopp. In der Nations League trifft die DFB-Elf auf die Niederlande. Anstoß in Amsterdam ist um 20.45 Uhr. In dieser und in der kommenden Woche trifft Deutschland zudem auf Serbien und zweimal auf Griechenland. Klopp hat insgesamt 44 Spieler nominiert. Das Wetter. Am Tag im Norden und Osten wolkig mit Schauern, sonst zunehmend heiter, 16 bis 23 Grad. Morgen nach Nebelauflösung sonnig, im Osten und im Nordosten vereinzelt Schauer, 16 bis 24 Grad. Die weiteren Aussichten am Samstag über der Mitte und im Süden heiter oder sonnig, im Norden bewölkt und zeitweise etwas Regen, 16 bis 28 Grad. Das waren die Nachrichten.
1: Deutschlandfunk, 5.35 Uhr, die Presseschau. Die Preise für Benzin und Diesel und die 12-Uhr-Regel, nach der Tankstellen nur einmal pro Tag die Preise erhöhen dürfen, sind Thema in den Zeitungen. Die Passauer Neue Presse schreibt, nun soll sich der Bundesrat mit der Frage befassen, ob die 12-Uhr-Regel wieder abgeschafft werden soll. Ganz ehrlich, es dürfte ziemlich egal sein. Denn egal, welche Maßnahme die Politik auch beschließt, die Ölmultis werden immer Mittel und Wege finden, ihre Gewinnmargen weiter in die Höhe zu treiben, stellt die Passauer Neue Presse fest. Die Märkische Oder-Zeitung aus Frankfurt an der Oder erklärt, der ADAC sowie Wirtschaftsinstitute haben festgestellt, dass die einmalige Preiserhöhung zwar Transparenz darüber bringt, wann die Preise am niedrigsten sind, eine Entlastung für Verbraucher ist sie aber nicht. Denn sie führt zu insgesamt höheren Durchschnittspreisen. Kein Wunder, wenn Unternehmen einen Tag lang keine Erhöhung vornehmen können, haben sie einen Anreiz, um 12 Uhr einen Sicherheitsaufschlag einzupreisen, beobachtet die Märkische Oder-Zeitung. Die Rheinpfalz aus Ludwigshafen nimmt E-Autos in den Blick. Wer zu Hause laden und vielleicht sogar Strom vom eigenen Dach nutzen kann, erlebt diese Unabhängigkeit deutlich. Dieser Wandel braucht Infrastruktur. Es gibt noch immer Lücken im Ladenetz und vor allem Menschen ohne eigenen Stellplatz brauchen bessere Möglichkeiten. Dort könnten die Tankrabattmilliarden dauerhaft etwas bewirken. Eine Ladesäule steht auch im nächsten Jahr noch. Der Tankrabatt ist dagegen schnell verpufft, konstatiert die Rheinpfalz. Die Regierungsbildung nach der Wahl zum Abgeordnetenhaus in Berlin ist Thema in der Frankfurter Allgemeinen Zeitung. Was die SPD-Vorsitzenden Klingbeil und Baas dazu zu sagen hatten, nämlich Antisemitismus keinen Millimeter Platz zu geben, versteht sich von selbst und bleibt hinter dem zurück, was die Berliner SPD forderte: eine Distanzierung jedes Berliner linke Abgeordneten vom Antisemitismus. Die Grünen formulieren immerhin rote Linien und verlangen den Ausschluss eines Remme-Clan-Freundes aus der Linksfraktion. Beide Parteien könnten eine Koalition mit dieser speziellen Berliner Linkspartei auch einfach ablehnen. Es gäbe eine Mehrheit mit der CDU, betont die FAZ. Das Portal T-Online aus Berlin bemerkt: Antisemitismus und Antizionismus haben leider nicht nur Platz in dieser Gesellschaft, sondern auch im künftigen Abgeordnetenhaus in Berlin. Das Mindeste wäre es deshalb für die SPD, einzufordern, dass diese Leute im künftigen Senat oder in der Fraktion der Linkspartei keine tragende Rolle spielen dürfen. Im Laufe der jetzt beginnenden Gespräche in Berlin wird sich zeigen, wie ernst die Genossen ihre Worte meinen. Sie werden sich daran messen lassen müssen, unterstreicht T-Online. Die Tageszeitung Taz wendet ein: Es besteht kein Zweifel. Was gerade in Berlin geschieht, ist eine Kampagne gegen die Linkspartei. Die ganz große Koalition der VerliererInnen aus CDU, SPD und Teilen der Grünen versucht, den Einzug der Wahlsiegerin Elif Eralp ins Rote Rathaus zu verhindern, mit allen Mitteln. Die Linkspartei ist nicht antisemitisch, jedenfalls nicht mehr als andere auch, vielleicht sogar weniger. Aber es nutzt nichts, mit dem Finger auf andere zu zeigen, wenn man selbst nicht ganz klar ist, heißt es in der Taz aus Berlin. Die Frankfurter Rundschau kritisiert: Während es derzeit gegen links sehr laut tönt, vermisst man den politischen Aufschrei gegenüber rechts. Natürlich ist es sehr erforderlich, von der Linken, speziell in Berlin, jetzt ein überzeugendes Handeln gegen die antisemitischen Strömungen in ihren Reihen zu verlangen. Vor allem aber darf die kritische Frage nach der Regierungsfähigkeit der Linken keinen Augenblick lang ablenken davon, wie nahe verfassungsfeindliche Pläne der AfD ihrer Realisierung gekommen sind, fordert die Frankfurter Rundschau. Die Nürnberger Zeitung fordert: Eine rot-grün-rote Koalition würde genau dies bewirken: mehr Spaltung der Mitte. Zumal ja auch ein Bündnis zwischen CDU, Grünen und SPD machbar ist, die in vielen Punkten mehr Gemeinsamkeiten hätten. Daher wird die Frage der Berliner Regierungsbildung ganz maßgeblich auch über die Zukunft der demokratischen Parteien entscheiden. Halten sie zusammen oder lassen sie sich, sehr zur Freude der AfD, weiter auseinandertreiben? Und mit dieser Stimme aus der Nürnberger Zeitung endet die Presseschau. Die Redaktion hatte Khaled Nahar, Sprecherin war Christina Pucciata.
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3: In der von Russland völkerrechtswidrig besetzten ukrainischen Stadt Oleschki bahnt sich gerade eine humanitäre Katastrophe an. Oleschki am östlichen Ufer des Dnipro ist weitgehend zerstört. Nach unterschiedlichen Angaben leben dort noch zwischen 1200 und 2000 Menschen. Der letzte Lebensmitteltransport kam dort im Mai an. Seitdem leben die Menschen von Vorräten und dem, was sie im Sommer geerntet haben. Florian Kellermann berichtet.
4: Ksenia Archipova hat ihr Telefon immer griffbereit, Tag und Nacht. Sie fühlt sich verantwortlich für die Menschen aus ihrer Heimatstadt, aus Oleschki im Süden der Ukraine. Dort entwickelt sich gerade eine humanitäre Katastrophe. Ich kann den Leuten doch nicht antworten. Sie melden sich, wenn sie mal eine Verbindung haben. In 10 Minuten haben sie vielleicht keine mehr. Wenn es klingelt, lasse ich alles stehen und liegen und höre mir ihre Bitten an. Oleschki liegt am Dnipro, an der östlichen von Russland besetzten Seite. Der Fluss bildet hier die Frontlinie. Was Ksenia von dort hört, sind verzweifelte Stimmen, die sie, ihre Helferin, mit dem Kosenamen Ksyusha ansprechen. Ksusha, meinen Vater kannst du von der Evakuierungsliste streichen. Er ist in der Nacht gestorben. Ksusha, unser Haus ist getroffen worden. Wie kommen wir nur raus? Ksusha, kennst du eine sichere Adresse in Oleschki? Wir wollen umziehen. Ins Nebenhaus sind die Russen eingezogen. Ksenia Archipova befindet sich seit der russischen Vollinvasion in dem Teil der Ukraine, der nicht besetzt ist. Von hier aus versucht sie seit Jahren, Hilfe für Oleschki zu koordinieren. Doch die Frontstadt ist nicht nur besetzt, sie ist auch weitgehend von der Außenwelt abgeschnitten. So berichten es Ksenia Archipova und andere Beobachter. Um die Stadt herum lägen viele Minen. Die Folge? Die Menschen in Oleschki haben immer weniger zu essen. Eine junge Frau, die noch in der Stadt ist, schreibt der ARD in einer SMS: Ich esse nur einmal am Tag, am Abend, Fladenbrot mit gesalzener Tomate, dazu Tee. Ksenia Archipova: Das letzte Lieferauto mit Nahrungsmitteln kam am 26. Mai durch. Im Sommer ist bei den Leuten in den Gärten etwas gewachsen: Kartoffeln, gelbe Rüben, Zucchini. Alle haben die ganze Zeit Zucchini gegessen. Aber jetzt ist Herbst. Jetzt beginnt dort echter Hunger. Die Angaben, wie viele Menschen noch in Oleschki leben, gehen auseinander. Ksenia Archipova spricht von etwa 1200, ukrainische Politiker von etwa 2000. Russland macht die Ukraine für die Lager in Oleschki verantwortlich. Sie verhindere durch Beschuss, dass Russland die Stadt versorgen könne, erklärte Kreml-Sprecher Dmitri Peskow vor kurzem. Dem widersprechen nicht nur die Ukraine, sondern auch unabhängige Journalisten wie Zarina Zabriskie. Sie recherchiert seit vielen Monaten zu Oleschki. Russland halte die Menschen absichtlich in der von Minen umgebenen Stadt fest.
2: These Ukrainian civilians are being used as human shields.
4: Die ukrainischen Zivilisten werden als menschliche Schutzschilde missbraucht. Ich habe viele Augenzeugenberichte. Die Russen bringen ihre Positionen, Artilleriepositionen und Drohnenpilotennester in die Häuser von Zivilisten. Manchmal verstecken sie sich wortwörtlich hinter diesen Leuten. Als besonders schlimm sehen es Beobachter an, dass die Menschen in Oleschki schon seit Monaten Verstorbene nicht beerdigen dürfen. Das verbiete die russische Armee, sagt Ksenia Archipova. Russische Soldaten, die das auch verurteilen, hätten ihr das bestätigt über ihr Konto in einem sozialen Netzwerk. Der ukrainische Ombudsmann für Menschenrechte Dmytro Lubinets gibt an, schon vor Monaten hätten Vertreter Russlands und der Ukraine über einen Korridor verhandelt, um die Menschen aus Oleschki zu evakuieren. Das internationale Komitee des Roten Kreuzes sei bereit, ihn zu begleiten. Doch die russische Seite sei bisher nicht zu einem solchen Schritt bereit.
3: Berichtet Florian Kellermann.

0: 5.45 Uhr ist es, Viertel vor sechs. Der Wahlsieg der AfD in Sachsen-Anhalt wirkt nach. Die Partei verpasste nur knapp eine absolute Mehrheit und muss jetzt beweisen, dass sie regierungsfähig ist. Annette Schneider-Solis hat Teilnehmerinnen und Teilnehmer eines Projektes mit dem Namen Demokratie leben begleitet. Es ist ein Projekt, das sich an sozial Benachteiligte richtet und sie motiviert, sich mit den Themen wie Demokratie auseinanderzusetzen.
1: Bernburg, eine Kreisstadt im Zentrum Sachsen-Anhalts. Zwei Gruppen aus Stendal und Magdeburg treffen sich am Bahnhof. Sie wollen die Gedenkstätte für Euthanasieopfer besuchen. Beide Gruppen haben sich über das Förderprogramm Demokratie mobilisieren im Osten zusammengefunden, erzählt Nanette Blasche, die das Projekt am Stendaler Stadtsee betreut.
2: Beide Gruppen vereint, dass sie aus prekäreren Lebenssituationen kommen, die Leute in Plattenbausiedlungen leben und zu unserem Projekt gefunden haben, weil sie einsam sind und in die Gemeinschaft suchen oder sich vielleicht an der einen oder anderen Stelle noch mal politisch ein bisschen informieren wollten. Genau.
1: Viele Teilnehmende verbringen ihre Tage zu Hause und sind froh über das Angebot mit Diskussionsrunden, Filmvorführungen, Ausflügen. Die Gruppen mischen sich. Man kommt ins Gespräch. Fast alle sind über 50. Für viele Städte Alltag immer neue Herausforderungen. Susi aus Stendal hat sich über den Wahlausgang nicht gewundert. Erfreut ist sie darüber nicht. In der Nachbarschaft spricht man kaum darüber. So gut kennt man sich dann doch nicht. Im Plattenbauviertel Stadtsee leben viele Menschen mit Migrationsgeschichte. Sie stören Susi nicht. Die Kinder seien manchmal laut, aber sonst.
3: Zum Anfang, da haben die Müll runtergeschmissen vom Balkon oder schmeißen Steine gegen und hast du nicht gesehen bei uns. Die Krach machen, also Einbrecher und sowas alles, die sollten sie alle wieder, sag ich mal, wegschieben. Aber die hier selber sich integrieren, die können hier bleiben. Und die auch arbeiten und Steuern bezahlen. Kein Problem.
1: Susi hat kein Problem mit Menschen aus anderen Ländern. In einer Theatergruppe hat sie mit ihnen zusammengearbeitet. Für die AfD war Migration ein wichtiges Wahlkampfthema, genau wie der öffentlich-rechtliche Rundfunk. Es ist deshalb schwer, mit ihren Wählern ins Gespräch zu kommen. Spätestens wenn Kamera oder Mikrofon ins Spiel kommen, sind die Gespräche vorbei. Mario ist Italiener. Er lebt seit 6 Jahren in Deutschland in Magdeburg-Olfenstedt. Auch ein Plattenbauviertel. Er hat ehrenamtlich im sozialen Bereich gearbeitet. Der Wahlausgang war auch für ihn keine Überraschung. Er kennt rechte Tendenzen aus Italien. Ihm ist es wichtig, mit AfD-Anhängern im Gespräch zu bleiben.
4: Sie haben immer diese Sätze, die gehört haben, wiederholt. Ja, ich habe gesagt, ich bin auch Ausländer. Ich habe gearbeitet, Steuer bezahlt und ich bin dankbar, aber ihr müsst auch dankbar sein. Und sie sagen, ja, mit dir alles in Ordnung, aber die anderen.
1: Am Wahlabend musste Mario erfahren, wie sehr sich das gesellschaftliche Klima bereits verändert hat.
4: Ich wurde angegriffen von einem Mann, der hat 100% AfD gewählt, weil ich war mit meiner Freundin, sie ist türkisch, und er ist angekommen und hat uns einfach angegriffen. Dieses Klima, ich glaube, ja, das ist besonders in diesem Moment, ja. Weil es gibt Leute, ja, die fühlen sich wie sie dürfen jetzt.
1: Mario bleibt trotz dieser Erfahrung positiv. Dagmar aus Stendal-Stadtsee fällt das inzwischen schwer. Ihr Sohn ist schwerbehindert, hat Pflegegrad 5. Sie ist 66, Rentnerin, hat Angst vor weiteren Kürzungen. Sie versteht nicht, warum so viele Menschen die AfD gewählt haben. Versprechungen wie kostenloses Schulessen klingen zwar gut, sagt sie, seien aber nicht bezahlbar.
5: Ich habe schon Existenzangst und ich habe viele Studenten, ich betreue ausländische Studenten, die haben Panik im Moment. Geht nicht alleine raus und so, die haben Panik. Für mich ist das nicht nachvollziehbar. Ich erhoffe mir von der AfD nichts.
1: Dagmar schiebt ihren Sohn im Rollstuhl über die Straße. Seit Jahren kämpft sie für einen temporären Heimplatz, damit sie wenigstens mal übers Wochenende ein wenig Zeit für sich hat. Es gibt keinen. Es gibt so vieles, was sie unzufrieden macht. Sie und die anderen. Nanette Blasche weiß, dass es vielen so geht.
2: Ja, ich würde fast sagen, 90% unserer Teilnehmenden sind abhängig von Transferleistungen im Sozialbereich. Und ja, wenn man halt guckt, ne, was in der Politik los ist, dann erfahren die Leute immer mehr Streichungen. Wir haben Leute, die chronisch erkrankt sind. Auch da streicht unsere Bundesregierung gerade alle möglichen Sachen. Ne? Krankenkassenbeiträge sollen steigen. Und es gibt ja so viel, was, ich sag mal, die Ärmsten der Armen unserer Bevölkerung auffangen müssen. Und womit sollen sie es auffangen? Und dadurch entsteht natürlich eine tiefe Unzufriedenheit.
1: Neid spielt bei vielen eine Rolle, die sozial abgehängt sind. Neid auf Ausländer, denen angeblich alles hinterhergeworfen wird, während man selbst um alles kämpfen müsse. Wut auf die da oben in Magdeburg und Berlin. Viele der Unzufriedenen haben am 6. September ihr Kreuz bei der AfD gemacht. Dass gerade diese Partei bei den Sozialleistungen den Rotstift ansetzen will, ist vielen nicht klar. Wahlprogramme werden von den meisten nicht gelesen. Die AfD hat es verstanden, die Unzufriedenen zu mobilisieren. Darunter auch viele Nichtwähler. Teilnehmerin Dagmar kennt das aus ihrem sozialen Umfeld.
6: Meine Nachbarn haben alle anders gewählt. Ich habe es gesehen, teilweise große Wahlplakate auf den Balkonen. Also ich spreche in meiner Demokratiegruppe darüber oder auch in meinen Studentenkreisen, beruhige die auch ein bisschen.
1: Auch zur Demokratiegruppe in Stendal kamen anfangs Menschen, die mit der AfD sympathisieren. Ihre Zahl ist zurückgegangen. Einige blieben weg, andere denken heute anders. Ein Erfolg der vielen Diskussionsrunden, die in Stendal geführt wurden, freut sich Nanette Blascher. Schade nur, dass das Projekt zum Jahresende eingestellt wird. Es gehört zum Förderprogramm Demokratieleben. Obwohl es eigentlich bis zum Jahresende 2028 bewilligt war, ist durch eine Umstrukturierung nun schon am Jahresende Schluss. Und eine AfD-Regierung, wie sie in Sachsen-Anhalt sehr wahrscheinlich ist, hat bereits angekündigt, solche in ihren Augen linkslastigen Projekte einzustellen. Die Teilnehmer werden dann wieder allein gelassen.
0: Annette Schneider-Solis berichtete.

0: 5.52 Uhr ist es. Chinas Machthaber Xi ist zu einem Staatsbesuch in den USA eingetroffen. Ralf Borchert.
1: Schon die Ankunft Xi Jinpings hat gezeigt, wie ernst Donald Trump diesen Staatsbesuch nimmt. Trump hat Xi persönlich auf dem Rollfeld des Militärflughafens Joint Base Andrews bei Washington begrüßt. Das ist ungewöhnlich. Normalerweise begrüßt der US-Präsident einen Staatsgast bei dessen Ankunft am Weißen Haus. Trump bietet gut 2 Tage lang fast alles auf, was an symbolischer Wertschätzung möglich ist, darunter ein großes Staatsbankett, an dem auch die Tech-Bosse aus dem Silicon Valley teilnehmen. Konfliktthemen gibt es viele zwischen den Präsidenten der beiden mächtigsten Länder der Welt, künstliche Intelligenz, Zölle, weitere Handelsfragen, Iran-Krieg, Ukraine-Krieg, Taiwan, lauten einige Stichworte. Die meisten US-Experten erwarten keine großen Durchbrüche. Es geht eher darum, neue Spannungen zu vermeiden. Trump und Xi wollen demonstrieren, dass sie das schwierige Verhältnis im persönlichen Austausch gut managen können.
0: Ralf Borchert. Die künstliche Intelligenz ist nur ein Thema, über das sich US-Präsident Trump mit Chinas Machthaber Xi austauschen wird. Der Gesprächsstoff dürfte den beiden, die in vielen Bereichen konkurrieren, nicht ausgehen. Zuletzt hatte Trumps Zollpolitik das amerikanisch-chinesische Verhältnis stark belastet. Über den Staatsbesuch hat meine Kollegin Bettina Klein gestern Abend mit Thorsten Benner gesprochen. Er ist Chef der unabhängigen Denkfabrik Global Public Policy Institute in Berlin.
2: Herr Benner, nach vielen Jahren wieder der chinesische Staats- und Parteichef zu Gast in Washington in diesen aufgewühlten Zeiten. Was erwarten Sie von dem Besuch und den Gesprächen in der US-Hauptstadt?
3: Ich erwarte ein großes Spektakel und relativ wenig Substanz. Es sind relativ wenig Vorbereitungen getroffen worden für den Besuch, was substanzielle Absprachen betrifft. Aber so ein Signal senden, für Trump ist es eine große Show. Er kann sein Balsa-Bauprojekt vorstellen. Er kann sich mit Xi schmücken als Staatsgast. Und Xi hat die letzten Wochen damit verbracht, die Welt zu touren. Er war in Indien, in Ägypten. Er hat sich als vertrauensvoller Partner dem Rest der Welt zeigen wollen. Und jetzt kann er zeigen, dass er auf Augenhöhe mit dem US-Präsidenten in Washington verhandelt.
2: Aber auch ein Spektakel soll ja meistens auch irgendeinen politischen Zweck erfüllen. Welcher wäre der?
3: Ja, für Trump ist jede Show, die von den hohen Preisen in den USA ablenkt, die von den Fehlschlägen des Iran-Kriegs ablenkt, was Gutes. Insofern ist für ihn eine temporäre Ablenkung. Er kann sich damit schmücken, dass er den Führer, den zweitwichtigsten Mann der Welt, empfängt, aber Show gewissermaßen als Selbstzweck und Ablenkung, würde ich sagen.
2: Show als Selbstzweck und Ablenkung. Dennoch geht es vielleicht manchen nicht professionellen Politikbeobachtern so, dass sie ein gewisses virtuelles Schleudertrauma haben, weil natürlich eigentlich alle Zeichen doch auf Konfrontation standen. Es immer heißt, wir müssen uns vor China schützen, wir müssen dem Rivalen China begegnen. Und das kam in allererster Linie ja auch vom US-Präsidenten in den vergangenen Jahren, auch in seiner ersten Amtszeit. Wie ist zu erklären, dass davon jetzt im Augenblick gerade eigentlich nicht mehr viel zu spüren ist?
3: Ja, Trump war eigentlich immer darauf aus, kurzfristig ganz gute Deals mit China zu verhandeln. Das war auch schon in der ersten Amtszeit so. In der ersten Amtszeit hatten aber die China-Realisten, die einen harten Kurs verfolgen und langfristig investieren wollen, in amerikanische Stärke auch, teilweise gemeinsam mit Verbündeten gegenüber China, industrielle Stärke auch, technologische Stärke, die hatten mehr freie Hand. Jetzt, Trump war, glaube ich, eingeschüchtert letztes Jahr durch seine Erfahrung, hat China mit 150% Zöllen gedroht. Dann hat der chinesische Präsident ihm das Besteck gezeigt und gesagt, ich kann dir auch drohen, ich kann euch von seltenen Erden und kritischen Rohstoffen abschneiden. Und das hat Trump zu einer gewissen Deeskalation gebracht. Und die gemeinsame Sprache, auf die man sich verständigt hat, heißt konstruktive strategische Stabilität. Da möchte man momentan den Ball etwas flach halten. Aber die ganze Zeit geht es natürlich weiter unter dem Tisch. Man tritt sich gegen das Schienbein. Die einen machen die Maßnahmen, gegen China. China macht weiterhin Maßnahmen gegen die USA, aber so eine gewisse Grundstabilität scheint das Ziel sowohl von Trump als auch von Xi zu sein.
2: Aber wenn ich Sie richtig verstehe, sitzen die USA doch wirtschaftlich zumindest am längeren Hebel.
3: Also wer da wie am längeren Hebel sitzt, beide sind verwundbar. China ist verwundbar dadurch, dass wenn die USA oder auch jetzt Europa den Markt zumachen würden, würde das wirtschaftliche Schocks in China verursachen. Und Europa und die USA sind verwundbar mit Blick auf Lieferkettenabhängigkeiten. Also insofern ist es eine wechselseitige Verwundbarkeit.
2: Wichtiges Thema auch künstliche Intelligenz, das auch besprochen werden soll. Die Furcht, China könnte da einen großen Vorsprung erzielen und dann die Bedingungen diktieren in der Zukunft. Das führt ja auch zu Überlegungen, da einen gemeinsamen Kontroll- oder Dialogmechanismus zwischen den USA und China zunächst mal zu schaffen. Ist das realistisch aus Ihrer Sicht?
3: So ein Mindestmaß an Dialog wird es geben und auch so eine Art Hotline, wenn es besondere Vorfälle gibt, wenn es Kontrollverluste in den Laboren gibt oder besondere Vorkommnisse. Darauf haben sich China und die USA lose verständigt. Eine breitere Vereinbarung, die ja eigentlich im deutschen und europäischen Interesse sehr wäre, dass diese technologische Entwicklung, die momentan rasant und ohne klare Leitplanken voranschreitet, dass man die in Leitplanken lenkt und auch verlangsamt, dadurch, dass man sich darauf einigt, bestimmte Kontrollmechanismen von beiden Seiten durchzuführen. Das wäre für Europa und Deutschland genau das Richtige, aber da fehlt das Grundvertrauen, glaube ich, zwischen den USA und China. Und China sieht sich momentan im sogenannten Rennen um künstliche Intelligenz mit den USA auch noch im Hintertreffen und möchte erstmal aufholen, um dann vielleicht hinterher eine Vereinbarung zu treffen.
0: Thorsten Benner von der Denkfabrik Global Public Policy Institute in Berlin. Die Fragen stellte meine Kollegin Bettina Klein. 5.59 Uhr ist es, eine Minute vor sechs. Im Deutschlandfunk folgen gleich die Nachrichten. Unter anderem sprechen wir anschließend mit unserer Expertin Elena Gorges über die Rede des ukrainischen Staatspräsidenten Volodymyr Selenskyj bei der UN-Vollversammlung in New York.

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1: Sechs Uhr, die Nachrichten. Zunächst die Übersicht. Bundesaußenminister Wadephul hat Russland im UNO-Sicherheitsrat eine zunehmende Aggression gegen Verbündete der Ukraine vorgeworfen. US-Präsident Trump hat den chinesischen Staatschef Xi Jinping mit militärischen Ehren empfangen. Der Bundestag debattiert heute über eine grundlegende Reform der Organspende. Die Meldungen im Einzelnen. Außenminister Wadephul hat Russlands Staatschef Putin angesichts der Zunahme hybrider Angriffe eine gefährliche Eskalation vorgeworfen. Wadephul sagte im UNO-Sicherheitsrat in New York, Russlands Angriffe gegen Länder, die die Ukraine und das Völkerrecht unterstützten, hätten eine neue Stufe der Aggression erreicht. Wadephul verwies unter anderem auf den versuchten Anschlag mit einer Sprengstoffdrohne am Flughafen Leipzig-Halle, für den die Bundesregierung Russland verantwortlich macht. Der ukrainische Präsident Selenskyj appellierte in einer Rede bei der UNO-Vollversammlung an die Weltgemeinschaft, Russland gemeinsam aufzuhalten. Er bezeichnete Putin als Patient Null, von dem sich die Idee des Krieges verbreite und der die Welt für alle gefährlicher mache. US-Außenminister Rubio äußerte sich in New York beunruhigt über eine mögliche Ausweitung des Ukraine-Kriegs auf weitere Länder. Zugleich gab er bekannt, dass die USA den russischen Staatschef zum diesjährigen G20-Gipfel in Miami eingeladen haben. Russland hat die ukrainische Hauptstadt Kiew in der Nacht erneut mit ballistischen Raketen angegriffen. Nach Angaben von Bürgermeister Klitschko wurden mindestens 2 Menschen getötet. Raketentrümmer hätten unter anderem eine Entbindungsklinik getroffen. Bereits gestern war in Kiew wiederholt Luftalarm ausgelöst worden. Durch russische Drohnen wurden 2 Menschen getötet und 43 verletzt. Auch aus anderen ukrainischen Regionen wurden Todesopfer gemeldet. Russland setzt seit einiger Zeit Düsendrohnen ein, die deutlich höhere Geschwindigkeiten erreichen. Sie sind für die ukrainische Flugabwehr ebenso wie ballistische Raketen nur schwer zu stoppen. Chinas Staats- und Parteichef Xi Jinping ist zu einem 3-tägigen Staatsbesuch in den USA eingetroffen. US-Präsident Trump empfing Xi auf einem Militärflughafen in der Nähe von Washington. Am Abend ist in der Hauptstadt unter anderem ein Staatsbankett geplant, bei dem die beiden Staatschefs Ansprachen halten wollen. Nach Angaben eines hochrangigen Regierungsbeamten werden auch Repräsentanten von großen US-Technologieunternehmen zu dem Bankett erwartet, darunter Tesla-Chef Musk, Amazon-Gründer Bezos sowie Apple-Chef Cook. Bei den politischen Gesprächen zwischen Xi und Trump dürfte es um den Umgang mit künstlicher Intelligenz sowie die Kriege in der Ukraine und im Nahen Osten gehen. Ein weiteres Thema ist der Zoll- und Handelsstreit der Länder. US-Finanzminister Bessent kündigte zu Beginn von Xis Besuch an, dass die Sonderzölle für Waren aus China bis Mitte Januar und damit für 2 weitere Monate ausgesetzt werden. Vertreter der US-Technologiebranche haben ihre Warnungen vor den Gefahren durch künstliche Intelligenz vor dem UNO-Sicherheitsrat bekräftigt. Anthropic-Chef Amodi sagte, wenn KI unsachgemäß eingesetzt werde, könne sie ein Risiko für die gesamte Menschheit darstellen. Als Beispiel nannte er den Missbrauch durch Terroristen, die mithilfe von KI biologische Waffen bauen könnten. Der Chef von OpenAI, Altman, forderte eine internationale Zusammenarbeit. Die wichtigsten Entscheidungen dürften nicht allein von Laboren in San Francisco getroffen, sondern müssten durch demokratische Prozesse gestaltet werden. Regierungen weltweit setzen sich mit der Frage einer Aufsicht über die sich rasant entwickelnden KI-Systeme auseinander. Die USA und China als dominierende Akteure sind sich uneins darüber, ob die Technologie eingeschränkt oder weitgehend den Marktkräften überlassen werden sollte. Der Bundestag hat am Abend in erster Lesung über höhere Strafen für den Einsatz von K.O.-Tropfen beraten. Der Gesetzentwurf des Bundesjustizministeriums stuft das Mittel als Waffe oder gefährliches Werkzeug ein. Wer K.O.-Tropfen für eine Vergewaltigung oder einen Raub einsetzt, muss demnach künftig für mindestens 5 Jahre ins Gefängnis. Der parlamentarische Staatssekretär im Justizministerium Schwabe von der SPD erklärte, das höhere Strafmaß sende ein deutliches Signal an die Täter. Die CSU-Abgeordnete Hirl sagte, das Strafrecht müsse das Unrecht widerspiegeln, das Opfern widerfahre. Der AfD-Politiker Meyer Soltau nannte es überfällig, die gravierende Strafbarkeitslücke zu schließen. Die Grünen-Abgeordnete Gumnior forderte eine Verbesserung der Strafverfolgung und der Spurensicherung. Vor dem Hintergrund zu geringer Organspenderzahlen berät der Bundestag heute über eine mögliche Gesetzesänderung. Eine fraktionsübergreifende Abgeordnetengruppe hat einen Entwurf für die sogenannte Widerspruchsregelung eingebracht. Mit dieser würden Erwachsene automatisch zu Spendern, sofern sie zu Lebzeiten nicht aktiv widersprechen. Bislang muss für eine Organspende eine eindeutige Zustimmung vorliegen. Zu den Unterstützern der Widerspruchsregelung gehören unter anderem die früheren Bundesgesundheitsminister Spahn und Lauterbach. Eine zweite Abgeordnetengruppe lehnt das Vorhaben ab. Sie argumentiert, dass das Recht auf Selbstbestimmung auch einschließt, keine Entscheidung treffen zu müssen. In dem Antrag der Gruppe werden stattdessen Maßnahmen für eine bessere Aufklärung über Organspenden gefordert. Ein erster Anlauf für eine Widerspruchsregelung war 2020 im Bundestag gescheitert. Der Bundestag debattiert heute außerdem über die Pläne der schwarz-roten Koalition für eine umfassende Reform der Nachrichtendienste. Sie sollen angesichts der wachsenden hybriden Bedrohung mit deutlich mehr Befugnissen ausgestattet werden. Bundeswirtschaftsministerin Reiche hat die Warnungen aus den Reihen der Union vor einer Regierung in Berlin unter Führung der Linkspartei bekräftigt. Eine Partei, die Enteignung ins Programm schreibe und Antisemitismus offen lebe, sei nicht nur gefährlich für die Hauptstadt, sondern auch für den Investitionsstandort Deutschland, sagte Reiche auf einer Konferenz der Nachrichtenplattform The Pioneer. Der Co-Parteivorsitzende der Grünen Banaschak sagte dem Kölner Stadtanzeiger, seine Partei werde in Berlin nicht um jeden Preis in eine Koalition mit den Linken eintreten. Diese müssten zunächst unter anderem ihr Verhältnis zum Existenzrecht Israels klären. Der linken Politiker Gysi hatte den anderen Parteien gestern im Bundestag vorgeworfen, Antisemitismus aus politischen Gründen zu instrumentalisieren. Zugleich räumte er ein, dass einzelne Parteimitglieder mit ihrer Kritik an Israel zu weit gingen. Am Flughafen Berlin-Brandenburg ist der Flugverkehr am Abend wegen einer Drohne vorübergehend eingestellt worden. Wie der Betreiber des Hauptstadtflughafens und die Bundespolizei mitteilten, wurden beide Start- und Landebahnen mit der Sichtung komplett gesperrt. Man habe die Sperrung nach 45 Minuten wieder aufgehoben. Am Flughafen BER wurden der deutschen Flugsicherung zufolge in der ersten Jahreshälfte 28 Drohnen gesichtet. Die britische Regierung hat ihre Entscheidung verworfen, die Chagos-Inseln an Mauritius zurückzugeben. Verteidigungsminister Streeting sagte der BBC, in seiner jetzigen Form könne die Vereinbarung mit der früheren Kolonie nicht umgesetzt werden. Zur Begründung führte er die mangelnde Unterstützung der USA an. Zuvor hatte Präsident Trump die geplante Rückgabe am Rande der UNO-Vollversammlung in New York erneut scharf kritisiert. Auf den Chagos-Inseln im Indischen Ozean befindet sich ein US-amerikanisch-britischer Militärstützpunkt. Der Internationale Gerichtshof in Den Haag und auch die Generalversammlung der Vereinten Nationen unterstützen den Anspruch von Mauritius auf den Archipel. Die Fußballnationalmannschaft bestreitet heute das erste Spiel unter dem neuen Bundestrainer Jürgen Klopp. In der Nations League trifft die DFB-Elf auf die Niederlande. Anstoß in Amsterdam ist um 20.45 Uhr. In dieser und in der kommenden Woche trifft Deutschland zudem auf Serbien und zweimal auf Griechenland. Klopp hat insgesamt 44 Spieler nominiert. Und hier noch einmal die Übersicht. Bundesaußenminister Wadefohl hat Russland im UNO-Sicherheitsrat eine zunehmende Aggression gegen Verbündete der Ukraine vorgeworfen. US-Präsident Trump hat den chinesischen Staatschef Xi Jinping mit militärischen Ehren empfangen. Der Bundestag debattiert heute über eine grundlegende Reform der Organspende. Abschließend das Wetter. Am Tag im Norden und Osten wolkig mit Schauern, sonst zunehmend heiter. 16 bis 23 Grad. Morgen nach Nebelauflösung sonnig, im Osten und Nordosten vereinzelt Schauer. 16 bis 24 Grad. Die weiteren Aussichten: am Samstag über der Mitte und dem Süden heiter oder sonnig, im Norden bewölkt und zeitweise etwas Regen, 16 bis 28 Grad. Das waren die Nachrichten.
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2: Mit Christoph Heinemann, guten Morgen. Mit unserer Expertin Elena Gorgis sprechen wir über den russischen Angriffskrieg gegen die Menschen in der Ukraine und die Rolle, die dieses Thema bei der UN-Vollversammlung spielt. Und berichten über die geplanten zusätzlichen Befugnisse für die Nachrichtendienste in Deutschland. Die Interviews in dieser Sendung über den Antisemitismus in der Partei Die Linke. Ein Interview mit Ron Dekel, dem Vorsitzenden der Jüdischen Studierendenunion. Edith Eralp, die Spitzenkandidatin der Linken bei der Wahl zum Berliner Abgeordnetenhaus, sagte:
3: Ich stehe für den Schutz von jüdischem Leben, genauso wie für den Schutz jedes anderen Lebens. Und ich gebe ein Schutzversprechen ab, dass die Menschen in unserer Stadt sich wieder sicher fühlen müssen.
2: Das Gespräch gegen 10 vor 7. In einer Stunde Fragen an Thorsten Frey, CDU, den Vorsitzenden der Unions-Bundestagsfraktion, über die weitere Reformpolitik der Bundesregierung nach 5 unterschiedlichen Landtagswahlen in diesem Jahr. Und heute wird in Köln die renovierte Oper mit einem Festakt eingeweiht. Sie hat längst einen Stammplatz in der Liste der aus dem Ruder gelaufenen öffentlichen Bauvorhaben. 14 Jahre, 1,4 Milliarden Euro für eine Renovierung. Gegen 8.10 Uhr ein Gespräch mit dem Kölner Kulturpolitiker Knut Scholz. Die Zeit, es wird 6.12 Uhr. Die Bundesregierung möchte wegen der russischen Bedrohung die Befugnisse der deutschen Geheimdienste ausweiten. Einen entsprechenden Gesetzentwurf debattiert der Bundestag in erster Lesung. Das Bundesamt für Verfassungsschutz und der Bundesnachrichtendienst sollen künftig aktiv Angreifer bekämpfen können, statt sie nur zu beobachten. Markus Sambale berichtet.
4: Bundeskanzler Friedrich Merz formuliert das Ziel der Nachrichtendienste-Reform so:
5: Wir machen aus unseren Nachrichtendiensten echte Geheimdienste.
4: Die Bundesregierung sieht Deutschland bedroht, von außen wie von innen. Deshalb sollen der Bundesnachrichtendienst und der Bundesverfassungsschutz bald das können,
5: was andere Länder auf der Welt schon längst machen.
4: Konkret heißt das, nicht mehr nur Informationen sammeln und auswerten wie bisher, sondern selbst aktiv werden. Fachleute nennen das operative Befugnisse und die haben es in sich. Faktisch dürfte der Bundesnachrichtendienst damit in Zukunft ausländische Unternehmen sabotieren und in fremde IT-Systeme eindringen. Und zwar, wenn von ihnen eine Gefahr für Deutschland ausgeht. Kanzleramtschefin Nina Waken mit Beispielen:
6: Die Manipulation von Warenlieferungen durch Verbringung fehlerhafter Bauteile, das gezielte Eindringen in IT-Systeme von Drohnenfabriken oder Chemiewaffenlaboren zur Sabotage.
4: Nicht nur die BND-Agenten im Ausland sollen mehr Befugnisse bekommen. Innenminister Alexander Dobrindt setzt darauf, dass auch das Bundesamt für Verfassungsschutz, also der Inlandsnachrichtendienst, zum Geheimdienst wird. Der CSU-Politiker weist auf mögliche Anschlagspläne mit selbstgebauten Bomben hin und verlangt deshalb,
7: dass auch die Dienste in der Lage sind, diese Explosionsstoffe rechtzeitig zu entschärfen, auszutauschen, auch zu manipulieren.
4: Was der Verfassungsschutz im Inland dürfen soll und der Bundesnachrichtendienst im Ausland, das hat die Bundesregierung nun in einen riesigen Gesetzentwurf gepackt, auf den Unionsfraktionschef Thorsten Frey mit Stolz blickt.
8: Etwa 800 Seiten Gesetzestext, der nichts anderes ist als die größte Revolution im Bereich der Nachrichtendienste.
4: Für die Bundesregierung eine Revolution, für andere ein Dammbruch. Dass der BND im Ausland mehr Kompetenzen bekommt, dafür gibt es auch aus der Opposition noch einigen Zuspruch. Anders sieht es bei den geplanten Befugnissen für den Verfassungsschutz aus. Da wird harsche Kritik laut. Die AfD sieht eine Grenze verwischt zwischen verdeckter geheimdienstlicher Aufklärung und operativem polizeilichem Eingriff. Clara Bünger von der Linken erinnert ausdrücklich an die Lehre aus der Nazi-Zeit, nach der Polizei und Geheimdienst bislang in der Bundesrepublik streng getrennt sind.
9: Dieser Entwurf streicht den Satz, keine polizeilichen Befugnisse aus dem Gesetz quasi. Also der Geheimdienst soll künftig in Wohnungen eindringen und Geräte manipulieren dürfen.
4: Dass der Verfassungsschutz erweiterte Möglichkeiten bekommt, heimlich in Privaträume eindringen darf, um zum Beispiel Schadsoftware auf ein Smartphone zu spielen, das sieht der grünen Innenpolitiker Konstantin von Notz ebenfalls mit Sorge.
10: Wenn sich der Staat Zugang verschafft in diese Intimsphäre der Bürgerwohnung, dann gibt es eben bestimmte Hürden dafür, dann gibt es Transparenzpflichten, dann müssen die Leute das wissen. Und man kann nicht sowas geheim halten.
4: Die Opposition hofft, dass ihre Bedenken Gehör finden und zumindest die aus ihrer Sicht heikelsten Punkte in den Bundestagsberatungen noch entschärft werden. Ein gewaltiges Projekt, auch für die Abgeordneten, bei hunderten Seiten Gesetzestext.
2: Markus Sambale berichtete. In Cottbus in der Niederlausitz im Bundesland Brandenburg standen gestern die Wahlerfolge der AfD im Mittelpunkt einer Stadtverordneten-Sitzung. Titel der Aktuellen Stunde: Rechtsextremismus als Standort- und Gesellschaftsrisiko. Und als Gast dabei war unter anderem der Chef des Landesamtes für Verfassungsschutz. Unser Brandenburg-Korrespondent Christoph Richter berichtet.
11: Der Tenor der Aktuellen Stunde in der ersten Sitzung der Cottbuser Stadtverordnetenversammlung nach der Sommerpause: Der Rechtsextremismus ist für Cottbus nicht nur ein Imageproblem, sondern schwächt den Zusammenhalt der Menschen in der Lausitzmetropole und bedeutet, wie Jörg Waniek vom Vorstand des Braunkohlekonzerns LEAG betont, ein Standortnachteil, wenn es beispielsweise um die Anwerbung von Fachkräften gehe.
12: Ich habe das erlebt bei Ausschreibungen, wo wir qualifizierte Bewerber aus anderen Teilen Deutschlands gewinnen wollten. Wir hatten Tatsache ein Überzeugungsproblem. Für uns ist es deswegen klar, dass Weltoffenheit ein Standortfaktor ist.
11: Cottbus macht immer wieder Schlagzeilen wegen rechter Übergriffe. Erst Mitte September wurde ein queeres Projekt angegriffen. Es wurden Hakenkreuze auf mehrere Regenbogenfahnen vor dem Regenbogenkombinat, ein queeres Kulturzentrum gesprüht. Außerdem war der Schriftzug "Wir hassen euch" zu lesen. Im April haben Unbekannte ein linksalternatives Wohnprojekt angegriffen. Die Synagoge in Cottbus wurde mit einem Hakenkreuz und judenfeindlichen Parolen beschmiert. Wilfried Peters, Landeschef des Brandenburger Verfassungsschutz, einer der Experten der Aktuellen Stunde im Cottbuser Stadtrat, spricht von einem toxischen Gebilde.
13: Der Rechtsextremismus hier in Cottbus besteht nicht nur aus einzelnen Parteien oder Gruppen oder Organisationen, sondern das ist nach unserer langjährigen Beobachtung ein recht weit verzweigtes Milieu aus politischen Organisationen, Fußball- und Hooligan-Szene, Kampfsportgruppen, Musiknetzwerken, Immobilien und persönlichen Geschäftsbeziehungen.
11: Im Wahlkreis Cottbus-Spree-Neiße wurde die AfD bei der Bundestagswahl 2025 mit 39% klar stärkste Kraft. Die Rechtsextremen gewannen damit gegenüber der Bundestagswahl 2021 knapp 15 Prozentpunkte hinzu. Beängstigend sei, so der Brandenburger Verfassungsschutzchef Peters weiter, dass das rechtsextreme Milieu in Cottbus und Umgebung vor allem junge Täter anziehe. Wenn man dem in Zukunft Herr werden wolle, brauche es, so Peters weiter, neben konsequenter Strafverfolgung eine intensive Demokratiebildung. Die AfD im Cottbuser Stadtrat konnte mit der Bestandsaufnahme wenig anfangen. Rechtsextremismus sei nicht das Problem, sondern die Energiepreise, die den Menschen und Unternehmen in der Region Sorgen machten, so AfD-Stadtrat Georg Simonek.
14: Alle, die heute hier vorgetragen haben, wer, und das ist auch Fakt, den eigenen Standort vor laufender Kamera als Risiko etikettiert, betreibt auch genau die Rufschädigung, die er zu bekämpfen vorgibt.
11: Auf dem Podium zur Aktuellen Stunde im Cottbuser Stadtrat saß auch Eckhard Nagel, Chef der Medizinischen Universität Lausitz, KARTIM, 2024 gegründet und finanziert mit Geldern aus Mitteln des Braunkohlestrukturwandels. Damit Ärzte, Pfleger und Studierende kommen, brauche es ein weltoffenes Klima. Das erlebe in der Stadt, sagt Nagel, sei aber kein Selbstläufer.
15: Und wenn uns das nicht gelingt, dann wird natürlich die Folge sein, die ich 2022 hier erlebt habe, dass ich nämlich keine Ärztinnen und Ärzte bekommen habe, keine Pflegekräfte, die Ihnen sozusagen in der Versorgung helfen werden und es trotz aller Ausschreibungen, die hier gemacht worden war, unmöglich war, wichtige Stellen zu besetzen.
11: Laut einer Studie des Instituts der Deutschen Wirtschaft in Köln gilt Cottbus als dynamischste Stadt Deutschlands. Viele Unternehmen haben sich angesiedelt, Start-ups wurden gegründet. Stadt- und Regionalplaner Erik Hofedank sitzt für die Linken im Cottbuser Stadtrat. Der Strukturwandel, sagt er, biete eine einmalige Chance. Den dürfe man sich jedoch nicht durch Rechtsextremisten kaputt machen lassen.
16: Wir sind Cottbuser genau wie die Rechten und wir lassen uns auch diese Stadt von denen nicht wegnehmen.
2: Unser Brandenburg-Korrespondent Christoph Richter berichtete.

0: 6.20 Uhr ist es. Staatsbesuch des chinesischen Machthabers Xi in den USA. Heute spricht der Gast mit Donald Trump in Washington. An Themen besteht kein Mangel. Von der aktuellen Debatte um künstliche Intelligenz über Zoll- und Handelskonflikte bis zu den Kriegen gegen den Iran und Russlands Überfall auf die Ukraine. Ralf Borchert berichtet.
1: Wenn Donald Trump über Xi Jinping spricht, klingt das fast immer positiv.
2: We get along well. We're doing very well with China. President Xi and I have a good relationship.
1: Wir verstehen uns gut. Mit China läuft es für uns sehr gut. Präsident Xi und ich haben ein gutes Verhältnis, betonte Trump auch kurz vor Beginn dieses Staatsbesuchs. Schon die Ankunft Xi Jinpings hat gezeigt, wie wichtig Donald Trump dieses Gipfeltreffen ist. Trump hat Xi persönlich auf dem Rollfeld des Militärflughafens Joint Base Andrews bei Washington begrüßt.
3: That is exceptionally rare.
1: Das ist äußerst ungewöhnlich, sagt Edgard Kagan vom Zentrum für strategische und internationale Studien CSIS in Washington. Normalerweise begrüßt der US-Präsident einen Staatsgast erst bei dessen Ankunft am Weißen Haus. So bietet Trump gut zwei Tage lang fast alles auf, was an symbolischer Wertschätzung möglich ist, darunter ein großes Staatsbankett. Konfliktthemen gibt es dabei viele für die Präsidenten der beiden mächtigsten Länder der Welt, etwa künstliche Intelligenz. Eine schnelle Einigung über gemeinsame Regeln hält CSIS-Experte Kagan dabei für unwahrscheinlich.
3: China is deeply sensitive.
1: China ist da äußerst empfindlich, wegen des Verdachts, dass alles, was beim Thema KI auf den Tisch kommt, den aktuellen Entwicklungsvorsprung der USA absichern soll. Was beschlossen werden könnte, ist laut Kagan eine Art Hotline zum Informationsaustausch, etwa für den Fall, dass KI im militärischen Bereich Probleme verursacht. Zu einem weiteren großen Konfliktthema, Zölle, gab US-Finanzminister Scott Bessent schon zum Auftakt des Staatsbesuchs ein Ergebnis bekannt. Der aktuelle Zollfrieden, der besagt, dass vorerst keine Seite neue Zölle erhebt, soll verlängert werden, allerdings nur um 2 Monate. Eine Enttäuschung für die chinesische Seite, die nach Medienberichten eine Verlängerung um 2 Jahre erhofft hatte. Dass eine Annäherung schwierig bleibt, gilt erst recht für aktuelle Kriege und mögliche Konflikte der Zukunft. Ich denke, der US-Präsident wird Iran diskutieren, sagt Kagan. Wird China den USA aus der Bredouille helfen? Kaum, heißt die Antwort. Xi wird dagegen über Taiwan reden. China beansprucht die Insel für sich. Taiwan hofft auf weitere Waffenlieferungen aus den USA. Große Durchbrüche werden bei all diesen Themen nicht erwartet. Es geht eher darum, neue Spannungen zu vermeiden, sagt auch der China-Experte Rana Mitta von der Universität Harvard. Er setzt beim Thema Taiwan auf eine Phase der Entspannung, wie es sie im Kalten Krieg vor 60 Jahren zwischen Washington und Moskau gegeben hatte. Und wer steht bei diesem Gipfel mehr unter Erfolgsdruck? Trump, sagt der Historiker Mitta. Xi könne abwarten, seine Macht scheint gefestigt. Trump, selbst im Umfragetief, brauche dringend wenigstens kleine Fortschritte.
0: Berichtete Ralf Borchert. Täglich lässt das Kreml-Regime Wohngebiete in der Ukraine beschießen. Säuglinge, Kleinkinder, Erwachsene, alte Menschen werden wahllos getötet. Für Putin ist das Ersatz dafür, dass Russlands Armee keine Geländegewinne an der Front verzeichnen kann. Auch die Wirtschaft der Ukraine wird systematisch angegriffen. Lebensmittellager, die Stahl- und die Agrarindustrie, Häfen und die Netzinfrastruktur. Der Besuch des ukrainischen Staatspräsidenten Volodymyr Zelensky bei der UN Vollversammlung in New York ist daher auch mit Hoffnungen auf konkrete Hilfszusagen verbunden, um die Verteidigung des Landes aufrechtzuerhalten. Unsere Kollegin Elena Gorgis beobachtet die Entwicklung von Berlin aus. Wir müssen zunächst sprechen über einen neuen russischen Angriff, heute Nacht wieder mit ballistischen Raketen auf die ukrainische Hauptstadt. Was ist bisher über Opfer bekannt?
4: Ja, der Angriff ist losgegangen, als Zelensky gerade in New York mit Kongressabgeordneten zusammensaß, um für mehr Unterstützung bei der Luftverteidigung seines Landes zu bitten und mit ihnen weitere Sanktionen gegen Russland zu besprechen. Es gab nach Augenzeugenberichten 3 Wellen an ballistischen Raketen auf Kiew. Der Bürgermeister Vitali Klitschko berichtet von 2 Toten und 6 Verletzten infolgedessen. Es gab auch Schäden an einer Entbindungsklinik, wo die Fenster kaputt gegangen sind durch die Druckwelle. Es gibt aber auch noch ein Haus, in dem Menschen eingeschlossen sein könnten von Trümmern. Also die Zahl der Opfer könnte noch weiter steigen im Laufe des Morgens.
0: Gestern Abend hat Präsident Zelensky vor der UN-Vollversammlung gesprochen und auf die Lage in seinem Land aufmerksam gemacht. Welche waren seine wichtigsten Punkte?
4: Er hat den Wahnsinn dieses Krieges beschrieben, den sich die Ukraine in seinen Worten nicht ausgesucht habe und der allein in diesem Jahr mehr als 200.000 russischen Soldaten das Leben gekostet habe oder sie verwundet habe. Er kenne nur einen Staatsführer, sagte Selenskyj, der diesen Krieg wolle, und das sei Patient Nummer 0, so hat er ihn genannt, Wladimir Putin. Er hat sich außerdem an die 47 Nationen im Plenum gewandt, deren Bürger als Soldaten teilweise unfreiwillig in der russischen Armee gelandet sind. Er hat diese Nationen aufgefordert, ihre Bürger vor Russland zu schützen und zu helfen, diesen Krieg zu beenden. Und er hat das geplante Waffensystem Freier herausgestellt, das viele europäische Staaten gemeinsam mit der Ukraine entwickeln wollen, um ein eigenes Abwehrsystem gegen ballistische Raketen zu haben. Das kann man als Ansage an die USA verstehen, dass sich die Ukraine und Europa weiter unabhängig von deren Militärhilfe machen wollen. Es wird allerdings erst Ende 2027 erste Tests

0: Meinung, dass man dann den Frieden aushandeln kann, wenn man sich gegenüber sitzt. Aber dieser Wunsch wird anscheinend von russischer Seite nicht erwidert, denn Kreml-Sprecher Dmitri Peskow hatte gestern noch erklärt, ein Treffen auf höchster Ebene sei eine Zeitverschwendung, wenn es nicht vorher auch Verhandlungen auf unterer Ebene gäbe. Und es gäbe nach wie vor keine Grundlage für Friedensgespräche mit der Ukraine. Marco Rubio hat zwar nach dem Treffen mit Sergei Lavrov betont, auch Russland hätte ein Interesse an einer begrenzten Feuerpause zum Schutz von Energieanlagen. Aber nur kurze Zeit später hat Lavrov dann vor dem Sicherheitsrat gesagt, Russland werde in seinem Krieg gegen die Ukraine keine Pause einlegen. Und das hat man dann ja heute Nacht auch gesehen.
1: Gibt es von Seiten der USA irgendwelche Zusagen, dass sie der Ukraine über den Winter helfen wollen?
0: Bisher ist nichts darüber bekannt. Selenskyj hat sein Treffen mit Trump zwar produktiv genannt, aber es gibt keine weiteren Zusagen, was Abwehrmunition betrifft. Und es gibt auch keine Neuigkeiten vom US-Präsidenten, ob er die Sanktionen gegen Russland verschärfen will. Denn das bräuchte es ja, um Russland irgendwie zu einer Änderung seiner Position zu bewegen.
1: Was hat Präsident Selenskys Besuch in New York letztendlich also gebracht?
0: Also man kann sehen, dass die US-Regierung sich anscheinend weiter eher in so einer Vermittlerrolle sieht als an der Seite der Ukraine. Das ist für die Ukraine natürlich ernüchternd. Selenskyj konnte aber zumindest viele Staats- und Regierungschefs und Unterstützer der Ukraine vor Ort treffen und außerdem auch die geschäftsführende Direktorin des IWF, Kristalina Georgieva. Denn der IWF wird der Ukraine dabei helfen, einen Teil der Gelder zu beschaffen, die das Land nächstes Jahr braucht, um nicht bankrott zu gehen. Und das KI-Unternehmen OpenAI hat am Rande der UN-Vollversammlung angekündigt, dass es die Ukraine in Zukunft bei der Cyberabwehr unterstützen will.
1: Informationen von unserer Kollegin Elena Gorgis. 6.29 Uhr ist es, eine Minute vor 6:30 Nachrichten und Morgenandacht folgen bei uns im Deutschlandfunk. Anschließend unter anderem ein Interview mit Ron Dekel von der Jüdischen Studierenden Union über den Antisemitismus in der Partei Die Linke.

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1: Uhr die Nachrichten. Außenminister Wadefuhl hat Russlands Staatschef Putin angesichts der Zunahme hybrider Angriffe eine gefährliche Eskalation vorgeworfen. Wadefuhl sagte im UNO-Sicherheitsrat in New York, Russlands Angriffe gegen Länder, die die Ukraine und das Völkerrecht unterstützten, hätten eine neue Stufe der Aggression erreicht. Wadefuhl verwies unter anderem auf den versuchten Anschlag mit einer Sprengstoffdrohne am Flughafen Leipzig-Halle, für den die Bundesregierung Russland verantwortlich macht. Der ukrainische Präsident Selenskyj appellierte in einer Rede bei der UNO-Vollversammlung an die Weltgemeinschaft, Russland gemeinsam aufzuhalten. US-Außenminister Rubio äußerte sich in New York beunruhigt über eine mögliche Ausweitung des Ukraine-Kriegs auf weitere Länder. Zugleich gab er bekannt, dass die USA den russischen Staatschef Putin zum diesjährigen G20-Gipfel in Miami eingeladen haben. Russland hat die ukrainische Hauptstadt Kiew in der Nacht erneut mit ballistischen Raketen angegriffen. Nach Angaben von Bürgermeister Klitschko wurden mindestens 2 Menschen getötet. Raketentrümmer hätten unter anderem eine Entbindungsklinik getroffen. Bereits am Tag war in Kiew wiederholt Luftalarm ausgelöst worden. Durch russische Drohnen wurden 2 Menschen getötet und 43 verletzt. Auch aus anderen ukrainischen Regionen wurden Todesopfer gemeldet. Chinas Staats- und Parteichef Xi Jinping ist zu einem 3-tägigen Staatsbesuch in den USA eingetroffen. US-Präsident Trump empfing Xi auf einem Militärflughafen in der Nähe von Washington. Am Abend ist in der Hauptstadt unter anderem ein Staatsbankett geplant. Bei den politischen Gesprächen zwischen Xi und Trump dürfte es um den Umgang mit künstlicher Intelligenz sowie die Kriege in der Ukraine und im Nahen Osten gehen. Ein weiteres Thema ist der Zoll- und Handelsstreit der Länder. US-Finanzminister Bessent kündigte zu Beginn von Xis Besuch an, dass die Sonderzölle für Waren aus China bis Mitte Januar und damit für 2 weitere Monate ausgesetzt werden. Vertreter der US-Technologiebranche haben ihre Warnungen vor den Gefahren durch künstliche Intelligenz vor dem UNO-Sicherheitsrat bekräftigt. Anthropic-Chef Amodei sagte, wenn KI unsachgemäß

0: Gemäß eingesetzt werde, könne sie ein Risiko für die gesamte Menschheit darstellen. Als Beispiel nannte er den Missbrauch durch Terroristen, die mit Hilfe von KI biologische Waffen bauen könnten. Der Chef von OpenAI, Altman, forderte eine internationale Zusammenarbeit. Die wichtigsten Entscheidungen dürften nicht allein von Laboren in San Francisco getroffen, sondern müssten durch demokratische Prozesse gestaltet werden. Regierungen weltweit setzen sich mit der Frage einer Aufsicht über die sich rasant entwickelnden KI-Systeme auseinander. Die USA und China als dominierende Akteure sind sich uneins darüber, ob die Technologie eingeschränkt oder weitgehend den Marktkräften überlassen werden sollte. Der Bundestag debattiert heute erstmals über die Pläne der schwarz-roten Koalition für eine umfassende Reform der Nachrichtendienste. Sie sollen angesichts der wachsenden hybriden Bedrohung mit deutlich mehr Befugnissen ausgestattet werden. Der Gesetzentwurf von Bundesinnenminister Dobrindt sieht unter anderem vor, dass die Nachrichtendienste erstmals die Möglichkeit erhalten, in klar begrenzten Fällen aktiv einzugreifen. So dürfte künftig zum Beispiel der BND die IT-Infrastruktur einer fremden Macht während einer laufenden Cyber- oder Desinformationsattacke auf Deutschland manipulieren. Kritiker warnen vor Eingriffen in Freiheitsrechte sowie einer Schwächung der parlamentarischen Kontrolle. Vertreter der Opposition äußerten zudem Zweifel an der Verfassungsmäßigkeit des Vorhabens. Zu den Nachrichtendiensten in Deutschland gehören neben dem BND das Bundesamt für Verfassungsschutz sowie der militärische Abschirmdienst. Die Fußballnationalmannschaft bestreitet heute das erste Spiel unter dem neuen Bundestrainer Jürgen Klopp. In der Nations League trifft die DFB-Elf auf die Niederlande. Anstoß in Amsterdam ist um 20.45 Uhr. In dieser und in der kommenden Woche trifft Deutschland zudem auf Serbien und zweimal auf Griechenland. Klopp hat insgesamt 44 Spieler nominiert. Das Wetter. Am Tag im Norden und Osten wolkig mit Schauern, zunehmend heiter, 16 bis 23 Grad. Morgen nach Nebelauflösung sonnig, im Osten und Nordosten vereinzelt Schauer. 16 bis 24 Grad. Am Samstag über der Mitte und dem Süden heiter oder sonnig, im Norden bewölkt und zeitweise etwas Regen. 16 bis 28 Grad. Das waren die Nachrichten.
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2: Es gibt auf Social Media den Trend, bei dem man ein Wort oder einen Satz nacheinander in verschiedenen Tonfällen spricht. Das Wort bleibt gleich. Betonung und Emotion ändern sich. Von enttäuscht, traurig, wütend bis hin zu überrascht oder extrem begeistert. Ein Beispiel. Wirklich? Mit dem Unterton, du hast mich schon wieder hängen gelassen? Oder wirklich? Scharf und genervt nach dem Motto, das ist jetzt nicht dein Ernst. Oder überrascht und begeistert. Wirklich? Mit strahlenden Augen. Ein einziges Wort und doch liegen Welten dazwischen. Je nachdem, was im Herzen der Person vorgeht, ändert sich die Bedeutung des Gesagten. Die Zwischentöne verändern alles. Sie verraten, wie es im Inneren aussieht. Ein anderes Beispiel. Sarah lacht. Das kann fröhlich klingen. Oder Sarah lacht. Unterton. Schön wär's, aber dafür bin ich schon viel zu oft enttäuscht worden. Das ist ein bitteres Lachen. In diesem Lachen stecken viele Jahre des vergeblichen Hoffens. Sarah blickt auf Jahrzehnte, die sie mit Warten verbracht und durchlitten hat. Gott hat ihrem Mann Abraham versprochen, deine Nachkommen werden so zahlreich sein wie die Sterne am Himmel. Nur, die Erfüllung dieses Versprechens hängt an Sarah. Sie soll die Mutter all dieser Nachkommen werden. Aber sie bekommt und bekommt kein Kind. Mittlerweile ist sie so alt, dass an eine Schwangerschaft nicht mehr zu denken ist. All ihre guten Hoffnungen sind gestorben. Irgendwann ist es einfacher, sich mit der Situation abzufinden. Wer nichts mehr erwartet, schützt sich davor, erneut verletzt zu werden. Doch da kommen drei Männer zu Besuch und kündigen ihrem Mann das Unmögliche an. Nächstes Jahr um diese Zeit wird deine Frau Sarah einen Sohn haben. Sarah lacht. Sie hat hinter Abraham im Zelteingang alles mitgekriegt. Da fragen die Besucher Abraham über Sarahs Kopf hinweg, warum lacht Sarah und denkt, dass sie zu alt ist, um ein Kind zu bekommen? Ist denn für Gott irgendetwas unmöglich? Sarah erschrickt. Sie streitet es ab. Ich habe nicht gelacht. Der Besuch aber entgegnet, und dieses Mal nicht über Sarahs Kopf hinweg, doch, du hast gelacht. Ich höre in dieser Entgegnung kein bösartiges Entlarven oder Kritik. Ich höre dahinter die Zusage Gottes. Ich sehe dich. Ich kenne deinen Schmerz, deinen Zweifel, deine Sehnsucht. Du musst dich vor mir nicht verstecken oder starkstellen. Sarah wird gesehen. Sie wird angesprochen und ihre Zwischentöne werden gehört. Die Geschichte bleibt nicht beim bitteren Lachen. Das Unmögliche geschieht. Sarah wird schwanger und bringt einen Sohn zur Welt. Abraham und Sarah nennen ihn Isaak, was sich übersetzen lässt mit Lachen oder er, also Gott, hat gelacht oder auch zum Lachen gebracht. Mehrere Übersetzungsmöglichkeiten, ein Unterton, Freude. Gott steht zu seiner Verheißung. Sarah jubelt. Gott lässt mich vor Freude lachen. Wer davon hört, lacht mit mir. Unterton, ansteckende Freude. Befreiend, erlöst. Sarah lacht. Das klang beim ersten Mal bitter, als Sarah hinter der Zeltwand stand. Sarah lacht. Jetzt ist es ein jubelndes Lachen. Vor allen Menschen. Unterton, schaut her. Gott hat mein Schicksal gewendet. Sarah hat erlebt, Gott hat das Unmögliche wahrgemacht. Die Geschichte von Sarah macht mir Mut. Gott hört auch meine Zwischentöne. Und Gottes Möglichkeiten richten sich nicht nach meinem Befinden oder meinen Grenzen. Wenn Gott verspricht, da zu sein, dann hält er sein Wort. Wirklich? Wirklich.
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0: Mehr als 8000 Menschen warten in Deutschland gerade auf ein Spenderorgan. Aber im vergangenen Jahr gab es nur 1000 Organspender. Zu wenige. Immer wieder versuchten Politikerinnen und Politiker, eine Lösung für dieses Problem zu finden. Nun hat sich eine Gruppe von Abgeordneten aus verschiedenen Fraktionen im Deutschen Bundestag zusammengetan, um über das System der Organspende in Deutschland grundsätzlich zu verändern. Heute debattieren die Abgeordneten im Bundestag den ersten Entwurf dieser Idee. Felicitas Böselager in unserem Hauptstadtstudio. Was genau schlägt die Gruppe vor?
1: Diese Gruppe versucht es erneut mit einer eigentlich alten Idee, nämlich mit der Widerspruchsregelung. Diese Idee ist 2020 schon einmal im Bundestag gescheitert. Widerspruchsregelung, das trägt es schon im Namen, worum es geht. Wenn eine Person, solange sie lebt, nicht sagt, dass sie keine Organe spenden will, also solange sie nicht widerspricht, dann kommt sie, wenn sie gestorben ist, automatisch als Organspender oder Organspenderin in Frage. Sie haben es schon gesagt, dass es sich hier um eine fraktionsübergreifende Initiative handelt. Beteiligt sind Abgeordnete der SPD, der CDU, CSU, der Grünen und der Linken. Und sie hoffen, dass es durch die Widerspruchslösung selbstverständlich wird, sich mit Organ- und Gewebespenden auseinanderzusetzen. Und dass so eine Regel auch die Angehörigen entlasten kann. Die Angehörigen sind ja dann ohnehin in einer sehr emotionalen, sehr schwierigen Situation. Und dann noch so eine Entscheidung fällen zu müssen, ob der Verstorbene, die Verstorbene nun Organspender oder Spenderin sein soll, das kann überfordern. Und hinter diesem Gesetzesentwurf haben sich 254 Abgeordnete insgesamt jetzt schon versammelt.
0: Es gibt aber auch einen Gegenvorschlag. Wie soll damit das Problem der zu wenigen Organspenden gelöst werden?
1: Ja, auch dieser Gegenvorschlag ist fraktionsübergreifend, auch von CDU, CSU, SPD, Grünen und Linken Abgeordneten. Und sie wollen im Wesentlichen die jetzige Regel beibehalten, also dass eine Person aktiv zustimmen muss, wenn sie Organspenderin sein will. Diese Gruppe argumentiert, dass Schweigen eben nicht als Zustimmung gewertet werden darf. Und sie wollen stattdessen mehr Aufklärung mit einer groß angelegten Kampagne, die sie sich vorstellen. Und sie wollen, dass es leichter wird, sich im Online-Register einzutragen. Da kann man dann sagen, ob man Organspender, Spenderin sein will oder nicht. Und das ist zurzeit noch ziemlich kompliziert. Und die Abgeordneten fordern, dass man sich auch analog registrieren können soll. Beispielsweise, wenn man sowieso auf dem Amt ist und einen neuen Ausweis bekommt, dass man dann auch hinterlegen kann, dass man Organspender oder Spenderin sein will. Und hinter diesem Entwurf haben sich 58 Abgeordnete versammelt. Die AfD ist übrigens an keiner der beiden Initiativen beteiligt, denn sie lehnt die Widerspruchslösung geschlossen ab.
0: Das Thema betrifft die ganze Gesellschaft. Wie wird darüber außerhalb des Deutschen Bundestages diskutiert?
1: Ja, Kritik an der Widerspruchsregelung kommt beispielsweise auch von der Deutschen Stiftung Patientenschutz. Dort wird argumentiert, dass Patienten eigentlich bei jedem noch so kleinen Eingriff im deutschen Gesundheitswesen ausdrücklich zustimmen müssen. Und die Stiftung Deutscher Patientenschutz befürchtet, dass dann so eine Widerspruchslösung diesen Grundsatz durchbohren würde. Auch die katholischen Bischöfe, die evangelische Kirche und der Zentralrat der Juden lehnen die Widerspruchsregelung ab, wenngleich sie eine Organspende an sich befürworten, aber die müsse eben ausdrücklich auf einer persönlichen Entscheidung beruhen. Und die Deutsche Stiftung Organtransplantation, die begrüßt den Gesetzentwurf der Widerspruchsregelung. Der sei ein wichtiger Baustein zur Förderung der Organspende in Deutschland und ein Signal der Hoffnung für die Patientinnen und Patienten auf den Wartelisten zur Organtransplantation.
0: Wie geht es jetzt weiter mit den beiden Vorschlägen?
1: Ja, nachdem heute debattiert wurde, werden sie dann dem Gesundheitsausschuss überwiesen. Und wenn sie zur abschließenden Abstimmung im Bundestag kommen, wird es keinen Fraktionszwang geben, sondern die Abgeordneten werden nach ihrem eigenen Gewissen frei entscheiden. Es ist jetzt schon klar, wie sich die 150 Abgeordneten der AfD verhalten werden. Und dann wird sich zeigen, ob es denjenigen, die die Widerspruchsregelung wollen, diesmal gelingt, genug Abgeordnete von ihrer Idee zu überzeugen. Die Mehrheiten sind noch nicht ausgemacht.
0: Unsere Hauptstadtkorrespondentin Felicitas Böselager, 6:44 Uhr ist es.

0: Johann Wadephul hat dem Kreml-Regime, das gegen die Menschen in der Ukraine Krieg führt, eine gefährliche Eskalation in Europa vorgeworfen. Der Bundesaußenminister sprach während der Vollversammlung der Vereinten Nationen in New York. Giselle Uccar.
1: In seinem Statement warf Wadephul Russland eine Eskalation der Aggression Richtung Europa vor. Im wichtigsten Gremium der Vereinten Nationen begründete der Bundesaußenminister das mit zunehmenden hybriden Attacken, die eine neue Stufe erreicht hätten. Als Beispiel nannte Wadephul den Drohnenvorfall am Flughafen Halle-Leipzig Anfang August. Russland habe dabei versucht, ukrainische Frachtflugzeuge mit einer mit Zündstoff präparierten Drohne in die Luft zu sprengen, erklärte der CDU-Politiker. Russland wies jeden Zusammenhang mit dem Drohnenvorfall von Leipzig im Sicherheitsrat einmal mehr zurück. Gleichzeitig lehnte der russische Außenminister Lavrov eine von der Ukraine angebotene Waffenruhe ab. Europa wolle so eine Pause nur, um die Ukraine in der Zwischenzeit mit Waffen vollzupumpen, sagte Lavrov in New York. Moskau dagegen suche eine umfassende Regelung für ein Ende des Konflikts. Konkreter wurde Lavrov dabei nicht.
0: Giselle Uccar berichtete.

0: 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Schon wieder hat die Partei Die Linke einen Neuanfang vermasselt. Luigi Pantisano musste sich unmittelbar nach seiner Wahl zum Co-Vorsitzenden für seine Gleichsetzung der CDU mit AfD und Faschisten entschuldigen. Gemessen am Zustand der Linken in Berlin erscheint Pantisanos Entgleisung in Anführungszeichen nur als Ausdruck politischer Unreife. Tenor der Berichterstattung der vergangenen Tage: Die Linke in der Hauptstadt biete Schwerkriminellen und Antisemiten eine politische Heimat. Bei der Wahlparty der Linken war am Sonntag ein Vertreter eines arabischstämmigen Familienclans aufgetaucht, den Clan, die Polizei wegen schwerer Gewalt, Körperverletzungs- und Raubdelikten seit Jahren auf dem Schirm hat. Ein Bundestagsabgeordneter der Linken unterhält Kontakte in diesen Clan. Damit nicht genug, erschien auf nämlicher Feier noch ein Anti-Israel-Extremist. Die Organisation, mit der er in Verbindung gebracht wird, wird in den USA und in der Europäischen Union als terroristisch bewertet. Der Politiker Ahmed Abed soll, laut Bild-Zeitung, bei judenfeindlichen Demonstrationen aufgetreten sein. Der Spiegel berichtete, seine Parteifreundin Vanessa Emde, ebenfalls in Neukölln gewählt, spreche Israel das Existenzrecht ab. Ergänzt man den Antisemitismus in der Partei Die Linke mit dem der AfD, in der sich zum Beispiel ein Politiker als freundliches Gesicht des Nationalsozialismus bezeichnet, entsteht 81 Jahre nach dem Ende des Naziregimes ein besorgniserregendes Bild. Und zwar für alle Menschen in Deutschland, vor allem für jüdische Mitbürgerinnen und Mitbürger. Am Telefon ist jetzt Ron Dekel, der Vorsitzende der Jüdischen Studierendenunion. Guten Morgen.
1: Guten Morgen.
0: Herr Dekel, ist Die Linke für Sie eine antisemitische Partei?
1: Ich glaube, Die Linke ist noch keine gesichert antisemitische Partei. Was wir aber in den letzten Wochen, Monaten gesehen haben, ist, dass sie es immer mehr zu einer wird. Wenn eben der besagte, wenn bei einer Wahlkampfveranstaltung EFLP-Anhänger da sein können. Also, wie gesagt, eine Organisation, die nicht nur von der Europäischen Union, sondern auch vom Verfassungsschutz als Terrororganisation eingestuft wird, dann spricht das ein klares Bild, wenn ein Bundestagsabgeordneter sich mit solchen Personen eben ablichtet. Die BR-Recherchen aus den letzten Monaten haben gezeigt, wie tief der Antisemitismus in der Linkspartei verwurzelt ist. Die Linksjugend Solid ist aus meiner Sicht schon inhärent antisemitisch. Dort werden Menschen, die nicht anti-israelische, antisemitische Haltungen auf Kongressen regelrecht gejagt. Ich würde sagen, wenn Die Linke nicht aufpasst, wird sie innerhalb kürzester Zeit zur antisemitischen Partei werden.
0: Sie haben jetzt gesagt, noch nicht. Das heißt, Sie rechnen mit dem Schlimmsten?
1: Davon muss man ausgehen. Aus meiner Sicht hat Die Linke ja ganz klar auch im Wahlkampf auf ein solches Milieu in Berlin gesetzt, das eben Antisemitismus unterstützt, das eben federführend bei den pro-palästinensischen Protesten waren, die ja auch inhärent antisemitisch waren, wenn man sich angeschaut hat, was dort gesagt wurde. Beispielsweise Yalla Yalla Intifada, was teilweise auch bei Veranstaltungen der Linkspartei gesagt worden ist, bei Wahlkampfveranstaltungen wie mit dem Rapper Dahabflex, der aufgetreten ist bei einer Parteiveranstaltung und genau das gerufen hat, Yalla Yalla Intifada. Die Intifada war eine blutige Terrorwelle in Israel, die Tausenden von Jüdinnen und Juden das Leben gekostet hat. Und genau das wird jetzt hier in Deutschland gefordert. Und eine Partei, bei der das möglich ist, wo dann auch nicht eingegriffen wird, wo es keine richtigen Konsequenzen im Nachhinein gibt, die hatten ein riesen Antisemitismusproblem.
0: Es geht auch anders als der CDU-Bundestagsabgeordnete Martin Hohmann im Oktober 2003 eine als antisemitisch kritisierte Rede gehalten hat. Wurde er im November aus der CDU-Bundestagsfraktion und im Juli 2004 aus der CDU Hessen ausgeschlossen. Hohmann trat dann bezeichnenderweise in die AfD ein. Was könnten die linken Führungsleute Elif Eralp, Ines Schwertner und Luigi Pantisano von der CDU lernen?
1: Ich glaube genau das. Ich glaube, man muss klare politische Konsequenzen aufzeigen, wenn man diese Partei auch für sich selber nicht verlieren wird. Da tut man sich, glaube ich, auch selber einen Gefallen. Parteiausschlussverfahren müssen her. Es muss klar sein, dass solche Menschen, die sowas sagen, keine politische Macht bekommen. Wir haben gesehen zum Beispiel Ferhat Kocak, der jetzt auch massiv in der Kritik steht, der sich eben abgelichtet hat mit Ibrahim, der PFLP nahesteht, der mit dem Remo-Clan geschrieben hat. Das ist aber nicht das Erste, was passiert. Er ist in der Vergangenheit auch schon im Bundestagswahlkampf antisemitisch aufgefallen, war auf antisemitischen Demonstrationen am 9. November und am 27. Januar, als der Bundestag gedacht hat, dem Nationalsozialismus und den Verbrechen, die dort begangen sind, ist diese Person also erstmal zu spät gekommen zur Gedenkveranstaltung, dann auch früher gegangen und am 27. Januar tatsächlich auch während eine Holocaust-Überlebende gesprochen hat. Also so viel, so wenig Respekt zu zeigen und auch damit klarzumachen, wo man steht, offensichtlicher geht es nicht. Und da hätte es schon Konsequenzen gebraucht. Jetzt ist es medial präsent und jetzt liegt es an der Linkspartei, da auch wirklich politische Konsequenzen zu ziehen.
0: Trauen Sie der linken Führung eine entsprechende Lernfähigkeit zu?
1: Sie muss kommen. Sie muss kommen, wenn die Linke in Berlin regieren möchte. Die SPD und die Grünen haben klargemacht, sie werden nicht koalieren, wenn nicht Konsequenzen gezogen werden, wenn Antisemiten in Machtpositionen kommen. Und ich glaube, die Linkspartei muss das machen, um regieren zu können. Die Linkspartei muss das machen, um auch weiterhin zu zeigen, dass sie eine Stadt so gestalten kann, dass sich alle dort sicher fühlen können.
0: Herr Dekel, zur Erbmasse der Linken gehört die SED, die israelfeindliche Regimepartei der DDR. Ist der Antisemitismus in der Linken neu oder alt?
1: Der Antisemitismus in der Linken, das ist ein Alter, das sehen wir, aber auch bei vielen anderen Parteien, wenn wir ehrlich sind. Bei der Linken ist es besonders. Beispielsweise jeder zweite linken Wähler sieht den Vergleich zwischen der israelischen Regierung und dem Nazi-Regime als nicht kritisch. Das zeigt schon, wie tief der Antisemitismus in der Linken drin ist. Was mir aber tatsächlich gerade ja doch ein bisschen Sorgen macht, ist, mit welcher Vehemenz da auch politisches Kapital geschlagen wird von anderen Parteien. Die meisten Parteien in der Bundesrepublik Deutschland haben antisemitische Ausfälle gehabt. Gerade erst jetzt, vor kurzer Zeit, hat unser Kanzler von Ausländerfeindlichkeit im Kontext von Jüdinnen und Juden gesprochen und hat damit Jüdinnen und Juden zu Nichtdeutschen erklärt. Dazu gab es keinen Aufschrei. Die Linke hat ein riesen Antisemitismusproblem, im Moment auch größer als viele anderen Parteien, aber man könnte nicht davon sprechen, dass der Antisemitismus eben woanders nicht da ist. Die Linke hat wie jede andere Partei auch ein großes Antisemitismusproblem.
0: Jetzt geht es um die Regierungsbildung in Berlin. Welche Folgen hätte es, wenn Bündnis 90 die Grünen und die SPD das so bezeichnete Tor zur Hölle öffnen würden und mit dieser Linken eine Regierung bilden würden?
1: Wenn sie es machen würden und sich damit von Antisemiten abhängig machen würden, eben von Menschen, die im Wahlkampf ja ganz klar die Werbetrommel gerührt haben mit antisemitischen Aussagen, dann würde das einfach zu einer massiven Normalisierung stattfinden, führen. Und das ist ähnlich wie bei der AfD, die ja gewisse Sachen von rechts einfach sagbar macht. Eben das, was Sie auch bei der Einleitung gesagt haben, da wird zum Beispiel von der Sakralisierung des Holocaust gesprochen. Genauso werden nun auch von links einfach Sachen salonfähig gemacht, die es davor nicht waren. Ich kann mich nicht erinnern, dass vor dem 7. Oktober der Begriff Yalla Yalla Intifada, der Aufruf, der wirklich zum Judenmord aufruft. Und das in einer Zeit in Deutschland, in denen wir immer mehr, in dem die Hamas immer weiter versucht, international zu agieren, in dem hier in Berlin Waffenversteck der Hamas zuletzt gefunden worden ist, wo das gerade irgendwie normalisiert wird. Und natürlich, wenn das aus dem Roten Rathaus aus passiert, dann ist das erschreckend und führt zu einer Normalisierung bei.
0: Sie haben auf die Lage im Nahen Osten hingewiesen damit. Der Internationale Strafgerichtshof hat einen Haftbefehl gegen Benjamin Netanyahu ausgestellt. Das heißt, man kann den Ministerpräsidenten des Staates Israel als mutmaßlichen Kriegsverbrecher bezeichnen. Welche Form der Kritik an seiner Politik in Gaza und im Libanon oder an den menschenverachtenden Extremisten in seinem Kabinett, Ben-Gvir oder Smotrich, wünschen Sie sich?
1: Wir sehen in den vergangenen Jahren, dass Kritik am Staat Israel massiv ausgeführt wird. Und das stört mich genau bei der Diskussion. Es wird gerade so getan, als würde versucht werden, Antisemitismus oder Kritik an Israel mit Antisemitismus gleichzusetzen. Und das ist es einfach nicht. Wenn Menschen aus der Linkspartei gemeinsam mit Terroranhängern, also wirklich PFLP-Anhängern, dieser Mann, mit dem da ein Foto gemacht worden ist, der lobt die Hisbollah, der glorifiziert den damaligen Hamas-Anführer, der für den 7. Oktober verantwortlich war, Sinwar. Und darauf muss man aufmerksam machen. Das ist glasklarer Antisemitismus. Niemand beschwert sich darüber, wenn Israel kritisiert wird. Aber das ist bei der Linkspartei hier in Berlin eben gerade nicht der Fall. Und wie gesagt, in das zu einer Zeit, in der Jüdinnen und Juden massiv bedroht werden. Wir gehen mittlerweile in jeden Feiertag rein und haben Angst, dass ein Anschlag passiert, weil es ja diese Anschlagsserien eben gibt. Nicht zuletzt jetzt hier vor dem höchsten jüdischen Feiertag Yom Kippur gab es in Wuppertal einen Brandanschlag auf eine Synagoge. Und wer mit einer solchen Rhetorik kommt, wer sich mit Terrorfreunden ablichten lässt, denen ja eine politische Bühne bietet, der muss sich nicht wundern, wenn Jüdinnen und Juden Angst haben, wenn Jüdinnen und Juden sich dann auch überlegen, die Stadt und das Land zu verlassen.
0: Ron Dekel, der Vorsitzende der Jüdischen Studierendenunion. Dankeschön für das Gespräch und auf Wiederhören.
1: Vielen Dank.
0: Im Deutschlandfunk folgen Nachrichten und Presseschau. Anschließend zum weiteren Reformkurs der Bundesregierung Fragen an Thorsten Frey, CDU, den Vorsitzenden der Unionsbundestagsfraktion. Die Zeit ist 6:59 Uhr, eine Minute vor 7 Uhr.

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5: Sieben Uhr, die Nachrichten. Der Bundestag debattiert heute erstmals über die Pläne der schwarz-roten Koalition für eine umfassende Reform der Nachrichtendienste. Sie sollen angesichts der wachsenden hybriden Bedrohung mit deutlich mehr Befugnissen ausgestattet werden. Der Gesetzentwurf von Bundesinnenminister Dobrindt sieht unter anderem vor, dass die Nachrichtendienste erstmals die Möglichkeit erhalten, in klar begrenzten Fällen aktiv einzugreifen. So dürfte künftig zum Beispiel der BND die IT-Infrastruktur einer fremden Macht während einer laufenden Cyber- oder Desinformationsattacke auf Deutschland manipulieren. Kritiker warnen vor Eingriffen in Freiheitsrechte sowie einer Schwächung der parlamentarischen Kontrolle. Vertreter der Opposition äußerten zudem Zweifel an der Verfassungsmäßigkeit des Vorhabens. Zu den Nachrichtendiensten in Deutschland gehören neben dem BND das Bundesamt für Verfassungsschutz sowie der militärische Abschirmdienst. Zudem befasst sich der Bundestag am Vormittag vor dem Hintergrund zu geringer Organspenden mit einer möglichen Gesetzesänderung. Außenminister Wadephul hat Russlands Staatschef Putin angesichts der Zunahme hybrider Angriffe eine gefährliche Eskalation vorgeworfen. Wadephul sagte im UNO-Sicherheitsrat in New York, Russlands Angriffe gegen Länder, die die Ukraine und das Völkerrecht unterstützten, hätten eine neue Stufe der Aggression erreicht. Wadephul verwies unter anderem auf den versuchten Anschlag mit einer Sprengstoffdrohne am Flughafen Leipzig-Halle, für den die Bundesregierung Russland verantwortlich macht. Der ukrainische Präsident Selenskyj appellierte in einer Rede bei der UNO-Vollversammlung an die Weltgemeinschaft, Russland gemeinsam aufzuhalten. Er bezeichnete Putin als Patient Null, von dem sich die Idee des Krieges verbreite und der die Welt für alle gefährlicher mache. US-Außenminister Rubio äußerte sich in New York beunruhigt über eine mögliche Ausweitung des Ukraine-Kriegs auf weitere Länder. Zugleich gab er bekannt, dass die USA den russischen Staatschef zum diesjährigen G20-Gipfel in Miami eingeladen haben. Russland hat die ukrainische Hauptstadt Kiew in der Nacht erneut mit ballistischen Raketen angegriffen. Nach Angaben von Bürgermeister Klitschko wurden mindestens zwei Menschen getötet. Raketentrümmer hätten unter anderem eine Entbindungsklinik getroffen. Bereits gestern war in Kiew wiederholt Luftalarm ausgelöst worden. Durch russische Drohnen wurden zwei Menschen getötet und 43 verletzt. Auch aus anderen ukrainischen Regionen wurden Todesopfer gemeldet. Russland setzt seit einiger Zeit Düsendrohnen ein, die deutlich höhere Geschwindigkeiten erreichen. Sie sind für die ukrainische Flugabwehr ebenso wie ballistische Raketen nur schwer zu stoppen. Am Flughafen Berlin-Brandenburg ist der Flugverkehr am Abend wegen einer Drohne vorübergehend eingestellt worden. Wie der Betreiber des Hauptstadtflughafens und die Bundespolizei mitteilten, wurden beide Start- und Landebahnen nach der Sichtung komplett gesperrt. Man habe die Sperrung nach 45 Minuten wieder aufgehoben. Am Flughafen BER wurden der deutschen Flugsicherung zufolge in der ersten Jahreshälfte 28 Drohnen gesichtet. Chinas Staats- und Parteichef Xi Jinping hält sich zu einem dreitägigen Staatsbesuch in den USA auf. US-Präsident Trump empfing Xi auf einem Militärflughafen in der Nähe von Washington. In der Hauptstadt ist heute unter anderem ein Staatsbankett geplant, bei dem die beiden Staatschefs Ansprachen halten wollen. Nach Angaben eines hochrangigen Regierungsbeamten werden auch Repräsentanten großer US-Technologieunternehmen erwartet, darunter Tesla-Chef Musk, Amazon-Gründer Bezos sowie Apple-Chef Cook. Bei den politischen Gesprächen zwischen Xi und Trump dürfte es um den Umgang mit künstlicher Intelligenz sowie die Kriege in der Ukraine und im Nahen Osten gehen. Ein weiteres Thema ist der Zoll- und Handelsstreit der Länder. US-Finanzminister Bessen kündigte zu Beginn von Xis Besuch an, dass die Sonderzölle für Waren aus China bis Mitte Januar und damit für 2 weitere Monate ausgesetzt werden. Abschließend das Wetter. Am Tag im Norden und Osten wolkig mit Schauern, sonst zunehmend heiter, 16 bis 23 Grad. Morgen nach Nebelauflösung sonnig, im Osten und Nordosten vereinzelt Schauer, 16 bis 24 Grad. Und die weiteren Aussichten? Am Samstag über der Mitte und dem Süden heiter oder sonnig, im Norden bewölkt und zeitweise etwas Regen, 16 bis 28 Grad. Das waren die Nachrichten.
4: 7.05 Uhr, die Presseschau im Deutschlandfunk. Mit Stimmen zur Außenpolitik von US-Präsident Donald Trump und zur deutschen 12-Uhr-Regelung bei den Preisen für Benzin und Diesel. Zunächst geht es aber um die Regierungsbildung nach der Wahl zum Abgeordnetenhaus in Berlin. Die Frankfurter Allgemeine Zeitung meint: Sehr großer Widerwille, sich mit der Linkspartei in Berlin einzulassen, spricht aus den Äußerungen aus SPD und Grünen bisher nicht. Was die SPD-Vorsitzenden Klingbeil und Baas dazu zu sagen hatten, nämlich Antisemitismus keinen Millimeter Platz zu geben, versteht sich von selbst und bleibt hinter dem zurück, was die Berliner SPD forderte: eine Distanzierung jedes Berliner linke Abgeordneten vom Antisemitismus. Die Grünen formulieren immerhin rote Linien und verlangen den Ausschluss eines Remo-Clan-Freundes aus der Linksfraktion. Beide Parteien könnten eine Koalition mit dieser speziellen Berliner Linkspartei auch einfach ablehnen. Es gäbe eine Mehrheit mit der CDU, betont die FAZ. Das Portal T-Online mit Sitz in Berlin bemerkt: Die Bundesspitze der Sozialdemokraten hat nun eine rote Linie gezogen. Keine gemeinsame Regierung mit Antisemiten, Terrorunterstützern oder Verharmlosern von Clankriminalität. Aber so klar das Statement auf der allgemeinen Ebene klingt, so groß ist der Interpretationsspielraum in der Praxis. Denn was heißt es konkret, wenn die SPD eine Brandmauer zu diesen Leuten zieht? Welche Maßnahmen der linken Führung werden der SPD reichen, welche nicht? Denn zur Wahrheit gehört eben auch: Antisemitismus und Antizionismus haben, leider, nicht nur Platz in dieser Gesellschaft, sondern auch im künftigen Abgeordnetenhaus in Berlin. Das Mindeste wäre es deshalb, für die SPD einzufordern, dass diese Leute im künftigen Senat oder in der Fraktion der Linkspartei keine tragende Rolle spielen dürfen. Im Laufe der jetzt beginnenden Gespräche in Berlin wird sich zeigen, wie ernst die Genossen ihre Worte meinen. Sie werden sich daran messen lassen müssen, unterstreicht T-Online. Die Tageszeitung Taz wendet ein: Es besteht kein Zweifel, was gerade in Berlin geschieht, ist eine Kampagne gegen die Linkspartei. Die ganz große Koalition der VerliererInnen aus CDU, SPD und Teilen der Grünen versucht, den Einzug der Wahlsiegerin Elif Erayb ins Rote Rathaus zu verhindern. Mit allen Mitteln. Die Linkspartei ist nicht antisemitisch. Jedenfalls nicht mehr als andere auch. Vielleicht sogar weniger. Aber es nutzt nichts, mit dem Finger auf andere zu zeigen, wenn man selbst nicht ganz klar ist. Das fällt zugegebenermaßen bei allen Debatten um Nahost nicht ganz leicht. Da geht viel durcheinander. Einerseits wird die berechtigt scharfe Kritik an der israelischen Regierung fälschlicherweise als Antisemitismus verunglimpft. Andererseits wird Antisemitismus als angebliche Israel-Kritik entschuldigt, was gar nicht geht. Denn auch bei Antisemitismus muss gelten: keinen Fußbreit, fordert die Taz aus Berlin. Die Frankfurter Rundschau kritisiert: Während es derzeit gegen links sehr laut tönt, vermisst man den politischen Aufschrei gegenüber rechts. Denn die Zuwächse der AfD sind wirklich dramatisch. Dabei unterstreichen die jüngsten Wahlen nur, was wir seit langem wissen: Die immer größere Gefahr für unsere Demokratie geht von rechtsextremen Strukturen und Netzwerken aus. Mit ihrer fortgeschrittenen Einflussnahme in weiten Teilen des ländlichen ostdeutschen Raumes und der immer mächtigeren und finanzstärkeren parlamentarischen Repräsentanz durch die AfD. Natürlich ist es sehr erforderlich, von der Linken, speziell in Berlin, jetzt ein überzeugendes Handeln gegen die antisemitischen Strömungen in ihren Reihen zu verlangen. Vor allem aber darf die kritische Frage nach der Regierungsfähigkeit der Linken keinen Augenblick lang ablenken davon, wie nahe verfassungsfeindliche Pläne der AfD ihrer Realisierung gekommen sind, fordert die Frankfurter Rundschau. Die Nürnberger Zeitung folgert, eine rot-grün-rote Koalition würde genau dies bewirken, mehr Spaltung der Mitte, zumal ja auch ein Bündnis zwischen CDU, Grünen und SPD machbar ist, die in vielen Punkten mehr Gemeinsamkeiten hätten. Daher wird die Frage der Berliner Regierungsbildung ganz maßgeblich auch über die Zukunft der demokratischen Parteien entscheiden. Halten sie zusammen oder lassen sie sich, sehr zur Freude der AfD, weiter auseinandertreiben? Fragt die Nürnberger Zeitung. Die Preise für Benzin und Diesel und die 12-Uhr-Regel, nach der Tankstellen nur einmal pro Tag die Preise erhöhen dürfen, beschäftigen die Passauer Neue Presse. Studien zufolge hüpften die Ziffern an den Anzeigetafeln zuvor mehr als 20 Mal pro Tag hin und her. Die Zahl der Senkungen bewegt sich demnach nun im einstelligen Bereich. Aber ist der Sprit im Schnitt billiger geworden? Nein, natürlich nicht, hat der ADAC festgestellt. Nicht als erste Institution. Diverse Wirtschaftsforscher sind schon längst zu dieser bahnbrechenden Erkenntnis gelangt. Nun soll sich der Bundesrat mit der Frage befassen, ob die 12-Uhr-Regel wieder abgeschafft werden soll. Ganz ehrlich, es dürfte ziemlich egal sein. Denn egal, welche Maßnahme die Politik auch beschließt, die Ölmultis werden immer Mittel und Wege finden, ihre Gewinnmargen weiter in die Höhe zu treiben, stellt die Passauer Neue Presse fest. Die Märkische Oder-Zeitung aus Frankfurt-Oder erklärt, der Autoclub sowie Wirtschaftsinstitute haben festgestellt, dass die einmalige Preiserhöhung zwar Transparenz darüber bringt, wann die Preise am niedrigsten sind, eine Entlastung für Verbraucher ist sie aber nicht, denn sie führt zu insgesamt höheren Durchschnittspreisen. Kein Wunder, wenn Unternehmen einen Tag lang keine Erhöhung vornehmen können, haben sie einen Anreiz, um 12 Uhr einen Sicherheitsaufschlag einzupreisen, beobachtet die Märkische Oder-Zeitung. Die Rheinpfalz aus Ludwigshafen findet, der Ausweg liegt auf der Hand. Deutschland kann kaum eigenes Öl fördern, aber immer mehr Strom selbst erzeugen. Wer elektrisch fährt, ist deshalb nicht von Energiepreisen unabhängig. Aber sein Auto hängt nicht unmittelbar am Ölpreis und den politischen Verhältnissen in Förderländern. Wer zu Hause laden und vielleicht sogar Strom vom eigenen Dach nutzen kann, erlebt diese Unabhängigkeit deutlich. Dieser Wandel braucht Infrastruktur. Es gibt noch immer Lücken im Ladenetz und vor allem Menschen ohne eigenen Stellplatz brauchen bessere Möglichkeiten. Dort könnten die Tankrabattmilliarden dauerhaft etwas bewirken. Eine Ladesäule steht auch im nächsten Jahr noch. Der Tankrabatt ist dagegen schnell verpufft, konstatiert die Rheinpfalz. Grönland und Dänemark haben mit den USA ein Abkommen über die Nutzung der Arktisinsel durch die Vereinigten Staaten geschlossen. Die Volksstimme aus Magdeburg kommentiert, fantastisch werde das Verhältnis der Vereinigten Staaten zu Grönland künftig sein, hat der US-Präsident den Vertrag bejubelt. Es steht drin, dass die USA zwei weitere Militärbasen eröffnen dürfen, so wie Russen und Chinesen der Zugriff auf die Insel verwehrt bleibt. Das hätte Donald Trump wohl auch ohne Säbelrasseln erreichen können. Viel erfolgreicher waren die cleveren Grönländer und Dänen. Sie haben nun schriftlich, dass die von den USA angestrebte Kolonialisierung Grönlands ausfällt, heißt es in der Volksstimme. Die Süddeutsche Zeitung befasst sich mit dem Treffen von US-Präsident Donald Trump mit Chinas Präsident Xi Jinping und den Folgen für Europa. Noch ein Wort zu Europa oder zwei Wörter, geseufzt. Ach, Europa. Die Europäer hatten schon im Kalten Krieg nur wenig mitzureden, aber immerhin gab es in Washington Präsidenten, die es als ihre Aufgabe sahen, den westlichen Teil des Kontinents zu schützen. Auch das ist vorbei, zumindest steht es sehr in Frage. Im Hetzlauf zwischen Amerika und China um die mächtigste KI ist Europa, Heimat der Verpackungsverordnungen, ohnehin chancenlos. Ein Trost bleibt, Dreht die künstliche Intelligenz irgendwann durch, erwischt es sowieso alle. Und mit dieser Stimme aus der Süddeutschen Zeitung endet die Presseschau. Redaktion Khaled Nahar, Sprecherin Anja Jatzeschan.
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7: Mit Christoph Heinemann, guten Morgen. Weiter so oder nicht weiter so, aber wie dann? Gleich ein Gespräch mit Thorsten Frey, CDU, dem Vorsitzenden der Unions-Bundestagsfraktion, über die Reformpolitik der Bundesregierung nach den 5 unterschiedlichen Landtagswahlen dieses Jahres. Gestern sagte sein Parteifreund, der Rentenexperte Pascal Reddig, bei uns im Deutschlandfunk.
8: Es ist doch völlig klar, dass zum Beispiel bei der Rente mit 63, dass das nicht besonders beliebt ist, wenn Politik sagt, da müssen wir was verändern. Da müssen wir auch als Politiker das notwendige Maß an Empathie aufbringen, dass klar ist, dass das am Ende auch zu Veränderungen bei jedem Einzelnen vielleicht führen kann. Die Menschen erwarten aber auch nicht von uns, dass wir immer nur Entscheidungen treffen, die besonders beliebt sind, sondern dass wir vor allem eine Politik machen, die dazu führt, dass es wieder insgesamt besser läuft in dem Land.
7: Heute wird in Köln die renovierte Oper mit einem Festakt eingeweiht. Sie hat längst einen Stammplatz in der Liste der aus dem Ruder gelaufenen öffentlichen Bauvorhaben. 14 Jahre, 1,4 Milliarden Euro für eine Renovierung. In einer Stunde ein Gespräch mit dem Kölner Kulturpolitiker Knut Schulz. Und die Zeit 7.15 Uhr. 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Das Landtagswahljahr 2026 ist absehbar beendet. Zugelegt hat vor allem die AfD. Aber auch für die CDU lief es zunächst nicht schlecht. In Rheinland-Pfalz stellt sie den Ministerpräsidenten. In Baden-Württemberg erzielte sie als Regierungspartei plus 5,6 Prozentpunkte. Knapp hinter dem Koalitionspartner Bündnis 90 Die Grünen, die wiederum Prozentpunkte einbüßten. Die SPD rettete sich in Baden-Württemberg knapp über die 5-Prozent-Hürde. Das sind Länder, in denen rund 15 Millionen Menschen leben. Im Herbst folgte der Absturz der CDU, Tiefpunkt Mecklenburg-Vorpommern. Die Partei von Konrad Adenauer, Helmut Kohl und Angela Merkel scheiterte in der Heimat der ersten Bundeskanzlerin. In MV, Berlin und Sachsen-Anhalt leben etwa halb so viele Menschen wie in den beiden westdeutschen Ländern. Und trotzdem sollen die 3 Wahlergebnisse im Osten nun den Kurs der geplanten Reformen ändern. Bei der so bezeichneten Rente mit 63, also vorgezogener abschlagsfreier Ruhestand nach 45 Beitragsjahren, bei der Pflege, die SPD fordert einen Deckel, um die steigenden Kosten in den Griff zu bekommen, das lehnt die Union ab, da die Pflegekasse in noch größere Schieflage geriete. Und dann steht die Strukturreform im Gesundheitswesen an. Hier zeichnet sich ab, dass zusätzliche 550 Millionen nicht reichen werden. Und das könnte zu steigenden Beiträgen führen. Zum Gesamtbild gehört der von Fachleuten kritisierte, kurz vor der Wahl angekündigte Tankrabatt und erklärungsbedürftige Äußerungen des Kanzlers zur Ungerechtigkeit bei der Versorgung privat und gesetzlich Krankenversicherter. Am Telefon ist Thorsten Frey, CDU, der Vorsitzende der Unions-Bundestagsfraktion, direkt gewählt im Schwarzwald-Baar-Kreis in Baden-Württemberg. Guten Morgen.
9: Schönen guten Morgen, Herr Heinemann.
7: Herr Frey, wie verunsichert ist die Unions-Bundestagsfraktion gegenwärtig?
9: Ich würde nicht sagen, dass die Fraktion verunsichert ist, aber selbstverständlich ist klar, dass die zuletzt sehr schlechten Wahlergebnisse und auch die nicht guten Wahlprognosen, dass die natürlich durchaus Auswirkungen auch auf Stimmung und Verfasstheit der Fraktion haben. Alles andere wäre, glaube ich, auch komisch. Wir arbeiten ja nicht im luftleeren Raum, sondern da ist natürlich schon auch eine Interaktion mit allem, was drumherum passiert, da.
7: Welche Kritik Ihrer Kolleginnen und Kollegen bekam der Kanzler beim jüngsten Treffen mit der Fraktion zu hören?
9: Ja, ich kann jetzt natürlich nicht aus einer nicht öffentlichen Fraktionssitzung berichten. Das wäre auch nicht fair den Kollegen gegenüber. Weil ich glaube, in einer solchen Situation ist es ganz wichtig, dass man auch offen und ehrlich miteinander umgeht. Und natürlich gibt es da auch unterschiedliche Sichtweisen, auch innerhalb der Fraktion. Und deswegen ist es wichtig, sich an dieser Stelle nicht nur zu besprechen, klar auszusprechen, sondern daraus dann auch einen gemeinsamen, nach vorne gerichteten Willen zu entwickeln. Weil am Ende des Tages geht es darum, das Leben für die Menschen bei uns im Land besser zu machen. Und deswegen ist es wichtig, dass wir uns klar sind, dass wir uns aber auch nicht mit Nabelschau aufhalten.
7: Herr Frey, der Bundeskanzler hat sich freundlich formuliert missverständlich über die private und gesetzliche Krankenversicherung geäußert. Das musste dann anschließend korrigiert oder zumindest erklärt werden. Wie kann Friedrich Merz dem Eindruck entgegentreten, dass er sein Amt nicht sicher im Griff hat?
9: Ich bin davon überzeugt und sehe das jeden Tag, dass er sein Amt sicher im Griff hat. Er hat dort eine Position wiedergegeben, die im Bundesvorstand der CDU eine Rolle gespielt hat, nämlich die Frage, ob die Menschen die Dinge im Gesundheits- und Pflegewesen immer als gerecht empfinden. Und dieses Empfinden oder an manchen Stellen auch fehlende Empfinden, das hat er in der Pressekonferenz nach meiner Wahrnehmung ausgedrückt. Und es gibt ja auch verschiedene Maßnahmen, die wir auf den Weg gebracht haben, auf den Weg bringen, wenn Sie etwa an die Termingarantie im Facharztbereich denken, darauf zu achten, dass auch gesetzlich Versicherte in angemessener Zeit zu einem Facharzttermin kommen, dann sind es ja beispielsweise Maßnahmen, die dieses Unbehagen auch ein Stück weit adressieren. Aber es ist vollkommen klar, dass die Probleme im Gesundheitswesen nicht darin begründet liegen, dass wir ein Nebeneinander von gesetzlicher und privater Krankenversicherung haben. Im Gegenteil,
7: genau dieser
9: das führt gerade zu Innovation. Ja, das führt gerade zu Innovation, zu Weiterentwicklung, zu Wettbewerb auch und damit zu einem insgesamt besseren System, mal ganz abgesehen davon, dass es natürlich Querfinanzierungen gibt und die Privatversicherten an vielerlei Stellen auch einen Beitrag zur Finanzierung des gesamten Gesundheitswesens leisten.
7: Gut, das haben Sie jetzt erklärt. Wir wollen über die Reformpolitik sprechen. In zwei Ländern, ich habe es eben schon mal versucht aufzudröseln, in zwei Ländern mit zusammen 15 Millionen Einwohnern war die CDU erfolgreich, in drei Ländern mit rund der halben Einwohnerzahl nicht. Was folgt jetzt daraus für die Reformpolitik?
9: Also zumindest finde ich das sehr fair, wie Sie es eingeordnet haben und das ganze Wahljahr in den Blick genommen haben. Aber ich will das auch nicht relativieren und ich will das auch nicht kleinreden. Das waren natürlich dramatische Wahlniederlagen, die wir jetzt im September erlitten haben. Und das darf einen auch nicht unbeeindruckt lassen. Man muss das, was Wählerinnen und Wähler einem sagen wollen, schon auch verstehen oder zumindest verstehen wollen. Auf der anderen Seite ist klar, man muss Schlussfolgerungen aus diesen Wahlen ziehen, aber das dürfen auch nicht die falschen sein.
7: Welche sind denn die richtigen?
9: Ja, ich glaube, eine richtige Schlussfolgerung ist auf jeden Fall, dass wir raus müssen aus der jahrelangen Stagnation, dass wir zusätzliche und neue Lebensperspektiven eröffnen müssen. Das setzt aber, wenn wir es gut und nachhaltig machen möchten, Wirtschaftswachstum voraus. Mhm. Und das muss sich für die Menschen im Einzelnen, in ihrem ganz konkreten Leben niederschlagen.
7: Herr Frey, Vorschlag, schauen wir mal auf die konkreten Dinge. Die SPD-Rente mit 63 und die CSU-Mütterrente belasten alle jüngeren Menschen in diesem Land. Wie wirkt es denn auf Bürgerinnen und Bürger, wenn es der Politik nicht gelingt, diese offensichtlichen Fehlentscheidungen jetzt zu korrigieren?
9: So würde ich das nicht ausdrücken. Es sind politische Entscheidungen, die man nicht teilen muss. Aber es sind politische Entscheidungen. Im einen Fall haben wir eine Einigung schon in den Koalitionsverhandlungen erreicht. Das heißt, das war ein Kompromiss. Im anderen Fall gibt es Vorschläge der Alterssicherungskommission, hinter die sich die Koalition, der Koalitionsausschuss, also die Spitzen von Parteien und Fraktionen in der Regierung gestellt haben. Und deswegen ist es grundsätzlich unterschiedlich zu bewerten. Wir müssen am Ende eine Lösung finden, die insgesamt aufgeht und die vor allen Dingen eines deutlich macht. Wir machen das alles, um die Herausforderungen der Rente dauerhaft zu lösen. Und zwar nicht nur für diejenigen, die heute in Rente sind, sondern auch für diejenigen, die im Erwerbsleben oder sogar noch davor stehen.
7: Eine Lösung, die insgesamt aufgeht, haben Sie gesagt. Was wäre ein Kompromiss wert, jetzt beim Thema Rente mit 63, in dem die geburtenstarken Jahrgänge, die jetzt in Rente gehen, noch von der Rente mit 63 profitieren könnten? Das heißt, gewaltige Mehrkosten auf die Rentenversicherung zukämen?
9: Einen solchen Kompromiss sehe ich nicht, weil der Kompromiss ist in dem Abschlussbericht der Alterssicherungskommission dargelegt. Und der setzt voraus, dass diejenigen, die im Arbeitsprozess stehen, etwas mehr Geld bezahlen müssen, um eine Kapitalrente aufbauen zu können, die dafür sorgt, dass es dauerhaft ein höheres Alterssicherungsniveau gibt. Aber dazu müssen natürlich, wie Sie richtig sagen, alle ihren Beitrag leisten. Und es kann nicht sein, dass es am Ende bei ein oder zwei Generationen hängen bleibt, während man in anderen Bereichen so tut, als könne alles weiterlaufen wie bisher. Das wird nicht funktionieren. Ich glaube, der Charme dieses Berichtes und der Vorschläge der Alterssicherungskommission liegt ja gerade darin, dass wir hier nicht nur einen Kompromiss zwischen unterschiedlichen politischen Ansichten, sondern vor allem einen Kompromiss zwischen den Generationen erreicht haben.
7: Herr Frey, heißt das jetzt konkret, die Rente mit 63 ist vom Tisch?
9: Naja, in einer Koalition muss man gemeinsam Gesetze machen. Ich habe Ziele und Vorstellungen und offen gestanden, die decken sich ziemlich genau zu 100% mit den Empfehlungen der Alterssicherungskommission. Aber wir müssen jetzt natürlich ein Gesetz machen und deswegen muss man jedenfalls, bevor man diese endgültigen Entscheidungen getroffen hat, will ich jedenfalls vorsichtig sein für mich mit Festlegungen. Ich kann Ihnen sagen, was meine Ziele sind, was ich erreichen möchte, was ich für richtig halte fürs Land. Und dafür werde ich mich einsetzen.
7: Es gibt jetzt die Kritik, Bärbel Baas ließe sich offenbar viel Zeit mit den entsprechenden Gesetzentwürfen. Rechnen Sie mit einer Verzögerung der Bundesarbeitsministerin?
9: Nein, ich hoffe nicht. Und auf der anderen Seite ist natürlich klar, wir haben am 1. Juli im Koalitionsausschuss eine ganze Reihe von Entscheidungen getroffen, die auch das Bundesarbeits- und Sozialministerium betreffen. Das gilt für die Vorschläge der Alterssicherungskommission, hinter die sich der Koalitionsausschuss gestellt hat und zügig umsetzen möchte, bis zum Jahresende eigentlich. Wir haben darüber hinaus arbeitsmarktpolitische Entscheidungen getroffen, die man in Gesetzesform gießen muss. Das ist jetzt schon knapp 3 Monate her und das sind teilweise sehr einfache Dinge. Wenn Sie beispielsweise an die Verlängerung der sachgrundlosen Befristungen denken, das ist keine komplizierte Gesetzgebungsarbeit, sondern das könnte man in der Tat jetzt sehr zügig vorlegen. Und ich bin auch sicher, dass es diese Vorlagen jetzt zügig geben wird.
7: Verfügt Friedrich Merz noch über die Autorität, bei den Reformen für Tempo zu sorgen?
9: Ja, davon bin ich überzeugt, wenngleich natürlich vollkommen klar ist, dass diese Wahlergebnisse insgesamt die betroffenen Parteien und damit natürlich auch uns nicht in eine per se besonders starke Position bringen. Deswegen braucht es jetzt auch besonders viel Kraft, um die notwendigen Reformen tatsächlich ins Werk setzen zu können. Dessen bin ich mir durchaus bewusst, aber ich bin davon überzeugt, dass wir das gemeinsam als Koalition schaffen werden.
7: Herr Frey, die CDU scheiterte erstmals an der 5%-Hürde und zwar in Angela Merkels Landesverband, die mit ihrer Migrationspolitik Wasserströme auf die Mühlen der damals siechenden AfD gelenkt hat. Ist das für Sie ein Zufall?
9: Jedenfalls ist es ein bitteres Faktum, mit dem wir umzugehen haben und wo wir auch schauen müssen, wo die tieferen Ursachen liegen. Ich meine das jetzt wirklich nicht als Plattitüde oder was man so sagt nach Wahlniederlagen. Ich glaube, das geht gar nicht, wenn wir erstmals in unserer Parteigeschichte aus einem Parlament geflogen sind. Aber wir müssen uns ja auseinandersetzen mit den extrem starken Ergebnissen der AfD in Mecklenburg-Vorpommern.

0: Die Bundesregierung möchte wegen der russischen Bedrohung die Befugnisse der deutschen Geheimdienste ausweiten. Bianca Schwarz.
1: Um die Reform der Nachrichtendienste besser zu verstehen, muss man kurz auf den Unterschied zwischen Nachrichtendienst und Geheimdienst schauen. Im allgemeinen Sprachgebrauch werden beide Begriffe oft synonym benutzt, dabei bedeuten sie nicht dasselbe. Ein Nachrichtendienst darf nur Informationen beschaffen. Ein Geheimdienst hingegen darf zusätzlich auch geheime Operationen durchführen. Bisher hat Deutschland 3 Nachrichtendienste: den Verfassungsschutz, den militärischen Abschirmdienst und den Bundesnachrichtendienst, das ist der Auslandsnachrichtendienst. Mit der Reform des Nachrichtendienstrechts sollen sie bald auch aktive Befugnisse bekommen, allerdings nur im Fall einer besonderen Bedrohung. Das kann zum Beispiel eine konkrete Terrorgefahr sein oder Geheimdienstaktivitäten von anderen Ländern innerhalb von Deutschland. Die Bundesregierung argumentiert, dass sie mit diesem Paradigmenwechsel das Land besser schützen will. Kritiker sehen darin einen Tabubruch und befürchten zu wenig Kontrolle über die Dienste.
0: Bianca Schwarz berichtete in einer halben Minute 7:30.

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1: Uhr die Nachrichten. Ein autonomer KI-Agent des US-Unternehmens OpenAI hat in Australien ein Regierungsportal gehackt. Das teilte der australische Premierminister Albanese in New York am Rande der UNO-Generalversammlung mit. Die künstliche Intelligenz habe sich unbefugten Zugang zu einem Portal verschafft, das unter anderem Statistiken über Australiens staatliche Krankenversicherung bereitstellt. Albanese betonte, der Vorgang sei inakzeptabel. Er habe bereits mit OpenAI-Chef Altman gesprochen und dabei Australiens äußerste Besorgnis zum Ausdruck gebracht. Zugleich habe er seine Enttäuschung darüber geäußert, dass OpenAI erst Monate nach dem Vorfall die australische Regierung informiert habe. Chinas Staats- und Parteichef Xi Jinping hält sich zu einem dreitägigen Staatsbesuch in den USA auf. US-Präsident Trump empfing Xi auf einem Militärflughafen in der Nähe von Washington. In der Hauptstadt ist heute unter anderem ein Staatsbankett geplant, bei dem die beiden Staatschefs Ansprachen halten wollen. Nach Angaben eines hochrangigen Regierungsbeamten werden auch Repräsentanten großer US-Technologieunternehmen erwartet, darunter Tesla-Chef Musk, Amazon-Gründer Bezos sowie Apple-Chef Cook. Bei den politischen Gesprächen zwischen Xi und Trump dürfte es um den Umgang mit künstlicher Intelligenz sowie die Kriege in der Ukraine und im Nahen Osten gehen. Ein weiteres Thema ist der Zoll- und Handelsstreit der Länder. US-Finanzminister Bessent kündigte zu Beginn von Xis Besuch an, dass die Sonderzölle für Waren aus China bis Mitte Januar und damit für 2 weitere Monate ausgesetzt werden. Die Zentralbank der Vereinigten Arabischen Emirate hat Irans größtem staatlichen Finanzinstitut, der Bank Merli, die Geschäftstätigkeit in dem Golfstaat weitgehend untersagt. Die Behörden in der Hauptstadt Abu Dhabi werfen dem Geldinstitut Verstöße gegen Gesetze zur Bekämpfung von Geldwäsche, Terrorismus und der Verbreitung von Waffen vor. Die Sanktionen der Zentralbank erfolgen, nachdem die Föderation im vergangenen Monat beschlossen hatte, sämtliche Handels- und Finanztransaktionen mit Teheran bis auf Weiteres auszusetzen. Seit Beginn des Irankrieges hat die Führung der Islamischen Republik mit den USA verbündete Nachbarländer wiederholt angegriffen, darunter auch die Vereinigten Arabischen Emirate. Bei der Parlamentswahl in Marokko hat die Partei für Authentizität und Modernität die meisten Sitze erhalten. Wie das Innenministerium unter Berufung auf vorläufige Ergebnisse mitteilte, errang die Partei PAM 97 von 395 Sitzen im Parlament. Auf Platz 2 und 3 lagen die RNI und die Istiklal-Partei.

0: Partei. In dem Königreich hatten sich Kandidaten aus fast 30 Parteien um die 395 Sitze beworben. Nach Angaben der Behörden war die Wahlbeteiligung mit 38% so niedrig wie seit 20 Jahren nicht. Zentrale Themen im Wahlkampf waren die soziale Ungleichheit, hohe Preise und die Jugendarbeitslosigkeit. Das Parlament des nordafrikanischen Landes verfügt über eingeschränkte Gesetzgebungsbefugnisse. Faktisch liegt die Macht bei König Mohammed VI. Und seinem Umfeld. Der Bundestag debattiert heute erstmals über die Pläne der schwarz-roten Koalition für eine umfassende Reform der Nachrichtendienste. Sie sollen angesichts der wachsenden hybriden Bedrohung mit deutlich mehr Befugnissen ausgestattet werden. Der Gesetzentwurf von Bundesinnenminister Dobrindt sieht unter anderem vor, dass die Nachrichtendienste erstmals die Möglichkeit erhalten, in klar begrenzten Fällen aktiv einzugreifen. So dürfte künftig zum Beispiel der BND die IT-Infrastruktur einer fremden Macht während einer laufenden Cyber- oder Desinformationsattacke auf Deutschland manipulieren. Kritiker warnen vor Eingriffen in Freiheitsrechte sowie einer Schwächung der parlamentarischen Kontrolle. Vertreter der Opposition äußerten zudem Zweifel an der Verfassungsmäßigkeit des Vorhabens. Zu den Nachrichtendiensten in Deutschland gehören neben dem BND das Bundesamt für Verfassungsschutz sowie der militärische Abschirmdienst. Zudem befasst sich der Bundestag am Vormittag vor dem Hintergrund zu geringer Organspenden mit einer möglichen Gesetzesänderung. Das Wetter. Am Tag im Norden und Osten wolkig mit Schauern, sonst zunehmend heiter. 16 bis 23 Grad. Morgen nach Nebelauflösung sonnig, im Osten und Nordosten vereinzelt Schauer. 16 bis 24 Grad. Das waren die Nachrichten.
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2: 7.35 Uhr, 5 Minuten nach 7:30. Stellenabbau in der Industrie, die Belastung durch die hohen Energiepreise und den Hitzesommer. Zuletzt kamen sehr viele negative Nachrichten aus der deutschen Wirtschaft. Heute legen die führenden Wirtschaftsforschungsinstitute ihre Herbstprognose vor. Clemens Kindermann ist im Studio aus unserer Wirtschaftsredaktion. Tja, und es könnte heute eine Überraschung geben. Warum?
3: Ja, weil die Wirtschaftsforscher heute ihren Ausblick für Deutschland voraussichtlich deutlich anheben werden. Im Frühjahr waren sie noch von einem Wachstum in Höhe von nur 0,6% für das laufende Jahr ausgegangen. Jetzt könnten sie die Prognose erhöhen auf 1,3% für 2026. Das würde in der Tendenz übereinstimmen mit dem, was die Industriestaatenorganisation OECD gestern als Ausblick für Deutschland vorgelegt hat. Auch sie traut der deutschen Wirtschaft mittlerweile ein Wachstum von mehr als 1% zu.
2: Woraus speist sich der Optimismus der Wirtschaftsforscher für Deutschland?
3: Ja, die deutsche Wirtschaft hat sich angesichts der ganzen globalen Krisen als wesentlich resilienter, also widerstandsfähiger gezeigt. Ein Ölpreis von $100 infolge des Iran-Krieges, da hatte man im Frühjahr noch angenommen, das gibt schwerste Schäden für die deutsche Wirtschaft. Jetzt sind wir bei $100 und die deutschen Unternehmen exportieren erstaunlich konstant und viel. Besonders die chemische Industrie, die hat so eine Art Sonderkonjunktur, weil sie davon profitiert, dass Konkurrenten in Asien noch viel mehr unter den Lieferproblemen mit Öl und Gas wegen der Sperrung der Straße von Hormuz leiden als die deutschen Abnehmer. Und was jenseits der Probleme etwa der deutschen Autoindustrie stärker floriert als gedacht, das sind die deutschen Elektro- und Digitalunternehmen. Die profitieren sehr vom Boom bei der künstlichen Intelligenz. Alleine der Export in die EU stieg da im ersten Halbjahr dieses Jahres um erstaunliche 17%. Und der Chefvolkswirt der ING-Bank, Carsten Bjeski, hat sogar auch noch einen weiteren Effekt festgestellt.
4: Und dann hat doch auch ein klein bisschen dieser Tankrabatt, der auch so gescholten er auch sein mag, im Mai und im Juni geholfen, dass selbst der Privatkonsum in Deutschland relativ gut war.
3: Also der gescholtene Tankrabatt, der Bundestag soll morgen über seine Neuauflage entscheiden.
2: Wie sehr hilft überhaupt der Staat bei diesem Aufschwung?
3: hohen Anteil hat er. Allmählich wirkt nämlich die Ausgaben für Infrastruktur, für Rüstung. Das IFO-Institut schätzt jetzt, dass sich die finanzpolitischen Impulse des Staates in diesem Jahr auf knapp 40 Milliarden Euro belaufen. Dafür steigt die Verschuldung deutlich. Nach bisheriger Planung will der Bund sich in diesem Jahr die historische Rekordsumme von 512 Milliarden Euro durch Auktionen am Finanzmarkt leihen. Heute kommen die Details dazu für die Zeit bis zum Jahresende von der Finanzagentur des Bundes. Mal sehen, ob das dann noch mehr wird. Und das betrifft letztlich dann natürlich uns alle, denn je mehr Schulden der Staat macht und je mehr Zinsen wir ausgeben müssen, desto weniger kann man für anderes, für Gesundheit, Klima, Soziales ausgeben. In diesem Jahr muss der Bund alleine 30 Milliarden Euro für Zinszahlungen ausgeben. Nächstes Jahr sind es dann schon 42 Milliarden.
2: Clemens Kindermann aus unserer Wirtschaftsredaktion.

0: In Cottbus in der Niederlausitz im Bundesland Brandenburg standen gestern die Wahlerfolge der AfD im Mittelpunkt einer Stadtverordneten-Sitzung. Titel der Aktuellen Stunde: Rechtsextremismus als Standort- und Gesellschaftsrisiko. Und als Gast dabei war unter anderem der Chef des Landesamtes für Verfassungsschutz. Unser Brandenburg-Korrespondent Christoph Richter berichtet.
1: Der Tenor der Aktuellen Stunde in der ersten Sitzung der Cottbuser Stadtverordnetenversammlung nach der Sommerpause: Der Rechtsextremismus ist für Cottbus nicht nur ein Imageproblem, sondern schwächt den Zusammenhalt der Menschen in der Lausitzmetropole und bedeutet, wie Jörg Wanjek vom Vorstand des Braunkohlekonzerns LEAG betont, ein Standortnachteil, wenn es beispielsweise um die Anwerbung von Fachkräften gehe.
2: Ich habe das erlebt bei Ausschreibungen, wo wir qualifizierte Bewerber aus anderen Teilen Deutschlands gewinnen wollten. Wir hatten Tatsache ein Überzeugungsproblem. Für uns ist es deswegen klar, dass Weltoffenheit ein Standortfaktor ist.
1: Cottbus macht immer wieder Schlagzeilen wegen rechter Übergriffe. Erst Mitte September wurde ein queeres Projekt angegriffen. Es wurden Hakenkreuze auf mehrere Regenbogenfahnen vor dem Regenbogenkombinat, ein queeres Kulturzentrum gesprüht. Außerdem war der Schriftzug "Wir hassen euch" zu lesen. Im April haben Unbekannte ein linksalternatives Wohnprojekt angegriffen. Die Synagoge in Cottbus wurde mit einem Hakenkreuz und judenfeindlichen Parolen beschmiert. Wilfried Peters, Landeschef des Brandenburger Verfassungsschutz, einer der Experten der Aktuellen Stunde im Cottbuser Stadtrat, spricht von einem toxischen Gebilde.
3: Der Rechtsextremismus hier in Cottbus besteht nicht nur aus einzelnen Parteien oder Gruppen oder Organisationen, sondern das ist nach unserer langjährigen Beobachtung ein recht weit verzweigtes Milieu aus politischen Organisationen, Fußball- und Hooligan-Szene, Kampfsportgruppen, Musiknetzwerken, Immobilien und persönlichen Geschäftsbeziehungen.
1: Im Wahlkreis Cottbus-Spree-Neiße wurde die AfD bei der Bundestagswahl 2025 mit 39% klar stärkste Kraft. Die Rechtsextremen gewannen damit gegenüber der Bundestagswahl 2021 knapp 15 Prozentpunkte hinzu. Beängstigend sei, so der Brandenburger Verfassungsschutzchef Peters weiter, dass das rechtsextreme Milieu in Cottbus und Umgebung vor allem junge Täter anziehe. Wenn man dem in Zukunft Herr werden wolle, brauche es, so Peters weiter, neben konsequenter Strafverfolgung eine intensive Demokratiebildung. Die AfD im Cottbuser Stadtrat konnte mit der Bestandsaufnahme wenig anfangen. Rechtsextremismus sei nicht das Problem, sondern die Energiepreise, die den Menschen und Unternehmen in der Region Sorgen machten, so AfD-Stadtrat Georg Simonek.
4: Alle, die heute hier vorgetragen haben, wer, und das ist auch Fakt, den eigenen Standort verlaufender Kamera als Risiko etikettiert, betreibt auch genau die Rufschädigung, die er zu bekämpfen vorgibt.
1: Auf dem Podium zur Aktuellen Stunde im Cottbuser Stadtrat saß auch Eckhard Nagel, Chef der Medizinischen Universität Lausitz, KARL-Team, 2024 gegründet und finanziert mit Geldern aus Mitteln des Braunkohlestrukturwandels. Damit Ärzte, Pfleger und Studierende kommen, brauche es ein weltoffenes Klima. Das erlebe in der Stadt, sagt Nagel, sei aber kein Selbstläufer.
5: Und wenn uns das nicht gelingt, dann wird natürlich die Folge sein, die ich 2022 hier erlebt habe, dass ich nämlich keine Ärztinnen und Ärzte bekommen habe, keine Pflegekräfte, die Ihnen sozusagen in der Versorgung helfen werden und es trotz aller Ausschreibungen, die hier gemacht worden war, unmöglich war, wichtige Stellen zu besetzen.
1: Laut einer Studie des Instituts der Deutschen Wirtschaft in Köln gilt Cottbus als dynamischste Stadt Deutschlands. Viele Unternehmen haben sich angesiedelt, Start-ups wurden gegründet. Stadt- und Regionalplaner Erik Hofedank sitzt für die Linken im Cottbuser Stadtrat. Der Strukturwandel, sagt er, biete eine einmalige Chance. Den dürfe man sich jedoch nicht durch Rechtsextremisten kaputt machen lassen.
6: Wir sind Cottbuser genau wie die Rechten und wir lassen uns auch diese Stadt von denen nicht wegnehmen.
0: Unser Brandenburg-Korrespondent Christoph Richter berichtete.

0: Donald Trump und Chinas Machthaber Xi Jinping werden heute in Washington miteinander sprechen. Es gibt zwischen beiden Regierungen vieles zu klären. Sicherheit bei der Nutzung künstlicher Intelligenz, Handelskonflikt, Taiwan, Chinas Unterstützung für Putins Krieg gegen die Menschen in der Ukraine oder Trumps Krieg im Mittleren Osten. Frage heute früh an unsere USA-Korrespondentin Anne Reit. Täglich Warnungen vor unkontrollierter künstlicher Intelligenz. Könnte es eine Annäherung bei der KI-Sicherheit geben?
1: Das ist eine Hoffnung unter Demokraten und Republikanern, auch von amerikanischen KI-Experten, die sich ja informell mit der chinesischen Seite schon beraten und austauschen, dass es eine Art begrenzten Dialog in Sicherheitsfragen geben kann. In ersten Gesprächen haben Regierungsvertreter das auch schon ausgelotet und eine Art Benachrichtigungsmechanismus angeregt für sicherheitsrelevante Zwischenfälle. Sowas in der Art wird für möglich gehalten, aber für weitergehende Absprachen, Regeln, Regulierungen fehlen Wille und Vertrauen. Die USA und China sind in diesem Bereich harte Konkurrenten. Donald Trump hat das auf die Formel gebracht: Wer KI gewinnt, gewinnt und er will gewinnen. Er hält die Warnungen vor einer gefährlichen Eskalation für einen Hoax, also für Betrug, und entsprechend muss man hier die Erwartung, glaube ich, dämpfen.
0: Welche Rolle werden die nach wie vor chinesischen Begehrlichkeiten mit Blick auf Taiwan spielen?
1: Xi wird darauf drängen, dass sich die USA gegenüber Taiwan zurückhalten und dabei wahrscheinlich nicht auf formelle Bekundungen setzen, sondern auf den Faktor Trump hoffen, der in Washington gleichsam gefürchtet wird, dass Trump eben weitergeht, als es eigentlich US-Linie ist. Also schon beim Gipfel in Peking im Mai hat Trump ja die Entscheidung über ein geplantes Waffenpaket für Taiwan offen gelassen. Rund 14 Milliarden US-Dollar waren das. Bis heute ist dieses Paket nicht genehmigt und die USA sind Taiwans wichtigster Waffenlieferant. Und Taiwan, es ist schon angeklungen, ist ja auch nur einer von vielen außenpolitischen Schauplätzen, auf denen sich die beiden begegnen. Der Iran wird bestimmt eine Rolle spielen, Russland, Chinas Rolle als Handelspartner der beiden. Es mangelt also nicht an möglichen Spannungen, die beide allerdings nach allem, was wir wissen, vermeiden wollen.
0: Wie ist der Stand im Zollkonflikt beider Länder?
1: Der sogenannte Handels- oder Zollfrieden, den beide vor gut einem Jahr geschlossen haben, läuft im November in wichtigen Teilen aus. Das war ja das Ergebnis dieser beispiellosen Eskalation mit Zöllen in dreistelliger Höhe, bis sich dann die USA irgendwann verpflichtet haben, auf neue Zölle gegen China zu verzichten und China wiederum versprochen hat, den Handel mit kritischen Mineralien weiter zu ermöglichen. Also dieser Stillstand, dieser Frieden läuft nun also aus. Biden ist daran gelegen, die Vereinbarung zu verlängern. Und das ist offenbar auch schon vor Beginn der eigentlichen Gespräche gelungen. US-Finanzminister Scott Bessent hat heute bei Fox News bekannt gegeben, dass das Abkommen bis zum 10. Januar, also jetzt 2 Monate länger, gelten soll. Sollte das so sein, dann hätten sich wohl die USA durchgesetzt, weil Peking nach allem, was wir wissen, eine längere Laufzeit vorschwebte.
0: Trump holt selten Staatsgäste am Flughafen ab. Warum kam er Xi entgegen?
1: Ja, das kommt wirklich grundsätzlich so selten vor, dass das ein wirklich außerordentlich bemerkenswerter Schritt ist. Es gab einen roten Teppich, den ersten militärischen Überflug dieses Staatsbesuches. Die Nationalhymnen wurden gespielt. Mehr Ehrerweisung ist vermutlich kaum möglich nach US-amerikanischen Maßstäben. Und das soll die Wichtigkeit dieses Besuches für Trump unterstreichen, der seine Politik ja sehr stark darüber definiert, wie gut, wie eng das Verhältnis zu einem anderen Staatenlenker ist, sich stets damit brüstet und diese Macht auch zur Schau stellen möchte. Und er ist natürlich jemand, der sich von Pomp und Glanz beeindrucken lässt, wie im Mai auch in Peking, und damit wiederum jetzt sein Gegenüber beeindrucken will, mit dem kleinen Malus, dass es eben von dieser Willkommenszeremonie nach der Landung bei den großen TV-Sendern keine bewegten Live-Bilder gab, weil die immer noch an ihrer Linie festhalten. Solange einige von ihnen ausgeschlossen werden aus dem Weißen Haus, boykottieren sie eben die enge Begleitung des Präsidenten.
0: Unsere USA-Korrespondentin Anne Reit, heute früh hier im Deutschlandfunk.

0: In der von Russland völkerrechtswidrig besetzten ukrainischen Stadt Oleschki bahnt sich gerade eine humanitäre Katastrophe an. Oleschki am östlichen Ufer des Dnipro ist weitgehend zerstört. Nach unterschiedlichen Angaben leben dort noch zwischen 1200 und 2000 Menschen. Der letzte Lebensmitteltransport kam dort im Mai an. Seitdem leben die Menschen von Vorräten und dem, was sie im Sommer geerntet haben. Florian Kellermann berichtet.
1: Ksenia Archipova hat ihr Telefon immer griffbereit, Tag und Nacht. Sie fühlt sich verantwortlich für die Menschen aus ihrer Heimatstadt, aus Oleschki im Süden der Ukraine. Dort entwickelt sich gerade eine humanitäre Katastrophe. Ich kann den Leuten doch nicht antworten. Sie melden sich, wenn sie mal eine Verbindung haben. In 10 Minuten haben sie vielleicht keine mehr. Wenn es klingelt, lasse ich alles stehen und liegen und höre mir ihre Bitten an. Oleschki liegt am Dnipro, an der östlichen von Russland besetzten Seite. Der Fluss bildet hier die Frontlinie. Was Ksenia von dort hört, sind verzweifelte Stimmen, die sie, ihre Helferin, mit dem Kosenamen Ksyusha ansprechen. Ksyusha, meinen Vater kannst du von der Evakuierungsliste streichen. Er ist in der Nacht gestorben. Ksyusha, unser Haus ist getroffen worden. Wie kommen wir nur raus? Ksyusha, kennst du eine sichere Adresse in Oleschki? Wir wollen umziehen. Ins Nebenhaus sind die Russen eingezogen. Ksenia Archipova befindet sich seit der russischen Vollinvasion in dem Teil der Ukraine, der nicht besetzt ist. Von hier aus versucht sie seit Jahren, Hilfe für Oleschki zu koordinieren. Doch die Frontstadt ist nicht nur besetzt, sie ist auch weitgehend von der Außenwelt abgeschnitten. So berichten es Ksenia Archipova und andere Beobachter. Um die Stadt herum lägen viele Minen. Die Folge? Die Menschen in Oleschki haben immer weniger zu essen. Eine junge Frau, die noch in der Stadt ist, schreibt der ARD in einer SMS: Ich esse nur einmal am Tag, am Abend. Fladenbrot mit gesalzener Tomate, dazu Tee. Ksenia Archipova. Das letzte Lieferauto mit Nahrungsmitteln kam am 26. Mai durch. Im Sommer ist bei den Leuten in den Gärten etwas gewachsen. Kartoffeln, gelbe Rüben, Zucchini. Alle haben die ganze Zeit Zucchini gegessen. Aber jetzt ist Herbst. Jetzt beginnt dort echter Hunger. Die Angaben, wie viele Menschen noch in Oleschki leben, gehen auseinander. Ksenia Archipova spricht von etwa 1200, ukrainische Politiker von etwa 2000. Russland macht die Ukraine für die Lager in Oleschki verantwortlich. Sie verhindere durch Beschuss, dass Russland die Stadt versorgen könne, erklärte Kreml-Sprecher Dmitri Peskow vor kurzem. Dem widersprechen nicht nur die Ukraine, sondern auch unabhängige Journalisten wie Zarina Zabriskie. Sie recherchiert seit vielen Monaten zu Oleschki. Russland halte die Menschen absichtlich in der von Minen umgebenen Stadt fest. Die ukrainischen Zivilisten werden als menschliche Schutzschilde missbraucht. Ich habe viele Augenzeugenberichte. Die Russen bringen ihre Positionen, Artilleriepositionen und Drohnenpilotennester in die Häuser von Zivilisten. Manchmal verstecken sie sich wortwörtlich hinter diesen Leuten. Als besonders schlimm sehen es Beobachter an, dass die Menschen in Oleschki schon seit Monaten Verstorbene nicht beerdigen dürfen. Das verbiete die russische Armee, sagt Ksenia Archipova. Russische Soldaten, die das auch verurteilen, hätten ihr das bestätigt über ihr Konto in einem sozialen Netzwerk. Der ukrainische Ombudsmann für Menschenrechte Dmytro Lubinets gibt an, schon vor Monaten hätten Vertreter Russlands und der Ukraine über einen Korridor verhandelt, um die Menschen aus Oleschki zu evakuieren. Das Internationale Komitee des Roten Kreuzes sei bereit, ihn zu begleiten. Doch die russische Seite sei bisher nicht zu einem solchen Schritt bereit,
0: berichtet Florian Kellermann.

0: Wer sich hierzulande für Fußball interessiert, der schaut heute Abend nach Amsterdam, denn da spielt die deutsche Nationalmannschaft erstmals seit ihrem Ausscheiden bei der Weltmeisterschaft in der Nations League. Gegner sind die Niederlande. Tobias Oehlmeier aus unserer Sportredaktion ist jetzt im Studio. Herr Oehlmeier, normalerweise schaut man ja aufs Spielfeld, aber wen interessiert heute Abend der Fußball, wenn Jürgen Klopp erstmals auf der Trainerbank sitzt?
1: Ja, den Eindruck, den könnte man wirklich haben. Das scheint jetzt nicht mehr zu gelten. Der Star ist die Mannschaft, sondern der Star ist der Trainer. Gefühlt hat ja die Fußballnation schon seit mindestens 10 Jahren auf diesen Moment gewartet, dass Jürgen Klopp dieses Amt übernimmt. Nach dem WM aus war es dann an der Zeit. Da ist dann Klopp für Nagelsmann gekommen. Und jetzt ruhen alle Hoffnungen auf ihm und die Kameras sind auf ihn gerichtet. Das ist ein Zustand, den er kennt. Das ist ein Zustand, den er will. Das ist auch ein Zustand, mit dem er umgehen kann.
0: Ist das auch ein Zustand, der so gerechtfertigt ist?
1: Naja, vielleicht tut es der Mannschaft oder in diesem Fall, muss man ja fast sagen, den Mannschaften ganz gut, dass sie da ein bisschen aus dem Fokus geraten sind. Das könnte den Druck von den Spielern nehmen, auch von den vielen jungen Spielern. Ja, ist der Zustand, ist dieses mediale Interesse gerechtfertigt? Klopp ist halt anders. Der kommt ganz stark über Bilder, der kommt über Emotionen, über Motivation. Und die Nationalspieler, zumindest Marc-André Ter Stegen, die sind beeindruckt von ihrem Trainer, von Jürgen Klopp.
2: Ja, ich glaube, seine Energie ist Wahnsinn. Ist verrückt eigentlich. Wenn man ihn dann manchmal so im Fernsehen gesehen hat, dann bringt er natürlich irgendwie so eine Unbekümmertheit dann auch rüber. Und das macht ihn aus. Und ich glaube, er vermittelt die Idee, die er dann hat, auch genau so und versucht es auch uns schmackhaft zu machen. Und ich glaube, das schafft er.
1: Mich erinnert vieles an Jürgen Klinsmann, damals 2004. Der hat auch keinen Stein auf dem anderen gelassen und damit einen neuen Geist entfacht mit dem Sommermärchen dann am Ende 2006. Nur dass Klopp viel mehr Expertise, viel mehr Erfahrung als Trainer mitbringt und auch Titel. Und Titel, die verschaffen ja Autorität, vor allem wenn man vor einem Haufen von Jungmillionären steht. Klopp hat sich extrem offen gezeigt. Er hat da erstmal über 40 Kandidaten in seinen Kader für die 4 Länderspiele jetzt berufen, aufgeteilt. Und das hat es so auch noch nie gegeben in 2 Gruppen, die sich dann nach 2 Partien weitestgehend abwechseln. Ein Riesencasting also, ohne Druck, nach eigenem Bekunden, zumindest für sich selbst.
3: Dieses Spiel morgen ist das erste von hoffentlich ganz vielen, nicht das letzte. Wenn es das letzte wäre, dann würde ich auch jetzt wahrscheinlich Druck spüren. Aber ich bin ja komplett ausgerichtet. Im Moment hole ich mir nur Informationen, eine nach der anderen, die ganze Zeit, ständig, jeden Tag, jedes Einzelgespräch, Information, Information, Information. Und das Spiel morgen gibt mir die meisten Informationen. Kann ich noch 100.000 Mal gucken danach, um alles zu verstehen. Und dann weiß ich, was ich da daraus lernen kann.
1: So der Bundestrainer gestern Abend bei der Pressekonferenz in Amsterdam.
0: Wissen wir schon, wer heute Abend auflaufen wird?
1: Nein, und das ist wirklich erstaunlich. Normalerweise überschlagen sich ja die Medien mit Spekulationen über die wahrscheinlichen Aufstellungen. Diesmal nichts dergleichen. Alles, was wir wissen, ist, dass Ter Stegen im Tor stehen wird und Kimmich Kapitän bleibt. Aber sonst, wir werden viele neue Spieler kennenlernen, viele Namen lernen und wahrscheinlich wird es auch den einen oder anderen Debütanten geben. Übrigens, auch die Niederländer haben einen neuen Coach, auch einen großen Namen. Javi Fernandez, Barcelona-Legende und spanischer Weltmeister, auch er mit großer Stahlkraft. Also hoffentlich kriegen wir da überhaupt was mit vom Geschehen auf dem Platz.
0: Sollte die Mannschaft heute verlieren, steht die Lichtgestalt Klopp dann im Schatten?
1: Nein, dann war es die Mannschaft. Also Klopp ist, glaube ich, im Moment noch unfehlbar.
0: Also das heute Abend in Amsterdam. Übermorgen in Baden-Baden fällt dann die Entscheidung, welche Stadt oder Region aus Deutschland ins Olympiarennen schicken wird oder Deutschland ins Olympiarennen schicken wird. Einer der Kandidaten wird zurückziehen.
1: Ja. In Berlin haben für heute Vormittag der regierende Bürgermeister Kai Wegner, Sportsenatorin Iris Spranger und der Olympiabeauftragte Kavi Nivromant zu einer Pressekonferenz eingeladen. Und da wird wohl, das gilt als offenes Geheimnis, die Hauptstadt ihre Bewerbung aufgeben. Die Linke als Wahlsiegerin vom Sonntag hat sich ja ganz klar gegen Spiele in der Stadt positioniert. Dazu Stefan Evers, den die CDU bei der Abgeordnetenhauswahl ins Rennen geschickt hatte.
4: Alle Gespräche, die ich mit Verbänden hatte, haben gezeigt, dass Berlin die besten Chancen auf die Bewerbung hatte, weil man sah, dass allein Berlin die internationale Strahlkraft für eine erfolgreiche nationale Bewerbung hat. Insofern ist das Signal, das gesetzt wurde durch die kaltschnäuzige Art, mit der Elif Eralp das Kuratorium unserer Olympiabewerbung behandelt hat, ein massiver Schaden.
1: Der CDU-Mann Stefan Evers. Aber Teil der Wahrheit ist auch, dass Berlin im diese Woche vorgestellten Bericht der Evaluierungskommission des Deutschen Olympischen Sportbundes abgeschlagen auf Platz 3 gelandet ist, hinter München und Köln-Rhein-Ruhr. Die Entscheidung zwischen diesen beiden fällt dann eben am Samstag in Baden-Baden.
0: Tobias Oehlmeier aus unserer Sportredaktion.

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5: Die Nachrichten. Ich korrigiere, 8 Uhr die Nachrichten. Zunächst die Übersicht. Der Vorsitzende der Unionsfraktion im Bundestag, Frei, stützt in allen Punkten die Rentenvorschläge der Alterssicherungskommission. Der Bundestag befasst sich heute mit einer Neuaufstellung der Nachrichtendienste. US-Präsident Trump hat den chinesischen Staatschef Xi Jinping mit militärischen Ehren empfangen. Die Meldungen im Einzelnen. Der Vorsitzende der Unionsfraktion im Bundestag, Frei, hat sich mit Blick auf die Rentenreform für die Umsetzung aller Vorschläge der Alterssicherungskommission ausgesprochen. Er sagte im Deutschlandfunk, am Ende müsse man eine Lösung finden, die die Herausforderungen im Rentensystem dauerhaft löse. Mit dem Vorschlag der Alterssicherungskommission erreiche man einen Kompromiss zwischen allen Generationen. Der Unionsfraktionsvorsitzende erklärte weiter, grundsätzlich müsse man die Schlussfolgerung ziehen, dass man die jahrelange Stagnation überwinden müsse. Es sei Aufgabe der Politik, den Menschen zusätzliche Lebensperspektiven zu eröffnen. Das setze ein Wachstum der Wirtschaft voraus, betonte Frei. Die Präsidentin des Sozialverbands VdK Deutschland, Bentele, forderte unterdessen einen Sozialcheck für die Rentenreform. Sie sagte der deutschen Presseagentur, die Koalition habe nach den Wahlen die Chance, ihre Reform zum Wohl der Menschen qualitativ zu überarbeiten. Bentele bekräftigte ihre Kritik an den Plänen zur Abschaffung der abschlagsfreien Rente nach 45 Beitragsjahren. Es brauche mindestens eine Übergangszeit sowie eine Ersatzlösung für gesundheitlich belastete Ältere. Der Präsident der jüdischen Studierendenunion, Dekel, fordert von der Linkspartei nach ihrem Wahlsieg in Berlin ein klares Bekenntnis gegen Antisemitismus. Die Partei habe im Wahlkampf teilweise auf ein Milieu in der Hauptstadt gesetzt, das Antisemitismus unterstütze, sagte Dekel im Deutschlandfunk. Die Linke sei nach seiner Ansicht noch keine gesichert antisemitische Partei. Wenn sie nicht aufpasse, werde sie es aber innerhalb kürzester Zeit. Dekel appellierte an die Partei, klare politische Konsequenzen gegen jedwede antisemitischen Bestrebungen innerhalb ihrer Reihen aufzuzeigen und verwies auf das Instrumentarium von Parteiausschlussverfahren. Dekel fügte an, ihm bereite ebenfalls Sorgen, dass andere Parteien politisches Kapital aus der aktuellen Debatte schlügen. Er verwies darauf, dass es bei den meisten Parteien in der Vergangenheit bereits antisemitische Ausfälle gegeben habe. Die Linke hatte die Wahlen zum Berliner Abgeordnetenhaus klar gewonnen. Sie plant Gespräche mit Grünen und SPD über eine Regierungsbildung. Der Bundestag debattiert heute erstmals über die Pläne der schwarz-roten Koalition für eine umfassende Reform der Nachrichtendienste. Sie sollen angesichts der wachsenden hybriden Bedrohung mit deutlich mehr Befugnissen ausgestattet werden. Der Gesetzentwurf von Bundesinnenminister Dobrindt sieht unter anderem vor, dass die Nachrichtendienste erstmals die Möglichkeit erhalten, in klar begrenzten Fällen aktiv einzugreifen. So dürfte künftig zum Beispiel der BND die IT-Infrastruktur einer fremden Macht während einer laufenden Cyber- oder Desinformationsattacke auf Deutschland manipulieren. Kritiker warnen vor Eingriffen in Freiheitsrechte sowie einer Schwächung der parlamentarischen Kontrolle. Vertreter der Opposition äußerten zudem Zweifel an der Verfassungsmäßigkeit des Vorhabens. Zu den Nachrichtendiensten in Deutschland gehören neben dem BND das Bundesamt für Verfassungsschutz sowie der Militärische Abschirmdienst. Zudem befasst sich der Bundestag am Vormittag vor dem Hintergrund zu geringer Organspenden mit einer möglichen Gesetzesänderung. Außenminister Wadefuhl hat Russlands Staatschef Putin angesichts der Zunahme hybrider Angriffe eine gefährliche Eskalation vorgeworfen. Wadefuhl sagte im UNO-Sicherheitsrat in New York, Russlands Angriffe gegen Länder, die die Ukraine und das Völkerrecht unterstützten, hätten eine neue Stufe der Aggression erreicht. Wadefuhl verwies unter anderem auf den versuchten Anschlag einer Sprengstoffdrohne am Flughafen Leipzig-Halle, für den die Bundesregierung Russland verantwortlich macht. Der ukrainische Präsident Selenskyj appellierte in einer Rede bei der UNO-Vollversammlung an die Weltgemeinschaft, Russland gemeinsam aufzuhalten. Er bezeichnete Putin als Patienten Null, von dem sich die Idee des Krieges verbreite und er die Welt für alle gefährlicher mache. US-Außenminister Rubio äußerte sich in New York beunruhigt über eine mögliche Ausweitung des Ukraine-Kriegs auf weitere Länder. Zugleich gab er bekannt, dass die USA den russischen Staatschef zum diesjährigen G20-Gipfel in Miami eingeladen haben. Russland hat die ukrainische Hauptstadt Kiew in der Nacht erneut mit ballistischen Raketen angegriffen. Nach Angaben von Bürgermeister Klitschko wurden mindestens 2 Menschen getötet. Raketentrümmer hätten unter anderem eine Entbindungsklinik getroffen. Bereits gestern war in Kiew wiederholt Luftalarm ausgelöst worden. Durch russische Drohnen wurden 2 Menschen getötet und 43 verletzt. Auch aus anderen ukrainischen Regionen wurden Todesopfer gemeldet. Russland setzt seit einiger Zeit Düsendrohnen ein, die deutlich höhere Geschwindigkeiten erreichen. Sie sind für die ukrainische Flugabwehr ebenso wie ballistische Raketen nur schwer zu stoppen. Chinas Staats- und Parteichef Xi Jinping hält sich zu einem 3-tägigen Staatsbesuch in den USA auf. US-Präsident Trump empfing Xi auf einem Militärflughafen in der Nähe von Washington. In der Hauptstadt ist heute unter anderem ein Staatsbankett geplant, bei dem die beiden Staatschefs Ansprachen halten wollen. Nach Angaben eines hochrangigen Regierungsbeamten werden auch Repräsentanten großer US-Technologieunternehmen erwartet, darunter Tesla-Chef Musk, Amazon-Gründer Bezos sowie Apple-Chef Cook. Bei den politischen Gesprächen zwischen Xi und Trump dürfte es um den Umgang mit künstlicher Intelligenz sowie die Kriege in der Ukraine und im Nahen Osten gehen. Ein weiteres Thema ist der Zoll- und Handelsstreit der Länder. US-Finanzminister Bessent kündigte zu Beginn von Xis Besuch an, dass die Sonderzölle für Waren aus China bis Mitte Januar und damit für 2 weitere Monate ausgesetzt werden. Die US-Regierung muss den Journalisten des Senders CNN, MS Now sowie des Nachrichtenportals Politico vorerst wieder Zugang zum Weißen Haus gewähren. Das entschied ein Bundesrichter. US-Präsident Trump hatte den Zutritt untersagt und dies mit Falschinformationen über seine Arbeit begründet. Die 3 Medien hatten dagegen geklagt. Ein autonomer KI-Agent des US-Unternehmens OpenAI hat in Australien ein Regierungsportal gehackt. Das teilte der australische Premierminister Albanese in New York am Rande der UNO-Generalversammlung mit. Die künstliche Intelligenz habe sich unbefugten Zugang zu einem Portal verschafft, das unter anderem Statistiken über Australiens staatliche Krankenversicherung bereitstellt. Albanese betonte, der Vorgang sei inakzeptabel. Er habe bereits mit OpenAI-Chef Altman gesprochen und dabei Australiens äußerste Besorgnis zum Ausdruck gebracht. Zugleich habe er seine Enttäuschung darüber geäußert, dass OpenAI erst Monate nach dem Vorfall die australische Regierung informiert habe. Bei der Parlamentswahl in Marokko hat die Partei für Authentizität und Modernität die meisten Sitze erhalten. Wie das Innenministerium unter Berufung auf vorläufige Ergebnisse mitteilte, errang die Partei PAM 97 von 395 Sitzen im Parlament. Auf Platz 2 und 3 lagen die RNI und die Istiklal-Partei. In dem Königreich hatten sich Kandidaten aus fast 30 Parteien um die 395 Sitze beworben. Nach Angaben der Behörden war die Wahlbeteiligung mit 38% so niedrig wie seit 20 Jahren nicht. Zentrale Themen im Wahlkampf waren die soziale Ungleichheit, hohe Preise und die Jugendarbeitslosigkeit. Das Parlament des nordafrikanischen Landes verfügt über eingeschränkte Gesetzgebungsbefugnisse. Faktisch liegt die Macht bei König Mohammed VI. Und seinem Umfeld. Und hier noch einmal die Übersicht. Der Vorsitzende der Unionsfraktion im Bundestag, Frei, stützt in allen Punkten die Rentenvorschläge der Alterssicherungskommission. Der Bundestag befasst sich heute mit einer Neuaufstellung der Nachrichtendienste. US-Präsident Trump hat den chinesischen Staatschef Xi Jinping mit militärischen Ehren empfangen. Das Wetter? Im Norden und Osten wolkig mit Schauern, sonst zunehmend heiter, 16 bis 23 Grad. Morgen nach Nebelauflösung sonnig, im Osten und Nordosten vereinzelt Schauer, 16 bis 24 Grad. Und hier noch die Temperaturen von heute früh 7 Uhr. Greifswald 13 Grad, Hamburg und Bremen je 12, Hannover 13, Berlin und Leipzig je 12, Köln 14, Dresden 13, Frankfurt am Main und Stuttgart jeweils 14, Freiburg 8 und in München waren es 12 Grad. Das waren die Nachrichten.
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0: Weiter mit Christoph Heinemann. Guten Morgen. Nach 14 Jahren Bauzeit und 1,4 Milliarden Euro verbautem Steuergeld wird heute das Opernhaus der Stadt Köln mit einem Festakt offiziell eröffnet. Thorsten Burmeister, seit Ende des vergangenen Jahres Oberbürgermeister der Stadt, sagte zur Renovierungsgeschichte:
6: Man kann durchaus von einer planerischen Fehlleistung sprechen, die wir alle gemeinsam zu verantworten haben, Stadtverwaltung, Bühnen. Und das muss aufgearbeitet werden, das ist aufgearbeitet. Jetzt überwiegt aber sozusagen die Erleichterung, dass es geschafft ist, die Oper, die Bühne wieder an den alten Standort zurückzubringen.
0: Gleich ein Gespräch mit Knut Lennart Scholz, Mitglied des Kulturausschusses der Domstadt. 8:11 Uhr ist es.

0: 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Auch in Hamburg wurde über Kosten gestritten. Auf rund 870 Millionen Euro wuchsen die Ausgaben für die Elbphilharmonie. Das Bauwerk zieht längst Menschen aus aller Welt an und fügt sich mit seiner einem Schiffsbug nachempfundenen Spitze eindrucksvoll in die Hafenlandschaft ein. Rechnet man die Kosten für die Ausweichquartiere ein, dann wurden in Köln für 1,4 Milliarden Euro das Opern- und Schauspielhaus saniert. In der Planung standen 250 Millionen Euro und 3 Jahre. Stattdessen wurden 14 Jahre lang gebaut und rückgebaut, weil es hinten und vorne nicht stimmte. Der Architekt Wilhelm Riepan schuf Ende der 50er Jahre einen nüchternen Bau, wie er damals sagte, ohne falsche Repräsentation und im Geiste unserer Zeit. Einen Anziehungspunkt bildete dieses nüchterne Gebäude allerdings nie. Heute Abend soll es in einem Festakt wieder eröffnet werden. Am vergangenen Sonntag konnten sich Bürgerinnen und Bürger einen Eindruck verschaffen. Am kommenden Sonntag erklingt Richard Straussens Rosenkavalier. Allerdings funktioniert die Bühnentechnik offenbar noch nicht einwandfrei. Wir haben uns vergeblich um ein Gespräch mit dem Kölner Oberbürgermeister oder dem Kulturdezernenten der Stadt bemüht. Und wir freuen uns, dass uns Knut-Lennart Scholz zugesagt hat. Er ist für die Linke Mitglied im Kulturausschuss der Stadt Köln. Und wir haben gestern das folgende Gespräch aufgezeichnet. Guten Abend, Herr Scholz.
1: Guten Abend.
0: Herr Scholz, Sie haben die Oper schon gesehen. Was erwartet Besucherinnen und Besucher in dem renovierten Bau?
1: Genau, die Oper hat ja letztes Wochenende eröffnet. Ich war auch dort und habe mir ein Bild gemacht und fand es sehr beeindruckend, das Bühnenensemble. Ich würde sagen, im besten Fall erwartet die Kölnerinnen und Kölner jetzt ein gesellschaftlich relevanter Ort für Kunst, für schöne Musik, der auch Begegnungen zwischen Menschen aus verschiedensten Teilen der Gesellschaft ermöglicht. Es ist wirklich sehr schick drin, aber man fragt sich natürlich schon, ob es dann für die Türen zum Beispiel kein anderes Holz gegeben hat als die südkaukasische Flügelnuss. Denn es gibt natürlich auch wirklich einschneidende Kürzungen jetzt in dem vorliegenden Haushalt der Verwaltung, wo man sich dann schon fragt, ob so eine Luxussanierung nötig war. Aber jetzt ist sie da und wir wünschen den Bühnen alles Gute. Und jetzt muss man die Chancen nutzen, die sich durch so einen Ort ergeben.
0: Südkaukasische Flügelnuss, habe ich das richtig verstanden?
1: Genau, das ist das Material, aus dem die Türen zum Opernsaal sind.
0: Na, toll. Was hat sich für diejenigen verbessert, die in dem Haus arbeiten, also für Musik, Schauspiel, Technik, Verwaltung?
1: Ich glaube, für viele ist es sehr schön, nach einer so langen Zeit der Sanierung und nach einer so langen Zeit in den Interimsspielstätten wieder zurückzukehren an den Ort, wo die Oper in Köln auch hingehört. Viele Mitarbeiterinnen und Mitarbeiter des Gürzenich-Orchesters zum Beispiel haben dort ja lange am Offenbachplatz auch gespielt und die freuen sich auch wieder auf jetzt das neue Opernhaus mit einer viel besseren Akustik zum Beispiel, als es in der Messehalle in Deutz der Fall war. Also es hat sich vieles verbessert, was auch ziemlich einzigartig ist und was mich persönlich sehr beeindruckt, ist die tolle Kinderoper, die wir jetzt haben. Das ist unterirdisch ein kleines Miniaturtheater, sehr kindgerecht. Und wenn man das sieht von außen, dann ist es mit so einer goldenen Fassade, also dass die Kinder quasi Kunst und Musik und Oper als eine Art Schatz in einer Schatzkiste entdecken können. Das finde ich wirklich toll, dass wir das jetzt haben.
0: Herr Scholz, in Hamburg ist für rund 870 Millionen Euro ein Wahrzeichen der Stadt entstanden. Was hat Köln für 1,4 Milliarden bekommen?
1: Ja, Köln hat sicherlich kein neues Wahrzeichen bekommen, aber es ist ja auch immer entscheidend, was innerhalb den Mauern der Oper stattfindet. Ich hoffe, dass Köln einen öffentlichen Kulturort im Herzen der Stadt bekommen hat und einen Ort mit der Chance, sich jetzt zu einem lebendigen und offenen und vor allem in allen Teilen der Stadtgesellschaft fest verankerten Treffpunkt zu entwickeln.
0: Tausende Menschen suchen in Köln, suchen auch in anderen Städten bezahlbaren Wohnraum. Gleichzeitig wird dann eine Oper und ein Schauspielhaus für mehr als 1 Milliarde Euro saniert. Wie kann man die Menschen mit der verunglückten Renovierungsgeschichte und dem erneuerten Gebäude versöhnen?
1: Das ist eine sehr wichtige Frage. Ich glaube, es ist wirklich eine große Aufgabe für die Bühnen, jetzt nicht einfach weiterzumachen wie vorher, sondern aktiv den Menschen zu zeigen, ihr habt einen Mehrwert dadurch, dass jetzt dieses fertige Bühnenensemble im Herzen der Stadt steht. Ich denke zum Beispiel an Mitbestimmungsmöglichkeiten. Also die Opa haben schließlich alle mitbezahlt von Steuergeldern, und zwar enorm vielen Steuergeldern. Wenn sich Menschen denken, ich habe nichts übrig für klassische Musik oder das Programm spricht mich nicht an. Wir als Linke finden die Idee attraktiv zu sagen, vielleicht lassen wir die Menschen in Köln auch das Programm mal mitgestalten. Denn momentan haben wenige Intendanten die Macht über ein Programm, was alle ansprechen soll. Wie wäre es denn, wenn man mal einen Beirat einrichtet, wo Menschen aus der Stadt auch programmatischen Einfluss üben können?
0: Was fehlt Ihnen im Spielplan?
1: Ich denke, wir haben natürlich nach wie vor einen sehr westlich-europäischen Spielplan. Und wenn ich mir zum Beispiel die Angebote der freien Szene anschaue, dann sieht man, dass die freie Szene deutlich diverser aufgestellt ist, was Programm angeht, als die städtischen Institutionen. Obwohl man auch sagen muss, die Bemühungen sind da. Zum Beispiel brauchen auch Menschen mit einer Migrationsgeschichte eine Repräsentanz im Spielplan. Gerade Köln, wo 40% der Menschen eine Zuwanderungsgeschichte haben, da ist das wichtig.
0: 14 Jahre, 1,4 Milliarden Euro, steht inzwischen fest, wer für die Geld- und die Zeitverschwendung verantwortlich ist.
1: Was da alles schiefgelaufen ist, das ist sehr komplex. Ich glaube, ein wesentlicher Fehler war, dass man von Anfang an bei der Planung dieses Projektes viel zu wenig bauliche Expertise eingebunden hat. Also das Projekt wurde in wesentlichen Teilen von Theater- und Musikleuten gesteuert, die von Bauen jetzt wenig Ahnung hatten. Das war sicherlich ein entscheidender Geburtsfehler dieses Projektes. Und dann ist es ja auch kein Geheimnis, dass solche großen Bauprojekte sehr schön gerechnet werden, sodass öffentliche Gremien die Baukosten beschließen, obwohl jeder weiß, dass es dann unterm Strich teurer wird. Also eine etwas realistischere Kostenschätzung wäre sicher wichtig gewesen. Und zum Schluss natürlich der einfache Grundsatz, erst planen und dann bauen. Das wurde auch nicht befolgt. So eine Baustelle hat so verschiedene Gewerke, die ineinander greifen. Man muss das erst alles bis ins Detail zu Ende geplant haben, bevor man anfängt zu bauen. Und in Köln wurde teilweise viel zu früh mit Baumaßnahmen begonnen.
0: Wie wichtig ist es, dass Bürgerinnen und Bürger eine Antwort auf diese Frage nach der Verantwortung bekommen?
1: Ich finde das schon sehr wichtig. Das liegt vielen Kölnerinnen und Kölnern zu Recht quer, dass da so viel schiefgegangen ist. Von dem ganzen Geld, was da reingesteckt wurde, hätte man eine ganze Menge andere wichtige Sachen retten können, die jetzt wahrscheinlich verloren gehen angesichts der Haushaltslage. Und ich finde, da sollte man nach wie vor die Sache nach der Verantwortlichkeit aufklären. Und entsprechende Vorhaben gibt es ja auch schon. Deswegen bin ich da sehr für, dass man das klärt.
0: Wieso hat dann im Kulturausschuss, dem Sie angehören, niemals jemand mal die gelbe oder die rote Karte gezückt?
1: Das wurde teilweise schon gemacht, nur das war zu einem Zeitpunkt, wo man dann quasi die Entscheidung getroffen hätte, für Köln keine Oper zu bauen. Und ich bin seit 2025 Mitglied des Rates, war also weit, weit vor meiner Zeit. Aber ich habe dann zu dem Zeitpunkt auch die Chance in so einem Bühnenensemble im Herzen der Stadt gesehen. Deswegen bin ich auch froh, dass wir das jetzt haben. Das muss aber auch mit sehr hohen Ansprüchen einhergehen, für alle Kölnerinnen und Kölner einen Mehrwert zu schaffen.
0: Jetzt ist nach der Renovierung, vor der Renovierung, die Philharmonie in Köln, und das gilt für entsprechende Säle in anderen Städten auch, muss erneuert werden. Wie kann jetzt sichergestellt werden, dass dann nicht das nächste Fass ohne Boden eröffnet wird?
1: Also ich glaube, fest steht, dass wir uns in Köln keine zweite Opernbaustelle leisten können. Und die Situation ist, wie Sie sagten, in der Philharmonie jetzt schon prekär. Man hat immer wieder gehört von Veranstaltungen in der Vergangenheit, die kurzfristig ausgefallen sind. Und ich meine, wenn jetzt zum Beispiel das Kölner Gürzenich-Orchester das Haus nicht betreten darf, dann ist das zwar ärgerlich, aber wenn so ein Chicago Philharmonic Orchestra vor verschlossenen Türen in Köln steht, dann ist es ein Desaster. Und da muss man jetzt Entscheidungen treffen, die dieses Haus auch für die Zukunft bespielbar machen. Ich persönlich wünsche mir natürlich eine Vorlage im Rat, die genau aufzeigt, welche baulichen Maßnahmen dort nötig sind, wie teuer das ist und welche Möglichkeiten es gäbe. Also ob zum Beispiel während des laufenden Betriebes saniert werden kann, ob eine Schließung notwendig ist, ob ein Interim notwendig ist. All das sind Fragen, die wir bis jetzt nicht beantwortet haben. Und dafür muss man das Haus erstmal kennen.
0: Klingt besorgt.
1: Ich bin besorgt deswegen und hoffe, dass wir da bald genaue Zahlen haben. Da sehe ich aber die Gebäudewirtschaft der Stadt in der Pflicht und die müssen jetzt entsprechende Zahlen liefern.
0: Zum Schauspiel, Herr Scholz, sind die Bürgerinnen und Bürger in den vergangenen 14 Jahren in einen der ärmeren rechtsrheinischen Stadtteile gefahren. Eben weil das Schauspiel mit der Oper zusammen saniert wurde. War dieser nicht der bessere Ort für Theater?
1: Also ich würde die Orte nicht gegeneinander ausspielen. Ich fand es einen unglaublich guten Ort für Theater und es gab einen Ratsbeschluss vom Juni 2023, wo der Freien Szene das Depot als festes Kooperationshaus zwischen Bühnen Köln und Freier Szene versprochen wurde. Und das, wie man jetzt aus den Medien hört, ist wohl vorbei, weil ein privater Musicalbetreiber das ganze Depot mieten möchte. Dafür verspricht er der Freien Szene 15 Spieltermine. Und unsere Position als Linke ist da auch klar, dass die Freie Szene keine Almosen als Ausgleich braucht dafür, dass hier ein fest versprochener Spielort genommen wird. Und die Vision für das Depot im Rechtsrheinischen, wo man ja in der Tat nochmal ganz andere Menschen erreicht, die sich dadurch an Schauspiel erfreuen können. Da geht viel verloren, wenn das jetzt sich bewahrheitet, dass das als Ort des Schauspiels aufgegeben wird.
0: Das heißt, Sie sind dagegen, dass private Sponsoren Geld für Kultur zur Verfügung stellen?
1: Privates Geld kann natürlich was bewirken, gerade in Zeiten knapper Kassen. Aber ich bin auch dafür, dass privates Geld kein Ersatz für einen öffentlichen Kulturauftrag ist. Da muss die Stadt auch in der Verantwortung sein, Kultur hinreichend öffentlich zu finanzieren.
0: Knut Lennart Scholz, Die Linke, Mitglied des Kulturausschusses der Stadt Köln, wo heute nach 14 Jahren Umbau die Oper und das Schauspielhaus wieder eröffnet werden. Dankeschön für das Gespräch und auf Wiederhören.
1: Vielen Dank, alles Gute.

0: Täglich lässt das Kreml-Regime Wohngebiete in der Ukraine beschießen. Säuglinge, Kleinkinder, Erwachsene, alte Menschen werden wahllos getötet. Für Putin ist das Ersatz dafür, dass Russlands Armee keine Geländegewinne an der Front verzeichnen kann. Auch die Wirtschaft der Ukraine wird systematisch angegriffen. Lebensmittellager, die Stahl- und die Agrarindustrie, Häfen und die Netzinfrastruktur. Der Besuch des ukrainischen Staatspräsidenten Volodymyr Zelensky bei der UN-Vollversammlung in New York ist daher auch mit Hoffnungen auf konkrete Hilfszusagen verbunden, um die Verteidigung des Landes aufrechtzuerhalten. Unsere Kollegin Elena Gorgis beobachtet die Entwicklung von Berlin aus. Mit ihr habe ich heute früh zunächst über den nächtlichen russischen Angriff auf die Menschen in der Hauptstadt Kiew gesprochen. Einmal mehr mit ballistischen Raketen.
1: Ja, der Angriff ist losgegangen, als Zelensky gerade in New York mit Kongressabgeordneten zusammensaß, um für mehr Unterstützung bei der Luftverteidigung seines Landes zu bitten und mit ihnen weitere Sanktionen gegen Russland zu besprechen. Es gab nach Augenzeugenberichten 3 Wellen an ballistischen Raketen auf Kiew. Der Bürgermeister Vitali Klitschko berichtet von 2 Toten und 6 Verletzten infolgedessen. Es gab auch Schäden an einer Entbindungsklinik, wo die Fenster kaputt gegangen sind durch die Druckwelle. Es gibt aber auch noch ein Haus, in dem Menschen eingeschlossen sein könnten von Trümmern. Also die Zahl der Opfer könnte noch weiter steigen im Laufe des Morgens.
0: Gestern Abend hat Präsident Zelensky vor der UN-Vollversammlung gesprochen und auf die Lage in seinem Land aufmerksam gemacht. Welche waren seine wichtigsten Punkte?
1: Er hat den Wahnsinn dieses Krieges beschrieben, den sich die Ukraine in seinen Worten nicht ausgesucht habe und der allein in diesem Jahr mehr als 200.000 russischen Soldaten das Leben gekostet habe oder sie verwundet habe. Er kenne nur einen Staatsführer, sagte Zelensky, der diesen Krieg wolle, und das sei Patient Nummer 0, so hat er ihn genannt, Wladimir Putin. Er hat sich außerdem an die 47 Nationen im Plenum gewandt, deren Bürger als Soldaten teilweise unfreiwillig in der russischen Armee gelandet sind. Er hat diese Nationen aufgefordert, ihre Bürger vor Russland zu schützen und zu helfen, diesen Krieg zu beenden. Und er hat das geplante Waffensystem Freier herausgestellt, das viele europäische Staaten gemeinsam mit der Ukraine entwickeln wollen, um ein eigenes Abwehrsystem gegen ballistische Raketen zu haben. Das kann man als Ansage an die USA verstehen, dass sich die Ukraine und Europa weiter unabhängig von deren Militärhilfe machen wollen. Es wird allerdings erst Ende 2027 erste Testläufe dazu geben. Also noch ist man nicht unabhängig von den USA.
0: US-Außenminister Marco Rubio hat sich am Rande der Generalversammlung mit Putins Ressortchef Lavrov getroffen und anschließend eine Einladung an Putin zum G20-Gipfel in Miami ausgesprochen. Was erhoffen sich die USA davon?
1: Ja, der G20-Gipfel Mitte Dezember in Miami, das wäre nach Ansicht der USA eine Gelegenheit, damit sich Trump, Zelensky und Putin zu dritt treffen könnten. So ein Treffen hat es seit der russischen Großinvasion in die Ukraine nicht mehr gegeben. Und Putin hat auch seit 2019 nicht mehr an einem G20-Gipfel teilgenommen. Der US-Präsident wünscht sich schon länger so ein Treffen. Er ist offenbar der Meinung, dass man dann den Frieden aushandeln kann, wenn man sich gegenüber sitzt. Aber dieser Wunsch wird anscheinend von russischer Seite nicht erwidert, denn Kreml-Sprecher Dmitri Peskow hatte gestern noch erklärt, ein Treffen auf höchster Ebene sei eine Zeitverschwendung, wenn es nicht vorher auch Verhandlungen auf unterer Ebene gäbe. Und es gäbe nach wie vor keine Grundlage für Friedensgespräche mit der Ukraine. Marco Rubio hat zwar nach dem Treffen mit Sergei Lavrov betont, auch Russland hätte ein Interesse an einer begrenzten Feuerpause zum Schutz von Energieanlagen. Aber nur kurze Zeit später hat Lavrov dann vor dem Sicherheitsrat gesagt, Russland werde in seinem Krieg gegen die Ukraine keine Pause einlegen. Und das hat man dann ja heute Nacht auch gesehen.
0: Gibt es

0: weiter eher in so einer Vermittlerrolle sieht als an der Seite der Ukraine. Das ist für die Ukraine natürlich ernüchternd. Selenskyj konnte aber zumindest viele Staats- und Regierungschefs und Unterstützer der Ukraine vor Ort treffen und außerdem auch die geschäftsführende Direktorin des IWF, Kristalina Georgieva. Denn der IWF wird der Ukraine dabei helfen, einen Teil der Gelder zu beschaffen, die das Land nächstes Jahr braucht, um nicht bankrott zu gehen. Und das KI-Unternehmen OpenAI hat am Rande der UN-Vollversammlung angekündigt, dass es die Ukraine in Zukunft bei der Cyberabwehr unterstützen will.
1: Informationen unserer Kollegin Elena Gorgis.

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1: 8.30 Uhr, die Nachrichten. Ein US-Bundesrichter hat das Zugangsverbot für Journalisten von CNN, MS Now und Politico zum Weißen Haus vorläufig ausgesetzt. Der von US-Präsident Trump im Jahr 2017 nominierte Richter Kelly erließ eine einstweilige Verfügung, die für 14 Tage gilt und den betroffenen Medien wieder Zugang zum Weißen Haus gewährt. Solche Anordnungen dienen üblicherweise dazu, den Status quo zu wahren, bis das Gericht den Fall eingehender geprüft hat. Trump hatte den Journalisten den Zutritt zum Weißen Haus untersagt. Der Präsident begründete dies mit Falschinformationen über seine Arbeit. Diesen Vorwurf erhebt Trump immer wieder gegen Medien, die kritisch über ihn oder die Regierungspolitik berichten. Die betroffenen Medienhäuser sehen sich deswegen in ihrer Berichterstattung benachteiligt. Außerdem beklagen sie einen eklatanten Verstoß gegen den ersten Zusatzartikel der US-Verfassung, der unter anderem die Pressefreiheit garantiert. Ein autonomer KI-Agent des US-Unternehmens OpenAI hat in Australien ein Regierungsportal gehackt. Das teilte der australische Premierminister Albanese in New York am Rande der UNO-Generalversammlung mit. Die künstliche Intelligenz habe sich unbefugten Zugang zu einem Portal verschafft, das unter anderem Statistiken über Australiens staatliche Krankenversicherung bereitstellt. Albanese betonte, der Vorgang sei inakzeptabel. Er habe bereits mit OpenAI-Chef Altman gesprochen und dabei Australiens äußerste Besorgnis zum Ausdruck gebracht. Zugleich habe er seine Enttäuschung darüber geäußert, dass OpenAI erst Monate nach dem Vorfall die australische Regierung informiert habe. Chinas Staats- und Parteichef Xi Jinping hält sich zu einem dreitägigen Staatsbesuch in den USA auf. US-Präsident Trump empfing Xi auf einem Militärflughafen in der Nähe von Washington. In der Hauptstadt ist heute unter anderem ein Staatsbankett geplant, bei dem die beiden Staatschefs Ansprachen halten wollen. Nach Angaben eines hochrangigen Regierungsbeamten werden auch Repräsentanten großer US-Technologieunternehmen erwartet, darunter Tesla-Chef Musk, Amazon-Gründer Bezos sowie Apple-Chef Cook. Bei den politischen Gesprächen zwischen Xi und Trump dürfte es um den Umgang mit künstlicher Intelligenz sowie die Kriege in der Ukraine und im Nahen Osten gehen. Ein weiteres Thema ist der Zoll- und Handelsstreit der Länder. US-Finanzminister Bessent kündigte zu Beginn von Xis Besuch an, dass die Sonderzölle für Waren aus China bis Mitte Januar und damit für 2 weitere Monate ausgesetzt werden. Der Bundestag debattiert heute erstmals über die Pläne der schwarz-roten Koalition für eine umfassende Reform der Nachrichtendienste. Sie sollen angesichts der wachsenden hybriden Bedrohung mit deutlich mehr Befugnissen ausgestattet werden. Der Gesetzentwurf von Bundesinnenminister Dobrindt sieht unter anderem vor, dass die Nachrichtendienste erstmals die Möglichkeit erhalten, in klar begrenzten Fällen aktiv einzugreifen. So dürfte künftig zum Beispiel der BND die IT-Infrastruktur einer fremden Macht während einer laufenden Cyber- oder Desinformationsattacke auf Deutschland manipulieren. Kritiker warnen vor Eingriffen in Freiheitsrechte sowie einer Schwächung der parlamentarischen Kontrolle. Vertreter der Opposition äußerten zudem Zweifel an der

0: Verfassungsmäßigkeit des Vorhabens. Zu den Nachrichtendiensten in Deutschland gehören neben dem BND das Bundesamt für Verfassungsschutz sowie der Militärische Abschirmdienst. Zudem befasst sich der Bundestag am Vormittag vor dem Hintergrund zu geringer Organspenden mit einer möglichen Gesetzesänderung. Die Fußballnationalmannschaft bestreitet heute das erste Spiel unter dem neuen Bundestrainer Jürgen Klopp. In der Nations League trifft die DFB-Elf auf die Niederlande. Anstoß in Amsterdam ist um 20.45 Uhr. In dieser und in der kommenden Woche trifft Deutschland zudem auf Serbien und zweimal auf Griechenland. Klopp hat insgesamt 44 Spieler nominiert. Abschließend das Wetter. Wechselnd bewölkt bis heiter. Im Nordosten wolkig mit Schauern, später auch in Bayern Niederschläge. 16 bis 23 Grad. Morgen nach Nebelauflösung sonnig, im Osten und Nordosten vereinzelt Schauer. 16 bis 24 Grad. Und die weiteren Aussichten? Am Samstag über der Mitte und dem Süden heiter oder sonnig, im Norden bewölkt und zeitweise etwas Regen. 16 bis 28 Grad. Das waren die Nachrichten.
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2: 8.35 Uhr, 5 Minuten nach 8:30. Die Spritpreise sind nach wie vor hoch. Morgen soll der Bundestag über eine Neuauflage des Tankrabatts abstimmen. Frage an Clemens Kindermann aus unserer Wirtschaftsredaktion. Ist dann mit deutlichen Entlastungen bei Benzin und Diesel zu rechnen?
3: Ja, also bei Benzin wird es wohl durch die geplante Tankrabattsteuersenkung von 17 Cent zu spürbaren Preissenkungen kommen ab dem 1. Oktober und dann bis zum Jahresende. Beim Diesel ist das noch nicht so klar, weil da die Angebotslage immer kritischer wird. Zuletzt waren Preisniveaus beim Diesel von um die 2,47 Euro zu beobachten. Die Preise an den Großhandelsplätzen, etwa in den Niederlanden, explodieren geradezu. Und jetzt kommt noch eine Entwicklung noch dazu. US-Präsident Trump sucht vor den Midterm-Wahlen in wenigen Wochen nach Möglichkeiten, die hohen Dieselpreise zu drücken. Im Schnitt kostet da in den USA eine Gallone, das sind fast 4 Liter, mehr als $6,50. Und das ist so viel wie noch niemals zuvor. Daher wird in den USA über ein Diesel-Exportverbot diskutiert. Donald Trump scheint das zu unterstützen. Käme es dazu, würde es für Europa gefährlich. Die EU-Wirtschaft ist besonders auf den Import von Diesel angewiesen. Die USA sind der weltweit größte Exporteur von Diesel und verkaufen aktuell mehr Diesel in die EU, weil die Lieferungen aus Saudi-Arabien etwa ausbleiben. Gleichzeitig steigt der weltweite Dieselpreis, weil die Raffinerien in Russland durch die Ukraine angegriffen werden. Das alles könnte dazu führen, dass der Dieselpreis trotz Tankrabatt hoch bleibt. Und das wäre eine schlechte Nachricht für sehr viele Wirtschaftsbranchen in Deutschland, allen voran die Speditionen, dann natürlich die Unternehmen des öffentlichen Nahverkehrs, wo noch nicht alles mit Elektro fährt, und die Landwirtschaft auf jeden Fall. Die Bauindustrie ist ein großer Verbraucher von Diesel. Also das würde schwierig werden. Der deutsche Leitindex DAX vorbörslich heute Morgen deutlich unter dem Schluss von 25.411 Punkten.
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0: Rund 1,8 Millionen Menschen in Deutschland leben mit einer Demenz. Gut zwei Drittel von ihnen sind an Alzheimer erkrankt. Mit Medikamenten lassen sich die Symptome lindern, aber über die Ursachen von Alzheimer ist noch immer wenig bekannt. Das könnte sich nun ändern. Ein US-amerikanisches Forschungskonsortium stellt heute einen Gehirnatlas vor, der helfen könnte bei der Suche nach den Wurzeln der Alzheimer-Demenz. Arndt Reuning aus unserer Wissenschaftsredaktion hat sich die Ergebnisse angeschaut. Herr Reuning, was kann man sich unter einem Gehirnatlas vorstellen?
1: Das ist ein Atlas nicht vom gesamten Gehirn, sondern nur von einem kleinen Teil, nämlich hier hinter unserer Stirn, das heißt der präfrontale Kortex. Ist ein kleiner Teil, aber ein sehr wichtiger Teil für uns Menschen. Das Arbeitsgedächtnis ist da eingebunden. Das spielt eine Rolle bei der Planung unserer Handlungen, alles, was in die Zukunft gerichtet ist, Entscheidungsfindung, aber auch die Regulierung unserer Gefühle. Also wie gesagt, sehr wichtig, und es ist ein Bereich mit sehr vielen Verknüpfungen zwischen den Nervenzellen, der auch im Laufe des Lebens mehrfach umgebaut wird. Also besonders in jungen Jahren und im hohen Alter, dazwischen ist so eine Phase der Stabilität. Ja, und es gibt ja bereits detaillierte Gehirnkarten vom gesamten Gehirn und eben auch dieser Region, also welche Zellarten es da gibt, wie dicht die sind. Und dieser Atlas schaut sich speziell die Genaktivität in diesem Gehirnareal an. Also einzelne Zellen, die Muster der Genaktivität verrät natürlich viel über die Funktion, über die Rolle dieser einzelnen Zellen. Und das wurde erhoben in verschiedenen Lebensstadien, also bei Menschen unterschiedlichen Alters, von Kleinkindern bis eben Hochbetagte. Und man hat jetzt ein sehr genaues Bild von den Veränderungen in dieser Gehirnregion im Lauf eines Menschenlebens.
0: Kann man von einem Meilenstein für die Gehirnforschung sprechen?
1: Ja, das ist ein riesiger Datenschatz, also allein die Menge. Das sind heute gleich 9 Veröffentlichungen, die in Nature und Schwesterjournalen erschienen sind. Und die Sammlung der Daten hat schon bereits im Jahr 2019 begonnen. An Gewebe von rund 1500 Menschen, die hatten eben ihr Gehirn gespendet nach dem Tod. Und da wurden 6 Millionen einzelne Zellen untersucht. Nicht nur die Nervenzellen, sondern auch zum Beispiel Zellen des Immunsystems im Gehirn, der Gefäße und so weiter. Und all diese Daten werden nun der Öffentlichkeit zugänglich gemacht.
0: Was hat das Ganze mit der Alzheimer-Demenz zu tun?
1: Dahinter steckt ein Konsortium, das heißt PsychAD, also AD für Alzheimer Disease. Dieser präfrontale Kortex spielt ja auch eine wichtige Rolle beim Funktionsverlust in einer Demenz. Und die Gehirne, die untersucht wurden, die stammten einerseits natürlich von gesunden Menschen, aber auch von Menschen mit verschiedenen Formen von Demenz, darunter eben auch sehr viele Alzheimer-Gehirne. Und jetzt kann man eben vergleichen die Genaktivität in dieser Gehirnregion bei gesunden Menschen und bei Demenzkranken und kann sich fragen, gibt es da auffällige Unterschiede, die einen Hinweis liefern könnten auf den Mechanismus hinter dieser Krankheit, also die Entstehung.
0: Gibt es da bereits erste Ergebnisse?
1: Ja, aber eben wenn man sich das alles auf Ebene der einzelnen Zellen anschaut. Deshalb ist diese Einzelzellanalyse hier so wichtig. Also zum Beispiel eine Veröffentlichung beschäftigt sich mit der Frage, wie sieht der Zusammenhang zwischen Alzheimer und Parkinson aus? Im gesamten Hirnareal, wenn man da einfach so ein Gewebestück untersucht, findet man da keine Auffälligkeiten. Aber jetzt, wenn man sich nur bestimmte Immunzellen im Gehirn anschaut, dann wird deutlich, da ist ein Zusammenhang. Und zwar 47 genetische Signalwege finden sich bei Alzheimer und Parkinson, aber eben nicht bei gesunden Menschen. Und das könnte nun einen Ansatzpunkt ergeben für eine mögliche Behandlung. Und auch speziell bei Alzheimer hat man sich mit KI dann angeschaut, gibt es eine Verbindung zwischen bestimmten Signalwegen auf genetischer Ebene und Verhaltensmerkmalen. Ja, da findet ja auch so eine Persönlichkeitsveränderung statt. Die Menschen sind leichter erregbar. Und auch da gibt es natürlich Hinweise jetzt. Also das Ganze ist ein Grundstein für die Präzisionsmedizin in der Demenzforschung. Aber die eigentliche Umsetzung für die klinische Therapie, die muss nur noch erfolgen.
0: Arndt Reuning aus unserer Wissenschaftsredaktion.

0: Bei der Vollversammlung der Vereinten Nationen haben der ukrainische Staatspräsident Volodymyr Zelensky und Bundesaußenminister Johann Wadephul gesprochen. Ute Scheinz.
1: Der ukrainische Präsident Zelensky klang deutlich nüchterner und weniger leidenschaftlich als in früheren Jahren. Fast 5 Jahre Krieg haben ihre Spuren hinterlassen. Gleich zu Beginn rechtfertigte er die Drohnenangriffe der Ukraine auf russische Raffinerien. Die Ölindustrie sei nicht das eigentliche Ziel, sagte er, sondern Russlands Fähigkeit, den Krieg zu finanzieren und immer brutaler zu führen.
2: Our target is Russia's ability to finance this war, to drag it out, to make it more brutal and more destructive.
1: Zelensky betonte, dass die Ukraine diesen Krieg nicht wolle, sich aber verteidigen müsse, weil Russland ukrainische Städte bombardiere. Putin sage weiterhin Nein zur Diplomatie, der Krieg sei sinnlos. Tausende Russen verlören ihr Leben in Todeszonen an der Front ohne nennenswerte Geländegewinne. Zugleich richtete Zelensky eine klare Drohung an Moskau. Die Ukrainer wüssten, dass der Winter hart werden könnte, aber als Antwort habe die Ukraine keine andere Wahl, als es für Russland ebenfalls schmerzhaft zu machen.
2: But in response we will have no choice but to make it painful for Russia too.
1: In seiner Rede warb Zelensky auch für die Fähigkeiten der Ukraine, moderne Abwehrdrohnen bauen zu können. Diese Systeme seien auch für andere Länder interessant und die Ukraine sei offen für Zusammenarbeit. Er verwies auf neue Drohnenabkommen mit Australien und Kanada und warnte vor einer Ausweitung des Krieges. Seit Wochen warnten Europäer, dass Russland weiter nach Europa vordringen könnte.
2: For weeks now, Europeans have warned that Russia may go further into Europe.
1: Auch der deutsche Außenminister Wadephul hat in seiner Rede vor dem UN-Sicherheitsrat vor hybriden Attacken Russlands gewarnt. Er bezog sich auf einen Drohnenvorfall am Leipziger Flughafen, für den die Bundesregierung Moskau verantwortlich macht. Die Amerikaner arbeiten derweil weiter an einer diplomatischen Lösung. US-Außenminister Rubio erklärte, die USA hätten den russischen Präsidenten im Dezember zum G20-Gipfel nach Miami eingeladen. Es sei eine gute Gelegenheit für Putin, nicht nur mit Präsident Trump zusammenzukommen, sondern auch mit anderen Staatschefs. Man hoffe, dass er die Einladung auch annehme.
3: I think it's an opportunity for him to engage not just with the president but with other world leaders. We hope that's an invitation he'll accept.
1: Der russische Außenminister Lavrov dagegen gab sich im UN-Sicherheitsrat am Mittwoch unversöhnlich. Forderungen nach einem Waffenstillstand wies er entschieden zurück. Den würden die Europäer nur nutzen, um die Ukraine, wie er sagte, mit Waffen vollzupumpen. Auch nach fast 5 Jahren Krieg scheint ein Frieden in der Ukraine noch in weiter Ferne.
0: Ute Scheinz berichtete, 8.45 Uhr ist es, Aktuelles in Kürze im Deutschlandfunk. Mit einem Signal der Annäherung hat der Staatsbesuch des chinesischen Präsidenten Xi Jinping in den Vereinigten Staaten begonnen. Eine Zollpause zwischen China und den USA wurde um 2 weitere Monate verlängert. Ralf Borchert.
4: Schon die Ankunft Xi Jinpings hat gezeigt, wie ernst Donald Trump diesen Staatsbesuch nimmt. Trump hat Xi persönlich auf dem Rollfeld des Militärflughafens Joint Base Andrews bei Washington begrüßt. Das ist ungewöhnlich. Normalerweise begrüßt der US-Präsident einen Staatsgast bei dessen Ankunft am Weißen Haus. Konfliktthemen gibt es viele zwischen den Präsidenten der beiden mächtigsten Länder der Welt: künstliche Intelligenz, Zölle, weitere Handelsfragen, Irankrieg, Ukrainekrieg, Taiwan, lauten einige Stichworte.
0: Die schwarz-rote Koalition in Berlin ringt weiter um die vereinbarten Reformen. Unionsfraktionschef Thorsten Frei, CDU, sagte, bei der Reform der Rente sehe er wenig Spielraum für einen neuen Kompromiss.
5: Der Kompromiss ist in dem Abschlussbericht der Alterssicherungskommission dargelegt. Und der Charme dieses Berichtes und der Vorschläge der Alterssicherungskommission liegt ja gerade darin, dass wir hier nicht nur einen Kompromiss zwischen unterschiedlichen politischen Ansichten, sondern vor allem einen Kompromiss zwischen den Generationen erreicht haben.
0: Herr Frei, heißt das jetzt konkret, die Rente mit 63 ist vom Tisch?
5: Naja, in einer Koalition muss man gemeinsam Gesetze machen. Bevor man diese endgültigen Entscheidungen getroffen hat, will ich jedenfalls vorsichtig sein für mich mit Festlegungen. Ich kann Ihnen sagen, was meine Ziele sind.
0: Thorsten Frei, CDU, der Vorsitzende der Unionsbundestagsfraktion. Im Deutschen Bundestag geht es heute ein weiteres Mal um die Neuregelung der Organspende. Eine fraktionsübergreifende Gruppe von Abgeordneten fordert die Einführung der sogenannten Widerspruchslösung. Birte Sönigsen.
6: Das heißt, in Zukunft sollen volljährige Menschen grundsätzlich als Organspender gelten, es sei denn, sie widersprechen zu Lebzeiten aktiv. Der Bundestag hatte zuletzt vor 6 Jahren über umfassende Änderungen bei der Organspende abgestimmt. Damals hat die Widerspruchsregelung keine Mehrheit bekommen. Seitdem haben sich einige Dinge rund um die Organspende geändert. Die Bereitschaft, Organe zu spenden, ist jedoch nicht deutlich gestiegen. Es gibt auch Abgeordnete, die bei der bisherigen Zustimmungsregelung bleiben wollen. Sie sagen, Schweigen darf nie automatisch als Zustimmung gelten.
0: Nach der Wahl zum Abgeordnetenhaus von Berlin steht weiter der Vorwurf im Raum, dass die Wahlsieger von der Linkspartei Schwerkriminellen und Antisemiten eine politische Heimat bieten. Der Präsident der Jüdischen Studierendenunion, Ron Dekel, warnte in dieser Sendung die Grünen und die SPD davor, eine Koalition mit der Linken einzugehen.
7: Wenn sie es machen würden und sich damit von Antisemiten abhängig machen würden, eben von Menschen, die im Wahlkampf ja ganz klar die Werbetrommel gerührt haben mit antisemitischen Aussagen, dann würde das einfach zu einer massiven Normalisierung führen. Ich kann mich nicht erinnern, dass vor dem 7. Oktober der Begriff Yalla Yalla Intifada, der aufruft, der wirklich zum Judenmord aufruft, wo das gerade irgendwie normalisiert wird. Und natürlich, wenn das aus dem Roten Rathaus aus passiert, dann ist das erschreckend und führt zu einer Normalisierung.
0: Ron Dekel, der Präsident der Jüdischen Studierendenunion. Die Informationen am Morgen mit Christoph Heinemann. Bei uns folgen Presseschau und Nachrichten. Wir erinnern an die Ordensfrau und Frauenrechterin Theresa Kane. Und um 9.10 Uhr begrüßt sie Katrin Michaelsen zur Sendung Europa heute. Darin, wenn der Krieg bedrohlich nahe kommt. Daueralarm in der Grenzregion zur Ukraine. Der Technik, der Redaktion und Ihnen danke.

0: 8.50 Uhr die Presseschau im Deutschlandfunk mit Stimmen zur Außenpolitik von US-Präsident Donald Trump und zur deutschen 12-Uhr-Regelung bei den Preisen für Benzin und Diesel. Zunächst geht es aber um die Regierungsbildung nach der Wahl zum Abgeordnetenhaus in Berlin. Die Frankfurter Allgemeine Zeitung meint: Sehr großer Widerwille, sich mit der Linkspartei in Berlin einzulassen, spricht aus den Äußerungen aus SPD und Grünen bisher nicht. Was die SPD-Vorsitzenden Klingbeil und Baas dazu zu sagen hatten, nämlich Antisemitismus, keinen Millimeter Platz zu geben, versteht sich von selbst und bleibt hinter dem zurück, was die Berliner SPD forderte, eine Distanzierung jedes Berliner linke Abgeordneten vom Antisemitismus. Die Grünen formulieren immerhin rote Linien und verlangen den Ausschluss eines Remo-Clan-Freundes aus der Linksfraktion. Beide Parteien könnten eine Koalition mit dieser speziellen Berliner Linkspartei auch einfach ablehnen. Es gäbe eine Mehrheit mit der CDU, betont die FAZ. Das Portal T-Online mit Sitz in Berlin bemerkt: Die Bundesspitze der Sozialdemokraten hat nun eine rote Linie gezogen. Keine gemeinsame Regierung mit Antisemiten, Terrorunterstützern oder Verharmlosern von Clankriminalität. Aber so klar das Statement auf der allgemeinen Ebene klingt, so groß ist der Interpretationsspielraum in der Praxis. Denn was heißt es konkret, wenn die SPD eine Brandmauer zu diesen Leuten zieht? Welche Maßnahmen der linken Führung werden der SPD reichen, welche nicht? Denn zur Wahrheit gehört eben auch, Antisemitismus und Antizionismus haben, leider, nicht nur Platz in dieser Gesellschaft, sondern auch im künftigen Abgeordnetenhaus in Berlin. Das Mindeste wäre es deshalb, für die SPD einzufordern, dass diese Leute im künftigen Senat oder in der Fraktion der Linkspartei keine tragende Rolle spielen dürfen, unterstreicht T-Online. Die Tageszeitung Taz wendet ein: Es besteht kein Zweifel, was gerade in Berlin geschieht, ist eine Kampagne gegen die Linkspartei. Die ganz große Koalition der VerliererInnen aus CDU, SPD und Teilen der Grünen versucht, den Einzug der Wahlsiegerin Elif Eralp ins Rote Rathaus zu verhindern, mit allen Mitteln. Die Linkspartei ist nicht antisemitisch, jedenfalls nicht mehr als andere auch, vielleicht sogar weniger. Aber es nutzt nichts, mit dem Finger auf andere zu zeigen, wenn man selbst nicht ganz klar ist. Das fällt zugegebenermaßen bei allen Debatten um Nahost nicht ganz leicht. Da geht viel durcheinander. Einerseits wird die berechtigt scharfe Kritik an der israelischen Regierung fälschlicherweise als Antisemitismus verunglimpft. Andererseits wird Antisemitismus als angebliche Israel-Kritik entschuldigt. Was gar nicht geht, denn auch bei Antisemitismus muss gelten, keinen Fußbreit, fordert die Taz aus Berlin. Die Nürnberger Zeitung folgert: Eine rot-grün-rote Koalition würde genau dies bewirken, mehr Spaltung der Mitte, zumal ja auch ein Bündnis zwischen CDU, Grünen und SPD machbar ist, die in vielen Punkten mehr Gemeinsamkeiten hätten. Daher wird die Frage der Berliner Regierungsbildung ganz maßgeblich auch über die Zukunft der demokratischen Parteien entscheiden. Halten sie zusammen oder lassen sie sich, sehr zur Freude der AfD, weiter auseinandertreiben, fragt die Nürnberger Zeitung. Die Preise für Benzin und Diesel und die 12-Uhr-Regel, nach der Tankstellen nur einmal pro Tag die Preise erhöhen dürfen, beschäftigen die Passauer Neue Presse. Studien zufolge hüpften die Ziffern an den Anzeigetafeln zuvor mehr als 20 Mal pro Tag hin und her. Die Zahl der Senkungen bewegt sich demnach nun im einstelligen Bereich. Aber ist der Sprit im Schnitt billiger geworden? Nein. Natürlich nicht, hat der ADAC festgestellt. Nicht als erste Institution. Diverse Wirtschaftsforscher sind schon längst zu dieser bahnbrechenden Erkenntnis gelangt. Nun soll sich der Bundesrat mit der Frage befassen, ob die 12-Uhr-Regel wieder abgeschafft werden soll. Ganz ehrlich, es dürfte ziemlich egal sein. Denn egal, welche Maßnahme die Politik auch beschließt, die Ölmultis werden immer Mittel und Wege finden, ihre Gewinnmargen weiter in die Höhe zu treiben, stellt die Passauer Neue Presse fest. Die Rheinpfalz aus Ludwigshafen findet: Der Ausweg liegt auf der Hand. Deutschland kann kaum eigenes Öl fördern, aber immer mehr Strom selbst erzeugen. Wer elektrisch fährt, ist deshalb nicht von Energiepreisen unabhängig. Aber sein Auto hängt nicht unmittelbar am Ölpreis und den politischen Verhältnissen in Förderländern. Wer zu Hause laden und vielleicht sogar Strom vom eigenen Dach nutzen kann, erlebt diese Unabhängigkeit deutlich. Dieser Wandel braucht Infrastruktur. Es gibt noch immer Lücken im Ladenetz. Und vor allem Menschen ohne eigenen Stellplatz brauchen bessere Möglichkeiten. Dort könnten die Tankrabattmilliarden dauerhaft etwas bewirken. Eine Ladesäule steht auch im nächsten Jahr noch. Der Tankrabatt ist dagegen schnell verpufft, konstatiert die Rheinpfalz. Grönland und Dänemark haben mit den USA ein Abkommen über die Nutzung der Arktisinsel durch die Vereinigten Staaten geschlossen. Die Volksstimme aus Magdeburg kommentiert: Fantastisch werde das Verhältnis der Vereinigten Staaten zu Grönland künftig sein, hat der US-Präsident den Vertrag bejubelt. Es steht drin, dass die USA 2 weitere Militärbasen eröffnen dürfen, sowie Russen und Chinesen der Zugriff auf die Insel verwehrt bleibt. Das hätte Donald Trump wohl auch ohne Säbelrasseln erreichen können. Viel erfolgreicher waren die cleveren Grönländer und Dänen. Sie haben nun schriftlich, dass die von den USA angestrebte Kolonialisierung Grönlands ausfällt, heißt es in der Volksstimme. Die Süddeutsche Zeitung befasst sich mit dem Treffen von US-Präsident Donald Trump mit Chinas Präsident Xi Jinping und den Folgen für Europa. Noch ein Wort zu Europa oder 2 Wörter, geseufzt. Ach, Europa. Die Europäer hatten schon im Kalten Krieg nur wenig mitzureden. Aber immerhin gab es in Washington Präsidenten, die es als ihre Aufgabe sahen, den westlichen Teil des Kontinents zu schützen. Auch das ist vorbei, zumindest steht es sehr in Frage. Im Hetzlauf zwischen Amerika und China um die mächtigste KI ist Europa, Heimat der Verpackungsverordnungen, ohnehin chancenlos. Ein Trost bleibt. Dreht die künstliche Intelligenz irgendwann durch, erwischt es sowieso alle, so die Einschätzung der Süddeutschen Zeitung. Vor dem Hintergrund des Treffens zwischen Xi und Trump sieht die britische Zeitung The Independent die USA in der deutlich schwächeren Position. Trumps andauernder Krieg mit dem Iran, einem wichtigen Handelspartner Chinas im Nahen Osten, wird Xis Besuch stark überschatten. China geht dank des Konflikts mit einer starken Position in die Gespräche. Xi wird es nicht eilig haben, dem US-Präsidenten Zugeständnisse zu machen. Trump ist durch den kostspieligen Krieg, der die Geldbeutel der Amerikaner belastet und seine Beliebtheitswerte vor den Zwischenwahlen beeinträchtigt, eingeschränkt, so die Analyse der Londoner Zeitung The Independent. Und die österreichische Zeitung Der Standard fragt sich mit Blick auf die US-Außenpolitik, in welcher Welt US-Präsident Trump eigentlich lebt. Beispiel Ukraine. Gerade dort dürfte dem mächtigsten Mann der Welt die Realität mehr und mehr entgleiten, etwa wenn er im Gespräch mit dem ukrainischen Präsidenten Volodymyr Zelensky allen Ernstes behauptet, dass auch Wladimir Putin nichts lieber wolle als ein Ende des Krieges und dass dieser bereit sei, darüber mit dem Ukrainer zu verhandeln. Wäre das Thema nicht so tragisch, man müsste fast schmunzeln über so viel Unsinn. Putin will kein Ende des Krieges, sondern einen Sieg allein zu seinen Bedingungen. Wollte Trump tatsächlich den Krieg einem Ende näher bringen?
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2: Wir übertragen jetzt die Debatte aus dem Deutschen Bundestag. Liebe Hörerinnen und Hörer,

0: Guten Morgen alle zusammen. Hiermit eröffne ich unsere Sitzung. Es ist die 96. Sitzung. Interfraktionell, liebe Kolleginnen und Kollegen, ist vereinbart worden, am morgigen Freitag nach Tagesordnungspunkt 41 Buchstabe A den Entwurf eines Gesetzes über die Bundeszentrale für politische Bildung der Fraktion Bündnis 90 Die Grünen auf Drucksache 8074 mit einer Debattendauer von 30 Minuten aufzusetzen. Ich sehe und höre keinen Widerspruch, dann verfahren wir so. Jetzt haben wir noch eine schnelle Wahl durchzuführen in den Beirat zur Auswahl von Themen für die Sonderpostwertzeichen ohne Zuschlag beim Bundesministerium der Finanzen. Das ist der Programmbeirat. Soll auf Vorschlag der Fraktion der CDU-CSU die Abgeordnete Melanie Bernstein als Nachfolgerin für die Abgeordnete Dr. Inge Grässler als ordentliches Mitglied mit persönlicher Stellvertretung durch den Abgeordneten Pascal Reddich gewählt werden. Ich sehe, Sie sind einverstanden. Damit ist die Kollegin gewählt. Ich rufe nun auf die Tagesordnungspunkte 7a und 7b. Es geht um die erste Beratung des von der Bundesregierung eingebrachten Gesetzentwurfs zur Reform des Nachrichtendienstrechts sowie Beratung des Antrags der Fraktion der AfD mit dem Titel Stärkung der nationalen Souveränität und der operativen Fähigkeiten des Bundesnachrichtendienstes. Für die Aussprache wurde eine Dauer von 60 Minuten miteinander beschlossen und die Aussprache eröffnet für die Bundesregierung die Bundesministerin für besondere Aufgaben, Frau Nina Wagen, bitte sehr.
1: Ja, guten Morgen, Frau Präsidentin, liebe Kolleginnen und Kollegen. Wir bringen heute die größte Novellierung des Rechts der Nachrichtendienste in der Geschichte unseres Landes in die parlamentarische Beratung. Und wir tun dies nicht ohne Grund, denn Deutschland und unsere Demokratie sind bedroht. Und zwar in einem Ausmaß, wie wir es uns bis vor kurzem überhaupt nicht vorstellen konnten. Unser Land ist zum ständigen Ziel hybrider Angriffe geworden. Das ist eine reale und eine akute Gefahr. Ja, und bislang, so ehrlich muss man, denke ich, sein, haben wir uns zu häufig darauf verlassen, dass unsere Sicherheit von unseren Partnern gewährleistet wird. Um unsere Souveränität in Sicherheitsfragen zu stärken und um unserer Verantwortung in Europa gerecht zu werden, werden wir unsere Nachrichtendienste jetzt konkurrenzfähiger machen. Wir setzen damit nicht nur einen Auftrag aus dem Koalitionsvertrag um, sondern wir reagieren auch auf die aktuelle innere und äußere Sicherheitslage. Das machen wir, indem wir die Aufklärungsbefugnisse stärken. Der Bundesnachrichtendienst und das Bundesamt für Verfassungsschutz müssen Bedrohungen rechtzeitig entdecken können. Um das zu erreichen, werden wir die Aufklärungsmöglichkeiten der Dienste modernisieren und sie auf Augenhöhe mit unseren europäischen Partnern bringen. Denn es ist so, im Bereich der technischen Aufklärungsmittel hinken unsere Fähigkeiten hinter denen unserer Partner her. Insbesondere bei der strategischen Fernmeldeaufklärung passen wir deshalb unsere Regelungssystematik an. Ja, damit können wir besser auf Daten zugreifen und diese auch schneller und zuverlässiger auswerten. Weiter sieht das Gesetz die Anwendung auch aktiver Maßnahmen vor. Dabei ändert sich am Grundsatz, dass der BND ein aufklärender Nachrichtendienst ist, nichts. Wenn aber eine besonders relevante Bedrohung vorliegt und wenn man diese nicht durch andere Stellen abwenden kann, dann wäre es auch nicht vertretbar, würde der BND hier tatenlos zusehen. Denn der Staat hat Schutzpflichten gegenüber der Bevölkerung und muss diesen auch gerecht werden, liebe Kolleginnen und Kollegen. So kann eine aktive Maßnahme zum Beispiel sein, dass Server von staatlichen Hackergruppen auch abgeschaltet werden können. Liebe Kolleginnen und Kollegen, wenn wir die Befugnisse der Dienste stärken, versteht es sich auch von selbst, dass damit auch eine Stärkung der Kontrolle einhergeht. Wir bündeln diese und übertragen sie an den bereits bestehenden unabhängigen Kontrollrat. Er wird künftig die Erhebung von Daten, die Durchführung der aktiven Maßnahmen als auch die Datenverarbeitung kontrollieren. Damit stärken wir auch die parlamentarische Kontrolle der Dienste, denn der unabhängige Kontrollrat ist gegenüber dem parlamentarischen Kontrollgremium berichtspflichtig. Ja, liebe Kolleginnen und Kollegen, Ziel der Reform ist es, einen besseren Schutz für unsere freiheitliche Gesellschaft und unsere demokratischen Werte zu erreichen. Kurz gesagt, die Stärkung unserer wehrhaften Demokratie. Wir als Regierungskoalition arbeiten täglich daran, um unser Land besser und sicherer zu machen. Und in diesem Sinne freue ich mich auf die parlamentarischen Beratungen. Herzlichen Dank.
0: Für die Fraktion der AfD hat Herr Abgeordneter Dr. Gottfried Curio das Wort. Bitte.
2: Sehr geehrte Präsidentin, meine Damen und Herren, der wesentliche Inhalt dieser Geheimdienstreform lässt sich leicht zusammenfassen: den Staat als Straftäter straffrei stellen. Die selige Altkanzlerin hätte wohl gesagt, Unrecht zu Recht machen, und der Ex-Innenminister, ihr Parteikollege, hätte es wohl treffend benannt als die Herrschaft des Unrechts. Dass Sie das durchziehen wollen, ist der eine Skandal. Dass Sie derartige Maßnahmen zu brauchen glauben, das lässt tief blicken. Sie kommen rechtsstaatlich offenbar nicht mehr weiter. Liebe Bürger, der Verfassungsschutz soll künftig heimlich Ihre Wohnung aufbrechen und das Geschehen in Ihren privaten Räumen überwachen und aufzeichnen. Danach soll er in Ihre Laptops und Handys eindringen und dort eingreifen, inklusive Löschung bzw. Verfälschung von Informationen. Weiter soll die Verwendung von unechten Urkunden oder Identitätstäuschung im allgemeinen Rechtsverkehr zum staatlichen Instrumentarium gehören. Und sogenannte Vertrauenspersonen sollen enge persönliche Beziehungen zur staatlichen Informationsgewinnung nutzen. Wenn das keine vertrauensbildenden Maßnahmen sind, Sie träufeln das Gift des Spitzelstaats nicht in die Gesellschaft. Sie schütten gleich das ganze Bad über das Kind aus, meine Damen und Herren. Und weiter, Dateien über Minderjährige sollen angelegt werden, die erst nach 2 bzw. 5 Jahren gelöscht werden. Umgekehrt sollen 16-Jährige auch selber bei terroristischen Vereinigungen zur logistischen Unterstützung eingeschleust werden. Von Strafverfolgung würde abgesehen. 16-Jährige zu nützlichen Verbrechern in einer Terrorbande gemacht. Beim Autor dieses Gesetzentwurfs mit seiner Anstiftung zu Straftaten von Minderjährigen sollte definitiv nicht von der Strafverfolgung abgesehen werden. Mit Fleiß wird hier die klare Grenze zwischen verdeckter geheimdienstlicher Aufklärung und operativem polizeilichen Eingriff bei Gefahrenabwehr niedergerissen. Solche angemaßte Selbstermächtigung ist abzulehnen. Wenn Vorgänge Eingriffsrelevanz erreichen, sind Polizei und Staatsanwaltschaft gefragt. Wir haben schon die Mittel. Was es nicht braucht, ist Ihre Geheimpolizei. Und dann Ihr Löschen und Verfälschen von Nachrichten sowie Bereitstellung, das heißt aktives Aufspielen falscher Informationen. Diese staatliche Informationsverfälschung widerspricht rechtsstaatlicher Beweissicherung und informationellen Bürgerrechten. Der Verfassungsschutz mit der Lizenz zum Fälschen entwertet die Wahrheit generell auch dort, wo er sie nie anfasst. So werden alle Beweismittel entwertet. Sie schreiben auf den Rechnern, die Sie dann auswerten wollen, gleich selbst. Keine Geheimpolizei, kein Polizeistaat könnte das schlüssiger erfinden. Es ist mehr als der totale Überwachungsstaat. Ziel ist der Staat der gesetzlich abgesicherten Lüge, der Staat als Betrüger und geheimer Manipulator. Nach Gestapo und Stasi plant jetzt diese Regierung, die Grundrechtsverletzungen zu systematisieren, manipulieren, sabotieren, täuschen. Mit diesen Zersetzungsmaßnahmen wird der Verfassungsschutz zur Stasi 2.0 umgebaut. Betroffene Bürger sollen von den staatlichen Betrügereien nichts erfahren. Das macht Sinn. Wer nicht weiß, dass er überwacht und manipuliert wird, kann sich auch nicht gerichtlich wehren. Mit der Begleitmusik gezielter Panikmache wird der Übergriff auf Privateigentum und Intimsphäre des Bürgers vorbereitet. Artikel 13 Grundgesetz sagt klipp und klar, die Wohnung ist unverletzlich. Dieses Grundrecht schützt die Privatsphäre des Bürgers vor staatlichen Übergriffen und Überwachungsmaßnahmen. Aber das heimliche Betreten der Wohnung soll jetzt legitimes Handwerkszeug werden. Und der Putsch gegen den Rechtsstaat nimmt erst so richtig Fahrt auf, wenn Pseudobegrifflichkeiten wie Desinformation gängige politische Münze werden. Desinformation im Sinne der Regierung ist jede abweichende politische Meinung, die das eigene Narrativ gefährdet. So ist das Ganze geeignet zur systematischen Ausschaltung jeglicher Opposition, meine Damen und Herren. Dass diese Maßnahmen von dem neu eingerichteten unabhängigen Kontrollrat zu genehmigen sein, bringt gar nichts. Der wird handverlesen bestimmt vom parlamentarischen Kontrollgremium, das wiederum von der Regierung dominiert wird. Dort werden dann geeignete Parteifreunde installiert. Man denke nur daran, dass das oberste deutsche Gericht von einem Altparteienklüngel in interner Vergabe nach Parteibüchern mit ausgewiesenen politischen Gesinnungsgenossen bestückt wird. Meine Damen und Herren, der Staat als Täter, wo bislang Geheimdienste sammeln, beobachten, gaben sie danach ab an Polizei und Justiz zur Klärung von Gericht. Das Trennungsgebot war die Lehre aus den deutschen Diktaturen. Nun soll die staatliche Geheimpolizei Nachrichten fälschen und Falschinformationen streuen. Geplant ist nicht weniger als die staatliche Lüge als sanktioniertes System. Diese Regierung weiß sich nicht mehr anders zu helfen. Sie braucht den Staat, der lügen darf und uns nicht sagen muss, wann. Mehr, meine Damen und Herren, muss man über diese Regierung nicht mehr wissen.
0: Für die SPD-Fraktion hat Frau Abgeordnete Sonja Eichwede das Wort. Bitte.
3: Sehr geehrte Frau Präsidentin, sehr geehrte Frau Bundesministerin Wagen, sehr geehrter Herr Bundesminister Dobrindt, liebe Kolleginnen und Kollegen. Es geht darum, Gefahren abzuwehren. Es geht darum, die Bevölkerung zu schützen. Es geht darin, eben die Freiheit der Bürgerinnen und Bürger in unserem Land zu schützen. Und die Rede, die wir gerade gehört haben, ist der beste Beweis dafür, wie Gefahren negiert werden und die Bevölkerung eben gerade nicht geschützt wird, sondern Gefahren ausgesetzt werden kann. Von daher müssen wir uns klar dagegen stellen, die AfD und ihre Partei ist eine Gefahr für die Bevölkerung und will sie eben nicht schützen, liebe Kolleginnen und Kollegen. Die Nachrichtendienste sind dafür bereit, uns vor Bedrohung von innen und von außen zu schützen. Sie sichern die Freiheit, sie sichern die freiheitlich-demokratische Grundordnung, und wir befinden uns heute in einer komplett anderen Situation als noch vor einigen Jahren. Die Welt hat sich verändert. Sie hat sich verändert, weil aus Partnern Feinde geworden sind. Sie hat sich verändert, weil sich sehr, sehr viel unseres Lebens heute auch im digitalen Raum abspielt. Und wer Verantwortung für dieses Land trägt, wer Verantwortung für die Sicherheit trägt, der darf die Augen vor der Realität nicht verschließen und muss deshalb auch eben hier diese Reform angehen, liebe Kolleginnen und Kollegen.
0: Frau Kollegin, lassen Sie eine Zwischenfrage aus der AfD-Fraktion zu.
3: Vielen Dank. Sie hatten schon genug Redezeit. Wir erleben immer wieder, wie Cyberangriffe auf staatliche Stellen, auf Unternehmen, auf Infrastruktur geschehen. Wir sehen die Drohnenüberflüge über militärische Einrichtungen, über sensible Industrieanlagen. Wir sprechen von Angriffen wie in Leipzig. Wir beobachten ausländische Einflussoperationen, die gezielt unsere Gesellschaft spalten wollen, die demokratische Prozesse untergraben. Wir merken das auch immer wieder, wie das durch eine Fraktion hier ins Parlament hineingetragen wird. Wir sehen insbesondere wieder Rechtsextremismus wie islamistischer Terrorismus, wie aber auch Linksextremismus unser Land von innen bedroht. Die Gefahren sind vielfältig und sie nehmen zu. Wir sehen, wie die hybride Kriegsführung Russlands, Cyberangriffe, Sabotage und Desinformationen geschehen. Wir sprechen über Spionage auch aus China. Wir sprechen über Operationen des Irans auf deutschem Boden. Wir müssen deshalb eben, um zu schützen, die Instrumente unserer Dienste auch ausweiten und auf diese digitale Zeit, auf diese schwierige Zeit eben einstellen. Wir haben das im Koalitionsvertrag vereinbart. Dazu gehört insbesondere, dass wir, die Ministerin hat es gesagt, auch auf Augenhöhe zu europäischen Partnern kommen, damit Dienste insgesamt in Europa unsere Sicherheit gemeinsam besser schützen können und Freiheit und Demokratie auch entsprechend wehrhaft ist und gelebt werden kann. Was dazu auch gehört, ist neben der Füllung von Schutzlücken und eben keiner Aufweichung des des Trennungsgebots, sondern Schutzlücken, die gezielt geschlossen werden, um die Bevölkerung besser zu schützen, wenn niemand anderes tätig werden kann, dass wir unsere Dienste auch stärker kontrollieren, sowohl parlamentarisch wie auch rechtlich. Das ist ein Punkt, den wir uns im parlamentarischen Verfahren auch noch mal gezielt angucken können. Denn es geht um die Freiheit der Bevölkerung, die wir hier im Raum vertreten. Und das nehmen wir uns zu Herzen, denn wir sind hier im Herzen unserer Demokratie. Die gilt es zu schützen. Und das wird auch diese Reform tun, an der wir jetzt gemeinsam arbeiten. Vielen Dank.
0: Für Bündnis 90 Die Grünen hat nun Herr Abgeordneter Dr. Konstantin von Notz das Wort.
4: Frau Präsidentin, meine Damen und Herren! Dass es am 4. August auf dem Flughafen Leipzig-Halle, von dem auch Familien in ihren Mallorca-Urlaub starten, nicht zu einem Feuerinferno gekommen ist, verdanken wir allein dem Zufall. Die Bundesregierung hat es klar benannt, Herr Dobrindt. Dahinter steckte Russland. Dieser staatsterroristische Anschlagsversuch markiert eine noch mal ganz neue Qualität einer Bedrohungslage, die sich täglich zuspitzt in Europa und in Deutschland. Russland greift uns jeden Tag an mit Spionage, Sabotage, Anschlagsversuchen und der Aushöhlung, Zerrüttung unserer Demokratie. Und dass wir uns in dieser Lage besser aufstellen, dass Deutschland sehr viel resilienter wird, dass unsere Dienste endlich schlagkräftiger werden, das ist die sicherheitspolitische Herausforderung unserer Zeit, meine Damen und Herren. Weil Sicherheit mehr ist als die Bundeswehr, haben wir Ihnen von der Koalition hart abgerungen, dass heute auch die Nachrichtendienste und der Zivilschutz von der Bereichsausnahme der Schuldenbremse erfasst sind. Das ist eine gute Sache. Dass wir auch die Dienste jetzt personell und technisch besser ausstatten können, ist nur deshalb möglich, aber das reicht nicht. Das Recht der Nachrichtendienste braucht ein Update. Wir drängen seit Jahren darauf. Sie sind trotzdem spät dran. Die Frist des Bundesverfassungsgerichts läuft. Als Parlament haben wir nur noch wenig Zeit, um das Beste aus dieser Reform zu machen, und wir müssen jetzt handeln. Der Bundesnachrichtendienst muss in dieser rauen Zeit auf Augenhöhe mit den Partnerdiensten agieren können, und er muss zukünftig auch Dinge machen können, die er heute noch nicht machen darf. Da sind wir sehr klar, und das stützen wir, meine Damen und Herren. Klar ist aber auch, wir tun das hier alles, um unsere Freiheit zu verteidigen. Und die Verteidigung unserer Freiheit darf nie bedeuten, dass wir selbst deren Grundpfeiler infrage stellen. Einiges an diesem Paket ist mit diesen Grundpfeilern unserer Freiheit nicht vereinbar. Es ist überzogen. Dass Sie, Herr Dobrindt, die dringende Notwendigkeit dieser Reform, der Stärkung des BNDs, versuchen zu nutzen, um Ihren Inlandsnachrichtendienst Geheimdienstpläne durchzudrücken, das ist nicht Law and Order. Das ist kurzsichtig, und es ist ein schwerer Fehler, meine Damen und Herren. Sie haben ja die scharfe Kreml-Rhetorik der AfD gerade gehört. Gottfried Curio hat den Sprechzettel Putins vorgelesen. Die nützlichen Rechtsextremisten der AfD und die Verschwörungsideologen des BSW und Co., das trifft Herr Curio, ich weiß, werden jede Chance nutzen, über diese Reform weiteres Misstrauen gegen unseren Staat zu schüren. Und deswegen füttern Sie mit Ihren überzogenen Plänen, Herr Dobrindt, dieses Narrativ und gefährden damit diese notwendige Reform, zumal dieses Gesetz zu 100% in Karlsruhe landen wird. Und da muss es halten, meine Damen und Herren, und dafür muss einiges noch geschehen. Und deshalb, die überzogenen Pläne für die Geheimdiensttätigkeit im Inland muss zurückgedreht werden. Das BfV muss die Zentralstelle für die Spionageabwehr werden. Es ist doch verrückt, dass Bremen und das Saarland das selbst organisieren, Herr Dobrindt. Da machen Sie mal was, reden Sie mal mit Bayern. Wir müssen die Integrität des Verfassungsschutzverbundes mit einer Resilienzklausel sichern. Wir müssen die berechtigten Interessen von Berufsgeheimnisträgern, vor allem der Psychotherapeuten, deutlich stärker berücksichtigen. Und wenn die Dienste in Zukunft schärfer hacken können sollen, was ich auch finde, dann braucht es, und das ist die absolute Voraussetzung dafür, ein Schwachstellenmanagement. Das muss kommen, meine Damen und Herren. Die notwendigen Befugnisse des BND im Ausland müssen konkreter gefasst werden, und es braucht vor allem eine glasklare Verantwortungs- und Kontrollstruktur. Wir müssen diese Kontrolle stärken, und das sage ich auch einmal glasklar, mit einem UK-Rat, der seine Rolle in der Breite, fachlich wie technisch, in allen Gesichtspunkten wahrnimmt, und einer Reform des PKGR-Gesetzes. Auch da braucht es ein Update, meine Damen und Herren. Das alles ist nicht nice to have, das braucht es, damit wir nicht wieder vor höchsten Gerichten scheitern. Deswegen lassen Sie es uns angehen. Ganz herzlichen Dank. Ich freue mich sehr auf die Beratung.
0: Für die Fraktion Die Linke hat Frau Abgeordnete Clara Bünger das Wort. Bitte.
5: Sehr geehrte Frau Präsidentin, liebe Kolleginnen und Kollegen, 2013 stellte der NSU-Untersuchungsausschuss hier im Bundestag fraktionsübergreifend fest, ich zitiere, beim Verfassungsschutz bedarf es der Stärkung einer systematischen und strukturellen Kontrolle. Der im Untersuchungsausschuss als höchst problematisch erkannte Einsatz von V-Personen muss gezielt untersucht werden. Und wenn ich mir Ihren über hunderte Seiten Entwurf anschaue, Herr Dobrindt, ist von dieser Lehre keine Spur. Aber Sie haben das Dokument damals auch unterzeichnet, genauso wie alle anderen Fraktionen außer die AfD hier im Haus. Denn statt die unkontrollierbare Praxis der V-Leute zu beenden, wollen Sie jetzt ernsthaft Kinder als Spitzel anheuern. Die Lehre aus dem NSU war, weniger V-Leute, nicht jüngere V-Leute. Das ist kein Lernen aus dem NSU, das ist ein Schlag ins Gesicht der Angehörigen der Opfer des NSU. Der Untersuchungsausschuss hatte sehr gute Gründe für die Forderung nach mehr Kontrolle. Insgesamt über 100.000 Euro flossen direkt vom Verfassungsschutz über den V-Mann und Neonazi Tino Brandt an das NSU-Netzwerk. 1.000 Euro gingen genau in diesem Jahr an das Trio, als die Neonazis ihre Mordserie begannen. Rund 1.300 Euro kostete die Pistole Cesca 83. Mit dieser Waffe haben die rechtsradikalen Terroristen des NSU 9 Menschen mit Migrationsgeschichte kaltblütig ermordet. Und zur Wahrheit gehört deshalb auch, dieser Geheimdienst hat den Terror nicht verhindert. Dieser Geheimdienst hat diesen Terror möglich gemacht. Und wir bleiben dabei. Wir bleiben dabei. Der NSU war nicht zu dritt. Der Verfassungsschutz, er hat mitgemacht. Und das Geld ist nur ein Beispiel. Die Unterstützung ging weit darüber hinaus. Denn wer befand sich denn am Mord an Halit Yozgat direkt am Tatort, als dieser in seinem Internetcafé durch 2 gezielte Schüsse in den Kopf ermordet wurde und hat dann noch das Kleingeld auf den blutverschmierten Tresen gelegt? Der V-Mann-Führer Temme vom Verfassungsschutz. Und wer hat direkt nach der Selbstenttarnung des NSU stundenlang Akten geschreddert, um zu vertuschen? Ein Referatsleiter des Bundesamtes für Verfassungsschutz. Menschen sind gestorben. Hören Sie zu, Herr Fiedler. Menschen sind gestorben, und sie werden auch weiter sterben wegen dieses Geheimdienstes. Und genau diesem Geheimdienst wollen Sie jetzt noch viel mehr Befugnisse geben und gleichzeitig die Kontrolle der Geheimdienste verschlechtern. Das ist eine Katastrophe. Aber schauen wir doch mal rein. Weil Sie hier gerade dazwischenrufen, schauen wir doch in den Entwurf rein. Sie heben das historische Trennungsgebot auf. Das ist die unmittelbare Lehre aus den Verbrechen der deutschen Faschisten. Damals wurde entschieden, dass Geheimdienst und Polizei niemals in einer Hand liegen dürfen. Polizei braucht Kontrolle und darf niemals im Geheimen passieren. Doch wenn es nach Ihnen geht, soll damit jetzt Schluss sein. Der Verfassungsschutz soll dürfen, was sonst nur die Polizei darf. Wer so etwas plant, der will eine neue deutsche Geheimpolizei. Und sowas ging noch nie gut, erst recht nicht in Deutschland. Und zweitens, jetzt hören Sie genau zu, die sogenannten Verfassungsschützer, die steigen jetzt in Wohnungen ein, ohne dass ein Richter diesen Plan je zu Gesicht bekommen hätte. Beamte dringen in eure intimsten Räume ein, ohne richterlichen Beschluss. Das gehört zur Wahrheit dazu. Sie installieren Spionagesoftware auf dem Laptop und auf euren Handys. Sie sehen alles, was ihr denkt und fühlt und macht. Und ihr werdet nie davon erfahren. Keine Benachrichtigung, keine gerichtliche Kontrolle, kein Rechtsschutz. Nicht mal die Arztpraxis. Und es wurde gerade auch von meinem Kollegen Herr von Notz gesagt, bei der Psychotherapie kennt dieses Gesetz keine Grenze. Es wird überall gespitzelt. Hier werden Grundrechte mit Füßen getreten. Und das dürfen wir niemals zulassen. Und drittens, ganz wichtig, digitale Massenüberwachung mit KI. Der Verfassungsschutz soll mit künstlicher Intelligenz seine Daten nach verdächtigen Mustern untersuchen. Algorithmen werden euer Verhalten aus. Die KI erstellt Persönlichkeitsprofile. Persönlichkeitsprofile von euch, dieselbe KI, die jetzt schon macht, was sie will. Und das, sehr geehrte Damen und Herren, das trifft uns alle, weil der Geheimdienst in allen auch eine potenzielle Bedrohung sehen kann. Herr Dobrindt, ist Ihnen eigentlich klar, was Sie hier tun? Sie schaffen wirklich einen unkontrollierbaren Staatsapparat, der in Ihren Händen schon eine große Gefahr ist. Aber die AfD gewinnt von Wahl zu Wahl an Stimmen dazu und Ihre Partei befindet sich gerade im Chaos und in der Auflösung. Und ausgerechnet jetzt stellen Sie diesen Sicherheitsapparat schlüsselfertig hin für die AfD. Und die brauchen nur noch zugreifen. Und Sie glauben ernsthaft, Sie können das verhindern? Das ist eine maßlose Selbstüberschätzung, Herr Dobrindt. Wir stellen uns diesem Verfassungsbruch entgegen. Es wurde schon gesagt, er wird in Karlsruhe landen. Und da gehört er auch hin. Das Bundesverfassungsgericht wird ihn aufhalten. Aber bis Karlsruhe entschieden hat, ist es eventuell schon zu spät. Denn die Verfassung zu schützen, ist eine der wichtigsten Aufgaben unserer Zeit. Dieses Gesetz tut es aber nicht. Also machen Sie damit, was Sie im Geheimdienst am besten können. Sie sollten es durch den Schredder jagen. Und damit hier allen klar ist, worüber wir sprechen. Herr Dobrindt, das hier ist die Cesca 83. Mit ihr wurden 9 Mordopfer des NSU erschossen. Und Sie, Herr Dobrindt, können bis heute nicht ausschließen, dass diese Waffe mit dem Geld vom Verfassungsschutz bezahlt wurde. Und das ist ein Skandal. Vielen Dank.
0: Für die Bundesregierung hat nun der Bundesminister des Innern, Herr Alexander Dobrindt, das Wort.
6: Frau Präsidentin, liebe Kolleginnen und Kollegen, sehr geehrte Frau Bünger, ich kann nur sagen, die gleichen falschen Antworten von links außen und von rechts außen. Wer führt Ihnen beiden eigentlich die Feder? Deutschland ist Zielscheibe von hybriden Bedrohungen. Dagegen müssen wir uns rüsten. Wir sind nicht Rückzugsraum von Aggressoren, sondern Operationsraum von Terrorismus, von Extremismus, von fremden Mächten. Dagegen müssen wir uns rüsten. Spionage, Sabotage, Cyberangriffe und hybride Anschläge sind die neue ständige Gefahrensrealität. Dagegen müssen wir uns rüsten. Und im Zentrum

0: Nachrichtendiensten werden echte Geheimdienste. Aus Informationsbeschaffung über Bedrohungen wird echte Abwehr von Gefahren, Anschlägen und Terror. Das ist Schutz von Land, Bevölkerung und Demokratie, meine Damen und Herren. Und wir bringen unsere Dienste auf Augenhöhe mit unseren europäischen Partnern. Ja, selbstverständlich. Wir machen unsere Dienste zu vollwertigen Kooperationspartnern im Kampf gegen internationalen Terrorismus und Staatsterrorismus. Und der Schlüssel dazu sind operative Fähigkeiten. Selbstverständlich. Operative Fähigkeiten. Und ein Beispiel dazu, das uns ja zurzeit ständig immer wieder beschäftigt. Wenn es einen Bombenanschlag gegen Deutschland gibt, wenn der geplant ist, wenn der identifiziert ist, ja, dann muss es doch schlichtweg möglich sein, dass unser Verfassungsschutz als Abwehrdienst auch den Sprengstoff entschärft, austauscht und manipuliert. Das ist Schutz von Land, Bevölkerung und Demokratie, meine Damen und Herren. Und sehr geehrter von Notz, lassen Sie mich auch darauf eingehen, Ihre Kritik, die ist sehr kurzsichtig und auch durchsichtig, ehrlicherweise. Sie argumentieren nach dem Motto, ja, operative Fähigkeiten zur Gefahrenabwehr sind notwendig, wenn es um den Auslandsdienst geht, beim BND. Und Sie sagen dann gleichzeitig, aber nein, operative Fähigkeiten sind nicht notwendig, wenn es um den Inlandsdienst geht, den Verfassungsschutz. Jetzt schauen wir uns doch mal die Lage an. Fremde Mächte nehmen Deutschland ins Visier. Sie planen hier Anschläge, sie planen hier Staatsterrorismus. Dagegen wollen Sie sich wehren mit einem Abwehrdienst, solange sich diese Planungen im Ausland befinden. Aber Sie wollen sich nicht mehr wehren, wenn diese Planungen schon nach Deutschland gedrungen sind, die Vorbereitungen hier stattfinden. Wir brauchen beides, um uns zu rüsten gegen den Staatsterrorismus und die fremden Mächte. Herzlichen Dank dafür.
1: Ganz kurz, Frau von Storch, Sie müssen sich gar nicht beschweren. Wenn Sie sich melden zu einer Zwischenfrage, 30 Sekunden vor Ende der Rede des Bundesministers. Ich falle ihm nicht ins Wort, nur weil Sie sich direkt melden. Und er hat aufgehört, wenn es hier leuchtet. Also insofern ein bisschen anders timen oder akzeptieren, wie es ist. Ich will noch einen Hinweis geben. Wir sind ja das Parlament des Wortes. Ein Hinweis noch, und das wissen Sie, Frau Bünger. Hier werden keine Bilder oder Sonstiges hochgehalten. Ich will das hier noch mal für alle sagen. Nun ist für die AfD-Fraktion der Abgeordnete Dr. Christian Wirth dran. Bitte.
2: Frau Präsidentin, werte Kollege, Herr Minister Dobrindt, der Unterschied zu Ihrer Rede gerade zwischen Auslandsgeheimdienst und Inlandsgeheimdienst ist der, dass im Ausland die Polizei nicht zuständig sein kann, im Inland schon. Deswegen ist das Trennungsgebot erforderlich. Die Bundesregierung sagt, die Bedrohung hat sich verschärft. Das stimmt. Spionage, Terrorismus und Sabotage nehmen zu. Doch bei fast jedem vereitelten Anschlag kamen die entscheidenden Hinweise von ausländischen Partnerdiensten. Das Bundesamt für Verfassungsschutz war blind. Das Rezept der Regierung, den Verfassungsschutz mit jährlich massiv steigenden Steuermitteln zu versorgen, half bisher nicht und wird auch zukünftig nicht helfen. Denn die Mittel fließen nicht etwa in die Terrorabwehr, sondern in die Bespitzelung der demokratischen Opposition und der Kriminalisierung regierungskritischer Teile der Bevölkerung. Die Antwort der Regierung auf dieses Problem ist aber keine Kurskorrektur, sie ist eine massive Ausweitung der Macht. Das Amt soll in private Computer und Handys eindringen dürfen. Das Amt soll künftig heimlich Wohnungen betreten dürfen. Das Amt soll sogar Daten löschen und verändern dürfen. Die Bundesdatenschutzbeauftragte warnt deshalb offen vor einer, ich zitiere, massiven Ausweitung von Befugnissen bei gleichzeitiger Einschränkung der effektiven Kontrolle. Sie spricht von einem erheblichen Überwachungsdruck für die Gesellschaft und äußert deutliche Zweifel an der Verfassungskonformität. Der Bürgerrechtler Rolf Gößner nennt das Gesetz eine Lizenz

0: zu Einbruch und Sabotage erwarnt. Aus dem stillen Beobachter wird ein aktiver Akteur. Gößner wurde übrigens selbst über 38 Jahre vom Verfassungsschutz überwacht. Und zwar 38 Jahre lang rechtswidrig, wie das Verwaltungsgericht Köln, das Oberverwaltungsgericht Münster und das Bundesverwaltungsgericht Leipzig allesamt urteilten und dem Verfassungsschutz ins Stammbuch geschrieben haben. Eine von mittlerweile zahlreichen Lektionen, wir haben gehört, NSU, in Sachen Rechtsstaatlichkeit, die diese Behörde erteilt wurden. Leider scheinen diese Lektionen nie zu fruchten. Bisher galt ein klares Prinzip. Nachrichtendienste sammeln nur Informationen, sie greifen nicht selbst ein. Das nennt man das Trennungsgebot. Es ist eine Lehre aus der deutschen Geschichte. Es sollte eine allmächtige Geheimpolizei wie die Gestapo und die Stasi verhindern. Aber genau dieses Prinzip weicht der Entwurf jetzt auf. Der Entwurf geht noch weiter. Banken, Finanzämter und sogar Autowerkstätten sollen künftig automatisiert Daten an die Dienste liefern müssen. Kritiker aus der Netzgemeinde nennen das schlicht unverhältnismäßig. Wir teilen diese Sorge. Besonders bitter, sogar 16- und 17-Jährige, haben wir mehrfach gehört, sollen künftig als Vertrauenspersonen angeworben werden dürfen. Kinder werden so zu Zuträgern eines Geheimdienstes gemacht. Und ich sage es hier wieder, ein Staat, der Minderjährige zu Spitzeln macht, erzieht nicht zur Demokratie, er erzieht zu Denunzation. Und die Kontrolle, sie überzeugt mich, in dringenden Fällen darf die Behördenleitung sofort handeln. Die Kontrolle folgt erst später. Betroffene werden oft niemals informiert. Wer von einer Maßnahme nichts weiß, kann sich auch nicht dagegen wehren. Wir erinnern an den Fall Ramelow. Das Bundesverfassungsgericht erklärte die jahrelange Beobachtung eines Abgeordneten für unverhältnismäßig. Genau solche Übergriffe drohen weiter, wenn die Kontrolle so schwach bleibt wie geplant und Regierungen in Bund und Länder, die diesen Verfassungsschutz derart instrumentalisieren, sind selbst eine Gefahr für die freiheitlich-demokratische Grundordnung. Noch dreister wird es beim neuen Kontrollgremium. Es wird vom parlamentarischen Kontrollgremium gewählt. Doch die größte Oppositionsfraktion, unsere Fraktion, wird dort einen Sitz verweigert, obwohl uns dieser Sitz rechtlich zusteht. Das zeigt, es geht der Regierung nicht um Sicherheit, es geht um Macht. Meine Damen und Herren, der Verfassungsschutz soll die freiheitliche Ordnung schützen. Er soll nicht die Regierung vor ihren Kritikern schützen. Regierungskritik ist keine Verfassungsfeindlichkeit, sondern gelebte Demokratie. Die AfD steht für einen starken Inlandsgeheimdienst, einen Dienst, der sich auf echte Gefahren konzentriert. Terrorismus, Spionage und gewaltbereiten Extremismus. Keinen Dienst, der Bürger bespitzelt, weil ihnen die Meinung nicht gefällt. Diese Debatte betrifft jeden Bürger im Land, denn ein Geheimdienst ohne klare Grenzen wird zur Gefahr für die eigene Bevölkerung. Genau davor warnen wir heute im Interesse aller Menschen in Deutschland. Wir lehnen diesen Gesetzentwurf ab. Er schwächt die Freiheit, er stärkt nicht die Sicherheit. Und einen kleinen Rat an die Regierung und die Regierungsparteien. Wenn Sie Gesetze hier einbringen, sollten Sie daran denken, dass Sie diese Gesetze in der Opposition auch ertragen müssen. Und die Zeit kommt schneller, als Sie denken. Danke.
1: Für die SPD-Fraktion hat Herr Abgeordneter Sebastian Fiedler das Wort.
2: Sehr geehrte Frau Präsidentin, liebe Kolleginnen und Kollegen, zurück zur Realität. Wir reden heute über die Nachrichtendienste.
1: Einen Moment, ganz kurz, Herr Kollege.
2: Sehr gerne.
1: Wir geben Ihnen jetzt die Chance, alleine das Wort zu haben.
2: Das ist sehr freundlich von Ihnen. Herzlichen
1: Dank. Bitte sehr,
2: Dank.
1: Jetzt.
2: Ich wollte darauf hinweisen, dass
1: Frau
2: wir
1: von Storch, ich würde es jetzt wirklich gerne hier so fortführen, wie es gedacht. Jetzt machen Sie sich mal locker. Ich bin jetzt hier reingegangen und wir gehen jetzt hier rein und die Debatte geht jetzt weiter. Bitte sehr.
2: Herzlichen Dank. Ich wollte Ihnen mitteilen, dass wir heute über etwas Größeres reden und nicht nur über die Nachrichtendienstreform. Wir modernisieren und reformieren nämlich aktuell die Sicherheitsarchitektur dieses Landes auf der Ebene des Bundes grundlegend, in einer Zeit, in der das gleichzeitig auf der Ebene der Europäischen Union passiert. Und dafür gibt es viele ernste Gründe, denn die Sicherheitslage hat sich fundamental geändert. Wir erleben islamistischen Terrorismus, Rechtsterrorismus, organisierte Kriminalität, Cyberangriffe auf Unternehmen und staatliche Einrichtungen, Spionage, Sabotage, Desinformation, Drohnen über kritische Infrastruktur und die hybriden Operationen fremder Staaten. Und dabei spielt natürlich Russland eine herausragende Rolle. Aber Russland ist nicht die einzige Bedrohung. Die Sicherheitsbehörden müssen mit chinesischer Spionage umgehen, islamistischem Terrorismus, iranischen Aktivitäten, Cyberakteuren, organisierter Kriminalität und immer neuen technologischen Möglichkeiten unserer Gegner. Ich will damit sagen, die Lage ist ernst und der Staat muss daraus Konsequenzen ziehen. Und genau das tun wir in dieser Koalition. Und wir tun viel. Und nur ein kurzer Ausschnitt dessen. Wir reformieren das Bundespolizeigesetz, verbessern die Cyberabwehr, die digitalen Ermittlungsfähigkeiten. Wir modernisieren BKA und BSI. Wir ordnen die polizeilichen Bereiche des Zolls neu, schaffen neue Ermittlungs- und Zusammenarbeitsmöglichkeiten, neue Drohnenabwehreinheit bei der Bundespolizei, neues Drohnenabwehrzentrum, neues Zentrum Hybrid und so weiter und so weiter. Und der Grund ist, dass sich die Bedrohungen nicht an Zuständigkeitsgrenzen halten, aber wir uns an die Zuständigkeitsgrenzen halten. Und jetzt kommen wir zum eigentlichen Punkt. Wir modernisieren auch das Recht der Nachrichtendienste ganz grundlegend. Und ich will Ihnen das sagen. Ich bin 1993 nach dem Abitur zur Polizei gegangen, habe in vielen Bereichen der Sicherheitsbehörden gearbeitet, zuletzt die Berufsvertretung der Kriminalpolizei geleitet. Ich kann mich nicht erinnern, dass wir in der Geschichte der Bundesrepublik Deutschland so grundlegende Reformen und Modernisierungen unserer Sicherheitsarchitektur hingekriegt haben, wie das jetzt so ist. Die Dichte an Reform, Modernisierung, technischer Ausrüstung, rechtlicher Neuordnungen hat es in der bundesrepublikanischen Geschichte so noch nicht gegeben. Und meine Damen und Herren, ich verstehe diese Rufe und die Kritik an dieser Koalition in dieser Hinsicht überhaupt gar nicht. Ich kann es nicht nachvollziehen. Und aus gutem Grund habe ich deswegen den Begriff Sicherheitskoalition geprägt, weil wir das angehen mit großer Ernsthaftigkeit. Die Bevölkerung kann froh sein, dass genau diese Koalition gerade aktuell Verantwortung trägt und keine andere in Deutschland. So ist es richtig. Und es geht eben nicht darum, dass hier jeder alles kann oder so etwas. Das Gegenteil ist richtig. Polizei bleibt Polizei, Nachrichtendienst bleibt Nachrichtendienst und übrigens auch Bundeswehr bleibt Bundeswehr. Aber wir schaffen zum ersten Mal operative Eingriffsbefugnisse, um eben Lücken zu schließen. Und das ist tatsächlich Neuland. Und das resultiert daraus, dass die Nachrichtendienste vor Situationen gestellt werden, wo sie die Polizei eben nicht einbeziehen können und dürfen nach unseren Regeln, aber Gefahren sehen und eben nicht nur informieren, sondern uns schützen wollen. Darum geht es, um nicht mehr und nicht weniger. Und alles andere ist Hetze. Es ist eben keine Geheimpolizei oder so etwas. Und leider unterscheiden sie sich im Wording an dieser Stelle gar nicht. Der Bundesinnenminister hat den Nagel auf den Kopf getroffen, so leid es mir tut. Und wir stärken auch die Kontrolle. Und das ist eine ganz wichtige Nachricht. Wir stärken die Kontrolle massiv, weil es natürlich nicht so ist, dass es irgendwie unkontrollierte Behörden sind, so wie Sie uns versuchen wollen zu erzählen, sondern wir stärken sie massiv. Und ein letztes Argument, wenn es das noch braucht, ist, wir brauchen auch Souveränität. Wir wollen eben nicht abhängig sein von unseren Partnerdiensten, die wir haben. Also die Beschwerden darüber, dass wir immer auf Informationen aus dem Ausland angewiesen sind, müssen eben auch enden. Also machen Sie das mit Sachlichkeit. Hören Sie nicht auf diese Sprüche von rechts und links, das ist Blödsinn. Wir machen das ernsthaft.
1: Für die Fraktion Bündnis 90 Die Grünen hat nun Frau Abgeordnete Dr. Irene Mihalic das Wort.
3: Sehr geehrte Frau Präsidentin, liebe Kolleginnen, liebe Kollegen! Wir leben in wirklich sehr unsicheren Zeiten. Unser Land wird jeden Tag angegriffen, oft im Verborgenen, aber auch immer häufiger und völlig unverhohlen ganz offen. Was das bedeutet, das haben meine Vorrednerinnen und Vorredner schon beschrieben. Das haben wir in Leipzig erleben müssen, was fast in einer Katastrophe geendet wäre. Und die Meldungen über Brandsätze, Sabotageversuche, Desinformationskampagnen oder jetzt auch wieder Drohnen in Berlin, ich könnte jetzt ewig so weitermachen, diese Meldungen reißen nicht ab. Und darauf müssen wir entschlossen reagieren, meine Damen und Herren. Wir Grünen haben deshalb seit geraumer Zeit darauf gedrängt, unsere Sicherheitsbehörden besser aufzustellen und kritische Infrastrukturen wirksamer zu schützen. Auf die Nachrichtendienstreform, die Sie jetzt vorgelegt haben, haben wir sehr lange gewartet, aber sie verfehlt im aktuellen Zustand leider das Ziel. Und Herr Dobrindt, es ist richtig, den BND als Auslandsdienst mit operativen Befugnissen auszustatten, eben weil im Ausland unsere Polizeien nicht zuständig sind, im Inland aber schon. Und wenn Sie jetzt dem Verfassungsschutz polizeiliche Befugnisse geben, dann verunklaren Sie die Befugnisse und die Zuständigkeiten Ihrer Behörden. Das schafft Chaos. Das ist weder der Sicherheit noch den Grundrechten dienlich, meine Damen und Herren. Und außerdem droht das Ganze dann auch noch in Karlsruhe zu kippen, dann haben wir rein gar nichts gewonnen. Ich weiß, dass unionsgeführte Regierungen ja reichlich Erfahrung damit haben, dass das Bundesverfassungsgericht ihnen bescheinigt, nicht sauber gearbeitet zu haben. Es wäre aber schon und im Interesse der Nachrichtendienste, wenn Sie endlich einmal daraus lernen würden. Lassen Sie mich zwei Punkte dazu nennen. Erstens. Wir müssen sauber definieren, was eigentlich ein nachrichtendienstliches Mittel ist und für welche Maßnahmen welche Eingriffsschwellen gelten. Das ist jetzt im Gesetzentwurf nicht gegeben. Zweitens, Frau Waken, Sie haben die Notwendigkeit einer starken Kontrolle selbst angesprochen. Leider sucht man diese Stärkung in dem Nebel der 730 Seiten wie eine Nadel im Heuhaufen. Wir brauchen aber eine wirksame Vorabkontrolle durch den unabhängigen Kontrollrat, gerade dort, wo Maßnahmen besonders stark in Grundrechte eingreifen. Das können wir so nicht stehen lassen. Und deshalb ist es umso wichtiger, jetzt ein ordentliches parlamentarisches Verfahren zu machen mit mehreren öffentlichen Anhörungen, weil man eben 730 Seiten nicht in 3 Stunden seriös beraten kann, meine Damen und Herren. Deshalb lassen Sie uns eben, weil die Zeiten so ernst sind, gemeinsam eine Reform auf den Weg bringen, die unsere Dienste handlungsfähig macht und gleichzeitig verfassungsrechtlich tragfähig ist. Unsere Nachrichtendienste brauchen diese Reform. Wir bieten Ihnen unsere Zusammenarbeit sehr gerne an.
4: Für die Fraktion der CDU-CSU hat Herr Abgeordneter Dr. Günther Krings das Wort. Bitte.
5: Frau Präsidentin, meine Damen und Herren, es wundert ja nicht, dass auch bei dieser Debatte von den Extremen in diesem Hause nur die Gefahren beschworen werden, die angeblich von zusätzlichen Befugnissen unserer Nachrichtendienste ausgehen. Aber es ist doch ganz gut, dass die Zuhörerinnen und Zuhörer dieser Debatte noch einmal feststellen, dass jedenfalls diese Partei hier keine Partei der inneren Sicherheit ist, sondern in Wahrheit nur zerfressen ist vom Misstrauen gegen unsere Sicherheitsbehörden. Und das haben deren Mitarbeiter nicht verdient. Vor nicht einmal 14 Tagen hat uns hingegen der 25. Jahrestag der Anschläge auf das World Trade Center nochmals in Erinnerung gerufen, welche tatsächlichen Katastrophen entstehen, wenn Nachrichtendienste nicht optimal aufgestellt sind. Der Bericht der Untersuchungskommission zum 11. September stellte daher schon 2004 ganz nüchtern fest, gute Nachrichtendienste helfen, Kriege zu gewinnen. Die besten Nachrichtendienste helfen, sie überhaupt zu verhindern. Genau darum geht es doch. Wer Menschen schützen und Kriege und Anschläge verhindern will, der muss Nachrichtendienste stärken. Und genau das tun wir mit unserem heutigen Gesetzentwurf. Der abscheuliche Anschlag auf den Berliner CSD oder der russische Staatsterrorismus am Flughafen Leipzig führen uns vor Augen, dass sowohl unsere technischen Mittel als auch die für ihren Einsatz erforderlichen rechtlichen Befugnisse hinter dem Notwendigen zurückbleiben. Es reicht eben nicht aus, sich nach einem Terroranschlag vor die Kamera zu stellen und eine bessere Abwehr zu fordern. Wer mitfühlende Worte äußert, muss auch gesetzgeberisch handeln. Und deshalb waren auch die Forderungen aus den Reihen der Grünen ja richtig. Der Verfassungsschutz müsse stärker Frühwarnsystem sein. Aber wie passt das denn mit der Fundamentalkritik zusammen? Er dürfe seinen Bürgern angeblich nicht geheim gegenübertreten. Meine Damen und Herren, zu einer ehrlichen Politik gehört, dass wir unseren Diensten endlich die Fähigkeit geben, die wir doch längst einfordern. Das heißt konkret, dass wir ihnen etwa auch das Recht geben müssen, Angriffe nicht nur interessiert zu beobachten, sondern auch aktiv abzuwehren. Mir reicht es nicht, wenn unsere Dienste etwa russische Cyberangriffe und chinesische Spionage sehen. Ich will, dass sie auch aktiv stoppen. Unsere Feinde kennen unsere Schwächen und sie nutzen sie täglich gnadenlos gegen uns aus. Wir müssen für unsere eigene Sicherheit sorgen, denn niemand anders wird das für uns tun. Und gerade deshalb dürfen unsere Dienste keine geringeren Befugnisse und Handlungsmöglichkeiten haben als die unserer demokratischen europäischen und außereuropäischen Partner. Sicherheit durch Nachrichtendienste gibt es angesichts globaler Bedrohungen nur als vernetzte Sicherheit. Die dazu nötige enge Zusammenarbeit lebt aber vom Austausch von Erkenntnissen. Und Austausch heißt eben, dass Erkenntnisse in beide Richtungen fließen müssen. Wer seine eigenen Dienste blind und taub macht, hat wenig anzubieten und wird auf Dauer auch nicht mehr viel von anderen empfangen können. Meine Damen und Herren, zur Wahrheit gehört eine solche Reform, die Kompetenzlücken schließt und realistische, notwendige Antworten auf die heutige Bedrohungslage gibt, wäre in Deutschland in keiner anderen Koalition als in der aus Union und SPD möglich. Mein Dank gilt daher dem Innenminister, der Justizministerin, aber auch dem Außen- und Verteidigungsministerium und nicht zuletzt auch dem Kanzleramt für dieses gute Gemeinschaftswerk. Und jetzt ist es bei den parlamentarischen Beratungen an uns im Deutschen Bundestag, liebe Kolleginnen und Kollegen, bei der Beratung dieses Gesetzentwurfs können und müssen wir eine einzige Frage beantworten. Reden wir nur über wehrhafte Demokratie oder sind wir eine?

0: Für die Fraktion der AfD hat Herr Abgeordneter Stefan Keuter das Wort. Bitte.
1: Frau Präsidentin, meine sehr geehrten Damen und Herren, Deutschland ist blind. Blind gegen Spionage, Sabotage, Cyberangriffe und hybride Kriegsführung gegen unser Land. Und die Bundesregierung tut viel zu wenig, um das zu ändern. Schlimmer noch, sie verschlimmert die Lage durch handwerklich fragwürdige und innenpolitisch durchsichtige Gesetzesvorhaben. Wer das angesichts offener Bedrohungen macht, schützt nicht die Bürger, er gefährdet fahrlässig unser ganzes Land. Während unsere europäischen Partner längst handeln, verzettelt sich diese Bundesregierung in ein monströses Mantelgesetz. Das liegt hier vorne im Foyer aus, 600 Seiten, zweiseitig bedruckt. Das ist das, was die Bundesregierung hier erarbeitet hat. Das liest sich nicht wie ein Krimi, sondern wie ein Horrorroman. Eine Anleitung für legalisierte Staatskriminalität, Fälschung, Geldwäsche, Verschleierung und so weiter und so fort. Sie werfen dabei Bundesnachrichtendienst, Bundesamt für Verfassungsschutz und andere in einen einzigen, über 600 Seiten starken Gesetzesentwurf. Das hat Methode. Sie wollen Auslands- und Inlandsnachrichtendienst gesetzestechnisch verschmelzen. Und genau das wollen wir von der AfD nicht. Der Verfassungsschutz ist doch längst politisch instrumentalisiert, um die parlamentarische Opposition zu bekämpfen. Ein Missbrauch des Inlandsgeheimdienstes, den es so in keinem anderen Rechtsstaat der Welt gibt. Wir sagen ganz klar, der Bundesnachrichtendienst dient dem Schutz Deutschlands nach außen und das Bundesamt für Verfassungsschutz darf kein Regierungsschutz nach innen sein. Wer diese Dienste in einem Gesetzeswerk vermischt, schwächt die Kontrolle und zerstört endgültig das Vertrauen in unseren Rechtsstaat. Unser Antrag fordert vier Punkte. Erstens die konsequente Trennung. Ein eigenständiges BND-Gesetz, das sich den Aufgaben, Befugnissen und Kontrollmaßstäben klar vom Verfassungsschutz abgrenzt. Wir wollen kein Monstergesetz, sondern endlich klare Kante für die Sicherheit Deutschlands. Zweitens brauchen wir endlich einen Bundesnachrichtendienst, der nicht gelähmt ist. Denn die Sicherheit unseres Landes darf nicht länger von der interessengeleiteten Zulieferung ausländischer Nachrichtendienste abhängen. Wir dürfen nicht nur die Brotkrumen anderer Nachrichtendienste bekommen. Wir von der AfD wollen endlich eigene Augen, eigene Ohren und eigene Stärke statt der ewigen Abhängigkeit von ausländischen Diensten. Drittens, der Bundesnachrichtendienst muss endlich auch aktiv handeln dürfen. Counterhacking, das Stören gegnerischer IT-Systeme, echte Gefahrenabwehr, bevor unsere kritische Infrastruktur lahmgelegt wird. Wir wollen dafür aber eine eigene, klare gesetzliche Grundlage mit nachträglicher parlamentarischer Kontrolle, aber endlich mit Zähnen statt als zahnloser Papiertiger. Gleichzeitig stellen wir klar, wir schützen unsere eigenen Bürger, eine Weitergabe personenbezogener Daten deutscher Staatsangehöriger. An deutsche Behörden darf es nur bei konkreten, tatsachengeschützten Verdachtsmomenten schwerer und schwerster Kriminalität geben. Kein Eindringen in die Kinderzimmer, kein Durchstöbern der Wohnungen und Rechner und Telefone unserer deutschen Bürger. Es darf keinen Generalverdacht geben, kein Ausspähen ins Blaue hinein. Wehrhaft nach außen gegen reale Gefahren, unnachgiebig nach innen beim Schutz der Bürgerrechte. Das ist der Maßstab verantwortungsvoller Sicherheitspolitik. Viertens, und auch das ist mir wichtig, angesichts der desolaten Haushaltslage dieses Landes, es dürfen nicht irgendwelche neuen Wasserköpfe geschaffen werden, neue Kontrollgremien. Wir brauchen eine echte parlamentarische Kontrolle, keine zusätzlichen Headcounts. Wir brauchen endlich den Willen zur echten Aufklärung ohne zusätzlichen Aufpreis. Und noch eines ist für die Funktionsfähigkeit unserer Demokratie, zu der wir ohne Wenn und Aber stehen, ganz wesentlich. Es gehört zwingend Vertreter aller im Bundestag vertretenen Fraktionen in dieses Kontrollgremium. Auch die der größten Oppositionsfraktion. Wer Millionen Wähler von der parlamentarischen Kontrolle aussperrt, schützt nicht die Demokratie, er beschädigt ihr ureigenstes Fundament. Stimmen Sie für Ihren Antrag, lassen Sie es uns gründlich im Ausschuss beraten. Vielen Dank für Ihre Aufmerksamkeit.
0: Für die Fraktion der SPD hat Herr Abgeordneter Daniel Baldi das Wort. Bitte.
2: Vielen Dank, Frau Präsidentin, liebe Kolleginnen und Kollegen. Wozu brauchen wir Agenten? Ist es nicht antiquiert. Nun, ich sehe die Welt mit anderen Augen als Sie. Und die Wahrheit ist, was ich sehe, ängstigt mich. Es ängstigt mich, weil wir unsere Feinde nicht mehr kennen. Auf Landkarten gibt es sie nicht mehr. Es sind keine Nationen, es sind Individuen. Wer einen guten Filmgeschmack hat, der weiß natürlich, das war ein Zitat aus dem James-Bond-Film Skyfall. Die MI6-Chefin M muss vor einem Parlamentsausschuss erklären, warum es überhaupt noch die Nachrichtendienste braucht. Und ihre Antwort, die mag 2012 beim Erscheinen des Films noch die richtige gewesen sein. Feinde waren nicht mehr zu erkennen, auf Landkarten vielleicht nicht mehr existent. Alles schien friedlich, während die rosarote Brille manche aufziehende dunkle Wolke vielleicht auch verschleiert hat. Aber unsere Welt, die hat sich seit 2012 eben verändert. 2014 überfielen russische Soldaten ohne Hoheitsabzeichen die Krim. Seit fast 5 Jahren führt Putin einen Krieg in der Ukraine. Er greift Deutschland und Europa täglich an. Staaten wie China, die bedrohen uns und unsere Art zu leben, die internationale Ordnung, indem sie jeden Tag die Stärke des Rechts durch das Recht des Stärkeren ersetzen wollen. Terrororganisationen wie der IS, die greifen uns an. Rechtsextreme Netzwerke untergraben die Demokratie weltweit. Liebe Kolleginnen, liebe Kollegen, diese Liste, die ließe sich endlos weiterführen und fortsetzen. Wir sehen aber auch immer deutlicher, zum Glück haben wir unsere Nachrichtendienste. Und zum Glück gibt es Menschen in diesem Land, die jeden Tag bei den Diensten für unsere Sicherheit sorgen. Und das meist ohne öffentliche Aufmerksamkeit oder Dankbarkeit. Und deshalb, finde ich, gehört in dieser Debatte auch einmal ein ganz, ganz besonderer Dank nach vorne gestellt. Vielen Dank an die vielen Mitarbeitenden beim BAMAT, beim BND und bei den Verfassungsschutzämtern. Vielen Dank, dass Sie jeden Tag Ihren Job machen. Weit ab von der Öffentlichkeit, damit wir in Sicherheit leben können. Und auch wenn die Mitarbeitenden bei den Diensten vielleicht nicht immer mit explodierenden Kugelschreibern hantieren, so ist die Bedrohungslage doch mindestens ähnlich so hoch wie in einem James-Bond-Film. Unsere Terroristen sind oder unsere Gegner, unsere Feinde sind eben Terrororganisationen und Staaten. Es sind radikalisierte Einzeltäter und bezahlte Wegwerfagenten, die verschleiern, in wessen Auftrag sie handeln. Und klar ist aber immer, sie schaden uns, sie greifen unsere Art zu leben an, sie gefährden unsere Sicherheit und wir geben mit dem vorliegenden Gesetz zur Reform der Nachrichten eben genau auf diese Gefährdung eine Antwort. Es ist die richtige und deshalb freue ich mich auch auf die Beratung, liebe Kolleginnen und Kollegen. Und ja, das war jetzt an vielen Stellen der Debatte schon ein Punkt. Nachrichtendienste sind ein hochsensibler Bereich, gerade weil sie eben oft abseits der Öffentlichkeit agieren und dabei damit weniger öffentliche Kontrolle stattfindet als bei anderen staatlichen Sicherheitsbehörden, etwa den Polizeien. Und gerade deshalb sind funktionierende Kontrollmechanismen umso wichtiger. Und deshalb schaffen wir doch mit dem heute vorliegenden Gesetz eine noch bessere Kontrolllandschaft. Denn wir schaffen keine Kontrolle ab. Im Gegenteil, wo bisher mehrere Kontrollbehörden technische Maßnahmen nebeneinander kontrollierten, geschieht dies künftig gebündelt im schon bewährten unabhängigen Kontrollrat. Und es unterliegen zukünftig nicht weniger Maßnahmen einer Kontrolle, sondern ganz im Gegenteil, mehr Maßnahmen unterliegen einer Kontrolle. Und ich will das ganz bewusst auch an die Stelle derjenigen sagen, die hier von Stasi 2.0, von geheimer Polizei, von Gestapo und so weiter sprechen. Ich bin froh, dass wir in einem Land leben, in dem die Nachrichtendienste kontrolliert werden. Ich bin froh, dass die Maßnahmen der Dienste vorher genehmigt werden müssen. Und vor allen Dingen, ich bin froh, dass wir in einem Land leben, in das eben keine Willkür zulässt, auch und gerade nicht bei den Nachrichtendiensten, liebe Kolleginnen und Kollegen. Und klar ist aber auch, es gibt Punkte und Themen in diesem Gesetz, da werden wir noch mal genauer drauf schauen müssen. Das ist der Umgang mit schützenswerten Berufsgruppen, der Einsatz nachrichtendienstlicher Verbindungen. Natürlich auch, und wie sollte es anders sein, dass wir darüber im Bundestag sprechen, auch die parlamentarische Kontrolle. Auf diese Debatten freue ich mich und ich freue mich, dass wir dieses Gesetz jetzt beraten können und diese Sicherheitskoalition weiterführen. Vielen, vielen Dank.
0: Für die Fraktion der CDU/CSU hat nun Herr Abgeordnete Dr. Norbert Röttgen das Wort.
3: Frau Präsidentin, sehr geehrte Kolleginnen und Kollegen, ich möchte mich auf die BND-Gesetzesnovelle in diesem Gesetzentwurf konzentrieren und möchte sagen, dass das eine echte Reform ist, deren Bedeutung für die Sicherheit unseres Landes eigentlich nicht zu überschätzen ist. Es ist eine wirksame, rechtsstaatliche Antwort auf die Bedrohungen, deren unser Land ausgesetzt ist. Diese Bedrohung entsteht durch den Krieg Russlands in der Ukraine selbst. Es ist eine unmittelbare Bedrohung auch unserer Sicherheit. Man stelle sich vor, Putin gewinnt diesen Krieg. Nur mal für einen Moment, was das für uns heißt. Es ist das, was wir hybriden Krieg nennen, der jeden Tag stattfindet, der aber auch real ist, der sich real gegen unsere Kommunikation, gegen unsere Energienetze, gegen die Kommunikationsnetze richtet. Man könnte sagen, es ist ein realer täglicher Angriff auf unsere Demokratie. Und es sind physische Angriffe, wie in dem versuchten Anschlag am Leipziger Flughafen. Wir sind diesen realen Bedrohungen ernsthaft ausgesetzt. Und diese BND-Reform und die des Verfassungsschutzes sind Antworten des Rechtsstaates auf diese Gefahren. Ich möchte ein, zwei der wichtigsten Punkte hervorheben und den allerwichtigsten aus meiner Sicht für den Bundesnachrichtendienst nennen. Es gibt eine vollständig neue Befugnis des Bundesnachrichtendienstes in diesem Gesetz, die darin besteht, Gefahren aus dem Ausland für die Sicherheit Deutschlands durch aktive Maßnahmen des BND im Ausland abzuwehren. Das ist nicht nur neu, das ist ein neues Verständnis des Bundesnachrichtendienstes als Sicherheitsbehörde. Wir warten nicht mehr darauf, bis die Gefahr und der Schaden in Deutschland ankommen, sondern unser Bundesnachrichtendienst, unser Staat erhält die Befugnis, auf solche Gefahren bereits dort, wo sie entstehen, im Ausland einzuwirken und sie abzuwehren. Das ist ein enormer Gewinn für unsere Sicherheit, meine Damen und Herren. Ein neuer Dienst, der in der Qualität über das bisherige hinausgeht, auch über den Namen. Es ist nicht mehr nur, so bedeutsam das ist und das wird bleiben, seine hohe Kompetenz, Nachrichten sammeln, Nachrichtenanalyse, Interpretation. Es ist eben auch aktive Maßnahmen und damit ist das eine neue Qualität, die wir für unsere Sicherheit haben. Zweitens, wir verstehen uns als Europäer und als Teil des westlichen Bündnisses. Und all die Gefahren, von denen ich eben gesprochen habe, die sind nicht isoliert gegen Deutschland gerichtet, sondern sie sind als Teil unserer demokratischen, offenen, freiheitlichen Lebensform gegen den Westen gerichtet. Und darum ist die zweite Veränderung, die wir vornehmen, dass wir durch dieses Gesetz kooperationszusammenarbeitsfähig werden mit den Partnerdiensten, weil Sicherheit für Deutschland nur gemeinsam durch die Kooperation mit Partnern entsteht. Und darum sind es auch Befugnisse in der strategischen Aufklärung, in der Befugnis, auf IT-Systeme im Ausland einzuwirken, die uns auf Augenhöhe mit unseren Partnerdiensten bringen. Und das ist auch ein Gewinn für Sicherheit. Und wir agieren als Rechtsstaat und spielen nicht das eine gegen das andere aus. Das ist ja eben auch gerade das, was uns auszeichnet, dass wir ein Schutzversprechen für die Bürgerinnen und Bürger, so gut es geht, in diesen Zeiten versuchen zu verwirklichen, um ihre Freiheit und Sicherheit zu schützen. Aber wir machen es selbstverständlich so, wie wir sind, als Rechtsstaat. Und darum gibt es eine neue, einheitliche, effektive rechtsstaatliche Kontrolle. Wirksamkeit und rechtsstaatliche Kontrolle sind in einer Balance. Und darum ist das ein Gewinn für die Sicherheit und die Freiheit unseres Landes.
0: Abschließend hat nun in dieser Debatte für die CDU-CSU-Fraktion Herr Abgeordneter Marc Henrichmann das Wort.
4: Frau Präsidentin, liebe Kolleginnen und Kollegen, an die Schwarzmaler von rechts und links außen möchte ich zuallererst mal die freundliche Grußbotschaft richten, dass interessanterweise immer dann, wenn es gegen die jeweils andere Seite geht, der Verfassungsschutz fast inquisitorisch befragt wird, was man denn tun könne gegen diese Seite. Aber wenn es gegen die eigenen Reihen geht, dann der Weltuntergang hier prophezeit wird. Irgendwie ist das nicht stimmig. Ich rede sogar von Doppelmoral. Sie haben sich hier wirklich entzaubert, meine Damen und Herren. Und was tun wir? Wir wollen in Deutschland nichts, was unsere europäischen demokratischen Partner nicht schon lange tun. Und wenn man mal mit den Europäern redet, und ich war in Schweden, in Norwegen, in Skandinavien insgesamt, wenn man mit denen redet, aber auch den Balten, anderen, dann sagen die einen, wie weit seid ihr eigentlich? Die tun das, was wir wollen, schon sehr viel länger und auch erfolgreicher als wir. Und wir sind eine große Nation in Europa. Wir werden beäugt. Und es muss doch unser Anspruch sein, jetzt nachzuziehen auf das Level unserer europäischen Partner, demokratisch gemeinsam Gefahren abwehren. Das ist unser Anspruch, meine Damen und Herren. Und die Welt dreht sich doch weiter. Wir haben in den letzten Jahren viele Reformen gemacht. Den UK-Rat, das Parlamentarische Kontrollgremium, ständiger Bevollmächtigter. Aber jetzt geht es mal an die operativen Fähigkeiten. Low-Level-Agenten, ein relativ neues Phänomen. Die Zahlung dieser Agenten mit Kryptowährungen, mit illegalen Währungen, ein neues Phänomen. Es ist doch vollkommen klar, dass wir unsere Dienste auf die Höhe der Zeit bringen müssen. Und das tun wir mit diesem Gesetzespaket. Und wenn ich mal nur Leipzig mir anschaue, den Drohnenvorfall am Flughafen, dann wissen wir heute, dass lange vor dem Drohnenfall wahrscheinlich ausgekundschaftet wurde, dass im Vorfeld dort auch mit anderen Drohnen hantiert wurde, dass wir mittlerweile auch zu tun haben mit Kommunikation, mit großen Daten und dass es natürlich selbstverständlich sein muss, wie das in jeder Behörde heutzutage selbstverständlich ist, dass man sich die Arbeit erleichtert und dass man Automatisierung und KI nutzt. Das heißt doch nicht, dass wir den Rechtsstaat schleifen. Das heißt, dass wir auch bei den Diensten mit der Zeit gehen wollen. Wir wollen Sicherheit für dieses Land. Und die Kontrolle ist mehrfach betont. Und eins will ich auch mal sagen, weil das Bild hier gezeichnet würde, als würde ein völlig enthemmter Verfassungsschutz demnächst hier Türen eintreten und irgendwelche Überwachungsmaßnahmen fahren. Was für ein Unsinn. Es gilt weiterhin der Kernbereichsschutz des Grundgesetzes. Auch die Wohnung und andere Grundrechte sind da natürlich nicht irgendwie vogelfrei, sondern wir haben Kontrollmechanismen und wir reden ja auch im parlamentarischen Verfahren jetzt sehr intensiv über die Stärkung und Professionalisierung der Kontrolle. Und genau das ist ja das Argument für den auch für das Bundesverfassungsgericht und wenn wir in Karlsruhe uns treffen, dann wird es natürlich die Pflicht sein, auch zu begründen, was wir da tun. Aber ich glaube, wer sich die Bedrohungslage ernsthaft mal anschaut, der sieht doch auch, was hier jeden Tag passiert. Und Rechtsprechung ändert sich eben auch. Und Bundesverfassungsrichter sind doch auch keine Wesen in einem Elfenbeinturm unter völliger Ausschluss der Wahrnehmung der Außenwelt, sondern auch die leben doch jeden Tag in dieser Welt. Und ich glaube, wir haben gute Argumente, das zu tun, meine Damen und Herren. Und ein Punkt ist mir jetzt moralisch-menschlich auch mal wichtig. Wir reden hier misstrauisch, pessimistisch in Teilen auch da draußen. Und ich glaube, dass es jetzt mal an der Zeit ist, unserem Staat auch zu vertrauen. Die Menschen, die das BND-Besucherzentrum besuchen, wissen Sie, was die haben die Möglichkeit zu wählen, was erwarte ich von meinem Dienst oder von den Diensten. Die stellen dieses Rad auf Sicherheit, die verlangen Sicherheit. Und in diesen Diensten arbeiten Menschen, auch denen die Instrumente an die Hand zu geben, die sie brauchen, Rechtssicherheit darzustellen. Die sind kein Arm irgendeiner regierenden Elite, sondern wir haben die Pflicht, diesen Menschen den Job auch einfach zu machen, uns alle zu schützen, ihnen Werkzeuge an die Hand zu geben, auch mit den europäischen Partnern. Und dafür stehen wir und dafür kämpfen wir. Wir wollen Sicherheit für dieses Land, für die Menschen da draußen. Und darüber werden wir jetzt debattieren. Vielen Dank.
0: Ich schließe diese Aussprache. Interfraktionell wird Überweisung des Gesetzentwurfs auf Drucksache 7868 an die in der Tagesordnung aufgeführten Ausschüsse vorgeschlagen. Gibt es weitere Überweisungsvorschläge? Das ist nicht der Fall. Dann verfahren wir so. Interfraktionell wird Überweisung der Vorlage auf Drucksache 8114 an die in der Tagesordnung aufgeführten Ausschüsse vorgeschlagen. Die Federführung ist jedoch strittig. Die Fraktionen der CDU, CSU und SPD wünschen Federführung beim Innenausschuss der Fraktion. Beim Innenausschuss. Die Fraktion der AfD wünscht Federführung beim Auswärtigen Ausschuss. Ich lasse zuerst darüber abstimmen über den Überweisungsvorschlag der Fraktion der AfD. Wer stimmt für diesen Überweisungsvorschlag? Wer stimmt dagegen? Wer enthält sich? Damit ist der Überweisungsvorschlag gegen die Stimmen der AfD von allen anderen abgelehnt worden. Ich lasse nun abstimmen über den Überweisungsvorschlag der Fraktionen von CDU, CSU und SPD. Also es geht um die Federführung beim Innenausschuss. Wer stimmt für diesen Überweisungsvorschlag? Wer stimmt dagegen? Wer enthält sich? Damit ist der Überweisungsvorschlag angenommen worden gegen die Stimmen der AfD und Zustimmung aller anderen. Ich rufe nun auf die Tagesordnungspunkte 8a und 8b, Beratung der Beschlussempfehlung des Ausschusses für Umwelt, Klimaschutz, Naturschutz und nukleare Sicherheit zu dem Antrag der Fraktion der AfD mit dem Titel Sofortige Senkung der Energiekosten, Beendigung aller deutschen Klimaschutzmaßnahmen sowie Beratung des Antrags der Fraktion der AfD mit dem Titel der drohenden Kraftstoffkrise durch souveräne Energiepolitik entgegenwirken, Industrie und Mittelstand retten. Für die Aussprache wurde eine Dauer von 60 Minuten beschlossen und ich eröffne die Aussprache und für die SPD-Fraktion hat nun genau Herr Abgeordneter Jakob Blankenburg das Wort. Bitte sehr.
5: Frau Präsidentin, liebe Kolleginnen und Kollegen, in der Energiepolitik unseres Landes stellt sich eine ganz einfache Frage. Wer sitzt am Hebel? 2022 war das Wladimir Putin. Er hat uns den Gashahn zugedreht und bezahlt haben es Familien, unsere Betriebe und ihre Beschäftigten. In diesem Jahr ist es ein Krieg im Nahen Osten und wieder zahlen wir an der Tankstelle und bei der Gasrechnung. Die AfD legt nun heute zwei Anträge vor und beide geben die gleiche Antwort. Am Hebel sollen weiter andere sitzen. Sie schreiben in Ihrem Antrag selbst darüber, was es kostet, wenn andere am Hebel sitzen. Ich nenne einfach mal einige Stichworte aus Ihrem Antrag. Wegfall russischer Lieferungen, Irankrieg, Straße von Hormuz brennt bei 112 Dollar. Aber was folgt für Sie daraus? Was ist die Antwort der AfD auf diese Situation? Sanktionen aufheben und zurück zu Putin. Das ist, als würde man den Brandstifter um Löschwasser bitten, liebe Kolleginnen und Kollegen. Aber das ist ja nicht der einzige Antrag von Ihnen, über den wir heute debattieren. Im zweiten vorliegenden Antrag wollen Sie alle Klimagesetze streichen, Kohle länger laufen lassen, Atomkraftwerke wieder anwerfen. Sie von der AfD schlagen vor, die Klimakrise einfach abzusagen. Aber, liebe Kolleginnen und Kollegen, so einfach ist es nun mal leider nicht. Klimawandel ist nämlich eben keine Meinung. Man kann hier im Haus nicht darüber abstimmen. Das ist so, als wenn wir darüber abstimmen, ob die Sonne morgen scheint oder eben nicht. Es ist heiße Realität, die die Bürgerinnen und Bürger, die wir alle in diesem Hitzesommer gespürt haben. Ihr Antrag ist ein Hohn gegenüber geschätzten 16.300 Hitzetoten in diesem Sommer, einen neuen traurigen Rekord seit Beginn der Erfassung. Es ist ein Hohn gegenüber den Landwirtinnen und Landwirten, die diesen Sommer mit Ernteausfällen zu kämpfen haben. Es ist ein Augenverschließen vor geschmolzenen Schienen und Straßenbelägen, vor Waldbränden in Europa und auch bei hier in Deutschland und vor Wirtschaftsschäden in Milliardenhöhe. Liebe Kolleginnen und Kollegen, der Schutz unserer Lebensgrundlage ist eben kein Firlefanz. Er ist längst zu einer Frage von Sicherheit geworden. Deutschland importiert heute rund zwei Drittel seiner Energie. Jede Kilowattstunde, die wir also bei uns in Deutschland oder in Europa selbst herstellen, ist eine Kilowattstunde, über deren Preis nicht Moskau, Teheran oder in Riad entschieden wird. Der Strom aus einem Windpark in Deutschland kostet nächstes Jahr voraussichtlich noch das Gleiche, egal was im Persischen Golf passiert. Das kann man von keinem Barrel Öl und keinem Kubikmeter Gas von Putin sagen. Und wenn Stadtwerke Wärmenetze bauen oder Gemeinden sich an Windparks beteiligen, dann bleibt die Wertschöpfung hier, in den Kommunen, bei den Anwohnerinnen und Anwohnern, bei den Beschäftigten im Handwerk, statt jedes Jahr Milliarden für Öl und Gas ins Ausland zu überweisen. Und liebe Kolleginnen und Kollegen, da sind wir uns zumindest auf dieser Seite des Hauses, glaube ich, einig. Das passiert nicht von jetzt auf gleich, sondern das ist ein Weg, den wir vor uns haben. Aber wenn wir die von Ihnen verteufelte Klimapolitik jetzt einstampfen, dann wird dadurch jetzt keine einzige Tankfüllung billiger. Kein Industriebetrieb wird wettbewerbsfähiger und unabhängiger werden wir schon gar nicht. Die AfD will Kohlekraftwerke länger laufen lassen und stillgelegte Atomkraftwerke wieder anwerfen. Aber, liebe Kolleginnen und Kollegen, Steinkohle fördern wir in Deutschland seit 2018 nicht mehr. Bis 2022 kam die Hälfte davon aus Russland. Uran für Atomkraftwerke bauen wir zum Glück nicht in Deutschland ab. Auch hier hängt Europa bis heute zum Teil an russischer Anreicherung. Was Sie vorschlagen, ist also eben kein Ausweg aus der Abhängigkeit. Es ist nur die Verschiebung von Abhängigkeit, liebe Kolleginnen und Kollegen. Die Bundesregierung hat nun diese Woche beschlossen und gestern bei den Vereinten Nationen hinterlegt, bis spätestens 2045 steigt unser Land aus Kohle, Öl und Gas aus. Und dazu stehen wir. Ich sage aber auch ehrlich, ein Ziel zu beschließen, ist der leichtere Teil. Auf die Umsetzung kommt es an. Entscheidend ist jetzt, wie schnell wir die Windkraft, Solaranlage, Stromnetze, Speichertechnologien ausbauen, wie schnell die Wärmewende in die Städte kommt, dass der Hochlauf der Elektromobilität genauso weiterläuft wie in diesem Jahr, weil immer Menschen sich eben nicht abhängig machen lassen wollen von ihren Freunden. Die AfD will den Hebel der Energiepolitik zurück nach Moskau geben und nennt das Souveränität. Wir holen den Hebel zurück nach Hause. Mit jedem Windrad, jedem Solardach, jedem Wärmenetz, jeder Batteriespeicher. Denn entscheidend ist kein Autokrat, dann entscheidet kein Autokrat mehr über unsere Preise. Dann entscheiden wir.
0: Für die Fraktion der AfD hat nun Herr Abgeordneter Carsten Hilse das Wort. Bitte.
6: Frau Präsidentin, meine Damen und Herren, liebe Landsleute, vor allem in Mecklenburg-Vorpommern, wo ihr der leider zu einer sozialistischen Partei mutierten CDU die größte Demütigung seit 1949 zugefügt habt. Diese Sozialisten, zumindest zum größten Teil, haben es sich aber auch redlich verdient. Und selbstverständlich werte Zweifel am natürlichen Klimawandel. Die Bürger ächzen unter den Folgen ihrer Energiepolitik, Spritpreise, die sich die Menschen, die täglich zur Arbeit fahren müssen, kaum noch leisten können, Mieten, die aufgrund einer völlig aus dem Ruder gelaufenen illegalen Migration, aber eben auch wegen absurder Klimamaßnahmen in schwindelerregende Höhen schießen, kaum noch bezahlbare Nebenkostenabrechnungen, Lebensmittelpreise, die eine gesunde Ernährung zum Luxus machen. All dies sind die Auswirkungen ihrer verheerenden Energiewende ins Elend und in die Armut. Und damit muss endlich Schluss sein. Die sogenannte Energiewende fußt auf der Hypothese, dass die menschengemachten CO2-Emissionen Haupttreiber für den derzeitigen natürlichen Klimawandel seien, wofür es nach wie vor keinen einzigen wissenschaftlichen Beweis gibt, keinen einzigen. Dieser natürliche Klimawandel bewegt sich innerhalb der Schwankungsbreiten der letzten 10.000 Jahre. Vor 1.000, vor 2.000 und vor allem vor 5.000 bis 8.000 Jahren war es mehrere Grad wärmer als heute, wofür es wiederum wissenschaftliche Beweise gibt. Ihre Hypothese ist eine große Lüge oder, wie es Trump sagte, der größte Betrug, der jemals an der Menschheit begangen wurde. Nirgendwo im Rest der Welt und schon gar nicht in den Ländern, in denen das meiste dieses Teufelsgases emittiert wird, laufen die politischen Verantwortungsträger noch wie Lemmige diesen Betrügern vom sogenannten Weltklimarat hinterher und richten ihre Wirtschaft und damit ihre Gesellschaften zugrunde. Es wird Zeit, dass Deutschland und die EU endlich dem Rest der Welt folgen und diesen Unsinn, diesen Betrug beenden. Wir werden sobald, hören Sie doch auf mit diesem Blödsinn, mit diesen Echsenmenschen, also wirklich, das ist doch sowas von unterstes Niveau. Also sowas Dämliches hier. Wir werden, sobald wir in Regierungsverantwortung sind, diesen Irrweg beenden. Wir werden jegliche CO2-Bepreisung streichen, wodurch die Produktionskosten für Strom, aber auch die Kosten für Treibstoffe sinken. Wir werden dafür sorgen, dass die Grundlastkraftwerke zu niedrigen Preisen Strom produzieren, ohne vom Wetter abhängig zu sein. Werte Kollegen der CDU, Sie sind nicht nur, aber auch wegen Ihrer sozialistischen Energiepolitik in Mecklenburg-Vorpommern achtkantig aus dem Landtag geflogen, wenn Sie nicht langsam begreifen, dass Sie Ihre Mühlsteine, also Merz, die SPD und vor allem die Brandmauerpolitik loswerden und endlich wieder konservative und vernunftorientierte Politik machen müssen, um wenigstens zu überleben. Dann wird Ihnen dieses Schicksal bald hier auch im Bundestag zuteil werden. Das würde mir für einige Ihrer Kollegen direkt leid tun. Und vor allen Dingen müssten wir dann neben den Grünen sitzen. Und das wäre mir sehr unangenehm.
0: Für die Fraktion der CDU-CSU hat der Abgeordnete Dr. Thomas Gebhardt das Wort. Bitte.
7: Frau Präsidentin, meine sehr geehrten Damen und Herren, wir debattieren und entscheiden heute Morgen über einen Antrag der AfD. In diesem Antrag fordern Sie, die Klimaschutzmaßnahmen zu beenden, aus dem Pariser Klimaabkommen auszusteigen, kurzum Klimaschutz auf Null. Ich sage Ihnen, Das ist keine Lösung. Das ist unverantwortlich. Sie tun geradezu, als gäbe es diese Herausforderung der Klimaveränderung überhaupt nicht. Es wäre auch ein ökonomischer Schaden, den Sie anrichten würden. Und am Ende würde das in ein ziemliches Desaster führen. Man stelle sich nur einmal vor, Ihr Antrag würde heute hier im Bundestag eine Mehrheit finden. Und das, was Sie fordern, würde Regierungshandeln werden. Und man stelle sich einmal vor, alle Länder der Welt würden sich so verhalten, wie Sie es fordern, dann kann ich nur sagen, gute Nacht. Meine Damen und Herren, das ist definitiv keine Lösung. Wir Christdemokraten sagen, wir müssen Klimaschutz und starke wirtschaftliche Entwicklung miteinander in Einklang bringen. Wir müssen Schritt für Schritt CO2-Emissionen reduzieren, aber auf eine Weise, die dazu führt, dass die Wettbewerbsfähigkeit unserer Unternehmen nicht leidet. Im Gegenteil, wir müssen wieder für mehr Wettbewerbsfähigkeit unserer Unternehmen sorgen, damit es wieder aufwärts geht. Und das ist das, was uns leitet. Was heißt dies für die konkrete Politik? Ich will das an einem Beispiel deutlich machen, einen aktuellen Punkt. Wir haben in Deutschland einen CO2-Preis, im Wesentlichen für die Bereiche Gebäude und Verkehr, ein nationaler CO2-Preis. Dadurch werden 16 Milliarden Euro pro Jahr eingenommen. Dieses Geld geht nicht in den allgemeinen Haushalt, sondern es geht zurück an Bürger und Unternehmen, beispielsweise indem die Netzentgelte bezuschusst werden und dadurch die Strompreise für alle reduziert werden. In Europa ist die Lage so, die Hälfte der Mitgliedstaaten haben einen solchen nationalen CO2-Preis, die andere Hälfte der Staaten haben einen solchen Preis nicht. Und jetzt ist es das Vorhaben, dass wir 2028 einen europäischen Preis bekommen. Das ist etwas, was wir sehr unterstützen. Das heißt, der deutsche Preis, den wir bisher haben, der würde abgeschafft und übergehen in diesen europäischen Preis. Und das wäre in unserem Interesse, auch in unserem ökonomischen Interesse. Und ich will drei Punkte nennen, weshalb das für uns so wichtig wäre. Der erste Punkt: Es sorgt für mehr Wettbewerbsfähigkeit, für faire Wettbewerbsbedingungen in ganz Europa. Und es ist ja so, es waren gerade deutsche Unternehmen, die in den letzten Jahren vielfach investiert haben in CO2-Vermeidungstechnologien, in neue Produkte. Und sie haben sich technologisch an die Spitze gestellt. Und wenn jetzt ganz Europa nachzieht, dann werden gerade die Vorreiter belohnt dadurch, dass neue Märkte entstehen. Der zweite Punkt. Ein europäischer Emissionshandel, den Sie ja auch komplett abschaffen wollen, ist ein marktwirtschaftliches Instrument. Und es ist eine effiziente Weise, CO2-Emissionen zu reduzieren, eine kostengünstige Weise. Und es ist doch die bessere Alternative im Vergleich dazu, mit immer mehr Ordnungsrecht Unternehmen und Bürgern haargenau vorzuschreiben, was sie wann, wo, wie zu tun und zu lassen haben. Auch deswegen macht es Sinn, dass dieser europäische Emissionshandel 2028 kommen wird. Und ein dritter Punkt. Nach allem, was wir vorliegen haben, ist es so, dass 2028 der europäische Preis niedriger sein wird als der deutsche Preis, den wir aktuell haben. Das heißt unterm Strich, dieser europäische Emissionshandel, dieser harmonisierte Preis, wird unterm Strich zu mehr CO2-Reduktion in ganz Europa führen und gleichzeitig werden Bürger und Unternehmen in Deutschland finanziell entlastet werden. Also alles in allem, es gibt sehr gute Gründe dafür, dass wir uns gemeinsam in Europa dafür stark machen, dass dieser europäische Emissionshandel kommt. Und dafür sollten wir uns gemeinsam einsetzen. Und das ist der bessere Weg, als einfach nur zu sagen, wir schaffen alles ab und Klimaschutz auf Null. Herzlichen Dank.
0: Für Fraktion Bündnis 90 Die Grünen hat Herr Abgeordnete Julian Jos-Wich das Wort. Bitte.

0: Sehr verehrte Frau Präsidentin, liebe Kolleginnen und Kollegen, liebe Gäste. Ich habe letzte Woche für einen Tag bei der Tafel in meinem Wahlkreis mitgearbeitet und dort Lebensmittel ausgeteilt. Ich habe dort Menschen getroffen, die sich Sorgen machen, die sich fragen, ob sie ihren Einkauf überhaupt noch bezahlen können, ihre Miete überweisen oder ihrem Kind ein Geschenk kaufen können. Sie alle wünschen sich eine Bundesregierung, die ihre Sorgen ernst nimmt. Ein Bundeskanzler, der empathisch zu ihnen spricht, der sich kümmert. Und Entlastungen, die spürbar und direkt bei ihnen ankommen. Liebe Kolleginnen und Kollegen, ich wünschte, die Menschen in Deutschland hätten all das. Doch stattdessen haben sie eine Bundesregierung, die sich im Dauerstreit befindet und die mit blindem Aktionismus reagiert, statt wirksam die Probleme zu bekämpfen. Diese Regierung bringt jetzt wieder, wohlwissend, dass es kaum hilft, wieder einen teuren Tankrabatt, der die Steuerzahler rund 2,5 Milliarden Euro kostet. Dabei kommt nur ein Bruchteil davon bei den Verbrauchern an und das meiste bei den Mineralölkonzernen. Anstelle die Stromsteuer für alle zu senken, so wie Sie es versprochen zu haben, anstatt die Menschen durch ein Krisengeld sofort zu entlasten, anstatt all das zu tun, machen Sie jetzt den gleichen Fehler nochmal. Und das macht mich verdammt wütend, meine Damen und Herren. Deutschland ist noch immer viel zu abhängig von fossilen Importen, von teurem Öl und Gas. Aber wann befreien wir uns endlich von diesen Abhängigkeiten? Die Antwort kann nur heißen, durch mehr Erneuerbare, durch leistungsfähige Netze und Batteriespeicher. Denn Wind und Sonne schicken keine teure Rechnung, wenn irgendwo ein Krieg beginnt. Sie kommen nicht aus einer Pipeline, die ein Diktator abstrehen kann. Und sie werden auch nicht durch die Straße von Hormuz transportiert, liebe Kolleginnen und Kollegen. Aber schauen wir nur noch auf die AfD, denn sie benennt in ihrem Antrag ja selbst die Risiken globaler Öl- und Gaswege. Sie beschreiben die Straße von Hormuz als kritischen Engpass, aber was ist ihre Antwort? Sie lautet mehr Abhängigkeit von Öl und Gas, weniger europäische Zusammenarbeit und weniger Klimaschutz. Liebe Kolleginnen und Kollegen, das ist, als würde man einen Brand melden und einen Benzinkanister als Brandschutz verkaufen. Das ist völlig irre, meine Damen und Herren. In Ihrem Antrag fordern Sie, Zitat, in außergewöhnlichen Krisenlagen nationale Interessen zu berücksichtigen. Ja Mensch, was könnte bloß mehr im nationalen Interesse Deutschlands liegen, als unabhängig zu werden von Autokraten? Sie wollen wieder Gas aus Russland beziehen, von einem Regime, das gerade seine Wiederwahl durch Ausschuss der Opposition und durch Wahlbetrug gesichert hat, das mit hybriden Angriffen gegen uns vorgeht und versucht, unsere Gesellschaft zu spalten. Aber bei dem Antrag der Herren Cottret und Frohnmeier überrascht das auch nicht. Sie nutzen ja jede Gelegenheit, um Deutschland schlecht zu reden, um sich beim Kreml anzubiedern, ob im russischen Staatsfernsehen oder beim Wirtschaftsforum in St. Petersburg. Oder um es mit Ihren Worten zu sagen, was Sie hier betreiben, hat mit Patriotismus und Vaterlandsliebe rein gar nichts zu tun, meine Damen und Herren. Niemals wieder dürfen deutsche Arbeitsplätze, unser Wohlstand und unsere Außenpolitik an fossilen Lieferungen eines autoritären Staates hängen. Doch genau das plant die AfD. Und sie sind so dreist und nennen das auch noch Souveränität. Souveränität, liebe Kolleginnen und Kollegen. Das heißt Schluss mit der Erpressbarkeit durch Pipelines, durch Tankerrouten und autoritäre Regime, verdammt nochmal. Und der zweite Antrag geht noch weiter. Oh je, Herr Hilse. Der will den Klimaschutz abschaffen, den Kohleausstieg zurückdrehen und weiteren Quatsch. Die AfD schreibt, das Klima hat sich schon immer verändert. Na, herzlichen Glückwunsch! Das ist eine Binsenwahrheit. Aber es ist auch 0,0 eine Begründung dafür, dass wir eine menschengemachte Klimakrise haben, meine Damen und Herren. Sie nennen in keinem einzigen Satz Ihres Antrags auch die großartigen Technologien, die klimafreundlich und innovativ zugleich sind, die den Wohlstand von morgen bringen werden, ob das E-Autos sind oder elektrische Nutzfahrzeuge. Ich habe sie mir letzte Woche in Hannover auf der IAA angeschaut. Ob grüner Wasserstoff oder Batteriespeicher, all das ist der AfD völlig egal, denn sie träumen von einem fossilen Industriemuseum an dem Zapf vom russischen Hahn. Meine Damen und Herren, unser Land braucht bezahlbare, erneuerbare Energien, wirksame, sofortige Entlastung für die Menschen und eine Wirtschaftspolitik, die Jobs für morgen sichert. Die AfD steckt in ihren Anträgen genau das Gegenteil vor und deshalb lehnen wir sie ab. Herzlichen Dank.
1: Für die Fraktion Die Linke hat Frau Abgeordnete Janine Wissler das Wort.
2: Frau Präsidentin, meine Damen und Herren, die hohen Energiepreise belasten die Menschen, die auf das Auto angewiesen sind. Sie verteuern die Lebensmittel und den Alltag. Viele schalten in diesen Tagen mit Sorge ihre Heizung an. Und Ursache dafür ist der Krieg gegen den Iran und Mineralölkonzerne, die daran prächtig verdienen.

0: In der Opposition hat die CDU das übrigens noch kritisiert. Aber jetzt feiern Sie den letzten Tankrabatt als Erfolg, weil doch ein Großteil der Steuersenkung bei den Kunden angekommen sei. Aber was ist denn das bitte für ein Anspruch? Frau Ministerin Reiche freut sich, dass die Konzerne nur ein bisschen Steuergeld eingesteckt haben. Nur ein bisschen. Aber selbst wenn die nur 10 oder 20% des Geldes einstecken, reden wir hier über 250 bis 500 Millionen Euro. Das sind doch die Summen, über die wir reden. Beim Bürgergeld, da wollen Sie 86 Millionen einsparen. Da schreien Sie Missbrauch und gönnen den Leuten nicht 5 Euro mehr. Der Kindersofortzuschlag wird abgeschafft. Da geht es um 25 Euro pro Monat pro Kind für Schuhe, für Schulsachen. Alleinerziehende sollen Verschlechterungen beim Unterhaltsvorschuss hinnehmen. Aber bei den Ölkonzernen, da sind Sie spendabel. Da ist es vollkommen in Ordnung, wenn die dreistellige Millionenbeträge einsacken. Da freuen Sie sich noch, dass es nicht noch mehr ist. Das ist doch eine absurde Politik, die Sie hier machen. Sinnvoll wäre es, die Krisengewinne abzuschöpfen, die Gewinnmargen zu begrenzen und das Geld den Menschen direkt zurückzugeben durch ein Krisengeld. Wir brauchen doch keine kurzzeitige Linderung an der Tankstelle. Wir brauchen langfristige und nachhaltige Maßnahmen. Das 9-Euro-Ticket hat gezeigt, wie sinnvolle Entlastung aussehen kann. Unterstützung, die ankommt, statt darauf zu hoffen, dass Mineralölkonzerne eine Steuersenkung auch freundlicherweise weitergibt. Und die AfD, na, die kübelt ihren üblichen Unsinn aus. Darunter der Vorschlag, die AKWs wieder aufzubauen und gleichzeitig die Endlagersuche einzustellen. Nun ja, und die Klimaschutzmaßnahmen einzustellen, dann würde Energie billiger. Völliger Unsinn, die Abhängigkeit von Öl und Gas, das ist doch das Problem. Sonne und Wind müssen nicht durch die Straße von Hormus. Wer Menschen dauerhaft vor hohen Energiepreisen schützen will, der muss die Abhängigkeit von Öl und Gas verringern mit einer Energiewende und einem besseren ÖPNV. Aber diese Bundesregierung kämpft gegen das Verbrenner aus. Sie sabotieren die Klimaziele und verfestigen die Abhängigkeit von Öl und Gas. Es braucht keine staatlich finanzierten Gewinne für Ölmultis. Es braucht bezahlbare Mobilität. Vielen Dank.
1: Für die SPD-Fraktion hat Herr Abgeordneter Daniel Bettermann das Wort. Bitte.
2: Sehr geehrte Frau Präsidentin, werte Kolleginnen und Kollegen, wenn ein Antrag sich mit der Rettung von Industrie und Mittelstand beschäftigt, könnte man ja zunächst meinen, ja, hier geht es um ein wichtiges Anliegen, eines, das auch uns umtreibt. Denn ja, Energie muss natürlich bezahlbar sein, verfügbar und für unsere Unternehmen natürlich auch verlässlich sein. Gerade für Mittelstand und Handwerk ist das keine abstrakte politische Debatte. Für die Bäckerei ist der Strompreis natürlich eine konkrete Rechnung. Für den Spediteur ist der Dieselpreis ein Kostenfaktor. Für den Handwerksbetrieb entscheiden Energiepreise darüber, ob sich eine Investition lohnt. Aber genau deshalb verfolge ich mit einer Mischung aus Sorge und Entgeisterung, was die AfD hier vorschlägt. Denn hinter ihren Forderungen steht eine Energiepolitik, die Deutschland eben nicht besser machen würde. Sie wollen Erdgasimporte aus Russland, also aus einem Staat, der einen völkerrechtswidrigen Angriffskrieg gegen die Ukraine, ja gegen Europa führt. Nur Putin würde hiervon profitieren. Ausschließlich Auffüllung seiner Kriegskassen wäre doch das Ergebnis. Ihre Pläne würden für unser Land langfristig immense wirtschaftliche Verluste bedeuten und am Ende genau den Menschen und Unternehmen schaden, die Sie doch angeblich entlasten wollen. Mit Ihren Ideen lügen Sie den Menschen ins Gesicht. Ich will es verständlich machen. Die AfD kommt und sagt, wir müssen nur aus internationalen Klimaschutzabkommen aussteigen und dann haben wir keine Energieprobleme mehr. Dann wird alles gut. Die CO2-Bepreisung abschaffen und am besten noch zurück zur Kernkraft. Das ist doch keine Strategie für einen Industriestandort, zumal einen innovativen Industriestandort. Jedenfalls keinen, der die Zukunft positiv gestalten und neue Wertschöpfung hier schaffen will. Das ist ein Rezept, was Sie vorhaben für maximale Unsicherheit. Schauen wir uns doch die Realität an. Billiges russisches Gas erhöht unsere Abhängigkeit von fossilen Energien. Neue Kernkraftwerke würden auch nicht über Nacht entstehen. Sie senken auch nicht morgen den Dieselpreis. Sie helfen keinem Handwerksbetrieb bei seiner monatlichen Rechnung. Auch Ihre Forderung nach Abschaffung der CO2-Bepreisung läuft doch ins Leere. Die aktuellen Kraftstoffpreise beweisen uns doch wie auf dem Serviertablett, dass internationale Krisen die Treiber für die Energieprobleme bei uns hier vor Ort sind. Deutschland ist eine Exportnation. Unsere Unternehmen verkaufen ihre Produkte auf der ganzen Welt. Unsere Industrie ist in globale Wertschöpfungsketten eingebunden. Ein wesentlicher Teil unseres Wohlstands

0: Das basiert doch genau hier drauf. Internationale Zusammenarbeit verhindert also nicht, dass wir Wertschöpfung, Arbeitsplätze und Wirtschaftswachstum schaffen. All das wäre ohne Sie gar nicht erst möglich. Also hören Sie bitte endlich auf, den Menschen das Blaue vom Himmel zu versprechen. Ihre Pläne bedeuten den wirtschaftlichen Ruin für unser Land. Wir können nicht die europäische Zusammenarbeit aufgeben und gleichzeitig von unserem Mittelstand dann noch profitieren wollen. Ihre Pläne sind deshalb doch zum Scheitern verurteilt. Unternehmer weisen mich in vielen Gesprächen darauf hin, dass sie vor allem verlässliche Rahmenbedingungen wollen. Wer heute Millionen investiert, will wissen, welche Regeln morgen gelten. Unser Mittelstand will keine energiepolitischen Experimente. Wenn wir Klimaregeln und internationale Vereinbarungen aufkündigen, dann schaffen wir genau das Gegenteil von dem, auf das es jetzt ankommt. Die Folge wäre Unsicherheit und wirtschaftliche Isolation. Und am meisten würden unsere Unternehmen leiden. Nicht die Zusammenarbeit müssen wir also reduzieren, sondern unsere Abhängigkeiten. Beides muss möglich sein. Mit unseren Partnern an einem Strang ziehen und natürlich selbstbewusst nach vorne gehen. Deutschland kann sich nicht aus der Zukunft herausreden. Deutschlands Weg in die Zukunft ist nachhaltig und erneuerbar. Wenn wir nicht selbst ins Machen kommen, tun das andere für uns. Und zwar ohne, dass wir hier noch irgendetwas mitzureden hätten. Die entscheidende Frage ist also nicht, wie schaffen wir es, möglichst lange an Altem festzuhalten, sondern wie stellen wir sicher, dass unser Mittelstand auch morgen Arbeitsplätze schaffen kann, Unternehmen investieren können und das Handwerk Aufträge annehmen kann. Wie können wir gewährleisten, dass wir auch in globalen Krisen über robuste Energieversorgung verfügen? Deswegen ist doch der Kurs der Regierung Entlastung im Heute und verlässliche Rahmenbedingungen für das Gelingen der Transformation im Morgen schaffen. Seit Anfang des Jahres werden Bürgerinnen und Bürger und Unternehmen bei den Energiekosten um rund 10 Milliarden Euro im Jahr entlastet. Die Gasspeicherumlage wurde abgeschafft. Der Bund bezuschusst die Stromnetzentgelte. Und für besonders energieintensive Industriezweige und die Land- und Forstwirtschaft wurde die Stromsteuer gesenkt. Der Industriestrompreis, die Ausweitung der Strompreiskompensation, das ist ebenso beschlossen. Mit der Senkung der Energiesteuer legt die Regierung jetzt nach. Nochmal 2,5 Milliarden Euro Entlastung. Das ist richtig viel Geld. Das ist keine Symbolpolitik. Das ist eine konkrete Entlastung, die bei den Menschen ankommt, die an der Tankstelle sichtbar wird. Deswegen erwarten wir natürlich auch, dass die Mineralölkonzerne diese Entlastung 1:1 weitergeben. Es darf keine weiteren Krisengewinne geben. Unser Ziel ist, dass alle mehr Geld am Ende des Monats haben und wir Arbeitsplätze dauerhaft sichern. Darum geht es. Eine Energieversorgung, die bezahlbar und wettbewerbsfähig ist, auf Dauer. Deswegen treibt die Regierung den Netzausbau voran und beschleunigt auch beim Ausbau der Erneuerbaren. Nur die Mischung aus kurz- und langfristigen Maßnahmen stellt sicher, dass Deutschland ein starker Industriestandort bleibt und neue Wachstumsfelder entstehen werden. Wir brauchen mehr Mut, mehr Fortschritt und weniger rückwärtsgewandte Ideologie, die uns eine gute alte Zeit vorgaukeln will, die es so ja auch gar nicht gab. Ich will mal nur daran erinnern, die Tschernobyl-Katastrophe oder die vielen dreckigen, rauchenden Schornsteinschlote in den 80er Jahren, komplett versalzene und tote Flüsse, wie bei mir in Nordhessen zum Beispiel damals die Werra, die es einmal war. Mit dem, was Sie vorhaben, können wir einpacken. Das ist Rückschritt. Wir wollen aber in die Zukunft gehen. Deswegen können wir Ihren Antrag nur entschieden ablehnen. Vielen Dank.
1: Für die Fraktion der AfD hat Herr Abgeordneter Manuel Krauthausen das Wort.
2: Sehr geehrte Frau Präsidentin, meine Damen und Herren, in unserem Antrag verlangen wir die sofortige Senkung aller Energiekosten und die Beendigung der deutschen Klimaschutzmaßnahmen. CO2 ist nicht maßgeblich für das Klima verantwortlich, sondern Wasserdampf. Wasserdampf ist ein natürliches Treibhausgas, das im Wesentlichen zum natürlichen Treibhauseffekt der Erde beiträgt. Wasserdampf absorbiert Wärmestrahlung und gibt diese dann auch wieder ab. Außerdem wirkt er als wichtige Rückkopplung. Steigt die Temperatur, kann die Atmosphäre mehr Wasserdampf aufnehmen. Und mehr Wasserdampf verstärkt wiederum den Treibhauseffekt. Aber angenommen, man nimmt sich Al Gore als Vorbild und denkt, dass CO2 was ganz, ganz Böses ist, habe ich hier mal ein paar wissenschaftliche Fakten. Deutschlands Anteil an den weltweiten anthropogenen CO2-Emissionen lag noch 1960 bei 9%. Mittlerweile ist der Anteil auf 1,5% gesunken, während weltweit die die Emissionen steigen. Und Herr Minister Schneider, der ist leider wieder nicht da, Sie sagten, dass ohne die erneuerbaren Energien hier bei uns das Klima weltweit wahrscheinlich schon um 5 Grad gestiegen wäre. Das ist sowas von absurd. Ich befürchte, dass jeder, der Ihnen dazu gehört hat, jetzt ein bisschen dümmer geworden ist. Aber da Sie ja so an dieser Ideologie festhalten, habe ich hier noch ein paar Argumente bezüglich der Kosten. Laut einer DIHK-Studie von 2025 belaufen sich die Kosten der Energiewende auf 4,8 bis 5,4 Billionen Euro. Nur mal zum Verständnis. Das ist der Wert der Gesamtsystemkosten der Energiewende für 25 Jahre. Rechnet man das dann mal runter, wären das ca. 216 Milliarden Euro im Jahr. Das ist sogar mehr Geld, als wir 2025 für Verteidigung, Verkehr, Forschung, Gesundheit, Inneres, Bildung, Familie, Entwicklungsarbeit und Wirtschaft und Energie ausgegeben haben. Das waren nämlich ca. 191 Milliarden Euro. Bei diesen ganzen Summen verlieren die Bürger da draußen mittlerweile den Überblick. Man muss sich das einfach mal vorstellen, wie viel Geld für ihre Klimaideologie hier verprasst wird. Und parallel dazu stagniert unsere Wirtschaft. Das ist keine Nachhaltigkeit, das ist einfach nur ein fettes Alarmsignal. Sie deindustrialisieren dieses Land und schröpfen unsere Bürger mit sinnlosen Fantasiesteuern. Darum müssen wir aus dem Pariser Klimaschutzabkommen austreten, wie es die USA bereits getan haben. Wir müssen den Kohleausstieg verhindern, denn die Kohle, die wir noch haben, die sollten wir auch fördern. Dadurch sichern wir Arbeitsplätze. Und wir brauchen eine Novelle von unserem Atomgesetz. Wir müssen wieder zurückfinden zur Kernenergie. Selbst Ihre Frau von der Leyen in der EU hat das verstanden. Und wenn die das versteht, sollte das wirklich jeder verstehen. Die EU setzt auf Kernenergie. Deutschland, der größte Bückling in der EU, komischerweise nicht. Entlasten Sie die Bürger jetzt. Das hätten Sie eigentlich schon vor Jahren machen müssen. Nein, eigentlich hätte man mit dieser grünen Ideologie erst gar nicht anfangen müssen. Sie sollen wieder Politik für Deutschland machen. Für die Menschen, die hier leben, jeden Morgen aufstehen, zur Arbeit fahren, arbeiten, sich den Arsch aufreißen. Aber genau diese Leute werden für ihre Leistungen dann auch noch bestraft. Damit muss Schluss sein. Und wenn Sie es wirklich ernst meinen, um etwas Gutes für unseren Planeten zu tun, dann würden Sie auch keine Windkraftanlagen, also Vogelschreddermaschinen bauen, die PFAS freisetzen, Menschen durch Infraschall krank machen und unsere Böden versiedeln und damit zur Trockenheit beitragen. Machen Sie endlich mal Politik im Sinne vom Umwelt- und Naturschutz. Ihr Klimaschutz zerstört nämlich unsere Natur, unser Land und unsere Heimat. Aber mittlerweile habe ich das Gefühl, dass das genau das ist, was manche hier wollen. Warum halten Sie sonst an dieser Vernichtungspolitik fest? Wir stellen uns denen jedenfalls entschlossen entgegen und immer mehr Bürger erkennen, wer es gut mit Ihnen meint und wer nicht. Vielen Dank für Ihre aufgeregte Aufmerksamkeit.
1: Ganz kurz noch ein Hinweis meinerseits. Sie haben, Herr Abgeordneter, kritisiert, dass der Bundesminister für Umwelt heute nicht anwesend ist. Die Fähigkeit zur Bilokation, also an zwei Orten gleichzeitig zu sein, das haben nicht sehr viele Menschen. Und auch Ihrer Fraktion ist mitgeteilt worden, dass er für die Bundesrepublik Deutschland bei der Generalversammlung in New York teilnimmt. Und das ist der Grund, warum er heute nachvollziehbar nicht da ist. Für die CDU-CSU-Bundestagsfraktion hat nun Herr Abgeordneter Günther Baumgartner das Wort. Bitte.
3: Verehrte Frau Präsidentin, liebe Kolleginnen und Kollegen, liebe Zuhörer. Uns liegen heute zwei Anträge der AfD vor, einer zur Klimapolitik und einer zu den Energiepreisen. Zum ersten Antrag will ich nicht mehr viele Worte verlieren. Andere Redner haben dazu bereits umfassend ausgeführt. Nur so viel dazu. Wer im Deutschen Bundestag 2026, im Jahr 2026 ernsthaft noch die Veränderung unseres Klimas klein schreibt, klein redet und sämtliche Maßnahmen zum Klimaschutz streichen will. Meine Damen und Herren, die AfD versündigt sich damit, mit dieser Forderung. Die AfD versündigt sich damit an unserer Heimat, versündigt sich an unserer Natur, versündigt sich an unserem Wohlstand und versündigt sich an unseren Kindern.
1: Herr Abgeordneter, lassen Sie, nein.
3: Der zweite Antrag behandelt das Thema Energiepreise. Und hier ist anders als im ersten Antrag vor allem dies bemerkenswert, was nicht im Antrag steht. Ich lese unter anderem über europäische Sanktionen, über Importstopp von russischem Erdgas, worüber aber die AfD kein einziges Wort verliert, warum es diese Sanktionen gegen Russland überhaupt gibt. Russland, Putin, führt seit über 4 Jahren in der Ukraine einen verbrecherischen Angriffskrieg gegen ein freies europäisches Land. Inzwischen sind hybride Angriffe, es wurde angesprochen, auch vor allem auch russischen Ursprungs, auch bei uns in Deutschland bald an der Tagesordnung. Wer dann, so wie es die AfD fordert, dann auch noch Gas aus Russland beziehen möchte, der betreibt keine souveräne Energiepolitik. Nein, er schiebt nach Russland unser gutes Geld und finanziert damit die Kriegsmaschinerie Russlands und damit weiter Angriffe auf Deutschland und die westliche Welt. Die AfD meint es nicht gut, wie Sie vorher sagen, mit unseren Bürgerinnen und Bürgern in unserem Land. Nein, die AfD macht mit ihren beabsichtigten Gasimporten aus Russland macht uns davon abhängig und erpressbar. Und dies, meine Damen und Herren, von einem Kriegsverbrecher. Was der richtige Weg zur Senkung der Energiepreise ist, hat diese Regierungskoalition schon aufgezeigt. Senkung der Netzentgelte und der Stromsteuer, Abschaffung der Gasspeicherumlage und ein neuer Industriestrompreis, um nur einige Punkte zu nennen. All dies hilft unseren Betrieben und sorgt für mehr Wettbewerbsfähigkeit. Diesen Weg gehen wir konsequent weiter, wie auch die heutige Einbringung zur EEG-Novelle zeigt, mit der wir weitere Korrekturen auch im Ausbau der Erneuerbaren vornehmen werden und damit die hohen Systemkosten schlussendlich auch weiter reduzieren können. Auch bei den Kraftstoffpreisen haben wir mit der SPD Handlungsfähigkeit gezeigt. Aber klar ist auch, dass wir hier nochmals ran müssen. Und genau das machen wir zusammen mit den Bundesländern. Und genau das ist ein guter Weg. Das Spritpreispaket wird hier uns schnell bei den Bürgern und bei den Betrieben spürbare Erleichterungen bringen. Abschließend ist festzuhalten. Die CDU-CSU-Fraktion bekennt sich zu den Klimazielen. Wir bekennen uns zur Energiewende, aber auch zu Wohlstand und zu wettbewerbsfähigen Betrieben. Energie braucht einen ausgewogenen Mix aus Verfügbarkeit, aus Nachhaltigkeit und zum Schluss auch aus Bezahlbarkeit. Wir arbeiten seit Beginn unserer Regierungskoalition, finde ich, sehr erfolgreich daran. Daher lehnen wir beide Anträge der AfD ab, die uns in die Abhängigkeit Russlands führen würden. Danke schön.
1: Die Möglichkeit für eine Anmerkung hat Herr Carsten Hilser für eine Intervention, weil Ihnen die Zwischenfrage nicht gewährt wurde. Bitte.
4: Vielen Dank, Frau Präsidentin, dass Sie die Kurzintervention zulassen. Ganz zum Anfang würde ich quasi in Frage stellen, dass Ihre Politik, die Sie seit Beginn dieser Koalition machen, extremst erfolgreich ist. Das sieht man zumindest bei dem Wahlergebnis in Mecklenburg-Vorpommern. Die Frage, die ich Ihnen stellen wollte, Sie haben uns vorgeworfen, dass wir uns versündigen an den Menschen, an unserer Heimat und an unserer Natur. Und jetzt möchte ich Sie fragen, ob Sie das dann letztendlich auch so meinen, dass sich Präsident Trump und die amerikanische Administration auch an ihrem Volk versündigen, also am amerikanischen Volk, an der Heimat und an der Natur in den Vereinigten Staaten, weil der ist ja sozusagen aus dem Klimaübereinkommen ausgestiegen und hat jedwede CO2-Reduzierungsmaßnahmen gestrichen. Also versündigt sich Herr Trump und die amerikanische Administration auch am amerikanischen Volk und an deren Heimat? Das ist meine Frage.
3: Ja, verehrte Herr Hilse, danke, dass Sie mir nochmals Gelegenheit geben, hier darauf zu antworten. Faktum ist, weiter Kohle zu verheizen, Faktum ist, Atomenergie zu fordern, aber kein Wort dazu, wo die Endlagersuche oder das Endlager sein soll, wo der Abfall gelagert werden muss und soll. Von Ihnen kein Wort. Faktum ist, alles, was Umweltschutz ist, zu leugnen, alles, was Klimaveränderung ist, zu leugnen, das ist Ihr Narrativ, dauerhaft Ihr Narrativ.
1: Entschuldigung, ganz kurz. Es lohnt sich immer, es mal wieder einzuüben. Wer eine Frage stellt, dem wird zugehört. Und das wäre auch gut, dass diejenigen aus der Fraktion, die die Frage gestellt haben, dann auch zuhören bei der Antwort. Bitte.
3: Danke. Daher das Narrativ immer, es gibt keine Klimaveränderung, das ist alles nur ganz alles normal, ist Faktum nicht richtig. Und wir sehen es laufen und über Jahrzehnte hinweg zuletzt an den ganzen Umweltkatastrophen, die wir über uns ergehen haben müssen. In meinem Wahlkreis, in meiner Heimat in Simbach am Inn, vor 10 Jahren 8 Menschen wegen einer Flugkatastrophe ums Leben gekommen. Es gibt genügend Beispiele dafür, dass wir in einem Weg unterwegs sind, was unsere Klima angeht, der Ihr Narrativ nicht widerspiegelt. Danke.
1: Für die Fraktion Bündnis 90. Jetzt ganz kurz. So. Jetzt geht's weiter in der Debatte. Und die AfD hat noch mal die Chance, nachher zu reden. Packen Sie alles rein, was Sie sagen wollen. Jetzt für Bündnis 90 Die Grünen hat Frau Abgeordnete Katharina Beck das Wort. Bitte.
5: Liebe Frau Präsidentin, liebe Kolleginnen und Kollegen, liebe Bürgerinnen und Bürger, vorab muss ich einmal klarstellen, dass 99% der Wissenschaftlerinnen und Wissenschaftler der letzten Jahrzehnte ganz klar stellen und ganz klar sagen, dieser Klimawandel, wie wir ihn jetzt haben, ist in weiten Teilen menschengemacht. Und hier diese Wissenschaftlerinnen und Wissenschaftler, wissen Sie, die Studie Linas et al. 2021 hat 88.000 Fachartikel analysiert. Vielleicht hören Sie auch mal zu, Herr Hilse. Sie haben eben die Wissenschaftlerinnen und Wissenschaftler als Betrüger bezeichnet. Und das finde ich einfach absolut irre. Das ist diese Wissenschaftsfeindlichkeit. Das ist der Angriff darauf, dass wir es schaffen können, miteinander in einer Demokratie zumindest uns anzunähern, was wir für ein gemeinsames Verständnis von Wahrheit haben. Das greifen Sie an, damit Sie mit Ihren populistischen Behauptungen Wasserstoff, Herr Krauthausen, Ihr Ernst? Wasserdampf sogar war es ja. Wasserdampf würde den Klimawandel befeuern. Das ist so irre. Es ist, dass der CO2-Ausstoß bei den Treibhausgasemissionen. Bitte gehen Sie da noch mal in die Schule. Das kann einfach so nicht sein. Und auch in Ihre Schule, ob Sie es überhaupt noch so mit der Aufklärung und den deutschen Werten haben, dass man versucht, sich einer gemeinsamen Wahrheit anzunähern. Und dann schreiben Sie ja auch noch, Klimaschutz sei ein Kampfbegriff. Ja, herzlichen Glückwunsch, das haben Sie geschafft. Aber wissen Sie was? Dieser Kampf geht auch gegen meine Tochter. Ich bin ja eine, ich sage es jetzt Ihnen mal so, ich bin ja eine deutsche Mutter. Von einem Kind. Das möchte vielleicht hier auch noch leben. Ich habe diesen Sommer hatte ich ein Hotelzimmer mal in einem günstigen Hotel ohne Klimaanlage oben unterm Dach, genau als es so heiß war in Duisburg. Und ich konnte nicht schlafen, weil mein Körper fast gekocht hat. Diese Hitze, die wird noch zunehmen. Und viele, viele Menschen leben in solchen Wohnungen. Und meine Tochter, wie soll die denn in ein paar Jahren oder Jahrzehnten, es ist ja schon jetzt da, noch gut hier leben? Klimaschutz ist Menschenschutz. Klimaschutz ist Kinderschutz. Klimaschutz ist Gesundheitsschutz. Und da führen Sie, das tut mir mit am meisten, mir die ganzen Menschen, die Ihnen jetzt ihr Vertrauen gegeben haben bei den beiden Wahlen, sowas von in die Irre. Sie sind nicht für die Menschen da, sondern Sie führen sie ins Verderben. Keine Ernte mehr, alles ist dürr. Wir können ja kaum noch den Rhein bewirtschaften, wenn im Sommer die Pegelstände so niedrig sind. Das ist also auch noch schlecht für die Wirtschaft. Und es geht Ihnen bei Ihrer Energiepolitik überhaupt nicht um Klimaschutz oder um die Wirtschaft. Es geht Ihnen rein darum, dass Sie uns wieder abhängig machen von Russland, von fossilen Energien. Ich weiß nicht, warum Sie die so lieben. Wir haben die hier in Deutschland nicht. Was haben Sie gegen den guten deutschen Wind? Ich verstehe es nicht. Ja? Den guten deutschen Wind, die Sonne ist überall, die können wir uns nicht holen, aber der Wind weht hier dagegen. Haben Sie was aber für russisches Öl, da haben Sie ein ganz großes Herz. Ne? Es ist einfach total irre. Und dann schreiben Sie auch noch irgendwas von Souveränität und Eigenständigkeit und machen in der Realität das absolute Gegenteil. Und ähnlich ist es doch bei der Atomkraft. Small Modular Reactors und liebe CDU-CSU, ich weiß, dass Sie da auch Befürworterinnen haben.
1: Wie bitte? Frau Abler, ja, lassen Sie eine Zwischenfrage zu aus den Reihen der AfD.
5: Oh, wenn sie kurz ist, ja.
1: Es ist vorgegeben, wie lang sie maximal sein darf.
5: Kann ich noch ein bisschen mehr ausführen? Ich habe noch viel zu
6: Dankeschön.
5: Sagen.
6: Dankeschön, ich werde mich bemühen. Sie entschuldigen uns wie die Vorredner, auch wie der Baumgartner. Ich wollte ihm auch eine Frage stellen, der Kollege Hilsen war schneller, dass wir uns, und das ist unmoralisch wäre, über russisches Gas zu reden. Nun, ich weise Sie darauf hin, dass wenn ich die Importstruktur Deutschlands anschaue, an Nummer 1 kommt Norwegen, an Nummer 2 kommt Niederlande, an Nummer 3 kommt Belgien für Erdgas. Nun ist Belgien nicht bekannt für seinen großen Gasvorkommen. Also was ist belgisches Gas? Schauen wir uns an, wo Belgien sein Gas her hat, stellen wir fest, das kommt aus LNG-Terminals. Und der zweitgrößte Lieferant, der zweitgrößte Entlader von LNG in dem belgischen Terminal in Seebrücke ist Russland. Das heißt, wir beziehen über Belgien nach wie vor russisches Gas. Und das machen wir ununterbrochen seit 2022. Auch leicht suffisant, muss ich sagen, fest, dass von 22 bis 25 wir russisches Gas unter einem grünen Wirtschafts- und Energieminister bezogen haben in Deutschland. Und deswegen ist dieses Bashing auf die AfD-Fraktion an dieser Stelle komplett angebracht. Sie beziehen nach wie vor russisches Gas, Sie haben das ununterbrochen seit 2022 gemacht und Sie sind übrigens heilfroh um jeden Kubikmeter, den Sie diesen Sommer in die Gasspeicher einspeichern können. Also würde ich vorschlagen, dass alle hier in diesem Hause ihre leicht moralische Überheblichkeit leicht zurücknehmen.
5: Könnten Sie Ihren Namen noch mal kurz sagen, bitte? Wir sind nicht im gleichen Ausschuss. Wie heißen Sie noch mal? Herr Kraft. Also ich kann Ihren Unmut verstehen, weil natürlich sind wir immer noch teilweise abhängig von russischem Gas und immer noch teilweise abhängig von Öl aus anderen Staaten. Das stimmt ja einfach. Nur Sie wollen ja in eine Richtung gehen, dass wir das mehr sind und weniger heimische Energie herstellen. Und wir sind dafür, dass wir diese Abhängigkeiten reduzieren und am Ende bis hin zu null kommen und selbst souverän unsere Energie herstellen. Und das ist der entscheidende Unterschied. Und bei Atomkraft, Small Modular Reactors, das ist auch in Richtung CDU-CSU. Ich kann ja total verstehen, wir alle sind auf der Suche nach einfachen Lösungen in der Energie. Aber grundsätzlich bei der bisherigen Atomkraft sind die Gestehungskosten viel höher, Baukosten explodieren in Frankreich in einem Kernkraftwerk um das Vierfache von ungefähr 3 Milliarden auf 13 Milliarden. Oder in England, in UK ist es auch explodiert auf 56 Milliarden bei einem Atomkraftwerk. Es ist einfach irre teuer. Und wenn Sie auf Small Modular Reactors gehen wollen. Dort ist alleine in Russland Rosatom bisher fähig, überhaupt die Brennstäbe herzustellen. Also da kommen wir in eine neue Abhängigkeit rein. Das ist also irre schlecht. Lassen Sie das bitte, lassen Sie uns lieber schauen, wie wir hier vor Ort Energie gut herstellen können. Was ist aus Wasserstoffstrategie geworden? Hamburg hat da auch einen tollen Hafen für Diversifikation. An der Stelle wäre angebracht. Und letzter Punkt. Klimaschutz. Ja, manchmal kostet das was zu transformieren. Deswegen wünscht sich ja auch die Stahlindustrie, dass das Geld aus dem KTF nicht jetzt einfach den Haushalt saniert, sondern ihnen hilft bei ihrer Transformation. Aber es gibt Risiken für die Weltwirtschaft, die kommen. Die EZB hat mitberechnet, dass bis zu 5% des BIPs in Europa wegen der Klimafolgekosten sinken können. Und die Ahrtalflut allein hat schon 40 Milliarden gekostet. Nicht zu handeln ist das viel teurere als zu handeln. Und lassen Sie uns das jetzt also angehen mit der Transformation. Vielen Dank.
1: Die Fraktion Die Linke hat Herr Abgeordneter Dr. Fabian Falder.
7: Frau Präsidentin, jeder vernunftbegabte Mensch versteht den Unterschied zwischen natürlichem und menschengemachtem Klimawandel. 41 Grad empfinden die Menschen nicht als angenehm warm, abgesehen von den RealitätsleugnerInnen in der rechten Ecke. Wahrscheinlich niemand hier im Saal. Ansonsten schlage ich gerne mal vor, in der nächsten Hitzewelle die Klimaanlagen hier im Bundestag auszuschalten. Die extreme Rechte schreibt in ihrem Antrag, Zitat, eine Anpassung an Änderungen des Klimas ist nicht nur erheblich wirksamer und zielführender, sondern auch mit substanziell weniger Aufwand verbunden. Diesen Antrag so zu stellen, nachdem es 16.000 Hitzetote im Sommer gegeben hat, ist ein Hohn gegenüber den Toten und ihren Angehörigen. An dieser Stelle von mir mein aufrichtiges Beileid an die Angehörigen. Ich verspreche, dass wir alles tun werden, dass Klimaschutz endlich auch nicht nur in Verträgen eine Rolle spielt. Die AfD nennt Klimaschutz einen politischen Kampfbegriff. Dafür bekommt sie Unterstützung aus den USA. Desinformationskampagnen sind global. Von Klimaleugnern profitieren vor allem Großkonzerne, während die Menschen die Kosten tragen. Extremwetterereignisse und Katastrophen werden das neue Normal. Landwirtschaft wird in vielen Orten unmöglich. Hitzerekorde von vielleicht 50 Grad werden möglich. Der menschliche Körper verkraftet das nicht. Milliarden Menschen werden auf der Flucht sein. Auch innerhalb Europas werden Menschen fliehen. Bei ungebremstem Klimawandel auch in Teilen Deutschlands. Sie wollen Ostdeutschland komplett verwüsten. In einem wissenschaftlichen Artikel zur Biodiversität auf Inseln habe ich gelesen, bei der gegenwärtigen Geschwindigkeit des Klimawandels sind deutliche Artenverluste zu erwarten. Diese Komplexität verstehen doch viele von Ihnen gar nicht. Und unter den AutorInnen ist übrigens Professor Dr. Ingo Hahn, der heute für die AfD im Bundestag sitzt. Sie glauben es doch selber nicht. Wie gut, ich meine, wie schlecht die deutsche Wirtschaft an die nahe Zukunft angepasst ist, davor warnen viele. Der Versicherer Allianz geht von Verlusten in den nächsten Jahren von 112,5 Milliarden Euro aus. Was genau verspricht sich die AfD eigentlich von dem Austritt aus internationalen Klimaverträgen? Vor allem ist das plumper Populismus. In vielen Punkten herrscht Vasallentreue, es wird bei Trump abgeschrieben. Und nicht alle hier kennen unser Grundgesetz, deswegen überrascht es vielleicht, aber Klimaschutz steht drin. Formulierungen in unserer Verfassung sind sogar weitergehender als in internationalen Verträgen. Und die Politik ist auch nicht an Änderungen des Klimas angepasst und ein Klimaziel nach dem anderen wird verpasst. Hitzewellen kommen dann überraschend. Sie verhindern Klimaschutz. Wir fordern im Einklang mit der physikalischen Realität das Gegenteil, nämlich Klimaschutz radikal sozial. Dankeschön.
8: Für die CDU-CSU-Fraktion hat jetzt das Wort der Abgeordnete Volker Meyer-Ley.
9: Sehr geehrte Frau Präsidentin, liebe Kolleginnen und Kollegen, sehr geehrte Damen und Herren, ich glaube, über eines brauchen wir uns heute nicht lange zu streiten. Energie muss bezahlbar sein für die Bürgerinnen und Bürger, die jeden Monat ihre Strom- und Heizkosten bezahlen müssen, für Familien, für Rentner, für Pendler und genauso auch für unsere Betriebe und für unsere Industrie. Hohe Energiepreise belasten den Alltag der Menschen. Und ja, sie belasten unseren Wirtschaftsstandort, unsere Arbeitsplätze und unseren Wohlstand. Deshalb müssen die Energiekosten runter und deshalb handelt die Bundesregierung. Ganz aktuell senken wir die Energiesteuer auf Benzin und Diesel. Das bedeutet eine steuerliche Entlastung von rund 17 Cent pro Liter an der Zapfsäule. Das wird helfen, das hat in diesem Jahr schon mal geholfen. Die Gasspeicherumlage, die ist abgeschafft. Der Bund senkt mit Milliarden die Netzentgelte. Damit entlasten wir private Haushalte bei Strom und Gas. Die Stromsteuer bleibt für rund 600.000 produzierende Unternehmen sowie für die Land- und Forstwirtschaft dauerhaft niedrig. Und wir machen weiter. Auch von 2027 bis 2029 werden wir die Netzentgelte mit jährlich rund 5,5 Milliarden Euro dämpfen und damit Haushalte und Unternehmen entlasten. Außerdem wollen wir den CO2-Preis für Benzin, Diesel, Heizöl und Gas auch 2027 im bisherigen Korridor von 55 Euro bis 65 Euro halten und damit einen zusätzlichen Preissprung verhindern. Ist damit alles gut? Nein, natürlich nicht. Wir müssen weiter daran arbeiten, Energie in Deutschland günstiger zu machen. Und wir müssen auch bereit sein, Entscheidungen der Vergangenheit zu korrigieren. Das ist ganz klar. Es gilt auch auf europäischer Ebene. Teile des Green
8: Deal, Herr Kollege, lassen Sie eine Zwischenfrage von.
9: Naja, Herr Dr. Kraft.
8: Ich glaube, er ist bereit, Herr Dr. Kraft.
6: Ja, vielen Dank, Herr Kollege Meyer-Ley. Ich will es auch ganz kurz machen, weil Sie natürlich wieder die hohen Kosten, die wir derzeit bei fossilen Stoffen wie Öl und Gas haben, ansprechen. Stimmen Sie mit mir überein, dass wir ein weiteres Standbein der Energieversorgung aufmachen müssen, neben den fossilen Sachen, die sehr stark von der Straße von Hormuz abhängen, also Öl und Gas etc., von den Dingen, die sogenannten erneuerbar sind, für die sich sehr viele hier stark machen, wo man aber davon ausgehen kann, dass die Lieferanten das alles auf Knopfdruck abschalten können, wie Photovoltaik-Panels und Elektronikautos, die alle aus China stammen, und dass wir ein drittes Standbein brauchen, das auf Uran basiert. Denn kein Gramm Uran muss auf die Straße von Hormuz. Wir haben ein komplett differenziertes, von Öl und Gas freies Bezugssystem von Uran auf der Welt. Und für diejenigen, die wieder autokratische Staaten anführen, ich sage Ihnen, ich habe sie nämlich letzte Woche getroffen, wir können sehr viel davon aus Kanada, den Vereinigten Staaten, Namibia oder Australien beziehen. Und ich glaube, Sie haben nichts gegen die demokratischen Strukturen in diesen Ländern.
9: Ja, vielen Dank, Herr Dr. Kraft, für diese Zwischenfrage. Ich kann Ihnen nur insoweit zustimmen, dass wir gut daran getan hätten, die zuletzt 6 abgeschalteten Atomkraftwerke weiterhin am Netz zu halten. Mir fehlt im Moment der praktische Glaube daran, diese in irgendeiner Art und Weise nochmals wirtschaftlich ans Netz zu bringen. Danke. Ja, aber zurück zum Text. Wir müssen weiter daran arbeiten, Energie in Deutschland günstiger zu machen. Da sind wir uns ja einig. Wir müssen auch bereit sein, Entscheidungen der Vergangenheit zu korrigieren. Das gilt auch auf der europäischen Ebene. Die Teile des Green Deal, den Sie hier ganz abschaffen wollen, gehören auch auf den Prüfstand. Beispielsweise bei den Vorgaben für unsere Automobilindustrie brauchen wir mehr Technologieoffenheit und müssen stärker auf Wettbewerbsfähigkeit und Arbeitsplätze achten. Aber immer dieses Reflexartige bei der AfD. Jetzt müssen alle Abkommen weg und Klimaschutz sei Teufelswerk. Das ist doch keine durchdachte Politik, meine Damen und Herren. Und Sie missachten mit Ihrer gesamten Agenda gegen die regenerativen AGen einen gewichtigen Punkt. Und da haben wir auch schon drüber gesprochen heute. Wir müssen nämlich unabhängiger werden. Die vergangenen Jahre haben uns gezeigt, wie gefährlich das wirklich ist, wenn Deutschland bei seiner Energieversorgung zu abhängig von Einzelstaaten ist. Und Sie wollen uns in die nächste Abhängigkeit führen. In der heutigen geopolitischen Lage brauchen wir eine Energieversorgung, die sicher ist, die bezahlbar ist, die möglichst unabhängig ist. Und wenn wir eigene oder europäische Energiequellen unabhängig von Öl und Gas stärken, neue Technologien nutzen und unsere Versorgung breiter aufstellen, dann stärken wir unsere Sicherheit und eben auch unsere Wirtschaft. Und wenn dabei gleichzeitig Emissionen sinken, erreichen wir quasi nebenbei etwas für den Klimaschutz. Und das ist in sich stimmig. Ich sage das ausdrücklich auch als Nachhaltigkeitspolitiker, Sprecher der Union. Nachhaltigkeit bedeutet eben nicht nur Klimaschutz, sondern sie hat auch eine ökologische, eine wirtschaftliche und eine soziale Seite. Und diese drei Dinge, die müssen zusammenpassen. Und deshalb müssen wir korrigieren, wo Regulierung zu weit geht. Ja, das müssen wir. Müssen wir Bürger und Unternehmen bei den Energiepreisen entlasten? Ja. Müssen wir Arbeitsplätze sichern? Ja. Müssen wir unabhängiger werden? Ja, ja und nochmal ja. Aber dafür müssen wir nicht alle internationalen Vereinbarungen über Bord werfen, meine Damen und Herren. Politik heißt eben nicht alles oder nichts. Politik heißt zu erkennen, was nicht funktioniert, es besser zu machen. Energie muss wieder günstiger werden, unsere Industrie muss wieder wettbewerbsfähiger werden, Arbeitsplätze müssen bei uns bleiben und Deutschland muss unabhängiger werden. Dafür korrigieren wir, wo korrigiert werden muss. Aber wir reißen nicht gleich das ganze Haus ab, wenn ein paar Zimmer renoviert werden müssen, meine Damen und Herren. Genau das ist der Unterschied zu diesem Antrag. Das Problem ist richtig erkannt, die Schlussfolgerung ist aber falsch. Sie betreiben Schwarz-Weiß-Politik, um weiter zu spalten, und das ist Gift für unser Deutschland. Vielen Dank.
8: Für die AfD-Fraktion hat jetzt das Wort der Abgeordnete Steffen Cottré.
10: Sehr geehrte Frau Präsidentin, sehr geehrte Damen und Herren, Deutschland und Europa befindet sich in einer Phase tiefgreifender wirtschaftlicher, energiepolitischer und geopolitischer Veränderungen. Die Stabilität Deutschlands und der europäischen Staaten, die Wettbewerbsfähigkeit ihrer Industrien und der Wohlstand ihrer Bürger hängen zunehmend von Entscheidungen in den Bereichen Energie, Energieinfrastruktur, Wirtschaftspolitik, Bürokratie und internationale Beziehungen ab. Steigende Energiekosten, instabile Lieferketten, Deindustrialisierung, steigende steuerliche Belastungen sowie eine übermäßige Bürokratisierung untergraben Stabilität und Wohlstand. unsouveräne Entscheidung, die Unterordnung unter fremde Interessen und ein Desinteresse an vorteilhaften Verhandlungsergebnissen sind mittlerweile leider ein Merkmal deutscher Politik geworden. Und das muss sich grundlegend ändern. Die Politik, insbesondere die Energiepolitik, muss wieder souverän werden. Das energiepolitische Zieldreieck, also von sicherer, preiswerter und umweltverträglicher Energieversorgung, kann eben nur noch wiederhergestellt werden, wenn Deutschland eigenständig zum Wohle seiner Bürger handelt. Ein ganz abstoßendes Beispiel für die Aufgabe deutscher Souveränität bietet Nord Stream. Die damalige Bundesregierung aus CDU, CSU und SPD, die hat 2019 die Entscheidungsgewalt und die Betriebsrechte an die EU übertragen, ohne Not und ohne Gegenleistung, meine Damen und Herren. Und seitdem kann nicht mehr Deutschland darüber bestimmen, sondern die EU. Ich sage noch mal, Abgabe, Souveränität ohne Not und Gegenleistung. Und dann weiter mit Nord Stream. Dann hat es die vormalige linksgrüne Bundesregierung ohne politische Reaktion hingenommen, dass Nord Stream von den Ukrainern und mutmaßlich auch mit Hilfe der USA zerbombt worden ist. Keine Schadensersatzforderung, keine politische Unterstützung der Aufklärung oder Strafverfolgung, stattdessen Geschenke für die Ukrainer. Neben den weiteren Milliarden Euro der Steuerzahler wird den Tätern ein ganzes Kraftwerk geschenkt. Meine Damen und Herren, das ist unpatriotische Politik, und das ist in seiner Erbärmlichkeit kaum noch zu überbieten. Aber die Liste des unsouveränen Handelns, die lässt sich natürlich verlängern. Die kritische Strominfrastruktur ist überwiegend in ausländischem Eigentum. Belgische, niederländische, norwegische Anteilseigner, ja sogar Anteilseigner aus Singapur, bestimmen nun über unsere Übertragungsnetze. 2024 ging der letzte deutsche Ölförderer an die Briten. 2026, also in diesem Jahr, übernahm ein US-Konzern weitere 20% der deutschen Tanklagerkapazität. Auch die Ölleitungen innerhalb Deutschlands sind nicht mehr deutsch. Die Rhein-Main-Leitung, die Nordwestleitung, die mitteleuropäische Rohölleitung, die transalpine Ölleitung und viele andere haben mehrheitlich internationale Eigentümer, genauso wie die Raffinerien in Deutschland. Tanklager, Öl- und Gasleitungen und Energienetze, das sind doch die Lebensadern eines Industrielandes. Und wer die kontrolliert, verfügt eben über strategischen Einfluss, über Versorgungssicherheit und wirtschaftliche Handlungsfähigkeit, meine Damen und Herren. Und dieser Einfluss nimmt für Deutschland leider immer mehr ab. Und eben auch mit der sogenannten Energiewende sank die Versorgungssicherheit. Nein, Frau Beck, sie stieg nicht, sondern sie sank. Kann man nachsehen. Von 60% ist die Importabhängigkeit auf 67% gestiegen. Also die Energieimportquote, die stieg genau um diesen Betrag. Deutschland wurde vom Nettoexporteur beim Strom zum Nettoimporteur dank der Energiewende. 90% der Solarmodule und 99, ja.
8: Kollege, erlauben Sie die Zwischenfrage von Frau Beck. Bitte schön.
5: Kollege Cottret, dass Sie die Zwischenfrage erlauben. Ich würde gerne noch mal wissen, worauf Sie sich beziehen. Ich habe da gar keine Zahlen und bei Versorgungssicherheit zitiert. Deswegen frage ich mich, ob das vielleicht eine vorgeschriebene Rede ist und Sie jetzt dort einfach einen Namen einbauen. Und beim Strom mit dem Nettoimporteur und Exporteur. Also ich bin ja im Finanzausschuss und nicht im Energieausschuss. Aber natürlich müssen wir uns alle spätestens seit dem russischen Angriffskrieg auf die Ukraine sehr stark, jeder hier hat die Verantwortung, sich mit Energiepolitik zu befassen. Und der europäische Energiemarkt ist ein europäischer Energiemarkt. Und deswegen sind die Preisbildungen und Import-Export auch schwankend, ja, weil manchmal importieren wir, manchmal exportieren wir. Und diese Zahlen einfach immer so statisch zu betrachten, ist einfach, zeugt einfach nur davon, dass Sie anscheinend den europäischen Energiemarkt nicht verstanden haben. Erläutern Sie uns doch bitte noch mal, wie Sie glauben, dass der aussieht.
10: Sehr gern, Frau Beck. Also wir haben eine Statistik. Wir haben das Bundesamt für Statistik bei uns. Da stehen die Zahlen drin. Da steht drin, wie viel Strom wir importiert haben und exportiert haben über all die Jahre, über all die Jahrzehnte. Und die Importe, die steigen. Warum? Weil wir unsere eigene Energieversorgung schädigen, massiv schädigen. Wir hatten mit Kernenergie um 2000 übrigens mit die preiswerteste Stromversorgung. Und mit Kernenergie konnten wir unsere eigene Stromversorgung auch decken. Das können wir jetzt leider nicht mehr. Wenn, ist ja auch völlig logisch. Also man muss ja nur von 2 eins abziehen, dann bleibt eins übrig. Also Kernenergie geht weg, Kohle geht weg. Wo sollen dann der Strom herkommen? Natürlich aus dem Ausland. Und Kohle wird nicht mehr verwendet. Und insofern einfach nur in die Zahlen schauen. Und im Gegensatz zu Ihnen operieren wir mit Zahlen, mit Fakten. Und weiter mit den Zahlen. 90% der Solarmodule kommen aus China. 99% der Halbleiter für die Windmühlen. Und das sind Zahlen, die können Sie nicht weginterpretieren. Und demgegenüber können eben Kernkraftwerke und Kohlekraftwerke weitgehend, unabhängig betrieben werden. Denn der Brennstoff Uran, das haben wir vorhin eben gerade gehört, Kanada, Australien, Kasachstan, Usbekistan liefern den. Und Kohle kriegen wir auch von einem Dutzend von Ländern auf dieser Welt. Und das senkt die Abhängigkeit und stärkt die Unabhängigkeit. Und nicht andersherum, meine Damen und Herren. Und mit der Verweigerung eben russischen Leitungsgases verringert sich die Gasdiversifikation und dadurch steigen ebenfalls Abhängigkeiten und Preise. Das Sanktionsregime der EU und USA, die schädigen unsere Volkswirtschaft. Ne? Mittlerweile stehen Zahlen von 200 Milliarden Euro Kosten im Raum für die deutsche Wirtschaft. Und diese Selbstschädigung im Inland trifft nun auf die jüngsten außenpolitischen Dinge, Eskalation im Nahen Osten. Und jetzt an dieser Stelle sehen wir eben die Unzulänglichkeiten der europäischen Krisenreaktionsmechanismen, verzögerte Entscheidungen, viel zu komplexe Regulierungsverfahren und zusätzliche bürokratische Regelwerke. Sie erschweren eben das schnelle und flexible Eingreifen und verhindern damit die Entlastung für Industrie, Mittelstand und Verbraucher. Und die Folgen sind eben höchste Energiekosten und eine Deindustrialisierung, die leider nicht abgefedert wird. Und was ist an dieser Stelle jetzt zu tun? Ganz klar. Deutschland muss nun eigenständige Maßnahmen zur Sicherung einer bezahlbaren, verlässlichen und wettbewerbsfähigen Energieversorgung ergreifen. Über die Beschaffung und Nutzung von Energieressourcen muss nunmehr eigenständig entschieden werden. Für die Dauer der Krise müssen Sanktionen, Embargos und energie- und wirtschaftspolitische Vorgaben auf nationaler und europäischer Ebene ausgesetzt werden. Bei allen Energie- und wirtschaftspolitischen Entscheidungen sind nationale Interessen, ist der Versorgungssicherheit und Schutz kritischer Infrastruktur Rechnung zu tragen. Die industrielle Wettbewerbsfähigkeit, die muss nunmehr Vorrang haben. Energiesouveränität ist eine wesentliche Voraussetzung für wirtschaftliche Souveränität, industrielle Wettbewerbsfähigkeit und politische Eigenständigkeit. Wer Patriot ist und Deutschland wieder fit machen will, der stärkt Deutschlands Souveränität.
8: Für die CDU-CSU-Fraktion hat jetzt das Wort die Abgeordnete Dr. Saskia Ludwig.
11: Sehr geehrte Frau Präsidentin, meine sehr verehrten Damen und Herren, der Antrag, über den wir hier debattieren, der setzt an einem richtigen Punkt an. Energie ist zu teuer. Die Versorgungssicherheit ist keine Selbstverständlichkeit. Wettbewerbsfähigkeit bei uns steht unter Druck. Wertvolle Arbeitsplätze gehen täglich verloren. Wer Industrie und Mittelstand in Deutschland halten will, aber auch private Haushalte ernst nimmt, sollte drei Fragen beantworten. Kommt der Strom, wann er gebraucht wird, zu welchem Preis und bleibt die Wertschöpfung im Land? Das Ziel teilen wir, bezahlbare, sichere, verfügbare Energie. Die Therapie des Antrages teilen wir nicht. Eine komplette Rückabwicklung der bestehenden Energiepolitik ist kein realistischer Fahrplan und auch volkswirtschaftlich nicht sinnvoll. Aber Genauso unrealistisch ist es, so weiterzumachen wie bisher. Zubau ohne System, Kosten ins Netz schieben, im Zweifel importieren. Wind und Sonne sind ein Teil der Stromerzeugung. Diese Stromerzeugung ist aber nur 18% unseres Energiebedarfs in Deutschland, was gern vergessen wird. Diese Stromerzeugung ist aber eben wetterabhängig und sie liefert nicht automatisch an einem Januar um 19 Uhr Strom. Ja, dann können wir gleich darüber diskutieren, ob Sie wissen, was das kosten würde, für 10 Tage das abzupuffern mit Speichern. Und wer das nämlich ignoriert, der plant nämlich vorbei an dem, was wir brauchen. Und die Fehler der letzten Jahre waren nicht, dass überhaupt erneuerbare Energien installiert wurden. Der Fehler war oft, ohne Netz, ohne steuerbare Leistung und ohne ehrliche Systemkosten zu bauen. 2025 lagen die Kosten nur alleine für das Netzeng Passmanagements bei rund 3 Milliarden Euro. Das zahlen am Ende die Kunden über die Netzentgelte. Weniger Engpässe heißt weniger Kosten. Und deshalb muss der Zubau dorthin, wo er dem Netz nutzt, dorthin, wo er zur Last passt. Nicht an jeden Standort, nicht um jeden Preis. Politische Zielzahlen ersetzen keine Physik. Entscheidend ist, ob an einem dunklen, windarmen Winterabend genug gesicherte Leistung im Land steht. Wenn nicht, dann hilft auch keine Prozentmarke. Deutschland ist seit, und jetzt Frau Beck, seit 2023 Nettoimporteur. Ich glaube, da braucht man nicht rumdiskutieren, was das bedeutet. Unterschied zwischen Import und Export. Und wir haben mittlerweile einen Importüberschuss von 21,9 Terawattstunden steigend. Europäischer Handel ist sinnvoll, das ist richtig. Er gleicht Preise und Erzeugung aus, aber er ersetzt eben keine eigene gesicherte Leistung. Und erst recht nicht in dem Moment, wenn Europa insgesamt das gleiche Problem hat. Wir brauchen steuerbare Leistung heute und neue planbare Kapazität morgen. Ich habe leider nicht genug Zeit, um darauf einzugehen, was mit den alten Kernkraftwerken passiert ist, ob man sie wieder anschalten kann oder nicht. Fakt ist aber, dass Deutschland Kerntechnik nicht aus Prinzip ausblenden darf. Der alte Gegensatz, erneuerbare oder Kernenergie ist wirtschaftlich und technisch überholt. Das ist wirtschaftlich und technisch überholt. Es gibt dort keinen Gegensatz. Und deswegen gibt es einen klaren Weg. Die SMRs und Fusionen müssen wir uns offen halten. Wir wissen, dass heute schon alleine die Rechenzentren, die wir haben, 3-4% des Strombedarfs brauchen. Und wir stehen erst am Anfang dieses Ausbaus. Meine Damen und Herren, Versorgungssicherheit heißt aber auch, dass wir das nutzen müssen, was wir haben, zum Beispiel Biomethan. Biomethan ist speicherbar, steuerbar und läuft über vorhandene Gasinfrastruktur. Wer mehr davon will, muss Investitionen finanzierbar machen. 10 Jahre Trennungsschutz für Neuanlagen reichen dafür nicht aus. Typische Horizonte liegen bei 20 Jahren. Sonst entsteht die absurde Lage, politisch mehr heimisches Gas zu fordern und es gleichzeitig kreditunfähig zu machen. Meine Damen und Herren, die Entlastungen 26, die nehmen Druck aus dem System. Das ist richtig, aber es ist kein Ersatz für niedrige Energiekosten. Solange wie Redispatch, Reservevorhaltung und Netzengpässe hoch bleiben, zahlen Bürger und Betriebe doppelt. Auf der einen Seite wird der Preis gezahlt, auf der anderen Seite Steuern, die das hoch subventionieren, dieses System. Die Problemdiagnose des Antrages ist in weiten Teilen richtig, das habe ich gesagt. Preis, Versorgung, Standort, richtige Diagnose heißt aber eben auch nicht richtige Therapie. Was muss gemacht werden, der richtige
8: Weg? Frau Kollegin, Ihre Redezeit ist zu Ende.
11: Dann geben Sie mir noch die 20 Sekunden.
8: Nee, Ihre Redezeit ist wirklich einfach zu Ende.
11: Also, meine Damen und Herren, nicht Ideologie entscheidet, sondern Physik, Lastgang und Wirtschaftlichkeit. Vielen Dank.
8: Damit schließe ich die Aussprache. Und wir kommen zu den Abstimmungen, Tagesordnungspunkt 8a. Wir kommen zur Beschlussempfehlung des Ausschusses für Umwelt, Klimaschutz, Naturschutz und nukleare Sicherheit zu dem Antrag der Fraktion der AfD mit dem Titel Sofortige Senkung der Energiekosten, Beendigung aller deutschen Klimaschutzmaßnahmen. Der Ausschuss empfiehlt in seiner Beschlussempfehlung auf Drucksache 5650 den Antrag der Fraktion der AfD auf Drucksache 5322 abzulehnen. Wer stimmt für diese Beschlussempfehlung? Das sind die Fraktionen Die Linke, SPD, Bündnis 90 Die Grünen und CDU/CSU. Wer stimmt dagegen? Das ist die AfD-Fraktion. Ich frage, ob es Enthaltungen gibt. Das ist nicht der Fall. Die Beschlussempfehlung ist damit angenommen. Tagesordnungspunkt 8b. Interfraktionell wird Überweisung der Vorlage auf Drucksache 8115 an den Ausschuss für Wirtschaft und Energie vorgeschlagen. Gibt es weitere Überweisungsvorschläge? Das ist nicht der Fall. Dann verfahren wir wie vorgeschlagen. Und nun rufe ich auf die Tagesordnungspunkte 9a bis 9c, Beratung von Vorlagen zur Änderung des Transplantationsgesetzes. Für die Aussprache wurde eine Dauer von 60 Minuten beschlossen. Die Fraktionen haben sich darauf verständigt, dass es keine Kurzinterventionen und keine Zwischenfragen geben soll. Alle Abgeordnete, deren Redewünsche nicht berücksichtigt werden können, haben die Möglichkeit, ihre Redebeiträge zu Protokoll zu geben. Und ich eröffne die Aussprache. Als erstes hat das Wort die Abgeordnete Sabine Dietmar.
12: Frau Präsidentin, liebe Kolleginnen und Kollegen, stellen Sie sich vor, Sie warten auf ein Organ, Sie warten nicht auf einen Termin, nicht auf eine Untersuchung, Sie warten auf einen Anruf, der Ihnen die Chance gibt, weiterzuleben, und Sie wissen nicht, ob dieser Anruf rechtzeitig kommt. Genau das ist heute trotz vielfältiger Maßnahmen und Initiativen in der Vergangenheit Realität für tausende Menschen auf den Wartelisten und an der Dialyse. Hinter jeder Zahl steht ein Mensch, eine Familie, die Hoffnung auf mehr Zeit. Und genau deshalb führen wir heute diese Debatte. Und genau deshalb fordert meine Gruppe die Widerspruchsregelung und damit eine Rechtsgrundlage, die in den meisten Ländern Europas und in den 7 Ländern des Eurotransplantverbundes, aus dem auch wir Organe erhalten, gilt. Kolleginnen und Kollegen, ich will einen Einwand ausdrücklich aufgreifen, den wir immer wieder hören. Schweigen ist keine Zustimmung. Das stimmt. Aber Schweigen ist auch keine Ablehnung. Schweigen heißt zunächst einmal, ich habe mich nicht entschieden. Ich habe mich vielleicht nicht mit der Frage beschäftigt oder meine Entscheidung nicht festgehalten. Aber diese Nichtentscheidung bleibt nicht folgenlos. Denn wenn ich mich zu Lebzeiten nicht entscheide, schwindet die Last der Entscheidung nicht. Sie wird im entscheidenden Moment auf andere übertragen, auf meine Angehörigen. Und sie müssen dann in einer Situation von Trauer, Schock und Überforderung herausfinden, was ich gewollt hätte. So ist es im Transplantationsgesetz geregelt. Und auch bei der Widerspruchsregelung bleiben die Angehörigen eng eingebunden. Aber wir bürden ihnen nicht länger eine Entscheidung auf, die jeder Mensch zu Lebzeiten selbst treffen kann. Und deswegen geht es für mich auch um Verantwortung. Ist es einem erwachsenen, einwilligungsfähigen Menschen zuzumuten, sich selbst mit der Frage auseinanderzusetzen, statt sie im Ernstfall seinen Angehörigen zu hinterlassen? Und ich sage ja. Denn Organspende kann jede und jeden von uns betreffen. Jeder von uns kann morgen auf ein Spenderorgan angewiesen sein. Und deshalb ist es zumutbar, sich zumindest einmal im Leben mit der Frage auseinanderzusetzen. Möchte ich nach meinem Tod Organe spenden oder möchte ich das nicht? Und beides ist zu respektieren. Denn genau hier liegt der Kern unseres Gesetzentwurfs. Wir schaffen keinen Zwang zur Organspende. Die Organspende ist und bleibt freiwillig.
13: Wir verändern die Ausgangslage. Und das ist angesichts der hohen Zustimmungsrate zur Organspende gut begründbar. Heute müssen diejenigen aktiv werden, die Organe spenden wollen. Sie müssen ihre Zustimmung erklären. Künftig müssen diejenigen aktiv werden, die keine Organe spenden wollen. Sie müssen widersprechen. Jeder Mensch kann Nein sagen. Niemand muss dieses Nein begründen. Und ein Widerspruch ist jederzeit möglich. Was wir verändern, ist, wer aktiv werden muss. Nicht die Mehrheit muss handeln, sondern die Minderheit. Meine Kolleginnen und Kollegen, natürlich ist die Widerspruchsregelung nicht die einzige Antwort auf die Probleme der Organspende in Deutschland. Wir müssen weiter an den Strukturen in unseren Krankenhäusern arbeiten. Wir müssen mögliche Organspender zuverlässig erkennen. Transplantationsbeauftragte brauchen Zeit, Personal und Unterstützung. Es ist kein Entweder-Oder. Es ist ein Sowohl-als-auch. Und das zeigt gerade das Beispiel des Uniklinikums Regensburg, das von den Kritikern unseres Gesetzentwurfs oft als Beispiel für gute Strukturen und Spendererkennung genannt wird. Richtig, in Regensburg gibt es gute Strukturen und großes Engagement. Professor Banas, der Leiter des dortigen Transplantationszentrums und ein uneingeschränkter Befürworter der Widerspruchsregelung, beschreibt aber auch immer wieder, wie auch sein Haus trotz guter Strukturen an die Grenzen stößt, wenn keine Entscheidung des Verständnisses

0: an denselben Stellschrauben zu drehen. Lassen Sie uns dafür sorgen, dass eine mögliche Spende nicht daran scheitert, dass zu Lebzeiten keine Entscheidung getroffen wurde. Diese Verantwortung, Kolleginnen und Kollegen, sollten wir übernehmen für die Menschen, die warten, und für die Familien, die mit Ihnen hoffen. Danke für die Aufmerksamkeit.
1: Jetzt hat das Wort der Abgeordnete Martin Sichert.
2: Frau Präsidentin, meine Damen und Herren, übermorgen wird Max Siegel 35 Jahre alt. Gabi Siegel, seine Mutter, wird 11 Wochen vor seiner Geburt für hirntot erklärt. Ihr Körper hält knapp 3 Monate alle Funktionen aufrecht, die es für das Überleben und das Wachstum des Babys braucht. Immer wenn ihr Puls und Blutdruck steigt, summt eine Musiktherapeutin und legt eine Hand auf ihre Brust und sie beruhigt sich wieder. Niemand kann erklären, warum. Schließlich bekommt sie Wehen und wenige Stunden später kommt Max, ihr Junge, zur Welt. Karl Eugen Siegel, der Vater, streichelt während der Geburt den Kopf seiner Frau. Als das Kind den ersten Schrei von sich gibt, beugt er sich zu ihr hinunter, küsst sie liebevoll und fragt: Hast du es gehört, Gabi? Das ist unser Kind. 2 Tage nach der Geburt bekommt die Mutter Herzrhythmusstörungen und der Vater entscheidet sich, sie nicht mehr reanimieren zu lassen. Hirntod. Ein voll funktionsfähiger Körper. 11 Wochen später unter Wehen ein Kind geboren. Gabi Siegel ist kein Einzelfall. Seither gab es über 30 Hirntote, bei denen der Körper die Schwangerschaft aufrechterhielt. Sind diese Menschen tot, obwohl sie neues Leben schaffen können? Es sind jedenfalls Menschen, denen man künftig, wenn sie nicht aktiv widersprochen haben, die Organe entnehmen möchte. Niemand von uns weiß, was in diesen Menschen vorgeht. Niemand weiß, was mit der Seele beim Hirntod passiert oder was der Mensch mitbekommt. Wir wissen nur, sie können nicht reagieren. Wir sind ein freiheitliches Land. Wenn jemand aktiv sagt, er möchte, dass seine Organe bei Feststellung des Hirntods entnommen werden, dann ist das in Ordnung. Aber man muss darüber aufklären, was das bedeutet. Dazu die Süddeutsche Zeitung. Zitat: Bei einem Kleinkind entnahmen Mediziner Organe für die Transplantation, ohne dass der Hirntod richtig diagnostiziert worden war. In 8 weiteren Fällen aus den vergangenen 3 Jahren, die der SZ vorliegen, haben Mitarbeiter der Deutschen Stiftung Organtransplantation, DSO, die Fehler gerade noch rechtzeitig vor der Organentnahme entdeckt. Die DSU-Mitarbeiter trauten sich häufig gar nicht, die Mediziner auf ihre Unkenntnis hinzuweisen. Viele Kollegen verkneifen sich eine Korrektur. Sie nehmen die falsche Diagnostik einfach hin und leiten die Organspende ein, sagt ein Insider der SZ. Zitat Ende. Organe können nur von lebenden Körpern transplantiert werden. Es kann Fehldiagnosen geben. Wer der Organspende zustimmt, bei dem wird die symptomlindernde palliative Behandlung durch eine organprotektive Intensivtherapie ersetzt. Der Mensch wird zum Objekt mit dem Ziel, eine optimale Organfunktion für die Entnahme sicherzustellen. Diese Objektifizierung steht einem würdevollen Ableben entgegen. Artikel 1. Die Würde des Menschen umfasst auch würdevolles Sterben. Mit der Widerspruchslösung erklärt der Staat erstmal jeden zum Organspender. Das ist unvereinbar mit der Menschenwürde und dem Recht auf körperliche Unversehrtheit, 2 zentralen Aspekten der freiheitlichen Grundordnung. Wenn Menschen sich aus freiem Willen selbst zum Organspender bei festgestelltem Hirntod erklären, ist das zu respektieren. Menschen dürfen sich selbst die körperliche Unversehrtheit und die Würde nehmen. Der Staat darf es nicht und folglich auch nicht einfach jeden zum Organspender erklären. Die Widerspruchslösung ist schlicht grundgesetzwidrig. Spenden sind immer freiwillig. Mit der Widerspruchslösung würde aus der Organspende eine Organabgabe. Die Widerspruchslösung ist der Anfang einer geplanten massiven Ausweitung der Organentnahmen. Letzte Legislaturperiode forderte die FDP, Organspenden bereits beim Herztod durchzuführen. Diese Partei ist zu Recht in der Bedeutungslosigkeit verschwunden. Denn Herztod bedeutet, Menschen mit funktionierenden Hirnströmen auszunehmen. Reanimation wird dann möglicherweise vorzeitig beendet, um den Körper auf die Organentnahme vorzubereiten. Das ist unverantwortlich. Gerade fordern das wieder einzelne Mediziner und Verbände. Da kann ich nur sagen, wehret den Anfängen. Menschen sind keine Organlager für andere Menschen. Jeder Mensch ist ein Individuum mit Recht auf Würde und körperliche Unversehrtheit. Die Zukunft der Medizin liegt in Organen, die aus Gewebe im Labor gezüchtet werden. Das führt nicht nur zu genug Organen, sondern beendet auch die Abstoßungsreaktionen im Körper. Denn zur Wahrheit bei der Organspende gehört auch, dass Organempfänger lebenslang von heftigen Medikamenten abhängig sind. Denn das fremde Organ ist ein Fremdkörper, den das Immunsystem ohne Medikamente angreifen und abstoßen würde. Wir sollten die Forschung von Organen aus dem Labor massiv

0: fördern, denn die Frage ist nicht, ob das kommen wird, sondern wann. Die Geschichte der Familie Siegel hat mich sehr mitgenommen. Stellen Sie sich vor, es hätte damals eine Widerspruchslösung gegeben und Gabi Siegel hätte nicht widersprochen, weil sie keine Lust hat und als junge Frau nicht daran gedacht hat, sich mit dem Thema zu beschäftigen. Dann hätte man ihr gleich nach der Geburt sämtliche Organe entnommen, ohne vernünftige Verabschiedung durch ihren geliebten Karl Eugen. Eine wirklich grausame Vorstellung. Und daher hoffe ich, dass die Widerspruchslösung in Deutschland niemals kommen wird.
1: Das Wort hat jetzt der Abgeordnete Sven Lehmann.
2: Frau Präsidentin, liebe Kolleginnen, liebe Kollegen, dieser Bundestag hat in der Vergangenheit einige schwierige ethische Debatten geführt, von der Jungenbeschneidung über die Sterbehilfe bis hin zur Organspende. Und diese Debatten waren immer dann am besten, wenn sie mit Respekt vor der jeweils anderen Position geführt wurden. Und Respekt bedeutet für mich auch, der anderen Position erstmal Gutes zu unterstellen, nämlich die Gesundheit und das Leben von Menschen retten zu wollen. Und das eint uns. Und genau so sollten wir auch diese Debatte führen, liebe Kolleginnen, liebe Kollegen. Viele von uns haben persönliche Erfahrung mit dem Thema Organspende, auch ich. Bei meiner Mutter wurde im Alter von noch nicht einmal 60 Jahren eine schwere Lebererkrankung diagnostiziert und es folgte ein nervenaufreibendes Verfahren bei einer Transplantationsambulanz. Und sie hätte sogar die Chance auf eine neue Leber gehabt, wenn ihr am Ende ihrer Erkrankung nicht der Wille gefehlt hätte, weiterzukämpfen. Meine Mutter hat ihre Erkrankung nicht überlebt und dennoch bin ich heute dieser einen Person sehr dankbar, die sich bereit erklärt hat, ihre Leber zu spenden. Und auch ich möchte, dass nach meinem Tod mit meinen Organen vielleicht Leben gerettet werden können. Und viele Menschen in Deutschland haben einen Organspendeausweis. Und ich finde, dafür können wir alle sehr, sehr dankbar sein. Trotzdem, ja, wir brauchen mehr Spenderinnen und Spender, aber eine so sensible Entscheidung wie die Spende eines Organs auch nach dem eigenen Tod sollte weiterhin eine Entscheidung bleiben, die ein Mensch aktiv bejahen muss. Warum? Erstens, oft wird ja Spanien als Beispiel für die Widerspruchslösung angeführt. Dort ist aber die Zahl der Spender erst dann nach oben gegangen, nachdem Spanien die Kliniken besser ausgestattet und systematisch die Ansprache der Menschen verbessert hat. Und nur weil wir in Deutschland da gerade nicht gut genug sind, heißt das doch nicht, dass wir nicht jeden Tag daran arbeiten sollten, besser zu werden. Das ist unsere Aufgabe. Wenn wir jetzt stattdessen sagen, wir haben es bisher nicht gut genug hinbekommen, also erklären wir jetzt erstmal per Gesetz alle erstmal automatisch zu Spendern, dann könnten wir auch das Vertrauen eines großen Teils der Bevölkerung verlieren. Und das wäre bei dieser wichtigen Frage total kontraproduktiv. Denn, und das ist mein zweiter Punkt, Spenden sind freiwillig. Und das ist auch keine Nebensache, das ist der Kern einer Spende. Ein Mensch sollte nur selbst über seinen Körper verfügen. Die Widerspruchsregelung hingegen bedeutet im Kern nichts anderes als eine Vergesellschaftung des Körpers. Entweder Menschen wollen spenden, dann sagen sie aktiv ja. Oder sie wollen es nicht, dann ist das ihre legitime Entscheidung, die auch nicht moral schlechter oder besser ist. Oder aber sie wissen es noch nicht oder haben sich damit noch nicht beschäftigt oder verstehen schlichtweg die Tragweite nicht. Und dann darf aus Schweigen auch nicht automatisch Zustimmung werden. Denn der Körper, auch der hirntote Körper, unterliegt keinem kollektiven Zugriffsrecht. Das wäre in meinen Augen zutiefst unethisch. Drittens, ich höre in dieser Debatte oft das Argument, hier noch nicht, aber oft in der Gesellschaft, mit dem Tod enden Selbstbestimmung und Würde eines Menschen. Nein, das tun sie nicht. Wir haben postmortale Persönlichkeitsrechte. Wenn es so wäre, dass ein toter Körper keine Menschenwürde mehr besäße, dann bräuchten wir auch keine Bestattungsregeln, dann bräuchten wir keine Gesetze gegen die Störung der Totenruhe, keine Ruhestätten, die religiösen Regeln folgen. Warum sollte ausgerechnet bei der Organspende die Selbstbestimmung über den eigenen Körper nach dem Tod enden? Ich finde eine Entscheidung von einer solchen Tragweite, die wir ja stellvertretend für alle Menschen treffen würden, sollten wir Abgeordnete uns nicht anmaßen. Es sollte weiterhin eine Entscheidung bleiben, die jeder Mensch selbst für sich aktiv trifft. Und das führt mich zum letzten Punkt. Ich habe große Sorge, dass die Widerspruchsregelung das Potenzial hat, die Gesellschaft weiter zu spalten. Wir erleben seit Jahren einen Vertrauensverlust in Politik, und die Organspende kann nur funktionieren, wenn Menschen darauf vertrauen, dass die Selbstbestimmung über ihren Körper und ihre persönliche Entscheidung respektiert wird. Wir als Hohes Haus dürfen nicht den Eindruck erwecken, dass wir bzw. der Staat über die Körper seiner Bürger verfügt. Das wäre aus meiner Sicht ein Brandbeschleuniger für das Misstrauen zwischen Bürgern und Staat, und deswegen werbe ich hier für den Antrag der Gruppe, die sagt, ja zu besseren Strukturen, ja zu besserer Ansprache und Aufklärung und ja zur aktiven Zustimmung und der Erhalt der Freiwilligkeit bei der Organspende. Vielen Dank.
1: Jetzt hat das Wort für den Bundesrat Minister Karl-Josef Laumann.
3: Ja, sehr geehrte Frau Präsidentin, verehrte Abgeordnete des Deutschen Bundestages, der Bundesrat hat am 26. September 2025 die Bundesratsinitiative zur Einführung der Widerspruchslösung erneut mit großer Mehrheit angenommen. Und das ist natürlich auch der Grund, warum ich heute als Berichterstatter des Bundesrates hier bin. Natürlich freue ich mich auch darüber, dass es eine große Gruppe von Abgeordneten dieses Hohen Hauses gibt, die die Widerspruchslösung aufrichtig halten. Es gibt auch einen anderen Antrag. Aber was wir im Bundesrat eigentlich erreichen wollten, war, und das ist jetzt Realität, dass der Deutsche Bundestag sich auch in dieser Wahlperiode mit dem Thema der Organspende befasst und die rechtlichen Grundlagen mit den Erkenntnissen, die wir heute haben, noch einmal neu bewertet. Ich finde, das war das große Anliegen der Länder, dass der Bundestag sich in dieser Wahlperiode mit diesem Thema beschäftigt. Ich glaube, dass die Zahlen Ihnen alle bekannt sind. Und ich will sie jetzt gar nicht, weil es zu viel Zeit kostet, alle aufzählen. Aber wir haben im letzten Jahr ganze 985 Menschen gehabt, wo es am Ende zu einer Organentnahme gekommen ist. Allein in den letzten 12 Monaten sind über 4.800 Menschen auf die Wartelisten dazugekommen. Und wahr ist auch, dass über 600 Menschen verstorben sind, weil wir kein Spenderorgan hatten. Das ist auch die Wahrheit. Und deswegen komme ich auch als jemand, der schon ziemlich lange Gesundheitsminister in einem großen Bundesland ist, zu dem Ergebnis, das Problem ist einfach, wir haben viel zu wenig Organe. Ich gebe zu, Strukturen können immer besser werden. Das ist auch immer eine Rolle, wie identifiziert man die Sterbeverläufe, die überhaupt für eine Organtransplantation in Frage kommen. Meine Meinung ist, dass wir in den letzten Jahren zu Recht sehr vorsichtig waren, das System zu verändern. Und wir haben in jeder Debatte, die wir in den letzten Wahlperioden im Deutschen Bundestag zu diesem Thema hatten, wieder neue Ideen hinzugefügt, wie wir denn noch besser aufklären können, wie wir dazu kommen, dass mehr Menschen ihren Willen zur Organentnahme dokumentieren. Wenn man ehrlich ist, hat alles das wenig dazu geführt, dass die Dokumentationszahlen in der Bevölkerung größer geworden sind. Wir sind nicht vorangekommen. Und unser Dilemma ist doch, dass einfach zu wenig Menschen dokumentiert haben, wie sie es denn für sich möchten, für den Fall der Fälle. Und da muss ich Ihnen ganz ehrlich sagen, dass ich wirklich, dass ich ganz klar der Meinung bin, dass man einem erwachsenen Menschen zumuten kann, diese Frage zu dokumentieren, wie er zur Organspende steht. Um nicht mehr und nicht weniger geht. Und das ist doch vollkommen okay, wenn man Nein sagt, genauso wie es okay ist, ich habe schon sehr viele Jahre einen Spendeausweis, wenn man dazu Ja sagt. Aber was ich auf gar keinen Fall möchte, und das muss man doch auch verstehen, dass in einer solchen Situation, wo ein Mensch in einem Sterbeprozess ist, man dann es darauf ankommen lässt, dass es andere für einen entscheiden. Das finde ich nicht okay. Und deswegen bin ich der Meinung, es ist jedem erwachsenen Menschen zuzumuten, das zu entscheiden. Und wenn er das mit 20 entscheidet, mit Ja, und denkt mit 40, es wäre Nein besser, kann man natürlich eine Entscheidung, solange man lebt, auch wieder verändern. Aber es ist im Grunde genommen, heißt die Widerspruchslösung, man muss es entscheiden. Und das halte ich für zumutbar. Ich wünsche, dass wir diese Debatte in einen großen Respekt führen. Aber vielleicht sollte man auch dran denken, wenn man selber ein Organ gerne hätte, Solidarität ist keine Einbahnstraße.
1: Und als nächstes hat das Wort die Abgeordnete Dr. Christina Baum.
4: Frau Präsidentin, meine Damen und Herren, dieser Gesetzesentwurf hat bei seiner Annahme Folgen für wirklich jeden Einzelnen in unserem Land. Denn mit Einführung der Widerspruchslösung gilt jede Person in jedem Alter als Organ- oder Gewebespender. Die Organentnahme wird damit zum Normalfall. Unser Grundgesetz garantiert jedoch allen Menschen das Recht auf körperliche Unversehrtheit. Und für unsere Fraktion gilt dieses Recht auch über den letzten Atemzug hinaus. Doch genau dieses Recht wollen Abgeordnete von CDU, SPD, Grünen und Linken und auch die Mitglieder des Bundesrates mit ihren Gesetzesentwürfen aushöhlen. Nicht der Staat als irgendeine abstrakte Größe, sondern Sie ganz persönlich wollen das, als Antragsteller wollen sich das Recht herausnehmen, über den Körper eines Menschen zu verfügen, der sich zu Lebzeiten einfach nicht mit seinem Tod auseinandersetzen wollte und deshalb keinen Widerspruch erhob. Es gibt aber keine Pflicht zu einer Entscheidung. Das ist ganz klar ein gezielter Übergriff auf die körperliche Selbstbestimmung des Menschen. Wer das Individuum dem Kollektiv unterordnet und sein Schweigen gegen ihn verwendet, folgt der Handschrift kommunistischer Systeme, nicht der eines freien Rechtsstaates. Wir verschließen nicht die Augen vor dem Wunsch und der Not der rund 8.200 Menschen, die 2025 auf ein Spenderorgan warteten, während es nur 985 Spender gab. Doch Not rechtfertigt keinen staatlichen Zwang und schon gar nicht durch die Hand von gerade mal 245 Abgeordneten, die sich zu Richtern über die Körper von 84 Millionen Menschen aufschwingen. Und noch etwas gehört zur Wahrheit, über die hier niemand gerne spricht. Damit Organe überhaupt entnommen werden können, muss der Körper des Schwerkranken bis zur Operation künstlich beatmet und der Kreislauf aufrechterhalten werden. Das Herz schlägt, das Blut fließt. Der Körper einer hirntoten Frau befindet sich nicht nur in einem statischen Zustand. In ihrem Bauch wächst und gedeiht ein menschliches Leben heran und ein gesundes Baby erblickt das Licht der Welt. Und Sie erklären diese Frau für tot? Bis heute streiten sich Mediziner darüber, ob ein hirntoter Mensch nicht auch Schmerzen verspürt, weshalb bei einer Organentnahme neben Narkose auch Schmerzmittel und Muskelrelaxantien gegeben werden. Wir wissen einfach noch zu wenig, um diesen gefährlichen Schritt heute zu gehen. Und hören Sie bitte endlich auf, in diesem Zusammenhang von einer Spende zu sprechen. Wenn einem Menschen ohne dessen ausdrückliche Zustimmung Organe aus seinem Körper entnommen werden, ist das keine Spende, sondern ein Akt der Gewalt gegen diese körperlich eindeutig noch lebende Person. Wo soll das enden? Intensivmediziner der DIVI fordern bereits die nächste Grenzüberschreitung, die Organentnahme nicht mehr nur aus nach dem Hirntod, sondern künftig schon nach einem Herz-Kreislauf-Stillstand. Kann man dann als Schwerverletzter in Zukunft überhaupt noch sicher sein, dass im Krankenhaus tatsächlich mit letzter Konsequenz um sein Leben gekämpft wird? Oder schielt man im Hintergrund bereits auf die Organe für die Warteliste, die sich für jedes finanziell angeschlagene Krankenhaus als sehr lukrativ erweisen? Die AfD-Fraktion sagt daher mehrheitlich unmissverständlich Ja zur freiwilligen und bewussten aktiven Zustimmung, aber ein klares Nein zu dieser übergriffigen Widerspruchslösung, die Fremden das Recht zur gewaltsamen Zerstörung eines menschlichen Körpers gibt. Vielen Dank.
1: Jetzt hat der Abgeordnete Michael Kellner das Wort.
5: Sehr geehrte Frau Präsidentin, meine sehr verehrten Damen und Herren, das ist keine Rede, um möglichst gekonnt Argumente einander um den Kopf zu knallen, sondern es ist eine Debatte, in der es darum geht, zu beschreiben, wie wir selbst zu unseren Überzeugungen kommen. Ich weiß, dass viele Menschen sich nicht mit dem eigenen Tod oder mit dem Thema Organspende beschäftigen wollen. Auch mir fällt das schwer. Manche von uns haben diesen Luxus nicht. Sie müssen sich mit den Themen beschäftigen, wie meine Freundin Anke. Anke hat in der DDR eine Ausbildung als Elektronikfacharbeiterin gemacht. Ihr Ausbildungsbetrieb waren die mechanischen Werkstätten Königswartha, eine NVA-Munitionsfabrik. Dort hat sie sich eine Kupfervergiftung zugezogen, die vermutlich der Auslöser für ihr lebenslanges, schweres Leberleiden war. 2008 hat sie ihr Gesundheitszustand rapide verschlechtert. Anfang 2009 wurde es so schlimm, dass wir alle dachten, Anke stirbt. Buchstäblich auf dem letzten Meter wurde eine Spenderleber gefunden. Anke stand ganz oben auf der Warteliste, weil es ihr so schlimm erging. Die Transplantation im Februar 2009 glückte. Doch der Weg hätte einfacher sein können, wenn es mehr potenzielle Spender gegeben hätte. Schon 2009 fehlte es an ausreichend Spenderorganen. Wegen Anke habe ich einen Organspendeausweis. Für mich war es nach der Erfahrung leicht, mich zu entscheiden. Aber ich habe diesen Anstoß gebraucht, sonst hätte ich mich vermutlich nie entschieden. Und ich bin dankbar, dass der unbekannte Spender oder seine Angehörigen eine Entscheidung zur Spende getroffen haben, weil die Transplantation Anke 17 gute Jahre geschenkt haben. Jahre, die großes Glück brachten. Und es gab immer wieder gesundheitliche Rückschläge. 2025 wurde die Situation immer schlechter. Anke war eine Kämpferin. Sie ist Anfang des Jahres ins Krankenhaus, weil sie wieder gesund werden wollte, weil sie Hoffnung auf eine zweite Spenderleber hatte. Es sollte nicht sein. Sie ist am 18. März 2026 gestorben. Ich war bei ihr. Eine zweite Spenderleber hätte ihre Rettung sein können. Doch wir haben auch 2026 zu wenig Organe. Die Situation hat sich in 17 Jahren nicht grundlegend verbessert, trotz aller Gesetze und Debatten im Bundestag. Deswegen werbe ich für die Widerspruchsregelung. Mehr als 8.000 Menschen warten aktuell auf ein Spenderorgan. Wir brauchen mehr Spender für Menschen wie Anke. Die Widerspruchsregelung ist die Lösung in den allermeisten europäischen Ländern. Deutschland geht einen Sonderweg, profitiert aber überdurchschnittlich von Organspenden aus dem Ausland. Das ist für mich ethisch schwer zu rechtfertigen. Mit der vorliegenden Widerspruchsregelung bleibt jeder und jede frei und gleich in ihren Rechten. Jederzeit kann ich Nein sagen. Ich muss dafür aktiv widersprechen, also mich einmal mit der Frage der Organspende auseinandersetzen. Aktiv widersprechen und nicht mehr aktiv zustimmen. Das ist der Unterschied. Angehörige werden ausnahmslos immer angehört. Auch nach dem Tod gelten diese Regeln. Eine Organentnahme gegen den ausdrücklichen emotionalen Widerstand einer trauernden Familie wird niemals erzwungen. Und besonders vulnerable Gruppen sind geschützt. Wer für sich keine selbstbestimmte Entscheidung treffen kann, der wird nicht zum Spender. Und ja, eine Widerspruchsregelung allein reicht nicht aus. Die Verbesserung der Strukturen aber eben auch nicht. Nochmal, niemand muss Spender sein. Die Würde des Menschen, die Selbstbestimmung bleibt unberührt, weil man immer Nein sagen kann. Geholfen wird mit dieser neuen Regelung Menschen, die auf ein Organ warten, und den Angehörigen von Spendern. Wer sich heute nicht entscheidet, überlässt das seinen Angehörigen, die verständlicherweise im Falle des Todes überfordert sind, weil sie vielleicht nicht wissen, was der oder die Verstorbene wollte, weil sie nichts falsch machen wollten, weil sie schlicht und ergreifend um einen geliebten Menschen trauern. Eine Entscheidung zu Lebzeiten entlastet Menschen und hilft anderen. Daher bitte ich um die Zustimmung zur Widerspruchsregelung für Anke, für die Menschen, die heute und zukünftig auf eine Spende hoffen. Vielen Dank.
1: Das Wort hat jetzt der Abgeordnete Alexis Giersch.
6: Frau Präsidentin, Kollegen, liebe Landsleute! Die Neugier ist den Menschen angeboren, und seit Beginn der Neuzeit vergrößert sich deshalb das kollektive Wissen der Menschheit rasant. Noch vor 150 Jahren war eine Blinddarmentzündung häufig ein Todesurteil. Und es ist, da sind wir uns, glaube ich, alle einig, ein großartiger Fortschritt der Medizin, dass schon seit vielen Jahrzehnten niemand mehr an Blinddarmentzündung sterben muss. Das gesamte Gesundheitssystem, das wir aufgebaut haben, und die medizinische Forschung haben sich dem Ziel verschrieben, Krankheiten zu behandeln und Menschenleben zu retten. Und ich bin sicher, dass Sie mir jetzt alle zustimmen werden, wenn ich feststelle, wir sind glücklich über diese Errungenschaften der letzten 100 Jahre. Während meiner beruflichen Tätigkeit als Rettungsassistent habe ich Situationen erlebt, in denen es um Leben und Tod ging und jede Minute zählte. Ich habe aber auch Menschen kennengelernt, deren Leben deshalb bedroht war, weil die Medizin für sie nichts mehr hätte tun können, sondern weil ein lebensrettendes Organ fehlte. Und für diese betroffenen Menschen ist Organspende keine abstrakte politische Debatte. Es geht um Familien, die um Angehörige bangen, und im schlimmsten Fall um Eltern, die um ihr Kind bangen. Es geht um schwerkranke Menschen, die leben wollen, und die Medizin von heute könnte ihnen das Leben ermöglichen. Kein Dialysepatient, der auf der Warteliste für eine Nierentransplantation steht, müsste versterben, wenn es mehr Spenderorgane gäbe. Ja, und auch ich wünsche mir, dass die wissenschaftliche Forschung für die Zukunft andere, vielleicht bessere Lösungen entwickeln kann. Aber das löst nicht unser Problem von heute. Verehrte Kollegen, das ist der Grund, warum wir heute zum wiederholten Male die Frage diskutieren, Widerspruchslösung oder Zustimmungslösung. Und jeder Bürger, der heute diese Debatte verfolgt, der erkennt, wie sich für beide Auffassungen gewichtige Argumente ins Feld führen lassen. Aber bedenken Sie bitte, unsere Entscheidung wird Auswirkungen haben auf das Leben und das Überleben anderer Menschen. Sehr geehrte Damen und Herren, wir sind umgeben von Demokratien und Rechtsstaaten. Fast alle unsere europäischen Nachbarländer haben sich bereits für die Widerspruchslösung entschieden. Die dortige Praxis der Organspende hat nach meiner Überzeugung das Argument entkräftet, dass die Widerspruchslösung ein Eingriff in das Selbstbestimmungsrecht ist. Alle Bürger erwarten, wenn sie noch gesund sind, dass sie irgendwann, wenn sie vom Schicksal getroffen werden, die Errungenschaften der Transplantationsmedizin in Anspruch nehmen können. Die geltende Rechtslage kann diese Erwartung nicht erfüllen. Die Widerspruchslösung kann es hoffentlich etwas besser. Und deshalb hat jeder gesunde Mensch nach meiner Überzeugung die Bürgerpflicht, sich mit diesem Thema auseinanderzusetzen. Und dafür gibt es Informationskampagnen und das Organspenderegister. Denn im Krankheitsfall, wenn das Überleben von einer Organspende abhängt, dann habe ich noch nie einen Menschen erlebt, der sagt, ich verzichte. Die geltende Gesetzeslage hat zur Folge, dass Organe nur deshalb nicht zur Verfügung sind, weil zu wenige Menschen diese lebensrettende Entscheidung dokumentiert haben. Und in naher Zukunft werden wir hier im Bundestag zu dieser Frage eine Gewissensentscheidung treffen. Die Argumente für die Beibehaltung der Zustimmungslösung kann ich zwar nachvollziehen, aber nach intensiver Abwägung und intensivem Nachdenken sind die Argumente für die Einführung der Widerspruchslösung für mich überzeugender. Die entscheidende Frage, die wir uns bei der Abstimmung stellen müssen, lautet: Welche Regelung trägt dazu bei, Menschenleben zu retten? Vielen Dank.
1: Das Wort hat nun der Abgeordnete Dr. Hans Theiß.
7: Sehr geehrte Frau Präsidentin, liebe Kolleginnen und Kollegen, allein in dieser Sitzungswoche sterben ungefähr 12 bis 14 Menschen in Deutschland auf der Warteliste auf ein Spenderorgan. Im ganzen Jahr sind es 600 bis 700 Patienten. Ich will heute mit Ihnen durch die Brille eines Arztes, eines Intensivmediziners und eines Wissenschaftlers auf die Widerspruchsregelung blicken und die wichtigsten Fragen hierzu adressieren. Wie steht die Ärzteschaft zur Widerspruchsregelung in Deutschland? Die Bundesärztekammer sprach sich am 18. August dieses Jahres für den Gesetzentwurf zur Widerspruchsregelung aus. Der 121. Deutsche Ärztetag beschloss bereits 2018 in Erfurt mit großer, eindeutiger Mehrheit einen Antrag zur Einführung der Widerspruchsregelung. Die Deutsche Transplantationsgesellschaft, die Deutsche Gesellschaft für Chirurgie, die Deutsche Interdisziplinäre Vereinigung für Intensiv- und Notfallmedizin, viele andere Fachgesellschaften, sie alle, ja die breite medizinische Fachwelt, fordern seit Jahren die Widerspruchsregelung, liebe Kolleginnen und Kollegen. Warum ist das so? Weil die internationale Studien- und Datenlage insgesamt den deutlichen Effekt der Widerspruchsregelung zeigt. Ja, die Gegner der Widerspruchslösung zitieren häufig eine Studie des Max-Planck-Instituts für Bildungsforschung, die die Wirksamkeit der Widerspruchsregelung infrage stellt. Diese Studie weist aber deutliche methodische Schwächen auf. Es wurden hier von ursprünglich 39 Staaten letztlich nur 5 Länder, 3 südamerikanische sowie Schweden und Wales, analysiert. Wegen der kleinen Fallzahl ist die Studie daher nicht aussagekräftig genug und angesichts der Vergleichsstaaten auch nicht gut auf Deutschland übertragbar. Im Gegensatz dazu gibt es eine ganze Reihe größerer und methodisch validerer Studien, die ein positives Ergebnis der Widerspruchsregelung auf die Anzahl der Organtransplantationen zeigen. Hier wurden nicht nur 5 Länder einbezogen, sondern 13 bis 25. Es wurde verglichen zwischen Ländern mit und ohne Widerspruchsregelung. Der Beobachtungszeitraum betrug 5 bis 14 Jahre. In diesen Studien wurde die Organspenderate um 21 bis 76% gesteigert, die Transplantationsrate um 38 bis 83%. Sieht man sich also die gesamte Studienlage an, ohne einzelne Studien herauszupicken, so kommt man aus wissenschaftlicher Sicht zu dem Schluss, dass die große Mehrzahl der Daten für die Einführung der Widerspruchsregelung spricht und unseren Antrag klar unterstützt, liebe Kolleginnen und Kollegen. Ist die Widerspruchsregelung denn für sich ganz alleine effektiv? Nein. Aber das ist in der Medizin überhaupt nicht ungewöhnlich. Es gibt viele medizinische Konstellationen, die nur im Zusammenspiel mit anderen Maßnahmen wirken. Zum Beispiel beim Herzinfarkt hilft die alleinige Wiedereröffnung des Infarktgefäßes mit einem sogenannten Stent auch nicht. Nur mit Intensivbehandlung und entsprechender Medikation entfaltet sich die volle Wirkung. Das gilt analog auch für die Widerspruchsregelung. Im Zusammenspiel mit anderen Maßnahmen wie intensiver Aufklärung, Optimierung von Klinikstrukturen und einer guten Transplantationskoordination ist die Widerspruchsregelung effektiv. Sie ist der entscheidende Mosaikstein, der in unserem Land bei der Organtransplantation noch fehlt, liebe Kolleginnen und Kollegen. Und nur zur Klarstellung, unser Antrag fordert nicht die Organentnahme nach dem Herztod. Nein, unser Antrag hält am Hirntodkonzept fest. Gibt es neben den wissenschaftlichen Studien noch weitere Zahlen und Fakten, die für die Einführung der Widerspruchsregelung in Deutschland sprechen? Ja, natürlich. Die 14 Länder in Europa mit der höchsten Organspendequote haben alle die Widerspruchsregelung, alle 14 Top-Länder. Deutschland liegt hier nur auf dem beschämenden 22. Platz. Alle 9 Nachbarländer Deutschlands haben sich für die Widerspruchsregelung entschieden. Und die sind auch nicht alle gespalten. Alle 7 Länder, mit denen Deutschland über Eurotransplant verbunden ist, um grenzüberschreitend die Spenderorgane bestmöglich zu vermitteln, haben die Widerspruchsregelung. Und ausgerechnet Deutschland, das sich bisher als einziges Land in Eurotransplant der Widerspruchsregelung verweigert hat, ist Nettoimporteur von über 200 Spenderorganen pro Jahr aus Ländern, die alle die Widerspruchsregelung haben. Wir sollten daher unseren Partnerstaaten bei der Organspende konsequenterweise nachfolgen. Als Arzt versichere ich Ihnen zusammen mit vielen meiner ärztlichen Kolleginnen und Kollegen, die Daten sprechen klar für die Widerspruchsregelung. Unsere Patientinnen und Patienten in Deutschland warten dringend auf die Einführung der Widerspruchsregelung. Sie zählen auf uns. Ich bitte Sie daher ganz herzlich um Ihre Unterstützung. Stimmen Sie für unseren Antrag, stimmen Sie für die Widerspruchsregelung. Vielen Dank.
1: Jetzt hat das Wort der Abgeordnete Stefan Schwarze.
8: Sehr geehrte Frau Präsidentin, liebe Kolleginnen und Kollegen, liebe Betroffene und Angehörige. Heute, am 24. September, feiert eine Teenagerin, die ich kennenlernen durfte, ihren 2. Geburtstag. So nennt Lilly diesen Tag selbst. Denn genau vor 2 Jahren, am 24. September, bekam die damals 16-Jährige eine neue Leber. Eine Woche nach ihrem 16. Geburtstag bekam Lilly plötzlich einen dicken Bauch. Wenige Tage später stand sie ganz oben auf der Transplantationsliste. Morbus Wilson, eine Kupferspeicherkrankheit, von der ihre Familie noch nie gehört hatte, von der auch die meisten hier im Saal wahrscheinlich noch nie gehört haben. Ich habe Lilly und ihre Mutter getroffen. Und diese Begegnung zeigt, dass wir eine Widerspruchslösung oder Regelung brauchen, weil eine Lösung ist es an der Stelle ja noch gar nicht. Als Lilly in den OP geschoben wurde, dachte ihre Mutter nur, Hauptsache, ich bekomme sie wieder. Erst beim 3. Mal hatte das Bangen ein Ende, weil endlich eine geeignete Leber gefunden wurde. Lilly hat überlebt, weil ein Mensch gespendet hat. Lilly sagt, jeder soll das entscheiden in einem Moment, in dem man es noch entscheiden kann. Menschen wie Lilly sind der Grund, warum wir heute über diesen Gesetzentwurf sprechen. Und ich bin froh, einer seiner Mitinitiatoren zu sein. Denn die Zahlen sind erschütternd. Über 8.000 Menschen warten auf ein Spenderorgan. 600 bis 700 von ihnen sterben jedes Jahr auf der Warteliste. Darunter auch junge Menschen wie Lilly. 85% der Menschen in unserem Land stehen der Organspende positiv gegenüber. Aber nur 45% haben ihre Entscheidung dokumentiert. Und im Akutfall wird eine Erklärung nur in 15% der Fällen aufgefunden. Wir haben kein Erkenntnisproblem. Aufklärungskampagne, Hausärzte, das Organspenderegister, all das hat nicht zu mehr Spenden geführt. Zum 4. Mal führe ich diese Grundsatzdebatte hier jetzt im Deutschen Bundestag. Geändert haben sich die Zahlen an keiner Stelle. Deshalb brauchen wir einen Systemwechsel zur Widerspruchsregelung. Sie bedeutet keinen Zwang, keine Pflicht zur Organspende. Wer Nein sagt, dessen Nein wird jederzeit und ohne Begründung verbindlich respektiert. Sie entlastet vielmehr die Angehörigen, die heute in einer ihrer schlimmsten Stunden entscheiden müssen und in über 75% der Fällen Nein sagen. Und sie beenden einen unerträglichen Zustand. Wir beziehen die Organe aus Ländern, die dort nach den Regeln einer Widerspruchsregelung entnommen wurden. Ein System, wie wir es bei uns selber scheuen. Zu Recht kommt immer wieder die Frage auf, was ist mit denen, die nicht widersprechen können? Mir ist dabei der Schutz der vulnerablen Gruppen besonders wichtig. Der Gesetzentwurf erfasst nur Menschen, die Wesen, Bedeutung und Tragweite einer Spende tatsächlich erfassen können. Wer nicht einwilligungsfähig war, etwa wegen einer geistigen Behinderung, für den ist eine Entnahme unzulässig. Bei Zweifeln gilt der Schutz. Minderjährige bleiben unangetastet. Ab 14 können sie widersprechen, ab 16 zustimmen, sonst entscheiden die Eltern. Und kein Arzt ist je verpflichtet, eine Entnahme vorzunehmen. Begleitet wird die Reform durch eine niederschwellige, mehrsprachige Aufklärungskampagne und einen persönlichen Brief an jede volljährige Person und in der Zukunft an jeden, der 18 wird. Die überwiegende Mehrheit der Studie zeigt, die Widerspruchsregelung führt zu mehr Spenden. Sie ist kein Allheilmittel, aber sie ist die zentrale Maßnahme, die uns noch fehlt. Lilly wünscht sich nichts anderes, als ganz normal zu leben. Geben wir den über 8000 Menschen auf den Wartelisten diese Chance. Hinter all dem steht der Kampf um Lebenszeit. Danke für die Aufmerksamkeit.
1: Das Wort hat nun der Abgeordnete Bodo Ramelow.
9: Frau Präsidentin, liebe Kolleginnen und Kollegen, es ist wieder so ein Tag, an dem ich auf dieses Parlament stolz bin. Ein Tag, bei dem wir nicht über parteipolitische Gräben hüpfen, bei dem wir nicht in fraktionellem Zwang unterwegs sind, sondern jeder von uns hier als Mensch von seiner Seele und von seinem Gefühl her ausgehen muss und klären muss, wohin er glaubt, die Entscheidung zu treffen. Und ich finde es auch sehr gut, dass wir einen zweiten Antrag haben. Ich stehe hier für, als Mitunterzeichner für die Widerspruchsregelung, aber ich habe mit großer Aufmerksamkeit auch den anderen Antrag gelesen und sehe darin denselben Charakter, nämlich den Charakter, mehr Spenden zu generieren. Also ich sehe nicht, dass wir auf unterschiedlichen, gegeneinanderläufigen Prozessen sind, sondern wir reden und ringen um den Weg. Dafür mein großer Dank und meine große wirklich Dankbarkeit. Es ist das zweite Mal, die letzte Sitzung habe ich leiten dürfen. Da ging es um die Trisomie-Entscheidung. Und ich muss sagen, diese Leitung hat bei mir viel Nachdenken hinterlassen, weil ich viel gelernt habe von dem, was die Kolleginnen und Kollegen hier vorgetragen haben. Und so sehe ich es auch bei der Organspende, bei der Organentnahme. Ich stehe aber auch als Vater hier. Ich habe einen Anruf gekriegt von dem behandelnden Professor unseres Kindes und der Satz war, das Leben Ihres Kindes ist nicht mehr am seidenen Faden. Es ist ohne Faden. Wir wissen nicht, wie wir es hinbekommen, weil die Knochenmarkspende, die notwendig war, nicht angewachsen ist und schiefgegangen ist. Und das ganze Team des Universitätskrankenhauses in Marburg hat sich aufgemacht und hat gesagt, es gibt eine Chance, wenn Sie sich ein Medikament spritzen und wir bei Ihnen die Knochenmarkspende entnehmen können, aber nur, wenn Sie sich damit auseinandersetzen. Und diese Spritze wäre in England, wo die Spende herkam, die mein Sohn bekommen hat, dort gar nicht zulässig. Also musste ich überlegen, ob ich mir diese Spritze antue. Jetzt gebe ich auch noch zu, dass ich ein großer Angsthase bin für Spritzen, aber für sein Kind tut man alles. Und deswegen die Entscheidung, mein Werben jetzt auch bei Ihnen und bei allen, die zuhören, bitte lassen Sie sich registrieren in der Knochenmark-Spendedatei und bitte entscheiden Sie sich. Mein Werben ist nicht, Ja zu sagen bei der Organspende, ausdrücklich. Mein Werben ist, entscheiden Sie sich. Und so lese ich beide Anträge. Der Punkt ist nur, dass wir an einer Stelle eine andere Herangehensweise wählen. Ich habe Ihnen erläutert, warum ich persönlich von Anfang an mich für die Widerspruchslösung entschieden habe. Ich bin bekennender Christ. Ich weiß, was die Kirchen geschrieben haben, dass wir bedenken mögen, wie ist das mit der Frage, ob man zu Ja und Nein nicht auch noch eine offene Entscheidung treffen kann. Es gibt Länder, die machen das so. Ich finde, darüber muss man reden und ich halte es auch nicht für falsch. Dasselbe hat der Kollege Schwarze gerade erläutert zur Frage der Entscheidungsfähigkeit. Da muss es klar sein, also es darf da gar keine Unklarheit geben, dass man irgendeinem Menschen, der nicht frei entscheiden kann, auf einmal zwingt zu einer Entscheidung, die er oder seine Angehörigen nie treffen würden. Und der Respekt auch vor Religionen, die klar sagen, Blutentnahme, Organentnahme wollen wir nicht. Diesen Respekt müssen wir haben und es darf nicht zu einer Stigmatisierung führen. Das höre ich aber von allen Beteiligten. Deswegen mein Dank an alle Kolleginnen und Kollegen. Meine Bitte ist nur, und deswegen habe ich sehr aufmerksam dem Kollegen Castellucci zugehört im Deutschlandfunk, als er auch noch mal vom Regensburger Modell sprach, habe mich dann damit beschäftigt und sage, ja, er hat recht. Eigentlich bräuchten wir auch viel offensiver diese Fragestellung, die in Regensburg nach dem Skandal ja dann zu einer Offensive geführt hat, die zu einer nachhaltigen Verbesserung geführt hat. Und deswegen ist unser Antrag zur Widerspruchslösung alleine keine alleinige Lösung, sondern wir müssen auch über diesen Aspekt sehr intensiv reden. Was heißt denn das alles für das medizinische Personal? Deswegen, liebe Kolleginnen und Kollegen, meine Bitte, wenn wir uns entscheiden, die Widerspruchsregelung anzunehmen, in der Bearbeitung jetzt durch die Ausschüsse, dann bitte nachdrücklich auch all die Bedenken mit aufnehmen, sie nicht aus dem Blickfeld zu verlieren. Wir treffen eine grundlegende Entscheidung. Aber vorhin ist die Rede gewesen auch von Bestattungsregeln. Damit musste ich mich als Ministerpräsident mehrfach beschäftigen. Meine Bitte ist, dass wir nicht so lange warten, zwischen dem Verbot, eine Leiche zu kremieren, und der Genehmigung, ein Krematorium zu bauen. Das hat 1093 Jahre gedauert, bis Karl der Große vom Verbot der Kremierung zum ersten Krematorium in Gotha 1784, und Bertha von Suttner hat sich deswegen in Thüringen kremieren lassen, weil bis dahin es undenkbar war, dass man eine Leiche kremiert. Und deswegen will ich das nicht vergleichen. Ich bitte nur darum, dass wir nicht 1093 Jahre warten müssen, bis wir einen anderen Umgang dafür haben, den Menschen zu sagen, entscheidet euch bitte dann, wenn ihr könnt, und wir möchten, dass ihr euch entscheidet. Deswegen ja zum Widerspruch.
1: Das Wort hat der Abgeordnete Michael Brandt.
10: Frau Präsidentin, liebe Kolleginnen und Kollegen, wir haben absoluten Konsens hier. Wir brauchen deutlich mehr Organspenden. Wir haben ebenfalls Konsens, dass wir dazu einiges anders machen müssen. Und dazu braucht es klare Analyse, was wirklich die Hindernisse sind. Denn es gibt ja gar keinen Sinn, dass wir bei weit über 85% Zustimmung der Bevölkerung für Organspenden haben und 8000 Organe nicht erreichen. Und dabei ist wichtig, die richtigen Lösungen anzugehen und nicht Scheinlösungen zu suchen. Zur Lösung brauchen wir die Maßnahmen, wie wir sie auch in unserem Antrag haben. Und der zentrale Ansatz lautet, mit konkreten Maßnahmen, mehr Information, echten Kampagnen auf Social Media, unkomplizierter Zugang zu Online-Spendenregister. Und lieber Karl Josef, wir sollten vor einer Illusion uns hüten, dass wir tatsächlich alles getan hätten. Über 70% der Menschen kennen das Online-Register nicht. Ich habe es selbst versucht. Beim dritten Mal bin ich reingekommen. Anderen Kollegen geht es auch so. Über 60% der Menschen fühlen sich nicht informiert. Und dieser Brief, der an 18-Jährige geht, völlig oldschool, ein Brief im Leben der Krankenkasse, das war nicht das, was der Deutsche Bundestag 2020 beschlossen hat. Ich habe 4 Kinder, 14, 18 und 20. Das Thema Organspende war durch die direkte Ansprache ein Thema, aber nicht durch diesen Brief. Meine Kinder haben aber jetzt abgestimmt über den Euro, wie der künftig aussehen soll. Was will ich damit sagen? Es fehlt bis heute, man kann es nicht glauben, eine vernünftige Online-Kampagne zu informieren, zu überzeugen. Und dann werden wir sehr schnell viele von denen, die bereit sind, auch überzeugen können. Und deshalb, auch das, lieber Kollege Ramelow, da stimme ich Ihnen komplett zu, und vielleicht ist unser Antrag der Kompromiss und auch der Königsweg, zu sagen, wir wollen eine verpflichtende Entscheidung, eine Abfrage. Genau, entscheide dich, setze dich damit auseinander, schieb es nicht nach hinten und andere sollen am Ende für dich entscheiden. Aber, liebe Kolleginnen und Kollegen, Schweigen kann und darf nicht automatisch als Zustimmung betrachtet werden. Und ich sage auch, warum. Überall brauchen wir in unserem Land positive Zustimmung, selbst bei der Nutzung von Internetseiten. Und ausgerechnet bei den Organen wollen wir es jetzt staatlich umdrehen. Es gibt so viele konkrete Schritte, mit denen man Menschenleben retten kann. Die Widerspruchsregelung, sie ist kein magischer Schalter. Der Schlüssel für mehr Spender liegt in der Umsetzung der konkreten Maßnahmen und nicht in Grundsatzdebatten. Und eben auch nicht in der Widerspruchsregelung, die Probleme nicht löst, sondern auch das will ich ansprechen, die Menschen auch verängstigt und die bewusst in Kauf nimmt. Auch das, diesem Argument ist bisher aus dem Weg gegangen worden, aber ich muss diesen Menschen eine Stimme geben, dass vulnerable Menschen, die zwar entscheidungsfähig sind, ja, die sich aber nicht melden und dann unfreiwillig zu Organspendern werden, und sie melden sich nicht aufgrund von schwierigen Lebenslagen, von Krisen, von Alter, von nicht diagnostizierter Demenz, die sie aber trotzdem haben, Obdachlosigkeit, Sprachprobleme, Leseprobleme und andere. Und deswegen ist es nicht so, dass am Ende jeder nach der Widerspruchslösung selbst entscheidet, sondern, lieber Karl Josef, der Staat entscheidet. Entscheidet dann vor, und das ist wirklich ein Unterschied. Und nicht umsonst warnen alle Religionsgemeinschaften in unserem Land, die großen christlichen Kirchen, die unseren Antrag unterstützen, nach einer freiwilligen Entscheidung, die muslimischen und die jüdischen Religionsgemeinschaften, die vor der Widerspruchsregelung warnen. Die Lösung liegt eben nicht in einem völlig unverhältnismäßigen, auch tiefen Eingriff des Staates in die Grundrechte und die Unversehrtheit des menschlichen Körpers. Das macht Leuten auch schlicht Angst. Und wenn die Vereinigung der Intensiv- und Notärzte jetzt noch fordert, statt Hirntod könnte auch der Herztod als Kriterium reichen, dann macht das noch mehr Menschen noch mehr Angst. Ich glaube, wer mehr Organe will, muss Vertrauen stärken, nicht Zweifel sehen. Vertrauen ist der Rohstoff der Organspende, und sie ist eine höchstpersönliche Entscheidung. Und ich muss auch warnen, es wird nicht mehr Organspender geben durch einen Knopf auf die Gesetzesänderung. Das wissen wir aus Spanien, aus anderen Ländern. Es war nicht die Widerspruchsregelung, sondern es waren die konkreten Schritte in den Krankenhäusern, bei den Ämtern, bei der Registrierung, mehr Aufklärung, die Änderungen herbeigeführt haben. Und man kann, liebe Kolleginnen und Kollegen, nicht nach den Fehlern bei der Umsetzung dann einfach als Staat den großen Hammer rausholen und automatisch zu Organspendern machen, die nicht widersprechen. Wir dürfen nicht bei Millionen Menschen weiteres Misstrauen gegen unseren Staat provozieren. Mit der freiwilligen, selbstbestimmten Lösung arbeiten wir mit den Menschen, nicht gegen Menschen. Mit Empathie, nicht mit Zwang, können wir gemeinsam, davon bin ich überzeugt, die Organspenden stark steigern, können konkret Menschenleben retten, statt theoretische Debatten zu führen. Und packen wir endlich diese konkreten Lösungen an. Die Menschen, die verzweifelt auf eine Organspende warten, haben ein Recht darauf.
1: Und als letztes hat das Wort die Abgeordnete Elisabeth Winke-Meyer-Becker.
11: Frau Präsidentin, liebe Kolleginnen und Kollegen, wir haben heute Morgen schon bewegende Fälle gehört von gelungenen Transplantationen, von aber auch Zeiten, wo eben nicht mehr erreicht werden konnte, noch das rettende Organ zu erhalten. Wir haben von der Dramatik für die Angehörigen gehört. Ich selbst habe keine Geschichte aus eigenem Erleben beizusteuern, aber für mich ist die Abwägung klar. Auf der einen Seite geht es um Leben und Tod. Es geht um die Chance, wieder ins Leben zurückzukehren, vielleicht die eigenen Kinder aufwachsen zu sehen. Knapp 1.000 Menschen bekommen diese Chance pro Jahr. Aber über 8.000 warten darauf und viele halten eben nicht lange genug durch. Worum geht es auf der anderen Seite? Es Es geht nicht darum, eine Organspende gegen den Willen eines Menschen zu ermöglichen. Das wäre in der Tat nicht mit dem Schutz der Menschenwürde, dem Anspruch auf Integrität und Identität vereinbar. Da sind wir uns doch einig. Sondern es geht um die Verpflichtung, besser die Obliegenheit zu einer Entscheidung, ob man im Fall des Falles zur Spende bereit ist. Ja, damit muten wir den Menschen etwas zu. Wir muten ihnen zu, sich dieser Frage des eigenen Sterbens selbst zu stellen. Man kann nicht nicht entscheiden, weil auch die unterlassene Erklärung dann ihren Erklärungswert bekommt. Aber entscheidend ist, jeder ist und bleibt frei zu sagen, ob er, was er oder auch, dass er nicht spenden will. Das allein ist verbindlich. Es gibt keine Nachfragen und keine Begründungspflicht. Es ist einfach, den Widerspruch zu erklären und auch wieder zurückzunehmen, online oder formlos auf anderen Wegen. Und das Gesetz sorgt dafür, dass dafür auch jeder die notwendigen Informationen bekommt. Und in diesem Rahmen bleibt die Autonomie jeder Person in der Verfügung über ihre Organe, bleibt die Freiwilligkeit der Spende absolut gewahrt und unangetastet. Und deshalb beschränkt sich der Eingriff in eine vielleicht lästige, aber letztlich wenig aufwendige Obliegenheit, sich zu entscheiden und sich zu erklären, nicht mehr und nicht weniger. Diese Last der Entscheidung muten wir heute oft den Angehörigen zu. Im Moment des größten Schocks sollen sie den mutmaßlichen Willen des Verstorbenen wiedergeben und Verantwortung für diese Entscheidung übernehmen. Sie sind oft überfordert, sprachlos und aus der Angst, etwas falsch zu machen, sagen sie im Zweifel nein. Die Widerspruchslösung würde auch diese Angehörigen entlasten, denn sie würden nur noch gefragt werden, ob ihnen ein Widerspruch des Betroffenen bekannt ist. Sie tragen also nicht mehr die Last der Verantwortung für die Organentnahme. Keiner kann heute versprechen, wie viel Spenderorgane das zusätzlich bringt. Aber es liegt doch auf der Hand, dass der Pool möglicher Spender mit der Widerspruchslösung größer wird. Damit kann man mehr Menschen eine Transplantation ermöglichen und neue Lebenszeit geschenkt werden. Auf der anderen Seite geht es um die Chance auf Heilung und Leben, um höchste Rechtsgüter. Und auf der zweiten Seite geht es um die Zumutung, eine Entscheidung zu treffen. Für mich ist diese Abwägung hier klar. Die Chance auf Heilung, der Schutz des Lebens muss hier den Vorrang haben. Die Widerspruchsregelung setzt nicht bloß auf die Trägheit der Menschen, sondern sie hat auch eine Botschaft. Denk mal drüber nach, ob du im Fall deines Hirntods, zum Beispiel durch einen Unfall, nicht einem anderen Menschen noch Leben schenken kannst. Sie zielt auf einen Kulturwandel, in dem sie die Entscheidung zur Spende zur naheliegenden und zur einfachen Möglichkeit macht und uns diese im wahrsten Sinn des Wortes ans Herz legt. Und was ist übrigens die Alternative? An irgendeinem Punkt muss bei jedem Hirntoten doch entschieden werden, ob die lebensrettenden Apparate abgestellt werden. Und dann ist die Alternative, 3/4 der Verstorbenen werden verbrannt, sollen die Organe mit verbrannt, mit begraben werden. Das ist doch das, was mit den Organen und Gewebeteilen dann passiert. Auch das gehört zur Wahrheit mit dazu. In Diskussionen, liebe Kolleginnen und Kollegen, wie diesen, in denen es um den Schutz des Lebens geht, um ethische Fragen, haben wir häufig ungewohnte Koalitionen über Parteigrenzen hinweg. Häufig sind es dieselben Kollegen, die auf der einen Seite und auf der anderen Seite stehen. Ich glaube, heute ist diese Linie stärker aufgebrochen. Und für mich ist aber klar, wer auch sonst für den Schutz des Lebens steht, der muss auch hier für eine Regelung eintreten, die dem Erhalt des Lebens, der Chance auf Heilung dient. Der muss sich auf die Seite der Lebenden stellen und der muss sich für die Widerspruchslösung entscheiden. Ich danke Ihnen.
1: Interfraktionell wird überweisen. Überweisung der Vorlagen auf den Drucksachen 7570, 8050 und 2738 an die in der Tagesordnung aufgeführten Ausschüsse vorgeschlagen. Gibt es weitere Überweisungsvorschläge? Das ist nicht der Fall. Dann verfahren wir wie vorgeschlagen. Ich rufe auf die Tagesordnungspunkte 10a und 10b, Beratung des Antrags der Fraktion Bündnis 90 Die Grünen mit dem Titel Menschen vor Klimafolgen schützen, jetzt Gemeinschaftsaufgabe, Klimaanpassung und Naturschutz im Grundgesetz verankern, sowie Beratung des Antrags der Fraktion Die Linke mit dem Titel Gemeinschaftsaufgabe, kommunale Klimaanpassung, Hitzeschutz und kommunaler Klimaschutz im Grundgesetz verankern. Über den Antrag der Fraktion Bündnis 90 Die Grünen werden wir später namentlich abstimmen. Für die Aussprache wurde eine Dauer von 60 Minuten beschlossen. Ich bitte die Kolleginnen und Kollegen, zügig die Plätze

0: zum Beispiel mit Vertretern des Gesundheits- oder Bildungssystems, mit der Feuerwehr oder einem Wasserversorger? Wenn ja, dann haben die Ihnen vermutlich genau dasselbe gesagt wie mir. Diese Menschen stehen mit ihren Organisationen vor gewaltigen Herausforderungen angesichts der Folgen dieser Klimakrise. Und diese Menschen nehmen ihren Job ernst. Sie möchten Menschen unterstützen, gut versorgen, Menschen schützen. Und dafür bin ich unendlich dankbar.
1: Frau Kollegin, ganz kurz, ich bitte um etwas Ruhe im Saal. Es ist ziemlich laut. Ich weiß, die Debatte eben war emotional, aber jetzt hören wir bitte alle zu.
0: Vielen Dank, Frau Präsidentin. Und diese Menschen, zum Beispiel beim Rettungsdienst, die Lehrerinnen, Erzieherinnen oder Pflegerinnen, die alle brauchen mehr als Dankbarkeit. Sie brauchen konkrete Unterstützung von der Politik, von der Mehrheit hier aus diesem Parlament. Denn dieser Sommer war eine Zäsur. Dieser Sommer war vielleicht der kühlste Sommer für den Rest unseres Lebens, weil die nächsten Sommer noch heißer werden, noch trockener, und dann sind künftig jedes Jahr viele tausend Menschen in Lebensgefahr. Menschen zu schützen und unsere Infrastruktur vor Hitze, vor Starkregen oder Hochwasser, das braucht jetzt Investitionen. Dieser Schutz braucht Geld und klare Verantwortung. Und dafür braucht es die Gemeinschaftsaufgabe Klimaanpassung und Naturschutz im Grundgesetz. Denn Bäume, Wasser und Grünflächen, das sind unsere natürlichen Verbündeten. Sie regulieren die Temperatur, sie schützen uns vor brütender Hitze. Die Kommunen brauchen dafür jetzt finanzielle Unterstützung, damit es zum Beispiel mehr Schatten auf Spielplätzen und Schulhöfen gibt und damit sich Krankenhäuser und Pflegeeinrichtungen nicht mehr zu sehr aufheizen. Und wenn MinisterInnen der SPD in diesem Sommer die Gemeinschaftsaufgabe fordern, genau wie parteiübergreifend viele andere aus Kommunen und Landtagen, dann habe ich für die SPD, die ja auch den Finanzminister stellt, einen wichtigen Hinweis. Denn sogar bevor eine Grundgesetzänderung in Kraft treten würde, können Sie schon die Kommunen unterstützen. Sorgen Sie für eine auskömmliche Finanzierung bei den Programmen, die es bereits gibt. Krempeln Sie den Haushaltsentwurf auf Zukunft um und plündern Sie nicht das Geld, das eigentlich für Klima und Infrastruktur geplant war, um Haushaltslöcher an anderer Stelle zu stopfen. Und ganz wichtig, beschließen Sie keine Gesetze, die in der Klimakrise als Brandbeschleuniger wirken. Wenn Ihnen die Sicherheit der Kommunen am Herzen liegt, da müssen Sie die Gesetze von Katharina Reiche verhindern, die Windenergie und Solarenergie ausbremsen werden und Hunderttausende Arbeitsplätze riskieren. Als Koalition müssen Sie jetzt Beschlüsse fassen, die das Land voranbringen. Die Menschen, mit denen ich gesprochen habe, die sagen alle, das sind alles keine neuen Erkenntnisse mit dieser extremen Hitze, mit der Waldbrandgefahr und der krassen Trockenheit. Aber jetzt, nach diesem Sommer, da erwarten sie, dass die Regierung endlich handelt und nicht nur redet. Das erwarten die Menschen von Ihnen, die im Sommer viele Tage an ihre Grenzen gegangen sind und darüber hinaus. Das ist doch jetzt wichtig, dass Sie hier ein Zeichen setzen bei dieser Entscheidung. Vielen Dank.
1: Für die CDU-CSU-Fraktion hat jetzt das Wort der Abgeordnete Klaus Mack.
2: Ja, sehr geehrte Frau Präsidentin, liebe Kolleginnen und Kollegen, in meiner neuen Verantwortung als stellvertretender Fraktionsvorsitzender für den Bereich Umwelt ist mein Kompass klar. Politik beginnt mit Verantwortung, Gefahren ehrlich benennen, rechtzeitig vorsorgen und unser Land handlungsfähig halten. Hitze, Dürre, Wasserknappheit und Starkregen sind keine abstrakten Zukunftsszenarien. Ihre Folgen sind längst vor Ort spürbar. Unsere Antwort ist deshalb klar. Wir machen das Land widerstandsfähiger, gemeinsam mit den Menschen und nicht über ihre Köpfe hinweg, liebe Kolleginnen und liebe Kollegen. Wir müssen Emissionen senken und wir müssen uns auf die Folgen vorbereiten, die längst da sind. Vermeidung und Anpassung sind zwei Seiten einer Medaille. Klimaanpassung findet aber nicht im Grundgesetz statt. Sie findet auf dem Schulhof statt, auf dem Marktplatz, in Pflegeheimen, an unseren Flüssen und in unseren Wäldern. Ein Baum vor einer Kita ist im Sommer Klimaanlage, Sonnenschirm und Wasserspeicher in einem, ganz ohne Steckdose. Ein entsiegelter Schulhof hält Regen zurück, statt ihn in den nächsten Keller zu schicken. Das schützt Menschen und Eigentum und spart später ein Vielfaches der Schäden, meine Damen und Herren. Dabei beginnen wir nicht bei Null. 100 Milliarden Euro aus dem Sondervermögen, liebe Kollegin, stehen für die Investitionen der Länder und Kommunen bereit. Das haben Sie nicht erwähnt. Für den natürlichen Klimaschutz sind in diesem Jahr 821 Millionen bereitgestellt. Und wir haben als Bundesregierung

0: Für 2027 noch mal deutlich nachgelegt, liebe Kolleginnen und liebe Kollegen. Der Koalitionsvertrag sieht ausdrücklich eine Prüfung einer Gemeinschaftsaufgabe Naturschutz und Klimaanpassung zu. Und er hat einen Sonderrahmenplan Naturschutz und Klimaanpassung als Vorschlag einer Einrichtung. Diesen Auftrag nehmen wir auch entsprechend ernst. Aber die Reihenfolge muss eben auch stimmen. Zuerst klären wir die Aufgabe. Welche Lücke besteht denn tatsächlich? Was können bestehende Programme leisten? Und wie kommt das Geld unbürokratisch bei finanzschwachen Kommunen an? Und dann klären wir die Zuständigkeiten und Finanzierung. Und erst danach entscheiden wir, ob es eine Gemeinschaftsaufgabe wirklich braucht. Prüfen heißt nicht verschleppen. Prüfen heißt, Verantwortung zu übernehmen. Denn das Grundgesetz ist keine Förderrichtlinie. Ein neuer Satz in der Verfassung schützt noch kein Pflegeheim vor Hitze. Entscheidend ist doch, was anschließend vor Ort geschieht, meine Damen und Herren. Und genau an dieser Stelle greifen Ihre Anträge zu kurz, liebe Kollegen von den Grünen und den Linken. Die Grünen nehmen das Ergebnis des Prüfprozesses einfach vorweg. Zugleich entwerfen Sie Mindestpersonalschlüssel, neue Gremien, ein bundesweites Monitoring und langfristige Pro-Kopf-Budgets. Die Linke geht noch weiter. Sie verbindet Gemeinschaftsaufgabe mit nahezu dem gesamten kommunalen Klimaschutz, von Gebäudesanierung bis Nahverkehr. Sie verspricht eine bedarfsdeckende Finanzierung und massive Mehrausgaben, nennt aber weder Betrag noch Gegenfinanzierung. Förderbeträge will sie anhand einer berechneten Klimawirksamkeit festlegen. Aber, liebe Kollegen, Trinkbrunnen, Schattenplätze, renaturierte Auen lassen sich doch nicht mit einer einheitlichen Klimaformel vermessen. So entsteht kein Bürokratieabbau, so entsteht ein Förder- und Berichtsdschungel. Und das machen wir nicht mit, liebe Kolleginnen und liebe Kollegen. Unsere nächsten Schritte sind klar. Wir handeln jetzt, wir verzahnen Programme besser, wir schaffen mit dem Sonderrahmenplan Verlässlichkeit und wir klären mit den Ländern, ob eine Gemeinschaftsaufgabe wirklich einen echten Mehrwert schafft. Unser Maßstab ist nicht das Ziel neuer Programme, die Länge neuer Richtlinien oder die Größe eines Koordinierungsausschusses. Unser Maßstab ist die Wirkung vor Ort. Ein Bürgermeister braucht keinen Förderdschungel. Er braucht Verlässlichkeit und eine Familie, deren Keller
1: Herr
0: schon
1: zweimal. Erlauben Sie eine Zwischenfrage aus der Grünen-Fraktion?
0: Gerne im Anschluss. Ich würde den Gedanken gerne fortführen.
1: Also im Anschluss an Ihre Rede oder am Anschluss
0: darf
1: an
0: den? Ich gerne eine Kurzintervention machen, wenn er möchte. Genau.
1: Das entscheide ich.
0: Ja, selbstverständlich. Ein Bürgermeister braucht keinen Förderdschungel, er braucht Verlässlichkeit. Und eine Familie, deren Keller schon zweimal vollgelaufen ist, braucht keine abstrakte Verfassungsdebatte. Sie braucht Vorsorge, jetzt und konkret. Wir wissen, was unser Land leisten kann mit starken Kommunen, engagierten ehrenamtlichen, innovativen Unternehmen und leistungsfähigen Land- und Forstwirten. Bringen wir doch diese Stärken zusammen, machen wir aus Betroffenheit Vorsorge, aus Programmen Wirkung und aus Klimaanpassung ein gemeinsames Modernisierungsprojekt für unser Land. Klar in der Verantwortung, verlässlich in der Finanzierung, praktisch in der Umsetzung. Und genau dafür steht diese Koalition. Herzlichen Dank.
1: Dann hat jetzt zu einer Kurzintervention das Wort der Abgeordnete Harald Ebner.
2: Danke, Frau Präsidentin, dass Sie die Kurzintervention zulassen, Herr Kollege Mack. Sie haben von Bäumen gesprochen, von Auenrenaturierung und was man alles so machen könnte, um Klimaanpassung und Naturschutz gemeinsam voranzubringen. Und oh Wunder, Herr Mack, das teile ich mit Ihnen. Da haben Sie vollkommen recht. An der Stelle müssen wir was tun. Sie sind aber die Antwort schuldig geblieben, wie denn das eigentlich passieren soll. Sie haben nur Nein gesagt. Sie haben nur Nein gesagt, es soll keine Antwort drauf geben. Wir prüfen einfach bis zum Sankt-Nimmerleins-Tag. Und Sie haben nicht drüber nachgedacht, glaube ich zumindest, dass auch die Bauministerkonferenz jetzt im September gesagt hat, diese Gemeinschaftsaufgabe muss dringend her. Und Sie haben keine Antwort drauf gegeben, wie man das eigentlich machen soll. Wo soll eigentlich das Geld herkommen? In Ihrem Haushalt steht es jedenfalls nicht. Also das heißt, wir brauchen zwei Dinge. Wir brauchen zum einen das Geld im Haushalt, um all diese schönen Sachen wie Bäume, Auenrenaturierung und, zu machen. Und zweitens, wir brauchen eine verfassungsrechtliche Erlaubnis, dass der Bund dieses Geld überhaupt an die Kommunen durchreichen darf zu diesem Zweck. Und auch hier sind Sie die Antwort schuldig geblieben.
1: Herr Kollege, Sie haben die Möglichkeit zu antworten.
0: Lieber Herr Kollege Ebner, ich glaube, das war schon gut, dass Sie vielleicht meine Rede haben ganz zuhören müssen. Denn ich habe ja genau dargelegt, dass wir mit dem 100-Milliarden-Paket ja jetzt schon die Kommunen in die Lage versetzen, mit diesem Geld Klimaanpassungsmaßnahmen zu machen. Und wir führen auch das Aktionsprogramm Natürlicher Klimaschutz der Vorgängerregierung weiter. Das müsste Sie ja eigentlich freuen. Und wenn ich in Ihrem Antrag dann so nachlese, dass Sie ja auch sogar schreiben, dass Sie ja auch entsprechende Vorarbeiten schon für die Gemeinschaftsaufgabe geleistet haben. Ja, dann frage ich mich, wenn Ihnen das doch in der letzten Periode so wichtig war, dass das im Grundgesetz steht, warum haben Sie dann nicht den Gesetzentwurf selber vorgelegt? Also Sie werfen uns jetzt hier Dinge vor, die Sie selber nicht auf die Reihe gebracht haben. Lassen Sie uns mal die Dinge sortieren und sauber die Wirkung vor Ort an die Priorität einsetzen. Und nicht die Frage, ob jetzt das Grundgesetz dafür notwendig ist oder nicht. Herzlichen Dank.
1: Für die AfD hat jetzt das Wort der Abgeordnete Sebastian Münzenmeier.
3: Sehr geehrte Frau Präsidentin, meine Damen und Herren, die Spritpreise explodieren. Die Menschen da draußen wissen gar nicht mehr, wie sie am Ende des Monats die Rechnung bezahlen sollen. Und was ist das größte Problem an diesem kühlen Herbsttag für Grüne und Linke? Dass es im Sommer warm ist. Deshalb soll ja jetzt die Gemeinschaftsaufgabe Klimaanpassung und Naturschutz ins Grundgesetz. Da steht der Naturschutz unter Artikel 20a ja eigentlich schon drin, aber darum geht es Ihnen ja gar nicht. Ihnen geht es nur darum, staatliche Förderprogramme und Stellen zur Versorgung der eigenen Blase zu schaffen. Irgendwo müssen die ganzen Geschwätzologen ja untergebracht werden, die in den kommenden Jahren reihenweise aus den Parlamenten fliegen werden. Und deswegen wollen Sie jetzt plötzlich hunderte neue Stellen als Klimamanager-Sternchen-Innen schaffen und dadurch die Menschen vor Hitze, Starkregen und Hochwasser schützen. Was für ein Schwachsinn. Wie wäre es dagegen denn mal mit sinnvollen Maßnahmen, die den Menschen vor Ort wirklich nützen, zum Beispiel gegen Hochwasser? Dazu findet sich in Ihrem Antrag gar nichts. Wir hingegen, wir haben heute einen Antrag vorgelegt, der sich mit konkreten Schutzmaßnahmen im Ahrtal beschäftigt. Die Aufbauhilfe 2021, die ja den Wiederaufbau im Ahrtal finanzieren soll, die hat noch 24 Milliarden Euro im Topf. Und alle Landräte vor Ort haben parteiübergreifend um Hilfe gerufen. In einem Brief an Bundeskanzler Friedrich Merz haben die Kommunalpolitiker darauf hingewiesen, dass ein zukünftiger Hochwasserschutz im Ahrtal nicht ohne ausreichend Regenrückhaltebecken möglich ist. Allein im Kreis Ahrweiler sprechen wir über 17 solcher geplanter Rückhaltebecken mit Kosten von ungefähr 1,7 Milliarden Euro. Das ist für einen Landkreis in heutigen Zeiten unmöglich zu finanzieren, wo sowieso jede Kommune verschuldet ist. Also schlagen sowohl die Landräte als auch unsere Bundestagsfraktion mit unserem heutigen Antrag vor, dass technische Hochwasserschutzanlagen im Ahrtal, insbesondere Regenrückhaltebecken, dass die auch aus dem Sondervermögen Aufbauhilfe 2021 finanziert werden können. Das ist sachlich geboten, finanziell vernünftig und im Interesse der Menschen vor Ort, meine Damen und Herren. Wiederaufbau ist doch eben nicht nur eine Frage von Straßen, Brücken oder von Häusern. Er ist doch auch eine Frage der Vorsorge. Denn keiner von uns kann doch Interesse daran haben, dass wir viel Aufwand und viel Steuergeld in den Wiederaufbau stecken und beim nächsten Hochwasser wird alles wieder zerstört und hinweggespült. Und wie antwortet dann Ihr Kommunikationstalent Friedrich Merz den betroffenen Landräten und den Menschen vor Ort? Er fährt zum Jahrestag des Hochwassers, immerhin. Er findet dort ein paar allgemeine nette Worte, reist wieder ab und schreibt dann einen kurzen Brief zurück an die Landräte ohne persönliches Gespräch und lehnt die Maßnahmen ab und sagt, darüber denkt die Bundesregierung nicht mal nach. Meine Damen und Herren, in diesem Haus wird immer ganz oft über Resilienz gesprochen, über Anpassung oder über Lehren aus der Krise. Hier liegt ein ganz konkreter Vorschlag auf dem Tisch, wie solche Lehren praktisch umgesetzt werden können. Nicht abstrakt und nicht in irgendwelchen Sonntagsreden, sondern konkret und praktisch für die Menschen vor Ort. Und an die Menschen an den Bildschirmen da draußen, wissen Sie eigentlich, wie die Grünen auf unseren Antrag reagiert haben? Sie wollten den Antrag hier nicht zur Debatte dazustellen, sie wollten gar nicht über diesen Antrag sprechen. Und es zeigt wieder mal ganz deutlich, den Grünen und den Linken, denen geht es nicht um richtige Lösungen für echte Probleme. Ihnen geht es darum, unter dem Vorwand von Klimagedöns den Steuerzahlern das Geld aus der Tasche zu ziehen und damit die eigene Klientel zu versorgen. Aber ich glaube, das merken mittlerweile sämtliche Bürger, auf Sie als ideologisch verblendete Randgruppe kann der Bürger im Ahrtal sowieso nicht zählen. und deshalb aber an die Kollegen in der Unionsfraktion gerichtet. Wer aus der Flutkatastrophe von 2021 ernsthaft Konsequenzen ziehen will, der muss den Wiederaufbau mit wirksamem Hochwasserschutz verbinden. Wer öffentlich Mitgefühl zeigt, darf sich dann aber bei der Finanzierung der Vorsorge nicht verweigern. Und wer Verantwortung für dieses Land beansprucht, der darf Rückhaltebecken im Ahrtal nicht an kleinlicher Brandmauerpolitik scheitern lassen. Und deshalb appelliere ich an Sie, nutzen Sie die Mehrheiten hier im Haus, die es für vernünftige Lösungen gibt, gerne auch ohne Friedrich Merz. Vielen herzlichen Dank für Ihre Aufmerksamkeit.
1: Für die SPD-Fraktion hat jetzt das Wort der Abgeordnete Jakob Blankenburg.
4: Frau Präsidentin, liebe Kolleginnen und Kollegen, wir erinnern uns sicherlich noch alle an die Waldbrände in der Eifel, an die Niedrigwasser in Elbe, Rhein und Donau, Felder, auf denen die Ernte vertrocknet ist, an Notaufnahmen, die an ihre Grenzen gekommen sind. Das ist der Sommer, den wir in diesem Jahr in Deutschland erlebt haben und auf den wir uns, so ehrlich müssen wir sein, auch in Zukunft einstellen müssen. Nach Schätzungen des Robert-Koch-Instituts sind diesen Sommer rund 16.300 Menschen an den Folgen der Hitze gestorben. Hinter dieser Zahl 16.300 stecken echte Menschen in Dachgeschosswohnungen oder in schlecht isolierten Pflegeheimen. Der Klimawandel trifft alle, uns alle, aber er trifft nicht alle gleich. Sie trifft Kinder, die bei 35 Grad in aufgeheizten Kitas sitzen, ältere Menschen in Wohnungen, die nachts nicht mehr abkühlen, Dachdecker und Straßenbauerinnen auf glühendem Asphalt, Wohnungslose, die in unseren Städten keinen kühlen Ort finden. Und wer muss das auffangen? Mit diesen Aufgaben sind bislang vor allen Dingen die Kommunen betraut. Und das ist grundsätzlich auch erstmal nicht falsch, denn Bürgermeisterinnen und Landräte, die Mitglieder in den Räten und Kreistagen wissen am besten, wo Schatten fehlt, wo ein Trinkbrunnen hingehört und welche Straße beim nächsten Starkregen vollläuft. Aber Klimaanpassung ist eben auch eine freiwillige Aufgabe. Und wie viele von uns habe ich selbst auch ein kommunales Mandat. Ich sitze noch gemeinsam mit der Kollegin Verlinden, die ja die Debatte heute eröffnet hat, im Kreistag in Lüneburg. Und wir beide wissen sehr genau, was mit freiwilligen Leistungen passiert. Wenn das Geld knapp wird, sie landen als erstes auf der Streichliste. Und heute läuft das so, der Bund legt ein Förderprogramm auf, aktuell, und da haben die Grünen mit ihrem Antrag ja recht, aktuell nur für Pilotprogramme, denn etwas anderes lässt das Grundgesetz derzeit nicht zu. Eine Gemeinde schreibt einen Antrag und wartet und hofft. Irgendwann läuft das Programm aus, am Ende entscheidet der Kontostand einer Gemeinde darüber, ob Kinder in der kühlen Kita spielen können. Liebe Kolleginnen und Kollegen, das ist nicht gerecht und es wird der Herausforderung, vor der wir stehen, auch nicht gerecht. Die Anpassung an den Klimawandel ist eben eine Herausforderung für alle staatlichen Ebenen, von der kleinen Gemeinde bis zu uns hier im Bund. Und deshalb ist sie richtig, lassen Sie mich das auch sagen, ist sie richtig, wenn wir sie als Gemeinschaftsaufgabe im Grundgesetz aufnehmen. Umweltminister Carsten Schneider hat das Ganze ja auch im August vorgeschlagen, nachdem auch schon die Umweltministerkonferenz von Bund und Ländern es einstimmig gefordert hatte, Städtetag und Städte- und Gemeindebund dahinter stehen. Nur so kann der Bund Länder und Kommunen dauerhaft unterstützen, statt jedes Jahr neu um Förderprogramme zu ringen. Aber, liebe Kolleginnen und Kollegen von den Grünen, wir liegen in der Sache nah beieinander. Ich teile einiges in Ihrem Antrag. Feste Budgets für Kommunen, mehr Personal in den Verwaltungen, weniger parallele Förderstrukturen. Ich glaube, auch gerade hinter der Frage, wer fördert was auf dieser Ebene, da hat in diesem Haus keiner was. Aber eine Verfassungsänderung braucht eine Zweidrittelmehrheit im Bundestag und Bundesrat. Und diese Mehrheit, das haben wir ja eben gerade gehört, gibt es zum jetzigen Zeitpunkt noch nicht. Man baut sie aber auch nicht, indem man hier jetzt einfach einen Antrag stellt und ohne Debatte, der soll ja gar nicht verwiesen werden in den Ausschuss, wo wir auch noch mal gemeinschaftlich darüber diskutieren können, wir Argumente austauschen können und schauen können, ob bis dahin vielleicht auch schon entsprechende Prüfungen abgeschlossen sind, die der Kollege Klaus Mack ja gerade angesprochen hat. Man schafft es nicht, man baut diese Mehrheit nicht, indem ich einfach ohne Antragsberatung eine namentliche Abstimmung beantrage. Das ist ehrlicherweise Augenwischerei und Effekthascherei. Und das zeigt jetzt nicht, dass wir hier tatsächlich in der Sache miteinander diskutieren und zu einem Ergebnis kommen wollen. Ich glaube, wie gesagt, in der Sache sind wir nicht da beieinander. Meine Zeit ist jetzt vorbei. In der Sache sind wir uns einig und wir haben alle das Ziel, dass wir in Kommunen leben, in denen Kinder in der Kita unter einem Sonnensegel, in dem Rentnerinnen und Rentner über nicht überhitzte Pflegeheime leben können und auch jeden Tag dabei sein können. Aber das schaffen wir eben nur gemeinsam und nicht durch Anträge, die heute zu keinem Effekt führen. Und
1: Herr,
4: ich glaube, das können Sie
1: Kollege,
4: auch besser.
1: Ihre Redezeit, ja. Danke. Für die Fraktion Die Linke hat jetzt das Wort die Abgeordnete Sarah Miro.
5: Sehr geehrte Präsidentin, sehr geehrte Damen und Herren, über 16.000 Hitzetote in einem einzigen Sommer und ein großer Teil davon wäre ja vermeidbar gewesen. Das ist nicht einfach nur die Bilanz eines heißen Sommers, das ist die Bilanz politischen Versagens, die wir hier erlebt haben. Die Menschen, die in Pflegeheimen, Krankenhäusern, schlecht sanierten Wohnungen oder wohnungslos auf der Straße unter Hitze leiden, müssten das nicht. Es müssten keine Menschen ihre Häuser aufgrund von Starkregen und Überschwemmungen verlieren. Aber es passiert und es wird wieder passieren, weil die verantwortliche Politik gerade auf Bundesebene viel zu lange untätig geblieben ist. Auch die aktuelle Bundesregierung glänzt durch Untätigkeit. Dabei ist doch völlig klar, dass sich grundlegend etwas ändern muss. Die Kommunen müssen wieder so handlungsfähig gemacht werden, dass sie die Klimakrise und die Klimaanpassung in den Griff bekommen können. Aber stattdessen verweist die Bundesregierung auf bestehende Förderprogramme, mit denen sie die Klimaanpassung angehen wollen. Aber wir sehen doch, dass diese Programme nicht ausreichen. Deutschland reißt Jahr für Jahr seine Klimaziele. Und obendrein ist aus den Reihen der Bundesregierung zu vernehmen, die Klimaneutralität solle sogar gänzlich verschoben werden. Also ich muss das wirklich deutlich betonen. Ist Ihnen klar, dass Sie damit dem Pariser Klimaabkommen widersprechen? Ja, genau, das ist tatsächlich fürchterlich. Hören Sie endlich auf, Ihre klimapolitische Verantwortung auf Länder und Kommunen abzuwälzen und sie dann auch noch finanziell im Regen stehen zu lassen. Der Bund muss seine Verantwortung endlich wahrnehmen. Ein sinnvolles Instrument ist hier die Gemeinschaftsaufgabe Klimaschutz. Durch eine solche Grundgesetzänderung kann sich der Bund nämlich finanziell an kommunaler Klimaanpassung beteiligen. Und, liebe Ministerinnen von der SPD, kommt Ihnen das nicht bekannt vor? Sie haben die Gemeinschaftsaufgabe Ihren Kollegen von der Union im Sommer vorgeschlagen, aber im leisesten Widerstand sind Sie eingebrochen und dann kam gar nichts mehr von Ihnen dazu. Und dabei war Ihr Impuls doch so richtig. Trauen Sie sich, diese Forderung auch wirklich konsequent durchzusetzen gegenüber Ihren Koalitionspartnern. Und nur für den Fall, dass ich Sie erinnern muss, das steht sogar in Ihrem Koalitionsvertrag drin. Zu einer wirkungsvollen Gemeinschaftsaufgabe gehören mehrere Kriterien. Erstens, der Bund muss sich bedarfsdeckend finanziell an den Klimaanpassungen beteiligen und die Kommunen zu entsprechenden Maßnahmen verpflichten. Und ja, Herr Mark von der CDU, das ist möglich, wenn Sie und Ihre Koalition endlich mal bereit wären, die Aufgaben, die diese Gesellschaft gemeinsam schultern muss, auch auf alle Schultern zu verlagern. Sie können doch tatsächlich die Vermögensteuer sofort wieder einführen. Sie könnten Superreiche endlich gerecht besteuern. Und wirklich mal für alle Menschen da draußen, das Geld ist da. Es wird immer so getan hier, als ob kein Geld vorhanden ist. Doch, das ist da. Es ist ungerecht verteilt und ich finde, diese Bundesregierung muss endlich einen Fokus setzen auf Klimaschutz. Außerdem braucht das Gesetz einen eigenständigen Schwerpunkt für den Schutz besonders gefährdeter Bevölkerungsgruppen und, ganz wichtig, eine Staffelung des kommunalen Eigenanteils nach Finanzstärke bis zur kompletten Streichung bei besonders finanzschwachen Kommunen. Einen begleitenden Hitzeaktionsplan, der seinem Namen gerecht wird, all das brauchen wir ganz dringend. Also stimmen Sie unserem Antrag zu und erfüllen Sie Ihren Koalitionsvertrag.
1: Für die CDU-CSU-Fraktion hat jetzt das Wort der Abgeordnete Josef Oster.
6: Frau Präsidentin, verehrte Kolleginnen und Kollegen, der Sommer 2026 hat das deutlich gezeigt. Es besteht Handlungsbedarf. Handlungsbedarf, um unser Leben und unseren Lebensraum an die Folgen großer Hitze und Trockenheit anzupassen. Und auch, wenn man das gerade aktuell nicht zwingend erwartet, auch das nächste Starkregenereignis, das nächste Hochwasser, wird irgendwann wieder auf uns zukommen. Und gefordert sind hier mal wieder, muss man sagen, in erster Linie unsere Kommunen. Die Kommunen sind Träger des Katastrophenschutzes und damit in jeder Großschadenslage gefordert. Die Kommunen stellen die freiwilligen Feuerwehren, die im Katastrophenfall ausrücken, um Menschen und Hab und Gut zu retten und zu schützen. Und den Kommunen obliegt es letzten Endes, ein Lebensumfeld zu schaffen, in dem man es eben auch bei großer Hitze aushalten kann. Verehrte Kolleginnen und Kollegen, die Kommunen sind damit eine unverzichtbare Größe bei der Anpassung unseres Lebens an die Folgen des Klimawandels. Und es geht hier in dieser Debatte für mich nicht in erster Linie um Klimaschutz oder Naturschutz. Die Sommer der vergangenen Jahre haben eindrücklich gezeigt, CO2-Einsparung alleine reicht nicht aus. Es geht jetzt konkret darum, mit den Folgen des Klimawandels umzugehen und entsprechende Anpassungen vorzunehmen. Eine neue Gemeinschaftsaufgabe kann dabei ein Baustein sein. Es ist für mich und für uns aber nicht der entscheidende Punkt. Sie stellen zu Recht in Ihren Anträgen fest, dass den Kommunen dabei eine Schlüsselrolle zufällt. Was die kommunale Familie aber nicht braucht, sind neue Vorgaben, neue komplizierte Förderprogramme und mehr Bürokratie wie ein Koordinierungsausschuss oder welche Instrumente Sie dort in Ihren Anträgen alle vorstellen. Und was die Kommunen schon gar nicht brauchen, sind zentralistische Vorgaben aus Berlin. Sie wollen ja sogar in die Personalbemessung der kommunalen Familie eingreifen. Das ist regelrecht übergriffig, wie Sie hier von Berlin aus mit der kommunalen Familie umgehen wollen, verehrte Kolleginnen und Kollegen. Und wenn man Ihre Anträge durchliest, dann haben Sie das Prinzip der kommunalen Selbstverwaltung nicht verstanden. Was unsere Kommunen brauchen, ist Freiheit. Sie brauchen die Freiheit, Entscheidungen treffen zu können, und sie brauchen finanziellen Handlungsspielraum. Genau das ist unser Ansatz, um hier zu Lösungen zu kommen. Wir müssen unsere Kommunen in die Lage versetzen, Entscheidungen treffen zu können und Handlungsspielräume zu haben. Und Sie verkennen in Ihren Anträgen eben auch, dass in unseren Gemeinderäten, in unseren Kreistagen, in den Stadträten kluge Menschen sitzen. Dort sitzen mindestens so kluge Menschen wie hier im Deutschen Bundestag auch. Und wir sollten sie nicht gängeln, sondern wir sollten ihnen Handlungsspielraum geben. Verehrte Kolleginnen und Kollegen, es geht darum, Handlungsfähigkeit zu zeigen. Und es geht darum, bei diesem Thema
1: Herr Kollege, erlauben Sie eine Zwischenfrage aus der Fraktion Bündnis 90 Die Grünen?
6: Ja, bitte.
7: Vielen Dank, Herr Kollege. Vielen Dank, Frau Präsidentin. Ich habe mich sehr über Ihre Aussagen gerade eben gewundert. Wissen Sie, dass der Deutsche Städtetag und der Städte- und Gemeindebund die Gemeinschaftsaufgabe fordern und ebenso auch die Länder, zum Beispiel in der Bauministerkonferenz und der Umweltministerkonferenz? Und wie passt das zu dem, was Sie eben gesagt haben? Dazu addierend, Gemeinschaftsaufgabe ist ja nichts Neues und Gemeinschaft, das bedeutet eben gemeinsam. Wie passt das denn zusammen zu dem, was Sie eben gesagt haben?
6: Das passt sehr gut zusammen, sehr geehrte Frau Kollegin. Vielen Dank für die Zwischenfrage. Der Deutsche Städtetag und der Landkreistag haben eben nicht gefordert, dass hier der Deutsche Bundestag bis in die einzelne Kommunalverwaltung hineinregiert und dort Vorgaben macht, wie viele Stellen dort geschaffen werden sollen, sondern die Gemeinschaftsaufgabe, das habe ich auch gesagt, wenn Sie mir zugehört haben, kann ein Baustein sein. Es ist für mich aber nicht der Entscheidende. Der Entscheidende ist, dass wir der kommunalen Familie mehr Freiheit geben, dort unabhängige Entscheidungen zu treffen. Und die werden kluge Entscheidungen treffen. Das ist meine feste Überzeugung. Und deshalb ist das kein Widerspruch zu den kommunalen Spitzenverbänden, sondern da sind wir auf einer Linie.
1: Herr Kollege, es gibt noch eine Zwischenfrage aus der AfD-Fraktion.
6: Na Gott, dann machen wir's.
1: Bitte. Herr Münzenmeier.
3: Sehr geehrter Herr Oster, zunächst ganz herzlichen Dank, dass Sie die Frage zulassen. Sie haben jetzt in Ihrer Rede sehr viel Kluges gesagt. Sie haben viel davon gesprochen, dass der finanzielle Handlungsspielraum bei der Kommune hergestellt werden muss. Sie haben gesagt, da sitzen oft sehr, sehr kluge Leute vor Ort, die das besser wissen, wie wenn Berlin sich einmischt, gebe ich Ihnen zu 100% recht, haben Sie absolut einen Punkt. Und deswegen jetzt nochmal ganz konkret. Ich habe ja gerade vorgetragen, dass verschiedene Landräte, Sie sind selbst aus dem nördlichen Rheinland-Pfalz, verschiedene Landräte, unter anderem die Landrätin von Ahrweiler, haben parteiübergreifend gefordert, dass eben Rückhaltebecken aus der Aufbauhilfe 2021 bezahlt werden sollten. Und diese klugen Leute, die haben Sie ja völlig recht, die wissen mit Sicherheit besser wie der Bundeskanzler, der hier nur in Berlin sitzt. Und die haben ja ganz konkrete Vorschläge gemacht, die habe ich ja gerade in meiner Rede wiedergegeben. Kann ich davon ausgehen, dass Sie das also nicht so sehen wie Friedrich Merz, sondern dass Sie sich unserem Antrag anschließen und dem Begehren der Landräte parteiübergreifend, dass man diesem Vorschlag folgt und somit den klugen Menschen vor Ort die finanziellen Handlungsmöglichkeiten schafft, damit sie kluge Lösungen für unser Land finden?
6: Sie stellen zu Recht fest, dass ich meine persönliche Heimat sehr in der Nähe des Ahrtals habe und deshalb diese furchtbare Katastrophe dort sehr aufmerksam mitverfolgt habe, bin sehr oft dort zu Gast gewesen, kenne also die Situation, die dort stattfindet, weiterhin ja, und auch die Herausforderungen, denen wir uns dort weiterhin gegenübersehen. Und ich weiß auch, dass dort weiterhin viel passieren muss, auch wenn unglaublich viel dort schon passiert ist. Und es war eine starke Leistung der staatlichen Familie insgesamt, Bund, Länder und Gemeinden, dieses Sondervermögen für den Wiederaufbau im Ahrtal bereitzustellen. 30 Milliarden Euro ist ein starkes Zeichen der staatlichen Familie gewesen, um diesen Menschen dort und dieser Region zu helfen. Und ich glaube, der Bund hat keinen Nachholbedarf, wenn es darum geht, dieser Region zu helfen und dort auch finanzielle Mittel bereitzustellen. Wir haben dort sehr viel Geld bereitgestellt und tun dort weiterhin sehr viel. Und deshalb, glaube ich, besteht dort kein Nachholbedarf, weitere Mittel in diese Region zu geben, sondern es besteht dort ausreichend Möglichkeit, mit dem Vermögen, was bereitgestellt wurde, auch die Maßnahmen in Angriff zu nehmen, die dort notwendig sind.
8: Herr Kollege, ich lasse jetzt die Uhr weiterlaufen.
6: Ja, das ist nett. Dann komme ich auch wieder zu meiner Rede zurück. Ich komme noch mal zu der Rolle der Kommunen. Ich glaube, es geht beim Thema Klimaanpassung und bei vielen anderen darum, dass den Kommunen eine Schlüsselrolle zukommt, auch was die Handlungsfähigkeit des Staates anbetrifft. Entscheidend ist, statt weiterer Förderprogramme brauchen die Kommunen frei verfügbare Mittel, die sie zielgerichtet und an den Bedürfnissen vor Ort auch entsprechend einsetzen können. Und deshalb noch mal mein Appell, vertrauen wir der kommunalen Selbstverwaltung, entschlacken und verschlanken wir endlich die Förderprogrammstrukturen und geben den Kommunen mehr freie Investitionsmittel an die Hand. Die Umsetzung des Länder- und Kommunalanteils am Sondervermögen zeigt, wie es unkompliziert gehen kann. Diesen Weg, verehrte Kolleginnen und Kollegen, sollten wir weiter beschreiten und die kommunale Investitionskraft nachhaltig stärken. Dann leisten wir letzten Endes auch einen wichtigen Beitrag zum Klimaschutz und vor allen Dingen auch zur Klimafolgenanpassung. Damit eröffnen wir den Kommunen mehr Möglichkeiten, vor Ort ein lebenswertes Umfeld zu schaffen. Vielen Dank.
8: Vielen Dank. Der nächste Redner in dieser Aussprache ist Dr. Ingo Hahn von der AfD-Fraktion.
9: Ja, wertes Präsidium, meine geschätzten Damen und Herren, eine Änderung des Grundgesetzes ist keine Alltagsentscheidung. Sie muss notwendig, wohlbegründet und von Gewicht sein, meine Damen und Herren. Die Grünen wollen nun Klimaanpassung und Naturschutz als neue Gemeinschaftsaufgabe im Grundgesetz verankern und damit insbesondere eine neue Grundlage für die Finanzierung ihrer Klimapolitik schaffen und ihrer Klimaklientel. Nur der Schutz unserer natürlichen Lebensgrundlagen steht längst im Grundgesetz. Und selbst der Klimaschutz ist nach der Rechtsprechung des Bundesverfassungsgerichtes bereits von Artikel 20a berücksichtigt. Das Grundgesetz darf nicht für jede neue politische Idee missbraucht werden, meine Damen und Herren. Wozu also diese zusätzliche Verfassungsänderung? Wer dort etwas hineinschreibt, greift in die Statik unseres Staates ein. Eine Verfassungsänderung braucht einen zwingenden Grund und einen erkennbaren Mehrwert. Schauen wir uns an, worum es bei der Klimaanpassung überhaupt geht. Menschen haben schon immer an Veränderungen der Natur sich angepasst. Im Mittelalter beispielsweise, noch lange vor Industrialisierung und Nutzung fossiler Brennstoffe, war es auf der Erde so warm, dass auf Grönland Ackerbau betrieben wurde und die Eisinsel ergrünte. Daher der Name Grönland, also Grünland. Menschen haben sich gegen Hitze, gegen Kälte, gegen Dürre, gegen Hochwasser geschützt. Dazu haben sie Deiche gebaut, Flüsse reguliert, sie haben Wasser gespeichert und sie haben Häuser an örtliche Gefahren angepasst. Entscheidend ist folglich, vor Ort das Richtige zu tun. Schauen wir ins Ahrtal. Dort gab es bereits 1804 und 1910 verheerende Hochwasser. Die Gefahr war also seit Generationen bekannt. Als im Juli 2021 die Flut kam, regierten die Grünen in Rheinland-Pfalz. Sie stellten die Umweltministerin. Ja, sie waren verantwortlich. Sie haben aber, das muss man sagen, auch bei der Hochwasservorsorge war Ihr Ministerium zuständig. Und dort haben Sie komplett versagt und 100 Sie haben komplett versagt und 136 Menschen haben es mit dem Leben bezahlt. Trotzdem haben Sie daraus nichts, aber auch gar nichts gelernt. Eine Schande, meine Damen und Herren. Eine neue Formulierung im Grundgesetz verhindert keine fehlerhafte Gefahrenplanung. Sie warnt im Ernstfall keinen einzigen Bürger. Sie rettet kein einziges Haus. Sie ersetzt eben keinen funktionierenden Katastrophenschutz. Wer Menschen vor Wetterextremen schützen will, muss handeln. Hochwassergefahren vollständig erfassen, funktionierende Warnsysteme schaffen, Feuerwehren und Hilfsorganisationen vernünftig ausstatten, meine Damen und Herren. Und dafür brauchen unsere Kommunen vor allem drei Dinge. Erstens mehr Geld, zweitens weniger Bürokratie und drittens echte Handlungsfreiheit, meine Damen und Herren. Klimaanpassung heißt nämlich im Endeffekt Gefahren erkennen, Vorsorge treffen, Menschen schützen. Das ist konkret, das ist wirksam und dafür braucht es auch keine neue Klimapanik im Grundgesetz.
8: Vielen Dank. Die nächste Rednerin ist Angelika Glöckner für die SPD-Fraktion.
10: Sehr geehrter Herr Präsident, Kolleginnen und Kollegen, ich würde Sie gerne einladen wollen, noch sich mal einen Moment vorzustellen, einen Schulhof, voll asphaltiert, pralle Sonne, kein einziger Baum, eine Bushaltestelle ohne Schatten, an der eine ältere Frau auf den Bus wartet, eine Dachgeschosswohnung, in der Menschen nachts nicht schlafen können, über Wochen, weil die Hitze einfach nicht weicht. Und genau dort müssen unsere Hilfeschutzmaßnahmen ankommen, vor Ort. In diesem Sommer haben rund 16.000 Menschen hitzebedingt ihr Leben verloren. Und das dürfen wir nicht zulassen. Denn hinter jeder Zahl steht ein Verlust, ein Mensch, der fehlt. Und wer angesichts dessen noch immer den Klimawandel, den menschengemachten Klimawandel leugnet und wer von einem ganz normalen Sommer spricht, der hat die Zeichen der Zeit nicht erkannt und der ist nicht berechtigt, Verantwortung für Menschen zu übernehmen, Kolleginnen und Kollegen. Die Hitze trifft uns alle nicht gleich. Wer einen Garten hat, der findet vielleicht Schatten. Wer aber an einer dicht bebauten Straße wohnt, der hat oft nur die Wahl, aufgeheizte Wohnung oder aufgeheizter Gehweg. Und deshalb ist Hitzeschutz für uns als SPD auch eine soziale Frage, die nicht davon abhängen darf, wie viel Geld jemand im Geldbeutel hat. Was heißt das konkret für unsere Städte und Gemeinden? Es heißt Bäume und Sonnensegel auf dem Kita-Spielplatz, damit Kinder draußen spielen können. Trinkbrunnen in der Fußgängerzone. Sitzbänke im Schatten, damit ältere Menschen auf dem Weg zum Einkaufen eine Pause machen können. Kühle Räume, auch offene Bibliotheken, deren Türen an heißen Tagen für alle offen stehen. Es heißt auch außenliegender Sonnenschutz in Pflegeheimen, begrünte Schulhöfe, Regen, der versickern kann und das Wasser im Boden bleibt, statt sofort in der Kanalisation zu verschwinden. Das sind konkrete Verbesserungen, die Menschen jeden Tag spüren, und die gehen wir an, Kolleginnen und Kollegen. Denn die Bundesregierung hat bereits Grundlagen dafür geschaffen. Mit dem Klimaanpassungsgesetz, der Anpassungsstrategie und der Hitzeschutzstrategie des Bundesbauministeriums. Ja, jetzt brauchen die Kommunen die Mittel zur Umsetzung. Und deshalb ist es richtig, dass die Bundesmittel für Städtebauförderung bis 2029 schrittweise auf 1,8 Milliarden Euro steigen. Das ist eine Verdoppelung. Und richtig ist auch, Klimaanpassung ist damit ausdrücklich auch förderfähig. Mit der Reform des Städtebau- und Raumordnungsrechts werden wir Begrünung, Versickerung und Wasserrückhalt zusätzlich erleichtern. Mit der Novelle zur kommunalen Wärmeplanung werden auch die Kälteplanung stärker in den Fokus rücken. All das sind wichtige Maßnahmen, die zeigen, wir packen in dieser Regierungskoalition an, Kolleginnen und Kollegen. Aber auch kleinere Städte und Dörfer brauchen Unterstützung. Ich habe auch große Sympathie für den Vorstoß des Bundesumweltministers Carsten Schneider, dass wir die Klimaanpassung ins Grundgesetz aufheben. Denn auch Sie haben das in Ihren Anträgen genannt von Linken und Grünen. Aber lassen Sie uns das als gemeinsame Lösung anpacken. Wir wollen, dass die Kommunen vor Ort befähigt werden, anzupacken und dort anzupacken, wo Hilfe gebraucht wird. Das schafft Lebensqualität, das schützt Menschenleben. Und dafür kämpfen wir als SPD. Vielen Dank.
8: Vielen Dank. Die nächste Rednerin ist Caroline Rotte für die Fraktion Bündnis 90 Die Grünen.
11: Sehr geehrter Herr Präsident, sehr geehrte Damen und Herren, wir machen eine kleine Zeitreise in den Juni diesen Jahres. 41,8 Grad Hitzerekord. Manche von uns und alle hier unten im Saal können sich in ihre kühlen Büros flüchten. Aber für ganz, ganz viele geht das nicht. Das ist ein Riesenprivileg. Der Bauarbeiter auf dem Gerüst, die Kinder in viel zu warmen Klassenräumen, die 85-Jährige mit der Wohnung unterm Dach, die Pflegekraft auf der überhitzten Station. Sie alle können der Hitze nicht ausweichen. Für Sie sind diese Temperaturen ganz konkret gefährlich, und diesen Sommer waren sie für viel zu viele von Ihnen tödlich. Mehr als 16.000 Hitzetote. Die Klimakrise, die ist jetzt, und wir werden mit ihr leben müssen. Der Auftrag, der muss doch klar sein. Wir müssen die, die sich selber nicht davor schützen können, vor den Folgen schützen. Das ist der Auftrag hier fürs Parlament. Das müssen wir erfüllen. Und dieser Sommer, der war sehr wahrscheinlich der mildeste unseres Lebens. Wir müssen uns darauf vorbereiten, auf das, was noch kommt. Und wir können nicht mehr warten. Wir können nicht bis morgen warten. Liebe Union, es wurde genug geprüft. Es gibt ein ganzes Gutachten zur Ausgestaltung aus dem BMU. Ich schicke Ihnen gerne den Link rüber, wenn Ihnen das noch nicht vorliegt. Aber das hätten Sie inzwischen sich schon mal angucken können. Dabei sind unsere Städte und Gemeinden längst an der vordersten Front. Das wurde hier zu Recht schon mehrfach betont. Doch die Realität in den Rathäusern, und das wissen wir hier auch alle, die ist bitter. Unsere Städte und Gemeinden, die stehen vor gewaltigen Aufgaben und gleichzeitig vor völlig leeren Kassen. Maßnahmen der Klimaanpassung, die fallen als freiwillige Aufgaben dem Spardruck zum Opfer. Und es kann doch nicht an der Postleitzahl liegen, ob es Hitzeschutz gibt vor Ort oder nicht. Eben nicht. Das können und das dürfen wir uns nicht länger leisten. Und es braucht endlich eine langfristige Finanzierung für notwendige Investitionen und es braucht eine klare und verlässliche Finanzierung für Personal in die Verwaltung. Und deshalb fordern wir hier heute, die Gemeinschaftsaufgabe ins Grundgesetz aufzunehmen, weil das ist der richtige Weg für Verlässlichkeit und Stabilität, damit die Kommunen wirklich vor Ort handeln können, damit sie vor Ort wirklich die Maßnahmen ergreifen müssen, die jetzt notwendig sind. Und dem haben sich ja sogar die SPD-Ministerinnen in diesem Sommer angeschlossen. Auch die SPD-Ministerinnen haben in diesem Sommer die Gemeinschaftsaufgabe gefordert. Doch die Union, die blockiert. Und das ist echt ein Schlag. Das ist ein Schlag ins Gesicht für jeden Bürgermeister, jede Bürgermeisterin, jeden kommunalpolitischen Rat. Die sind längst in der Pflicht zu handeln und sie leisten ihren Beitrag nicht. Beweisen Sie, dass Ihre Forderungen keine bloßen Lippenbekenntnisse sind. Wir erleben in dieser Debatte etwas absolut Irres. Rhetorische Offenheit bei absoluter Starrheit im Handeln, das kann doch nicht Ihr Ernst sein. Handeln Sie.
8: Vielen Dank. Der nächste Redner ist Dr. Fabian Pfahl für die Fraktion Die Linke.
12: Herr Präsident, Sie sagen oft, das können wir nicht bezahlen. Wir sind nicht zuständig, wer anders ist verantwortlich. Beim Klimaschutz geht es auch um Zuständigkeiten, um Kompetenzen. Wir sagen, dann lass uns doch das Umweltministerium und Carsten Schneider kompetent machen. Allein der Hitzeschutz wird verdammt harte Arbeit, die nur Bund und Länder gemeinsam, also als Gemeinschaftsaufgabe, lösen können. Die Zustände sind schon jetzt alarmierend, denn sie sind tödlich. Ich habe im Sommer mehrfach mit Mitarbeitenden aus Krankenhäusern gesprochen. Ihre Sorgen trage ich heute hier ins Parlament. Sie brauchen Unterstützung. In NRW waren einige Notaufnahmen überforderter als bei Corona. Der nächste Sommer kommt schnell, deshalb müssen Sie Sofortmaßnahmen auf den Weg bringen. Neben entsprechenden Klimaanlagen müssen viele andere Kapazitäten dringend aufgestockt werden. Unter den neuen Herausforderungen ist zum Beispiel die Medikamentenlagerung bei Hitze. Wir finden gut, dass die Grünen das fordern, was die SPD in der Sommerpause gefordert hat. Und Druck auf die SPD machen ist wichtig, auch wenn es wenig Hoffnung gibt. Wir möchten den Blick allerdings noch erweitern. Es ist unser aller Verantwortung, besonders betroffene Bevölkerungsgruppen besonders zu schützen. Gerade ältere Menschen, Menschen mit Behinderungen und Obdachlose müssen in den Kommunen besser vor Extremwetter geschützt werden. 16.000 Hitzetote waren erst der Anfang, denn es wird noch heißer, viel heißer. Gemeinschaftsaufgabe muss auch heißen, dass finanzschwache Kommunen entsprechend unterstützt werden. Wir brauchen keine weitere Kluft zwischen Arm und Reich. Im Gegenteil, wir müssen gerade dafür kämpfen, dass die ärmsten Menschen in Deutschland sicher sind. Alle Kommunen müssen befähigt werden, Menschen anständig zu unterstützen, auch die finanzschwachen Kommunen in Sachsen-Anhalt. Mit der Verankerung im Grundgesetz ist es natürlich nicht getan. Erstens müssen Dinge im Grundgesetz auch ernst genommen werden. Keine Regierung hat bisher eine verfassungskonforme Klimapolitik vorgelegt. Und zweitens muss auch Geld zur Verfügung stehen. Aktuell hat das Bundesumweltministerium nach Abzug der Kosten für teure atomare Altlasten noch 0,17% des Bundeshaushalts, also lächerlich wenig. Für die Finanzierung haben wir Ideen, vielleicht übernehmen die Grünen das ja. SPD und CDU lassen in Berlin übrigens gerade noch Bäume fällen, bevor die Linke ins Rathaus einzieht. Vielleicht sollte man aufpassen, den Ast, auf dem man sitzt, nicht abzusägen. Ja. Stimmen Sie also unseren Vorschlägen zu. Sie haben bisher kein Argument dagegen genannt. Und gegen kluge linke Politik helfen auch keine Schmierkampagnen. Es ist höchste Zeit, sich um die Menschen statt um Großspenden zu kümmern und unsere Infrastruktur zukunftsfähig zu machen. Die Kosten des Sparens heute sind Menschenleben morgen. Deshalb Klimaschutz radikal sozial.
8: Vielen Dank. Stefan Glaser ist der nächste Redner für die CDU-CSU-Fraktion.
13: Sehr geehrter Herr Präsident, meine Damen und Herren, Klimaanpassung ist wichtig, um unser Land auf zunehmende Hitze, längere Trockenperioden und Extremwetter vorzubereiten. Aber wir lösen diese Probleme nicht dadurch, dass wir eine neue Gemeinschaftsaufgabe im Grundgesetz schaffen, weitere Zuständigkeiten definieren und am Ende neue Förderstrukturen und vor allem neue Bürokratie aufbauen, sondern indem wir ins Handeln kommen und die bestehenden Möglichkeiten und Mittel konsequent, effizient nutzen. das bedeutet für Bund, Länder und Kommunen gleichermaßen, denken wir vorausschauend im Neubau. Wer heute noch Kitas, Ganztagsschulen oder Pflegeheime ohne technisches Klimakonzept baut, handelt schlicht fahrlässig. Was ich von Anfang an mitplane, ist einfacher und vor allem günstiger, als es später nachzurüsten. Wir haben viele moderne technische und bauliche Lösungen. Jetzt gilt es, diese zu nutzen. Wie das funktioniert, habe ich kürzlich in meinem Wahlkreis gesehen. Ein Unternehmer hat sein Bürogebäude so geplant, dass die Verschattung genau auf den Sonnenstand abgestimmt ist. Im Sommer steht die Sonne hoch und gelangt nicht unmittelbar in die Räume. Im Winter steht sie tief und wärmt. Kombiniert wird das mit einer Wärmepumpe, die im Winter heizt und im Sommer kühlt. Das Ergebnis: ein hervorragendes Raumklima und ein effizientes Gebäude. Und wissen Sie, was dafür notwendig war? Ein mutiger Unternehmer, ein guter Architekt und deutsche Ingenieurskunst. Davon brauchen wir mehr und eben kein neues Förderprogramm, keine parallelen Zuständigkeiten und keine neue Bürokratie. Apropos Bürokratie, auch die müssen wir an den Klimawandel anpassen. Wir alle haben schon Straßenbauer gesehen und auch heute schon davon gehört, die bei 35 Grad und mehr Teerschaufeln und Straßen asphaltieren. Unverantwortlich. Aber Arbeitszeitrecht, Lärmschutz, kommunale Vorgaben und viele weitere Vorschriften bieten keine Alternative. Hier gäbe es zwei Hebel, die wir sofort umsetzen können. Kompromisse beim Lärmschutz, damit auch schon vor 7 Uhr gearbeitet werden kann, und mehr Flexibilität im Arbeitszeitgesetz. Weg von der starren täglichen Höchstarbeitszeit hin zu einer wöchentlichen Betrachtung mit vernünftigen Ausgleichszeiträumen. Ich weiß nicht, warum dieser geeinte Vorschlag noch immer nicht vorgelegt wurde. Das Beste
8: Herr Glaser,
13: an
8: Herr Glaser, erlauben Sie eine Zwischenfrage der Abgeordneten Badum von Fraktion Bündnis 90. Ich habe Sie nicht verstanden.
13: Nein.
8: Okay. Erlauben Sie gar keine Zwischenfrage?
13: Nein.
8: Dann setzen Sie gerne fort.
13: Danke. Das Beste an diesen beiden Punkten ist, dass sie uns quasi kein Geld kosten. Aber wenn wir von Geld sprechen, die bestehenden Finanzmittel müssen dorthin, wo Menschen besonders unter Hitze leiden. In Krankenhäusern, Alten- und Pflegeheimen, in Ganztagskrippen und anderen Betreuungseinrichtungen. Wenn wir zukünftig so viele Hitzetage erleben wie in diesem Jahr, dann müssen wir diese Gebäude kühlen können. An der Nachrüstung mit Klimaanlagen wird kein Weg vorbeiführen. Wir sollten daher aufhören, Klimatisierung in Deutschland beinahe als etwas Anrüchiges zu betrachten, denn sie ist eine Frage des Gesundheitsschutzes für hochbetagte Menschen in Pflegeheimen, für Patienten im Krankenhaus und für die engagierten Angestellten im Gesundheitswesen. Deshalb müssen wir jetzt an den Bestand gehen und dort, wo besonders vulnerable Menschen untergebracht sind, vernünftige Kühllösungen technologieoffen nachrüsten. Besonders nachrüsten müssen wir auch bei der Resilienz unserer Trinkwasserversorgung. Gerade kleinere Kommunen stehen bei langen Trockenperioden vor erheblichen Herausforderungen. Deshalb müssen wir die Wasserversorgung stärker interkommunal verbinden und ermöglichen, dass Wasser aus einem benachbarten Netz eingespeist werden kann. Dafür brauchen wir Verbundleitungen, redundante Systeme und die notwendigen Investitionen. Noch wichtiger, wir brauchen einfachere Planungs- und Genehmigungsverfahren, damit zeitnah gebaut werden kann und nicht erst Mitte der 30er Jahre, wie das in Deutschland noch viel zu häufig der Fall ist. Liebe Kolleginnen und Kollegen, vieles lässt sich auch ohne zusätzliche öffentliche Mittel umsetzen. Für die Projekte, die eine Finanzierung brauchen, stellen wir unter anderem über KTF und Sondervermögen, Kollegin Glöckner hat weitere Themen genannt, Mittel bereit. Lassen Sie uns also mit den Instrumenten anfangen, die wir bereits zur Verfügung haben. Statt langwieriger Diskussionen um Streit und Streits über neue Zuständigkeiten brauchen wir Menschen, die Verantwortung übernehmen und pragmatisch handeln. Was wir eben nicht brauchen, ist neue Bürokratie, und nur das würde bei einer neuen Gemeinschaftsausgabe im Grundgesetz herauskommen. Herzlichen Dank.
8: Vielen Dank. Für eine Kurzintervention erteile ich das Wort der Abgeordneten Badum für die Fraktion Bündnis 90 Die Grünen.
14: Ja, lieber Kollege Glaser, Sie hatten ja in Ihrer Rede gesagt, dass alle, die für eine Gemeinschaftsaufgabe Klimaanpassung und Naturschutz sind, Bürokratie aufbauen wollen. Jetzt hat die Bauministerkonferenz am 11. September diesen Jahres einstimmig auf Initiative des CDU-geführten Bauministeriums in Rheinland-Pfalz eine Gemeinschaftsaufgabe Klimaanpassung, Naturschutz gefordert. Sind die Bauminister aus Ihrer Sicht alle Bürokraten?
8: Herr Glaser, möchten Sie darauf erwidern? Bitte schön.
13: Frau Kollegin, vielen Dank für die Frage. Ich kenne den Beschluss der Bauministerkonferenz nicht im Detail, aber Sie können ja nicht bestreiten. Es wurden ganz oft Sonnensegel und begrünte Pausenhöfe genannt, dass wenn der Bundestag jetzt über jedes Sonnensegel vor jeder Schule beschließen soll, dass das nicht zu weiterer Bürokratie führt. Wir sind uns wahrscheinlich sogar einig, wenn wir sagen, Kommunen sollen besser mit finanziellen Mitteln ausgestattet werden. Aber dann sollten wir den Entscheidern vor Ort, wir haben ja viele Gemeinderätinnen und Kreisräte schon gehört heute, die Entscheidung überlassen, wofür sie diese Mittel verwenden und das nicht von vornherein hier festlegen. Und das ist das, was Ihr Antrag will.
8: Vielen Dank. Wir setzen die Aussprache fort. Die nächste Rednerin ist Caroline Bachmann für die Fraktion der AfD.
15: Herr Präsident, werte Damen und Herren, Sie von den Grünen und Linken, Sie haben eine Agenda. Sozialismus unter dem Deckmantel Ihres Klimagedöns mit einer Politik, die unsere Wirtschaftskraft und unseren Wohlstand zerstört. Die Belege sehen wir seit Jahren. Ungesteuerte Masseneinwanderung und die damit verbundene Islamisierung, die Klima- und CO2-Politik und am Ende die vollständige Deindustrialisierung unseres Landes. Und ja, auch die CDU hat diese Entwicklungen über Jahre mitgetragen, von der Energiepolitik unter Angela Merkel bis zum Schreiben der Klimaneutralität ins Grundgesetz. Und heute liegen uns zwei weitere grün-linke Anträge vor. Das Ziel Klimaanpassung und Hitzeschutz soll im Grundgesetz verankert werden. Sie alle schaffen erst die Probleme, die Sie dann angeblich selbst beheben wollen. Und wir schauen uns mal drei Punkte an. Erstens, in unseren Wäldern fällen Sie von den Grünen Bäume, um Platz für Windkraftanlagen zu schaffen. Und während Sie im Wald Bäume für die Energiewende fällen, habe ich in Berlin schon selbst gesehen, wie grüne Stadtbewohner zwei Gießkannen Trinkwasser auf etwa 100 Jahre alte Ahornbäume kippen. Das zeigt den Widerspruch. Auf der einen Seite werden Sie gewachsene Strukturen und Landschaften für Ihre Klimapolitik zerstören und auf der anderen Seite reden Sie dann über Hitzeschutz, Klimaanpassung ins Grundgesetz und Sprengleranlagen auf Marktplätzen. Völlig idiotisch. Ich sage Ihnen, hören Sie auf mit dieser Klimaheuchelei. Lassen Sie unser Grundgesetz endlich in Ruhe. Und zweitens, zur Klimabilanz gehört auch die Entwicklung unserer Bevölkerung. Jeder zusätzliche Einwohner braucht Wohnraum. Und wer zusätzlich Zuzug politisch fördert, so wie Sie alle hier, muss auch Verantwortung für den dadurch entstehenden zusätzlichen Wohnraum, Energie- und Infrastrukturbedarf übernehmen. Das vergessen Sie hier alle immer. Und deswegen sage ich Ihnen, wenn Sie was fürs Klima machen wollen, dann schieben Sie ab. Denn Remigration ist gut fürs Klima in jederlei Hinsicht. Und ja, drittens, der Klimawandel, der existiert natürlich. Es gab Eiszeiten, Warmzeiten, Vulkanausbrüche und Veränderungen der Sonnenaktivität. Das Mammut aus der Eiszeit würde sich über Ihre dumme grüne Energiepolitik die Augen reiben. Das sage ich Ihnen. Deutschland kann das Weltklima nicht durch Symbolpolitik aus Berlin steuern. Deutschland hat 1,8% Anteil am weltweit menschengemachten CO2-Emissionen und misst rund 0,04% CO2 in der Atmosphäre. Selbst eine vollständige Deindustrialisierung, wie Sie es ja wollen, in Deutschland ändert nichts grundlegend am Weltklima. Also beenden wir die grüne Symbolpolitik aus Berlin und legen wir den Fokus auf echten Bevölkerungs- und Klimaschutz in unseren Kommunen. Dankeschön.
8: Vielen Dank. Danke. Der nächste Redner ist Henrik Bollmann für die SPD.
16: Sehr geehrter Herr Präsident, sehr geehrte Damen und Herren, liebe Kolleginnen und Kollegen, über die Ursachen und das Ausmaß des Klimawandels wird politisch zum Teil ja heftig gestritten, wie wir gerade gehört haben. Aber ob man nun an durch Menschen oder durch Heinzelmännchen oder durch wem auch immer gemachten Klimawandel glaubt, über eines sollten wir eigentlich nicht streiten müssen. Wenn unsere Städte im Sommer heißer werden, und das werden sie ja offensichtlich, 40 Grad im Wind, im Sommer, in dieser Häufigkeit, kann ich mich zumindest nicht erinnern, selbst wenn man dieses subjektive Wahrnehmen dann sieht. Wenn ältere Menschen, Kinder oder Menschen mit gesundheitlichen Einschränkungen besonders darunter leiden, dann müssen wir darauf reagieren. Genau hier liegt für mich ein wichtiger Unterschied. Klimaschutz bedeutet, den Klimawandel zu begrenzen. Klimaresilienz bedeutet, unsere Städte und Gemeinden so aufzustellen, dass Menschen auch mit seinen bereits spürbaren Folgen gut leben können. Und das ist eine sehr praktische Aufgabe. Wir brauchen mehr Schatten auf Plätzen und Spielplätzen, mehr Bäume und Grünflächen, Frischluftschneisen, Flächen, auf denen Wasser versickern kann, und Gebäude, die sich im Sommer weniger stark aufheizen. Wir brauchen kühle Orte, und wir müssen besonders diejenigen im Blick haben, für die Hitze zu einer gesundheitlichen Belastung werden kann. Das Bundesbauministerium hat deshalb bereits 2024 eine Handlungsstrategie zum Hitzeschutz vorgelegt. Und wir bleiben nicht nur bei diesen Strategien. Meine Kollegin Angelika Glöckner hat gerade schon darauf hingewiesen, mit der Weiterentwicklung des Städtebau- und Raumordnungsrechts wollen wir den Kommunen zusätzliche Handlungsmöglichkeiten geben. Die Erfahrungen mit Hitze, Trockenheit, aber auch Starkregen und Hochwasser zeigen, unsere Städte müssen widerstandsfähiger werden. Darüber haben wir gestern auch im Bauausschuss diskutiert. Klimaanpassung soll bei der städtebaulichen Sanierung

0: eine Reihe sinnvoller Instrumente, einen pauschalen Mitarbeiterschlüssel für alle Kommunen halte ich aber nicht für den richtigen Weg. Kommunen sind unterschiedlich groß, unterschiedlich betroffen und unterschiedlich organisiert. Wir sollten ihnen Handlungsmöglichkeiten öffnen, statt überall dieselbe Personalstruktur vorzuschreiben. Der Antrag der Linken ist dagegen, wie so häufig, sehr weitreichend und überspitzt. Zusätzliche Finanzhilfen sind schnell gefordert, wenn man nicht erklären muss, wie sie finanziert werden sollen. Ein festes Budget für jede Kommune über 10 Jahre würde enorme Mittel langfristig binden und zugleich reiche wie finanzschwache Kommunen gleich behandeln, trotz völlig unterschiedlicher Ausgangslagen. Deshalb lehnen wir beide Anträge ab. Aber der Handlungsbedarf ist unstrittig. Wir brauchen klimaresiliente Städte, die ganz konkret das Leben der Menschen verbessert. Und vielleicht ist gerade das der Punkt, bei dem wir sehr unterschiedliche Positionen zusammenbringen können. Ein schattiger Spielplatz, ein grüner Platz, ein kühles Pflegeheim und eine Stadt, die Starkregen besser verkraftet, sind kein ideologisches Projekt. Sie machen unsere Städte schlicht lebenswerter und sicherer. Glück auf.
1: Vielen Dank. Die nächste Rednerin ist Julia Schneider für die Fraktion Bündnis 90 Die Grünen.

0: Sehr geehrter Herr Präsident, meine Damen und Herren, diese Debatte kurz zusammenzufassen. Wer etwas will, findet Wege. Wer etwas nicht will, findet Gründe. Und wir haben jetzt einige Gründe auch aus der SPD gehört. Und ja, ich finde es ja ganz interessant und wirklich mal ganz ehrlich, Hand aufs Herz. Es gab ja im Sommer das Versprechen, das Starkmachen für die Gemeinschaftsaufgabe Klimaanpassung und Naturschutz. Zum Beispiel vom Bundesumweltminister Schneider, vom SPD-Präsidium. Die Umweltministerkonferenz fordert diese Gemeinschaftsaufgabe. Die Bauministerkonferenz, die einige heute neu gelernt haben, fordern diese Aufgabe. Der Städtetag, der Gemeindebund. Es gibt viele Menschen in diesem Land, die hinter diesen Forderungen stehen. Es sind 83% der UnionsanhängerInnen, die befürworten, dass Investitionen zum Hitzeschutz für Schulen, für Krankenhäusern stattfinden. Es sind 91% der SPD-AnhängerInnen. Und deswegen verstehe ich ehrlich gesagt mit Verlaub dieses Rumgeeiere hier nicht. Und ich frage mich schon sehr, steht denn der Koalitionsfrieden so weit über Ihren eigenen politischen Anspruch, über Ihren Versprechen? Lassen Sie weiter die Menschen allein mit der Angst nach diesem Hitzesommer vor dem nächsten Hitzesommer. 16.000 Menschen, über 16.000 Menschen sind in diesem Sommer an den Temperaturen gestorben. Gestern im Gesundheitsausschuss berichtete ein Anzuhörender, wie Menschen aus Dachgeschosswohnungen geborgen werden mussten. Verstorbene, das ist hart.
1: Frau Schneider, erlauben Sie eine Zwischenfrage vom Abgeordneten Hahn von der AfD?
0: Auf keinen Fall.
1: Dann sitzen Sie gerne fort.
0: Also, zurück zu der Situation gestern im Gesundheitsausschuss. Es wurden verschiedene Situationen von diesem Sommer geschildert, die Sie alle in Ihren Wahlkreisen hören konnten in diesem Sommer. Deswegen nehmen Sie sich, fassen Sie sich ein Herz, erinnern Sie Ihre Bundesregierung an den Amtseid. Sie müssen Schaden von der Bevölkerung abwenden. Wir fordern die Bundesregierung auf, eine Grundgesetzänderung vorzulegen für die Gemeinschaftsaufgabe Klimaanpassung und Naturschutz.
1: Vielen Dank.
0: Vielen Dank.
1: Für eine Kurzintervention erteile ich das Wort Dr. Ingo Hahn von der AfD-Fraktion.
2: Ja, vielen Dank, Herr Präsident. Frau Schneider, Frau Dr. Verlinden von den Grünen. Es ist ja so, dass Sie eben in der Debatte gesagt haben, Sie haben sich über die zunehmende Versiegelung beschwert, Sie haben sich darüber beschwert, dass viele Böden kein Wasser mehr aufnehmen. Gleichzeitig roden Sie Wälder für Ihre Windkraftanlagen. Tatsache ist aber auch, dass man viel weniger versiegeln müsste. Man müsste auch viel weniger Wohnraum schaffen, wenn man nicht, und da ist Ihre Ampelregierung, die Vorgängerregierung ja maßgeblich für mitverantwortlich, auch Millionen von Menschen in diesem Land reingelassen hätte.

0: und auch Illegale nicht abgeschoben hätte. Ja, ich gebe mal ein Beispiel, Klimapolitik. Sie sagen ja immer, CO2 wäre schlimm fürs Klima. Ich glaube das nicht. Aber wenn man so eine Position vertritt, dann müsste man doch versuchen, CO2 zu reduzieren. Jeder Syrer, den Sie hier ins Land geholt haben, verbraucht in seinem Heimatland ein Sechstel des CO2s, was er hernach hier in Deutschland verbraucht. Ein Afghane ein Vierzigstel dieses CO2s. Der ganze Wohnraum für diese Menschen, der ist auch zusätzlich bei Bauprojekten durch Versiegelung betroffen. Das wollen Sie natürlich nicht hören, deshalb schreien Sie jetzt so laut. Aber nach Ihrer Logik müsste es doch tatsächlich so sein, wie meine Kollegin Bachmann das eben gesagt hat, Remigration schützt das Klima. Was sagen Sie dazu?
1: Frau Abgeordnete Schneider, möchten Sie erwidern? Bitte schön.
2: Vielen Dank, Herr Präsident. Das macht, glaube ich, noch mal ganz deutlich, warum ich die Zwischenfrage nicht zugelassen habe. Und nun zu Ihnen. Dass das die Antwort sein soll auf 16.000 Todesfälle in Deutschland, Hitzetote, die Antwort an all die Angehörigen, die trauern, an all die Menschen, die in Blaulichtorganisationen in diesem Sommer geschuftet haben, die in Krankenhäusern den Betrieb aufrechterhalten haben, unter größter Hitze, dass ihre Menschenfeindlichkeit an diesem Ort überhaupt Platz findet, ist eine Schande.

0: Und im Übrigen sollten wir unbedingt einen Prüfantrag für ein AfD-Verbot einbringen.
1: Vielen Dank. Für eine weitere Kurzintervention erteile ich das Wort der Abgeordneten Angelika Glöckner von der SPD-Fraktion.
2: Ganz herzlichen Dank, Herr Präsident, dass Sie die Kurzintervention zulassen. Und ich würde gerne noch mal ein, zwei Worte zu den Aussagen der Kollegin Schneider treffen. Ich selbst komme aus Rheinland-Pfalz und erlebe dort vor Ort ganz konkret in meinem Wahlkreis, dass Pico-Parks entstehen, dass Grünflächen entstehen, kleinere Parks, wo Menschen sich in heißen Sommern zurückziehen können. Das erlebe ich auch als Kreistagsmitglied, dass vielfältige Maßnahmen unternommen werden, um etwa Trinkwasser in Schulen vorzuhalten, dass Segel in Kitas weiter befördert werden sollen und dass man sich vor Ort viele Gedanken darüber macht. Und ich habe sowohl ich als auch mein Kollege Hendrik Bollmann haben ausgeführt in unseren Reden, dass wir die Finanzen, für die finanziellen Mittel für die Städtebaufördermaßnahmen verdoppelt haben. Nehmen Sie zur Kenntnis, Frau Schröder, dass vor Ort vieles getan wird, auch wenn ich wie Sie große Sympathie für eine Grundgesetzänderung empfinde, dann heißt das ja nicht, dass vor Ort nicht schon vieles getan wird. Nehmen Sie das zur Kenntnis, dass das eine das andere nicht verhindern muss, sondern dass wir hier über eine Ergänzung reden und dass wir vieles tun, um Hitzeschutz vor Ort konkret umzusetzen, oder haben Sie das so für sich noch nicht vernommen? Vielen Dank.
1: Frau Schneider, möchten Sie antworten? Bitte schön.
0: Vielen Dank, Herr Präsident, und vielen Dank, Frau Kollegin, für die Intervention. Also ich würde sagen, es ist wunderbar, dass Menschen vor Ort aktiv werden. Auch ich kenne die Pocket Tiny Forests, Pocket Parks oder die Initiative Abpflastern. Das sind wahnsinnig wertvolle Initiativen und sie zeigen. Und sie zeigen ja auch, es ist wichtig, dass Menschen Selbstwirksamkeit in dieser Situation spüren, weil sie selber anpacken können. Gleichzeitig braucht es aber eben strukturelle Rahmenbedingungen, die das ermöglichen. Und das ist das, worauf wir mit unserem Antrag hinaus wollen und wahrscheinlich auch das, was der Bundesumweltminister Carsten Schneider mit seiner Befürwortung einer Gemeinschaftsaufgabe gemeint hat. Insofern würde ich Ihnen beipflichten, ja unbedingt das eine tun, ohne das andere zu lassen. Gleichzeitig sehen wir jetzt im Bundeshaushalt aber auch, dass zum Beispiel die Förderung AULR, Anpassung urbaner und ländlicher Räume an den Klimawandel, geringer ausgestattet sein wird in Zukunft. Die Mittel für Klimaanpassung im Bundesumweltetat, die wandern dort raus in den KTF, in den Klimatransformationsfonds, der gleichzeitig um einige Milliarden gekürzt wird. Das ist es nicht, was ich darunter verstehe, dass der Bund finanziell eben solche Initiativen vor Ort unterstützen muss. Da wünsche ich mir wirklich, dass Sie jetzt auch in den Haushaltsverhandlungen darauf eingehen und mehr Mittel für Umwelt, Naturschutz, Klimaanpassung freimachen, in den Haushalt einstellen. Vielen Dank.
1: Vielen Dank. Wir setzen die Aussprache fort. Der nächste Redner ist Christian Moser für die CDU-CSU.
3: Herr Präsident, liebe Kolleginnen und Kollegen, ich glaube, die bisherige Debatte war ziemlich aufgeladen. Ich glaube nicht, dass sich dieses Thema für so viel Streit eignet, weil wir oder weil jeder vernünftig denkende Mensch in diesem Haus eigentlich anerkennen muss, dass dieses Problem, was wir haben, ein ernstzunehmendes ist, dass diese Klimaanpassung, die wir vornehmen müssen, ein dringender Handlungsbedarf ist. Wir haben das gehört, Hitzeperioden, die immer intensiver und häufiger werden, das dürfte unstrittig sein. Wir haben gehört von Todesfällen, von ausbleibenden Ernten, von landwirtschaftlichen Betrieben, die am Rande ihrer Existenz stehen. Wir haben von den ganzen Problemen gehört. Wir haben aber auch, das ist heute vielleicht etwas zu kurz gekommen, ein wirtschaftliches Problem mit diesen zunehmenden Hitzeperioden. Wir haben volkswirtschaftliche Schäden mittlerweile 50% mehr hitzebedingte Fehlzeiten. Ein Hitzetag über 30 Grad kostet die Volkswirtschaft 431 Millionen Euro. Wir haben unterbrochene Lieferketten und so weiter. Dieses Thema ist unstrittig, dass wir es angehen müssen. So viel steht fest. Es ist auch nicht nur die Dürre oder die Hitze. Es ist auch der Starkregen, es sind Sturzfluten, es ist Hochwasser, nicht nur im Ahrtal, 2024 auch in Bayern und Baden-Württemberg. Und dazu muss man festhalten, dass es darum geht, wie kommen wir zu guten Lösungen. Und ich glaube, dass es sich dann schon lohnt, darüber zu diskutieren, sich auch die Anträge anzuschauen und auch zu prüfen, weil es eben eine Grundgesetzänderung erfordert ist. Wenn man sich den Bestand anschaut, für die Klimaanpassung sind die Bundesländer zuständig, zuvörderst zunächst einmal, und die Kommunen. Wir haben es heute auch schon vom Kollegen Oster gehört. Trotzdem unternimmt der Bund viel. Und immer mehr, wenn auch noch nicht genug. Wir haben zahlreiche Haushaltstitel im Etat des Bauministeriums, im Etat des Landwirtschaftsministeriums, im Aktionsprogramm Natürlicher Klimaschutz. Wir haben eine deutsche Anpassungsstrategie. Wir haben in den letzten Monaten auch Gesetze beschlossen, die den Hochwasserschutz beispielsweise voranbringen, indem wir den Hochwasser- oder Küstenschutz ins überragende öffentliche Interesse gestellt haben, indem Hochwasserschutzmaßnahmen zukünftig Klagen, wenn sie Klagen ausgesetzt sind, diese Klagen keine aufschiebende Wirkung mehr haben. Wir haben viele Programme, und doch lohnt es sich, nachzuschauen, wie können wir da besser werden. Ich verstehe und ich habe auch grundsätzlich Sympathien für diesen Antrag, eine Grundgesetzänderung vorzunehmen für eine Gemeinschaftsaufgabe. Aber es kommt dann wirklich darauf an, wie ist diese ausgestaltet? Wenn man sich Ihren Antrag anschaut, den Antrag der Grünen, enthält das sehr viel Bürokratie. Ich bin selber Stadtrat, ich bin selber Kreisrat und ich bin Mitglied eines Kuratoriums einer AG, erst zuhören, einer AG Solidarischer Hochwasserschutz. Da haben sie mittlerweile 28 Kommunen zusammengeschlossen über 4 Landkreise. Und wir haben gestern vom Gesamtverband der Versicherer einen Young Leaders Preis bekommen, weil wir uns über die eigenen Gemeindegrenzen hinweg zusammengeschlossen haben, Zuständigkeiten zusammengeschmissen haben, um auch bei den Flussregionen von den Oberligern bis zu den Unterligern wirklich Planungen vorzunehmen, die dann auch tragen. Das geht bereits alles. Und viel Bürokratie und Vorgaben von oben, da muss man aufpassen, ob man da nicht viel abwürgt. Einige Beispiele sind schon genannt worden, wie diese angemessenen Mindestpersonalschlüssel für kommunale Klimaanpassungsmaßnahmen. Das wird, wenn man das so übers Land stülpt, ich glaube, mehr Schaden anrichten als Nutzen. Jährliche Berichtspflichten fordern Sie ja auch noch.
1: Herr Kollege, erlauben Sie eine Zwischenfrage der Abgeordneten Julia Schneider von der Fraktion
3: BÜNDNIS 90/DIE GRÜNEN? Ja,
1: gerne. Bitte schön.
0: Vielen Dank, Herr Präsident. Sehr geehrter Herr Kollege, vielen Dank, dass Sie meine Zwischenfrage gestatten. Ich wundere mich wirklich sehr. Ich muss sagen, die Union, die zieht immer die Bürokratie aus der Schublade, wenn irgendwas sinnvoll wäre. Und ja, an manchen Stellen gibt es sicherlich Bedarf, Bürokratie weniger vorhanden zu haben. Aber ist Ihnen bewusst, dass die Förderinstrumente, die im Moment nur für modellhafte Projekte und auch nicht dauerhaft zur Verfügung stellen, immer wieder neu beantragt werden müssen, dass sie immer wieder neue Bürokratie erfordern und dass es deswegen gerade aus der Sicht, Bürokratie zu verringern, extrem sinnvoll ist, eine Gemeinschaftsaufgabe und damit wirklich eine feste Förderstruktur aufzubauen, die zwischen Bund und Ländern und Kommunen vereinbart wird. Insofern weniger Bürokratie, gebündeltes, strukturiertes Arbeiten.
3: Herr Moser, bitte. Frau Kollegin, Sie haben insofern recht. Ich habe nicht gesagt, jetzt ist alles gut. Ich habe nicht gesagt, dass das bestehende Instrumentarium ausreicht und dass es nicht bürokratisch wäre. Es ist bürokratisch und wir müssen Verbesserungen anstoßen, aber wir können nicht Bürokratie mit Bürokratie beantworten. Und deswegen ist es wichtig, dass wir darüber nachdenken, wie wir besser werden. Wir haben einen Prüfauftrag im Koalitionsvertrag. Der Staatsminister im Bundeskanzleramt, Philipp Amthor, nimmt jetzt mit den Ländern Gespräche auf, was wir machen könnten. Es gibt ja unterschiedliche Möglichkeiten, wie man das ausgestalten kann. Ich habe letztens auch gehört, warum macht man keine besonderen Finanzhilfen? Artikel 104b fortfolgende im Grundgesetz. Das zielt in eine ganz andere Richtung, wie Sie jetzt wollen. Es lohnt sich, darüber nachzudenken, aber mit Bund und Ländern gemeinsam, gerade wenn die kommunale Planungshoheit berührt ist. Ich weiß nicht, vielleicht würden Sie sich setzen. Ich würde
1: setzen Sie fort, ich lasse die Uhr weiterlaufen.
3: Gerade wenn die kommunale Planungshoheit berührt ist, und ich möchte noch mal auf Sie antworten, weil Sie gesagt haben, die Umweltministerkonferenz hat das gefordert. Ist, glaube ich, auch Bauministerkonferenz. Ich kenne den Beschluss jetzt nicht, aber den Beschluss von der Umweltministerkonferenz, den bitte ich, dass Sie mir den noch mal zukommen lassen, weil ich habe da auch nur von einem Prüfauftrag und vielen Unterprüfaufträgen gelesen, die Umweltminister fordern. Und ich glaube, das ist eine unklare Gefechtslage. Und darum lohnt es sich, dass wir da noch vertieft ins Gespräch kommen und dass wir jetzt keinen Antrag zur Abstimmung stellen und dann vollendete Tatsachen schaffen, ohne mit denen, die es eigentlich angeht, nämlich die Länder und Kommunen, dass die dann da in Mitleidenschaft gezogen werden. Ich wollte noch eins sagen, was bisher passiert ist. Wir haben mit dem Sondervermögen Infrastruktur und Klimaschutz sehr viele Milliarden jetzt an die Länder gegeben. Und es gehört zur Wahrheit auch dazu, dass die Länder von diesem Mittel auch Gebrauch machen. Ich habe das in vielen Reden schon gesagt, dass zum Beispiel der Freistaat Bayern jetzt Hochwasserschutzmaßnahmen und auch Schwammstädte viel stärker finanziert. Das können alle Bundesländer tun. Es ist da schon viel unterwegs. Lassen Sie uns das gemeinsam machen, indem wir gemeinsam eine richtige Strategie aufsetzen, die allen passt. Vielen Dank.
1: Vielen Dank, Herr Moser. Gleich spricht der Letzte in dieser Aussprache. Herr Kraft, Sie rufe ich gleich auf. Ich möchte aber darauf hinweisen, dass zum Ende dieser Aussprache ich eine namentliche Abstimmung eröffnen werde und sogleich danach wir hier einige Überweisungen und zahlreiche Abstimmungen in der Sache haben, bei Punkten ohne Debatte, sodass ich empfehlen würde, dass nicht alle rausrennen, sondern dass wir hier auch diese Abstimmung miteinander vollziehen können. Wenn der Zeitrahmen von 20 Minuten, den Sie haben, um später dann abzustimmen, nicht ausreichen sollte, dann würden wir den auch kurz verlängern. Aber bitte bleiben Sie, damit wir abstimmen können. Nun aber der letzte Redner in dieser Aussprache, Dr. Rainer Kraft von der AfD.
4: Sehr geehrter Herr Präsident, werte Kollegen, das Wort Klimaanlage kommt in beiden Anträgen nicht vor und damit ist eigentlich alles bereits gesagt zum Realitätsnähe dieser Anträge. Beiden Initiativen ist gemein, dass mit Steuerzahlergeld um sich geschmissen werden soll für unzählige, nicht näher spezifizierte Projekte und, dabei sticht vor allem der grüne Antrag hervor, es sollen zahllose neue, völlig unproduktive Verwaltungsstellen auf Steuerzahlerkosten geschaffen werden. Den Kollegen hier möchte ich sagen, nein. Wir brauchen keine Verbesserung bei der Förderung von KlimaanpassungsmanagersternInnen in den Kommunen auf Kosten der deutschen Steuerzahler. Stattdessen ist es nötig, die KlimaanpassungsmanagersternInnen, die sich in den Kommunen betätigen, sofort dem freien Arbeitsmarkt zuzuführen und den Kommunen dadurch Kosten zu ersparen. Und weil es so perfide ist, was Sie hier vorhaben, nämlich tausende subproduktive Stellen für Ihnen nahestehende Absolventen von Geschwätzwissenschaften auf andere Leute Kosten zu schaffen, möchte ich das kurz aufzählen. Sie fordern einen Mindestpersonalschlüssel für kommunales Klimaanpassungsmanagement, einen Koordinierungsausschuss von Bund, Ländern und Kommunen, Vernetzungsstellen zwischen Ländern und Kommunen, die bereits angesprochenen Klimaanpassungsmanager-SternInnen, Beratungs- und Unterstützungsstrukturen, neue Projektträger und neue Kompetenzzentren. Und für all das wollen Sie das Füllhorn der schuldenfinanzierten Bundesausgaben weit, weit öffnen. Und dabei wird in diesem Bereich das Geld schon verschwendet. Das Land Berlin zum Beispiel bezahlte 45.000 Euro für einen Cooling Point, der aussieht, als hätten 5 Lageristen nach Feierabend irgendwelche Paletten zusammengespackst. Der Bund der Steuerzahler kritisierte das als Bretterbude. Ganz vogelwild wird der Antrag der Linken bei der Forderung, dass Maßnahmen des kommunalen Hitzeschutzes mittels des Ausbaus von Rad- und Fußwegen zu erfolgen hat. Sie schlagen also Hitzeschutzmaßnahmen vor, die darin bestehen sollen, die Bürger zu Fuß oder mit dem Fahrrad in die pralle Sonne zu schicken. Man möchte meinen, die Autoren wären zu lange in eben derselben gesessen. Beide Anträge stellen offensichtlich den Versuch dar, über das Grundgesetz riesige Geldbeträge in ideologisch motivierte Projekte umzuverteilen, mit Daueralimentierung möglichst vieler neuer sozialistischer Planstellen bei Vater Staat. Dass dieses Geld bereits jetzt fehlt, wird dabei direkt zugegeben, so im Antrag der Linken. Dort heißt es, Zitat, besonders groß waren die Rückstände, gemeint sind die finanziellen, bei Schulen, Verkehrsinfrastruktur, Verwaltungsgebäuden, Sportstätten, Bädern, Feuerwehr und Kindertagesstätten. Zitat Ende. Glückwunsch. Jeder, der im kommunalen Bereich tätig ist, weiß das. Aber niemand dort käme auf die Idee, das ohnehin knappe Geld statt für diese unterfinanzierten kommunalen Bereiche in ideologische Larifari-Wohlfühlprojekte ohne quantifizierbaren Nutzen zu verschwenden. Sie wissen auch, dass diese Regierung kein Geld mehr hat. Und deshalb wollen Sie für sich und Ihre Sukkufanten noch einmal einen tiefen Schluck aus der Steuergeldpulle nehmen, bevor die Party vorbei ist. Die AfD steht aber für solides Wirtschaften. Wir machen weder bei Ihrer noch bei der Steuergeldverschwendung der scheiternden Bundesregierung mit.
1: Vielen Dank. Weitere Wortmeldungen zu dieser Aussprache liegen mir nicht vor. Ich schließe diese. Wir kommen zum Tagesordnungspunkt 10a, Abstimmung über den Antrag der Fraktion Bündnis 90 Die Grünen auf Drucksache 19116 mit dem Titel Menschen vor Klimafolgen schützen, jetzt Gemeinschaftsaufgabe Klimaanpassung und Naturschutz im Grundgesetz verankern. Die Fraktion Bündnis 90 Die Grünen hat namentliche Abstimmung verlangt. Es liegt eine schriftliche Erklärung zur Abstimmung nach § 31 der Geschäftsordnung vor. Bitte beachten Sie noch einmal, dass nach Eröffnung der namentlichen Abstimmung, Ausschussüberweisungen sowie zahlreiche Abstimmungen zu den online, nicht online, sondern ohne Debatte, Punkten folgen. Die Abgeordneten hier im Saal bitte ich daher, sitzen zu bleiben. Sollte der geplante Zeitraum für die namentliche Abstimmung nicht ausreichen, werde ich sie, wie vorhin beschrieben, auch verlängern. Sie haben zur Abgabe Ihrer Stimme nach Eröffnung der Abstimmung 20 Minuten Zeit. Ich bitte die Schriftführerinnen und Schriftführer, Platz anzunehmen. Ist bereits erfolgt. Vielen Dank. Ich eröffne die namentliche Abstimmung über den Antrag auf Drucksache 19116. Die Abstimmungsurnen werden um 14:15 Uhr geschlossen. Das bevorstehende Ende der namentlichen Abstimmung wird Ihnen rechtzeitig bekannt gegeben. Tagesordnungspunkt 10b. Interfraktionell wird die Überweisung der Vorlage auf Drucksache 19117 an die in der Tagesordnung aufgeführten Ausschüsse vorgeschlagen. Gibt es weitere Überweisungsvorschläge? Ist nicht der Fall. Dann verfahren wir wie vorgeschlagen. Ich rufe auf die Tagesordnungspunkte 40a bis 40y sowie Zusatzpunkte 2a bis 2d. Es handelt sich um Überweisungen im vereinfachten Verfahren ohne Debatte. Wir kommen zunächst zu den unstrittigen Überweisungen. Tagesordnungspunkte 40a bis 40o und 40q bis 40y sowie Zusatzpunkte 2b bis 2d. Interfraktionell wird vorgeschlagen, die Vorlagen an die in der Tagesordnung aufgeführten Ausschüsse zu überweisen. Ein Widerspruch dazu sehe ich nicht. Dann verfahren wir wie vorgeschlagen. Tagesordnungspunkt 40p, Antrag der Fraktion der AfD auf Drucksache 19130 mit dem Titel Liquidität landwirtschaftlicher Betriebe sichern. Direktzahlungen für das Jahr 2026 bereits im Oktober auszahlen. Die Fraktion der AfD wünscht Abstimmung in der Sache. Die Fraktionen der CDU, CSU und SPD wünschen Überweisung an den Ausschuss für Landwirtschaft, Ernährung und Heimat. Nach unserer Geschäftsordnung stimmen wir zuerst über den Antrag auf Ausschussüberweisung ab. Ich frage deshalb, wer stimmt für diese Überweisung? Die Unionsfraktion, die SPD-Fraktion und die Fraktion Die Linke. Weitgehend. Wer stimmt dagegen? Das ist die AfD-Fraktion. Wer enthält sich? Das ist Bündnis 90 Die Grünen. Damit ist die Überweisung so beschlossen. Damit stimmen wir heute über den Antrag auf Drucksache 19130 nicht in der Sache ab. Zusatzpunkt 2a. Interfraktionell wird die Überweisung des Antrags der Fraktion der AfD auf Drucksache 19137 an die in der Tagesordnung aufgeführten Ausschüsse vorgeschlagen. Die Fraktionen der CDU, CSU und SPD wünschen Federführung beim Haushaltsausschuss. Die Fraktion der AfD wünscht Federführung beim Ausschuss für Wohnen, Stadtentwicklung, Bauwesen und Kommunen. Ich lasse zuerst abstimmen über den Überweisungsvorschlag der Fraktion der AfD. Wer stimmt für diesen Überweisungsvorschlag? Das ist die AfD-Fraktion. Vielen Dank. Wer stimmt dagegen? Das ist die Unionsfraktion, die SPD-Fraktion, Bündnis 90 Die Grünen und Die Linke. Enthaltung sehe ich nicht. Dann ist dieser Überweisungsvorschlag abgelehnt. Ich lasse nun abstimmen über den Überweisungsvorschlag der Fraktionen der CDU, CSU und SPD, nämlich der Federführung beim Haushaltsausschuss. Wer stimmt für diesen Überweisungsvorschlag? CDU, CSU, SPD und Die Linke. Wer stimmt dagegen? Das ist die AfD-Fraktion und die Fraktion Bündnis 90 Die Grünen. Enthaltung sehe ich nicht. Dann ist dieser Überweisungsvorschlag angenommen. Ich rufe auf die Tagesordnungspunkte 41b bis 41s. Es handelt sich um die Beschlussfassung zur Vorlagen, zu denen keine Aussprache vorgesehen ist. Tagesordnungspunkt 41b. Abstimmung über den von der Bundesregierung eingebrachten Gesetzentwurf zur Änderung des Seelotsgesetzes. Der Verkehrsausschuss empfiehlt in seiner Beschlussempfehlung auf Drucksache 8163 den Gesetzentwurf der Bundesregierung auf Drucksache 6498 anzunehmen. Ich bitte diejenigen, die dem Gesetzentwurf zustimmen wollen, ums Handzeichen. Das ist die Unionsfraktion, die SPD-Fraktion, Bündnis 90 Die Grünen. Wer stimmt dagegen? Die AfD-Fraktion. Wer enthält sich? Das ist die Fraktion Die Linke. Damit ist der Gesetzentwurf in zweiter Beratung angenommen. Dritte Beratung und Schlussabstimmung. Ich bitte diejenigen, die dem Gesetzentwurf zustimmen wollen, sich zu erheben. Das ist die Unionsfraktion, die SPD-Fraktion, die Fraktion Bündnis 90 Die Grünen. Vielen Dank. Wer stimmt dagegen? Das ist die AfD-Fraktion. Dankeschön. Wer enthält sich? Das ist die Fraktion Die Linke. Vielen Dank. Damit ist der Gesetzentwurf angenommen. Tagesordnungspunkt 41c. Abstimmung über den Antrag des Bundesministeriums der Finanzen auf Drucksache 19910 mit dem Titel Vorzeitige Teilrückzahlung Portugals von Krediten des Europäischen Finanzstabilisierungsmechanismus. Antrag auf Einholung eines zustimmenden Beschlusses des Deutschen Bundestages nach § 3 Absatz 2 Nummer 2 des Stabilisierungsmechanismusgesetzes. Wer stimmt für diesen Antrag? Die Unionsfraktion, die AfD-Fraktion, die SPD-Fraktion, Bündnis 90 Die Grünen und die Fraktion Die Linke. Gibt es Nein-Stimmen? Enthaltungen sehe ich nicht. Damit ist der Antrag einstimmig angenommen. Tagesordnungspunkt 41d. Beschlussempfehlung des Ausschusses für Gesundheit auf Drucksache 5003. Der Ausschuss empfiehlt unter Buchstabe A seiner Beschlussempfehlung die Ablehnung des Antrags der Fraktion der AfD auf Drucksache 1567 mit dem Titel Lieferengpässe bei Arzneimitteln effektiv verringern, Abhängigkeit der Arzneimittelversorgung vom Nicht-EU-Ausland reduzieren. Wer stimmt für diese Beschlussempfehlung? Die Unionsfraktion, die SPD, Bündnis 90 Die Grünen und Die Linke. Wer stimmt dagegen? Das ist die AfD-Fraktion. Enthaltung sehe ich nicht. Damit ist die Beschlussempfehlung angenommen. Unter Buchstabe B empfiehlt der Ausschuss die Ablehnung des Antrags der A-Fraktion der AfD auf Drucksache 2717. Mit dem Titel Stärkung der Arzneimittelversorgung durch gezielten Bürokratieabbau und Förderung der heimischen Produktion. Wer stimmt für diese Beschlussempfehlung? Unionsfraktion, SPD-Fraktion, Bündnis 90 Die Grünen, Die Linke. Wer stimmt dagegen? Das ist die AfD-Fraktion. Enthaltungen gibt es nicht. Dann ist die Beschlussempfehlung ebenfalls angenommen. Tagesordnungspunkt 41e. Abstimmung über den Antrag der Fraktion der AfD auf Drucksache 8135 mit dem Titel Nahrungs- und Futtermittelversorgung auf den Höfen der Landwirte sichern und Dürrehilfe generieren. Wer stimmt für diesen Antrag? Das ist die AfD-Fraktion. Wer stimmt dagegen? Union, SPD, Bündnis 90 Die Grünen, Die Linke. Enthaltungen sehe ich nicht. Damit ist dieser Antrag abgelehnt. Antrag zum Tagesordnungspunkt 41f. Eine Abstimmung über den Antrag der Fraktion der AfD auf Drucksache 8136 mit dem Titel Eigentum der Fahrzeughalter schützen. Nichtigkeitsklage gegen die EU-Altfahrzeugverordnung einreichen. Wer stimmt für diesen Antrag? Das ist die AfD-Fraktion. Wer stimmt dagegen? CDU, CSU, SPD, Bündnis 90 Die Grünen und Die Linke. Enthaltungen sehe ich nicht. Damit ist auch dieser Antrag abgelehnt. Tagesordnungspunkte G. 41G bis 41S. Wir kommen zu den Beschlussempfehlungen des Petitionsausschusses. Sammelbericht, Sammelübersicht 304 auf Drucksache 19954. Es handelt sich um 107 Petitionen. Wer stimmt dafür? CDU, CSU, AfD, SPD, Bündnis 90 Die Grünen und Die Linke. Enthaltungen? Nein-Stimmen sehe ich nicht. Damit ist die Sammelübersicht 304 einstimmig angenommen. Sammelübersicht 305 auf Drucksache 19955 beinhaltet 79 Petitionen. Wer stimmt dafür? CDU, CSU, AfD, SPD, Bündnis 90 Die Grünen, Die Linke. Wer stimmt dagegen? Enthaltung gibt es nicht. Auch diese Sammelübersicht ist einstimmig angenommen. Sammelübersicht 306 auf Drucksache 19956. Das sind 72 Petitionen. Wer stimmt dafür? Union, AfD, SPD, Bündnis 90 Die Grünen, Die Linke. Enthaltung, nein, stimmen beide nicht. Einstimmig angenommen die Sammelübersicht 306. Sammelübersicht 307 auf Drucksache 19957. Das sind 43 Petitionen. Zustimmung. Werden hier gerade abgefragt. Unionsfraktion, AfD-Fraktion, SPD-Fraktion, Bündnis 90 Die Grünen und Die Linke. Okay, nochmal. Union, AfD, SPD und Bündnis 90 Die Grünen. Wer stimmt dagegen? Die Linke. Enthaltung sehe ich nicht. Damit ist die Sammelübersicht 307 angenommen.
5: Sammelübersicht 308 auf Drucksache 19958. Das sind 10 Petitionen. Wer stimmt dafür? Union, SPD, Bündnis 90 Die Grünen und Die Linke. Wer stimmt dagegen? Die AfD. Wer enthält sich? Enthaltung gibt es nicht. Damit ist die Sammelübersicht 308 angenommen. Sammelübersicht 309 auf Drucksache 19959. Das sind 3 Petitionen. Bevor wir zur Abstimmung über diese Sammelübersicht kommen, erteile ich der Kollegin Corinna Rüffer das Wort zur ergänzenden Berichterstattung.
6: Hochverehrter Herr Präsident, liebe Kolleginnen und Kollegen, ich nutze jetzt mal die Gelegenheit, etwas Licht ins Dunkel zu bringen, weil an jedem Donnerstag stimmen wir über diverse Sammelübersichten aus dem Petitionsausschuss ab. Und dahinter verbergen sich ja ganz viele Anliegen von Bürgerinnen und Bürgern, die das Vertrauen haben, dass wir als Parlament uns hier mit den Themen beschäftigen, die ihnen auf der Seele brennen. Und ich darf die Gelegenheit nutzen, ein paar werbende Worte an Sie zu richten, liebe Bürgerinnen und Bürger, zugunsten dieses Petitionsausschusses und des gesamten Parlaments, ehrlich gesagt. Das ist ja nicht immer vergnügungssteuerpflichtig, hier in unsere Debatten hineinzuschauen. Manchmal sind die Positionen verhärtet. Es gibt hier viel Streit, Auseinandersetzungen und im besten Fall produktive Ergebnisse am Ende des Tages. Und dieser Petitionsausschuss arbeitet anders als andere Ausschüsse. Er arbeitet über die Fraktionsgrenzen hinweg an den Interessen der Bürgerinnen und Bürger, die, wie gesagt, hier Hoffnung in uns setzen, die häufig ganz viele andere Wege versucht haben, um für ihr Problem eine Lösung zu finden. Und so auch in dem Fall, der uns heute beschäftigt. Und lieber Herr Mattfeld und liebe andere Mitglieder des Petitionsausschusses, schön, dass Sie heute da sind. Viele von uns haben heute schon den gesamten Tag miteinander verbracht. Heute Morgen Berichterstattergespräch zu einem Anliegen, das aus dem Ahrtal kam, mit dem Ziel, Klimaschutz bzw. Hochwasserschutz hinzubekommen. Wir haben mit dem Ministerium für Verkehr zusammengesessen und in diesem Fall, glaube ich, sind wir auf einem guten Weg. Danach hatten wir Besuch aus dem Land Nordrhein-Westfalen von den hochverehrten Mitgliedern des Petitionsausschusses auf Landesebene und es ist einfach ein gutes Zusammenarbeiten und ich würde Sie alle auffordern, wenn Sie das Parlament direkt erreichen wollen, dann wenden Sie sich an diesen Ausschuss. So auch getan von einer Petentin, die mit einem Anliegen kam, und zwar mit der Petition wird die Strafbarkeit des Besitzes und des Abrufens von Missbrauchsdarstellungen Erwachsener gefordert. Eine Petition aus diesen Sammelübersichten, eine von Hunderten von Petitionen, wo dieser Ausschuss in seiner Gänze gesagt hat, ja, das steht an. Es kann doch nicht sein, dass uneingewilligt Nacktfotos, beispielsweise Deepfakes in die Welt gesetzt werden. Den Fall von Colin Fernandes kennen wir. Die Petition hier ist aber älter, hat damit überhaupt nichts zu tun. Und wir alle waren uns einig, die Menschen brauchen strafrechtlichen Schutz. Und wir sagen als Petitionsausschuss und gleich, wenn wir abgestimmt haben, als gesamtes Parlament, ja, wir wollen eine strafrechtliche Regelung, damit betroffene Personen, insbesondere Frauen, in Zukunft wirklich gut geschützt werden. Und ich danke Ihnen allen dafür, dass wir das gemeinsam auf den Weg bringen. Vielen Dank.
1: Danke Ihnen. Dann kommen wir jetzt zur Abstimmung über Sammelübersicht 309. Wer stimmt dafür? CDU, CSU, der Kollege Zorn von der SPD oder für die SPD, schätze ich, Bündnis 90 Die Grünen und Die Linke. Wie hat die AfD abgestimmt? Sie haben auch dafür gestimmt. Alle haben zugestimmt, dann ist das einstimmig angenommen. Falls ich hier keine Enthaltung oder Nein-Stimmen sehe, ist der Fall. Ist nicht der Fall. Damit ist die Sammelübersicht 309 angenommen. Wir sind auf der Schlussgerade der Debattenpunkte, der Abstimmungspunkte ohne Debatte. Vielen Dank für die Disziplin und dass Sie hier beiwohnen. Wir haben aber noch ein paar Punkte. Sie werden die Abstimmung auf alle Fälle schaffen. Und wenn es zu lang dauert, dann werden wir die Abstimmung auch um einige wenige Minuten verlängern, damit alle abstimmen können. Sammelübersicht 310 auf Drucksache 19960. Das sind 4 Petitionen. Wer stimmt dafür? Das ist die Union, die AfD, SPD,
7: Bündnis 90 Die Grünen und Die Linke, Nein-Stimmen, Enthaltungen nicht. Damit ist Sammelübersicht 310 einstimmig angenommen. Sammelübersicht 311. Auf Drucksache 19/7961, das sind 4 Petitionen, wer stimmt dafür? Die Union, die AfD, die SPD, Bündnis 90 Die Grünen, wer stimmt dagegen? Die Linke, Enthaltungen nicht. Dann ist die Sammelübersicht 311 angenommen. Sammelübersicht 312 auf Drucksache 19/7962. Das sind 12 Petitionen. Wer stimmt dafür? Die Union, die AfD, die SPD. Wer stimmt dagegen? Bündnis 90 Die Grünen, Die Linke. Enthaltungen keine. Damit ist die Sammelübersicht 312 angenommen. Sammelübersicht 313 auf Drucksache 19/7963. Das ist eine Petition. Wer stimmt dafür? Union, AfD, SPD, wer stimmt dagegen? Bündnis 90 Die Grünen, wer enthält sich? Die Linke, damit ist der Sammelübersicht 313 angenommen. Sammelübersicht 314 auf Drucksache 19/7964, das sind 27 Petitionen. Wer stimmt dafür? Die Union, die SPD, Bündnis 90 Die Grünen und Die Linke, wer stimmt dagegen? Die AfD, Enthaltungen keine. Damit ist die Sammelübersicht 314 angenommen. Sammelübersicht 315 auf Drucksache 19/7965. Das sind 55 Petitionen. Wer stimmt dafür? Die Union, die SPD, Bündnis 90 Die Grünen. Wer stimmt dagegen? Die AfD und Die Linke. Enthaltung sehe ich nicht. Damit ist diese Sammelübersicht 315 angenommen. Sammelübersicht 316 auf Drucksache 19/7966. Das sind 27 Petitionen. Wer stimmt dafür? Die Union, die SPD, wer stimmt dagegen? Die AfD, Bündnis 90 Die Grünen und Die Linke. Enthaltung sehe ich nicht. Damit ist die Sammelübersicht 316 angenommen. Da Sie so wundervoll hier uns geholfen haben, damit wir durch diese Punkte kommen, aber dementsprechend weniger Zeit hatten abzustimmen, verlängere ich jetzt den Zeitrahmen für die namentliche Abstimmung. Ich verlängere den Zeitrahmen für die namentliche Abstimmung um 5 Minuten bis 14:20 Uhr. Ich rufe auf den Zusatzpunkt Aktuelle Stunde. Die Fraktionen der CDU, CSU und SPD haben eine Aktuelle Stunde verlangt zu dem Thema Deutscher Raketenstart ESA Airspace, Ausdruck eines erfolgreichen Wissenschafts- und Forschungsstandorts Deutschland. Ich eröffne die Aussprache und erteile das Wort der Bundesministerin für Forschung, Technologie und Raumfahrt, Dorothee Bär.
8: Ja, sehr geehrter Herr Präsident, liebe Kolleginnen und Kollegen, es gibt Sie noch die gute Nachricht. Anfang September hat Europa Raumfahrtgeschichte geschrieben. Am 5. September hat das deutsche Startup ESA Aerospace erfolgreich mit seiner Spektrumrakete den Erdorbit erreicht. Und kurz danach, 4 Tage später, begann der International Space Summit in Paris unter der Federführung von Frankreich und Deutschland. Mit Gästen aus aller Welt. Und jeder wollte selbstverständlich den Chef von ESA Aerospace treffen. Daniel Metzler war der absolute Superstar auf dem Summit. Denn was er mit seinem Team geschafft hat, das war ja nicht nur ein Raketenstart wie aus dem Bilderbuch, sondern das ist nicht weniger als der Beginn einer neuen Ära in der europäischen Raumfahrt. Und auch von dieser Stelle nochmal herzlichen Glückwunsch dazu. Und ich finde es großartig und bin den Kolleginnen und Kollegen der Koalitionsfraktionen sehr dankbar, dass wir heute hier uns diese Bedeutung im Deutschen Bundestag noch mal vor Augen führen können. Weil ehrlicherweise habe ich bislang fast mehr Glückwünsche aus dem Ausland bekommen als aus dem Inland, was sicherlich auch daran liegt, weil wir so gerne uns in dieser schlechten Laune vergraben. Das ist aber gar nicht notwendig. Ich war gestern Abend auf einer Veranstaltung, als eine der bekannten deutschen Verlegerinnen gesagt hat, wir brauchen wieder mehr Optimismus in diesem Land. Und ja, den brauchen wir. Aber den können wir auch haben, weil die Erfolgsgeschichten einfach da sind. Und um noch mal auf diesen aktuellen Anlass zu kommen, das erste Mal, dass eine private Rakete aus Europa den Orbit erreicht hat und gleichzeitig auch noch 5 Satelliten ausgesetzt hat und damit sogar die Mission erfüllt hat. Also das erste Mal überhaupt von Kontinentaleuropa aus. Und all die Jahre immer klappt nicht, geht nicht, machen wir nicht, funktioniert nicht. Das ist natürlich etwas, wo sich auch viele gerne drin gefallen immer in dieser Schweiz. Schwarzmalerei. Und das Schöne ist, dass es eben doch geklappt hat. Und das Schöne ist auch, dass auch alle Mitbewerber sagen, jetzt können wir es den ganzen Unkenrufern auch zeigen, es funktioniert und wir werden es auch noch schaffen. Das heißt, Deutschland kann Raumfahrt, Europa kann Raumfahrt und genau darum geht's. Und was mich besonders freut, dass nicht nur der deutsche Bundeskanzler gratuliert hat, auch Staatspräsident Emmanuel Macron hat gesagt, Europa nimmt sein Schicksal in die Hand, auch im Weltraum. Und dafür ist natürlich der souveräne Zugang zum All entscheidend. Staatsdienstleistungen dürfen auf keinen Fall zum limitierenden Faktor werden, nicht nur für die Wissenschaft, nicht nur für die Wirtschaft, aber vor allem auch da nicht, wenn es um unsere Sicherheit geht. Klar, wir haben die Ariane 6, klar, wir haben die Vega C für unseren europäischen Zugang, aber die alleine reichen natürlich nicht. Wir brauchen viel, viel, viel, viel mehr Starts. Wir brauchen eine viel höhere Flexibilität insgesamt. Und an alle, die heute hier anwesend sind aus dem Haushaltsausschuss, die gute Nachricht ist, es wird dann auch in Zukunft zu viel geringeren Kosten führen. Das ist doch auch hervorragend. Also das Motto ist Do More with Less, und dafür brauchen wir eben ganz dringend kommerzielle Lösungen. Die European Launcher Challenge zum Beispiel als zentraler Baustein hierfür, weil hier tatsächlich der Paradigmenwechsel vollzogen wurde, hin zum Wettbewerb, hin zu kommerziellen Trägerraketen. Und die Bundesregierung hat sich auf europäischer Ebene vehement für diesen Weg eingesetzt. Wir sind froh, dass die ESA Ihnen auch entschlossen mitgeht. Auch auf dem International Space Summit haben wir nochmal Geschlossenheit demonstriert, mit einer ganz klaren Haltung, dass die Zukunft der Raumfahrt selbstverständlich auch in Europa in die Hand der Unternehmen gehört, und dafür steht unter anderem ESA Aerospace. Und wir müssen uns das vielleicht auch noch mal auf der Zunge zergehen lassen, dass es durch die Challenge auch gelungen ist, mit recht kleinen öffentlichen Anreizen auch ein Trägersystem privat zu finanzieren, dass Kapitalgeber motiviert werden können, auch in Deutschland in die Raumfahrt zu investieren. Das ist auch ein Lehrstück der Innovationsförderung. Aber das Beispiel ESA Aerospace zeigt noch was anderes. Wir reden ja sehr oft davon, dass der Transfer besser klappen muss, raus aus den Unis, raus aus den Forschungsinstituten, rein in die Unternehmen. Und da war ich beispielsweise diese Woche an der TU München bei der Wissenschaftlichen Arbeitsgemeinschaft für Raketentechnik und Raumfahrt, einem Studentenverein, den es übrigens schon seit Beginn der 60er Jahre gibt, kurz WAR. Und was die jungen Menschen dort drauf haben, auch ein Wahnsinn, beispielsweise ein pumpengespeistes Triebwerk, selbst gebaut und gezündet. Das ist weltweit das allererste Mal, dass Studentinnen und Studenten so etwas gelungen ist. Und die werden jetzt mit der Rakete auch bei der European Rocketry Challenge in Portugal antreten, die jetzt im Oktober 2 Wochen lang stattfindet. Und da drücke ich nicht nur diesem Studententeam alle Daumen, sondern allen deutschen Studententeams, die da antreten, weil wir viel, viel mehr Vertrauen in unsere Studentinnen und Studenten und viel mehr Vertrauen in unsere Startups auch brauchen. Also ganz, ganz großes Daumen drücken, dass sie es da auch in Portugal allen zeigen können. Und genau aus dieser besagten Arbeitsgemeinschaft ist eben ESA Aerospace hervorgegangen als Ausgründung, noch nicht mal 10 Jahre her. Auch das natürlich sensationell, was den Speed betrifft. Und wir haben immer mehr solcher Start-ups, auch in anderen Branchen. Die Zahl der Neugründungen hat sich ja zuletzt verdoppelt. Also ein klares Signal, dass es mit dem Transfer besser als je zuvor klappt. Und ich bin mir sicher, wir können uns auf noch viele Durchbrüche freuen. Auf deutsche Start-ups, die es ganz hoch hinaus schaffen. Und da ist gerade in der Raumfahrt eine irre Dynamik. Ich darf neben ESA Aerospace unbedingt auch noch die Rocket Factory Augsburg erwähnen. Ich muss unbedingt noch High Impulse aus Baden-Württemberg erwähnen. Oder auch sensationell die Exploration Company mit einer großartigen Frau an der Spitze, mit Hélène Huby, ein deutsch-französisches Unternehmen, die an einer wiederverwendbaren Schwerlastrakete arbeiten. Auch das ganze Thema Nachhaltigkeit spielt eine ganz große Rolle. Wiederverwendbarkeit finanziert auch in einem erheblichen Maß durch private Investitionen. Und was diese Startups alle verbindet, ist einfach dieser unbändige Wille, diese Freude daran, die Ideen in die Tat umzusetzen, von Anfang an groß zu denken. Wenn man sich mal überlegt, ESA Aerospace hat die größte Raketenfabrik Europas gebaut für die Serienproduktion, bevor überhaupt noch der Beweis erbracht war, dass es jemals klappen wird. Und es ist doch toll, wenn einem von 1000 Leuten 999 sagen, ihr schafft es eh nie. Und die sagen, naja gut, ganz blöd, dann klappt es halt doch, ja. Und ich glaube, das ist der Spirit, den wir dringend brauchen. Recht so, den brauchen wir viel noch mehr, den Mut, große Dinge anzupacken und dann durchzuziehen. Und weil wir immer mehr private Unternehmen auch haben, die im All unterwegs sind, brauchen wir auch dringend ein Weltraumgesetz. Da geht es im Kern auch um die Sicherheit bei all unseren Aktivitäten. Der Entwurf meines Hauses liegt bereits auf dem Tisch anderer Ministerien. Ich hoffe sehr, dass wir ihn bald hier auch vorstellen können, weil natürlich da viele Themen eine Rolle spielen, wie zum Beispiel das Thema Weltraumschrott. Aber es ist nicht nur eine regulatorische Herausforderung, sondern auch eine technologische. Und mein Ministerium gibt dafür den nötigen Rückenwind, weil wir ja auch die Luft- und Raumfahrt als strategisches Forschungsfeld ganz fest in der Hightech-Agenda auch verankert haben. Also wir stecken hier sehr hohe Ziele. Wir stecken hohe Ziele, um Deutschland als Forschungsnation und vor allem auch als Wirtschaftsnation voranzubringen. Und ich bin jetzt mal sehr gespannt, meine sehr geehrten Damen und Herren, auch auf andere Reden heute. Ich würde mich aber einfach mal freuen, wenn man auch einfach mal was stehen lassen kann, wenn man sich auch einfach mal unbändig freuen darf. Das ist deswegen auch so wichtig, weil diese Ja-Aber-Sagas, von denen haben wir einfach viel zu viele in diesem Land. Und es wäre einfach mal schön, wenn wir auch mal die Erfolge zumindest eine Zeit lang ins Schaufenster stellen können. Andere Länder machen das ganz anders. Da wird bei viel kleineren Erfolgen sich viel, viel mehr gebrüstet. Ich wünsche mir, dass wir auch unsere Start-ups, dass wir unsere Mittelständler, dass wir unsere Industrie auch nicht immer nur als sogenannte Hidden Champions bezeichnen. Verstecken wir sie nicht, stellen wir sie wirklich ins Schaufenster, weil die Welt schaut ganz anders auf uns, als wir manchmal selber auf uns schauen. Und es ist nicht so, wenn was nicht funktioniert, hat die Politik versagt. Und wenn es klappt, hat es mit der Politik gar nichts zu tun. Sondern der Weg in den letzten 8 Jahren ist nicht erst durchs neue Raumfahrtministerium so gegangen worden, sondern wir hatten auch schon viele Vorgänger in der Bundesregierung. Ich darf auch an Anna Christmann erinnern, ich darf aber auch an Thomas Jatzombek ganz besonders erinnern. Es geht immer um diejenigen, die seit vielen, vielen Jahren auch dran glauben und vor allem nicht als Sprint, sondern eben als Marathon. Aber 8 Jahre in der Raumfahrt mit einem erfolgreichen Start, das war tatsächlich ein Sprint. Lieber Daniel Metzler, an dich und dein Team. Herzlichen Glückwunsch.
1: Vielen Dank, Frau Ministerin. Bevor wir noch nicht, wir haben hier noch anderes zu tun. Ich komme zurück zu Tagesordnungspunkt 10a. Die Zeit für die namentliche Abstimmung ist jetzt nämlich vorbei. Ist noch ein Mitglied des Hauses anwesend, das seine Stimme nicht abgegeben hat? Ich kann da noch mal ganz langsam fragen. Ist ein Mitglied des Hohen Hauses anwesend, was seine Stimme noch nicht abgegeben hat? Herr Gott, noch mal.
9: Sie müssen noch mal fragen.
1: Das ist nicht der Fall. Ich schließe die Abstimmung und bitte die Schriftführerinnen und Schriftführer mit der Auszählung zu beginnen und danke Ihnen herzlich, dass Sie einen Tacken länger gemacht haben. Das Ergebnis der Abstimmung wird Ihnen später bekannt gegeben. Bevor wir die Aussprache fortsetzen, möchte ich aber noch eine Ankündigung machen. Wir sind im Gesamtzeitplan deutlich weit hinter Mitternacht. Wir sind deutlich weit hinter 2 Uhr. Schlussstand jetzt in den Planungen. Auch alleine aus Fürsorgepflicht für die Mitarbeiterinnen und Mitarbeiter des Hohen Hauses würde ich jetzt beginnen. Bei diesem Tagesordnungspunkt keine Kurzintervention und Zwischenfragen zuzulassen. Und nun setzen wir aber die Aussprache fort. Das Wort hat Andreas Mayer von der AfD.
10: Sehr geehrter Herr Präsident, sehr geehrte Damen und Herren, gute Nachrichten sind selten in dieser Zeit, aber es gibt sie noch. Das bayerische Startup ESA Aerospace hat die erste privat entwickelte Rakete vom europäischen Kontinent in den Orbit gebracht. Vom norwegischen Weltraumbahnhof Andøya hob die mit fossiler Energie angetriebene Rakete am Abend des 5. September ab. Was wir heute zu Recht als Erfolg deutscher Technologie und europäischer Kooperation feiern, was auch wunderbar mit dem Nicht-EU-Mitglied Norwegen funktioniert, ist aber nicht der Beginn der deutschen Raumfahrt. Deutschland war dereinst führend in der Raketentechnologie und ohne deutsche Ingenieure wie beispielsweise Werner von Braun wäre die Menschheit nicht auf dem Mond gelandet. Darauf können wir zu Recht stolz sein. Umso wichtiger ist es jetzt, dass wir die deutsche Raumfahrtindustrie mit ihren aufblühenden Startups nicht gleich wieder totregulieren. Schließlich befinden wir uns in einem spannenden globalen Wettbewerb, in dem Staaten zwar wichtige Anschubfinanzierungen ermöglichen, viel Innovation und Fortschritt jedoch immer mehr von privaten Unternehmen wie beispielsweise SpaceX oder Blue Origin ausgeht. Deswegen ist es auch an der Zeit, dass wir endlich ein nationales Raumfahrtgesetz bekommen. Denn wir brauchen zeitnah Rechtssicherheit, klare Verantwortlichkeiten und Investitionsschutz. In nun schon mehreren schriftlichen Fragen von mir konnte das Raumfahrtministerium jedoch keinen konkreten Termin nennen, an dem wir als Parlament dieses Gesetz endlich vorgelegt bekommen. Statt das nationale Raumfahrtgesetz zu liefern, setzen CDU, CSU und SPD erneut nur eine Aktuelle Stunde an. Das passt gut zu dieser Regierung, die nach dem Schema verfährt, große Ankündigungen machen und dann nicht liefern. Doch all das könnte ohnehin schon bald durch die EU zunichte gemacht werden. Denn mit dem EU Space Act droht die Entmachtung der Nationalstaaten und die ideologische Fesselung der Raumfahrt. Von Brüssel droht uns das politische Todesurteil für die deutsche und europäische Raumfahrtindustrie, denn Regulierungen, Bürokratie und grüne Ideologie gewinnen uns nicht den globalen Wettbewerb. Sie haben es in der Hand. Die EU-Kommissionspräsidentin ist CDU-Politikerin, die Raumfahrtministerin von der CSU und zusammen mit den rechten EU-Fraktionen haben die europäischen Christdemokraten eine Mehrheit für eine Raumfahrtpolitik der privaten Initiative, der Innovation und des gesunden Menschenverstandes. An uns wird es nicht scheitern. Und die Chancen sind grundsätzlich nicht schlecht. Schon jetzt weicht Amazon nach Europa aus, weil die US-Startkapazitäten nicht mehr ausreichen. Nicht mehr nur in unserem Alltag ist die Bewirtschaftung des Weltalls unersetzlich geworden, sondern auch die Kriege in der Ukraine und in Nahost führen uns deutlich vor Augen, dass diese Technologie inklusive eigener Startfähigkeiten essentiell für die nationale Sicherheit ist. Die linkspolitische Bekämpfung von allem, was Sie als Dual Use klassifizieren, ist und bleibt daher nicht in unserem nationalen Interesse. Wir können beim Thema Raumfahrt nicht zögern, denn die Welt schläft nicht. Elon Musk plant aktuell den Bau des größten Weltraumbahnhofs im US-Bundesstaat Louisiana auf über 52.000 Hektar. Dieser geplante Kapazitätszuwachs unterstreicht einerseits die führende Rolle der USA sowie die dortige innovations- und investitionsfreundliche Umgebung und andererseits zeigt dies noch einmal deutlich, dass wir genau diese Umgebung auch in Deutschland und Europa brauchen, um im Wettbewerb nicht unterzugehen. In diesem Sinne begrüße ich auch die Entwicklung des Saxa-Ward-Weltraumbahnhofs in Schottland, der für mehrere Dutzend Starts pro Jahr zugelassen ist und an dem auch die Rocket Factory Augsburg beteiligt ist. Als AfD-Fraktion befürworten wir eine Raumfahrtpolitik, die den globalen Wettbewerb annimmt und unsere eigenen Interessen vor ideologische Träumereien stellt. Wir dürfen uns nicht aus der nächsten Zukunftstechnologie herausregulieren und bürokratisieren lassen. Ein EU-Space-Act, der der deutschen Raumfahrtindustrie schadet und Europa als Standort der Raumfahrt uninteressant macht, lehnen wir deswegen entschieden ab. Packen wir es an. Vielen Dank.
1: Vielen Dank. Der nächste Redner ist Oliver Kaczmarek für die SPD-Fraktion.
11: Herr Präsident, meine Damen und Herren, ich kann mich noch gut erinnern auf der diesjährigen internationalen Luft- und Raumfahrtausstellung, Besuch am Stand von ESA Aerospace. Ziemlich unaufwendig, 2 bis 3 Roll-ups, ein Modell von einer Rakete stand auf dem Tisch. Es war nicht unbedingt ersichtlich sofort, dass es ein Unternehmen ist mit 400 Beschäftigten und das über 500 Millionen privates Kapital eingesammelt hat. Aber was man dort mitnehmen konnte in dem Gespräch mit den Leuten von ESA Aerospace, das war Überzeugung. Überzeugung von dem Konzept, was sie entwickelt haben für die Rakete. Das war Begeisterung für die eigene Idee, aber auch für die Raumfahrt und für das Potenzial von Raumfahrt. Und das war die Hartnäckigkeit, dass ich das da verstehe, was sie erklären. Und die Hartnäckigkeit auch bei dem Ziel am Ball zu bleiben und eben das private Kapital einzusammeln. Und deswegen sage ich, dieses Event, dieser Raketenstart, aber die Präsentation und ESA Aerospace insgesamt, das steht dafür, dass wir Herausforderungen schaffen, wenn wir genau das fördern, nämlich Begeisterung für die Herausforderung, für die Lösung von Herausforderungen und für Menschen, die langen Atem haben. Das müssen wir fördern und das ist dann auch der Spirit für dieses Land im Umbruch. Nicht das Schlechtreden, was wir manchmal im Haus hören, sondern genau das fördern, Begeisterung, Hartnäckigkeit und Überzeugung. Und Begeisterung, das muss früh geweckt werden. Und wir haben einiges auch in Deutschland schon geschafft. Ich bin dagegen, alles immer nur schlecht zu reden. Wir haben die Häuser der kleinen Forscher in den Kitas, wo die Begeisterung für die MINT-Themen schon früh geweckt wird. Wir haben Makerspaces, die jetzt häufiger auch auf privater Initiative entstehen. Wir haben Schülerwettbewerbe, Jugend forscht und Co., wo ganz interessante Ideen bei rauskommen. Und wir haben auch studentische Arbeitsgemeinschaften, insbesondere zur Raumfahrt. Die Ministerin hat eine in München besucht, ich eine in Darmstadt. Es gibt einen Bundesverband, das kann man nur empfehlen, mit den jungen Leuten mal ins Gespräch zu kommen, weil man sieht, Es ist vieles schon da, viele Ansätze sind da, wo vielleicht die Raketenwissenschaftler von morgen auch schon entstehen. Und wir müssen dafür sorgen, dass aus Neugier und Begeisterung mehr wird, dass aus Neugier und Begeisterung Gründerinnen und Gründer werden, aus Neugier und Begeisterung auch Fachkräfte werden, die sich in diesen Bereichen engagieren. Wir haben das Potenzial für den Wohlstand in diesem Land und das Potenzial liegt in den Köpfen, die wir fördern müssen. Und wofür Raumfahrt in diesem Kontext auch noch stellvertretend steht, ist eine Strategie der Forschungspolitik, glaube ich. Weil wir wollen Abhängigkeiten reduzieren. Wir wollen durch die eigenen Transportwege für Raketen, für Satelliten, Abhängigkeiten von wenigen Anbietern, insbesondere aus dem amerikanischen Raum, reduzieren. Wir wollen Souveränität schaffen. Das ist unbedingt notwendig, um unsere Sicherheitsinteressen auch zu wahren. Forschungspolitik ist immer breit aufgestellt. Deswegen haben wir beispielsweise auch die Geistes- und Sozialwissenschaften mit integriert in die Hightech-Agenda. Aber wir müssen unsere Forschungspolitik auch ausrichten auf strategische Ziele, auf Unabhängigkeit, auf Souveränität, auf Resilienz und auf Wohlstand. Das zeigt sich an diesem Beispiel von ESA Aerospace und in der Raumfahrt. Wir wollen unabhängiger und souveräner werden. Und deswegen investieren wir auch in strategisch relevante Bereiche der Forschungspolitik. Und die deutsche Forschung bietet sehr gute Möglichkeiten für Innovationen. Und vieles davon entsteht in den Hochschulen. Ich will drei Beispiele nur nennen. ESA Aerospace ist eines dieser Beispiele, entstanden aus einer studentischen Arbeitsgemeinschaft an der Technischen Universität in München. BioNTech, eines der wichtigen Unternehmen im Bereich der Biotechnologie, was uns auch durch die Corona-Krise geführt hat, aus dem Biotechnologie-Cluster in Mainz entstanden, unter anderem auch an der Johannes-Gutenberg-Universität. Street Scooters, die eine vollelektrische Lösung für die Deutsche Post AG angeboten haben, wo alle anderen Automobilhersteller gesagt haben, das können wir nicht, entstanden an der RWTH in Aachen. Das sind Beispiele für erfolgreiche Gründungen. Und das zeigt, dass wir das schaffen können, auch aus den Forschungseinrichtungen, aus den Hochschulen heraus Gründungen zu machen. Aber wir können auch noch besser werden. Wir wollen den Transfer stärken. Die Transferinitiative des Bundes läuft an. Und wir wollen damit insbesondere auch Fachhochschulen und Hochschulen für angewandte Wissenschaften adressieren. Und wir wollen eine Innovationsfreiheitsoffensive starten. Wir müssen Forschung erleichtern, wir müssen Gründung erleichtern, wir brauchen weniger Steuerung und mehr Vertrauen bei Gründern. Wir wollen dafür sorgen, dass es eben noch mehr solche Gründungen wie ESA Aerospace, wie BioNTech und andere gibt. Und es gibt in Deutschland starke Unis und Gründerzentren. Es gibt Leute mit Ideen und Ehrgeiz, Forscherinnen und Forscher, Gründerinnen und Gründer, Fachkräfte. Und es gibt eine Gesellschaft, die offen ist für den Fortschritt. Und die Herausforderung, vor der wir stehen, die ist groß. Ja, das ist richtig, dass wir die Sozialsysteme zukunftsfest machen wollen. Aber die Diskussion, die wir manchmal über Rente, Pflege, Gesundheit führen, die schaffen alleine noch keinen Wohlstand. Wohlstand werden wir schaffen, wenn wir jetzt das Richtige tun und in Innovation investieren. Und zwar massiv in Bildung und Chancengleichheit, weiterhin kraftvoll investieren, das schafft Wachstum. Und Deutschland hat dann, wenn wir das tun, wenn wir das Richtige tun und manchmal auch mit etwas mehr Optimismus an die Sache rangehen, alle Potenziale, alle Chancen, wieder Wohlstand zu erwirtschaften, und zwar nachhaltig für die Zukunft.
1: Vielen Dank. Bevor wir die Aussprache fortsetzen, komme ich zurück zum Tagesordnungspunkt 10a. Das Protokoll ist

stimmt 438 Abgeordnete, Enthaltung eine. Damit ist der Antrag abgelehnt. Wir kommen zurück zur Aktuellen Stunde und setzen die Aussprache fort. Das Wort hat Aisha Assar für die Fraktion Bündnis 90 Die Grünen.

Sehr geehrter Herr Präsident, liebe Frau Ministerin, liebe Kolleginnen und Kollegen. Am 5. September, kurz nach 10 Uhr abends, stand in Andøya in Norwegen eine Rakete auf der Startrampe. Gebaut in Ottobrunn bei München von einem Unternehmen, das es vor 10 Jahren noch gar nicht gab. Und diese Rakete hat es geschafft. Der erste erfolgreiche Weg ins All aus Westeuropa. Ich sage das ganz bewusst am Anfang meiner Rede, gerade mit Blick auf die Kolleginnen und Kollegen hier ganz rechts außen, weil immer wieder auch davon gesprochen wird, dass Deutschland dem Untergang geweiht sei. Deutschland und in Deutschland steckt voller Potenzial. Deutschland kann Innovation. Dabei ist genau diese Rakete vor 1,5 Jahren nach 30 Sekunden ins Meer gestürzt. Und was haben die Leute bei ESA Aerospace gemacht? Sie haben nicht aufgegeben. Sie haben analysiert, verbessert und sind wiedergekommen. Nicht der Absturz entscheidet, sondern der zweite Start. Diesem Team gehört unser Respekt. Sie haben europäische Raumfahrtgeschichte geschrieben. Wir Grüne sagen deshalb ganz klar, Europa braucht einen eigenen verlässlichen Zugang zum All. Nicht aus Prestige, sondern aus Verantwortung. Wir haben gelernt, was Abhängigkeit heißt. Beim Gas, bei Chips und im Weltraum. Wer seine Kommunikation, seine Navigation und seine Klimadaten nicht selbst sichern kann, ist nicht souverän. Die Bundesregierung darf jetzt nicht beim gegenseitigen Schulterklopfen verharren. Es liegt in unserem strategischen Interesse, dass Unternehmer wie ESA Aerospace ihre Mission erfüllen können. Dafür muss die Politik die Rahmenbedingungen schaffen. Drei Punkte sind dabei entscheidend. Erstens Wettbewerb. Wenn wir ein echtes Ökosystem wollen, dann müssen wir es in der Spitze und in der Breite fördern. Wir brauchen eine starke große Unternehmen, genauso wie innovative Start-ups und einen starken Mittelstand. Bei öffentlichen Aufträgen muss es darum gehen, Wettbewerb und Innovation zu ermöglichen und europäische Wertschöpfung zu stärken. Zweitens die klugen Köpfe. Die Ministerin hat es gerade erwähnt, wo die Geschichte dieser Rakete angefangen hat. Nicht in einem Konzern, nicht in einem Ministerium, sondern in einer Studierendengruppe an der TU München. Drei Studenten, die neben dem Studium Raketentriebwerke gebaut haben, so gut, dass die Industrie anrief und sie kaufen wollte. Die Raketen von morgen beginnen im Hörsaal von heute. Und was macht die Bundesregierung? Für einen Tankrabatt sind Milliarden da, aber bei der Wohnpauschale für Studierende heißt es leider kein Geld, zumindest nicht jetzt im Wintersemester. Liebe Kolleginnen und Kollegen, da stimmt doch etwas mit der Reihenfolge nicht. Wer soll denn die Raketen von morgen bauen, wenn wir heute bei den klugen Köpfen sparen? Drittens, klare Regeln. Deutschland hat bis heute kein Weltraumgesetz. Zur Ehrlichkeit gehört, auch wir sind in der Ampel nicht über Eckpunkte hinausgekommen. Aber diese Eckpunkte liegen seit 2 Jahren auf dem Tisch. Sie müssten sie jetzt nur aufgreifen. Stattdessen wird wieder von vorne angefangen. Ein Start-up kann in 18 Monaten eine Rakete bauen und ein Ministerium sollte doch in dieser gleichen Zeit auch in der Lage sein, ein Gesetz zu schreiben. Liebe Kolleginnen und Kollegen, Europa hat schon einmal gezeigt, was möglich ist, wenn wir unsere Stärken bündeln. Als alle Verkehrsflugzeuge aus Amerika kamen, haben wir Airbus gegründet. Als man uns Satellitenstarts nur unter Auflagen erlaubt hat, haben wir die Ariane gebaut. Europa war immer dann stark, wenn es sich nicht mit Abhängigkeiten abgefunden hat. Diese Chance haben wir wieder. Denken Sie an die Rakete vom 5. September. Gebaut in Bayern, gestartet in Norwegen, unterstützt von der Europäischen Weltraumagentur. Das ist Europa nicht als Idee auf dem Papier, sondern als Flugbahn in den Himmel. Was wir jetzt brauchen, ist eine Politik,

0: genauso mutig ist wie die Menschen, die diese Raketen bauen. Die Raumfahrt von morgen wird nicht nur in Washington oder Peking entschieden, sie muss und wird auch in Europa entschieden. Auf unserer europäischen Flagge leuchten 12 Sterne. Jahrzehntelang waren sie ein Symbol für Frieden, für Zusammenhalt, für ein gemeinsames Versprechen. Wir tragen die Sterne auf unserer Flagge. Jetzt ist es Zeit, dass wir selbst zu Ihnen fliegen. Vielen Dank.
1: Vielen Dank. Für die nächste Rede erteile ich das Wort Desiree Becker für die Fraktion Die Linke.
2: Sehr geehrte Damen und Herren, sehr geehrter Herr Präsident, der Kanzler hört jetzt wohl offenbar doch auf seine PR-Beraterin. Nach all den schlechten Nachrichten dachte man sich wohl im Kanzleramt, packen wir auf unsere Tagesordnung bei der Aktuellen Stunde wenigstens eine gute Nachricht. Schließlich müssen wir auch mal über die Dinge reden, die in diesem Land funktionieren. Und siehe da! Es geht aufwärts. Die CDU fliegt aus dem Landtag in Mecklenburg-Vorpommern. Auf einmal steigen die Wirtschaftsprognosen. Die Linke, stärkste Kraft in Berlin, und eine deutsche Trägerrakete fliegt erfolgreich ins All. Ich will es ja nicht verhehlen. Für alle Weltraumenthusiastinnen ist dieser Start ein wirklicher Erfolg. Aber leider ist diese Rakete eben nicht in den Himmel gestiegen, um fremde neue Welten zu erforschen, neues Leben und neue Zivilisationen zu suchen und mutig dorthin zu gehen, wo noch kein Mensch zuvor gewesen ist. Nein, hinter der schönen Geschichte vom deutschen Aufbruch ins All steht eine andere Realität: die Militarisierung des Weltraums. Die Bundesregierung betrachtet die Raumfahrt zunehmend durch die sicherheits- und verteidigungspolitische Linse. Und damit öffnet sich für die Raumfahrtindustrie zugleich das Füllhorn des Verteidigungshaushaltes. Wie weit sich diese Logik inzwischen ausgebreitet hat, hat Ministerin Baer erst vergangene Woche im Ausschuss eindrücklich gemacht. Sinngemäß sagte sie, wenn wir nicht in Raumfahrt investieren, stellt sich irgendwann nicht mehr die Frage, ob der Kühlschrank voll oder leer ist, sondern ob der Kühlschrank zerbombt ist. Also, liebe BürgerInnen, ärgert euch nicht über leere Kühlschränke am Ende des Monats. Haltet durch für den Sieg. Natürlich brauchen wir Satelliten, einen verlässlichen Zugang zum Weltraum und technologische Unabhängigkeit in Europa. Aber aus der Tatsache, dass Raumfahrt für unsere Gesellschaft unverzichtbar ist, folgt doch nicht, dass jeder Bereich der militärischen Logik unterworfen wird. Im Gegenteil, gerade weil wir immer abhängiger von Infrastruktur im Weltraum werden, müssen wir doch verhindern, dass der Weltraum zum nächsten Schauplatz eines globalen Wettrüstens und somit Einfallstor in eine unkontrollierbare Eskalationsspirale wird. Für Verteidigungsminister Pistorius ist die Marschrichtung für New Space dagegen klar. Satelliten, Trägersysteme und Startplätze, von denen man alles hochschießen kann, auch offensive Waffensysteme. Aber das steht dann eben nur im Kleingedruckten. Schon im vergangenen Jahr machte der Verteidigungsminister vor der Rüstungsindustrie klar, bis 2030 sollen rund 35 Milliarden Euro in diesen Bereich fließen. Statt sich hier für eine eigene Wissenschafts- und Standortspolitik zu feiern, sollte man so ehrlich sein. Den Unterschied machen in der Raumfahrt künftig vor allem die Milliarden aus dem Verteidigungsetat und nicht eine durchdachte Forschung und Industriestrategie. Ausnahmeregelungen, Investitionserleichterungen und Rüstungsgelder haben den Sektor so hoch gepimpt, dass New Space kaum noch laufen kann. Und deshalb wäre ich an der Stelle der Bundesregierung auch etwas vorsichtiger damit, sich für diesen Start allzu ausgiebig selbst auf die Schulter zu klopfen. Denn wer morgen technologische Spitzenleistung feiern will, muss heute in Bildung und Wissenschaft investieren. Unsere Schulen und Hochschulen gehören offenbar nicht zum vielbeschworenen Resilienzportfolio dieser Bundesregierung. Da kann das Unidach auch mal auf dem Kopf landen, wie in meinem Nachbarwahlkreis Marburg, das Schulsystem unterfinanziert geführt und die IT-Infrastrukturen in unseren Bildungseinrichtungen aus einem anderen Jahrzehnt sein. Wer sich heute mit dem Erfolg eines deutschen Raumfahrtunternehmens schmückt, muss deshalb auch beantworten, wo die IngenieurInnen, TechnikerInnen und WissenschaftlerInnen von morgen eigentlich herkommen sollen. Und wenn wir schon über Raketen, Forschung und Bildung sprechen, dann sage ich den jungen Menschen da draußen, hofft nicht darauf, dass diese Regierung irgendetwas für euch tun wird. Mischt euch ein, wehrt euch und geht morgen zum Schulstreik gegen die Wehrpflicht. Ich danke euch.
1: Vielen Dank. Der nächste Redner ist Florian Müller für die CDU-CSU.

0: Ja, Herr Präsident, liebe Kolleginnen und Kollegen, ich glaube, wir müssen, wenn hier Rüstung und Militarisierung gegen Raumfahrtpolitik ausgespielt wird, noch ein bisschen was gerade rücken. Sie reden von Rüstung und Militarisierung. Das haben andere ja längst getan. Im November 21, man muss sich das noch mal vergegenwärtigen, hat Russland mit einer eigenen Rakete einen Satelliten zerstört. 1500 Trümmerteile. Die Besatzung der ISS musste in die Rettungskapseln, unter anderem der deutsche Astronaut Matthias Maurer. Am Montag, 24. Februar 2022, Angriff Russland auf die Ukraine. Ein Cyberangriff legt das Satellitennetz KA-SAT lahm. 5800 Windräder stehen in Deutschland still, weil dieser Satellit ausgefallen ist. Sie beklagen hier das Wettrüsten. Aber wer doch jeden Schutz für unsere Infrastruktur im All verweigert, der lässt auch unsere eigenen Satelliten wehrlos. Und da muss man eines sagen. Man muss natürlich auch einen zerstörten Satelliten dann schnell ersetzen können. Dafür braucht man eine eigene Rakete. Ihre Raumfahrtvereinigung, das ist ein Sicherheitsrisiko für Deutschland. Und deshalb, liebe Kolleginnen und Kollegen, lohnt sich, glaube ich, eine vernünftige Betrachtung. Und wenn man in der Geschichte ein bisschen zurückschaut, 50 Jahre, 1974 und 1975, da sind zwei deutsch-französische Nachrichtensatelliten gestartet. Wir hatten damals keine eigene Rakete, also brauchten wir die Amerikaner. Und die Amerikaner haben uns damals eine Vorschrift gemacht. Ihr dürft diese Satelliten gerne bei uns mitfliegen lassen, aber ihr dürft damit kein Geld verdienen. Denn wir wollen künftig weiterhin das Monopol auf den Satellitenfunk haben. Am 5. September diesen Jahres ist jetzt die Rakete aus Deutschland gestartet mit 5 kleinen Satelliten, die sie erfolgreich in die Umlaufbahn gebracht hat. 50 Jahre lang galt zunächst mal, oder vor 50 Jahren galt, ihr dürft mitfliegen. Jetzt können wir selber Geld verdienen. Wir fliegen selbst. Wir werden unabhängiger, wir werden leistungsstärker und wir werden Geld selbst verdienen. Herzlichen Glückwunsch, ESA Aerospace. Herzlichen Glückwunsch, Deutschland. Ich will das noch mal richtig einordnen. SpaceX hat seinen ersten Orbitalflug vor 18 Jahren gemacht. Seitdem sind 700 Falcons gestartet. Wir stehen jetzt ehrlicherweise immer noch am Anfang. So fair muss man sein. Wer heute einen Satellitenstart bucht, der wartet vermutlich mehrere Jahre, bis er starten kann. Wer auch schaut, wer bei ESA Aerospace investiert, das sind Amerikaner, weil die Deutschen oder die Europäer noch nicht die richtigen Fonds haben. Und zugegeben, ja, das Weltraumgesetz liegt nicht vor, aber es wird daran gearbeitet. Es liegt in der Ressortkoordinierung, wie es die Ministerin gesagt hat. So weit war noch keine Bundesregierung, und diese Koalition wird es auch beschließen. Und schauen wir uns doch noch mal an, wie die Rakete entwickelt wurde. Gegründet von Studenten an der TU München, die dort studiert haben, über das DLR-Programm Stern, gefördert über das Gründerzentrum ESA, Microlauncher-Wettbewerb der Raumfahrtagentur, 200-Millionen-Vertrag der ESA. Aus einer Studentenorganisation ist durch zielgerichtete staatliche Unterstützung ein Unternehmen geworden, das bereits im zweiten Flug das geschafft hat, wofür SpaceX 4 Flüge gebracht hat. Das ist ein deutscher Erfolg, made in Germany. Ja, und wir haben zielgerichtet geholfen, indem der Staat von vornherein Kunde war, indem er Plätze gekauft und damit hat Verlässlichkeit für Investoren gesorgt hat. Das müssen wir weitergehen, denn Bundeswehr und Behörden brauchen Verlässlichkeit bei Startkapazitäten, auf die sie sich im Ernstfall verlassen können. Und dazu gehört auch, was Verlässlichkeit angeht, wer eine Rakete startet, der muss wissen, wofür er haftet und wann er sich und wie versichert. Deshalb ist das Weltraumgesetz so essentiell. Und es muss dann natürlich auch so formuliert sein, dass es ein Raumfahrtunternehmen, ein Start-up ausfüllen kann, das keine eigene Rechtsabteilung hat. Liebe Kollegen, die erste Rakete von ESA Aerospace ist im März 2025 gestartet. Sie ist nach 30 Sekunden ins Meer gestürzt. Und man hätte natürlich sagen können, das war's, hört auf mit dem Unsinn. Aber ESA Aerospace hat weitergebaut. Und 17 Monate später war die Rakete im Orbit, erfolgreich. Und genau diesen Mut von Gründern, den wollen wir mit dem Innovationsfreiheitsgesetz weiter stärken. Mit höherer Geschwindigkeit und Schutz vor Bürokratie, schnelleren Ausgründungsverhandlungen. Wer in Deutschland scheitert und wieder aufsteht, der verdient den Rückenwind des Staates, und daran arbeitet diese Koalition. Ich habe von 1974 erzählt. Damals galt, wer mitfliegen will, muss bezahlen und unsere Regeln gelten. Jetzt haben wir die eigene Rakete. Weitere Unternehmen arbeiten an weiteren Raketen. ESA Aerospace hat 5 Raketen in der Produktion. Wir fliegen selbst. Man kann es natürlich so machen wie die Linke und Raumfahrt verteufeln, Fortschritt verweigern. Oder man begreift die riesige Chance, die in diesem industriepolitischen und forschungspolitischen Meilenstein liegt. Ein Mehr von Sicherheit, ein Mehr von Jobs, ein Mehr von Wohlstand. Und wir als Koalition, wir entscheiden uns für mehr Sicherheit, für mehr Jobs und für mehr Wohlstand. Herzlichen Dank. Herzlichen Dank, Herr Präsident.
1: Die nächste Rede hält Nicole Höchst für die AfD.
2: Frau Ministerin, meine Damen und Herren, zuerst der ESA Aerospace Respekt und herzlichen Glückwunsch für diesen wichtigen und auch sicherheitsrelevanten Erfolg. Über 400 Menschen haben daran gearbeitet. 8 Jahre lang von der Ausgründung 2018 bis zum erfolgreichen Orbitflug. Privatkapital in hunderten Millionen Euro und öffentliche Mittel aus der Boost-Förderung, zuletzt die ESA-Zusage von rund 200 Millionen. Orbit erreicht, Nutzlast ausgesetzt. Das ist Ihre Leistung in München, nicht die dieser Koalition, meine Damen und Herren. Ja, Deutschland kann. Aber was Sie hier veranstalten, Frau Ministerin, ist etwas ganz anderes. Sie machen aus einem gelungenen Start eine glitzernde Selbstbeweihräucherungsorgie hier. Als wäre Deutschland gerettet, die Zukunft rosig, weil Sie eine aktuelle Feierstunde ansetzen und Applaus bestellen. Gestern im öffentlichen Teil der Ausschusssitzung haben Sie die Lage der Nation sinngemäß so formuliert: Wenn die katastrophale Haushaltslage in absehbarer Zeit Ihr Ressort gegen Rente und Sozialleistungen stellen wird, wird es nicht die Frage sein, ob der Kühlschrank voll ist, sondern ob der Kühlschrank zerbombt sein wird. Ja, kann ja jeder nachvollziehen. Die Rede ist öffentlich, ist im Parlamentsfernsehen, kann und sollte lieber jeder nachvollziehen. Landesverteidigung ist überlebenswichtig, absolut. Gleichzeitig stellt die deutsche Wirtschaft um auf Kriegswirtschaft. Die gilt als der Markt der Zukunft. Bis 2029 soll es soweit sein. Der Markt hat sich jetzt schon verschoben. 60% der Nachfrage kann der Verteidigung zugerechnet werden. Ihr Bundeskanzler hat beim Tag der Familienunternehmen gesagt, eine wohlhabende Gesellschaft zu verändern, ist viel schwieriger als ein Land nach Krieg und Zerstörung wieder aufzubauen. Warum nur scheint Krieg Ihre ultimative Zukunftsperspektive zu sein? Ja, also ganz ehrlich, das beunruhigt mich. Als Mutter von 4 Kindern, 2 Jungs und 2 Mädchen, beunruhigt mich das. Und Sie setzen alleine auf Abschreckung gegen eine von Ihnen immer wieder gemaltes Schreckgespenst aus Russland. Gleichzeitig beteiligt sich die Bundesregierung aktiv an der Eskalationsspirale und hat den langen, blutigen Krieg mitfinanziert und mitbewaffnet. Dabei setzen Sie blind auf Präsident Zelensky als einzige ukrainische Stimme, die Sie hören wollen. Ja, Sie wollen ja auch jetzt nicht zuhören. Zelensky als einzige ukrainische Stimme, die Sie hören wollen und die wir hören dürfen. Und ja, meine Damen und Herren, das ist politisch einseitig und damit unklug. Und es ist zudem gefährlich. Hören Sie auf Ihr Volk, dessen ausführendes Organ Sie sind. 2 Drittel wollen Diplomatie statt ausschließlich Abschreckung. 2029 wird ein Superwahljahr, wissen wir alle. EU-Parlament, Bundestag, viele Landesparlamente. Was wäre, wenn die Regierungen in EU und Bund von Präsident Zelensky gelernt hätten, dass ein Land im Krieg keine Wahlen durchführen kann, auch wenn ukrainische Skiressorts aus allen Nähten platzen? Das kann man sich gar nicht ausdenken, meine Damen und Herren. Und noch etwas.
1: Frau Höchst, kommen Sie noch etwas zum aufgerufenen Thema, bitte.
2: Natürlich, selbstverständlich, das gehört zum Thema. Und noch etwas, was ist denn mit den Köpfen für die deutsche hochtechnologische Landesverteidigung. Die Zahl der Studienanfänger in den Ingenieurswissenschaften und in der Informatik ist dramatisch gesunken. Die Zahl der Absolventen noch stärker. Heißt, das deutsche Wissen ist auf dem Weg in die Rente und dahinter werden die Kohorten dünner und versiegen schließlich ganz. Und jetzt die politische Wahrheit, die Sie nicht hören wollen. Sie importieren Fachkräfte als Ersatz für ein kaputtes System und nennen das Standortpolitik, 1000 Köpfe. Dabei heißt die Frage, von der unsere Zukunft abhängt, können die nachfolgenden Generationen noch Deutsch? Können sie noch lesen, schreiben und rechnen? Beherrschen sie die MINT-Fächer auf einem Niveau, das Ingenieure, Erfinder und Nobelpreisträger brauchen? Können sie für Deutschland Souveränität, Frieden, Sicherheit und Wohlstand sichern? Sie schauen in den Orbit und feiern. Wir schauen auf den Nachwuchs, Ihre Eskalationspolitik und warnen. Mit Ihrer Regierung steht die Zukunft Deutschlands in den Sternen. Und das alleine ist keine Hoffnung, das ist eine Diagnose. Niemand in Deutschland kann sagen, er wurde nicht gewarnt. Vielen Dank.
1: Vielen Dank. Die nächste Rednerin ist Dr. Caroline Wagner für die SPD.
3: Sehr geehrter Herr Präsident, werte Damen und Herren, gründlich durchgecheckt steht sie da und wartet auf den Start. Alles klar. Experten streiten sich um ein paar Daten. Die Crew hat da noch ein paar Fragen, doch der Countdown läuft. Wir alle kennen diese Liedzeilen, denn Major Tom begeistert uns seit den 80er Jahren. Es ist eine Hymne, die auch bis heute begeistert und wahrscheinlich auch deswegen, weil Peter Schilling in diesen ersten Liedzeilen diesen Moment so eindrucksvoll beschreibt, diesen Moment des Raketenstarts. Die technische Herausforderung ist enorm. Raketenstarts sind hochkomplex. Tausende Komponenten müssen in der richtigen Sekunde zusammenspielen und funktionieren. Ein fehlerhafter Sensor, eine verrutschte Dichtung oder ein Fischerboot in der Sicherheitszone und der Countdown läuft eben nicht. Und deshalb ist es ein wahnsinniger Erfolg, dass die Spektrumrakete von ESA Aerospace bereits beim zweiten tatsächlichen Startversuch erfolgreich ins All flog. Und dieser Start und das erfolgreiche Aussetzen der 5 Forschungssatelliten, das sei an dieser Stelle auch mal genannt, unter anderem von der HU Berlin, im erdnahen Orbit, ist insgesamt ein riesiger Erfolg, weil er zeigt, Deutschland kann Raumfahrt. Deutschland kann in der Raumfahrttechnologie auf Weltniveau mithalten. Und warum ist das jetzt wichtig? Warum ist das für uns alle ein großer Erfolg? Das will ich an 3 Dingen deutlich machen. Diese Raketen bringen Satelliten ins All, die uns wertvolle Informationen und Daten liefern. Telekommunikation, Bildgebung, Geodaten. Das alles geht nur über Satelliten. Und die sind notwendig, um Waldbrände zu beobachten. Um zu beobachten, wie sich Wasserstände in Flüssen entwickeln, wo es zu Hochwasserkatastrophen kommen kann. Sie sind notwendig für unsere Navigation. Für Videokonferenzen. Sie spielen also eine Rolle in unserem täglichen Leben. Zweitens, eigene Trägerraketen sind ein wichtiger Beitrag für Europas technologische Souveränität. Wir werden damit unabhängiger von Anbietern wie SpaceX. Wir schaffen uns einen eigenen Zugang zum All. Und das ist wichtig, denn wir haben es kürzlich lesen können, als die USA erstmals bestätigte, dass sie Waffen im Weltall stationiert haben. Und mit Blick darauf, dass Putin den Weltraum als Kriegsschauplatz betrachtet, da finde ich, ist es gut, wenn wir einen unabhängigen, eigenen Zugang ins Weltall auch haben. Und dabei denken wir europäisch. Der erfolgreiche Raketenstart konnte ja auch deshalb gelingen, weil wir in Europa Raumfahrt gemeinsam denken. Mit dem Spaceport in Andøya in Norwegen und den weiteren Netzwerken, die wir durch gemeinsame europäische Forschungsverbünde nutzen. Und das verschafft uns die Möglichkeit, Raumfahrt effizient und arbeitsteilig zu betreiben, ganz nach dem Motto meiner Fraktion. Zusammen ist unsere Stärke und natürlich immer mit der Mission, den Weltraum friedlich zu nutzen. Und drittens bringt uns diese neue Fähigkeit große wirtschaftliche Chancen. Der New Space-Sektor wächst, er schafft Arbeitsplätze und zieht Investitionen an. ESA Aerospace ist ein gutes Beispiel, wie es gehen kann. Ein privates, junges Technologieunternehmen mit eigener Entwicklung und Fertigung, finanziert durch privates Venture Capital, staatliche und institutionelle Förderung. Schon vor dem erfolgreichen Start waren die Auftragsbücher bei ESA Aerospace gut gefüllt. Und das zeigt, der Bedarf ist da, übrigens auch beim Bund als potenziell ISDN-Kunde und gerade in der Raumfahrt können öffentliche Aufträge dazu beitragen, dass aus einer technologischen Idee ein marktfähiges Produkt wird. Damit wir weiterhin die kommerzielle Raumfahrt befördern können, gibt es auch bei uns hier im Parlament etwas zu tun oder einiges zu tun. Wir haben es heute schon gehört. Wir brauchen ein nationales Raumfahrtgesetz. Das ist dann weniger spektakulär als ein Raketenstart, aber dringend nötig, denn Haftungs-, Eigentums- und Genehmigungsfragen müssen klar geregelt sein. Wir müssen Risiken für Unternehmen kalkulierbar machen und Investitionen erleichtern. Und ein anderes Handlungsfeld liegt in der Regelung für Patentanmeldungen in Deutschland. Wir sind da Weltklasse. Wir sind bei den Patentanmeldungen in Europa auf Platz 1 und weltweit auf Platz 2. Und wo wir besser werden müssen, ist es, die Forschungseinrichtungen zu unterstützen, schutzwürdige Erfindungen mit industriellen Partnern in die Anwendung zu bringen. Und dafür brauchen wir unbürokratische, schnelle Entscheidungswege, wenn es etwa um exklusive Lizenzvereinbarungen geht. Die Gebühren für die Anmeldung eines Patents werden oft von den Wissenschaftlerinnen selbst getragen. Auch das sollten wir uns noch einmal anschauen, damit es bei guten Ideen nicht an den institutionellen Hürden scheitern. Meine Damen und Herren, aus der Idee von drei Gründern mit ESA Aerospace ist ein erfolgreiches Unternehmen geworden mit 450 Beschäftigten aus aller Welt. Das ist ein beeindruckendes Beispiel für Vielfalt. Und selbstverständlich sollten diese qualifizierten Arbeitsplätze tarifgebunden sein. Es sollte ein Betriebsrat die Belegschaft stärken, denn Unternehmen mit Zukunft brauchen nicht nur Kapital und gute Ideen, sie brauchen eben auch gute Arbeitsbedingungen und gute Mitbestimmung. Vielen herzlichen Dank.
4: Vielen Dank. Die nächste Rednerin ist Dr. Andrea Lübcke für die Fraktion Bündnis 90 Die Grünen.
5: Herr Präsident, liebe Kolleginnen und Kollegen, Frau Ministerin, am 5.9. schaute mein Sohn sehr begeistert und gebannt auf seinen Bildschirm und beobachtete, wie diese Rakete in Andorra abhebte. Und nicht nur mein Sohn, sondern ich glaube eine ganze Generation von Weltraumbegeisterten, nicht nur jungen Menschen. Und diese Begeisterung kommt ja nicht von irgendwoher. Sie zeigt diese Neugierde, diese Lust, Grenzen zu verschieben, Neues auszuprobieren und neue Welten zu entdecken. Und diese neuen Welten gibt es natürlich auch nicht nur im Weltraum zu entdecken, sondern auch hier auf dieser Erde, wenn es um neue Materialien geht, wenn es um Biotechnologie geht, um Quantentechnologien, um unsere Atmosphäre, Klima- und Energieforschung. Es sind so viele offene Fragen, die uns umtreiben und für die wir neugierige junge Menschen brauchen. Und das ist das Tolle an diesem Raketenstart. Das hat wirklich motiviert, das hat Menschen begeistert und gezeigt, wir können das. Wir können auch Raumfahrt. Und deshalb gilt mein Glückwunsch insbesondere dem Team von ESA Aerospace und allen Menschen, die dazu beigetragen haben. Da stehen hinter diesem Erfolg stehen Menschen, die geforscht haben, jahrelang, die gerechnet haben, die gebaut haben, entwickelt haben, mit diesem einen Ziel, am 5.9. oder vielleicht früher oder später diese Rakete abheben zu sehen und zu sehen, dass die Nutzlast, dass die Satelliten den Weg in den All schaffen. Und dass das geklappt hat, dass dieser Erfolg tatsächlich stattfand, das zeigt, dass wir einen wirklich erfolgreichen, einen starken Wissenschafts- und Forschungsstandort haben in Deutschland. Wir haben hier exzellente Forschung. Wir haben hervorragende Ingenieurinnen und Ingenieure und wir haben GründerInnen, die aus wissenschaftlichen Erkenntnissen neue Technologien und Unternehmen bauen und die auch keine Angst davor haben, mal zu scheitern. Das gehört dazu. Genauso wie meine Kollegin sagte, der erste Raketenstart hob eben doch noch nicht ganz ab. Und gerade in der Raumfahrt ist diese Fähigkeit von so strategischer Bedeutung, denn Satelliten sind schon heute Infrastruktur für Kommunikation, für Navigation, für Erdbeobachtung, für Wissenschaft und immer häufiger auch für Sicherheit. Und deshalb ist ein eigener Zugang zum Weltraum auch eine Frage der technologischen Souveränität. Und der Start von der Rakete von ESA Aerospace hat gezeigt, dass wir auch Transfer können, dass wir auch aus Wissenschaft, aus Forschung ein Produkt entwickeln können. Er hat aber auch gezeigt, oder beziehungsweise man sieht es, das passiert noch viel zu selten. Und das zeigt die offenen Flanken, an denen wir arbeiten müssen. Wir brauchen mehr Wachstumskapital. Wir brauchen gesicherte Nachfrage für unsere jungen Unternehmen. Wir brauchen eine Regulierung, die schneller ist, die weniger kompliziert ist und die tatsächlich innovationsfreundlich ist. Das kann, der Staat kann Nachfrage liefern, der Staat kann als Ankerkunde auftreten und sollte das auch tun, um hier voranzukommen. Wir brauchen ein Raumfahrtgesetz, ein Weltraumgesetz, nationales, das wurde schon mehrmals angesprochen, und wir brauchen es jetzt, denn jetzt geht es in die Skalierung. Dieses Weltraumgesetz muss natürlich mit dem EU Space Act gut verzahnt sein und einen innovationsfreundlichen Rahmen bieten. Innovationsfreundlich heißt aber nicht nur Hauptsache schnell. Innovationsfreundlich heißt auch, dass man sich über die Folgen Gedanken macht. Und eine Folge, das ist heute auch schon angeklungen, ist Weltraumschrott. Das ist übrigens sehr, sehr spannend. Also selbst wenn man solche kleinen CubeSats in das All schickt, kann man den mit so einem Laser- oder Radarstrahlen sehen und beobachten. Also da schickt man so einen Strahl rauf und beobachtet das reflektierte Licht, kann das einsammeln. Das ist sehr faszinierend. Es gibt aber noch eine andere Sache. Ich war vor einigen Wochen in Kielungsborn am Institut für Atmosphärenphysik. Und was die beobachtet haben, gibt uns auch nochmal Aufgaben auf. Die haben nämlich gesehen, dass beim Eintritt eines Raketenteils in die Atmosphäre eine Lithiumwolke entstanden ist. Also das verdampft dort und diese Atome bleiben dort oben in der oberen Atmosphäre. Und wir sehen schon heute dort Metalle, die dann natürlicherweise nicht hinkommen und die in Konzentrationen dort auftreten, die auch nicht natürlich zu erklären sind. Wir vermüllen schon heute mit den relativ wenigen Starts und Wiedereintritten unsere obere Atmosphäre, ohne zu wissen, zu welchen Folgen das beitragen wird. Und deswegen müssen wir auch hier forschen und die Nachhaltigkeit in den Raketenstarts vom Design her mit betrachten, um eine verantwortungsvolle Weltraumpolitik und Luft- und Raumfahrt auch zu gewährleisten. Vielen Dank.
6: Der nächste Redner in dieser Debatte ist Hans-Jörg Durz für die Unionsfraktion.
7: Sehr geehrte Frau Präsidentin, verehrte Kolleginnen und Kollegen, meine sehr geehrten Damen und Herren! Manchmal braucht es nur wenige Momente, um zu zeigen, wie sich die Zukunft eines Landes verändern kann. Und am 5. September war genau so ein Moment. Vom norwegischen Weltraumbahnhof Andøya ist die Rakete Spectrum des deutschen Startups ESA Aerospace gestartet und hat erfolgreich die Umlaufbahn erreicht. Und das ist weit mehr als ein erfolgreicher Raketenstart. Es ist ein Signal. Deutschland kann Technologie, Deutschland kann Hightech, Deutschland kann Raumfahrt. ESA Aerospace hat mit der zweiten Spectrum-Mission erstmals erfolgreich Satelliten in die Umlaufbahn gebracht. Damit ist das Unternehmen das erste kommerzielle europäische Unternehmen, dem ein solcher Orbitalflug von Kontinentaleuropa aus gelungen ist. Und dazu möchte ich auch noch mal ganz herzlich dem Team von ESA Aerospace aus Ottobrunn bei München ganz herzlich gratulieren. Denn hinter diesem Erfolg stehen nicht nur einige Minuten Flugzeit, dahinter stehen Jahre voller Forschung, Entwicklung, Rückschläge, neuer Versuche und ganz viel Mut. Und genau das ist Unternehmertum. Meine Damen und Herren, dieser Erfolg zeigt aber auch, wie wichtig der richtige politische Rahmen ist. Deutschland hat bei den Microlaunchern, also bei den kleinen Trägerraketen, einen anderen Weg eingeschlagen als bei vielen klassischen Großprojekten. Wir haben nicht gesagt, der Staat entwickelt die Rakete. Wir haben gesagt, der Staat schafft Wettbewerb, schafft einen Rahmen und wird zum ersten Kunden. Und genau das war der Gedanke hinter dem Microlauncher-Wettbewerb der Deutschen Raumfahrtagentur im DLR. Wir fördern nicht eine bestimmte Technologie, wir fördern Wettbewerb und wir fördern Wettbewerb um die beste Technologie. Und das, genau das, zahlt sich aus. ESA Aerospace ist heute ein international beachtetes Raumfahrtunternehmen. Das Unternehmen baut seine Produktionskapazitäten aus und hat bereits weitere kommerzielle Aufträge gewonnen. Aber, und das ist ebenso wichtig, ESA Aerospace ist gar nicht allein. Deshalb richtet sich unser Blick und mein Blick auch in meine Heimat nach Augsburg. Dort arbeitet die Rocket Factory Augsburg an ihrer RFA-1, auch die Rocket Factory. hat im Rahmen des deutschen Microlauncher-Wettbewerbs den Zuschlag erhalten und ist inzwischen Teil der Europäischen Launcher-Initiative. Die ersten Raketenstufen wurden bereits zum Weltraumbahnhof nach Saxavord gebracht. Und auch High Impulse als Neuenstadt gehört zu diesem neuen deutschen Raumfahrtökosystem. Und das ist genau die Entwicklung, die wir wollen. Mehrere Unternehmen, unterschiedliche Konzepte, Wettbewerb um Kunden, Wettbewerb um Innovation, Wettbewerb einfach um die beste Lösung. Meine Damen und Herren, genau diesen Ansatz verfolgen wir konsequent weiter. Und Ministerin Dorothee Beer hat diesen Ansatz mit der European Launcher Challenge der ESA auch auf europäischer Ebene verankert und ganz stark nach vorne gebracht. Ziel ist ausdrücklich, den europäischen Zugang zum Weltraum unabhängiger und wettbewerbsfähiger zu machen. Das ist die richtige Antwort auf einen globalen Raumfahrtmarkt, auf dem Unternehmen wie SpaceX Maßstäbe setzen. Denn Zugang zum Weltraum ist heute nicht mehr nur eine Frage von Wissenschaft und Forschung. Es ist immer mehr auch eine Frage von Souveränität. Satelliten ermöglichen Kommunikation, Navigation, Erdbeobachtung und Wettervorhersagen. Sie spielen damit eine immer größere Rolle für unseren Alltag, für unsere Wettbewerbsfähigkeit und auch vor allem auch für unsere Sicherheit. Deshalb brauchen wir einen eigenständigen und resilienten europäischen Zugang zum All. Und wir sehen gerade, wie daraus Realität wird. Unsere Ariane-Rakete bleibt natürlich eine wichtige Säule der europäischen Raumfahrt. Aber daneben entsteht etwas Neues, eine junge, private, innovative Raumfahrtindustrie. Der erfolgreiche Spektrum-Start ist deshalb nicht das Ende einer Entwicklung. Er ist der Anfang einer neuen. Und vielleicht ist das die wichtigste Botschaft dieses Staats. Wenn wir Wettbewerb zulassen, wenn wir jungen Unternehmern etwas zutrauen und wenn der Staat nicht alles selbst machen will, sondern den richtigen Rahmen setzt, dann kann aus einer Idee etwas wirklich Großes werden. Deshalb hat den Anschluss an den Wettlauf ins All Deutschland nicht verpasst. Wir sind auf dem Weg nach oben. Vielen Dank.
6: Der nächste Redner in dieser Debatte ist für die AfD-Fraktion Adam Balten.

0: Sehr geehrte Frau Präsidentin, sehr geehrte Damen und Herren, als Mechatronik-Ingenieur ziehe ich meinen Hut vor den Ingenieuren von ISA Aerospace. Eine exzellente Leistung, die eines beweist: Deutschland ist eine Ingenieursnation. Ein Teil unserer deutschen Kultur ist das Ingenieurwesen. Dass Sie nun aber eine Aktuelle Stunde wegen einem Raketenstart zur Selbstdarstellung einberufen wollen, beziehungsweise einberufen haben, hat den sozialistischen Charme von "Die anderen erbringen die Leistung, wir ernten die Lorbeeren und feiern uns selbst dafür". Denn Sie, liebe Brandmauristen, haben hier nämlich gar nichts geschaffen, bis auf zunehmend schlechte Rahmenbedingungen, Schuldenexzesse und viel bürokratischer Makulatur. Ich möchte auch klar hervorheben, dass dieses Unternehmen auch eine beeindruckende Ausnahmeleistung erbracht hat. Aber nicht wegen, sondern trotz der schlechten Rahmenbedingungen, die Sie für Deutschland geschaffen haben. Der Bundeskanzler schrieb dazu auf Instagram, Zitat: "Klasse Leistung, Glückwunsch, damit beginnt eine neue Ära", so auch Sie, Frau Ministerin Beer. 2021 sagte Ihr damaliger Raumfahrtkoordinator Thomas Jasombeck, Zitat: "Heute beginnt der Aufbruch in eine neue Ära der Raumfahrt Europas". Bei Ihnen beginnt also offenbar alle 5 Jahre eine neue Raumfahrt-Ära. Und so wird es auch leider mit Ihnen in der Regierung bleiben und zukünftig auch weitergehen. Diese neue Ära der Raumfahrt hat allerdings nicht erst jetzt begonnen, sondern die findet bereits statt und zieht an uns vorbei. Und dafür tragen Sie die Verantwortung. Die ESA meldet wortwörtlich: "ISA Aerospace gelingt erster Start in den Orbit aus Kontinentaleuropa. Der erste im Jahr 2026. Großartig für die drei Gründer. Aber ein Offenbarungseid für das europäische Festland. Und ich helfe Ihnen da gerne, um diese Informationen einzuordnen. 2025 gab es insgesamt 321 Raketenstarts weltweit. SpaceX startet alle 2 Tage eine Rakete, China alle 4 Tage. Und hier gibt es einen Flug, eine Aktuelle Stunde für den Standort Deutschland. Jetzt werden Sie natürlich sagen, ja, die SpaceX Falcon 9 mit fast 23.000 Kilo Nutzlast hat einen anderen Zweck als die ISA Aerospace Spectrum mit 1.000 Kilogramm Nutzlast. Ja, das stimmt. Deswegen vergleichen wir diese einfach mit Rocket Lab Electron aus Neuseeland. Diese ist ebenfalls für Kleinstlasten ausgelegt. Seit dem Erstflug 2017 gab es bereits 96 Starts. 21 alleine im Jahr 2025. Rocket Lab holt sogar seine Erststufen aus dem Meer und arbeitet an der Wiederverwendung, während die ISA Spectrum ein Einweg-Wegwerfprodukt ist. Und wie ich die EU kenne, ist es also nur eine Frage der Zeit, bis deswegen diese verboten wird. Der Grund für diesen Rückstand sind die strukturellen Probleme am Standort Deutschland. Der EFI-Bericht bemängelt immer wieder gebetsmühlenartig zu viel Bürokratie, zu langsame Umsetzung, den Verlust an Dynamik im internationalen Technologie- und Innovationswettbewerb. Deshalb wird in der Regel mit unserem Steuergeld geforscht, erprobt in Deutschland, kommerziell und gewinnbringend umgesetzt, aber im Ausland. Und Sie beklatschen nun die Ausnahme, um von der Regel abzulenken. Dabei sollten Sie eigentlich so schnell wie möglich die Regeln ändern. Schaffen Sie also endlich bessere Rahmenbedingungen für die Forscher, bessere Rahmenbedingungen für den Transfer von Forschung und Innovation in wirtschaftliche Anwendungen. Schauen Sie sich dazu die zahlreichen guten Anträge der AfD an und schreiben Sie auch von mir aus von uns ab. Aber tun Sie endlich was, damit wir den Anschluss weltweit nicht verlieren. Ich weiß, mit Ihnen gibt es allerdings auch nur ein Weiter-so. Deswegen wird der nächste Start kein Raketenstart sein, sondern das Durchstarten einer AfD-geführten Reformregierung. Im Übrigen, ich freue mich auf die Wahlen in NRW, in Saarland und in Schleswig-Holstein. Das wird Ihnen zeigen, dass die Bürger entscheiden, dass wir die Fraktionen und die Partei sind, die hier entscheiden können, in welche Richtung es geht, und dafür sorgen können, dass es in Deutschland wirtschaftlich vorangeht. Sie haben alle 3 Säulen, die in Deutschland existieren, bereits massiv angebrochen. Dazu zählt die Energieversorgung, die Ingenieurswissenschaften und die Bildung und den Automobilbau. Wobei der Automobilbau selbst der Zulieferer von den Teilen für die jetzt im Moment benötigte Fahrt ins Weltall ist. An dieser Stelle kann ich nur sagen, kommen Sie zur Vernunft, arbeiten Sie mit uns zusammen und wir führen Deutschland in eine neue Ära und zu den Sternen. Vielen Dank.
1: Der nächste Redner in dieser Debatte ist Joachim Ebmeier für die Unionsfraktion.
2: Frau Präsidentin, meine sehr geehrten Kolleginnen und Kollegen! Ich stand einmal in Washington im National Air and Space Museum vor der Columbia, die Kapsel von Apollo 11. Winzig klein, so klein, und sie hat doch 3 Menschen zum Mond und zurück auf die Erde gebracht. Neulich war ich in Los Angeles bei Rocket Lab und bei SpaceX. Ich habe die Electron-Raketen gesehen, die Dragon-Kapseln, die Starlink-Satelliten, die Falcon 9. Und ich habe dort viel gesehen und viel gelernt. Viele Triebwerksteile dort kommen aus 3D-Druckern aus Deutschland. Deutsche Technik steckt also längst in den Raketen der Welt. Die Frage war nur, wann fliegt unsere eigene? Seit dem 5. September kennen wir die Antwort, und sie heißt Spectrum. Was dieser Start bedeutet, das haben Frau Ministerin Beer, Florian Müller, Hans-Jörg Durz hier und viele andere Kolleginnen und Kollegen aus der SPD und auch von den Grünen hier herausgestellt. Ich möchte auf 2 Fragen schauen. Wie kam es zu diesem Start und was lernen wir daraus? Dieser Erfolg hat eine Vorgeschichte, die hier im Deutschen Bundestag beginnt. Unser geschätzter Kollege Thomas Jatzombek, damals Raumfahrtkoordinator der Bundesregierung, hat einen jungen Gründer gefragt, was kann der Staat für euch tun? Die Antwort war nicht, gebt uns Subventionen. Die Antwort war, gebt uns einen Auftrag, gebt uns den ersten Auftrag, kauft die erste Rakete. Daraus hat der Kollege Jatzombek gegen viele Widerstände seinerzeit einen Wettbewerb initiiert über das DLR. Erstmals in Europa trat der Staat nicht als Subventionsgeber auf, sondern als Kunde. 3 Teams haben sich gegenseitig angespornt. Viele haben das damals belächelt. Doch dieser erste Auftrag war der Hebel. Mit dem Staat als Kunden kamen die privaten Investoren. Heute hat ISA über 400 Beschäftigte und ist bis 2028 ausgebucht. Das war nicht nur ein Proof of Concept, das war wahrlich ein Proof of the Rocket. Und ganz ehrlich, diese Methode, die haben wir uns von den Amerikanern abgeschaut. Auch SpaceX ist mit Aufträgen der NASA groß geworden. Das ist nämlich die Kernbotschaft auch des heutigen Tages und dieser Debatte. Wir brauchen Wettbewerb statt immer nur Konsortien. Wir brauchen Start-ups, die Innovationen bauen. Und wir brauchen einen Staat, der als Auftraggeber auftritt. Nur so werden wir groß. Der Staat als Ankerkunde. Ein Staat als Ankerkunde. Dieses Modell sollten wir grundsätzlich in unserer Technologieförderung verankern, weit über die Raumfahrt hinaus. Allein in der Raumfahrt geht es um viel. Erstens um unsere Wirtschaft. Der Weltmarkt der Raumfahrt soll sich bis 2035 fast verdreifachen. Die deutsche Raumfahrtindustrie ist allein im vergangenen Jahr um 17% gewachsen. Es geht um die Wissenschaft. Mit eigenen Raketen bringt eine Hochschule ihr Experiment in Monaten ins All statt in Jahren. Für Klimaforschung, für Landwirtschaft, für Medizin. Drittens, es geht um Kommunikation. Das liegt mir natürlich als Berichterstatter für den Mobilfunk besonders am Herzen. Über unseren Köpfen kreisen heute mehr als 11.000 Starlink-Satelliten. In der Ukraine haben wir gesehen, was es heißt, wenn die Verbindung eines ganzen Landes an einem einzelnen Unternehmen hängt. Das darf in Europa nicht passieren, und deshalb bauen wir mit IRIS² ein eigenes europäisches System auf, 348 Satelliten, sicher und unter europäischer Kontrolle, leider wieder mit Konsortien. Aber die Zukunft des Mobilfunks liegt auch im All. Satelliten, die direkt aus Handy funken und Funklöcher im ländlichen Raum schließen können. Aber das alles nützt nichts, wenn wir diese Satelliten nicht selbst starten können. Die USA hatten im vergangenen Jahr fast 200 Raketenstarts, Europa 8. Wer seine Satelliten nicht selbst starten kann, dessen Souveränität endet an der Startrampe eines anderen Landes. Und viertens, es geht um unsere Sicherheit. Russland verfolgt mit Aufklärungssatelliten Satelliten, die auch unsere Bundeswehr nutzen. Wer zerstörte Satelliten schnell ersetzen kann, nimmt jeden Angreifer den Anreiz. Liebe Kolleginnen und Kollegen, am Morgen nach dem 5. September, das war so bedeutungsvoll, ich habe meinen Kindern von dieser Nacht mit der Rakete, der deutschen Rakete, die ins All geflogen, erzählt. Manchmal denke ich, vielleicht sitzt eins unserer Kinder eines Tages selbst in so einer Kapsel. Und vielleicht stehen Ihre Kinder dann irgendwann im Museum, so wie ich vor der Columbia stand und staunten. Damit hat es angefangen. Dafür lohnt es sich, heute zu investieren. Vielen Dank.
1: Den Schluss in dieser Debatte macht Stefan Albani für die Unionsfraktion.

0: Sehr geehrte Frau Präsidentin, sehr geehrte Kolleginnen und Kollegen, meine Damen und Herren. Wer im April meine Rede zur Raumfahrtnation Deutschland gehört hat, ahnt, was jetzt kommt. Olli sei stark. Star Trek, I love it. Ich habe damals gesagt, geben Sie uns 20 Jahre und ein, zwei ordentliche Startups. Keine 5 Monate später hat eins davon den Orbit erreicht. Das ist sehr gut. Heute also nicht Picard, sondern Zefram Cochrane, Erbauer des ersten Raumschiffes mit Warp-Antrieb. Auch bei Star Trek beginnt die Zukunft der Menschheit nicht in einem Ministerium, sondern bei Tüftlern, der in einem Raketensilo ein Raumschiff gebaut hat. Damals erster Flug, 5. April 2063. Am 5. September diesen Jahres hat die Spektrum-Rakete von ESA Aerospace von Norwegen aus den Orbit erreicht. Der erste erfolgreiche Orbitalstart eines kommerziellen Unternehmens von europäischem Festland. Über die technologische Bedeutung und darüber, was dieser Erfolg für unsere europäische Souveränität bedeutet, ist bereits gesprochen worden. Ich möchte deshalb heute auf eine andere Frage eingehen. Wie kommt man eigentlich vom Hörsaal in den Orbit? Die Geschichte von ESA Aerospace beginnt nämlich nicht in einem großen Industriekonzern. Sie beginnt an einer Universität, genauer gesagt bei WAR, einem studentischen Arbeitsgruppe von Raketentechnikern an der Technischen Universität München. Dort haben die späteren Gründer von ESA Aerospace als Studenten an den Raketentriebwerken gearbeitet. 2018, nicht mal vor 10 Jahren, haben sie ihr Unternehmen gegründet. Heute verfügt ESA Aerospace über mehr als 400 Millionen Euro privates Kapital und es gehört zu den wichtigsten New Space-Anbietern Europas. Und besonders schön ist mit dem Spektrum, sind am 5. September 5 Kleinsatelliten von Hochschulen ins All geflogen, unter anderem von der TU Berlin, von der TU Wien, der NTNU in Norwegen und der Universität Maribor. Aus einer Studentengruppe ist ein Raketenbauer geworden. Nun fliegen damit Hochschulsatelliten ins All. So sieht Technologietransfer aus, wie wir ihn uns vorstellen. Genau daraus entsteht ein erfolgreicher Wissenschafts- und Forschungsstandort Deutschland und Europa. Und dazu gehört noch etwas. Wir müssen auch bereit sein, Rückschläge auszuhalten. Der erste Flug der Spektrum im März 25 endete nach rund 30 Sekunden im Meer. Das Team ist aber nicht vor Scham in den Boden versunken, hat alles schwarz gemalt, hat sich selbst gegeißelt, es hat analysiert, gelernt, ist gestärkt zurückgekommen. Diese Haltung wünsche ich mir manchmal grundsätzlicher in diesem Haus und für unser Land. Denn an guten Ideen mangelt es in Deutschland nicht. Die Expertenkommission Forschung und Innovation hat in ihrem Jahresgutachten 26 festgestellt, beim Innovationspotenzial ziehen Publikationen deutscher Hochschulen mit denen amerikanischer Universitäten nahezu gleich. Leider gehen aber die Patente zurück und die Verwertung deutscher Patente findet überwiegend eher im Ausland statt. Wir müssen im Transfer also besser werden, denn deutsche Forschung anderswo zur Wertschöpfung wird, haben wir die Arbeit gemacht und andere den Gewinn. Heute dauert allein die Verhandlung über die Rechte an einer Erfindung aus einer Universität heraus in ein Start-up durchschnittlich 18 Monate. Ich habe dies einst selber durchführen müssen, es war kein Vergnügen. Und Dinge, die 18 Monate warten müssen, heben halt nicht hier ab, sondern verenden mitunter in der Schublade. Aus dieser Erfahrung kann ich Ihnen sagen, es fehlt nicht an Ideen, es fehlt an Zeit, an klaren Verträgen und manchmal schlicht an einer Stelle, die sagt, wir entscheiden jetzt. Eine Erfindung, die 18 Monate warten muss, verstaubt und die Menschen wandern aus. Deshalb brauchen wir mehr Innovationsfreiheit. Deswegen gestalten wir jetzt die Innovationsoffensive. Dazu müssen eine nationale IP-Strategie, standardisierte Ausgründungsverträge und klare Regeln her, die geistiges Eigentum zeitnah genutzt werden kann. Denn wir müssen Transfer endlich als das begreifen, was er ist, eine Kernaufgabe der deutschen Hochschulen. Und damit komme ich wieder zurück zu Zefram Cochrane. Er war kein Konzern, keine Behörde. Er war ein Tüftler mit einer Idee. Der oder die nächste Tüftlerin sitzt vielleicht schon in einer studentischen Arbeitsgruppe irgendwo in diesem Lande. Sorgen wir dafür, dass die Rahmenbedingungen für sie einfacher werden, dass der Vertrag schneller gemacht wird, dass der Transfer schneller geliegt. Also insofern der erste Schritt der Innovationsoffensive, kleiner Spoiler, kommt in wenigen Minuten an dieser Stelle, nämlich die Flexibilisierung des Besserstellungsverbots, das Wissenschaftsfreiheitsgesetz. In diesem Art never give up, never surrender, live long and prosper, Energie.
1: So, damit schließe ich die Aktuelle Stunde. Ich rufe jetzt auf den Tagesordnungspunkt 36, zweite und dritte Beratung des von der Bundesregierung eingebrachten Gesetzentwurfs zur Änderung des Wissenschaftsfreiheitsgesetzes. Für die Aussprache wurde eine Dauer von 30 Minuten beschlossen. Ich darf Ihnen noch folgenden Hinweis geben. Da wir so im Verzug sind, dass das Plenum mittlerweile um 2.15 Uhr erst endet, werde ich keine Zwischenfragen und Zwischeninterventionen, Kurzinterventionen mehr zulassen. Und zum Zweiten jetzt schon mal der Blick in Richtung Fraktionen. Die Kolleginnen und Kollegen, die zu gegebener Zeit noch dran wären mit Reden, haben immer auch noch die Möglichkeiten, die Reden zu Protokoll zu geben. So, damit eröffne ich jetzt hiermit die Aussprache. Und der erste Redner in dieser Debatte ist für die Unionsfraktion Florian Müller.

0: Ja, sehr geehrte Frau Präsidentin, sehr geehrte Frau Bundesforschungsministerin, liebe Kolleginnen und Kollegen. Am 27. September 2023 hat der Deutsche Bundestag zum ersten Mal einen Antrag der Union beraten, das Besserstellungsverbot für gemeinnützige Forschungseinrichtungen zu lockern. Der Antrag wurde abgelehnt. Aber wir sind dran geblieben. Heute, fast 3 Jahre später, beschließen wir genau das, die Flexibilisierung, die Lockerung des Besserstellungsverbots. Das klingt ja immer so kompliziert. Ich mache ein Beispiel. Viele Familienbetriebe bei mir im Sauerland, sicher auch an anderen Orten, die haben keine eigene Entwicklungsabteilung. Sie gehen mit ihrer Idee zu einem gemeinnützigen Forschungsinstitut. Diese Institute leben in der Regel von Fördergeld. Und deshalb gilt bislang für sie das Besserstellungsverbot. Sie dürfen ihren Forschern nicht mehr zahlen als der öffentliche Dienst. Auch dann nicht, wenn sie das Geld dafür selbst in der Industrie verdient haben. Wer aber eine gute Ingenieurin oder einen guten KI-Forscher mit einem marktüblichen Gehalt einstellen und halten wollte, der musste einen Antrag beantragen, eine Ausnahme beantragen. Und wie das dann in der Praxis so lief, das hat die CUSE-Gemeinschaft damals hier im Haus berichtet. Über 80 Anträge lagen im Habeck'schen Wirtschaftsministerium über 18 Monate. Es entschieden wurde kein einziger. Den Bewerbern konnten die Institute nur sagen, wir melden uns. Mit der heutigen Gesetzesänderung dürfen gemeinnützige Forschungsinstitute ihre Wissenschaftlerinnen und Wissenschaftler besser bezahlen, ohne Antrag. Das Geld dafür kommt dann aus den eigenen Einnahmen oder, wenn Brüssel es erlaubt, aus EU-Mitteln. Kein zusätzlicher Euro Steuergeld fließt in diese Gehälter. Im parlamentarischen Verfahren haben wir dann zusätzlich noch 4 weitere Einrichtungen in das Wissenschaftsfreiheitsgesetz aufgenommen, darunter das Berlin Institute of Health an der Charité. Dort sollen dann endlich Erkenntnisse aus dem Labor schneller zu neuen Therapien am Krankenbett werden. Das bekommt dafür dieselben Freiheiten wie ein Helmholtz-Zentrum. Auch das ist ein wichtiger Schritt. Ich danke an dieser Stelle sehr unserem Berichterstatter Stefan Albani und unserem Koalitionspartner für die gute Zusammenarbeit, vor allem aber auch unserer Forschungsministerin Dorothee Bär für einen Entwurf, den schon die Praxis von vornherein als sehr, sehr gut gelobt hat. Herzlichen Dank dafür. Liebe Kolleginnen und Kollegen, Deutschland konnte immer nur so viel teurer sein, wie wir besser waren. Besser werden wir vor allem, wenn wir die besten Institute mit den besten Köpfen haben. 80 Anträge und 18 Monate warten zeigen, wie viel Zeit Forschung in Formularen verlieren kann. Deshalb richten wir die Forschungspolitik neu aus mit weniger Mikromanagement und mehr Vertrauen. Wie lange soll ein Familienbetrieb im Sauerland warten, bis sein Forschungspartner loslegen darf? Wir legen jetzt los mit großen Schritten zur Innovationsfreiheitsoffensive. Wir freuen uns drauf. Mehr Freiheit für Forschung. Ich bitte Sie herzlich um Zustimmung.
1: Es schließt sich die weitere Bitte von mir an, dass Sie wirklich auf Ihre Redezeit achten. Ich weiß, dass das nicht immer einfach ist bei 3 oder 4 Minuten, aber die Fraktionen haben das so entschieden. Wenn wir ein bisschen auch noch schauen wollen, dass wir die Zeit heute straffen können, dann wäre auch das ein wichtiger Beitrag. Der nächste Redner in dieser Debatte ist Dr. Ingo Hahn für die AfD-Fraktion.
2: Ja. Frau Präsidentin, meine geschätzten Damen und Herren, Sie nennen dieses Gesetz Wissenschaftsfreiheitsgesetz. Tatsächlich lockern Sie im Wesentlichen eine Gehaltsregel. Das ist sinnvoll, Herr Müller, das ist aber auch längst überfällig. Aber eine große Reform der Wissenschaftsfreiheit ist das nun wahrlich nicht, meine Damen und Herren. Denn wie dringend echter Schutz von Wissenschaftsfreiheit wäre, zeigte sich noch im Juli an der Universität Düsseldorf. Die Psychologieprofessorin Ute Bayen wollte in einer Pflichtvorlesung kritisch über Transidentität sprechen. Daraufhin verlangten grün-bunte Studentengruppen die Absage der Vorlesung, ein Campusverbot und sogar die Entlassung der Professorin. Rund 200 Studenten marschierten auf. Die Vorlesung wurde immer wieder gestört. Attackiere einen, erziehe Hunderte. Hier als linke Logik. Was solche Vorfälle jedem anderen Wissenschaftler sagen sollen Äußerst du die falsche Meinung, fordern wir deinen Arbeitsplatz und verbannen dich vom Campus. Das ist keine wissenschaftliche Auseinandersetzung, das ist Einschüchterung und Ausgrenzung, meine Damen und Herren. Das Gleiche gilt für die Biologin Marie-Louise Vollbrecht an der Humboldt-Universität hier in Berlin. Wegen zulässiger Äußerungen zu biologischem Geschlecht und Trans-Themen distanzierte sich 2022 die Universitätsleitung öffentlich von ihr. Später stellte sogar das Verwaltungsgericht klar, dass diese Distanzierung unzulässig war und ihre Grundrechte dadurch verletzt wurden. Auch dieser Vorgang zeigt, eine Universität ist kein politisches Schlachtfeld. Dort muss nicht der Druck der aggressivsten Gruppe

0: zurückzuweisen. Die betroffenen Dozenten sind von Hochschule und Politik zu unterstützen. Und zwar ohne Wenn und Aber, meine Damen und Herren. Warum steht davon nichts in einem Gesetz, was Großwissenschaftsfreiheitsgesetz genannt wird? Sie lockern eine Gehaltsregel. Ja, das ist schön und gut. Aber an das eigentliche Problem trauen Sie sich nicht heran. Wer nämlich vom gewünschten Meinungskorridor abweicht, wird ausgegrenzt, wird bedroht und wird beruflich beschädigt. Ja, so, wo war Ihre Unterstützung bei den Einschüchterungsfällen der Professoren Bayen, Güro und Homburg, Frau Ministerin? Ich sage es Ihnen, es gab sie nicht. Punkt. Das ist die traurige Wahrheit im Wissenschaftsland von Dorothee Bär und Friedrich Merz. Wissenschaft braucht keine politische Leine. Wissenschaft braucht die Freiheit, in Frage zu stellen, die Freiheit zu widersprechen und die Freiheit, auch unbequem zu sein. Und dafür wird nur eine Partei sorgen, die Alternative für Deutschland.
1: Der nächste Redner in dieser Debatte ist Holger Mann für die SPD-Fraktion.
2: Sehr geehrte Frau Präsidentin, sehr geehrte Damen und Herren, ich komme gleich zum Thema, im Unterschied zum Vorredner, aber dem sei gesagt, weil er sich Doktor nennt und dennoch an den Tatsachen vorbeispricht, warum regeln wir in diesem Gesetz nicht noch mal die Wissenschaftsfreiheit, weil sie Artikel 5 des Grundgesetzes beinhaltet, völlig ausreichend wie alle deutschen Hochschulgesetze. Sehr geehrte Frau Präsidentin, sehr geehrte Damen und Herren, heute beheben wir einen Webfehler des Wissenschaftsfreiheitsgesetzes. 2012, der Kollege der Union hat es gesagt, hat der Bundestag unseren großen Forschungseinrichtungen mehr Freiheit gegeben. Eine Erfolgsgeschichte. Aber viele, weit über 100 gemeinnützige Forschungsinstitute blieben dabei außen vor. Für sie galt weiter das Besserstellungsverbot. Im Klartext, sie können bis heute im Wettbewerb um die besten Fachkräfte nicht mitbieten oder sind von Sondergenehmigungen und doppelten Prüfungen abhängig. Wer aber im zunehmenden internationalen Wettbewerb um kluge Köpfe mit Fußfesseln startet, der verliert das Rennen. Genau das ändern wir heute. Mit diesem Gesetz und unserem Änderungsantrag schaffen wir faire Wettbewerbsbedingungen. Die Flexibilisierung nach Wissenschaftsfreiheitsgesetz § 4 gilt künftig eben auch für die gemeinnützigen Einrichtungen ohne institutionelle Bundesförderung. Und dazu gehören eine ganze Reihe von Instituten deutschlandweit, über 80 Institute der CUSE-Gemeinschaft oder aber der Johannes-Rau-Forschungsgemeinschaft in Nordrhein-Westfalen. Zudem nehmen wir 4 weitere Institute zu den schon genannten, unter anderem das Großforschungszentrum des Bundes, Deutsches Zentrum für Astrophysik und das Großforschungszentrum Transformation der Chemie in den Geltungsbereich des Gesetzes auf. In der Folge, von Aachen bis Görlitz, von Bremerhaven bis nach Villingen, Schwenningen, profitieren 138 Einrichtungen mit über 10.000 Mitarbeitenden von dieser neuen Freiheit. Was heißt das jetzt konkret? Diese Einrichtungen können Spitzenkräfte künftig zu marktüblichen Gehältern einstellen, aus privaten Drittmitteln, ohne Genehmigung der Ministerien. Das kostet den Staat, das ist schon erwähnt worden, keinen einzigen zusätzlichen Steuereuro, nur den Abbau von bürokratischen Hürden, ein wenig mehr Vertrauen und eine Verortung der finanziellen Verantwortung und Kontrolle dort, wo sie hingehört. Wir streichen genau aus diesem Grund auch § 3 Absatz 3 unnötige Vorgaben und Steuerungsmechanismen. Weiterhin bestehende Berichts- und Kontrollmechanismen reichen dafür völlig aus. Zudem nehmen wir eingeworbene EU-Fördermittel von Beschränkungen aus. Das vereinfacht wiederum EU-Projekte, deren Beantragung wie auch Abrechnung. Dieses Wissenschaftsfreiheitsgesetz, meine Damen und Herren, ist ein Signal an und für den Forschungsstandort Deutschland. Wir setzen in Vertrauen statt auf Formulare und engmaschige Kontrolle. Und es ist ein erstes von mehreren Gesetzen, die Teil einer Innovationsoffensive für die Wissenschaft sein werden. Mit diesem Gesetz heute stärken wir vor allen Dingen Transferbrücken zum innovativen Mittelstand. Wir unterstützen damit Innovation, neue Wertschöpfung und gute Arbeitsplätze. Und wir signalisieren allen gemeinnützigen Forschungseinrichtungen und ihren Mitarbeitenden, wir anerkennen, was ihr bisher geleistet habt. Ich bitte um Zustimmung. Danke für die gute Zusammenarbeit. Vielen Dank.
1: Die nächste Rednerin in dieser Debatte ist Aisha Azar für die Fraktion Bündnis 90 Die Grünen.
3: Frau Präsidentin, liebe Kolleginnen und Kollegen.

0: Im März habe ich an dieser Stelle gesagt, diese Novelle ist, als würde man einem Marathonläufer, dem beide Beine zusammengebunden sind, gnädigerweise die Schnürsenkel lockern. 6 Monate später kann ich Ihnen berichten, die Schnürsenkel sind jetzt endlich locker, die Beine sind aber immer noch zusammengebunden. Ich will das nicht kleinreden. Die Änderung des Wissenschaftsfreiheitsgesetzes ist richtig und wir Grüne stimmen ausdrücklich zu. Aber, liebe Kolleginnen und Kollegen von der Koalition, reden wir mal über das Tempo. Friedrich Merz persönlich hat im Oktober 2023 hier ein Sofortmaßnahmepaket gegen Forschungsbürokratie beantragt. Nach knapp 3 Jahren darf ich Ihnen das Sofortmaßnahmenpaket präsentieren. Einen neuen Absatz 2 in Paragraph 2 und 2 weitere kleinere Änderungen. Der forschungspolitische Sprecher der Union nennt dieses Gesetz den ersten Schritt unserer großen Innovationsfreiheitsoffensive. Wir wollten schon im letzten Jahr wissen, wie der zweite Schritt aussieht und haben die Bundesregierung in einer kleinen Anfrage genau danach gefragt. Die Antworten sind einer Lektüre, die ich jedem empfehle, der gut einschlafen möchte. Welche Gesetze das Innovationsfreiheitsgesetz ändern soll, wird geprüft. Mit welchen Ministerien Sie sich abstimmen, wird geprüft. Wann die Umsatzsteuerausnahme für die Forschung kommt, dazu wird beraten. Und die Überprüfung der Projektförderung dauert noch an. Und 1 Jahr ist seit dieser Kleinen Anfrage vergangen. Und die Bundesregierung, die prüft immer noch. Jetzt im Ernst. Das Kabinett hat im November 2025 selbst beschlossen, das Innovationsfreiheitsgesetz gehöre zu den Maßnahmen, die ganz überwiegend bis Ende des zweiten Quartals 2026 verabschiedet werden. Das zweite Quartal ist, meine Damen und Herren, seit 3 Monaten vorbei. Ein Gesetzentwurf hat dieses Haus bis heute nicht gesehen. Beim Bauen zeigt sich dasselbe Bild. Im März hieß es im Ausschuss auf meine Frage zur Schnellbauinitiative, die Länder berichten in 3 Jahren, dann gibt es einen Austausch zu Best Practice. Schnellbau heißt bei dieser Koalition offenbar, man baut schnell einen Arbeitskreis. Währenddessen verfallen unsere Hochschulen und Universitäten, die entscheidend sind für unsere Zukunftsfähigkeit. Und in 3 Monaten ist wieder Dezember. Dann bricht an Forschungseinrichtungen wieder das Dezemberfieber aus, weil Geld sonst verfällt. Zum Jährlichkeitsprinzip hat die Bundesregierung bis heute nichts vorgelegt. Unsere grüne Modernisierungsagenda liegt seit Februar auf dem Tisch. Die müssen Sie nicht einmal prüfen. Das haben wir schon für Sie gemacht. Und weil wir wissen wollten, ob die jetzt geplante Änderung wirkt, haben wir eine Evaluation beantragt. Die Koalition hat gestern abgelehnt. Eine Regierung, die sonst ja alles gerne prüft, will ausgerechnet den eigenen Erfolg nicht prüfen lassen. Das sagt eigentlich alles. Liebe Kolleginnen und Kollegen, wir stimmen heute zu, weil dieser Schritt richtig ist. Aber ein Schritt ist noch keine Offensive. Prüfen Sie nicht länger, liefern Sie und lassen Sie unsere Forschenden endlich wieder forschen und nicht in Aktenbergen versinken. Vielen Dank.
1: Die nächste Rednerin in dieser Debatte ist Sonja Lemke für die Fraktion Die Linke.
2: Sehr geehrte Zuhörende, Frau Präsidentin, heute will die Bundesregierung das Wissenschaftsfreiheitsgesetz ändern. Aber dabei geht es nicht um die Bedrohung der Wissenschaft durch autoritäre Regierungen, auch nicht um die unsichere Finanzierung oder prekäre Arbeitsbedingungen, nicht einmal um geopolitische Spannungen. Nein, es geht nur darum, den Kreis der öffentlichen geförderten Forschungseinrichtungen zu erweitern, die sich bei der Bezahlung ihres Spitzenpersonals nicht an das Besserstellungsverbot halten müssen, sondern sie einfach beliebig gut bezahlen dürfen. Bei all den drängenden Problemen im Wissenschaftssystem, den prekären Anstellungsverhältnissen, gerade in diesen Einrichtungen, wo kurze Vertragslaufzeiten Standard sind, es oft nur halbe Stellen bei voller Arbeitsbelastung gibt, wo massiv unbezahlte Überstunden geleistet werden, wo es aufgrund der extremen Abhängigkeiten ständig Fälle von Machtmissbrauch gibt. In dieser Situation haben Sie nichts anderes zu tun, als dem Chef noch einen weiteren Bonus auszuzahlen. Was sind das denn für Prioritäten? Dazu kommt, dass die Anhörung im Forschungsausschuss gezeigt hat, dass es bereits Möglichkeiten gibt, Ausnahmen vom Besserstellungsverbot zu ermöglichen, indem entsprechende tarifliche Vereinbarungen getroffen werden. Und genau das sollte doch das Ziel der Bundesregierung sein, auch im Forschungsbereich flächendeckend tarifgebundene Beschäftigungsverhältnisse zu haben. In anderen öffentlich geförderten Sektoren geht das ja auch. Dann kann auch die Angemessenheit übertariflicher Vergütung in dem Zusammenhang diskutiert werden, in dem sie gehört, nämlich mit fairer Vergütung und angemessenen Arbeitsbedingungen insgesamt. Der vorliegende Gesetzentwurf tut aber genau das Gegenteil. Daher lehnen wir ihn ab. Dazu kommen weitere Änderungen, die die Koalition diese Woche per Änderungsantrag ergänzt hat und die wir ebenfalls ablehnen. Den großen Forschungsorganisationen gab das Gesetz schon vorher weitgehende Freiheiten bei der Haushaltsführung, sah aber dazu vor, dass das Forschungsministerium zum Ausgleich besondere Informations- und Steuerungsinstrumente vorsehen muss. Diese Regelung soll nun ersatzlos gestrichen werden. Dabei gab es erst 2023 bei der Fraunhofer-Gesellschaft eine ausgewachsene Spesenaffäre und einen Rechnungshofsbericht, der dem Ministerium mangelnde Kontrolle und eine Kultur des Wegschauens bescheinigt hat. Und anstatt dass man dieses Problem angeht und jetzt Kontrollen verschärft werden, schaffen Sie sie einfach weiter ab. Das kann doch nicht Ihr Ernst sein. Und Ihre Begründung dafür nennt sich mal wieder Bürokratieabbau. Und das ist wirklich entlarvend, denn es zeigt mal wieder, dass es Ihnen beim Bürokratieabbau nicht darum geht, das Leben der Menschen einfacher zu machen. Es geht Ihnen dabei nur um eins, den Abbau öffentlicher und demokratischer Kontrollen, damit sich einige wenige auf Kosten aller bereichern können. Und das können wir nicht zulassen. Wir lehnen diesen Gesetzentwurf ab.
1: Die nächste Rednerin in dieser Debatte ist für die Bundesregierung Dorothee Beer, Bundesministerin für Forschung, Technologie und Raumfahrt.
3: Sehr geehrte Frau Präsidentin, liebe Kolleginnen und Kollegen, zunächst mal lieber Kollege Holger Mann, vielen Dank für die Klarstellung an Herrn Dr. Hahn. Aber mit dem Grundgesetz hat es die AfD nicht so. Also Sie werden es natürlich nicht verstanden haben. Ich freue mich sehr, dass wir heute als Regierung gemeinsam mit den beiden Fraktionen diesen wirklich großen Meilenstein auf den Weg bringen können. Warum? Wissen ist für uns die wertvollste Ressource, wenn man Innovationsweltmeister werden will. Und klar, das wollen wir natürlich werden, nicht nur mit unserer Hightech-Agenda Deutschland, das wollen auch weltweit andere. Und was mich besonders freut, ist, dass unsere Forscherinnen und Forscher weltweit wirklich umworben sind. Und deswegen können wir von Glück reden, wenn sich Spitzenleute aus der Wissenschaft derzeit immer mehr für unser Land interessieren. Das 1000-Köpfe-Plus-Programm ist ein echter Renner. Erst in der vergangenen Woche hat die Deutsche Forschungsgemeinschaft 27 neue Zusagen machen können. Das heißt, wir haben uns für diese Legislaturperiode ja 1000 vorgenommen. Wir sind jetzt schon bei 401 Wissenschaftlerinnen und Wissenschaftlern aus 51 Ländern, die dank des Programms nach Deutschland kommen. Aber jetzt kommt dann wieder von der AfD, um Gottes Willen, da kommen ja lauter Ausländer. Wir freuen uns sehr, dass wir diese Wissenschaftler gewinnen können. Manchmal stoßen unsere Forschungsinstitutionen an Grenzen im globalen Wettbewerb um die Besten der Besten, Stichwort Gehälter. Da gilt das Besserstellungsverbot für all jene Einrichtungen, die den überwiegenden Teil ihres Geldes eben aus öffentlichen Haushalten bekommen. Aber wenn das Geld für einen Spitzenforscher aus einer anderen Quelle kommt, zum Beispiel von einem Unternehmen, das sich viel von dieser Investition verspricht, wenigstens dann sollten unsere Forschungseinrichtungen doch das zahlen können, was sie auch zahlen müssen, um wirklich genau die Spitzenfrau oder den Spitzenmann bekommen zu können, auch wenn sie ansonsten öffentlich finanziert werden. Und genau das regelt das Wissenschaftsfreiheitsgesetz. Und da gilt für uns der gute Grundsatz, so viel Freiheit wie möglich. Wenn wir jetzt diese Novelle verabschieden, was mich wirklich wahnsinnig freut, dann erhalten auch projektfinanzierte gemeinnützige Forschungseinrichtungen den entsprechenden Spielraum, weil dann dürfen sie auch die Gehälter zahlen, die über dem liegen, was vergleichbare Bundesbeschäftigte verdienen, sofern sie kein Geld aus öffentlichen Haushalten einsetzen. Es werden jetzt, wenn Sie heute Nachmittag alle zustimmen, über 150 industrienahe Forschungseinrichtungen davon profitieren. Und vor allem sind es genau die, die ganz, ganz stark auch beim Transfer sind, weil dann unser Ziel auch weiterhin erreicht wird, dass aus guter Forschung auch schnell eine gute Praxis wird. Und das ist ja auch eins der Ziele unserer Hightech-Agenda. Das heißt, auch mit dem Baustein heute Nachmittag können wir dafür sorgen, dass Deutschland Top-Technologieland wird. Und ich freue mich ganz besonders, dass der Vorschlag ja auch noch verbessert wurde, dass wir beispielsweise auch das Center for the Transformation of Chemistry im Chemiedreieck von Sachsen-Anhalt haben mit aufnehmen können, das Deutsche Zentrum für Astrophysik in der Lausitz, das BIH ist schon angesprochen worden, das Berlin Institute of Health an der Charité und das Deutsche Zentrum für Hochschulen und Wissenschaftsforschung. Alles wirklich extrem renommierte Einrichtungen. So unterstützen wir die Wissenschaft im internationalen Wettbewerb um die besten Köpfe. Und auch wenn die Linke anscheinend ein Riesenproblem damit hat, freue ich mich sehr, dass wir Bürokratie abschaffen, weil Einzelanträge auf Ausnahmen einfach wegfallen, liebe Kolleginnen und Kollegen. Also Sie sehen, es ist ein Baustein, es ist ein wichtiger Schritt. Weitere werden folgen und diese Novelle ist der Schritt. Und ich bin auch sehr, sehr dankbar, dass die Vorrednerinnen auch der Union und auch der SPD schon mal darauf hingewiesen haben, dass nach diesem nächsten Schritt jetzt auch die Innovationsfreiheitsoffensive kommt, mit der wir noch mehr bürokratische Hürden für die Wissenschaft abbauen, mehr Erleichterungen schaffen, dass eben wieder die Forscherinnen und Forscher das tun können, was sie wollen und sollen, nämlich forschen. Ganz herzlichen Dank.
1: Der nächste Redner in dieser Debatte ist für die AfD-Fraktion Dr. Michael Kaufmann.
4: Sehr geehrte Frau Präsidentin, Frau Ministerin, geschätzte Kollegen, meine sehr verehrten Damen und Herren, die Flexibilisierung des Besserstellungsverbots für gemeinnützige projektgeförderte Forschungseinrichtungen korrigiert eine lange bestehende Benachteiligung. Diese Einrichtungen erhalten mehr Spielraum, qualifizierte Mitarbeiter aus nicht öffentlichen Mitteln besser zu bezahlen und damit im Wettbewerb um die besten Köpfe zu bestehen. Das ist vernünftig, das ist überfällig, deshalb stimmen wir zu. So haben wir bereits in der vergangenen Wahlperiode gehandelt. Der Kollege Müller von der CDU hat das vorher nicht so genau ausgeführt. Vor 3 Jahren unterstützte die AfD den Unionsantrag mit demselben Grundanliegen. Die SPD, Herr Mann, die Grünen, Frau Assar und auch die FDP, seligen Angedenkens, lehnten ihn ab. Warum haben Sie denn, Frau Assar, damals den Marathonläufer mit zusammengebundenen Schnürsenkeln weiterlaufen lassen? Meine Damen und Herren von der SPD und den Grünen, heute tragen Sie diese Korrektur selbst. Diesen Kurswechsel begrüßen wir, aber die Frage bleibt, warum haben Sie sich dieser Einsicht damals verweigert? Warum mussten die betroffenen Forschungseinrichtungen weitere 3 Jahre warten? Unsere Zustimmung oder Ablehnung richtet sich nach dem Inhalt der Vorlage, nicht nach Parteitaktik. Diesen Maßstab legen in diesem Haus nicht alle an. Ja, wir sollen hart um den richtigen Weg streiten, aber wir tragen gemeinsam Verantwortung dafür, dass unser Land vorankommt. Meine Damen und Herren, die heutige Korrektur ist notwendig, aber eine umfassende Entlastung der Wissenschaft steht weiterhin aus. Wer Forschung ermöglichen will, muss deren Arbeitsbedingungen verbessern. Das heißt, verständliche Förderbedingungen, zügige Entscheidungen, angemessene Nachweise. Deutschland kann es sich nicht leisten, seine besten Köpfe mit vermeidbarer Bürokratie zu beschäftigen. Konkrete Ansätze dafür liegen längst vor. Die Expertenkommission Forschung und Innovation fordert beispielsweise, bereits vorliegende Daten nicht immer wieder neu anzufordern. Daran muss die Bundesregierung anknüpfen. Mit einfacheren Folgeanträgen, abgestimmten Anforderungen der Fördermittelgeber und Berichtspflichten, deren Aufwand zum Fördervolumen passt. Dabei bleibt selbstverständlich, wer Steuergeld erhält, muss über dessen Verwendung Rechenschaft ablegen. Wir brauchen wirksame Kontrolle. Gerade deshalb müssen wir überflüssige Verfahren beseitigen. Frau Ministerin, machen Sie die Entlastung der Wissenschaft zur Chefsache. Die AfD wird sinnvolle Schritte unterstützen und Versäumnisse klar benennen. Beenden wir die staatliche Gängelung unserer Wissenschaft. Machen wir Deutschland wieder stark.
1: Die nächste Rednerin in dieser Debatte ist Dr. Nina Seitzel für die SPD-Fraktion.
5: Sehr geehrte Frau Präsidentin, liebe Kolleginnen und Kollegen, meine Damen und Herren, Wissenschaftsfreiheit ist ein großes Wort, aber ob Wissenschaft frei und erfolgreich arbeiten kann, das entscheidet sich oft, sehr oft an sehr konkreten Rahmenbedingungen, daran, ob Forschungseinrichtungen die Menschen gewinnen können, die sie für ihre Arbeit brauchen, daran, wie viel Zeit Forschende mit Anträgen und Verwaltungsverfahren verbringen. Genau darum geht es bei der heutigen Änderung des Wissenschaftsfreiheitsgesetzes. Deutschland verfügt über eine vielfältige Forschungslandschaft. Neben den großen Wissenschaftsorganisationen gibt es eben auch zahlreiche gemeinnützige und anwendungsorientierte Forschungseinrichtungen, viele davon in der CUSE-Gemeinschaft versammelt. Viele von ihnen arbeiten eng mit Unternehmen zusammen, sind wichtige Partner für den Mittelstand und stärken regionale Innovationsökosysteme. Der Gesetzentwurf hebt diese Rolle ausdrücklich hervor. Diese Einrichtungen stehen zugleich im Wettbewerb um hochqualifizierte Wissenschaftlerinnen und Wissenschaftler. Dafür brauchen sie faire Rahmenbedingungen. Diese schaffen wir jetzt. Wir schaffen mit dieser Reform mehr Handlungsspielraum. Sie sollen stärker von den Möglichkeiten des Wissenschaftsfreiheitsgesetzes profitieren können. Gleichzeitig reduzieren wir unnötige Verfahren und schaffen mehr Klarheit bei den Regeln. Und es wurde auch gesagt, wir haben im parlamentarischen Verfahren den Gesetzesentwurf noch weiterentwickelt. Wir leiten dabei drei Ziele ab. Wir wollen erstens mehr Freiheit für Forschung ermöglichen. Forschungseinrichtungen sollen die vorhandenen Spielräume besser nutzen können, um qualifizierte Beschäftigte gewinnen und gehalten zu können. Wir wollten zweitens Bürokratie abbauen. Regeln und Kontrollen bleiben notwendig, aber zusätzliche Verfahren müssen einen zusätzlichen Nutzen haben. Ich sage das hier ausdrücklich, weil es falsch hier im Plenum gerade gesagt wurde. Diese Einrichtungen unterliegen weiterhin unverändert Zuwendungs- und satzungsrechtlichen Kontrolle des Bundes. Das schaffen wir nicht ab. Aber wir schaffen Doppelstrukturen ab. Wo bestehende Strukturen ausreichen, brauchen wir keine weiteren Berichtspflichten und Steuerungsinstrumente. So funktioniert intelligente Entbürokratisierung. Und wir wollen drittens Forschung und Transfer stärken, denn gute Forschung alleine reicht nicht. Entscheidend ist auch, dass aus Erkenntnissen neue Anwendungen, Produkte und Lösungen entstehen. Gerade anwendungsorientierte Forschungseinrichtungen übernehmen dabei eine wichtige Brückenfunktion zwischen Wissenschaft und Wirtschaft. Wenn wir mehr Innovation in Deutschland wollen, müssen wir deshalb auch die Rahmenbedingungen für diejenigen verbessern, die diesen Transfer jeden Tag ermöglichen. Liebe Kolleginnen und Kollegen, zu einem guten Wissenschaftsstandort gehören nicht nur flexible Rahmenbedingungen, dazu gehören auch gute Arbeitsbedingungen, verlässliche Karrierewege und planbare Perspektiven. Die heutige Reform beantwortet nicht jede Frage, aber sie verbessert ganz sicher die Forschungslandschaft. Vielen Dank.
1: Und den Schluss in dieser Debatte macht Stefan Albani für die Unionsfraktion.

0: Sehr geehrte Frau Präsidentin, sehr geehrte Kolleginnen und Kollegen, meine Damen und Herren. Ja, manchmal dauert es lange, bis aus einer Erkenntnis ein Gesetz wird. Heute lösen wir eine Fessel, die unsere Forschungslandschaft über Jahrzehnte gebremst hat, das Besserstellungsverbot. Wir tun es nur innerhalb des Wissenschaftsfreiheitsgesetzes als Vehikel sozusagen, um dieses zu beheben. Und ich muss Ihnen sagen, für mich geht heute ein fast 7-jähriger Marathon zu Ende. Denn vor ungefähr 6, 7 Jahren haben Thomas Jatzombek und ich uns aufgemacht, die Wissenschaftspolitiker zunächst, dann unsere Fraktion und alle davon zu überzeugen, dass dieses ein wichtiger Schritt ist. Und ich muss Ihnen sagen, die letzten Minuten, die ich hier gesessen habe, war es für mich etwas Faszinierendes in zweierlei Hinsicht. Mit der Selbstverständlichkeit, mit der heute alle sagen, das ist gut, das ist richtig, das brauchen wir. Dem einen ist es noch zu klein, aber gut, es kommt ja auch noch mehr. Aber insgesamt, dass wir dieses hier heute erreichen, macht mich unendlich glücklich und hätte ich keine Ohren, könnte ich im Kreis strahlen. Denn dieser Konstruktionsfehler hat eine wichtige Eigenschaft. Er befreit, und jetzt bitte mitschreiben, weil das war eine der Hauptargumente die ganzen Jahre immer, die dagegen gesprochen haben, das kostet mehr Geld. Nein, es kostet halt nicht mehr Geld. Es sorgt dafür, dass die Fördergeldnehmer bis zur Höhe des TVÖD abrufen können. Alles, was darüber hinaus gezahlt wird, ob es geldwerte Leistung, ob es Sonstiges ist, muss halt woanders her erwirtschaftet werden. Im Rahmen des parlamentarischen Verfahrens haben wir es noch auf EU-Gelder ausgeweitet. Insofern an dieser Stelle, der deutsche Steuerzahler zahlt dafür keinen Pfennig mehr. Aber für viele ist das die Freiheit, die sie seit über 10 Jahren, seit fast 20 Jahren längstens brauchen. Und deshalb möchte ich als Letztes noch eins sagen, das ist ein Beispiel für Demokratie. Denn es kann sein, dass aus welchen Gründen auch immer und vielleicht sogar aus guten Gründen Menschen unterschiedlicher Auffassung sind. Und ich nehme es niemandem übel, der damals mir wie eine Mauer vor mich gebaut hat, heute mich anstrahlt und sagt, es ist fantastisch, dass wir das endlich tun. Das ist Demokratie, da muss man manchmal vom einen zum nächsten gehen und überzeugen. Und am Ende ist es mühsam, anstrengend, aber aller Ehren wert. Und ich glaube, dass heute nicht nur bei der Zuse-Gemeinschaft, sondern bei vielen hundert Institutionen, die auch außerhalb dieser organisiert sind, die Korken knallen, nicht, dass sie mehr Geld ausgeben können, sondern dass sie endlich die Freiheit haben. Denn das haben wir als Letztes gesagt. Wenn Sie mal davor sitzen, und ich habe es getan, und müssen einer fantastischen Wissenschaftlerin sagen, ich kann dir nicht mehr Geld bezahlen, es geht nicht, und sie wandert in die Industrie ab und sie verlieren sie für das, was sie haben, ist das verdammt ärgerlich. Und das ist vorbei. Herzlichen Dank.
1: Damit schließe ich jetzt die Aussprache. Wir kommen zur Abstimmung über den von der Bundesregierung eingebrachten Gesetzentwurf zur Änderung des Wissenschaftsfreiheitsgesetzes. Der Ausschuss für Forschung, Technologie, Raumfahrt und Technikfolgenabschätzung empfiehlt in seiner Beschlussempfehlung auf Drucksache 8164 den Gesetzentwurf der Bundesregierung auf den Drucksachen 4500 und 4784 in der Ausschussfassung anzunehmen. Ich bitte jetzt diejenigen, die dem Gesetzentwurf in der Ausschussfassung zustimmen wollen, um das Handzeichen. Das ist die AfD, die Union, Bündnis 90 die Grünen und die SPD. Wer stimmt dagegen? Das ist die Fraktion Die Linke. Enthaltungen gibt es damit keine. Der Gesetzentwurf ist damit in zweiter Beratung angenommen. Dritte Beratung und Schlussabstimmung. Ich bitte jetzt diejenigen, die dem Gesetzentwurf zustimmen wollen, sich zu erheben. Das sind die Unionsfraktion, AfD-Fraktion, SPD-Fraktion, Bündnis 90 die Grünen. Wer stimmt dagegen? Das ist die Fraktion Die Linke. Enthaltungen gibt es damit keine. Der Gesetzentwurf ist angenommen. Wir kommen jetzt zu Tagesordnungspunkt 12, Beratung des Antrags der Fraktion der AfD mit dem Titel Sozialleistungsmissbrauch stoppen, Lücken im Aktionsplan der Bundesregierung schließen. Für die Aussprache wurde eine Dauer von 30 Minuten beschlossen. Ich weise auch hier nochmals darauf hin, dass es keine Zwischenfragen und Zwischeninterventionen gibt aufgrund der Dauer des heutigen aktuellen Sitzungstages. Ich eröffne hiermit die Aussprache. Bitte die Kolleginnen und Kollegen, jetzt zügig die notwendigen Platzwechsel vorzunehmen. Und die erste Rednerin in dieser Debatte ist für die AfD-Fraktion Gerrit Huy.
2: Herr Präsident, werte Kollegen, Liebe Zuschauer, als ich Ministerin Baas vor einiger Zeit im Ausschuss auf Sozialmissbrauch angesprochen hatte, gab es den für Sie nicht. Genauso wenig wie die Einwanderung in die Sozialsysteme. Nun gibt es ihn wohl doch. Rechtzeitig zur Landtagswahl in Mecklenburg-Vorpommern hat das linke Handelsblatt über einen gemeinsamen Aktionsplan von Arbeitsministerium und Innenministerium schwadroniert. Die CDU-Wahlergebnisse waren trotzdem niederschmetternd, aber vielleicht sollte ja auch nur Manuela Schwesig daran erinnert werden, dass sie SPD-Mitglied ist. Seit dem Kabinettsbeschluss von gestern Vormittag steht der Aktionsplan nun tatsächlich im Internet. Da steht auch Vernünftiges drin. Letztlich ist er ein Ausgriff von Forderungen, die wir seitens der AfD seit mehreren Jahren erheben. Interessanterweise ist dort ausschließlich von bandenmäßigem Sozialbetrug die Rede, der selbstverständlich bekämpft gehört. Individuellen Missbrauch scheint es für das Sozialministerium immer noch nicht zu geben. Wir kennen allerdings viele Beispiele aus ganz unterschiedlichen Leistungskategorien. Viele Übeltäter sprechen sogar freimütig darüber. Wer es also wissen will, muss nur zuhören. Und wir reden hier nicht über Kavaliersdelikte, sondern über Straftaten. Auf mehr als 100 Milliarden Euro wird der gesellschaftliche Schaden durch Sozialmissbrauch und Schwarzarbeit geschätzt. Warum ist unser Sozialsystem so betrugsanfällig? Weil es für jeden Einzelfall eine Sonderregelung bereithält. Im Laufe der Jahrzehnte sind die 13 Sozialgesetzbücher des Sozialministeriums immer dicker geworden. Das 13. ist übrigens 14., weil man abergläubisch ist im Sozialministerium. Deutschland hält noch weitere 9 Sozialgesetze vor, die meisten aus anderen Ministerien. Insgesamt sind es mehr als 3.200 aktive Paragraphen, die unsere Sozialmaschinerie antreiben, mit ihren über 500 Einzelleistungen. Da steigt kein Mensch mehr durch und auch keine Behörde. Wissen Sie eigentlich, wie viele Ministerien bei uns Sozialleistungen austeilen? Raten Sie mal. Es sind 8. Natürlich entstehen da Doppelungen und Widersprüche, zum Beispiel irre Transferentzugsraten, die Teilzeit plus Wohngeld und plus vielleicht noch Kinderzuschlag attraktiver machen finanziell als Vollzeitarbeit. Und es entstehen viele 100 Anknüpfungspunkte für Sozialbetrug. Manchmal hilft der Staat noch ein wenig nach. Unser Recht auf Teilzeit ermöglicht jedem Beschäftigten, weniger zu arbeiten und sich den fehlenden Verdienst beim Jobcenter aufstocken zu lassen, wenn Teilzeit zum Leben nicht reicht. Fairerweise möchte ich hinzufügen, Ministerin Baas hat gestern im Ausschuss angemerkt, dass ihr Haus bereits an der Bündelung von Sozialleistungen arbeitet. Das freut mich sehr. Dann müssen wir von der AfD nicht mehr ganz so viel aufräumen. Und wenn ich der Ministerin noch einen kleinen Tipp mitgeben darf, wenn Sie es gut machen, dann können Sie sogar ein ganzes Ministerium dabei einsparen, vielleicht sogar 2. Vielen Dank.
1: Der nächste Redner in dieser Debatte ist für die Unionsfraktion Kai Whittaker.
3: Diese Koalition ist angetreten, den Sozialstaat fit für die Zukunft zu machen. Das heißt für uns, dass wir den Menschen besser helfen wollen, die dringend auf diese Hilfe angewiesen sind. Der Sozialstaat muss einfacher werden, er muss schneller werden und er muss wirksamer werden. Und zum anderen wollen wir, dass dieser Sozialstaat sich besser wehren kann gegenüber denjenigen, die diesen Sozialstaat ausbeuten wollen, die Sozialleistungsmissbrauch betreiben. Und deshalb müssen wir klüger und vernetzter werden. Und genau damit haben wir als Koalition vor wenigen Monaten angefangen, als wir das Bürgergeld reformiert haben mit der neuen Grundsicherung. Da haben wir 3 wesentliche Dinge gemacht. Erstens, wir haben für mehr Verbindlichkeit gesorgt. Wir haben dafür gesorgt, dass ein Termin im Jobcenter kein freiwilliges Freizeitangebot mehr ist, sondern dass man kommen muss und wenn man es nicht tut, es Konsequenzen hat. Wir haben dafür gesorgt, dass die Bundesagentur für Arbeit ein Kompetenzzentrum gegen Sozialleistungsmissbrauch bekommt, um systematischen Betrug bundesweit aufdecken zu können. Und wir haben Arbeitgeber in die Haftung genommen. Wer zukünftig Menschen schwarz beschäftigt und sie dann auch noch Sozialleistungen beziehen, müssen die Arbeitgeber für diesen finanziellen Schaden aufkommen. Das haben wir gemeinsam miteinander durchgesetzt. Aber es reicht uns noch nicht. Und deshalb haben Minister Dobrindt und Ministerin Baas jetzt diesen Aktionsplan gegen Sozialleistungsmissbrauch vorgelegt. Und da sind drei Dinge drin, die uns besonders wichtig sind. Erstens, wir hören endlich auf mit dem Behörden-Ping-Pong in Deutschland. Das Jobcenter, die Finanzämter, die Sozialämter, die Jugendämter, die Sozialversicherungen und auch die Schulen werden zukünftig in der Lage sein, alle Daten miteinander austauschen zu können, um Sozialleistungsmissbrauch aufzudecken. Wir werden Schrottimmobilien dicht machen. Wir werden den Kommunen alle Werkzeuge in die Hand geben, damit sie sich Zugang zu diesen Schrottimmobilien verschaffen können, sie genau unter die Lupe nehmen können und, wenn notwendig, auch aus dem Verkehr ziehen können, auch zum Schutz der Menschen, die da drin hausen müssen, meine Damen und Herren. Und wir stellen die Freizügigkeit in Europa auf neue Beine. Das ist ein hohes Gut, dass in Europa jeder Mensch dort wohnen kann, wo er auch Arbeit findet. Aber wir wollen, dass Freizügigkeit nicht ein Freibrief für Sozialleistungen jeglicher Art wird, sondern wir wollen, dass Arbeit, dass man von seiner eigenen Arbeit schon leben können muss und man nicht nur einen Minijob braucht, um sich Sozialleistungen, um Sozialleistungen zu bekommen. Damit machen wir Schluss und wir werden auch darauf achten, dass in Zukunft nicht nur der gewöhnliche Aufenthalt in Deutschland, sondern der rechtmäßige Aufenthalt in Deutschland wichtig ist, um Sozialleistungen zu bekommen. Ich habe gesagt, dass wir den Sozialstaat fit für die Zukunft machen wollen, indem wir sagen, dass wir auch den Menschen helfen müssen, die dringend diese Hilfe brauchen. Deshalb werden wir das Bürgergeld ein weiteres Mal reformieren. Und da sind uns drei Dinge wichtig. Wir wollen, dass am Ende des Monats mehr Netto vom Brutto übrig bleibt. Leistung muss sich lohnen in diesem Land und die Menschen müssen es in ihrem Geldbeutel spüren. Und deshalb werden wir die Transferentzugsraten verbessern. Wir wollen den Sozialstaat einfacher machen. Das können wir zum Beispiel bei den Wohnkosten, indem wir mehr mit Pauschalen arbeiten. Damit würden wir enorm viel Bürokratie und vor allem Personal einsparen, das wir drittens dringend für die Arbeitsvermittlung brauchen. Wir müssen die Menschen besser und enger begleiten, damit sie ihre Probleme überwinden können und wieder auf eigenen Beinen stehen können im Arbeitsmarkt. Das sind die wesentlichen Dinge, die wir in der Bürgergeldreform oder Grundsicherungsreform Teil 2 vorhaben. Und wenn man sich all das anschaut, dann ist das weit mehr, als in Ihrem Antrag heute drinsteht. Und das wundert mich ehrlich gesagt auch nicht. Es wundert mich ehrlich gesagt auch nicht, weil Ihre Sozialpolitik lässt sich auf eine ganz einfache Formel runterbringen. Für Sie ist nicht der Mensch im Mittelpunkt, sondern die Abstammung. Sie sagen den Deutschen schlicht und ergreifend, die Ausländer, die betrügen alle, wir schmeißen die alle raus, dann haben wir genug Geld da für den Rest im Land. Nur damit haben Sie, Frau Huy, eben nicht eine einzige Behörde effizienter gemacht. Sie haben nicht eine einzige Sozialleistung zusammengelegt. Sie sind nicht effizienter und besser geworden. Sie haben den Menschen nicht besser geholfen, in den Arbeitsmarkt zu kommen. Das ist der Unterschied. Und deshalb können Sie gerne Ihre Integration durch Abstammung machen. Wir machen unsere Integration durch Arbeit. Daran glauben wir und daran arbeiten wir. Herzlichen Dank.
1: Der nächste Redner in dieser Debatte ist Timon Zenius für die Fraktion Bündnis 90 Die Grünen.
4: Sehr geehrte Frau Präsidentin, als ich in die Tagesordnung geschaut habe, da war ich ein bisschen irritiert, weil das gleiche Thema haben wir auf Antrag der Rechtsextremen ja schon mehrfach diskutiert, im März, im Juni und jetzt im September. Und meine Damen und Herren, es ist ein durchschaubares Manöver, das ich mal auseinandernehmen möchte. Zum Ersten, eine Lüge ist eine Lüge und muss als solches benannt werden. Beatrice von Storch, letzten Sonntag, Karin Joska, hat dort gesagt, behauptet, 150.000 Menschen würden per Haftbefehl gesucht und Sozialleistungen kassieren. Die Wahrheit ist, es werden nicht mal so viele Menschen überhaupt per Haftbefehl gesucht und nur ein Bruchteil bezieht davon Leistungen. Lügen, das sind ein bekanntes Mittel des Faschismus. Und Lügen und Hetzen, mehr fällt ihm am Ende nicht ein, mehr können sie auch gar nicht. Die AfD ist eine Partei der Lügen und der Hetze. Und jetzt reden wir seit Monaten über angeblich massenhaften Sozialbetrug, aber belastbare Zahlen dazu gibt es nicht. Wir haben uns die Zahlen mal angeschaut. Im Bürgergeld, bandenmäßiger Betrug, 0,007%. Das Problem ist, der Sozialbetrug, der wird jetzt schon verfolgt und hart bestraft. Aber der Steuerbetrug, der wird weniger verfolgt und weniger hart bestraft, obwohl der Schaden viel, viel größer ist. Über 100 Milliarden Euro verliert unsere Gesellschaft durch massenhaften Steuerbetrug. 100 Milliarden Euro. Und deswegen, meine Damen und Herren, brauchen wir eine Offensive gegen den Steuerbetrug, gegen Finanzkriminalität. Und stattdessen diskutieren wir hier wieder diesen rechten Blödsinn. Das ist und bleibt die falsche Priorität. Und die Bundesregierung, ihren Aktionsplan Sozialbetrug, den haben Sie direkt im Kabinett beschlossen. Und den Aktionsplan Steuer- und Finanzkriminalität, da stehen ja sogar gute Sachen drin, den kriegen Sie nicht richtig umgesetzt. Da gibt es keinen Kabinettsbeschluss. Die Kleinen fängt man und die Großen lässt man laufen. Meine Damen und Herren von der Koalition, lassen Sie sich doch von diesen rechten Demagogen nicht treiben lassen. Sagen Sie der Steuerhinterziehung den Kampf an. Setzen Sie Ihren Aktionsplan Finanz- und Steuerkriminalität endlich um. Aber zurück zu den Rechtsextremen. Neben Ihren Lügen spielen Sie sich ja auch gerne als Partei der kleinen Leute auf. Ich habe mir das mal angeschaut, wie die Realität aussieht, wie Sie so abstimmen. Höherer Mindestlohn, abgelehnt. Mietpreisbremse, abgelehnt. Steuerentlastung für Reiche, zugestimmt. Sie sind nicht die Partei der kleinen Leute, Sie sind die Partei der reichen Bonzen. So sieht es nämlich aus. Partei der Lügen, Partei der Reichen, bleibt noch die Behauptung, Partei für Recht und Ordnung. Und das ist wirklich so dermaßen lächerlich. In Sachsen-Anhalt, in Ihrer neuen Fraktion, da sitzen zwei Männer, gegen die ermittelt wird, wegen der Weiterführung einer verbotenen Neonazi-Organisation. Und Ihr Spitzenkandidat, der rief gleich dazu auf, Militär und Waffen gegen Menschen einzusetzen für Massendeportation. Und in Mecklenburg-Vorpommern, bei einer Ihrer Kameraden, da gab es Durchsuchungen. Was haben Sie gefunden? Waffen, Munition, Sprengstoff. Da wird ermittelt wegen des Verstoßes gegen das Kriegswaffenkontrollgesetz. Und dann haben wir natürlich noch Sascha Gläser, der Bankräuber der AfD, Björn Höcke nicht zu vergessen, Verwendung Kennzeichen verfassungswidriger Organisation, 30.000 Euro Strafzahlung, Vorbestrafung inklusive. Der möchte jetzt Rechtsterroristen wieder in die AfD aufnehmen. Da kommt zusammen, was zusammengehört. Die AfD ist der parlamentarische Arm des Rechtsterrorismus. Einfach nur widerlich, widerlich und gefährlich. Und ich könnte ewig so weitermachen, aber eine Frage interessiert mich dann doch. Haben Sie Ihren Antrag eigentlich mit Maximilian Krah abgestimmt? Der wurde ja im Sommer per Haftbefehl gesucht. Wo ist der Kamerad Krah eigentlich? Macht er gerade wieder Urlaub in Russland? Falls ja, sagen Sie ihm bitte, er soll einfach da bleiben. Und mit Sozial- und Steuerbetrug, da kennen sich die Rechtsextremen auch aus. Ermittlungen wegen Untreue, Scheinbeschäftigung, Steuerhinterziehung, Durchsuchung bei Alexander Gauland. Alles dabei, was kriminelle Machenschaften angeht. Bei Ihnen kann man das finden. Sie sind nicht die Partei der kleinen Leute. Sie sind ein Sammelbecken von Kriminellen, von Rechtsextremen und von Moskau-Freunden. Die AfD ist nicht die Partei für Recht und Ordnung. Die AfD ist eine Partei für Rechtsextremismus und Chaos. Und meine Damen und Herren, zum Schluss ein Appell vor allem an die Kollegen der Union. Der Bundeskanzler hat in seiner letzten Regierungserklärung darauf hingewiesen, dass die Rechtsextremen nichts anderes planen als ethnische Säuberungen. Wenn das auch nur irgendeinen Wert hat, dann ist es jetzt Zeit für ein Verbot der AfD. Und wenn Sie sich das nicht trauen, dann müssen wir die AfD vielleicht als kriminelle Vereinigung verbieten.
1: Der nächste Redner in dieser Debatte ist für die SPD-Fraktion Jens Peik.
5: Sehr geehrte Frau Präsidentin, sehr geehrte Damen und Herren Abgeordnete! Die AfD hat einen Antrag vorgelegt, der vermeintlich Lücken im Aktionsplan der Bundesregierung schließen will, sich aber tatsächlich im Klein-Klein-Feld und vor allem Menschen unter Generalverdacht stellt. Und wenn wir uns die Sache mal genau anschauen, sieht es halt anders aus. Im Jahr 2025 haben die Jobcenter 406 Fälle bandenmäßigen Betrugs angezeigt. Das zeigt erstmal, Leistungsmissbrauch ist kein Massenphänomen und schwere Fälle sind eher selten, auch wenn hier etwas anderes behauptet wird. Und an 406 Fällen hängt nicht die Akzeptanz unseres Sozialstaats bei den Bürgerinnen und Bürgern. Die Akzeptanz des Sozialstaats hängt daran, ob es dem System gelingt, Menschen zu helfen, auf eigenen Beinen zu stehen und ob es hilft, Menschen in Arbeit zu vermitteln. Und natürlich auch damit, ob man sachlich damit umgeht oder solche Fälle, 406, für Hetze instrumentalisiert. Aber eins ist mir besonders wichtig. Die Opfer dieses bandenmäßigen Betrugs sind in erster Linie Menschen, die vornehmlich aus Osteuropa mit falschen Versprechen hierhin gelockt werden, auf die hier ausbeuterische Lebens- und Arbeits- und Wohnverhältnisse warten, Schrottimmobilien, illegale Beschäftigung und Menschenhandel. Deshalb drängen viele der betroffenen Kommunen wie Mannheim, Duisburg, Gelsenkirchen oder meine Heimatstadt Dortmund schon lange darauf, dieser Form der organisierten Kriminalität ein Ende zu bereiten. Und das sage ich auch an meinen Vorredner, den Kollegen Ginus. Es geht hier nicht darum, die Kleinen zu fangen und die Großen laufen zu lassen. Das ist organisierte Kriminalität und mit der beschäftigen wir uns. Und ich bin der Bundesarbeitsministerin Bärbel Baas sehr dankbar, dass sie dieses Thema von Anfang an angegangen ist. Auch da stimmt nicht, was meine Vorrednerin der AfD gerade behauptet hat. Bärbel Baas hat nie gesagt, dieses Problem existiere nicht. Am ersten Tag ins Amt kam, hat sie gesagt, dass sie das in den Blick nimmt. Und deswegen bin ich ihr dankbar, dass Bärbel Baas gemeinsam mit unserem Innenminister Alexander Dobrindt Vorschläge aus den Kommunen aufgegriffen hat und nun einen Aktionsplan gegen Sozialleistungsmissbrauch vorlegt. Und die entscheidenden Punkte daraus will ich kurz nennen. Erstens, der Datenaustausch zwischen den Behörden wird besser. Alle Daten, die für Sozialleistungen relevant sind, können mittels Identifikationsnummer eindeutig einer Person zugeordnet werden. Zweitens, wer verurteilter Straftäter ist und sich dem Haftantritt entzieht, erhält keine Sozialleistungen mehr. Drittens, Kommunen können jetzt gegen Schrottimmobilien vorgehen mit Instandsetzungsgeboten, Vorkaufsrecht und Nutzungsuntersagung. Und das vierte und wichtigste ist dabei, die Haftung der Arbeitgeberinnen und Arbeitgeber wird ausgeweitet. Wer seine Beschäftigten nur zum Schein oder gar nicht oder nur zum Teil meldet, soll die zu Unrecht erhaltenen Sozialleistungen zurückzahlen an die Jobcenter. Mit dem Aktionsplan gehen wir damit nicht nur gegen Sozialleistungsbetrug vor, sondern gegen das ganze kriminelle, menschenverachtende System, das ihm zugrunde liegt. Im Gegensatz zur AfD. Die AfD behauptet, der Aktionsplan hätte Lücken, weil sie generell alle Menschen unter Generalverdacht stellt, die Leistung beziehen. Für die AfD ist nicht nur bandenmäßiger Betrug kriminell, sondern potenziell sind es alle Menschen, die vom Staat Hilfe erhalten. Damit schaffen sie aber nur Misstrauen dieser Gesellschaft und es hilft niemandem. Wir packen die Probleme an. Herzlichen Dank.
1: Die nächste Rednerin in dieser Debatte ist Kansin Köktürk für die Fraktion Die Linke.
6: Frau Präsidentin, mein Name spricht man Johnson aus. Abgeordnete, also vorab, der vorliegende Antrag ist absolut nutzlos, aber dass die Regierung sich jetzt hier hinstellt als Sozialstaatsretter, ist ebenso erbärmlich. Ich verweigere die politische Bequemlichkeit des Sündenbocks. So einfach funktioniert das eben nicht. Das ist Manipulation und wir sehen das. Deswegen hat die Hauptstadt Deutschlands Die Linke als die stärkste Kraft gewählt. Wie viel Angst muss man eigentlich vor einer starken Linken haben, dass man politisch gerade so wild um sich schlägt? Lächerlich nenne ich das. Seit 2024 wird das Beschäftigungswachstum ausschließlich von ausländischen Beschäftigten getragen. Missbrauch ist also trotz dieser Fakten das originellste, was Ihnen einfällt. Schauen Sie mal nach rechts, dann schauen Sie nach links und schauen Sie sich mal im Spiegel an. Sie sind diejenigen, die Ängste der Bevölkerung für sich missbrauchen. Das ist der eigentliche Missbrauch, über den wir reden sollten. Was wäre denn Deutschland heute eigentlich ohne die Millionen Menschen mit Migrationshintergrund, die hier leben und arbeiten? Legen Sie doch mal die vollständige Rechnung auf den Tisch. Wer pflegt Sie, wenn Sie nach einem Schlaganfall auf Hilfe angewiesen sind? Wer fährt früh morgens los, damit Ihre Straßen sauber sind? Wer steht in der Logistik, auf dem Bau, in der Wirtschaft, in unzähligen anderen Berufen und hält dieses Land am Laufen? Diese Fragen gehören in dieses Parlament. Und die letzte Woche hier im Parlament hat eins sehr deutlich gemacht. Die weiße Mehrheitsgesellschaft ist es gewohnt, sich selbst als neutral zu betrachten, als Norm, als Perspektive, von der aus allen anderen Perspektiven erklärt werden. Diese Zeiten sind vorbei. Wir lassen uns gar nichts mehr von Ihnen erklären. Und eins möchte ich auch noch der Union sagen, halten Sie mal die Beine ein bisschen still. Sie sind aus dem Landtag geflogen und vielleicht wäre jetzt ein guter Zeitpunkt, einmal tief durchzuatmen, bevor Sie genauso wie die AfD Bevölkerungsgruppen unter Generalverdacht stellen. Politische Verantwortung bedeutet nicht, ständig neue Feindbilder zu produzieren. Die starke linke Kraft in Berlin zeigt, wohin Deutschland gehen wird. Die Menschen widersprechen längst diesem Kurs. Sie werden aufstehen gegen diese Respektlosigkeit, die Sie gegen Ihre eigenen BürgerInnen hier fahren. Und deswegen sage ich auch an meine Migra-Brüder und Schwestern, ihr seid nicht nur Arbeitskräfte, nicht nur Steuerzahler. Dieses Land gehört euch genauso wie alle anderen, die hier leben. Und für Ihre zukünftigen Auftritte im Parlament, wenn nur ein Mensch rassistisch behandelt wird, wird die Person nicht allein gelassen, aus Anstand. Das sollten Sie sich genau merken. Diese Unwahrheiten werden endlich aufgebrochen und Sie hängen mit nutzlosen Anträgen hinterher. Ich bin in diesem Parlament, damit ein migrantisches Kind irgendwann sagt, bin ich hier eigentlich wirklich gemeint, wenn ihr von Deutschland sprecht? Ich will, dass die Antwort lautet, ja, du gehörst dazu. Deine Geschichte gehört dazu, dein Name muss nicht deutsch sein, deine Eltern müssen nicht hier geboren sein, du musst dich nicht kleiner machen, damit andere sich größer fühlen. Du bist Teil der Gesellschaft. Punkt. Und wissen Sie was? Gott sei Dank bin ich keiner von euch. Vielen Dank.
1: Der nächste Redner in dieser Debatte ist Peter Aumer für die Unionsfraktion.
7: Sehr geehrte Frau Präsidentin, liebe Kolleginnen und Kollegen, unser Sozialstaat lebt von Verantwortung und vor allem auch von Vertrauen. Vertrauen der Menschen, die jeden Tag morgens früh aufstehen, zur Arbeit gehen, ihre Steuern, ihre Beiträge bezahlen und von uns erwarten, die den Rahmen für unsere Staatlichkeit setzen, dass ihre Arbeit anerkannt wird und die Erwartung, dass wir den Menschen, die Hilfe brauchen, auch Hilfe bekommen. Und sehr geehrte Frau Göktürk, was Sie in Ihrer Rede gerade gemacht haben, ist aus meiner Sicht schon ein klein bisschen schwierig. Politische Verantwortung, ja, okay, jetzt vielleicht ein bisschen härter sagen können, das stimmt, aber politische Verantwortung, Frau Kollegin, ist aus meiner Sicht etwas, was Sie in Ihrer Rede nicht berücksichtigt haben. Wenn Sie uns vorwerfen, wir würden unserer Verantwortung nicht nachkommen, dann sind Sie mit Ihrer Rede Ihrer Verantwortung, die Sie auch gegenüber den Bürgerinnen und Bürgern unseres Landes haben, 0,0 entgegengekommen. Ich sage Ihnen auch warum, wer hier gespalten hat, das waren Sie. Wir diskutieren hier nicht über Migration und Nicht-Migration, dass Migranten anders behandelt werden oder nicht. Wir versuchen, Sozialmissbrauch zu bekämpfen, egal wer unseren Staat missbraucht, egal wer welche Hautfarbe hat. Jeder, der den Sozialstaat missbraucht, muss auch Konsequenzen fürchten. Und das, meine sehr geehrten Damen und Herren, ist unser Ziel. Und daran arbeiten wir. Und da können auch die Linken mitarbeiten. Sie haben keinen einzigen Vorschlag zu dem Tagesordnungspunkt gebracht. Wir haben das in unserer Verantwortung getan. Die Bundesregierung hat den Aktionsplan vorgelegt, der genau sich um diese Probleme kümmert. Mehr Datenaustausch zwischen den Behörden, erstärkte Zusammenarbeit der Jobcenter, der Bundesagentur für Arbeit und des Zolls. Und er geht vor allem gezielter, organisierter Verbrechen nach. Meine sehr geehrten Damen und Herren, ich möchte aus diesem Aktionsplan einen Punkt aufgreifen, der mir persönlich wichtig war und der mich jetzt die letzten Jahre sehr stark begleitet, die Bezahlkarte. In meinem Wahlkreis in Regensburg gibt es seit der Einführung der Bezahlkarte eine von unter anderem auch den Linken organisierte Tauschbörse, die in den Büros der Linken abgehalten wird. Und da können wir jetzt über Rechtsstaatlichkeit sprechen. Wenn der Gesetzgeber in seiner Kraft und seiner Autorität Gesetze erlässt und sagt, wir wollen nicht, dass Asylbewerber zu viel Bargeld haben, wir begrenzen es auf 50 Euro, begrenzen, dann ist es ein klarer Wille. Und wenn Sie das organisieren von den Linken und auch den Grünen, die stellen ihre Räumlichkeiten bei mir im Wahlkreis auch zur Verfügung, um diese Tauschaktionen durchführen zu lassen, dann muss man sich die Frage stellen, warum verlieren Menschen Vertrauen in Politik und in Staatlichkeit? Genau aufgrund solcher Aktionen, meine sehr geehrten Damen und Herren, und in meinem Wahlkreis haben mich viele Bürgerinnen und Bürger angesprochen. Ich bin froh, dass dieser Punkt, Frau Staatssekretärin, jetzt auch in dem Aktionsplan steht. Wir werden Wert darauf legen, dass diese Umgehungen der Bezahlkarte bis spätestens Ende des Jahres auch umgesetzt werden, weil das aus meiner Sicht ein Punkt ist, der sehr klar auch Vertrauen bei den Bürgerinnen und Bürgern kostet. Ja, wir kümmern uns natürlich um die echten Probleme, meine sehr geehrten Damen und Herren. Und da komme ich auf den Antrag der AfD zu sprechen. Es ist ein schönes Sammelsurium all der Punkte, die Sie schon länger und öfter diskutieren. Herr Kollege Springer, Sie nicken jetzt. Sie haben im Ausschuss ja vorgeworfen, als wir schon mal über Sozialleistungsmissbrauch gesprochen haben, dass ich das Wort Hetze gebraucht hätte, als es darum ging, dass wir Menschen, die mit Haftbefehl gesucht werden, auch die Grundsicherung entziehen wollen. Ich habe, sehr geehrter Herr Springer, nicht die Menschen gemeint oder das Thema gemeint, weil da sind wir uns in der Analyse relativ klar. Ich habe als Hetze bezeichnet, was Sie in Ihrer Rede angeführt haben. Und wenn Sie in Ihrer Rede, ich habe da nochmal nachgeschaut, über staatlich organisierte Verwahrlosung sprechen, über die Perversion des Sozialstaates, wenn es um die Diskussion über menschenwürdiges Existenzminimum geht, das habe ich als Hetze bezeichnet. Ich habe gesagt, man könnte das als Hetze bezeichnen. Und sehr geehrter Herr Springer, es war nicht in der Analyse, es war darum, welches Bild Sie von unserem Staat und von unserer Staatlichkeit zeigen und auch ein Blick, wie Sie unser Grundgesetz interpretieren. Deswegen, meine sehr geehrten Damen und Herren, das stimmt nicht. Ich bin stolz auf den Staat, in dem ich lebe. Ich bin stolz auf die Organisation. Ich bin stolz darauf, dass wir in einem Staat leben, der in Frieden und Freiheit organisiert ist, der in Sicherheit ist. Auch Sicherheit ist für Sie ja kein Thema, weil Sie keine Investitionen mehr wollen. in unsere Bundeswehr, meine sehr geehrten Damen und Herren. Deswegen lehnen wir den Antrag der AfD ab. Und wir setzen als Regierungskoalition verantwortungsvoll um. Und Frau Staatssekretärin, wir erwarten, dass bis Ende des Jahres all die Punkte auch umgesetzt werden.
1: Der nächste Redner in dieser Debatte ist René Springer für die AfD-Fraktion.

0: Guten Tag, Frau Präsidentin, verehrte Kollegen, liebe Gäste. Es wurde im Juni angekündigt von Sozialministerin Bärbel Baas, ein Aktionsplan gegen den Sozialleistungsmissbrauch. Der sollte dann im Juli vorgelegt werden. Wir haben gewartet, geduldig gewartet, wie wir sind. 2 Monate später, im September, kam er dann nämlich am 16.09. kurz vor den Wahlen in Berlin und Mecklenburg-Vorpommern. Und wir wissen alle, wie das Spiel läuft. Da hat man sich noch erhofft, durch ein bisschen Aktionismus ein paar Wählerstimmen davon zu überzeugen, Wähler zu überzeugen, die Altparteien zu wählen. Und was ist tatsächlich passiert? Sie wurden abgestraft. Genau für diese Politik, für die Politik der Ankündigung. Und was ich überhaupt nicht verstehe, das ist die Bundesregierung. Aufgabe der Bundesregierung ist es nicht, Zettel zu schreiben. Aufgabe der Bundesregierung ist es, Gesetzentwürfe vorzulegen, dass wir hier darüber diskutieren können, beschließen können und dass Recht und Gesetz danach umgesetzt wird. Aber wir haben 8 Seiten bekommen. Sie haben es ja alle gelesen. 8 Seiten, die Hälfte davon abgeschrieben aus AfD-Anträgen. In einem Ministerium mit 1.400 Mitarbeitern. Das macht man meinen Mitarbeiter an einem Nachmittag. Ich frage mich, was diese 1.400 Mitarbeiter im Ministerium machen. Und wir finden es ja gut, dass Sie Dinge von uns abschreiben und dass Sie endlich sagen, per Haftbefehl Gesuchte sollen keine Grundsicherungsleistung mehr bekommen. Finden wir toll. Frau Köktürk gefällt das nicht, aber den deutschen Steuerzahlern gefällt das. Und es ist gut, weil endlich Politik gemacht wird auf unseren Druck hin im Interesse der deutschen Steuerzahler. Was uns aber nicht gefällt, ist, dass dort Lücken hinterlassen wurden. Lücken, die so groß sind, dass der Aktionsplan überhaupt nichts bringen wird, weil die wesentlichen Probleme ungelöst bleiben. Eine Lücke ist, dass die Einwanderung in das Grundsicherungssystem nach wie vor für jedermann möglich ist. Und das kann es doch nicht sein, dass sich Leute hier ein Bein ausreißen, in Deutschland Steuern zahlen, nicht nur Deutsche, natürlich auch integrierte Ausländer, ein Bein ausreißen, dass andere illegal einwandern können und am Ende über Jahre und teilweise über ein Jahrzehnt in der Grundsicherung verweilen. Das ist doch nicht fair. Und diese Lücke wollen wir schließen. Wir wollen sagen, gut, integrierte Ausländer sollen doch einen Grundsicherungsanspruch haben, aber sie sollen erst mal gearbeitet haben, 10 Jahre gearbeitet haben, eingezahlt haben, selbst von ihrem Geld leben können. Dann kann es einen Grundsicherungsanspruch geben, aber nicht für alle Ewigkeit, sondern für ein Jahr. Das ist fair. Das ist das, was die Steuerzahler wollen. Dann gibt es ein weiteres Thema. EU-Ausländer, die seit Jahr und Tag nach Deutschland kommen, hier über einen Scheinarbeitsvertrag oder von mir aus auch über einen richtigen Arbeitsvertrag, für 200 oder 300 Euro im Monat arbeiten und den Rest aufstocken mit Sozialleistungen. Nicht nur die, die den Arbeitsvertrag haben, sondern auch die ganze Familie. Das ist doch nicht fair. Das kann mir doch keiner erklären, dass das fair ist, dass ich hier für 200 Euro arbeite und ich kriege obendrauf 1.400 Euro auf dem Rücken der deutschen Steuerzahler. Das wollen wir nicht mehr. Wir wollen diese Lücke schließen. Und das sollten Sie auch tun, ansonsten sind Sie nämlich bei den nächsten Wahlen auch nicht in den anderen Parlamenten vertreten. Und der dritte Punkt, Kindergeldüberweisung ins Ausland. Also 9 Jahre stehe ich hier und sage, es ist nicht fair, dass wir Kindergeld in voller Höhe auf ausländische Konten überweisen. In Rumänien liegt das Kindergeldniveau für ein Kind bei 58 Euro im Monat. Wir überweisen 250 Euro. Existieren die Kinder wirklich? Wissen wir nicht. Wird ja nicht überprüft. Da verschließt man die Augen. Und wir sagen seit 9 Jahren, dass die Kindergeldleistungen angepasst werden müssen auf das Niveau vor Ort. Wir sagen ja nicht, dass gestrichen werden muss, aber angepasst auf das Niveau vor Ort. 9 Jahre lang sagen Sie, es ist nicht möglich. Jetzt plötzlich steht es im Aktionsplan, aber da steht dann auch nur drin, da wir versuchen, bei der Europäischen Union da mal irgendwie darauf hinzuwirken. Diese Europäische Union wird unsere Interessen nicht vertreten. Wir müssen hier unsere Interessen vertreten. Und wenn wir in der Regierungsverantwortung sind, dann werden wir sie auch vertreten. Wir werden das Kindergeld runtersetzen, und wenn die Europäische Union dann sagt, das geht so nicht, wir verklagen euch, dann sagen wir, liebe Europäische Union, dann zahlen wir halt einfach weniger. Wir sind Nettobeitragszahler Nummer 1. Das ist Interessenpolitik für deutsche Steuerzahler. Das ist unsere Politik. Ich bedanke mich für Ihre Aufmerksamkeit und für Ihr Verständnis. Dankeschön.
1: Die letzte Rednerin in dieser Debatte ist Rasha Nasre für die SPD-Fraktion.
2: Sehr geehrte Frau Präsidentin, meine sehr verehrten Damen und Herren, werte Kolleginnen und Kollegen. Sozialleistungsmissbrauch ist kein Kavaliersdelikt, und ich finde, wir sollten diesen Satz auch nicht den Rechtsextremen überlassen. Denn es geht hier um etwas sehr Grundsätzliches, nämlich um das Vertrauen in unseren Sozialstaat. Unser Sozialstaat gibt ein Versprechen. Wer Unterstützung braucht, bekommt sie. Wer seinen Arbeitsplatz verliert, wer krank wird, wer in eine schwierige Lebenssituation gerät, soll sich darauf verlassen können, dass diese Gesellschaft ihn nicht fallen lässt. Aber zu diesem Versprechen gehört eben auch, wer versucht, dieses System zu betrügen, muss eben auch damit rechnen, dass der Rechtsstaat handelt. Und genau deshalb hat die Bundesregierung allen voran Bärbel Baas einen Aktionsplan gegen Sozialleistungsmissbrauch und Ausbeutung vorgelegt. Wir verbessern den Datenaustausch zwischen den Behörden. Wir stärken die Zusammenarbeit von Jobcentern, Finanz- und Sicherheitsbehörden. Wir gehen gegen Schwarzarbeit, Scheinarbeitsverhältnisse und organisierte Betrugsstrukturen vor. Wir nehmen missbräuchliche Vermietungsmodelle und sogenannte Schrottimmobilien in den Blick und wir stärken die Möglichkeiten, diejenigen zu verfolgen, die hinter organisierten Sozialleistungsmissbrauch stehen. Das ist konkretes staatliches Handeln und das ist auch notwendig. Aber es gibt einen Unterschied, einen entscheidenden Unterschied zu dem Antrag, über den wir hier gerade beraten. Wir bekämpfen Missbrauch. Sie stellen Menschen unter Generalverdacht. Und das ist nicht dasselbe. Das hat mein Kollege Kai Whittaker auch schon klar gemacht. Wer Sozialleistungsmissbrauch wirklich bekämpfen will, muss auch hinschauen, wer von diesen Strukturen profitiert. Menschen werden schwarz beschäftigt. Löhne werden vorenthalten.

0: Staates verteidigt. Wer Hilfe braucht, bekommt Hilfe. Wer andere ausbeutet oder unseren Sozialstaat betrügt, muss eben auch mit Konsequenzen rechnen. Dafür braucht es wirksame Politik und ganz bestimmt nicht diesen Antrag. Vielen Dank.
1: Damit schließe ich die Aussprache. Interfraktionell wird die Überweisung der Vorlage auf der Drucksache 8118 an die in der Tagesordnung aufgeführten Ausschüsse vorgeschlagen. Gibt es weitere Überweisungsvorschläge? Wenn das nicht der Fall ist, dann verfahren wir so. Ich rufe jetzt auf den Tagesordnungspunkt 13, vereinbarte Debatte zur Zukunft Europas, Prioritäten für das Arbeitsprogramm der EU-Kommission 2027. Auch hier wurde eine Dauer von 30 Minuten vereinbart. Ich eröffne hiermit die Aussprache und der erste Redner in dieser Debatte ist Tilman Kuban für die Unionsfraktion.
2: Sehr geehrte Frau Präsidentin, liebe Kolleginnen und Kollegen! Es gibt in Europa nur zwei Arten von Staaten. Kleine Staaten und Staaten, die noch nicht begriffen haben, dass sie klein sind, sagte einst EU-Gründervater Paul-Henri Spaak. Ein Satz, der heute mehr denn je gilt. Denn in einer Welt, in der Macht, Stärke und Gewalt zu den Maximen der Politik in Moskau, Peking und leider auch in Teilen Washingtons geworden sind, muss uns allen klar sein, die großen Aufgaben unserer Zeit werden wir nur mit gemeinsamem Handeln und Zusammenstehen in Europa bewältigen, nicht ohne Europa, nicht gegen Europa, gemeinsam in Europa. Und im globalen Wettbewerb mit Mächten wie China und den USA hat Deutschland nur mit unseren Partnern und Freunden in Europa wirklich geopolitisch und wirtschaftlich etwas in die Waagschale zu werfen. Dafür muss Europa zu einem globalen Player werden. Viele Jahre haben wir uns weltpolitisch auf andere verlassen, haben zu wenig für unsere Verteidigungsfähigkeit, für strategische Resilienz, Wettbewerbsfähigkeit und Innovationskraft getan. Doch wer glaubt, dass man in diesen Zeiten als Deutsche allein bestehen könnte, der glaubt auch, dass ein einsamer Rufer Gehör findet im großen Sturm. Wer wären wir als 83 Millionen Deutsche, wollten wir die Verteidigungsfähigkeit unseres Kontinents alleine herstellen, wenn Russland uns Tag für Tag hybrid bedroht, Brandstiftung legt und Drohnenangriffen überzieht, dann ist es eben richtig, dass wir zusammenstehen in Europa, dass wir Verteidigung gemeinsam organisieren und einen europäischen Binnenmarkt für unsere Verteidigungsgüter schaffen. Wer wären wir? Als 83 Millionen Deutsche würden wir glauben, unsere Wettbewerbsfähigkeit unserer Unternehmen alleine wiederherstellen zu können. Wenn 12 Millionen Arbeitsplätze in diesem Land am Export hängen, dann ist es eben richtig, dass wir den EU-Binnenmarkt stärken, dass wir Hürden abbauen, Bürokratie zurückfahren, Genehmigungen schneller machen und auch als deutsche Bundesregierung uns am Pakt gegen Goldplating beteiligen. Wer wären wir als 83 Millionen Deutsche, würden wir unlautere Handelspraktiken der Chinesen nicht gemeinsam beantworten in Europa? Deswegen ist es richtig, dass wir uns wehren, dass wir unsere Industrie nicht kaputt machen lassen. Ja, wir stehen für freien und fairen Welthandel ein. Wir wollen neue Partner in der Welt, aber wir werden gedumpte und unlauter subventionierte Produkte keinen Platz geben in Europa. Das ist ein Versprechen dieser Bundesregierung. Und wer wären wir? Als 83 Millionen Deutsche würden wir gegen die Innovationsgiganten aus den USA und China alleine bestehen wollen im Wettrennen um die leistungsfähigste KI. Deswegen ist es richtig, dass wir neue Partnerschaften mit Kanada aufbauen. Deswegen ist es richtig, dass wir neue Champions schaffen und auch unsere Rechenkapazitäten deutlich erhöhen. Denn natürlich ist diese Europäische Union nicht perfekt. Und es gibt vielleicht auch einiges zu kritisieren. Doch wer Europa zerstören will, der geht an unsere Lebensader. Wir werden dieses Europa weiterentwickeln, wir werden es besser machen und wir werden dafür die Vorschläge der EU-Kommissionspräsidentin diskutieren, gerne auch kritisch. Aber als Europäer wissen wir, dass wir alleine als Deutsche im großen Teich nur ein kleiner Fisch sind. Vielen herzlichen Dank.

0: Erster Redner in dieser Debatte ist Peter Böhringer für die AfD-Fraktion.
1: Frau Präsidentin, wir debattieren heute ja eigentlich die Ideen einer nie in öffentlicher Wahl gewählten EU-Kommissionspräsidentin, die Recht und Menschenverstand hier völlig außer Acht lässt. Anders sind die Pläne nicht zu erklären für eine im EU-Recht schlicht nicht vorgesehene assoziierte Mitgliedschaft eines Landes mit mehr als der doppelten Fläche der ganzen EU. Anders wäre es unvorstellbar, wie man auf die Idee kommen kann, explizit entgegen Artikel 49 EUV ein nicht-europäisches Land zum Mitglied der Europäischen Union zu machen. Anders ist die Hybris nicht zu erklären, der EU immer mehr Souveränitätsmerkmale zuzueignen, nun auch noch einen Sicherheitsrat. Die Sicherheitspolitik ist aber nicht vergemeinschaftet.
2: Aber koordiniert.
1: Anders sind die diversen Eingriffe der EU in soziale Medien nicht zu erklären. Unter dem vorgetäuschten Mantel des Kinderschutzes werden Verbote ausgesprochen. Und mit der EU-ID und mit den Plänen zur Chatkontrolle ist in der EU bereits das Merzsche Klarnamendiktat angelegt, das explizit deutschem Verfassungsrecht widerspricht. Zitat: Die Verpflichtung, sich namentlich zu einer bestimmten Meinung zu bekennen, würde die Gefahr begründen, dass der Einzelne aus Furcht vor Repression entscheidet, seine Meinung nicht zu äußern. So urteilte 2009 der BGH unter explizitem Verweis auf das Bundesverfassungsgerichtsurteil zur informationellen Selbstbestimmung. Von der Leyen berief sich übrigens paradoxerweise selbst auf die Privatheit der Kommunikation bei der Weigerung, ihre SMS-Chats mit Pfizer zu einem 34 Milliarden Impfstoffdeal mit Steuergeld offenzulegen. Und natürlich darf auch noch mehr CO2-Religion in ihren Wunschträumen nicht fehlen. Jede Wette. Die Modelltheorie, dass CO2 der ultimative Gegner sei, wird noch vor 2040 in keiner politischen Debatte mehr vorkommen, obwohl der EU bis dahin ja sogar Null-Emissionen vorschwebt. Die Bürger werden dann völlig andere Sorgen haben. Der politisch verordnete Mangel an konventioneller Energie wird Menschen in Europa dann eher hungern und frieren lassen. Ja, denn noch lachen Sie, lesen Sie das Protokoll in ein paar Jahren noch mal durch. Eine weitere echte Sorge ist die Massenimmigration nach Europa. Zum Fanal Ceuta fällt von der Leyen nur ein, dass die EU mehr koordinieren und Asylverfahren standardisieren solle. Doch genau das führt eben nicht zu einer Sicherung der EU-Außengrenze, sondern zu noch mehr Umverteilung nach Deutschland von illegalen Asylforderern. Nur durch rechts- und demokratievergessene Denke der EU-Eliten sind die Fehlentwicklungen erklärbar. Faktische Erhebung von EU-Steuern, die sich fälschlich Abgaben nennen. Rechtswidrige Begebung von Gemeinschaftsanleihen, inzwischen explizit Eurobonds. Ein hundertfacher Bruch inzwischen der Maastricht-Vorgaben, ein absurder Aufwuchs des EU-Haushalts auf 2 Billionen Euro, die planwirtschaftliche Überwachung und Steuerung von immer mehr Wirtschaftsfeldern durch die EU, Sustainable Finance heißt das dann, ESG-Vorschriften, europäische Bankenwirtschaft, digitaler Euro, EU-Vermögensregister, Freiheitsabbau durch Bargeldbeschränkungen, Verunmöglichung sogar von Auslandskonten. Soweit sind wir inzwischen. Super teure Herstellung auch von Kriegsbereitschaft, ohne jede vorhergehende diplomatische Anstrengung. Und nicht zuletzt die rechtsvergessene Hybris geplanter EU-Erweiterungen um 8 inkompatible neue Beitrittsländer. Keines davon wird je einen Netto-Nutzen für Europa und dessen Zahlmeister Deutschland bieten. Diese Länder erfüllen praktisch kein Kopenhagener Kriterium. Die EU spricht zwar ständig von der werte- und regelbasierten Ordnung, hält aber ihre eigenen EU-Regeln nicht ein. Alles läuft in die falsche Richtung, doch die EU verdoppelt einfach die Geschwindigkeit. Nur die AfD will die Richtung umkehren. Herzlichen Dank.
0: Der nächste Redner in dieser Debatte ist Markus Tönz für die SPD-Fraktion.
3: Frau Präsidentin, liebe Kolleginnen und Kollegen, wir reden heute zur State of the Union-Rede von Ursula von der Leyen letzte Woche und dazu, was unsere Positionen hierzu sind. Und ich finde, wir sollten zur Sachlichkeit zurückkommen, aber vielleicht noch einen Hinweis, weil vielleicht das oft, weil die Zuhörerinnen und Zuhörer und Zuschauer auf der Tribüne das vielleicht nicht so richtig verstanden haben, was Herr Böhringer gerade so gesagt hat, weil er war der Meinung, dass Frau von der Leyen nicht demokratisch gewählt ist. Das ist vollkommener Quatsch, denn Frau von der Leyen ist in einem Parlament gewählt worden. Und das ist ein gängiges Verfahren im Parlamentarismus. Und dort hat sie eine klare Mehrheit bekommen. Also bitte schön, hören Sie auf mit diesen Geschichten, die alle nicht stimmen. Worum geht es in dieser Rede von Ursula von der Leyen? Es geht um die Stärkung der Handlungsfähigkeit Europas in einer sich wandelnden Welt. Und das können wir ja nicht von der Hand weisen, dass diese Welt sich komplett gewandelt hat in den letzten 6 Jahren, eigentlich in den 10 Jahren. Wir haben vieles erlebt, was diese Welt komplett verändert. Wir sind in Krisen gerutscht. Es war die Pandemie. Es ist der Krieg Russlands gegen die Ukraine, dieser völkerrechtswidrige Krieg. Es ist das, was unsere Freunde eigentlich nicht machen sollten, einen Krieg führen an der Straße von Hormuz gegen den Iran. Das ist alles etwas, was Auswirkungen hat auf unsere Situation in Europa. Aber wir sollten hier auch nicht ängstlich sein. Wir müssen in die Zukunft schauen. Die Zukunft heißt für uns ganz eindeutig, dass Europa stärker werden muss, dass wir stärker zusammenwachsen müssen, dass wir unsere Stärke nutzen. Denn dieser Binnenmarkt, der größte Binnenmarkt der Welt, ist von enormer Bedeutung für uns. Und ich will in dem Zusammenhang einen Gedanken mit Ihnen teilen, liebe Kolleginnen und Kollegen. Haben wir nicht diese Europäische Union mit ihren Freiheitsrechten, mit ihren Möglichkeiten, mit der Tatsache, dass wir Frieden auf dem Kontinent haben, wir schauen jetzt mal nicht nach Russland an dieser Stelle, haben wir diese Europäische Union nicht deshalb geschaffen, weil wir vorbereitet sind auf solche Krisen, wie sie jetzt gerade herrschen, auf das, was auf uns zukommt, auf die Bedrohungen, die wir aus Russland erleben, aber auch auf die Bedrohungen, die uns wirtschaftlich treffen. Dafür haben wir diese Europäische Union geschaffen. Und wir Deutsche können stolz und froh sein, dass es diese Europäische Union gibt. Aber Europa steht vor großen Herausforderungen. Wir werden in diesem Jahr über den mehrjährigen Finanzrahmen reden. Und wir werden darüber reden, wie viel Geld auf europäischer Ebene verausgabt werden kann und darf. Wobei wir wissen, dass diese Euros, die wir ausgeben, und da zitiere ich gerne auch mal einen Unionspolitiker an dieser Stelle, 3-mal zurückkommt. Jeder Euro, den wir auf europäischer Ebene verausgaben, kommt 3-mal zurück und stärkt unsere Volkswirtschaft, stärkt unsere Möglichkeiten. Das sollten wir, glaube ich, auch noch mal ins Auge fassen. Der MFR wird schwierig, er wird zu verhandeln sein, weil die nationalen Haushalte auch unter Druck stehen. Aber wir werden eine vernünftige Lösung finden auf europäischer Ebene. Davon bin ich überzeugt. Die andere Frage ist, die nächste Herausforderung an die Europäische Union ist die Erweiterung. Und wir brauchen Erweiterung, aber auch Reformen. Wenn diese Europäische Union von 27 auf 28, 29 oder 30 Mitgliedstaaten wächst, dann brauchen wir im Handlungsrahmen Reformen. Beispielsweise, ob es noch das Einstimmigkeitsprinzip in allen Fragen braucht, ob wir hier nicht deutlich offener sein müssen. Montenegro ist ein vorntraner Staat, der bald der Europäischen Union beitreten kann. Aber sind wir fähig, ihn aufzunehmen? Ich glaube, wir müssen es sein als Europäer. Wir müssen mit unseren Freunden auch auf dem Balkan vernünftig darüber reden, wie sie zur Europäischen Union beitreten können. Und ich glaube, das ist einer der ganz entscheidenden Punkte auch. Und ich will es noch mal sagen an dieser Stelle, eine engere Zusammenarbeit ohne Mitgliedschaft, eine Assoziation mit Kanada, aber auch, wir müssen über Kanada noch mal hinausschauen. Wir haben auch in Europa Länder, die nicht die Absicht haben, der Europäischen Union beizutreten. Und wir haben unter anderem Länder wie Norwegen, Island, die sehr wahrscheinlich der Europäischen Union auf absehbare Zeit nicht beitreten. Auch die Schweiz wird es nicht tun. Und ich kann Ihnen aber nur sagen, wir brauchen in diesem Zusammenhang gute und verlässliche Partnerschaften und Zusammenarbeit. Weil diese Länder sind nicht nur auf uns angewiesen, wir sind auch ein Stück auf sie angewiesen, uns zu stärken, auch in der Frage von Verteidigungsresilienz, aber auch von wirtschaftlicher Resilienz. Und ich glaube, das ist einer der entscheidenden Punkte, über die wir zukünftig noch mal reden müssen, über die Frage der Staaten, die zu uns kommen und Mitglieder der Europäischen Union werden. Und das hat ganz viel mit unserer europäischen Souveränität zu tun, unserer Resilienz und unserer Stärke. Nicht zu vergessen, wir haben wirklich einen starken Binnenmarkt. Wir sind eine starke Europäische Union und wir müssen jetzt auch in der Welt unsere Position zeigen, unsere Stärke zeigen, weil sie wird von uns auch erwartet, um Lösungen zu finden, die demokratisch, freiheitlich, nach einer freiheitlichen Grundordnung funktionieren. Deshalb lassen Sie uns ein starkes Europa bauen. Danke.
0: Die nächste Rednerin in dieser Debatte ist Chantal Kopp für die Fraktion Bündnis 90 Die Grünen.
4: Sehr geehrte Frau Präsidentin, liebe Kolleginnen und Kollegen, ich habe neulich mal KI gebeten, in einer warmen und farbenfrohen Sprache über Europa zu schreiben. Europa riecht nach frisch gebackenem Brot und nassem Kopfsteinpflaster, nach Pinien am Mittelmeer und Holzfeuer in den Bergen. Es klingt nach Marktplätzen, Kirchenglocken und Fahrrädern in alten Gassen, nach 100 Sprachen, die durcheinander reden und sich trotzdem verstehen. Zitat Ende. Das ist ja schon schön, aber wir sehen, glaube ich, da auch sehr genau, wo die Aufgabe liegt. Wir dürfen nicht bloß ein touristisch, kulturell und kulinarisch attraktives Freiluftmuseum sein. Ich würde in eigenen Worten verbunden mit ein paar Hoffnungen unbedingt ergänzen. Die klugen Köpfe, die den Krebs besiegen oder neue Weiten im All erschließen. Der Weltmarktführer im Schwarzwald, wo mehrere Generationen einer Familie stolz zum Schaffen gehen. Die Energie, die wir aus der Sonne Spaniens und aus Wind und Wellen der Nordsee gewinnen. Das viele Wissen unserer Universitäten, das wir in Wohlstand verwandeln. Der Frieden in Freiheit, in dem wir Europäerinnen und Europäer von Barcelona bis Budapest, aber auch von Oslo bis Odessa und bis Ottawa selbst über unser Schicksal entscheiden. Das ist der europäische Auftrag dieser politischen Generation, liebe Kolleginnen und Kollegen. Die EU-Kommission verfolgt die richtigen Ansätze, auch wenn es vielleicht den einen oder anderen Praxischeck braucht. Aber seien wir ehrlich, wenn es darum geht, mal wirklich voranzugehen, dann stehen die Mitgliedstaaten auf der Bremse. Und die sind ja auch ganz schön mit sich selbst beschäftigt. Dauerkrisen von Regierungen, der Wirtschaft, Inflation, das Gefühl, dass nichts vorangeht, polarisierende Algorithmen, hybride Angriffe. Wir sollten in Deutschland einmal innehalten und feststellen, wir sind nicht allein mit diesen Aufgaben. Und das ist eine riesige Chance. Wir werden uns nicht allein aus diesen Schwierigkeiten rausarbeiten können. Wir können die Aufgaben aber europäisch lösen. Und das ist die Chance auf einen Befreiungsschlag, Kräfte zu bündeln, um in europäische Technologie und europäische Jobs zu investieren. Gemeinsam auch Putin ein klares Signal zu senden, es gibt hier in Europa für dich nichts zu gewinnen. Die Volkswirtschaft der EU sind fast 10-mal größer als die russische. Es ist absolut nicht zu verstehen, dass wir es bisher nicht geschafft haben, die Ukraine so zu unterstützen, dass Putin seinen tödlichen Feldzug stoppt. Wir sind eigentlich so viel stärker. Und auch gegenüber China machen wir uns viel zu klein, ganz besonders die Bundesregierung, und schauen zu, wie deutsche Arbeitsplätze zerstört werden. Wir sind in Europa zu zaghaft, zu zerstritten, wir haben zu viel Angst, auch vor den Wählern. Ein Beispiel, ja, ein höherer EU-Haushalt ist kurzfristig verhetzbar. Davon haben sich aber weitsichtige Politiker in der Vergangenheit nicht verunsichern lassen, sonst hätten wir gar keine EU und keinen Euro, liebe Kolleginnen und Kollegen. Eine Stärkung der EU, und zwar auch im mehrjährigen Haushalt, ist eine ganz konkrete Möglichkeit, uns aus der Krise herauszuarbeiten, in neue Erfindungen, in günstige grüne Energie zu investieren, ein gutes Leben in allen Regionen zu sichern, in Frieden zu leben, weil niemand wagt, uns anzugreifen, und am Ende auch, um Vertrauen zurückzugewinnen und zu zeigen, Politik kann Prioritäten setzen und Probleme lösen. Die EU ist ja gerade wieder cool, und das haben wir auch unseren kanadischen Freunden zu verdanken, die uns inspirieren, Europa mal weiterzudenken. Diese assoziierte Mitgliedschaft muss zügig mit Leben gefüllt werden. Die Süddeutsche schreibt: Von einem Tag auf den anderen ist die Europäische Union auf einmal wieder das spannendste politische Projekt der Welt. Ich habe Lust darauf, ich hoffe, Sie auch. Vielen Dank.
0: Die nächste Rednerin in dieser Debatte ist für die Fraktion Die Linke Janina Böttger.
5: Frau Frau Präsidentin, sehr geehrte Kolleginnen und Kollegen, ja, die Welt hat sich geändert, Markus Tönz hat es bereits gesagt, und der Auftritt des kanadischen Premierministers im Europäischen Parlament und das Angebot einer engeren Anbindung Kanadas an die Europäische Union ist genau ein solches Zeichen einer veränderten Weltlage. Das alles zeigt, wie tief der Bruch auch zwischen Kanada, den USA und Europa inzwischen reicht. Europa muss seinen Platz neu bestimmen. Aber dafür braucht Europa vor allen Dingen eins: Handlungsfähigkeit, politische und finanzielle. Genau daran scheitert die Politik von Ursula von der Leyen und genau daran scheitert auch die Bundesregierung. Von der Leyen spricht ständig von Wettbewerbsfähigkeit. Doch was bedeutet das eigentlich konkret? Die Linke sagt klar, was es nicht bedeuten darf, nämlich nicht Arbeitnehmerinnenrechte abzubauen, Löhne zu drücken oder soziale Sicherheit zu schwächen. Zum Beispiel die EU Inc., eine neue Unternehmensform im europäischen Recht. Die Kommission verspricht Unternehmen eine Gründung in 48 Stunden und für höchstens 100 Euro. Aber Europas Problem ist doch nicht, ob eine Firma in ein paar Tagen gegründet wird, sondern Europas Problem ist fehlendes Finanzkapital und eine Forschung, die nationale Interessen nicht überwinden kann. Dieser Vorschlag ist nicht nur unnötig, er ist auch gefährlich. Er setzt Beschäftigte unter Druck und hebelt ihre Rechte aus. Mitbestimmung, Tarifrechte, Verbraucherschutz und soziale Standards dürfen nicht zur Verhandlungsmasse werden. Zweitens. Der soziale Zusammenhalt Europas steht auf dem Spiel. Die Kommission schlägt für 2028 bis 2034 fast 2 Billionen Euro vor. Und gleichzeitig sollen aber Programme zusammengelegt und über nationale und regionale Partnerschaftspläne organisiert werden. Und wir sagen ganz klar als Linke, keine Kürzung der europäischen Strukturfonds, keine Kürzung der Kohäsionsmittel. Genau deshalb liegt auch die Bundesregierung falsch, wenn sie die Gruppe der Staaten anführt, die einen deutlich kleineren Haushalt wollen. Wir brauchen nicht weniger Europa, wir brauchen ein besser finanziertes Europa mit einer stärkeren Beteiligung großer Vermögen und großer Unternehmen. Und drittens, Souveränität. Souveränität heißt für uns nachhaltige Energie- und Rohstoffstrategie, digitale Infrastruktur und vor allen Dingen die Fähigkeit, Konflikte politisch zu lösen. Deshalb hören wir auch auf den jungen Menschen gut zu, die morgen wieder gegen die Wehrpflicht auf die Straße gehen werden. Die jungen Leute haben eine sehr konkrete Forderung einer Generation in Europa. Sie wollen nicht aufeinander schießen. Sie sagen, wir wollen nicht lernen, andere zu töten. Wir wollen studieren, arbeiten, Familien gründen, leben. Diese Stimme gehört ganz nach vorn in der europäischen Debatte über Sicherheit. Vielen Dank.
0: Der nächste Redner in dieser Debatte ist Roland Theiss für die Unionsfraktion.
6: Sehr geehrte Frau Präsidentin, liebe Kolleginnen und Kollegen, sehr geehrter Herr Böhringer, ich habe Ihnen vorhin genau zugehört bei Ihrer Tour d'Horizon über alles das, was schlecht ist in der Europäischen Union. Und wenn das so wäre, wie Sie sagen, dann müsste ja Europa ziemlich allein in der Welt dastehen. Dann müssten wir ja eigentlich kein attraktiver Partner für viele sein. Ich frage mich, warum Sie nicht auch ab und zu mal die Realität zur Kenntnis nehmen. Denn die Realität, und das ist in der Rede zur Lage der Union in der vergangenen Woche ja auch noch mal deutlich geworden, das Gegenteil ist der Fall. Immer mehr Staaten weltweit suchen die Nähe, suchen die Zusammenarbeit, suchen die Partnerschaft mit dieser Europäischen Union. Solche Staaten, die Mitglied werden wollen, Herr Brandner, ich komme gleich zu Ihnen, die erhebliche Anstrengungen unternehmen, um fit zu werden für die Europäische Union. Das ist die eine Gruppe. Aber eben auch solche Staaten, die vielleicht nicht Mitglied der Europäischen Union werden wollen, aber die sich ökonomisch integrieren, die sich an uns anlehnen, weil sie wirtschaftlich auch davon sich etwas versprechen. Norwegen, Island, die Schweiz, Liechtenstein. Selbst die Länder, die sich gegen die Europäische Union entschieden haben, nämlich UK vor einiger Zeit, selbst dort sind über 60 Prozent der Menschen der Auffassung, dass der Brexit ein Fehler war. Ich bin der Auffassung, wir sollten den Fehler mit Ihnen nicht machen, weil die Europäische Union der richtige Weg ist. Und das sehen wir übrigens nicht alleine so. Dazu kommen ja die Staaten, die über Freihandelsabkommen die ökonomische Nähe, die politische Nähe zu Europa suchen. Und das werden immer mehr.
7: Indien, die Mercosur-Staaten, Kenia, Australien, solche, die ihre bestehenden Abkommen intensivieren, Chile, Mexiko und, sehr geehrte Kolleginnen und Kollegen, solche Staaten, die sich politisch, die sich auch in Sachen Sicherheit mit uns strategisch verbünden, die mit der EU Sicherheits- und Verteidigungspartnerschaften seit 2024, Südkorea, UK, Australien, Kanada mit der Perspektive einer noch stärkeren Kooperation. Ich weiß, das gefällt Ihnen und Ihren Freunden im Kreml nicht, aber das zeigt, Europa hat Strahlkraft. Europa ist ein attraktiver Partner. Meine sehr verehrten Damen und Herren, und das zeigt, das ist die Achse der Vernunft in einer gefährlichen Welt, meine sehr verehrten Damen und Herren. Und diese Achse der Vernunft wird stärker, und das ist eine gute Nachricht für Deutschland und für die Europäische Union, liebe Kolleginnen und Kollegen. Ich weiß, diese Achse hat auch Gegner. Sie zählen dazu. Der Kreml gehört dazu. Peking gehört dazu. Diejenigen, die uns militärisch bedrohen. Diejenigen, die uns mit aggressiven Handelsmethoden bedrohen. Die einzige Chance dagegen ist ein starkes Europa, die Achse der Vernunft in dieser Welt. Und daran bauen wir weiter, meine sehr verehrten Damen und Herren.
8: Genau, weil ich gerade noch eine sozusagen Hand oben gesehen habe. Ich lasse, genau wie meine Kollegin vorher, keine Kurzinterventionen und Zwischenfragen mehr zu. Wir sind jetzt schon sehr weit in der Zeit heute Nacht vorangeschritten. Und ich rufe den nächsten Redner auf. Für die AfD-Fraktion hat jetzt das Wort der Abgeordnete Tobias Teich.
9: Sehr geehrte Frau Präsidentin, sehr geehrte Damen und Herren! Ursula von der Leyen hat in ihrem Lagebericht die künstliche Intelligenz als zweiten großen Wendepunkt unserer Zeit bezeichnet. Die Konklusion fällt dennoch nüchtern aus. Künstliche Intelligenz ersetzt keine fehlende menschliche Intelligenz im Parlament. Sie versprach KI-Gigafactories, Frontier Labs und digitale Souveränität. Die Realität dagegen ist bitter. Kein einziges der 10 wertvollsten KI-Unternehmen der Welt sitzt in der EU. Während Amerika und China ihre Produkte längst auf den Markt gebracht haben, bildet die EU noch den 65. Stuhlkreis und debattiert über die Risikoabwägung. Social Media unter 13 wird verboten. Konten gibt es erst mit 15. Der EU Kids Act kommt unter dem Deckmantel des vermeintlichen Kinderschutzes ums Eck. Darunter verbirgt sich jedoch immer derselbe Reflex. Man investiert nicht in die Obhut der Eltern, sondern liefert Altersverifikation, Beweislastumkehr und eine gigantische Behördenlast, während sich die Big-Tech-Konzerne schieflachen. Nebenbei will die Kommissionschefin ihre Rolle in der Welt neu erfinden, Kanada als assoziiertes Mitglied, einen Sicherheitsrat, einen Notfallmechanismus parallel zur NATO, eine gemeinsame Raketenabwehr und noch mehr Milliarden für die Ukraine. Die EU ist keine Wirtschaftsunion mehr, sie ist zu einem übergriffigen Scheinstaat mutiert, der von einer Präsidentin geführt wird, deren Amtsführung von SMS-Affären, intransparenten Impfstoffdeals und fragwürdigen Ausschreibungen geprägt wird. Wer Europa mit dieser Attitüde begegnet, hat souveränen Staaten nicht zu diktieren, wie der Kontinent geführt werden soll. Milliarden fließen weiter in einen aussichtslosen Krieg, den Brüssel verlängert, statt Leben und Ressourcen zu schützen und ihn diplomatisch zu beenden. Währenddessen gängelt uns dieselbe Maschinerie mit Flaschendeckeln, Alltagsüberwachung, der Altfahrzeugverordnung und einem Beamtenapparat, den niemand gewählt hat und keiner braucht. Von der Leyen beendete ihre Rede pathetisch mit dem Appell für das sogenannte gemeinsame Haus. Europa müsse ein weiteres Mal seine Zukunft in die Hände nehmen. Die nüchterne Übersetzung: noch weniger Souveränität, noch mehr Kompetenzraub. Mitgliedstaaten sollen funktionieren, regieren sollen sie aber nicht. Wir aber brauchen den Gegenentwurf, eine Organisation für Zusammenarbeit, für Handel, für Wissenschaft, für gemeinsames Interesse, keinen supranationalen Scheinstaat, der über den Völkern steht, keinen Bürokratiewahn, keine Überreglementierung. Mit Kontrollwahn gewinnt man nicht das Rennen, man gewinnt durch souveräne Staaten, die im gemeinsamen Interesse liefern, eine Union, die sich wieder darauf besinnt, wozu sie einst erschaffen wurde. Vielen Dank.
8: Für die CDU-CSU-Fraktion hat das Wort der Abgeordnete Alexander Radwan.
10: Meine sehr verehrten Damen und Herren, wir haben ja jetzt schon viel gehört zur Rede von der Frau Präsidentin von der Leyen.
8: Es ist üblich, die Präsidentin auch anzusprechen, Herr Kollege.
10: Frau Präsidentin, wie konnte mir dieser Fauxpas?
8: Deswegen weise ich Sie darauf hin.
10: Ich hoffe, Sie können mir verzeihen. Nichtsdestotrotz sollten wir die Rede zum Anlass nehmen, auf der einen Seite über das, was notwendig ist und was wir auch in keinster Weise bestreiten, Europa besser zu machen. Das betrifft die Bürokratie, das betrifft die Wettbewerbsfähigkeit, das betrifft die Innovation und die Geschwindigkeit, die wir dort haben, damit wir im weltweiten Wettbewerb mithalten können, meine Damen und Herren. Und das ist auch konkret notwendig, damit die Europäische Union die Einnahmen bekommt, die Mitgliedstaaten, um den mehrjährigen Finanzrahmen entsprechend bedienen zu können. Wobei ich auch hier betonen möchte, hier muss Brüssel in seinen Ansprüchen geringer werden, statt größer werden. Wir können nicht in nationalstaatlichen Gefügen sparen und gleichzeitig in Brüssel mehr ausgeben, meine Damen und Herren. Und gleichzeitig müssen wir Bereiche angehen, wie zum Beispiel seltene Erden, wo es sinnvoll ist, unsere Kraft in Europa zu bündeln, dass wir gemeinsame Beschaffung machen. Und ich würde mir wünschen, dass wir gerade im militärischen Bereich in Europa, wo wir sehr viel Geld ausgeben, es klar machen, dass die seltenen Erden nicht aus China kommen müssen und dürfen, sondern dass wir entsprechende Finanzierungsmöglichkeiten hier haben, um die seltenen Erden aus anderen Bereichen wie Kanada, wie Australien zu bekommen, meine Damen und Herren. Und beim Stichwort Kanada fällt der AfD nichts anderes ein, als darüber zu schwadronieren, wie es rechtlich aussieht, anstatt dass man es als Ermutigung nimmt, meine Damen und Herren, dass Europa, dass die Mittelmächte entsprechend stärker werden, dass Europa attraktiv ist und dass Europa die Antwort auf die Herausforderung der Welt ist, meine Damen und Herren. Und welchen Rahmen es auch zukünftig haben wird, meine Damen und Herren. Wir sind aufgefordert, daraus ein Modell zu entwickeln und ein Angebot an Staaten wie Norwegen, an Staaten wie Großbritannien, es wurde gesagt, an Island und ich möchte nicht vergessen, auch an die Türkei, die sicherheitspolitisch ein ganz wichtiger Partner für uns ist, meine Damen und Herren. Europa muss erweiterungsfähig werden. Das sollten wir in die Diskussion mit reinnehmen, meine Damen und Herren. Aber das, und das richte ich jetzt an die Zuschauer, meine Damen und Herren, das, was Sie heute von der AfD gehört haben, ist Nationalismus. Europa ist das Friedensprojekt, das uns die Basis gegeben hat, um im Wohlstand in Europa zu leben, meine Damen und Herren. Das verachtet die AfD, meine Damen und Herren. Sie wollen in den Nationalismus zurück. Sie wollen die wirtschaftliche Existenz Europas, sie wollen die wirtschaftliche Existenz Deutschlands gefährden. Sie sind gemeingefährlich für den Frieden in Europa und für die Zukunft der jungen Menschen, die da oben sitzen.
8: Ich schließe die Aussprache. Ich rufe auf den Zusatzpunkt 4, Beratung des Antrags der Fraktion Die Linke mit dem Titel Völkerrecht konsequent umsetzen, keine wirtschaftliche und wissenschaftliche Unterstützung der völkerrechtswidrigen israelischen Besatzungspolitik im Westjordanland. Für die Aussprache wurde eine Dauer von 30 Minuten beschlossen und ich eröffne direkt die Aussprache. Für die Fraktion Die Linke hat das Wort die Abgeordnete Lea Reißner.
11: Frau Präsidentin, Abgeordnete. Regelmäßig bin ich in Gesprächen mit Menschen aus Palästina und Menschenrechtsorganisationen aus Israel. Was sie erzählen, ist nichts Neues. Es ist brutal, es ist menschenverachtend und es ist so alltäglich geworden, dass wir uns daran gewöhnen. Aber das dürfen wir nicht. Sie erzählen von zerstörten Wassertanks, von angezündeten Moscheen, von Kindern, auf die geschossen wird. Vor kurzem von zwei kleinen Mädchen, 6 und 8 Jahre alt, die in einem Dorf bei Jericho leben und jeden Abend mit Schuhen ins Bett gehen. Weil jede Sekunde zählt, wenn nachts die Siedler kommen und sie wegrennen müssen. Projekte wie das Tent of Nations, das seit mehr als 100 Jahren Oliven anbaut und sich für Begegnung und Verständigung einsetzt, werden durch israelische Siedler bedroht und attackiert. Ihre Olivenbäume verbrannt, ihr Land geraubt. Was muss eigentlich noch passieren, bis die Bundesregierung endlich aufwacht und aufhört, sich zum Komplizen bei anhaltenden Völkerrechtsverbrechen zu machen? Wie viele PalästinenserInnen müssen noch sterben? Wie viele Familien noch vertrieben werden? Ben-Gvir fordert öffentlich, jede Nacht 30 bis 40 Menschen in Gaza zu töten. Täglich sehen wir neue Ausschreibungen für Siedlungsprojekte, neue Berichte von Gewalt und Vertreibung im Westjordanland, die anhaltende Blockade des Gazastreifens. Und nun auch noch der Plan, die arabischen Parteien von den Wahlen in Israel auszuschließen, darunter auch unsere Genossinnen von der Hadasch, und damit 20% der israelischen Bevölkerung ihr demokratisches Recht zu nehmen. Die israelische Menschenrechtsorganisation B'Tselem spricht in ihrem neuen Bericht von einem Projekt der Eliminierung im Westjordanland. Internationale Gerichte untersuchen den Vorwurf des Völkermords in Gaza und die deutsche Beteiligung daran. Der Libanon, Syrien, täglich neue Schlagzeilen über die Verbrechen, von Duma bis Gaza, von Nablus bis Beirut. Unser Antrag fordert genau das, was sich aus den völkerrechtlichen Verpflichtungen Deutschlands ableiten lässt und was zahlreiche europäische Staaten und Kanada inzwischen umsetzen. Ein Ende der Unterstützung und Aufrechterhaltung der Besatzung. Einen sofortigen Stopp aller Subventionen und gezielte Sanktionen für Unternehmen, die zum völkerrechtswidrigen Siedlungsbau beitragen oder von ihm profitieren. Einen Ausschluss von Siedlungsprodukten vom europäischen Markt und ein Ende der Kooperation mit wissenschaftlichen Einrichtungen in den besetzten Gebieten. Aber was machen Sie? Sie liefern weiter Waffen, intensivieren die Sicherheits- und Rüstungskooperation und halten der rechtsradikalen Regierung diplomatisch den Rücken frei. Das ist beschämend. Das Völkerrecht und die Menschenrechte sind universell oder wertlos. Sie gelten für alle Menschen, für alle PalästinenserInnen und auch für zwei kleine Mädchen in Jericho. Vielen Dank.
8: Für die CDU-CSU-Fraktion hat jetzt das Wort der Abgeordnete Jürgen Hart.
12: Frau Präsidentin, liebe Kolleginnen und Kollegen, dieser Antrag der Linken spricht scheinbar ein tatsächliches Problem an. Der israelische Siedlungsbau wird von uns, wird von der Bundesregierung verurteilt. Insbesondere der Plan, jetzt mit E1 eine neue Siedlung zu schaffen, die eine qualitative Veränderung der Siedlungspolitik nochmals darstellen würde, wird von uns scharf zurückgewiesen. Und ich appelliere an die israelische Regierung, die Entscheidung über den Bau dieser Siedlung nicht zu treffen vor den Wahlen am 27. Oktober, sondern einer neuen Knesset es zu überlassen, in dieser schwierigen, wichtigen Frage eine richtige Entscheidung zu treffen, nämlich eine Entscheidung, die der Umsetzung einer Zwei-Staaten-Lösung eben nicht im Wege steht. Die Europäische Union hat radikale Siedler konsequent sanktioniert. Deutschland ist einer der Unterstützer dieses Weges. Und die Forderung, die ich erhoben habe, Mitte August den Minister Ben-Gvir als auf die Sanktionsliste der Europäischen Union zu setzen, a, wegen seiner unakzeptablen Äußerungen. Er hat gesagt, es sei nicht die Meinung der Regierung, aber er hat sie als Regierungsmitglied vorgetragen in Bezug auf die Zukunft der Israelis in den palästinensischen Gebieten und auch die Tatsache, dass er in völkerrechtswidriger Weise spanische und italienische Staatsbürger hat vorführen lassen, nachdem man sie gefangen genommen hat. Das sind die Gründe, warum ich glaube, dass Ben-Gvir sanktioniert gehört. Wir als CDU-CSU, und ich finde es gut, dass es eine breite demokratische Mehrheit, auch der Bundeskanzler hat sich ja in diesem Sinne geäußert, hier in Deutschland dafür gibt. Sanktionen, die die wirtschaftliche, wissenschaftliche, gesellschaftliche Zusammenarbeit mit Israel gefährden, halten wir aber für falsch. Sie würden die Falschen treffen, die falschen Signale setzen, erst recht vor diesen Wahlen. Und sie würden dieses Land Israel in seiner schwierigen Situation nur noch in tiefere Probleme stoßen. Deswegen lehnen wir das ab. Und wir lehnen es vor allem ab, wenn unter dem Vorwand der berechtigten Anliegen der Palästinenser von den Linken Anti-Israel-Politik betrieben wird. Noch in diesem Jahr wurde auf dem linken Parteitag gerade mal mit Mühe abgewehrt, Anträge, das Existenzrecht Israels aus einem Antrag zu streichen, die Benennung von Gaza, der Terrororganisation Hamas als Terrororganisation zu streichen und andere Dinge. Und wenn man sieht, was im Wahlkampf und jetzt auch aktuell hier in Berlin stattfindet, im Blick auf Israel, da kann ich jetzt nur an die Kollegen von SPD und Grünen appellieren. Auch Sie haben hoffentlich eine Brandmauer gegen eine solche Israel- und judenfeindliche Politik einer Regierung. Diese Person, die Kriminelle und Antisemiten auf ihrer Wahlparty einlädt, darf niemals regierende Bürgermeisterin von Berlin werden. Und Sie haben es in der Hand, das zu verhindern.
8: Für die AfD-Fraktion hat jetzt das Wort der Abgeordnete Dr. Alexander Wolf.
13: Thank you. Verehrtes Präsidium, meine Damen und Herren, worin unterscheidet sich der vorliegende Antrag der Linken zum Völkerrecht im Westjordanland von linksradikaler BDS-Israel-Boykott-Agitation? Richtig, gar nicht. Er kommt von jener Partei, bei der antisemitische Rapper zu Wahlkampfveranstaltungen erscheinen und von der Bühne aus Tod der israelischen Armee kreischen. Aus jener Partei, deren Politiker öffentlich zur sogenannten Wahlintifada aufrufen und den israelischen Bürgermeister einer Partnerstadt als Völkermörder beschimpfen. Der Linken geht es nicht um die Araber im Westjordanland, weder um ihre Sicherheit noch um ihren Lebensstandard. Dann würden sie keine solchen Anträge, die auch noch unvollständig und die Realität nicht vernünftig abbilden, stellen. Nicht einmal die Osloer Abkommen werden erwähnt, ein Durchbruch im Friedensprozess der 1990er Jahre, unter Beteiligung von Yasser Arafat übrigens, der das Territorium in die Gebiete A, B und C teilte, mit unterschiedlichen Zuständigkeiten von Palästinensern und Israelis. Doch das interessiert Sie überhaupt nicht, denn Sie sind der parlamentarische Arm der von diesem Hohen Hause als antisemitisch eingestuften BDS-Bewegung. Sie fordern dieselben Boykotte. Dabei haben eben diese Boykotte zum massenhaften Verlust von Arbeitsplätzen im Westjordanland geführt, und zwar in erster Linie für die lokalen Araber dort. Zum Beispiel im Fall von SodaStream, das wegen der Boykotte seine Produktionsstätte aus Judäa ins Kernland verlegen musste, was 500 Arabern den gut bezahlten Job kostete. An der von Ihnen attackierten und verteufelten Ariel-Universität in Samaria handelt es sich übrigens bei rund 10% der Studenten um Araber. Ihre Behauptung, sie würde, Zitat, PalästinenserInnen bewusst ausschließen, ist offenkundig falsch. Diese Universität kann es außerdem im technisch-wissenschaftlichen Bereich mit den besten Hochschulen Deutschlands aufnehmen und sogar mit einem Nobelpreisträger aufwarten. Ohnehin hat die Ariel-Universität mit Boykotten aus völlig linksradikal ideologisierten Universitäten in Europa zu kämpfen. Ein völliger Abbruch jedweder Forschungskooperation, wie Sie ihn in Ihrem Antrag fordern, ist nicht nur dumm, sondern er würde unserem Land ebenso schaden wie den zahlreichen arabischen Studenten vor Ort. Nein, die Linke ist nicht wirklich am Wohl der Muslime, der Palästinenser im Westjordanland interessiert, sondern vielmehr an der durch Turbo-Einbürgerung anschwellenden muslimischen Wählerschaft in Deutschland. Daher war auf der Wahlparty der Linken letzten Sonntag nicht nur die organisierte Kriminalität, die OK, anwesend, sondern sogar der Terrorismus in Form der selbsternannten Volksfront zur Befreiung Palästinas, PFLP. Ja, hören Sie sich das mal an. Ibrahim Ibrahim, mit dem Bundestagsabgeordnete Ihrer Partei kuscheln, namentlich Ferhat Kocak, ist der führende Repräsentant der FLP in Deutschland. Diese wird von der EU als Terrororganisation gelistet. Früher kooperierte sie mit der RAF, heute mit der Hamas. Genosse Ibrahim nannte Yahya Sinwar, Chef der Hamas in Gaza und Konstrukteur des barbarischen Angriffs vom 7. Oktober, einen Märtyrerhelden. Sowas hat es in der bundesdeutschen Geschichte noch nicht gegeben. Selbstbekennende islamische Terrorunterstützer auf der Wahlkampfparty einer Partei, die in diesem Hohen Hause sitzt und die Bundeshauptstadt regieren will. Sie sind nicht nur die Partei der Polizeiabschaffer, die damit der organisierten Kriminalität Tür und Tor öffnen will. Sie praktizieren mit jenen, die offen zur Zerstörung Israels aufrufen. Wir sagen demgegenüber entschieden Nein. Vielen Dank.
8: Für die SPD-Fraktion hat jetzt das Wort der Abgeordnete Dr. Ralf Stegner.
14: Frau Präsidentin, liebe Kolleginnen und Kollegen, für uns Sozialdemokraten sind drei Grundsätze unverrückbar. Erstens, wir sind Garant für das Existenzrecht Israels und gegen jede terroristische Bedrohung durch Hamas oder andere. Zweitens, wir stehen immer an der Seite der Jüdinnen und Juden gegen jede Form von Antisemitismus in Deutschland und anderswo. Und drittens, dauerhafter Frieden ist nur möglich, wenn das palästinensische Volk in Selbstbestimmung und Frieden leben kann. Das ist kein Widerspruch, das ist Humanität, die für alle gilt. Damit nicht immer neue Generationen im Hass gegeneinander aufwachsen, müssen wir als deutschen Europäer der Zwei-Staaten-Lösung endlich zum Durchbruch verhelfen, auch durch aktive Diplomatie. Solidarität mit Israel heißt aber nicht, dass wir die völkerrechtswidrige Siedlungspolitik der Regierung Netanyahu hinnehmen. Mit jedem neuen Außenposten wird die Zwei-Staaten-Lösung weiter verbaut. Und es dient nicht dem Kampf gegen Terrorismus oder für Frieden, wenn palästinensische Kinder sterben müssen, weil sie nichts zu essen haben, keine Medikamente bekommen oder weil da Bombardierungen stattfinden. Und Völkerrecht à la carte kann es nicht geben. Bei allem Respekt vor den Abwägungen der Bundesregierung, bei Beschränkungen im Handel mit Waren aus völkerrechtswidrigen Siedlungen darf Deutschland nicht blockieren. Genauso klar ist, ein neues Kauf nicht bei Juden wird es mit uns nicht geben. Und Rechtsradikale in der Regierung, die Mordaufrufe machen, die müssen erleben, dass sie in Europa nicht überall reingelassen werden. Ihr Antrag, meine sehr verehrten Damen und Herren, enthält richtige Punkte. Dass ausgerechnet die AfD sich hier aufschwingt als Ankläger in Sachen Antisemitismus, ist an Heuchelei allerdings kaum zu überbieten. Wer Antisemitismus immer nur bei anderen findet und ihn nutzt, gegen Muslime und Juden und linke Stimmung zu machen, ihnen geht es um vieles, aber nicht um Jüdinnen und Juden. Und man kann auch darüber streiten, welche Regierung man sich in Berlin wünscht, ob man über dieses oder jenes sich ärgert oder freut. Und da ist man vielleicht auch manchmal ein bisschen großzügiger bei anderen, wenn ich an Teilnehmer des Potsdamer Geheimtreffens denke. Aber auch da gilt, das Grundgesetz gilt, gibt es nicht à la carte. Eins will ich aber schon auch sagen, die Linkspartei kann sich nicht aus der Verantwortung ziehen. Wenn auf einer Wahlkampfbühne zur Intifada und zum Tod israelischer Soldaten aufgerufen wird, ist das keine Solidarität in Palästina, sondern Judenhass. Wer sich mit Leuten aus dem Terrorumfeld oder der organisierten Kriminalität gemein macht, kann für uns kein Partner sein und schadet denjenigen, die sich ernsthaft für die Rechte der Palästinenser einsetzen. Und ich füge hinzu, hier reicht keine Beschwichtigungsrhetorik aus dem Poesiealbum für Gespräche zur Aufnahme von Koalitionsverhandlungen. Wer mit uns gemeinsam regieren will, muss sich von solchen Leuten trennen, um das ganz deutlich zu sagen. Unsere Solidarität ist nicht teilbar. Sie gilt Israel, sie gilt den Palästinensern. Sie gilt jüdischem und muslimischem Leben. Humanität gilt für alle Menschen. Sie kennt keine Bereichsausnahmen, meine sehr verehrten Damen und Herren. Und das sollte wirklich unsere Lehre sein, dass wir nicht mit zweierlei Maß messen, sondern dass die Würde des Menschen unantastbar ist, steht in unserem Grundgesetz als wunderbarer erster Satz. Das heißt, die Würde aller Menschen ist unantastbar. Das gilt für Humanität und Menschenrechte, und daran sollten wir uns bitte orientieren. Vielen herzlichen Dank.
8: Für die Fraktion Bündnis 90 Die Grüne hat jetzt das Wort die Abgeordnete Luise Amtsberg.
15: Frau Präsidentin, sehr geehrte Kolleginnen und Kollegen, es ist die Aufgabe Europas, dafür zu sorgen, dass die Flamme der Zwei-Staaten-Lösung nicht erlischt. Das sind nicht meine Worte, aber es sind gute Worte. Es sind die Worte von EU-Kommissionspräsidentin Ursula von der Leyen in ihrer State of the Union-Rede vor genau einer Woche. Es ist unsere Aufgabe, sagt sie. Und auch wenn sie heute so weit entfernt ist wie noch nie, die Zwei-Staaten-Lösung in den Grenzen von 1967, sie muss die unbedingte Grundlage für unser politisches Handeln sein. Für das Recht auf Selbstbestimmung beider Völker und für einen dauerhaften Frieden in Israel, in Palästina und in der gesamten Region. Doch wenn wir auf die verantwortlichen Akteure schauen, allen voran die USA unter Präsident Trump, und den von ihm eingesetzten sogenannten Friedensrat, dann sehen wir, dass das allerhöchstens ein groß angelegtes Ablenkungsmanöver ist. Eine Strategie, die leider aufgeht, auch hier. Denn wer schaut eigentlich heute noch wirklich hin, was dieser angebliche Waffenstillstand für die Palästinenserinnen und Palästinenser in Gaza tatsächlich bedeutet? Weiterhin werden täglich Menschen getötet, es gibt keine humanitären Zugänge, Hilfsorganisationen werden massiv beschränkt, große Teile des Gazastreifens von der israelischen Armee kontrolliert. Vertreibung, dauerhafte Besetzung sind längst Realität, und das muss man auch hier in diesem Hause einmal zur Kenntnis nehmen. Meine Damen und Herren, wir alle wissen, Frieden gibt es nicht per Akklamation. Und es kann uns ja wohl nicht ausreichen, dass man einfach nur behauptet, es gäbe einen Waffenstillstand, es gäbe Frieden. Und das gilt natürlich auch für das Westjordanland. Die israelische Menschenrechtsorganisation B'Tselem beschreibt die systematische Einschüchterung, tödliche Gewalt, Vertreibung, Landnahme in ihrem jüngsten Bericht. Systematisch. Das bedeutet, es geht nicht länger mehr um einzelne Siedler oder einzelne Organisationen, sondern um staatlich unterstützte Gewalt. Und mit der Entscheidung der israelischen Regierung, das Siedlungsprojekt E1 voranzutreiben, eine Siedlung, die den Norden des Westjordanlandes dauerhaft vom Süden abtrennen wird, zeigt sich doch, wie ernst es ihr mit der Annexion des Westjordanlandes ist. Und deshalb müssen wir auch im deutschen Diskurs langsam mal klarkriegen, worüber wir hier eigentlich reden. Diese israelische Regierung möchte die Zwei-Staaten-Lösung nicht. Und sie schafft jeden Tag Fakten, um sie dauerhaft zu verhindern. Die Frage, die wir uns also hier stellen müssen, ist, wie wir die israelische Regierung zur Umkehr bewegen können. Und auch wenn es schmerzt, und das tut es, wir sollten auch zur Kenntnis nehmen, dass Worte alleine hier nicht mehr ausreichen werden. Meine Damen und Herren, gerade vor diesem Hintergrund braucht es ein entschlossenes, gemeinsames europäisches Handeln. Davon bin ich fest überzeugt. Und wen meint die EU-Kommissionspräsidentin denn, wenn sie beklagt, dass sich die Mitgliedstaaten bislang nicht auf Sanktionen verständigen konnten? Sie meint damit ja nicht Spanien oder Frankreich, sondern sie meint die Kolleginnen und Kollegen der Bundesregierung. Leider ist vom Auswärtigen Amt gerade niemand da. Jetzt gerade kommt jemand, das freut mich sehr. Aber Sie sind gemeint, denn immer wieder haben Sie gemeinsame Maßnahmen ausgebremst, ohne selbst überzeugende Alternativen vorzulegen. Großbritannien und 11 weitere Partnerländer wollen keine Produkte aus illegalen Siedlungen importieren. Warum schließt sich Deutschland nicht an? Das EU-Assoziierungsabkommen, auch hier blockieren Sie. Sanktionierung der Minister und Organisationen, die den Siedlungsbau umsetzen und davon profitieren, blockieren Sie. Dem Mandat für das Hilfswerk für Palästina-Flüchtlinge, UNRWA, haben Sie erstmals in der Geschichte Ihres Bestehens nicht zugestimmt, ohne das zu begründen, ohne aufzuzeigen, wie die Menschen ohne das Hilfswerk überleben sollen. Wenn Sie es also ernst meinen, dass der Siedlungsbau völkerrechtswidrig ist, sind Sie verpflichtet, aktiv Maßnahmen auf den Weg zu bringen. Am 12. Oktober treffen sich die EU-Außenministerinnen und Außenminister. Hier können Sie zeigen, dass Sie handeln und nicht mehr nur besorgte Statements geben. Und ich wiederhole, es ist die Aufgabe Europas, dafür zu sorgen, dass die Flamme der Zwei-Staaten-Lösung nicht erlischt. Unsere Aufgabe, das ist das Mindeste, was wir für die Menschen in Israel und Palästina tun können. Herzlichen Dank.
8: Die CDU-CSU-Fraktion hat jetzt das Wort, der Abgeordnete Paul Ciemiak.
16: Frau Präsidentin, meine sehr verehrten Damen und Herren, vor nicht allzu langer Zeit habe ich persönlich gemeinsam mit dem Bundesminister des Auswärtigen den Staat Israel und das palästinensische Westjordanland besucht. Wir haben viele Gespräche geführt in Tel Aviv, in Jerusalem, nicht nur mit Politikerinnen und Politikern, sondern auch mit den Angehörigen der von der Hamas verschleppten Geiseln. Deshalb ist es so wichtig, den 7. Oktober nicht nur auf der Schärfste zu verurteilen, sondern auch nicht zu vergessen oder gar zu relativieren. Die Existenz des Staates Israel ist für uns nicht verhandelbar. Wer jedoch gleichzeitig glaubwürdig über die Lage im Nahen Osten sprechen möchte, darf auch die Augen vor dem Leid der Palästinenserinnen und Palästinenser nicht verschließen. Nicht nur in Gaza, sondern auch vor allem auch nicht in der Westbank. Bei unserem Besuch haben wir in Ramallah nicht nur mit Mahmoud Abbas gesprochen. Wir haben ganz bewusst einen Ort aufgesucht, der unter der Siedlergewalt leidet. Tel Aviv war dieser Ort. Wir haben mit den Menschen gesprochen, die jeden Tag diese Gewalt erleben. Wir verurteilen völkerrechtswidrige Siedlungen und verurteilen die Gewalt der Siedler auf das Allerschärfste. Einen gerechten Frieden, meine Damen und Herren, wird es nur geben, wenn Israelis ohne Angst vor Terror und Palästinenserinnen und Palästinenser ohne Angst vor Gewalt und Vertreibung leben können. Das Ziel deutscher Außenpolitik bleibt eine Zwei-Staaten-Lösung. Wir sehen das Leid insbesondere der Kinder, der israelischen Kinder, der palästinensischen Kinder. Es sind alles Kinder, deren Stimme wir hören und dessen Leid wir sehen. Deshalb gilt es, die Augen nicht zu verschließen, nicht einseitig zu sein. Aber dieser Antrag der Linken tut genau das. Er ist einseitig. Er hält kein Wort des Verurteilens des Terrors gegen Israel. Für Frieden kämpft man nicht, indem man die Augen verschließt. Dass er gerade in dieser Woche von Ihnen hier zur Debatte gestellt wird, das richtet sich selbst. Es geht nämlich jetzt auch um den Antisemitismus der Linken. Es ist mir wichtig zu betonen, nicht zu pauschalisieren. Es sind viele Linke, die sich glaubwürdig einsetzen gegen Antisemitismus und für Frieden. Gleichzeitig gilt es aber, das auszusprechen, was jeder weiß. Das Gift des Antisemitismus und damit des Menschenhasses ist tief eingesickert in die linke Partei in Berlin. Politiker der Linken machen Selfies und arbeiten zusammen mit Hamas-Unterstützern. Ihre Mitglieder verharmlosen den Terrorangriff des 7. Oktober und sprechen über die Geiselnahme der Hamas, Zitat, als einzige Möglichkeit des Widerstandes. Vor der Wahl in Berlin rufen sie zur Wahlintifade auf. Die Linkspartei ruft bei den Veranstaltungen Yalla Intifada und Death to the IDF. Das linke Publikum tanzt. Die Linkspartei ruft bei Wahlkampfveranstaltungen immer wieder diese Dinge. Und sie posten Israel verrecke in sozialen Netzwerken. Das sind ihre Nachwuchspolitiker. Andere Linke klicken gefällt mir. Die Berliner Linken werden vom antisemitischen Gedankengut unterwandert und zerfressen. In Berlin müssen sich Jüdinnen und Juden wieder hinter Panzerglas und Polizei verstecken. Auch deshalb braucht es einen Staat Israel. Israel existiert, weil die Geschichte bewiesen hat, dass Versprechen alleine nicht schützen. Israel ist der Ort auf dieser Welt, an dem kein Jude fragen muss, ob er bleiben darf, meine Damen und Herren. Israel muss es heutzutage auch geben, weil die Angst zu groß ist, dass Antisemiten in europäischen Großstädten wieder regieren könnten, meine Damen und Herren. Ministerpräsident Cem Özdemir hat recht, wenn er heute sagt, die Berliner Linken dürfen nicht in die Nähe der Macht kommen. Liebe Kolleginnen und Kollegen, auch der SPD, wir haben im Koalitionsvertrag vereinbart, auf allen Ebenen darf es keine Zusammenarbeit mit Demokratiefeinden und Extremisten geben. Sie werden jetzt eine Entscheidung zu treffen haben. Und die Grünen werden die Frage ihrer Glaubwürdigkeit beantworten
8: müssen. Herr Kollege, Ihre Redezeit ist zu Ende. Ihre Redezeit ist zu Ende. Wir haben wirklich
16: die Frage beantwortet. Sie können nicht am 9. November Grenze niederlegen und am 10. November.
8: Für die AfD-Fraktion hat jetzt das Wort der Abgeordnete Torben Prager.
17: Frau Präsidentin, meine Damen und Herren! Mehr als 700.000 Siedler leben heute im Westjordanland, verteilt auf über 270 Siedlungen und Außenposten, die direkt oder mittelbar mehr als 40% des Gebiets beanspruchen. Was dort geschieht, ist Landnahme, und sie ist völkerrechtswidrig. Die Genfer Konvention untersagt einer Besatzungsmacht, Teile ihrer eigenen Zivilbevölkerung in das besetzte Gebiet zu überführen, und daran ändert keine nachträgliche Legalisierung von Außenposten durch das israelische Sicherheitskabinett etwas. Wenn Verteidigungsminister Katz ankündigt, im Westjordanland den jüdischen Staat errichten zu wollen, dann spricht er offen aus, was jeder neue Bebauungsplan vollzieht. Das Ende der Zwei-Staaten-Lösung dieser Politik muss widersprochen werden, mit aller Klarheit. Meine Damen und Herren von der antragstellenden Fraktion, im Befund liegen wir, das hat sich auch aus allen Wortmeldungen hier ergeben, nicht ganz weit voneinander. Aber umso deutlicher muss ich Ihrem Mittel widersprochen werden. Das Gutachten, auf das Sie Bezug nehmen, des Internationalen Gerichtshofs vom Juli 2024, ist ein Rechtsgutachten. Bindende Wirkung entfaltet, das wissen Sie, allein die Entscheidung im streitigen Verfahren. Sie leiten daraus unzulässigerweise eine Verfassungspflicht zur Sanktionierung deutscher Unternehmen ab und erheben damit eine Auffassung eines Spruchkörpers in Den Haag zur allgemeinen Regel des Völkerrechts, wie ich sagte, unzulässigerweise. Sanktionen haben in den vergangenen Jahrzehnten selten das Verhalten von Staaten verändert, dafür umso verlässlicher die Rechnung derjenigen erhöht, die sie verhängen. Mehr als 40 Jahre Sanktionen gegen den Iran haben das Nuklearprogramm nicht beendet, jedenfalls wenn man die immer wiederholenden Kriegsbegründungen aus Washington und Jerusalem glaubt. Und die Sanktionen gegen Russland bezahlt der Mittelstand in ganz Deutschland bis heute über seine Energiekosten. Was daraus folgt, das sind die Wahlergebnisse der letzten Wochen. Das haben wir erlebt. Den Siedlungsbau hält ein europäisches Importverbot für Datteln aus dem Jordantal nicht auf, und Herr Smotrich wird es nur als Bestätigung seines Kurses verbuchen. Deutschlands Einfluss auf Israel liegt in einem offenen Gesprächskanal, der auch unbequeme Sätze trägt. Sanktionen zu verhängen bedeutet aber, diesen Kanal zu schließen, diese Brücke zu verbrennen und am Ende allein die Kosten zu behalten, die nach Ihrem Wille der antragstellenden Fraktion hierzulande etwa Heidelberg Materials und Axel Springer tragen sollen, ausgeschlossen von öffentlichen Aufträgen und Exportgarantien. Meine Damen und Herren, Frau Präsidentin, zu kritisieren ist gleichwohl, das will ich auch klarstellen, dass die Bundesregierung diesen Kanal aber nicht nutzt. Johann Wadephul hat im Juni 2025 zwar erklärt, Gaza, das Westjordanland und Ost-Jerusalem gehörten den Palästinensern. Folgen hatte dieser Satz, wie fast alles, was wir aus dem Auswärtigen Amt hören, keine, weder in Jerusalem noch in Berlin. Eine Außenpolitik, die ihre eigenen Erklärungen nicht ernst nimmt, braucht sich über fehlenden Einfluss auf dieser Welt nicht zu wundern. Deutschland muss der israelischen Regierung klar und öffentlich sagen, dass ihre Siedlungspolitik dem Frieden im Wege steht und deutschen Interessen schadet. Und das ist Frieden in der Region. Ich komme zum Schluss, Frau Präsidentin. Dafür braucht es Mut zum deutlichen Wort, auch unter Partnern. Sanktionskataloge und Boykottlisten aus dem Konrad-Adenauer-Haus, nicht aus dem Kalibknecht-Haus, helfen uns dabei nicht. Vielen Dank.
8: Für die SPD-Fraktion hat jetzt das Wort der Abgeordnete Jürgen Kosse.
18: Sehr geehrte Frau Präsidentin, liebe Kolleginnen und Kollegen, wenn man zum Schluss redet, hat man ja vielleicht die Möglichkeit, Sachen anzusprechen, die noch nicht erwähnt worden sind. Und deswegen will ich ein paar Sachen einführen, die auch wichtig sind. Als erstes aber sagen, keine Bundesregierung hat in irgendeiner Form Abstand von der Zwei-Staaten-Lösung genommen. Keine. Egal in welcher Konstellation. Wir hatten immer in diesem Haus eine klare Mehrheit dafür, dass das

0: darüber reden, dass es ja auch Hoffnung für eine Zwei-Staaten-Lösung gegeben hat. Ich erinnere an Yitzhak Rabin und an Arafat. Übrigens beides Menschen, die Befehle gegeben haben, andere Menschen zu töten. Der eine als General und über Arafat, der ja auch als Terrorist bei uns früher gelistet war, das gehört auch dazu, das zu sagen. Aber beide hatten die Kraft und die Fähigkeit, zu versuchen, einen echten Frieden hinzubekommen. Und deswegen glaube ich, dass Netanjahu Teil des Problems ist und nicht Teil der Lösung. Ich glaube aber auch, klatscht nicht so laut, ihr seid jetzt auch noch dran, ich höre noch nicht auf. Ich glaube aber auch, dass es nie richtig ist, über diesen Konflikt zu reden, ohne zu adressieren, Paul, was du gemacht hast, nämlich, dass die Hamas auch genauso das Problem ist, einen Frieden, einen echten Frieden hinzubekommen. Wer echten Frieden im Nahen Osten will, der muss nicht nur sonntags davon reden, der muss es montags auch wirklich wollen. Und leider haben wir diese Figuren nicht. Und ich hoffe sehr, dass bei der Wahl, die ansteht, auch wenn man sich nicht in andere Wahlen international einmischen soll, die israelische Bevölkerung die Weisheit und die Klugheit hat, Menschen an ihre Spitze zu wählen, die mithelfen, dass echter Frieden im Nahen Osten möglich ist. Die Zeit ist schon längst reif. Herzlichen Dank für die Aufmerksamkeit.
1: Und als letzter Redner in der Debatte ist jetzt dran der Abgeordnete Alexander Radwan für die CDU-CSU-Fraktion.
2: Mal schauen, ob er lernfähig ist. Frau Präsidentin, liebe Kolleginnen und Kollegen, der Nahe Osten hat ja zurzeit viele Aspekte. Heute beschäftigen wir uns zu Recht mit der aktuellen Situation in Gaza in der Westbank. Und es ist unerträglich, das Leiden der Menschen in Gaza. Das Verhalten der Siedler in der Westbank, der Terror teilweise unter Schutz der Einheiten dort, die ausbleibenden Hilfslieferungen. Und der Kollege Hart hat es angedeutet, ich führe es aus, die Äußerung von Ben-Gvir in der Sommerpause, als er sagte, jeden Tag 30 bis 40 Menschen töten, egal ob sie gefährlich sind, weil sie auch keine Menschen sind. Damit wird ihnen nicht nur das Existenzrecht abgesprochen, sondern auch das Menschenrecht, meine Damen und Herren. Und das gilt es entsprechend anzusprechen und zu sanktionieren auf europäischer Ebene. Aber ich möchte meinem Vorredner, der gerade intensiv diskutiert mit den Kollegen der Linken, ausdrücklich zustimmen. Das Problem ist auf beiden Seiten. Und wir haben mit der Hamas, mit den Hamas-Terroristen, mit dem bestialischen Terror vom 7. Oktober eine Einheit Menschen, die auch keinen Frieden wollen. Die ein Land wollen, und zwar nur das Land Palästina und die Israelis ins Meer treiben wollen. Dieser Terror, meine Damen und Herren, ist genauso zu verurteilen. Israel braucht das Existenzrecht. Es darf keinen Platz für Judenhass in der Region geben, in der Welt und erst recht nicht, meine Damen und Herren, in Deutschland. Und diese beiden Gruppierungen, die sich unversehentlich gegenüberstehen, denen müssen wir entgegensetzen in der Region, den Kräften, die diese Aussöhnung wollen, meine Damen und Herren. Aber Sie tragen von der Linken gerade das nach Deutschland, indem Sie auch in dem Antrag, aber gerade in Ihrem Wahlkampf sehr einseitig sich positionieren. From the river to the sea, da wurde bei Ihnen skandiert, in einer anderen Richtung, meine Damen und Herren. Und diesen Zwist dürfen wir nicht nach Deutschland tragen. Und Teile Ihrer Partei, betone Teile Ihrer Partei, tun sich in keinster Weise von den radikalen Siedlern in ihrer Gedankenrichtung unterscheiden, meine Damen und Herren. Sie wollen keine Aussöhnung, meine Damen und Herren. Und darum ist es nicht für uns nicht möglich, diesem Antrag zuzustimmen, meine Damen und Herren, sondern wir werden ihn ablehnen. Wir wollen Kräfte stärken hier in Deutschland und in Europa, die die Aussöhnung zwischen den Parteien befördern und nicht zur weiteren Spaltung beitragen. Besten Dank.
1: Damit schließe ich die Aussprache. Interfraktionell wird Überweisung der Vorlage auf Drucksache 7062 an den in der Tagesordnung aufgeführten Ausschüsse vorgeschlagen. Gibt es weitere Überweisungsvorschläge? Das ist nicht der Fall. Dann verfahren wir wie vorgeschlagen. Ich rufe auf die Tagesordnungspunkte 14a bis 14d, Beratung von Vorlagen zum Erneuerbare-Energien-Gesetz. Für die Aussprache wurde eine Dauer von 30 Minuten beschlossen.

0: Und ich eröffne die Aussprache. Für die Bundesregierung hat das Wort die Bundesministerin für Wirtschaft und Energie, Katharina Reiche.
1: Frau Präsidentin, meine lieben Kolleginnen und Kollegen, zu Beginn will ich etwas festhalten. Der Ausbau der erneuerbaren Energien wird fortgesetzt. Die Ausbauziele der Erneuerbaren bleiben bestehen. Wind, Photovoltaik, Biomasse, Geothermie sind tragende Säulen unserer Stromversorgung schon jetzt. Wir stehen zu den erneuerbaren Energien, wir stehen zu unseren Zielen und wir sehen die Notwendigkeit, einseitige Importabhängigkeiten zu verringern. Doch mit fortschreitender Entwicklung von Technologien, von Infrastruktur und Märkten sind auch die Veränderungen im EEG und im ENWG nötig. Denn bislang verfolgte die Gesetzgebung im Wesentlichen zwei Ziele. Das eine Ziel war, 80% erneuerbare Energien am Stromverbrauch bis 2030 und Klimaneutralität bis 2025. Die Kosten des Gesamtsystems wurden aber von früheren Regierungen aus dem Blick verloren. Diese sind explodiert. Zu Lasten der Bürger, zu Lasten der Unternehmen und zu Lasten der Industrie. Zu lange wurden die Gestehungskosten von Wind und Photovoltaik ab Anlage als alleinige Kosten der Energiewende deklariert, aber zusätzlich anfallende Kosten wie die Investitionen in die Anlage selbst, in Redispatch-Maßnahmen, in Netze, in gesicherte Leistungen, diese Kosten wurden geflissentlich ignoriert. Und es wurden stattliche zweistellige Kapitalrenditen für Wind- und Solarprojekte als angemessen angesehen. Teile des Parlaments erzählen sonst gerne etwas von Abzocke. Erneuerbare Energien wurden und werden ausgebaut. Aber sie wurden ausgebaut ohne Netz, ohne Speicher, ohne gesicherte Leistung. Die Gesamtkosten für das System summieren sich jährlich auf 36 Milliarden Euro. Und fast 3 Milliarden Euro zahlen wir jährlich für das Abschalten erneuerbarer Energien. Ohne Kurskorrektur steigen die Systemkosten auf über 90 Milliarden Euro laut diverser Studien. Und deshalb sage ich noch einmal ganz klar, die Erneuerbaren sind unverzichtbar, aber sie sind erwachsen geworden. Und wer erwachsen wird, muss Verantwortung übernehmen, finanziell und für das gesamte Stromsystem. Der Vorwurf, wir bremsten die Erneuerbaren aus, geht ins Leere. Wir schreiben 12 Gigawatt zusätzlich für Windenergie aus. Wir steuern den Zubau besser. Wir nehmen Rücksicht auf das Stromnetz. Wir setzen auf mehr Markt und Wettbewerb. Wir geben einen Anreiz für die Direktvermarktung. Wir ermöglichen neue Geschäftsmodelle, wie zum Beispiel ein Modell, das auf die Vermietung und Verpachtung von PV-Komplettlösungen ohne erste Anschaffungskosten für den Kunden setzt. Das finden diese Unternehmen gut und unterstützen das. Wir kombinieren Erneuerbare mit Batterien. Wir passen die Förderung an EU-Vorgaben an. Wir denken Erzeugung und Netz zusammen und wir geben der Biomasse eine Zukunft. Wir heben die Ausschreibung im Jahr 27 auf 1000 MW an. Laut altem Entwurf wären es nur 326 Megawatt gewesen. 5 große Stellschrauben möchte ich nennen. Wir schauen auf die Netze, bevor wir erneuerbare Energien zubauen. Wer dort zubaut, wo jetzt schon hohe Netzengpässe sind, der trägt ein wirtschaftliches Risiko. Und das ist auch fair. Für 95% der Windvorranggebiete ändert sich nichts. Und die Netzbetreiber bleiben in der Pflicht, das Netz konsequent auszubauen und zu digitalisieren. Wir sorgen zweitens dafür, dass das Geld der Steuerzahler sinnvoll ausgegeben wird. Denn die 36 Milliarden Euro Systemkosten zahlen wir zurzeit aus dem Bundeshaushalt. Und deshalb bewegen wir uns weg von der festen Einspeisevergütung hin zu Direktvermarktung. Bei hohem Eigenverbrauch rechnet sich das ohnehin und der Übergang kommt gestaffelt. Kleinere Anlagen erhalten für 4 Jahre einen Übergangsbonus für die Direktvermarktung. Und drittens, wir machen aus dem EEG ein Absicherungsmodell mit zweiseitigen Differenzverträgen. Investoren kennen zukünftig ihre Erlöse, und zwar im Voraus. Wer Förderung benötigt, erhält sie, aber Zusatzerlöse werden konsequent abgeschöpft. Das sagt auch die EU. Das senkt die Finanzierungs- und Systemkosten. Viertens. Die Biomasse bekommt eine Zukunft. Wir heben die Ausbauziele an von 9,5 Gigawatt auf 9,5 Gigawatt. Wir schreiben 4,5 Gigawatt zusätzlich aus. Unter dem alten EEG wäre diese Förderung langsam ausgelaufen. Und fünftens, bei knappem Netzanschluss zählt künftig der Reifegrad des Projektes und nicht das Windhundprinzip. Wir sorgen für Verbindlichkeit, ermöglichen Priorisierung bei echter Knappheit. So setzen wir Leitplanken, ohne ins Mikromanagement zu gehen, und digitalisieren die Anschlussverfahren. Das ist ein sehr ausgewogenes Paket. Ja zu den Erneuerbaren, ja zu Markt und Wettbewerb und ja zum Ausbau und zur Digitalisierung der Stromnetze. Liebe Kolleginnen und Kollegen, die Energiewende ist für diese Koalition ein wichtiges energiewirtschaftliches und industriepolitisches Ziel. Es braucht einen klaren Blick auf ökonomische Realitäten. Klimaschutz ohne Bezahlbarkeit ist nicht tragfähig. Und Klimaschutz ohne Versorgungssicherheit ist strategisch blind. Wir dekarbonisieren nicht durch Deindustrialisierung. Denn der Hunger nach Strom wächst. Künstliche Intelligenz, Rechenzentren, elektrifizierte Industrie. Wer den Strom nicht bezahlbar liefert, verliert Investitionen, Innovation und Souveränität. Deshalb brauchen wir gesicherte Leistung, Kraftwerke. Wir brauchen Erneuerbare, wir brauchen Speicher, wir brauchen einen Kapazitäts- und Flexibilitätsmarkt. Verlässlichkeit muss belohnt werden wie Ambition. Und nur das macht den Erfolg der Energiewende aus, nämlich die Gesamtkosten eines Systems, ein System, was zu jeder Stunde, zu jeder Sekunde des Jahres verlässlich und bezahlbar und nachhaltig läuft. Und an diesem Maßstab wollen wir uns messen lassen.
0: Für die AfD-Fraktion hat jetzt das Wort der Abgeordnete Marc Bernhardt.
2: Frau Präsidentin, meine Damen und Herren, erinnern Sie sich noch an das Märchen von der Kugel Eis? Vor über 20 Jahren hat der grüne Umweltminister Trittin den Bürgern hoch und heilig versprochen, die Energiewende kostet einen Haushalt im Monat maximal eine Kugel Eis. In der Realität kostet sie 15.000 Arbeitsplätze jeden Monat. 2.500 Unternehmen müssen jeden Monat wegen dieser Energiewende für immer ihre Tore schließen. Ihre Energiewende macht die Menschen nicht nur arm, sondern macht uns in der Stromversorgung zu einem Entwicklungsland. Vor 20 Jahren haben die Netzbetreiber 4-5 Mal im ganzen Jahr in das Stromnetz eingreifen müssen, um Blackouts zu verhindern. Letztes Jahr mussten sie über 20.000 Mal eingreifen, um den Zusammenbruch des Stromnetzes zu verhindern. Das sind 55 Eingriffe jeden Tag. Ihr Zauberwort dafür heißt Flexibilität. Das hört sich vielleicht smart an. Das bedeutet aber nichts anderes als Stromabschaltung. Und zwar völlig egal, ob Kita, Unfallchirurgie oder Heizung. Heute schon werden regelmäßig Industrieunternehmen oder ganze Güterzüge landesweit wie in Sachsen und Thüringen einfach abgeschaltet und stillgelegt, weil einfach nicht genügend Strom da ist. Welches Unternehmen, welcher Betreiber von Rechenzentren investiert in einem Land, in dem ihm jederzeit einfach der Saft abgedreht werden kann? Das sind Zustände wie aus einem dritten Weltland. Und das ist vor allem das direkte Ergebnis Wenn man die noch drittgrößte Industrienation der Welt allein von Zufallsenergien wie Wind und Sonne abhängig machen will, zufällig scheint die Sonne. Deswegen wird jetzt zufällig Strom erzeugt. Zufällig schiebt sich 5 Minuten später eine Wolke vor die Sonne. Und zufällig wird deshalb jetzt kein Strom mehr erzeugt. So funktioniert Ihr System, Frau Reiche. Und der ehemalige grüne Wirtschaftsminister Habeck hat allen Ernstes dazu gesagt, alles kein Problem, dann produzieren wir in Zukunft einfach nur noch dann, wenn der Wind weht und die Sonne scheint. Was für ein Wahnsinn, von solchen Leuten werden wir regiert. Und den Menschen erzählen Sie hier alle, allen Ernstes, wenn wir nur immer mehr Windindustrieanlagen und Solaranlagen bauen, dann gibt es irgendwann Strom im Überfluss, billig und jederzeit verfügbar. Weil Wind und Sonne stellen ja keine Rechnung. Die Realität ist aber genau das Gegenteil. Wind- und Solaranlagen produzieren Strom nicht dann, wenn wir ihn brauchen, sondern dann, wenn zufällig der Wind weht oder die Sonne scheint. Zum Beispiel August mittags um 12. Die Sonne brutzelt, die Solaranlagen. Hören Sie einfach mal zu, Sie können noch was lernen. Die Solar- und Windindustrieanlagen produzieren viel zu viel Strom. Deshalb müssen wir dann regelmäßig unsere Nachbarländer anrufen und sie anbetteln, dass sie uns doch bitte den Strom abnehmen, damit bei uns das Stromnetz nicht zusammenbricht. Und deren Reaktion ist dann, gerne nehmen wir euch den Strom ab, aber wie viel bezahlt ihr uns denn dafür, dass wir euch den Strom abnehmen? Und am selben Tag, nachts um 12, die Solaranlagen produzieren genau 0 Kilowatt Strom. Und wieder müssen wir unsere Nachbarn anflehen, bitte, bitte liefert uns Strom, damit bei uns der Laden nicht zusammenbricht. Und deren Reaktion? Sehr gerne, nur eben zum 10-fachen Preis. Genau dieser Wahnsinn hat dazu geführt, dass wir beispielsweise am 1. Mai an unsere Nachbarn 50 Cent für jede Kilowattstunde, die wir ihnen geliefert haben, zahlen mussten. 140 Millionen Euro Geld der Bürger verbrannt an einem einzigen Tag. Allein letztes Jahr 8 Millionen Euro nur für das Verklappen von Solar- und Windstrom und für den Import von Mondpreisen. Jede weitere Solaranlage, jede weitere Windindustrieanlage macht unser Stromnetz instabiler und den Strom immer noch teurer. Und Frau Reiche, anscheinend haben Sie das ja auch jetzt endlich mal verstanden. Nur so kann man ja Ihren Gesetzentwurf interpretieren. Aber statt die Reißleine zu ziehen und den Ausbauwahnsinn zu stoppen, drücken Sie einfach weiter aufs Gaspedal und zocken die Menschen noch mehr ab. Auf der einen Seite zwingen Sie die Bürger beim Neubau oder bei der Dachsanierung eine Solaranlage für viele 10.000 Euro aufs Dach zu setzen. Und gleichzeitig sorgen Sie mit diesem Gesetz dafür, dass die Menschen den Strom in Zukunft praktisch kostenlos ins Stromnetz einspeisen müssen. Und laut wissenschaftlichem Dienst des Deutschen Bundestages müssen die Menschen jedes Jahr ohnehin schon 500 Milliarden Euro, also 6.000 pro Kopf der Bevölkerung, nur für ihre gescheiterte Energiewende bezahlen. Aus einer grünen Kugel Tritineis ist eine schwarz-rote Lawine von vielen tausend Milliarden geworden. Seit einem Vierteljahrhundert pumpen Sie unzählige Milliarden jedes Jahr in Wind- und Solarenergie. Eine Technologie, die auch nach über 25 Jahren ohne Subventionen marktwirtschaftlich nicht überleben kann, ist mit Sicherheit nicht dazu geeignet, unser Land in die Zukunft zu führen. Und trotzdem, Frau Reiche, machen Sie wieder besseren Wissens immer weiter, handeln völlig verantwortungslos und jagen hochmoderne, sichere Kraftwerke wie Gundremmingen oder Moorburg in die Luft. Milliarden Werte an Volksvermögen und zuverlässigem Strom haben Sie mutwillig zerstört und diese Zerstörung noch mit Sprengwurst gefeiert. Eine AfD-Regierung wird nach der nächsten Bundestagswahl ihre Geisterfahrt stoppen. Seien Sie darüber versichert, den irrsinnigen Ausbau der Zufallsenergien beenden, die Kernkraft wieder einschalten und dafür sorgen, dass Energie in Deutschland endlich wieder für jedermann bezahlbar ist.
0: Für die SPD-Fraktion hat jetzt das Wort die Abgeordnete Dr. Nina Scheer.
3: Sehr geehrte Frau Präsidentin, liebe Kolleginnen und Kollegen, die geballte Desinformation, die uns jetzt gerade von der AfD-Fraktion entgegengeschallt ist, die kann man gar nicht im Einzelnen zerpflücken, ohne seine gesamte Redezeit dabei draufgeben zu müssen. Aber man muss einfach einmal festhalten, dass die teuerste Form der Stromerzeugung je war und auch weiterhin sein wird, das ist die der Atomenergie, die teuerste und die am meisten Subventionen auf sich vereinigende Form der Stromerzeugung ist die Atomenergie-Stromerzeugung. Das sind die nackten Zahlen und alles andere, was Sie alle anderen tun das eben gerade nicht. Die Zubauzahlen, darf ich jetzt auch mal sprechen, die Zubauzahlen liegen bei 90% Erneuerbaranteil dessen, was weltweit aktuell an Strom zugebaut wird. 90% erneuerbar. Die sichersten Stromländer sind nach Südkorea sofort Deutschland. Wir haben das zweitsicherste Stromsystem auf der Welt. Und Sie erzählen uns, dass wir hier im Dunkeln sitzen. Das ist wirklich eine Dunkelheit, die nur noch in Ihren Konzepten vorherrscht, aber doch nicht in unserem Stromsystem. Sie verdrehen hier wirklich die Fakten in einer Weise, dass es nicht mehr feierlich ist. Dann, ich weiß nicht, von welchen Abschaltungen Sie sprechen. Sie sollten einfach mal Ihre Dummschwätzerei abschalten. Das würde uns hier wirklich allen zugute kommen. Als weiteren Punkt, den ich noch mal nennen wollte, weil wir uns heute ja nicht mit diesen Fake News beschäftigen wollen, sondern mit einem sehr ernsten Thema, nämlich der Reform des Erneuerbaren Energiengesetzes. Das Erneuerbare Energiengesetz ist ein Erfolgsmodell, es ist weltweit kopiert worden. Und es ist nicht deswegen, es ist nicht von ungefähr, ich komme tatsächlich nicht durch. Ich kann so nicht sprechen, weil es wirklich nicht möglich ist, gegen diesen Dauerbeschall.
0: Genau. Ich bitte jetzt bei allen um Ruhe im Saal, damit die Rednerin weiter ausführen kann. Das gilt auch für Sie, Herr Bernhard.
3: Es sind jetzt 3 Minuten rum und ich habe einen Dauerbeschuss von Ihrer Seite. Das ist unmöglich, wie Sie sich hier verhalten. Unmöglich. Also, das Erneuerbare Energiengesetz ist in Kraft getreten um die Jahrtausendwende und wir standen damals bei 6% Anteil erneuerbarer Energien. Damals haben wir uns vorgenommen, in 10 Jahren diesen Anteil zu verdoppeln. Das ist ein Anreizmodell. Und im Jahr 2010 standen wir aber nicht bei 12%, sondern schon bei 17%. Diese Erfolgsstory dieses Gesetzes zeigt, dass man mit einem Anreizinstrument, wo man einerseits Marktlichkeit fördert, aber andererseits die Ungleichbehandlung von erneuerbaren Energien auf Basis eines fossilatomaren Systems, was wir damals hatten, dass man zugleich diese Ungleichbehandlung ausgleicht, um den erneuerbaren Energien einen Marktzugang zu ermöglichen. Das ist das Prinzip von der Einspeisvergütung mit der Abnahmegarantie verbunden. Und das hat sich weltweit durchgesetzt als ein Erfolgsfaktor, was an vielen Orten der Welt eingeführt wurde. Nur deswegen haben wir auch diese Zahlen, die ich gerade schon erwähnt habe, am weltweiten Zubau der erneuerbaren Energien. Nun ist eben die Frage, wo stehen wir im Jahr 2026? Es ist vielfach davon die Rede, dass wir das nicht mehr bräuchten. Man muss aber sich vergegenwärtigen, dass wir nach wie vor starke fossile Einflüsse haben auf den Energiemärkten, nur dass wir deswegen auch starke Wettbewerbsverzerrungen nach wie vor haben. Wir haben immer noch über 50 Milliarden klimaschädliche Subventionen, die man nicht so einfach abgebaut bekommt. Aber genau in diesem Maße müssen wir auch immer noch nachsteuern, wenn es eben noch nicht zu einer kompletten systemischen Umstellung auf erneuerbare Energien bis heute gekommen ist. Deswegen ist es auch unbedingt notwendig, dass wir das erneuerbare Energiengesetz weiter in Kraft haben, dass wir es weiterentwickeln und dass wir es auf keinen Fall jetzt mit Risikofaktoren ausstatten. Denn wir können es uns überhaupt nicht leisten, dass wir Wertschöpfung aus erneuerbaren Energien verlieren. Das sind Zukunftstechnologien, die auch in der weltweiten Entwicklung ganz klar auf dem Vormarsch sind. Wenn wir uns da abhängen lassen, tun wir uns keinen Gefallen, was saubere, sichere, verlässliche, bezahlbare Energien angeht. Und wir tun uns auch, was die Arbeitsplätze vor Ort in der Dezentralität angeht, überhaupt keinen Gefallen, wenn wir da nur ein Fragezeichen dran setzen. Wir müssen bis zum Ende des Jahres tatsächlich eine EEG-Novelle machen, weil wir ein Ablaufdatum dieser gesetzlichen Regelung haben. Deswegen müssen wir uns auch damit in diesem Herbst beschäftigen. Und wir haben auch von der Europäischen Union, von Seiten der europäischen Rahmensetzung eine Vorgabe, dass wir eine Gewinnabschöpfung einführen müssen, einen sogenannten Clawback-Mechanismus, der dann eben vorsieht, dass in dem Förderinstrument eine Gewinnabschöpfung vorgesehen ist. Das ist jetzt auch tatsächlich mit den Vorlagen des Gesetzentwurfs der Fall. Wir haben aber auch eine Menge Klärungsbedarf noch in den Verhandlungen. Das möchte ich nicht verheimlichen, das an dieser Stelle auch noch mal kurz und deswegen an dieser Stelle noch mal kurz erwähnen. Es darf nicht passieren, dass es zum Fadenriss für erneuerbare Energien kommt. Es darf auch nicht passieren, dass wir gerade in der Dezentralität, wo sich die Stabilität der erneuerbaren Energieerzeugung bewährt und auch in der sektorübergreifenden Nutzung hin zur Wärmewende, hin zur Verkehrswende, dass wir dort eben in der Dezentralität, aber auch mal bei den kleinen Anlagen eine Benachteiligung haben. Das darf auf keinen Fall passieren und auch keine Überforderung in der Vermarktung. Denn wir haben, wie ich schon erwähnte, auch noch weiterhin starke fossile Anteile, die im Gesamtenergiesystem, die auch wettbewerblich natürlich den Erneuerbaren zu schaffen machen. Insofern, es ist ein Erfolgsmodell. Die Erneuerbaren haben drastisch die Energiekosten senken lassen. In diesem Sinne freue ich mich auf die Beratung und wünsche uns noch gute weitere erneuerbare
0: Frau
3: günstige
0: Kollegin.
3: Energie.
0: Für die Fraktion Bündnis 90 Die Grünen hat jetzt das Wort die Abgeordnete Katrin Uhlig.
4: Sehr geehrte Frau Präsidentin, sehr geehrte Damen und Herren, manchmal schafft die Regierung Dinge, die sich vermutlich nur noch mit dem Satz, man hätte dabei sein müssen oder jeder kann im Kabinett machen, was er oder sie will, erklären lassen. Gestern ging ein Papier von Minister Schneider durchs Kabinett, das die Abkehr von fossilen Brennstoffen im Titel hat. Heute bringt die Kabinettskollegin Reiche zwei Gesetze ein, die den Ausbau erneuerbarer Energien massiv ausbremsen. Wie das zusammenpassen soll, aus dem einen aussteigen und beim anderen nicht gezielt und massiv einsteigen, wenn man gleichzeitig die Versorgungssicherheit gewährleisten will, ist mir bisher hier noch nicht erklärt worden. Und Frau Reiche, es ist unredlich, die Kosten aufzuzählen für Erneuerbare, wenn man nicht gleichzeitig die Kosten des fossilen Systems nennt, die Abhängigkeit von Gas, der Gaspreis, der den Strompreis bestimmt. All das haben Sie geflissentlich vergessen. Und bevor jetzt hier die Kolleginnen und Kollegen von CDU und CSU wieder anfangen zu meckern, ich weiß, sie wollen angeblich die Strompreise und Kosten der Erneuerbaren senken und die Erneuerbaren mehr in den Markt bringen. Das machen aber ihre Gesetzentwürfe nicht. Im Gegenteil, durch die Gesetzentwürfe wird alles teurer. Sie schaden der Akzeptanz der Energiewende und der existierende Markt für die Erneuerbaren wird komplizierter. Alleine die Ankündigung dieser Gesetzentwürfe, des neuen EEGs und des Netzpaketes haben massive Verunsicherungen ausgelöst. Risikozuschläge bei den Banken für Projekte treiben die Kosten in die Höhe, weil eben nicht einschätzbar ist, Frau Reiche, welche Auswirkungen die neuen Regelungen haben werden. Die Frage, ob und wie viel man überhaupt noch von seinem Strom wird einspeisen können, führen dazu, dass viele Projekte zurückgestellt werden oder ganz in Frage gestellt werden. Und Bürgerinnen und Bürger, die eine Solaranlage auf ihr Dach bauen, rechnen schon jetzt durch, ob sich das eigentlich überhaupt noch wirtschaftlich darstellen lässt, angesichts der Tatsache, dass fast kein Unternehmen von so kleinen Anlagen Strom kauft und die, die es machen, häufig mehr Geld für die Vermarktung verlangen, als der Strom überhaupt wert ist. Dabei riskieren Sie nicht nur die Teilhabe an der Energiewende, sondern auch die Akzeptanz. Denn gerade die Bürgerbeteiligung war und ist das Besondere an der Energiewende. Und werte Kolleginnen und Kollegen von der SPD, daran ändert sich auch nichts, weil die Abschaffung der Vergütung für Aufdachanlagen erst gestaffelt passieren wird. Das macht keinen Unterschied. Sie haben es geschafft bei beiden Gesetzen, dass sie gut wie alle, von Wirtschaft über Banken bis zu Umweltverbänden, das ist wirklich ein Novum, vor einer Investitionsbremse und der Ausbremsung der Energiewende warnen. Wir konnten uns Atomkraft nie leisten, das können wir uns leisten. Dabei will ich noch nicht mal Ihre angeblichen Ziele, werte Kollegen der Union, in Frage stellen. Es gäbe sinnvolle Möglichkeiten, mehr Anreize für Flexibilität der Einspeisung zu schaffen. Es gäbe auch Möglichkeiten, den Markt für direkt vermarkteten Strom attraktiver zu machen. Und es gäbe auch Möglichkeiten, systemdienliches Verhalten zu belohnen und den notwendigen Netzausbau zu beschleunigen. So gut wie nichts davon findet sich allerdings in Ihren Entwürfen. Für mich heißt das, entweder Sie wollen bewusst alle verunsichern und Investitionen ausbremsen und sagen es nur nicht, oder Sie wissen nicht, welche Auswirkungen Ihre Änderungen wirklich haben. Deshalb stimmen Sie unserem Gesetzentwurf zu beim EEG. Der ist im Verfahren. Der löst die zwei Probleme, die Frau Scheer eben angesprochen hat. Dann haben Sie ausreichend Zeit, diese Entwürfe grundlegend zu überarbeiten. Herzlichen Dank.
0: Für die Fraktion Die Linke hat jetzt das Wort der Abgeordnete Jörg Cézanne.
5: Frau Präsidentin, meine Damen und Herren, Frau Reiche, Sie untergraben mit den beiden vorgelegten Gesetzentwürfen gezielt und wissentlich die Wirtschaftlichkeit von Investitionen in erneuerbare Energien. Praktisch alle Regelungen belasten einseitig die Erbauer neuer Anlagen. Es ist deshalb unaufrichtig und es ist scheinheilig, hier vorzugeben, Sie wollten die Ausbauziele einhalten, wenn Sie gleichzeitig Maßnahme für Maßnahme hier vorschlagen, die genau diesem Ziel entgegenwirken. Das ist einfach eine verheerende Politik. Das FÖS, aber auch die Bertelsmann Stiftung haben enorme Einschränkungen bei Investitionen in erneuerbare Energien aufgrund dieser vorgelegten Sätze berechnet. Von bis zu 180.000 weniger Arbeitsplätzen ist bei der Bertelsmann Stiftung die Rede. Das ist einfach vollständig unverständlich, wie eine Wirtschaftsministerin so vorgehen kann. Dabei würde der fortgesetzte Ausbau der Erneuerbaren den Börsenstrompreis um mindestens ein Fünftel in den nächsten 5 Jahren senken. 1 Euro Förderung der Erneuerbaren führt zu einer Strompreissenkung von durchschnittlich 1,60 Euro pro Megawattstunde. Aber nein, auch das hintertreiben Sie, Frau Reiche, und setzen stattdessen auf die teuerste Form der Stromerzeugung mit neuen Gaskraftwerken vollständig daneben. Abschaffung und erhebliche Verringerung der Einspeisevergütungen für kleine PV-Anlagen werden erhebliche negative Auswirkungen haben. Dabei ist ja auch noch zu berücksichtigen, dass wir die Ausbauziele bei weitem noch nicht erreicht haben und auch nicht auf dem Zielerfüllungspfad sind. Das Ausbautempo müsste vielmehr erhöht werden. Ein Zurückfahren der Förderung müsste also auch an die Erfüllung der Ausbauziele geknüpft werden. Und natürlich muss man, bevor man Direktvermarktung verordnet, überhaupt erstmal dafür sorgen, dass es dafür eine funktionierende Möglichkeit gibt. Was müsste stattdessen noch geschehen? Fraunhofer-Institut hat eine Berechnung vorgelegt, dass die Verknüpfung von Umspannwerken, Batterien und PV-Anlagen ein erhebliches Potenzial schaffen würde, den Bedarf an zusätzlichen Stromleitungen verringern und den Ausbau zusätzlich strecken kann. Bis zu 150 Gigawatt Stromraum würde damit im Netz geschaffen. Das wäre eine vernünftige Lösung. Die Erneuerbaren sind nicht das Problem. Sie sorgen dafür, dass der Strompreis sinken wird. Preistreiber am Strommarkt sind die Gaspreise, die jetzt noch weiter in die Höhe gehen. Wer wie Frau Reiche die Energiewende bremst, macht alles nur schlimmer.
0: Jetzt hat das Wort der fraktionslose Abgeordnete Stefan Seidler.
6: Vielen Dank, Frau Präsidentin. Moin, liebe Kolleginnen und Kollegen. Zunächst oder zu Beginn möchte ich erst mal klarstellen, es ist gut, dass Sie am Ziel 80% erneuerbarer Strom bis 2030 festhalten. Allerdings ist mir völlig unklar, wie das mit dem Gesetzesentwurf gelingen soll. Denn statt Investitionen anzureizen, schaffen Sie neue Unsicherheit. Besonders auch bei uns im Norden, wo die Energiewende seit Jahren angepackt wird, werden die Bedingungen für Erneuerbare erheblich verschlechtert. Künftig sollen Windenergieanlagen in Küstenregionen weniger gefördert werden als anderswo. Neue Bürokratie wird aufgebaut, Einspeisevergütungen werden abgeschafft und überhaupt ist der Tenor durchgehend derselbe. Bei den Erneuerbaren geht es den Fördermitteln an den Kragen. Und dabei wäre der Ausbau der günstigen und grünen Stromproduktion gerade jetzt so dringend notwendig. Denn je dezentraler, flexibler, intelligenter und auch nachhaltiger unsere Stromproduktion und unsere Netze sind, desto unabhängiger werden wir von fossilen Energieträgern und von geopolitischen Machtspielen. Und zeitgleich halten und schaffen wir gerade auch in ländlichen Regionen viele wichtige Jobs und stärken unsere Wirtschaft von innen heraus. Allein deshalb sollten wir jetzt weitere Anreize schaffen für Windkraft, PV, Biomasse und Energiespeicher. Und genau darauf wird es jetzt im parlamentarischen Verfahren ankommen. So brauchen wir etwa mehr Kapazitäten für flexible Biomasseanlagen, stärkeren Fokus auf regionale Wertschöpfung, bessere Finanzierungsmöglichkeiten für Bürgerenergieprojekte, bei denen Menschen vor Ort direkt profitieren können und vor allen Dingen verlässliche Investitionsbedingungen für das Gelingen der Energiewende. Vielen Dank.
0: Für die CDU-CSU-Fraktion hat der Abgeordnete Hans Koller das Wort.
7: Frau Präsidentin, meine sehr verehrten Damen und Herren, die Koalition bekennt sich ganz klar zur Energiewende, zu Ausbauzielen, zu den erneuerbaren Energien, zu einer zukunftsgewandten Energiepolitik, meine Damen und Herren. Dieses erneuerbare Energiengesetz hat eine bemerkenswerte Entwicklung genommen. Es brauchte einen großen Anschub, aber heute stellen die Erneuerbaren ein wichtiges Fundament unserer Energieversorgung mit dar. 436.000 Arbeitsplätze wurden in diesem Bereich auch mitgeschaffen. Liebe Kollegen der AfD, auch das gehört zur Wahrheit. Mit dem Gesetzentwurf, das hier eingebracht wurde, gibt es sicherlich noch Diskussionsbedarf. Es gibt von einigen Akteuren, von vielen Akteuren auch noch Hinweise, die wir ernst nehmen. Ob beim Wind mit entsprechenden Ausbauquoten im Süden oder Referenzertragsmodell. Über all diese Dinge werden wir reden müssen. Und dafür ist ein parlamentarisches Verfahren auch mit gedacht. Ob ein Pachtdeckel in der jetzigen Situation tatsächlich nicht mehr nur ein bürokratisches Monster ist, auch das werden wir diskutieren müssen, bis hin natürlich die Voraussetzungen für PV, für die kleine und für die große PV in Anführungszeichen. Für mich gilt natürlich auch, dass wir einen sparsamen Umgang mit Grund und Boden, mit unseren landwirtschaftlichen Flächen auch mit an den Tag legen müssen. Auch das gehört zur Resilienz. Stichwort Lebensmittelversorgung, meine Damen und Herren. Möglichkeiten auch der Agri-PV zu nutzen. Und es muss ein vernünftiges Miteinander von Dach, Freiflächen und Agri-PV geben. Und ich möchte in dem Zusammenhang auch die Bedeutung der Wasserkraft nicht kleinreden. Wir haben eine vielfältige Energiepolitik, eine vielfältige Energiewende, deren Existenz und Koexistenz und deren gemeinsame Ergänzung hier entsprechend mit bedacht werden muss. Wir müssen Biogas und Bioenergien stärken. Das ist mir ein wichtiges Thema. Hier haben wir funktionierende Strukturen, und da müssen wir ganz genau aufpassen, dass wir nicht etwas zerschlagen, was die letzten 20, 25 Jahre aufgebaut worden ist. Wir haben die Verantwortung, ein System weiterzuentwickeln, bezahlbar zu machen, aber nicht mit irgendwelchen Märchen das Ganze zu unterfüttern, sondern mit kluger, verantwortungsvoller Politik die erneuerbaren Energie und weiterzuentwickeln zu einer verlässlichen und bezahlbaren Versorgung mit Energien. Das ist unser Anspruch. Ich freue mich auf die parlamentarischen Beratungen. Herzlichen Dank.
0: Damit schließe ich die Aussprache interfraktionell mit Überweisung der Vorlage auf den Drucksachen 7867, 8108, 8119 und 7907 an die in der Tagesordnung aufgeführten Ausschüsse vorgeschlagen. Gibt es weitere Überweisungsvorschläge? Das ist nicht der Fall. Dann verfahren wir wie vorgeschlagen. Ich rufe auf den Tagesordnungspunkt 15. Beratung des Antrages der Fraktion der AfD mit dem Titel Einwanderungspolitik als Ursache der Krise im deutschen Bildungssystem benennen und konsequent angehen. Für die Aussprache wurde eine Dauer von 30 Minuten beschlossen. Und ich eröffne die Aussprache. Für die AfD hat das Wort der Abgeordnete Dr. Götz Frömming.
8: Meine Damen und Herren, Frau Präsidentin, gestatten Sie, dass ich mit einer kleinen Anekdote zum Thema hinführe. Als ich vor vielen Jahren als Lehrer nach Berlin kam, von Baden-Baden in den schönen Wedding, da erklärte ich meinen Schülern, wie wichtig doch Integration sei. Plötzlich unterbrach mich einer meiner Schüler sehr höflich und sagte: Herr Frömming, machen Sie sich doch wegen der Integration keine Sorgen. Die paar Deutschen, die hier noch sind, die integrieren wir schon. Meine Damen und Herren, und damit sind wir auch mitten im Thema. Die neue PISA-Studie hat erschreckende Ergebnisse zutage gefördert. Und das Schlimmste daran ist, sie wären vermeidbar gewesen. Einige Zahlen. Die Leistungen der 15-Jährigen in den Bereichen Lesen, Mathematik und Naturwissenschaften sind so schwach wie noch nie seit Beginn der Erhebung im Jahr 2000. Sie liegen übrigens sogar noch unter den Werten des ursprünglichen PISA-Schocks. Rund ein Drittel der 15-Jährigen hat in Lesen und Mathematik keine ausreichenden Basiskompetenzen für den Alltag und das Berufsleben. Etwa ein Viertel erreicht diese sogenannten Basiskompetenzen in den Naturwissenschaften nicht. Gut jeder Fünfte besitzt in keinem der drei getesteten Felder ausreichende Grundkompetenzen. Interessant ist dabei, eine nähere Betrachtung der Daten zeigt, dass der Leistungsabfall sich nicht gleichmäßig über alle Schülergruppen verteilt, sondern überwiegend Schüler mit Migrationshintergrund betrifft. In den drei Testbereichen Naturwissenschaft, Lesen und Mathematik liegt die Gesamtdifferenz zwischen einheimischen Schülern und denen, die im Ausland geboren wurden, bei knapp 100 Punkten. Der Unterschied zu Schülern, die selbst schon hier geboren sind, liegt immer noch bei 50 Punkten. Meine Damen und Herren, das ist im internationalen Vergleich ein trauriger Spitzenplatz. In keinem anderen der 29 OECD-Staaten ist der Unterschied so gravierend. Im Durchschnitt ist die Leistungsdifferenz zwischen Einheimischen und Schülern mit Migrationshintergrund dort übrigens nur halb so groß. Woran könnte das wohl liegen, meine Damen und Herren? Hier liefert die vorliegende Studie keine wirkliche Erklärung. Ist vielleicht unser Bildungssystem so schlecht oder genauer gesagt mit der Integration so vieler Schüler nicht deutscher Herkunft einfach überfordert? Oder achten Länder wie Singapur oder Kanada, die auch viele Schüler mit Migrationshintergrund haben, aber viel erfolgreicher sind, im Gegensatz zu Deutschland vielleicht auf eine qualifizierte Zuwanderung? Wir wissen es einfach nicht genau. Hier verlangen wir weitere Detailstudien, meine Damen und Herren. Aber am Ende, was nützen all diese Studien, wenn man daraus immer wieder die falschen Schlüsse zieht? Vielleicht gehen Sie einfach mal in eine Schule im Wedding oder in Wuppertal und fragen Sie die Lehrer und die Schüler. Die werden Ihnen im vertrauten Gespräch sagen, woran es liegt, dass Deutschland immer mehr verdummt, meine Damen und Herren. Die Klassen sind einfach zu groß, es herrscht keine Disziplin mehr, Schüler sprechen und verstehen kein Deutsch, Gewalt und Mobbing sind an der Tagesordnung. Bildung und Wissen wurden durch Vielfalt, Toleranz und die sogenannte Kompetenzorientierung ersetzt. Das ist übrigens der größte Schwachsinn seit Erfindung der Schule. Nun zur Lösung. Wir brauchen eine ehrliche Analyse der vorliegenden Daten. Der Verdacht, dass unsere Bildungskatastrophe etwas mit der katastrophalen Einwanderungspolitik seit 2015 zu tun hat, der liegt

0: Doch auf der Hand, meine Damen und Herren, dem wollen zumindest wir weiter nachgehen. Wir sagen, eine gute Bildungspolitik beginnt mit einer guten Grenzkontrolle. Wer Millionen Menschen aufnimmt, die auch in ihren Herkunftsländern zum Bildungsproletariat gehörten, muss sich doch nicht wundern, wenn dadurch auch Deutschland verdummt. Deshalb, meine Damen und Herren, haben Sie den Mut zur Wahrheit, haben Sie Mut, Tabus zu überwinden. Stimmen Sie unserem Antrag zu. Ich freue mich auf die weitere Debatte. Vielen Dank.
1: Für die CDU-CSU-Fraktion hat jetzt das Wort der Abgeordnete Christoph Naser.
2: Sehr geehrte Frau Präsidentin, verehrte Kolleginnen und Kollegen! In der Tat, die PISA-Ergebnisse der Schülerschaft in Deutschland, sie sind dramatisch. Rund ein Drittel der 15-Jährigen verfehlt die Mindeststandards in Mathematik und Lesen. Und das bedeutet, diesen jungen Menschen fehlen elementare Grundfähigkeiten. Und ja, Migration ist ein Faktor, der hierbei zu beachten ist. Und diesem Umstand stellen wir uns, denn sie ist Teil der Erklärung, warum die Zahl der Schülerinnen und Schüler mit unzureichenden Deutschkenntnissen gestiegen ist. Es ist wichtig, welche Sprache in der Familie gesprochen wird und ob Unterstützung bei schulischen Aufgaben zu Hause überhaupt möglich ist. Und darüber hinaus sind es sozioökonomische Unterschiede in den Familien, die sich übertragen auf die schulische Leistungsfähigkeit. Die Gründe sind jedoch noch sehr viel vielschichtiger. Ein weiterer Faktor ist der Medienkonsum. 72% der deutschen Jugendlichen fühlen sich durch Social Media abgelenkt. 40% berichten von spürbar weniger Konzentration. Das ist zwar kein Argument gegen Digitalisierung, aber ein Auftrag, Kinder und Jugendliche vor permanenter Ablenkung zu beschützen. Und auch die Grundlagen, sie sind das A und O. Lesen, Schreiben und Rechnen. Wer diese Fähigkeiten nicht sicher beherrscht, hat es in allen anderen Fächern und vor allen Dingen später bei der beruflichen Ausbildung schwer. PISA fordert deshalb zu Recht mehr Tiefe statt immer mehr Stoff, weniger Themen, aber die dafür wirklich beherrschen. Die Ergebnisse sind ein politischer Auftrag, und mit dem Startchancen- und Qualitätsentwicklungsgesetz gibt es dafür auch einen konkreten Vorschlag. Und ich denke, der Kabinettsbeschluss, der am 2. September dazu erfolgt ist, ist auch der antragstellenden Fraktion durchaus bekannt. Und das Gesetz setzt dort an, wo Investitionen besonders viel bewirken können, nämlich in der frühkindlichen Bildung. Jeder investierte Euro in der Kita generiert einen öffentlichen Ertrag von 2,70 Euro. Und so wird erkenntlich, dass wir dort hinein effizient investieren, dass Defizite im Jugendalter und im Erwachsenenalter gar nicht erst auftreten. Die Kernpunkte des Gesetzes nochmal in gegebener Kürze. Künftig soll spätestens mit 4 Jahren bei jedem Kind geprüft werden, wie es um Sprache, Motorik, soziale Entwicklung und mathematische Grundkenntnisse steht und dort, wo nötig, unmittelbar gefördert werden. Kitas in besonders herausfordernden Lagen erhalten zusätzliches Personal für Sprachförderung und soziale Arbeit. Gleichzeitig schaffen wir bundesweite Arbeit. Gleichzeitig schaffen wir bundesweit verbindliche Qualitätsstandards, bessere Fachberatung und ein verlässliches Qualitätsmonitoring. Dafür sollen von 2027 bis 2034 rund 9,25 Milliarden Euro investiert werden. Wir greifen Erkenntnisse aus der Wissenschaft auf und gießen sie in Gesetzesform. Das, liebe Damen und Herren, ist der richtige Weg. Und ich bin dankbar, dass Ministerin Prien sich hier mit Blick auf die frühkindliche Bildung so entschieden einsetzt. Abschließend noch eine persönliche Bemerkung. Es ist gerade mal rund 120 Tage her, da stand ich noch selbst als Lehrer vor einer Grundschulklasse. Und ich darf Ihnen eins sagen: Wir haben so viele tolle, begabte Kinder mit Talenten, egal welcher Herkunft. Und wenn Sie den Zusammenhang herstellen mit Ihrem Antrag zur kulturellen Fremdheit als Erfolgsvoraussetzung, dann muss ich Ihnen schon sagen, dass es die Programmatik Ihrer Partei ist, die mit der Schulpflicht eine kulturhistorische Errungenschaft zur Disposition stellt, die seit der Reformationszeit dieses Land geprägt und zum Erfolg geführt hat. Und das wäre dann wirklich der Untergang des Abendlandes. Vielen Dank.
1: Für die Fraktion Bündnis 90 Die Grünen hat jetzt das Wort die Abgeordnete Mia Kador.
3: Sehr geehrte Frau Präsidentin, sehr geehrte Kolleginnen und Kollegen, sehr geehrte Besucherinnen und Besucher auf den Tribünen. Bildung hat viel mit Integration zu tun. Das hat die AfD messerscharf erkannt. Nun legt sie einen Antrag vor, der so

0: als würde es nur um Bildung und Kinder gehen, spricht am Ende aber doch wieder von Abschiebung. Bei der Ursachenbenennung laufen sie aber meilenweit an der Realität vorbei. Der AfD-Landtagsabgeordnete Christian Bleck sagte letzte Woche in NRW, Deutschland habe eine, ich zitiere, seit Jahren völlig unkontrollierte Massenzuwanderung aus Niedrig-IQ-Regionen, Zitat Ende. Niedrig-IQ-Regionen. Das ist Thilo Sarrazin in neuen Schläuchen. Sie wollen in Ihrem Antrag einen Kausalzusammenhang zwischen schlechten Ergebnissen im Bereich Bildung und der Einwanderungspolitik herstellen. Dies sei, Zitat, offenkundig, und ich zitiere weiter aus Ihrem Antrag, der bestimmende Faktor der PISA-Ergebnisse ist somit klar zu benennen, Zitat Ende. Richtig ist, dass Zugewanderte durchschnittlich schlecht an ihrer Vergleichsgruppe abschneiden. Es gibt zwar eine Korrelation, aber keinen Kausalzusammenhang. Es ist nicht nur ein rassistisches Narrativ, es ist auch völliger Unfug, was Sie übrigens in jeder wissenschaftlichen Untersuchung bestätigt finden. Die Leistungen gehen insgesamt zurück, unabhängig davon, ob Kinder eine Einwanderungsgeschichte haben oder nicht. Entscheidend für den Bildungserfolg ist der soziale, nicht der nationale Hintergrund. Das weiß inzwischen eigentlich jeder, übrigens auch die AfD. Sie ignoriert es jedoch, um aus Machtkalkül, und das ist es eben, die völkischen Bedürfnisse eines Teils ihrer Wählerschaft zu bedienen. Ich halte dieses Einlullen und Täuschen der eigenen Wählerinnen und Wähler für infam. Das macht man in einer Demokratie nicht, aber Sie machen es einfach. Benennen wir es doch mal klar. Sie wollen mit Ihrem Antrag suggerieren, Ausländer oder Zugewanderte seien qua Herkunft dümmer als Deutsche, tragen sogar zur Verdummung der einheimischen Bevölkerung bei und diese treiben unser extrem reformbedürftiges Bildungssystem deshalb in den Abgrund. Aber die Realität unserer Einwanderungsgesellschaft erzählt durchaus eine andere Geschichte. Aus der Generation der sogenannten Gastarbeiterinnen und Gastarbeiter ist längst die Generation ihrer Kinder, Enkel und Urenkel geworden. Und diese Generationen prägen dieses Land in allen Bereichen mit. Von den 25- bis 35-Jährigen, und das ist jetzt wirklich wichtig, hat fast die Hälfte Abitur oder die Fachhochschulreife. Viele gehören zu den Besten bundesweit. Sie studieren an Universitäten, gründen Unternehmen, arbeiten in Praxen, forschen und sitzen sogar in diesem Parlament. Deshalb, nein, ob jemand hier geboren oder eingewandert ist, sagt nichts über seine Intelligenz aus, meine Damen und Herren. Unglaublich, dass man im Jahr 2026 ernsthaft gezwungen ist, solche Selbstverständlichkeiten in diesem Hohen Hause überhaupt noch betonen zu müssen. Schauen wir uns jenseits dieser Narrative mal Ihren Antrag an. Wird deutlich, wie Sie den Bildungs- und Erziehungsauftrag von Schulen eigentlich verstehen. Sie schreiben, ich zitiere, Schulen können nicht der Reparaturbetrieb für gesellschaftliche Probleme sein, Zitat Ende. Immerhin habe ich Sie richtig zitiert. Meine Damen und Herren, Schule war schon immer ein Abbild der Gesellschaft. Sie war niemals und sie kann auch niemals ein reiner Lernort sein. Wir sind eine Einwanderungsgesellschaft und werden es auch bleiben. Gut ein Viertel der Bevölkerung hat eine Einwanderungsgeschichte. Und deshalb müssen wir unser Bildungssystem natürlich endlich dieser Realität anpassen. Mit mehr Personal, Sprachförderung und einer besseren Verankerung von Deutsch als Zweitsprache in der Lehre. In den Ausbildung. Liebe Kolleginnen und Kollegen der Regierungskoalition, wir müssen mehr Geld in Integration stecken und nicht weniger Geld in Integration. Ferner muss die inklusive Pädagogik der Vielfalt, wahrscheinlich gehen hier schon die Nackenhaare hoch, von Anfang an Platz haben. In der Kita und in der Schule. Allen Kindern, die Defizite aufweisen, müssen wir Angebote machen, ganz egal, ob mit oder ohne Migrationshintergrund. Und es muss auch in unserem Interesse liegen, das Bildungsniveau wieder anzuheben, statt von unseren miserablen PISA-Ergebnissen abzulenken, indem wir mal wieder von einem Sündenbock sprechen. Ich komme zum Ende. Zwei Faktoren sind es, die laut OECD den tatsächlichen Bildungsweg signifikant beeinflussen. Sozioökonomische Benachteiligung und Sprache.
1: Frau Kollegin, Ihre Redezeit.
0: Da müssen wir ran. Vielen Dank.
1: Für die SPD-Fraktion hat jetzt das Wort die Abgeordnete Katrin Tschau.
2: Sehr geehrte Frau Präsidentin, liebe Kolleginnen und Kollegen, ich kann mich meinen beiden Vorrednern anschließen. Die Behauptung, der Leistungsrückgang bei PISA sei eine Folge der Zuwanderung, ist falsch. Die Aussage, nur die Ergebnisse der zugewanderten Kinder und Jugendlichen, der Kinder mit Migrationshintergrund also, würden den PISA-Schnitt der einheimischen 15-Jährigen verschlechtern, ist falsch. Und nicht nur ist es genauso falsch, sondern es ist auch trügerisch zu behaupten, unsere Kinder würden nur deshalb schlechter lernen, weil sie, Zitat aus dem AfD-Wahlprogramm Sachsen-Anhalt, mit Kindern aus völlig fremden Kulturen zur Schule gehen müssen. Die AfD reduziert PISA auf eine Ursache, einen Schuldigen, eine Antwort. Das löst kein einziges Bildungsproblem und hilft keinem einzigen Kind in unserem Land. Dagegen lautet der zentrale PISA-Befund für Deutschland: Unser Bildungssystem schafft es noch immer viel zu schlecht, unterschiedliche Startbedingungen auszugleichen. Wer ärmer ist, hat schlechtere Zukunftschancen. In den Naturwissenschaften liegen 125 PISA-Punkte zwischen sozial besonders begünstigten und sozial besonders benachteiligten Jugendlichen. Im OECD-Durchschnitt sind es nur 85. Während sich diese Lücke im OECD-Schnitt in den vergangenen 10 Jahren verkleinert hat, ist sie in Deutschland größer geworden. Rund ein Drittel der heute 15-Jährigen erreicht beim Lesen und in Mathematik nicht einmal das grundlegende Kompetenzniveau. In der Bildungswissenschaft heißt das funktionaler Analphabetismus. In der Welt der Jugendlichen heißt das, es gibt ein riesiges Problem, denn Lesen, Schreiben und Rechnen sind die Grundlage für weiteres Lernen, für Ausbildung, Arbeit, Lernen, für Ausbildung, Arbeit und einen selbstständigen Alltag. Und es ist ein Problem für unser Land, denn wir sind auf gut ausgebildete junge Menschen angewiesen. Und viele Unternehmen melden längst zurück, dass sie zusätzlich zum eigentlichen Ausbildungsberuf mit eigener Förderung das nachholen, was die jungen Leute nicht in der Schule erlernt haben. Die PISA-Ergebnisse zeigen auch, besonders Jugendliche, die erst spät in das deutsche Bildungssystem kommen, erzielen im Durchschnitt schwächere Ergebnisse. Daraus folgt aber gerade nicht, dass dies den beobachteten Leistungsrückgang maßgeblich erklären würde. Die OECD hat genau das untersucht. Beim Lesen erklärt die veränderte Zusammensetzung der Schülerschaft nur einen minimalen Teil des Rückgangs, wenige PISA-Punkte. Sie sind nicht der Treiber des großen Leistungsabfalls. PISA zeigt, wie vielfältig die Baustellen sind. Soziale Lage, Sprachkenntnisse, Bildungsbiografien, digitale Ablenkung, der Kollege ist darauf eingegangen, Personalmangel und konkrete Lernbedingungen. Erschwerend kommen Faktoren hinzu, die PISA gar nicht misst, wie weltweite Krisen ohne vermeintliche Lösungsperspektive, denen gerade 15-Jährige gegenüberstehen. Die AfD will den Eltern die alleinige Verantwortung für die Bildung ihrer Kinder zuschieben, indem sie die Abschaffung der Schulpflicht fordert. Wir sagen, unser Bildungssystem und Hilfesystem muss mehr für alle Eltern leisten. Das Bildungssystem muss ausgleichen, wenn Kinder aus bildungsfernen Haushalten nicht ausreichend häusliche Unterstützung erhalten. Und es muss sicherstellen, dass beide Elternteile berufstätig sein und für den Lebensunterhalt der Familien sorgen können, ohne täglich den Druck zu haben, Schulstoff mit ihren Kids nachholen zu müssen. Ernsthafte Bildungspolitik braucht gezielte Antworten. Sie muss Kinder erreichen und fördern, bevor Schwierigkeiten sich verfestigen und sie den Anschluss verlieren. Mit dem geplanten Startchancen- und Qualitätsentwicklungsgesetz, schon gesagt, in der Kindertagesbetreuung planen wir, spätestens mit 4 Jahren die Entwicklung von Kindern zu erfassen und bei Bedarf gezielt zu fördern. Damit die Förderung wirkt, brauchen Schulen auch die richtigen Rahmenbedingungen. Mit dem Startchancenprogramm unterstützen Bund und Länder 4.000 Schulen in herausfordernden Lagen. Der Schwerpunkt liegt auf den Grundkompetenzen und der datengeschützten Schul- und Unterrichtsentwicklung. Zugleich können zusätzliche Fachkräfte und multiprofessionelle Teams gestärkt werden. Bund und Länder investieren über einen Zeitraum von 10 Jahren rund 20 Milliarden Euro. Sie tragen dabei unterschiedliche Verantwortung, verfolgen aber dasselbe Ziel: gute Bildung für jedes Kind. Aber auch die 15-Jährigen von heute begleiten wir weiter. Mit den Bildungsketten beim Übergang von der Schule in Ausbildung und Beruf und mit der Ausbildungsgarantie. Die AfD macht wie immer aus schulischen Leistungen vor allem eine Debatte über Zuwanderung. Wir dagegen arbeiten jeden Tag daran, dass Kinder besser lernen können und Chancen haben. Für uns ist PISA kein Werkzeug für Schuldzuweisung. Und ja, sehr wohl klappt es an sehr vielen Orten in dieser Republik. Und ich möchte ausdrücklich den Menschen denken, die in den Schulen, in herausfordernden Lagen, in den sozialen Brennpunkten maßgeblich dazu beitragen, dass jedes Kind in diesem Land eine Chance hat und auch am Ende einen guten Abschluss machen kann. Für uns ist PISA also kein Werkzeug für Schuldzuweisung wie für Ihre Partei. Für uns ist PISA ein Auftrag für bessere Bildung. Ja, Und da können wir eine große Schippe rauflegen. Wer ernsthaft Bildungspolitik seit Jahren kämpft, weiß, dass da noch viel Luft nach oben ist. Aber wir lehnen natürlich Ihren

0: Antrag ab. Vielen Dank.
1: Für die Fraktion Die Linke hat jetzt das Wort die Abgeordnete.

0: Und das, Kolleginnen und Kollegen, dieses unverschämte Wegschieben der eigenen Verantwortung, dieses mit dem Finger auf die Eltern zeigen, obwohl man selbst seit Jahren handeln könnte und müsste, das ist skandalös. Und es ist, glaube ich, genau das, was Menschen nicht mehr hören wollen. So. Und was macht jetzt die AfD als die größte Oppositionsfraktion im Deutschen Bundestag, als die Partei, die in Sachsen-Anhalt jetzt das Bildungsministerium stellen möchte? Sie zeigt auf die Kinder. Für die AfD sind die Kinder schuld, dass Deutschland bei PISA so schlecht abschneidet. Die Kinder sollen versagt haben und nicht etwa das Bildungssystem. Es ist unglaublich und es ist genau die gleiche Verweigerung von Verantwortung wie bei der Bundesregierung. Man muss sich das auf der Zunge zergehen lassen. Seit mindestens 3 Jahrzehnten erleben wir in Deutschland eine sich immer weiter zuspitzende Bildungskatastrophe. Seit 25 Jahren werden dazu systematisch Daten erhoben, die uns das jedes Jahr aufs Neue feinsäuberlich dokumentieren. Das ist jahrzehntelanges Politikversagen, und jeder, der mit dem Bildungssystem zu tun hat, kann das sehen. Einsturzgefährdete Räume, Schulgebäude, in denen die Kinder wahlweise frieren oder in der Hitze brüten, zu große Klassen, zu wenig Lehrkräfte, kaum Schulsozialarbeiter, keine Zeit, um auf die Kinder individuell einzugehen, und ein selektives Schulsystem mit einer Beschämungs- und Bestrafungspädagogik, das noch aus der Ständegesellschaft kommt. Die richtige Frage, die Politik jetzt stellen muss, heißt: Was brauchen die Kinder, um gut lernen zu können? Aber was fragt die AfD? Welche Kinder können wir für das Versagen des Bildungssystems verantwortlich machen? Und diesen Rassismus verkaufen Sie dann als Bildungspolitik. Es ist erbärmlich. Sie sind erbärmlich. Kolleginnen und Kollegen, wer sich auch nur 2 Sekunden mit der Bildungsforschung auseinandergesetzt hat, der weiß, die Bildungsunterschiede verlaufen nicht zwischen ethnischer Herkunft oder Religionszugehörigkeit, sondern sie verlaufen zwischen oben und unten. Zwischen den Kindern, deren Eltern einen höheren Bildungsabschluss haben und das Geld haben, sich im Zweifel Nachhilfe zu leisten, und denen, die eben jeden Euro zweimal umdrehen müssen. Der zentrale Befund der PISA-Studie lautet: In Deutschland entscheidet die soziale Herkunft so stark über Bildungserfolg wie in keinem anderen westlichen OECD-Land. Das ist das Problem. Das. Und dieser Zusammenhang, der ist weit älter als die jüngsten Einwanderungsbewegungen nach Deutschland. Und die AfD verbreitet Lügen, wenn sie eine mindestens 60 Jahre alte Strukturkrise als Folge der jüngsten Einwanderung verkaufen will. Was die Menschen jetzt brauchen, ist eine Politik, die in Bildung investiert, in Schulgebäude, Lehrkräfte, Sprachförderung. Jedes Kind hat ein Recht auf gute Bildung. Vielen Dank.
1: Für die CDU-CSU-Fraktion hat jetzt das Wort der Abgeordnete Wolfgang Dahler.
2: Sehr geehrte Frau Präsidentin, Kolleginnen und Kollegen, sehr geehrte Damen und Herren! Über Bildung zu debattieren ist eigentlich immer gut. Das Thema Bildung und die Schlüsse aus der PISA-Studie sind in einer Debatte von 30 Minuten nicht zu beantworten. Und vor allem nicht in der Eindimensionalität dieses AfD-Antrags. Die Ergebnisse der aktuellen PISA-Studie 2025 sind desaströs, wenn wir auch es vorhergesehen haben und wenn es nicht überraschend kam. Bundesministerin Karin Prien ist seit Amtsantritt dabei, gemeinsam mit den Ländern Konzepte für eine bessere Schulbildung zu entwickeln, mit absoluter Priorität. Und wir fragen nicht, was zu tun ist, wir machen. Mit der gemeinsamen Bildungsroadmap von Bund und Ländern haben wir uns mit einem klaren Ziel vereinbart: weniger Kinder unter den Mindeststandards und gleichzeitig die Leistungsspitze stärken. Ziel ist es, den jungen Menschen das Rüstzeug und die Fähigkeiten für den späteren Lebensweg zu geben. Im Antrag der AfD, wir haben es schon mehrfach gehört, wird Masseneinwanderung als der entscheidende Faktor für den Leistungsabfall bezeichnet. Das gibt die PISA-Studie schlicht nicht her. Migration ist nicht der entscheidende Faktor. Aber Zuwanderung ist ein Faktor und stellt Schulen vor Herausforderungen. Aber der PISA-Studienleiter warnt ausdrücklich vor der verkürzten Erzählung, die wir jetzt ja mehrfach gehört haben, der Abwärtstrend würde sich im Wesentlichen mit Zuwanderung erklären lassen. Die gemeinsame Aufgabe in der Bildungspolitik ist es, jedem Kind die Voraussetzungen für eine erfolgreiche Schulzeit mitzugeben. Beginnen bereits nach der Geburt. Denn wir wissen, dass bereits in der frühen Phase wichtige, ja entscheidende Entwicklungen des kindlichen Gehirns stattfinden. Deshalb setzen wir auf frühe Hilfen, frühe Diagnostik und frühe Förderung. Und diesen Weg werden wir auch in den Kitas und in der Schule weitergehen. Deshalb werden wir mit dem Startchancen- und Qualitätsentwicklungsgesetz unsere Kitas stärken.

0: Deshalb brauchen wir eine verbindliche Sprach- und Entwicklungsstandserhebung spätestens im Alter von 4 Jahren. Hier werden wir, unabhängig von Herkunft der Kinder, den Sprach- und Förderbedarf feststellen, damit der Schulstart dann optimal gelingen kann. Deshalb investieren wir mit dem Startchancenprogramm weiter dort, wo die Herausforderungen am größten sind. Und wir haben doch längst erkannt, dass wir mehr tun müssen, um Lesen, Schreiben, Rechnen und sozial-emotionale Kompetenzen zu fördern. Wir müssen früh erkennen, wo ein Kind Schwierigkeiten hat, fördern, bevor aus kleinen Rückständen große werden. Und wir müssen Leistung fordern und Leistung ermöglichen. Wir werden uns in der nächsten Sitzungswoche auch im Ausschuss intensiv mit den Ergebnissen der PISA-Studie beschäftigen. Sie sind herzlich eingeladen, sich ausnahmsweise mal zu beteiligen. Und wenn wir uns um jedes einzelne Kind kümmern, früh fordern und auch Leistung fordern, dann bin ich überzeugt, wir werden Schritt für Schritt auch bei Studien wie PISA wieder nach vorne kommen und die Kinder werden davon profitieren. Vielen Dank.
1: Für die AfD-Fraktion hat jetzt das Wort der Abgeordnete Martin Reichert.
2: Frau Präsidentin, anwesende Damen und Herren, vor 7 Jahren schloss sich Carsten Linnemann, CDU, einer Forderung unserer AfD an. Ausländische Kinder, die kein Deutsch können, dürfen nicht in Regelklassen beschult werden, damit das Bildungsniveau in Deutschland nicht weiter absinkt. So ist es. Und doch, es war wie immer mit der CDU, realpolitische Positionen haben dort keine Chance. Als völlig falschen Weg bezeichnete etwa die heutige Bundesbildungsministerin Prien damals diese vernünftige Einschätzung. 7 Jahre später zeigt nun die PISA-Studie 2025, Deutschland stürzt in puncto Bildung immer weiter ab. Die Leistungen sind desaströs und das ist Ihre Schuld, meine Damen und Herren. Hauptgrund dafür ist die unqualifizierte Einwanderung aus bildungsfernsten Weltregionen. Doch anstatt das Problem beim Namen zu nennen, gibt Ministerin Prien den Einheimischen und den Lehrern die Schuld. Welch ein Selbstbetrug zu Lasten unserer Kinder. Das Bildungssystem habe sich zu spät auf die Heterogenität der Schülerschaft eingestellt. Deutschland sei ein Einwanderungsland, das müssten die Bildungsinstitutionen besser managen. Nein, meine Damen und Herren von der CDU, Deutschland ist kein Einwanderungsland, denn ein Einwanderungsland nimmt nur solche Einwanderer auf, die dem Aufnahmeland wesentlich mehr bringen, als sie ihm abverlangen. Unter Ihrer Herrschaft aber ist Deutschland zu einem Magneten für Glücksritter aus Ländern mit den höchsten Analphabetenquoten der Welt geworden. Das ist die Wahrheit. Als Reaktion auf die Misere greift die Regierung in die Mottenkiste linker Weltbeglückungsforderungen und nimmt dafür erneut den deutschen Steuerzahler in Haftung. Unter der süß klingenden Prien-Parole "Wir lassen kein Kind zurück" sollen weiterhin Unsummen deutschen Steuergelds verjubelt werden, um Migrantenkinder vermeintlich zu fördern. Es ist aber ein Unfug, anzunehmen, dass Kinder von Eltern, die unsere Kultur großenteils ablehnen und sich in rückständigen Parallelgesellschaften einmauern, mit Geld dazu gebracht werden können, ein vernünftiges Bildungsniveau zu erreichen, meine Damen und Herren. Wir schulden es den Kindern der Einheimischen wie auch den Kindern leistungsbereiter und gut integrierter Einwanderer, dass wir ein Schulsystem schaffen, das die Grundlagen von Leistung und Fleiß dazu nutzt, dass die Kinder in unseren Schulen wieder zu selbstbestimmten Menschen heranwachsen lässt. Dafür steht die Alternative für Deutschland, und das werden wir in Sachsen-Anhalt in Kürze durchsetzen. Vielen Dank.
1: Für die CDU-CSU-Fraktion hat jetzt das Wort die Abgeordnete Ellen Demuth.
3: Ich war kurz vor Frau Hunert, ob Sie Zwischenfrage ja oder nein.
1: Genau, nur weil nochmal eine Frage gab, ist denn heute, also bei mir, keine Zwischenfragen oder Kurzinterventionen mehr zugelassen, weil wir bei nach 2 Uhr sind heute Nacht und deswegen haben wir das jetzt eingeschränkt.
4: Sehr geehrte Frau Präsidentin, sehr geehrte Kolleginnen und Kollegen, meine sehr geehrten Damen und Herren, sehr geehrter Herr Reichert, ich kann mich nur sehr wundern. Bei Ihnen ist es so, wir haben Fachkräftemangel, Migrationsschuld. Wir haben keine Wohnungen frei in Deutschland, Migrationsschuld. Und wir haben offensichtlich schlechte PISA-Ergebnisse, das stimmt, aber sicherlich ist nicht die Migrationsschuld, sondern wie meine Vorredner hier auch schon treffend ausgeführt haben, hat das sozioökonomische Faktoren. Und das bedeutet, dass vor allen Dingen Kinder aus schwächeren Elternhäusern mit Bildungsproblemen zu kämpfen haben. Und daran müssen und werden wir arbeiten. So. Ich möchte hier mal feststellen, ich habe mich ernsthaft mit Ihrem Antrag beschäftigt und ich glaube, Sie haben diese Studie gar nicht richtig gelesen, denn wenn man auch auf Ihre vorherigen Reden mal zurückschaut, zum Beispiel auf eine Rede von Ihnen, Herr Fröming, aus dem Jahr 2018, wo Sie das PISA-Konsortium stoppen wollen und da von einer internationalen Verschwörung sprechen, die sich in Deutschland hier zusammenbraut, Lobbyorganisationen, die das Bildungssystem in Deutschland beeinflussen wollen, dann kann man ja kaum glauben, dass Sie heute ausgerechnet genau dieses von Ihnen so verurteilte PISA-Konsortium als Kronzeuge heranziehen, um über die Bildungspolitik in Deutschland bestimmen und urteilen zu wollen. Dann sprachen Sie eben an, Herr Frömming, dass Sie von Singapur beeindruckt sind und von Japan. Ja, das stimmt. Aber erinnern Sie sich noch an Ihre Redeinhalte von 2018? Nämlich Singapur und Japan im Besonderen verwenden KI im Unterricht, sowohl für das Lehrpersonal wie auch für die Schülerinnen und Schüler. Also Ihre Ausführungen hier haben damals gesagt, dass Sie iPads für unnötig halten, dass Sie jedes Kind mit einem iPad nicht ausstatten wollen, weil das eh nichts bringen würde. Und genau das Gegenteil sehen wir in den Ländern, die gute PISA-Ergebnisse erzielt haben. Deshalb müssen wir genau daran arbeiten. Förderung in kleinen Gruppen, bessere Ausstattung mit KI im Unterricht, sodass mehr Kontrolle stattfinden kann über die Bildungsergebnisse der Kinder. Und dann werden wir auch Schritt für Schritt vorankommen. Und genau das werden wir jetzt in der Koalition und die Bundesministerin für Bildung wird das auch so umsetzen. Diese Debatte zu missbrauchen, um wieder auf dem Rücken der Kinder ihre völkische Politik hier auszubreiten, wird der Debatte und dem Problem in unserem Bildungssystem überhaupt nicht gerecht. Bildungsprobleme sind viel zu ernst für die Feindbilder, die Sie hier wieder streuen wollen. Und beteiligen Sie sich doch ernsthaft in der Debatte und tragen Sie was Konstruktives bei, damit wir PISA in Zukunft besser abschneiden und das Bildungssystem verbessern.
1: Damit schließe ich die Aussprache. Interfraktionell mit Überweisung der Vorlage auf Drucksache 8120 an die in der Tagesordnung aufgeführten Ausschüsse vorgeschlagen. Gibt es weitere Überweisungsvorschläge? Das ist nicht der Fall. Dann verfahren wir wie vorgeschlagen. Ich rufe auf die Tagesordnungspunkte 16a bis 16d, Beratung von Vorlagen zum Energiewirtschaftsrecht, zum Netzausbau sowie zur Verbesserung des Netzanschlussverfahrens. Für die Aussprache wurde eine Dauer von 30 Minuten beschlossen. Und ich bitte die Kolleginnen und Kollegen, zügig die Plätze zu wechseln. Ich eröffne die Aussprache. Für die CDU-CSU-Fraktion hat jetzt das Wort der Abgeordnete Fabian Kramling.
5: Frau Präsidentin, liebe Kolleginnen und Kollegen, die deutsche Wirtschaft, sie wächst wieder um 1,6% und das nicht irgendwann, sondern in diesem Jahr. Und das zeigt, dass unsere Wirtschaft, das zeigt, dass unser Mittelstand innovativ ist, das zeigt, dass die Menschen in unserem Land fleißig sind und insbesondere zeigt es auch, dass Deutschland, dass in Deutschland eben nicht immer alles so schlecht ist, wie uns manche jeden Tag glauben lassen wollen. Um unseren Wirtschaftswachstum jetzt weiter zu stärken, um die Jobs zu sichern, da brauchen unsere Unternehmen natürlich weiterhin auch gute Rahmenbedingungen, damit nach den Jahren der Rezession auch diese positive Entwicklung jetzt verstetigt werden kann. Und wenn ich die Zeitung aufschlage, dann sehe ich, dass im ganzen Land Rechenzentren geplant werden. Erneuerbaren werden weiter ausgebaut, die Speicherkapazitäten werden mit ihnen auch gebaut, die Ladeinfrastruktur, sie wächst in unserem Land. und auch neue Industriestandorte werden angefragt und bestehende Standorte werden stärker elektrifiziert. Und all das, das funktioniert eben nur, wenn auch der Netzanschluss funktioniert. Und genau hier wird es gerade zunehmend eng. Bürgermeister berichten von einer Antragsflut. Die Netzbetreiber, bei denen stapeln sich die Anträge für die Netzanschlüsse. Und das zeigt, dass vielerorts der Netzanschluss, die Kapazitäten vielerorts knapp sind. Der Netzausbau, der braucht Zeit, aber gleichzeitig eben auch steigt die Nachfrage danach. Und all diese Punkte, sie zeigen, dass der bisherige Rechtsrahmen eben nicht ausreicht. Und deswegen wollen und deswegen werden wir auch mit dem vorliegenden Gesetzesentwurf genau dort ansetzen. Wir werden den Netzausbau transparenter, wir werden ihn digitaler und wir werden ihn auch effizienter machen. Er soll mehr Informationen über verfügbare Kapazitäten geben und erstmals auch einen gesetzlichen Rahmen für die Priorisierung von Netzanschlüssen geben. Denn am Ende zählt es nicht, wie viele Anträge bei einem Netzbetreiber liegen, sondern entscheidend muss doch sein, wie viele Projekte tatsächlich auch ans Netz kommen. Im parlamentarischen Verfahren sind zwei Punkte für mich deswegen von besonderer Bedeutung. Zum einen die Priorisierung von Netzanschlüssen. Vereinfacht gesagt war es in der Vergangenheit so, wer zuerst kommt, der malt zuerst. Das ist jetzt aber in der jetzigen Zeit gerade, wenn die Netzkapazität knapp ist, stößt dieses Prinzip eben an seine Grenzen. Und deswegen werden wir eine Priorisierung nach sachlichen Kriterien einführen. Dazu gehören natürlich auch das Thema Versorgungssicherheit, das wir mit berücksichtigen müssen, aber auch die politischen Ziele, die wir haben. Und so haben wir auch von der Regierung eine Rechenzentrenstrategie. Und natürlich müssen auch solche politischen Ziele bei diesem Netzpaket, bei diesem Anschlusspaket mit berücksichtigt werden. Für mich ist auch klar, dass die Kriterien transparent und auch nachvollziehbar sein müssen. Denn wenn ein Unternehmen Millionen investiert, dann muss er eben auch wissen, nach welchen Kriterien überhaupt über seinen Netzanschluss entschieden werden wird. Der zweite Punkt, der für mich wichtig ist, ist das Thema Nutzen statt Abregeln. Wir werden im parlamentarischen Verfahren diskutieren, wie wir vorhandene Erzeugungskapazitäten besser nutzen können, um damit auch die Systemkosten zu reduzieren. Denn diese Regierung hat das Ziel, dass wir das Energiesystem wirtschaftlicher aufstellen wollen. Und da ist es eben wichtig, dass wir wirklich schauen, dass wir den Strom auch nutzen, vor Ort nutzen, dort, wo er ist, und dass wir eben nicht die Erzeugung unnötig herunterfahren müssen. Das möchten wir in Zukunft ermöglichen. Und liebe Kolleginnen und Kollegen, dieser Gesetzentwurf kommt jetzt ins parlamentarische Verfahren. Wir werden uns diesen Entwurf im Detail anschauen, wir werden ihn diskutieren. Das gilt auch für den Bestands- und auch für den Vertrauensschutz, denn klar ist, wenn ein Projekt bereits weit fortgeschritten ist und auch schon viele Investitionen getätigt wurden, dass diese Projekte natürlich auch eine gewisse Übergangsregelung benötigen, dass hier die Unternehmen nicht im Regen stehen gelassen werden. Am Ende wird es darum gehen, dass wir drei Leitfragen haben, die wir zu beantworten haben. Zum einen, wie bekommen wir mehr Projekte schneller ans Netz? Wie nutzen wir vorhandene Netzkapazitäten besser? Und wie vermeiden wir unnötige Kosten und Bürokratie? All das werden wir jetzt in den anstehenden Beratungen diskutieren. Und wenn uns das gelingt, dann stärken wir sowohl den Wirtschaftsstandort als auch unsere Energieversorgung. Ich freue mich auf die Beratungen. Vielen Dank.
1: Für die AfD-Fraktion hat jetzt das Wort der Abgeordnete Matthias Weiser.
6: Sehr geehrte Frau Präsidentin, meine sehr geehrten Damen und Herren! Deutschland befindet sich in einer schweren Energiekrise. Es ist eine Krise, die die etablierten Parteien mit der Energiewendepolitik der letzten 20 Jahre selbst verursacht haben. Sie haben uns einen funktionierenden Energiemarkt, ein planwirtschaftliches Experiment gemacht mit den üblichen Erscheinungsformeln der sozialistischen Mangelwirtschaft, Knappheit, hohe Preise und immer mehr staatliche Eingriffe. Diese Energiewende gehört nicht reformiert, wie Sie es mit Ihrem Gesetzentwurf vorschlagen, sondern es ist festzustellen, dass die Energiewende gescheitert ist und umgehend rückabgewickelt werden muss. Diese Gesetzesänderungen werden nicht das grundlegende Problem der Energiewende lösen. Strom ist durch die planwirtschaftlichen Eingriffe des Staates zu teuer, und er wird durch Ihre Gesetzesvorhaben nicht günstiger werden. Dieses Gesetz ist nichts weiter als eine Notlösung, um die davon galoppierenden Systemkosten der Energiewende einzufangen. Es ist nur eine Notlösung, denn es fehlt jegliche Perspektive für die weitere Entwicklung der Kosten für die Stromproduktion. Der durch die Energiewende notwendige Ausbau der Stromnetze wird zu einem wesentlichen Kostenbestandteil werden, und über den wird hier gar nicht gesprochen. Denn die wichtigste Frage für den Netzausbau wird im Rahmen der anstehenden Gesetzesänderung deshalb auch nicht beantwortet. Wie werden sich die weiteren Kosten für den Ausbau der Übertragungsnetze entwickeln? Allein bei dem Ausbau des Stromnetzes gehen Studien davon aus, dass über 30.000 Kilometer an Übertragungsleitungen zu bauen sind. Die Kosten dieses Ausbaus werden sich Schätzungen zufolge auf 732 Milliarden Euro belaufen. Dazu müssen noch Batteriespeicher gebaut werden und die sonstige Infrastruktur zum Erhalt eines solchen großen Stromnetzes. Wir reden von Kosten von über 1 Billion Euro. Wir werden in den nächsten Jahren einen sprunghaften Anstieg der Netzentgelte und damit des Strompreises erleben. Der Anstieg wird bis 2045 voraussichtlich für private Haushalte 18 Cent je Kilowattstunde betragen, 18 Cent je Kilowattstunde zusätzlich für die Netzentgelte und in der Industrie 7 Cent je Kilowattstunde. 7 Cent je Kilowattstunde zusätzlich. In anderen Ländern kauft die Industrie ihren Strom für diesen Preis ein. Wir reden über einen absoluten Wettbewerbsfähigkeitsverlust der deutschen Wirtschaft. Mit oder ohne Netzpaket wird es weiter Insolvenzen, Abwanderung ins Ausland und das Verschwinden ganzer Industrien geben, weil Strom in Deutschland nicht wettbewerbsfähig produziert werden kann. Und Sie werden diesen Trend mit dem weiteren Netzausbau noch verschärfen. Die Lösung für eine funktionierende Energiewirtschaft sind nicht Reformen eines planwirtschaftlichen Systems, sondern eine große Rückabwicklung der Energiewende und der grünen Politik der letzten Jahrzehnte. Wir wollen deshalb zurück zur freien Marktwirtschaft in der Energiepolitik. Nur wenn sich die wettbewerbsfähigen Kraftwerke und Übertragungsnetze durchsetzen, kann auch wettbewerbsfähig produziert werden. Nur freier Wettbewerb schafft Wohlstand, Bürokratie schafft keinen Wohlstand. Eine tatsächliche Reform wird es dabei sein, das Energiewirtschaftsgesetz nicht weiter mit Paragraphen aufzublähen, sondern wir werden es vereinfachen, zusammenstreichen und alle ökosozialistischen Regelungen mit großer Freude entfernen. Die deutsche Wirtschaft braucht günstige Energie, und die Alternative für Deutschland wird liefern. Vielen Dank.
1: Für die SPD-Fraktion hat das Wort die Abgeordnete Dr. Nina Scheer.
7: Ja, sehr verehrte Präsidentin, liebe Kolleginnen und Kollegen, zunächst auch in dieser Rede, wir haben ja gerade eben schon über das EEG debattiert, jetzt über das Netzanschlusspaket, noch mal eine Richtigstellung von meiner Seite Richtung AfD. Sie erzeugen hier den Eindruck, als ob die Energiewende der Teuerungsfaktor sei. Das Gegenteil ist der Fall. Was die Netzkosten angeht, es war tatsächlich in den letzten 20, 30 Jahren immer schon so, dass in Deutschland verhältnismäßig hohe Netzentgelte bzw. auch Strompreise waren, auch aufgrund von Netzentgeltstrukturen, nicht wegen der Energiewende, sondern wir haben diese verhältnismäßig höheren, also im oberen Drittel, war Deutschland tatsächlich auch schon vor der Energiewende. Gucken Sie sich die Zahlen an, dann werden Sie das sehen, dass das so war. Deswegen ist es falsch, was Sie immer behaupten, dass das von der Energiewende käme. Wir haben zudem auch schon eine signifikante, spürbare, messbare, nachlesbare Kostenreduktion über den wachsenden Anteil der erneuerbaren Energien. Was aber tatsächlich jetzt ein Punkt ist, und jetzt komme ich zum Gesetz, was wir hier debattieren in der ersten Lesung, dass wir in der Organisation des Netzzugangs und in der Handhabung des Netzzugangs immer weitere Anpassungen vornehmen müssen mit einem wachsenden Anteil der erneuerbaren Energien, weil sie nun mal ein anderes Profil haben, als es die fossilen oder Atomenergie hatte. Und diese Veränderungen, die reflektieren natürlich auch, dass wir mehr Batterien mit reinbringen müssen und dass es zurzeit auch teilweise Engpässe gibt, die aber gelöst werden können. Jetzt ist aber die große Frage, wie geht man mit den Engpässen um, wenn wir eben tatsächlich viel Strom an einer Stelle haben und wenn wir zurzeit noch nicht so hinterherkommen mit den Netzanschlüssen, wie es wünschenswert wäre. Wir sehen es teilweise bei den erneuerbaren Energien auch. Das ist noch ein weiteres Phänomen, das hat auch gerade mein Kollege Herr Gremlin angesprochen, dass wir teilweise auch Windenergieanlagen abschalten müssen, auch zunehmend Strom aus großen Photovoltaikanlagen abschalten müssen, weil das Netz diese Kapazitäten nicht aufnehmen kann. Wir wissen, dass wenn wir jede Kilowattstunde aus den erneuerbaren Energieanlagen in die Netze hineinbringen wollten, jede einzelne Kilowattstunde, dass das Netz dann so groß sein müsste, dass das auch nicht wirtschaftlich wäre. Also einen Teil nicht aufzunehmen von den Netzen ist durchaus ökonomisch sinnvoll. Deswegen gibt es auch jetzt schon eine Regelung, die letzten 3% nicht mit einzukalkulieren beim Netzausbau, weil das ökonomisch sinnvoll ist. Jetzt ist aber die Frage, was machen wir mit dem Strom, der darüber hinausgehend noch nicht aufgenommen werden kann? Wir haben im Koalitionsvertrag verankert, Nutzen statt Abregeln zu stärken. Wir wollen die Instrumente stärken, damit besser Nutzen statt Abregeln gelingt. Wir müssen zudem besser hinbekommen, schon das, was an den Netzverknüpfungspunkten möglich ist, dass das auch erlaubt wird, dass da auch die Netzbetreiber dazu gebracht werden, mehr zu ermöglichen. Da ist jetzt auch das Stichwort der sogenannten Überbauung etwas, womit wir uns auch in dem parlamentarischen Verfahren jetzt noch auseinandersetzen müssen. Es muss möglich sein, dass an den Netzverknüpfungspunkten, direkt vor den Netzverknüpfungspunkten aus Sicht des Zubaus der erneuerbaren Energie noch mehr möglich wird, dass wir noch eine bessere Auslastung auch der bestehenden infrastrukturellen Voraussetzungen haben. Und wir haben ein sehr gutes Element, was in den letzten Wochen noch vor dem Kabinettsbeschluss noch mit hineingekommen ist. Das ist das Instrument der Wirkleistungsbegrenzung bzw. auch systemdienliche Anschlussleistung genannt, dass man einfach sagt, okay, es ist besser, wir richten es so aus, diesen Netzanschluss, dass eine sogenannte Wirkleistungsbegrenzung reinkommt, also dass man nicht zu jeder Zeit immer das Gleiche ins Netz einspeist, sondern angereizt wird, auch Speicher dazu zu bauen. Es ist errechnet worden, dass wir damit ungefähr 120 Milliarden Euro am Netzausbau einsparen könnten, weil wir haben tatsächlich hohe Netzausbaukosten vor uns, aber auch der Autobahnbau ist teuer. Ja, man sollte nicht immer in den Mittelpunkt stellen, dass die Infrastruktur für Energie so teuer sei. Ja, sie ist eben spürbar, weil sie auf der Stromrechnung ist, weil wir das alles umlegen. Aber wenn man einfach nur die Kosten sich anschaut, da haben wir auch andere Infrastrukturkosten, die einfach natürlich bei einem solchen Industrieland mit 84 Millionen Menschen natürlich einfach in der Summe immer schwindelerregend hoch ist. Aber trotzdem kann man kosteneffizient umgehen. Und deswegen müssen wir Instrumente finden zur besseren Netzauslastung. Und da brauchen wir auch noch Nachsteuerung in den Gesetzentwürfen, weil dieses Instrument der Wirkleistungsbegrenzung braucht, das hat auch mein Kollege gerade schon gesagt, natürlich eine gute Anpassungszeit. Man muss sich darauf einstellen können. Andere Fristen brauchen wir. Aber das reicht dann auch ehrlich gesagt aus. Wenn man jetzt zusätzlich noch, wie leider auch im Gesetzentwurf verankert, zusätzlich noch eine engpassbezogene Beschränkung möchte, der sogenannte Redispatch-Vorbehalt bzw. gebietsbezogene Kapazitätsbeschränkungen möchte, kapazitätsbezogene Gebietsbeschränkungen, dann geht das nicht. Also ein Redispatch-Vorbehalt wird unsererseits ganz klar abgelehnt. Das wollen wir nicht implementieren, weil wir wirklich der Meinung sind, das wirkt uns zu viel ab, das wirkt uns Potenzial ab. Und wir brauchen diese Potenziale, um sie in die Speicher zu bekommen, um sie besser nutzen zu können. Wir haben aber gute Ansätze im Gesetz. Ich habe auch gerade schon von dem Unionskollegen Herrn Gremlin gehört, dass wir da den Anknüpfungspunkt haben. Ich bin vollends überzeugt, dass wir eine gute Lösung hinbekommen. Vielen Dank.
8: Danke. Der nächste Redner ist Dr. Alaa Al-Hamri für die Fraktion Bündnis 90 Die Grünen.
9: Herr Präsident, Kolleginnen und Kollegen! Seit Wochen und Monaten hören wir von der Bundesregierung, die Menschen in diesem Land müssen sich nur mal richtig ranklotzen, sich mal ein bisschen mehr anstrengen und dann geht es wieder bergauf. Dieses Mantra gilt scheinbar nicht für die Regierung selbst und schon gar nicht für Ministerin Reiche. Die tritt nämlich schon ganz heftig auf die Bremse. Gesetzentwurf um Gesetzentwurf soll die Energiewende ausgebremst werden. Trotz aller Kritik machen Sie einfach weiter. Die IG Metall warnt von dem reichen Absturz in Windindustrie. Eine Bertelsmann-Studie sieht tausende Arbeitsplätze in der erneuerbaren Energiebranche in Gefahr. Aber mal von vorne. Das Netzanschlusspaket führt im Zusammenspiel mit EEG und Agnes-Verfahren führen zu erheblichen Einbußen bei den Erneuerbaren, zu mehr Rechtsunsicherheiten, zu mehr Bürokratie. Wirkleistungsbegrenzung und Redispatch-Vorbehalt sind zwar keine klassischen Verbotsinstrumente, aber sie wirken so. Die Pauschale Wirkleistungsbegrenzung deckelt die maximale Einspeiseleistung bundesweit, egal ob vor Ort ein Engpass besteht oder nicht. Durch den Redispatch-Vorbehalt verlieren neue Anlagen zeitweise ihren Anspruch auf Entschädigung, wenn sie wegen des Engpasses abgeregelt werden. Diese Instrumente verhindern die Finanzierbarkeit von erneuerbaren Projekten. Bisher galt, Infrastruktur hat im Energiesystem eine dienende Funktion. Die Netzentwicklung richtet sich am Zubau der Erneuerbaren aus. Die jetzige Umkehr dieses Grundsatzes lässt nur eine Schlussfolgerung zu. Für Ministerin Reicher ist nicht die schleppende Netzausbau das Problem, sondern das Wachstum der Erneuerbaren. Und es wird noch absurder. Das BMWE kennt die Wirkung ihrer Instrumente nicht. Und statt ordentlich zu prüfen, lässt sie diese mit einer halbgaren Analyse kleinrechnen. Da werden dann absichtlich nur Zahlen von 2024 genommen, obwohl es neuere gibt. Und warum? Weil mit den aktuellen Zahlen sichtbar wird, dass der Redispatch-Vorbehalt weit mehr als nur 9% der Umspannwerke betreffen würde. Genau das bestätigt die Branche. Wie ein Netzpaket ausgestaltet sein muss, zeigen wir mit unserem Antrag. Drei Hauptkomponente. Infrastrukturkomponent, statt Erneuerbaren zu verhindern, brauchen wir zügige und effizienter Netzausbau. Systemkomponente. Wir brauchen ausreichende Flexibilitätsanreize und konsequente Digitalisierung. Und damit das Ganze funktioniert, brauchen wir endlich intelligente Marktinstrumente. Meine Damen und Herren, im Gegensatz zur Regierung sind wir nämlich MacherInnen. Wir Grünen verteidigen die Energiewende. Vielen Dank.
10: Vielen Dank. Der nächste Redner ist Jörg Cezanne für die Fraktion Die Linke.
11: Herr Präsident, meine Damen und Herren, das angebliche Ziel dieses Gesetzes ist es, den Neubau von PV-Anlagen und Windkraftanlagen besser auf den Netzausbau abzustimmen. Dazu soll der gesetzlich vorgesehene Vorrang für den Anschluss neuer erneuerbare Anlagen aufgehoben werden, wenn in einem Gebiet gelegentlich mehr Strom produziert wird, als das Netz aufnehmen kann. Und außerdem soll dann noch der Entschädigungsanspruch von Betreibern abgeschafft werden, wenn aufgrund solcher Engpässe ein Windrad zum Beispiel abgeschaltet wird. Das ist dieser ominöse Redispatch-Vorbehalt. Dabei liegt diesem gedanklichen Ansatz einfach eine Verwechslung von Ursache und Wirkung vor. Ala Alhami hat es gerade schon angesprochen. Das Problem ist nicht zu viel erneuerbare Energie. Ganz im Gegenteil. Deutschland ist noch immer hinter den selbstgestellten Ausbauzielen hinterher. Um diese Ziele zu erreichen, müssen mehr erneuerbare Anlagen in kürzerer Zeit zugebaut werden. und der Redispatch-Vorbehalt, ach, hören Sie noch mal mit dem Geschwätz auf. Der Redispatch-Vorbehalt ist einfach der falsche Weg. Er und viele andere Regelungen im Gesetzentwurf untergraben die Wirtschaftlichkeit von Investitionen in Photovoltaik und Windkraftanlagen. Sie verhindern und verlangsamen den weiteren Ausbau. Dümmer geht's nicht. Was ließe sich im Gesetz noch ansprechen? Erstens, mehrere Anlagen, die selten zur gleichen Zeit die volle Leistung erreichen, sollten sich einen Netzanschluss teilen können, der dann besser ausgelastet wird. Der Fachbegriff heißt Überbauung, da lässt sich noch was drehen. Statt ein Windrad abzustellen, wenn zu viel Strom ins Netz läuft, sollte die Einspeisung ins Netz geschlossen werden, nicht das Windrad abgestellt. Dann könnte die vom Windrad erzeugte Energie, aber die nicht sofort benötigt wird, in einen Batteriespeicher geleitet werden, anstatt sie völlig abzuregeln. Statt die Entschädigung von Betreibern bei Abschaltungen gesetzlich zu streichen, sollten standardisierte, flexible Netzanschlussvereinbarungen zwischen Anlagen und Netzbetreibern zur Regel gemacht werden. Und von wegen Priorisierung in den Gebieten, also den Engpassgebieten, in denen häufiger Strom, mehr Strom anfällt, müssen gezielt und schnell Batteriespeicher oder Anlagen zur Umwandlung des Stroms in grünen Wasserstoff zugebaut werden. Da geht es nicht nur darum, ob die besonders reif sind. Und zu guter Letzt, damit Klaus Wiener noch was zum Freuen hat, wenn die Übertragungsnetze in Bundeshand überführt würden, dann hätte man noch viel mehr Möglichkeiten, sehr viel Geld zu sparen bei den Finanzierungskosten. Vielen Dank.
10: Dankeschön. Die nächste Rednerin ist Elisabeth Wintemeyer-Becker für die CDU-CSU.
12: Herr Präsident, liebe Kolleginnen und Kollegen, auf dem Weg der Energiewende hin zu sauberem Strom und sauberen Molekülen ohne schädliche Emissionen sind wir weit gekommen, aber wir sind jetzt an einem Punkt, auch an dem wir neu koordinieren und ausbalancieren müssen. Der Ausbau von erneuerbaren Energien hat mittlerweile viel Fahrt aufgenommen. Die Speicher kommen dazu, die den Überschussstrom in der Mittagszeit für den Abend dann speichern. Auch die wollen ans Netz und auch Unternehmen stellen, wo es technisch möglich ist, immer mehr von Gas und Öl auf Strom um. Das alles ist eine sehr gute Nachricht, denn all das sind wichtige Beiträge zu dieser Transformation. Und dabei ist klar, wir werden mehr Strom brauchen in Zukunft für Wärme, Mobilität, Rechenzentren. Wir müssen zubauen, sagt zum Beispiel auch RWE-Chef Markus Kreber. Klar ist auch, wir brauchen Gaskraftwerke für Versorgungssicherheit. Aber für die Preise ist es wichtig, dass möglichst oft der günstige Wind aus Wind- und PV-Strom den Preis setzt. Und schließlich der hohe Anteil von klimafreundlicher Stromerzeugung im eigenen Land und im europäischen Verbund macht uns Stück für Stück unabhängiger und resilienter gegen Importrisiken, gegenüber Preissprüngen, wie wir sie gerade bei Öl und Gas erleben. Und deshalb bleibt es bei den Ausbauzielen und bei den Zwischenzielen, wie auch Ministerin Katharina Reiche es ja gerade wieder ganz klar gesagt hat. Wir sind allerdings auch mit Problemen konfrontiert, nämlich damit, dass der schnelle Hochlauf von Wind- und Solarstrom zu bewältigen ist und der Netzausbau damit im Moment nicht Schritt hält. Dann kommt der Strom nicht beim Verbraucher an, muss abgeregelt werden, wird verschwendet. Dann entstehen dadurch eben auch heute hohe Netzkosten, die den Preisvorteil bei der Gestehung des erneuerbaren Stroms auch wieder aufwiegen. Und längst nicht jeder bekommt zeitnah den Netzzugang, den er braucht. Das gilt für viele Speicher, aber das gilt auch für Unternehmen, die eigentlich alles richtig machen, die an ihrem Standort in die neue Technologie investieren. Etwa der Ziegelhersteller, der vom Gasofen auf den Elektroofen umstellt und der dann von seinem Netzbetreiber gesagt bekommt, dass er den nötigen Stromanschluss erst in 8 bis 10 Jahren bekommen kann. Für ein Industrieland Deutschland ist das ein unhaltbarer Zustand, und so kann das nicht bleiben. Wir brauchen deshalb jetzt eine konsistente Regelung, die den Ausbau von Wind, PV und anderen erneuerbaren Energien auf dem geplanten Ausbaupfad hält, gleichzeitig keinen Strom vergeudet, die den Netzausbau schafft, den Netzzugang fair und zügig gewährleistet und zugleich auf Kosteneffizienz achtet. Wir müssen Physik, Wirtschaftlichkeit, regionale Planung und Regulierung gemeinsam in den Blick nehmen und besser aufeinander abstimmen. Auf wenige Punkte des Gesetzentwurfs möchte ich eingehen. Für Netzengpassgebiete und das beschriebene Problem schlägt der Gesetzentwurf einen Redispatch-Vorbehalt vor, mit dem bei Stau im Stromnetz eben Wind- oder PV-Anlagen ohne Entschädigung abgeregelt werden können. Das Problem muss angegangen werden, aber dieser Vorschlag kann zu ungewollten Nebenwirkungen führen, nicht nur zur Verschwendung von Strom, sondern vielleicht sogar auch zum Verzicht, zum kompletten Verzicht auf neue Anlagen, weil eben Planbarkeit, Wirtschaftlichkeit und Bankability darunter leiden. Und deshalb, die Lösung ist ja schon angesprochen worden, wäre es wohl klüger, wenn man eben nicht an der Anlage selber abregelt, sondern am Netzverknüpfungspunkt. Das würde viele Möglichkeiten eröffnen, den Überschussstrom netzdienlich und wirtschaftlich zu speichern oder eben für flexible Abnehmer wie Elektrolyseure zu verwenden. Ich denke, wir müssen auch die Netzbetreiber in die Pflicht nehmen, denn dass teilweise 10 Jahre auf einen Netzanschluss gewartet werden muss, das ist ja kein Naturgesetz. Und da müssen die Netzbetreiber wirklich auch zulegen, damit wir den gewollten und doch notwendigen Ausbau und die Umstellung doch auch hinbekommen. Ein wirklich guter Punkt ist, dass die Netzbetreiber in Zukunft auf Online-Plattformen informieren müssen, wo noch Kapazitäten sind. Und auch das Reifegradverfahren muss etabliert werden. Also noch vieles zu tun, aber es lohnt sich. Wir bauen ein Stromnetz für die sichere und saubere und moderne Stromversorgung unseres Landes. Und darauf freue ich mich. Vielen Dank.
10: Vielen Dank. Ich erteile das Wort für die nächste Rede Stefan Seidler. Er ist fraktionslos.
13: Vielen Dank, Herr Präsident. Moin. Schon lange ist klar, unser Stromsystem ist ineffizient und viel zu teuer. Zu lange haben wir den Stromnetzausbau verschlafen und kämpfen heute mit teuren Engpässen. Und gerade bei uns im Norden spüren wir das ganz besonders. Denn da produzieren wir schon heute so viel günstigen, sauberen Strom, den insbesondere Unternehmen im Süden billig einkaufen, dass es nicht mehr durch unsere Stromnetze passt. Und die Folge ist, im Süden müssen fossile und teure Ersatzkraftwerke anspringen und die erneuerbaren Anlagen bei uns im Norden werden abgeschaltet. Und anstatt das eigentliche Problem endlich anzugehen, sollen mit diesem Gesetz die Erneuerbaren gezielt ausgebremst werden. Künftig sollen erneuerbare Anlagen in Regionen mit viel Stromproduktion weniger Strom einspeisen dürfen, schlechter entschädigt werden oder gar keinen Netzanschluss mehr bekommen. Und damit werden ausgerechnet die Menschen, die Unternehmen und die Vorreiterregionen eiskalt abgestraft, bei der die Energiewende richtig angepackt wurde und dort investiert wurde. Frau Reiche, das ist der falsche Weg. Und stattdessen brauchen wir einen schnelleren Netzausbau, eine effizientere Stromnutzung, und zwar dort, wo er produziert wird, transparente und einfache Netzanschlüsse und die Möglichkeit, Netzverknüpfungspunkte besser zu überbauen. Und wir brauchen endlich eine ehrliche Debatte über die Fehlanreize unseres Strommarktes. Und jetzt kommt es vor allem die Einführung von Strompreiszonen. So können wir die günstige und grüne Energie aus Norddeutschland sinnvoll für das ganze Land nutzen, statt sie wegen Netzengpässen vom Netz zu nehmen. Vielen Dank.
10: Vielen Dank. Der letzte Redner in dieser Aussprache ist Dirk Brandes für die AfD-Fraktion.
14: Herr Präsident, meine Damen und Herren,
5: Die letzten Bundesregierungen zwingen uns Bürger alle und die Unternehmen zur Finanzierung der Energiewende. Wenn ich Sie alle hier reden höre, hoffe ich nur, dass ein paar Industrielle Ihnen zugehört haben. Eine belastbare Gesamtrechnung bleiben Sie nämlich schuldig. Kennen Sie die Kosten nicht oder wollen Sie diese nicht offenlegen, weil sonst die volle Misere ersichtlich wird? Auch dieses Netzanschlusspaket beantwortet keine Frage, die im Zentrum steht. Die eigentliche Frage, die im Zentrum steht, wann wird Strom endlich dauerhaft günstiger? Also bis auf die AfD hier habe ich bislang hier keine Rede gehört, die ich ertragen konnte. Wind und Sonne liefern nach Wetterlage. Die Industrie braucht aber Strom rund um die Uhr und das 365 Tage im Jahr. Wenn Deutschland Industriestandort bleiben soll, ich weiß ehrlich gesagt nicht ab diesem Block hier, ob das überhaupt Ihr Wille ist, dass wir in der Weltwirtschaft weiter vorne mitspielen. Wir müssten Netze, Speicher- und Reservekraftwerke bereitstellen, wenn die Energiewende weiter Bestand haben soll. All das kostet Geld, ebenso wie die Entschädigung für abgeregelte Anlagen. Damals hieß es eine Kugel Eis pro Monat. Auch das ist heute schon erwähnt worden. Heute kostet allein ein Liter Sprit mehr als 2 Euro und damit mehr als eine Kugel Eis, wie noch vor 30 Jahren. Und wenn es nach der AfD geht, werden wir verhindern, dass es bald eine Kugel Eis pro Kilowattstunde heißt. Einzelne Korrekturen können sinnvoll sein, aber Kostenanlass zu verteilen heißt nicht, die Preise zu senken, meine Damen und Herren. Mehr Anlagen auszuschalten oder anzuschließen garantiert noch keine sichere Versorgung. Wir brauchen endlich eine Energiepolitik, die Versorgungssicherheit, Bezahlbarkeit und Wettbewerbsfähigkeit zusammenbringt. Bürger und Unternehmen brauchen endlich eine kleine Stromrechnung. Und die Linke, die liefert mal wieder eine Lehrstunde in Sachen Doppelmoral. Auf der Straße gegen das Kapitalwettern, im Bundestag die Entschädigung für Wind- und Solarparkinvestoren verteidigen. Sieht so Ihr Klassenkampf aus? Beim nächsten Antrag soll dann sämtliche Übertragungsnetze in staatlicher Hand. Verstaatlichung ist ja bei Ihnen sowieso immer Trumpf. Bezahlbar steht in der Überschrift, die vollständige Rechnung für Übernahme, Finanzierung und Ausbau fehlt bei Ihnen. Sie können Ihren Wahlkampf in Berlin auf Deutsch, Türkisch oder Arabisch führen, aber in keiner Sprache erwächst aus Ihrer Verstaatlichung automatisch eine niedrige Stromrechnung. Klassenkampf auf dem Plakat. Betreiberschutz im Antrag und der Bürger darf die Rechnung mitbezahlen. Wenn das Ihre Vorstellung von sozialer Gerechtigkeit ist, dann am Ende der kleine Mann, aber die Investoren finanziert, finde ich das zumindest bemerkenswert. Ich danke Ihnen für Ihre Aufmerksamkeit.
10: Vielen Dank. Weitere Wortmeldungen dieser Aussprache liegen mir nicht vor. Ich schließe diese interfraktionell mit Überweisung der Vorlagen auf den Drucksachen 7866, 8121, 7906 sowie 3911 an die in der Tagesordnung aufgeführten Ausschüsse vorgeschlagen. Weitere Überweisungsvorschläge sehe ich nicht. Dann verfahren wir demgemäß. Ich rufe auf die Tagesordnungspunkte 17a bis 17c, Beratung von Anträgen der Fraktion Bündnis 90 Die Grünen mit den Titeln Endlich raus aus dem Elternhaus, junge Menschen auf dem Wohnungsmarkt unterstützen, sowie Studium und Lehre für die Zukunft weiterentwickeln, individuell, lebensbegleitend und innovativ und von der Werkhalle bis zur Pflegestation die berufliche Bildung als Rückgrat unserer Gesellschaft stärken. Für die Aussprache wurde eine Dauer von 30 Minuten beschlossen. Ich habe jetzt extra langsamer vorgelesen, dachte nicht, dass das die Bewegung im Raum verlangsamt. Danke herzlich. Ich eröffne die Aussprache und erteile das Wort Dr. Anja Reinalter für die Fraktion Bündnis 90 Die Grünen.
14: Herr Präsident, sehr geehrte Damen und Herren, kennen Sie die Weltmeisterschaft der Berufe, die World Skills? Sie finden diese Woche in Shanghai statt und da zeigen junge Fachkräfte, was sie drauf haben. Vom Handwerk über Pflege und Gastro bis zu IT. Und die deutschen Teams liefen da übrigens richtig stark ab und stehen ganz oft auf dem Treppchen. Also wirklich Chapeau und toi toi toi für die diesjährigen Weltmeisterschaften. Wir drücken euch ganz fest die Daumen. Das ist die eine Seite der beruflichen Bildung in Deutschland. Die andere Seite beginnt etwas früher. Sie beginnt bei den Jugendlichen, die nicht so richtig wissen, welcher Beruf zu ihnen passt. Sie beginnt bei den Azubis, die in der Berufsschule sitzen und grübeln, wie sie ihre Miete bezahlen sollen. Und sie beginnt bei denjenigen, die ihre Ausbildung selbstverständlich abschließen wollen, aber irgendwann hinschmeißen, weil ihnen die psychologischen Belastungen des Alltags zu viel werden und weil sie davon überrollt werden. Und sie beginnt auch in der Schule. Die aktuellen PISA-Ergebnisse zeigen, dass viel zu viele junge Menschen nicht mehr richtig lesen, rechnen und schreiben können. Aber genau das sind ja die Voraussetzungen für eine Ausbildung. Und darum sind diese PISA-Ergebnisse verheerend für den Arbeitsmarkt. Und wer über den Arbeitsmarkt spricht, der muss auch über berufliche Bildung sprechen. Und genau das tun wir in unseren Anträgen. Denn wer über berufliche Bildung spricht, muss über passgenaues Matching, über Berufsorientierung, über bezahlbaren Wohnraum, über moderne Ausbildungszentren und natürlich auch über Kohle sprechen. Und das machen wir in unseren Anträgen. Es ist übrigens kein Zufall, dass wir die Anträge zum Studium und zur beruflichen Bildung nebeneinander gelegt haben, denn wir meinen es wirklich ernst mit der Gleichwertigkeit von akademischer und beruflicher Bildung und fordern Sie auf, den DQR endlich zu verrechtlichen. Tun Sie das, was Sie sich in den Koalitionsvertrag geschrieben haben. Oder wie viele Jahre wollen Sie denn die Umsetzung noch prüfen? Also wir erwarten die Ergebnisse jedenfalls gespannt und freuen uns auf die Beratung. Vielen Dank.
10: Vielen Dank. Joachim Ebmeier ist der nächste Redner für die CDU-CSU.
15: Sehr geehrter Herr Präsident, liebe Kolleginnen und Kollegen, raus aus dem Elternhaus, das ist der Titel Ihres Antrags und den unterschreibe ich sofort. Es war der Rat meiner Eltern, auch zum Studium möglichst etwas weiter wegzugehen, um auf eigenen Beinen zu stehen und um selbstständig zu werden. Also ging es aus dem Kreis Herford zum Studium nach Berlin. Das wurde möglich durch meine Eltern, aber weil ich auch im Studium nebenher gejobbt habe. Es war ein guter Ratschlag, den ich befolgt habe und der mein Leben sicherlich geprägt und auch geändert hat. Heute kostet ein WG-Zimmer in Berlin im Durchschnitt 650 Euro. Ja, es ist schwerer geworden für Studentinnen und Studenten. Wohnen ist eine Belastung geworden, gerade in Berlin. Trotzdem wünsche ich es allen jungen Menschen, dass es möglich ist, auch selbstständig zu sein und in einem anderen Studienort zu wohnen. Aber die Frage ist, wie helfen wir? Die Antwort, die steht sogar in Ihrem Antrag. Ein Wohnheimzimmer eines Studentenwerks kostet so im Schnitt 320 Euro. Wir werden die BAföG-Pauschale im nächsten Jahr erhöhen auf 440 Euro, die Wohnkostenpauschale. Das Problem, das ist nicht die Wohnkostenpauschale, das Problem ist, es fehlen die Wohnheimzimmer. Nur den Zuschuss zu erhöhen, würde auch die Mieten erhöhen. Wer bei knappem Angebot nur den Zuschuss erhöht, würde eben genau auch diesen Markt weiter anheizen mit höheren Mieten. Deshalb setzen wir von der Union vor allem auch auf mehr Angebot. Das Programm Junges Wohnen, das wirkt. Seit 2023 stellen wir 500 Millionen Euro pro Jahr zur Verfügung. Wir haben damit schon 4.200 Plätze geschaffen. Die sind 2024 schon auf 8.500 angewachsen. Und damit haben wir fünfmal so viele Wohnheimplätze wie noch 2022. Und wir gehen noch einen Schritt weiter. Es ist vorgesehen, ab 2027 die Mittel zu verdoppeln, von 500 auf 1 Milliarde Euro pro Jahr. Zusätzlich wird der soziale Wohnungsbau aufgestockt von 4 auf 5 Milliarden Euro. Das heißt, allein für den sozialen Wohnungsbau 9 Milliarden Euro 26, 27 und 1 Milliarde für das Programm Junges Wohnen. Sie nennen das in Ihrem Antrag ein Luftschloss, ein Antrag oder ein Luftschloss mit 16 Unterschriften, zu dem sich alle 16 Länder verpflichtet haben, ist das bei weitem nicht. Sie fordern in Ihrem Antrag eine Staffel nach Wohngeldstufen. Das lehnen wir ab. Das klingt vielleicht gerecht, aber es wird der Sache nicht dienlich. In Bielefeld kostet ein WG-Zimmer im Schnitt 360 Euro, in München 850. Das heißt, in Bielefeld wird die Pauschale gedeckt, in München nicht. Das ist ein Standortvorteil für Metropolen abseits der überhetzten Städte. Und diese sollten Sie auch ausspielen. Ihr Modell schafft den Vorteil ab.
10: Sie müssen zum Ende kommen.
15: Und deswegen hilft es den jungen Menschen am meisten, wenn sie überhaupt ein Zimmer bekommen.
10: Sie müssen
15: eine
10: zum
15: Wohnpauschale
10: Ende sein.
15: Ohne Wohnung ist ein Scheck, den niemand einlösen kann. Vielen Dank.
10: Vielen Dank. Der nächste Redner ist Volker Scheurell für die AfD-Fraktion.
16: Ja, sehr geehrter Präsident, sehr geehrte Damen und Herren, genau vor einem Jahr habe ich zu dieser Problematik hier im Bundestag gesprochen. Meine Zunft. Einen lieben Gruß der Zunft zu Fuß. Und erinnern Sie sich? Natürlich nicht. Und heute kommen Sie mit Ihrem scheinheiligen grünen Antrag ins Plenum, wo Sie mit einer Einwanderungspolitik noch den Wohnungsmarkt verschärfen. Das schlägt sich bei den Schwächeren in der Gesellschaft, unseren Azubis und Studenten, nieder. Aber die haben keine NGOs als Lobby. Es fehlen Wohnheimsplätze an allen Ecken und Enden. Um dem entgegenzuwirken, muss an allererster Stelle ein funktionierender ÖPNV generell verbessert werden, weil nicht alle Jugendlichen das Elternhaus sofort verlassen wollen. Dadurch reduziert sich der Anspruch auf ein Wohnheim bzw. Internatsplätze. Internatsplätze sollten lokal an den Ausbildungsstätten geschaffen werden. Hier unterstützen wir Ihren Antrag. Die Vermietung sollte zwingend über die Berufsschulen und Universitäten organisiert werden, um, wie Sie richtig erkannt haben, durch Missbrauch von Untervermietung entgegenzuwirken. Und was die internationalen Studenten angeht, müssen wir die Gepflogenheiten ändern. Es ist nicht unsere Aufgabe, die Gruppe finanziell zu unterstützen. Im Gegenteil. Sie müssen das Studium in Deutschland selbst bezahlen, denn nach einer Studie zufolge wollen viele Studenten erst mal hierbleiben, aber nach 10 Jahren gehen dann 80% nach Hause. Das ist unserem Steuerzahler nicht zu vermitteln. Begrüßenswert ist der Hinweis, dass beim Wohnheimbau der Gebäudetyp E favorisiert wird. Das sollte eigentlich eine Selbstverständlichkeit sein, denn wir müssen ohnehin von den hohen Baukosten runter. Doch dann habe ich mich wirklich gewundert, dass Sie pädagogische Betreuung und Unterstützungsangebote in den Wohnheimen finanzieren wollen. Was wollen Sie damit bezwecken? Gleichschaltung der Jugendlichen, Indoktrinierung, Unselbstständigkeit der Jugend und woher nehmen Sie das pädagogische Personal? Ihr Antrag kommt ein Jahr zu spät. Sie sind Teil des entstandenen Problems, liebe Grünen, und zwar mit Ihrer unkontrollierten Einwanderungspolitik. Die Analyse, dass wir kostengünstig bauen müssen, die ist richtig, aber das gilt auch für alle anderen Bauwerke, nicht nur für Wohnheime. Und natürlich können internationale Studenten zu uns kommen, aber bitte schön auf eigene Kosten. Vielen Dank.
10: Vielen Dank. Die nächste Rednerin ist Dr. Lena Seitzel für die SPD-Fraktion.
17: Sehr geehrter Herr Präsident, liebe Kolleginnen und Kollegen, meine Damen und Herren, Herr Kollege Scheurer, vielleicht darf ich das mal sagen, weil was Sie da gerade beschrieben haben, das ist ja richtig. Es braucht Wohnheimplätze für junge Menschen. Und vielleicht ist es noch nicht bei Ihnen angekommen, aber es gibt ein Bundesprogramm zur Schaffung von Wohnheimplätzen, und zwar für Studierende wie für Auszubildende, des Bundesprogramm Junges Wohnen, von der Ampel eingeführt, jetzt in der neuen Regierung fortgesetzt und dank der Bundesbauministerin Verena Huberts und hier der Koalition dann auch verdoppelt, wie der Kollege Ebmeier das schon gesagt hat. Es gibt es also, und es ist auch, und das ist richtig, sehr, sehr wichtig. Wenn es ist natürlich schon so, dass was für junge Menschen eigentlich nach Freiheit klingen sollte, nach Aufbruch, nach dem ersten eigenen Zimmer, nach Studium, Ausbildung, Selbstständigkeit, das klingt für viele eben nicht so, sondern für viele ist die Frage, kann ich mir das überhaupt noch leisten? Wer heute einen Studien- oder Ausbildungsplatz annimmt, entscheidet nicht nur nach Interesse, Talent oder Zukunftswunsch, sondern viel zu oft entscheidet er eben nach der Miete im WG-Zimmer. Bildungschancen dürfen nicht am Mietmarkt scheitern. Die Entscheidung für einen Studien- oder Ausbildungsplatz darf nicht davon abhängen, ob am Hochschul- oder Ausbildungsort noch ein bezahlbares Zimmer zu finden ist. Da sind wir uns einig. Deshalb brauchen wir Deshalb brauchen wir beides. Wir brauchen mehr bezahlbaren Wohnraum und wir brauchen eben auch eine verlässliche Ausbildungsförderung. Und genau hier setzt die anstehende BAföG-Reform an. Sie soll das BAföG modernisieren, jungen Menschen Verlässlichkeit bieten und Verfahren beschleunigen. Und damit ist es ein wirklich, wirklich großer Schritt und auch eine große Strukturreform, die wir hier vornehmen. Für uns als SPD ist das BAföG kein Privileg, sondern eines der wichtigsten Instrumente für Chancengleichheit in unserem Bildungssystem. Wer sich ein Studium, eine Ausbildung nicht leisten kann, dem helfen auch die besten Studienangebote wenig. Liebe Kolleginnen und Kollegen, die Grünen benennen in ihren Anträgen zugegebenermaßen reale Probleme. Junge Menschen brauchen bessere Chancen auf dem Wohnungsmarkt. Sie brauchen mehr bezahlbare Wohnheimplätze und Studienbedingungen, die individueller, durchlässiger und lebensbegleitender werden. Der Maßstab muss aber sein, was hilft konkret, was ist

0: Vielen Dank.
1: Vielen Dank. Die nächste Rednerin ist Sarah Mehrhoff für die Fraktion Die Linke.
2: Sehr geehrter Präsident, liebe Kolleginnen und Kollegen, stellen Sie sich einmal vor, die Hälfte Ihres Einkommens würde für die Wohnkosten abgezogen werden. Das fänden Sie hier vermutlich nicht hinnehmbar. Für Auszubildende, für Studierende ist diese enorme Belastung aber leider bittere Realität. Das betone ich deswegen so stark, weil ich nicht glaube, dass Ihre Fantasie dafür ausreicht. Die Hälfte des gesamten Einkommens nur für die Miete, da kann man froh sein, wenn am Monatsletzten noch irgendwas im Kühlschrank drin ist. Das Problem sind nicht junge Mieterinnen und Familien mit geringem Einkommen, sondern profithungrige Immobilienkonzerne, die Milliarden mit steigenden Mietpreisen kassieren und sie wohlhabenden Aktionärinnen als Dividende ausschütten. Und Sie, Herr Merz, die Wahlschlappen Ihrer Partei waren auch eine Abstimmung über die explodierenden Mieten. Und deswegen ein gut gemeinter Rat: Erkennen Sie die Horrormieten doch endlich als Problem an, oder wollen Sie der FDP auf Ihrem beharrlichen Weg Richtung 1%-Partei folgen? Ja. Vielleicht schreiben Sie auch einfach bei uns ab. Wir sind ja nicht in der Schule. Deswegen erstens, wir brauchen einen bundesweiten Mietendeckel. Das würde nicht nur junge Menschen, sondern alle Mieterinnen und Mieter schnell und spürbar entlasten. Zweitens, wir müssen Wohnungen in großem Maß in die öffentliche Hand überführen. Das ist rechtlich machbar, finanzierbar und macht das Wohnen bezahlbar. Drittens, wir brauchen eine starke – Sie können schreien, so viel Sie wollen, ich werde hier vorne einfach weiterreden, vielen Dank. Drittens, wir müssen eine starke neue Wohngemeinnützigkeit einführen, denn der Wohnungsmarkt darf nicht profitorientiert bleiben. Denn das ist das Ergebnis einer jahrzehntelangen verfehlten Wohnungspolitik. Und ich sage es noch mal, dass Studierende mehr als die Hälfte ihres Einkommens allein für die Miete aufbringen müssen. Das geht auch ein kleines bisschen an die Grünen, muss ich ehrlich sagen, denn so erfreulich ich eure Initiative finde, ihr hättet das in der letzten Regierung auch umsetzen können. Nichtsdestotrotz, das Wohnungsangebot für Studierende darf nicht länger vom Markt oder von befristeten Programmen abhängig sein. Es muss öffentlich und damit dauerhaft finanziert und gesichert sein. Und bis das umgesetzt ist, muss die Wohnkostenpauschale im BAföG sofort deutlich erhöht werden und künftig jährlich an die automatische Mietpreisentwicklung automatisch angepasst werden. Denn die Pauschale hat mit der Realität auf dem Wohnungsmarkt doch gar nichts mehr zu tun. In 76 von 90 untersuchten Hochschulstandorten findet man kaum ein Zimmer, das man von der aktuellen BAföG-Wohnkostenpauschale von 380 Euro überhaupt bezahlen kann. Und da wird auch die geplante Mini-Erhöhung, die Sie planen, überhaupt nichts daran ändern. Tatsache ist doch, dass 2/3 der Studierenden überlastet sind bei den Wohnkosten. Und der Studienort, der wird immer stärker abhängig von den finanziellen Möglichkeiten des Elternhauses. Und ich muss Ihnen hoffentlich nicht sagen, was das für den freien Zugang zu Bildung, aber auch für die Bildungsgerechtigkeit in diesem Land bedeutet. Also wo bleibt denn Ihre WG-Garantie für junge Menschen? Die haben Sie doch so sehr versprochen. Deswegen weniger Ankündigungen, mehr Handlungen. Vielen von der Dank. Bundesregierung. Vielen Dank.
1: Vielen Dank. Stefan Albani ist der nächste Redner für die CDU-CSU.
3: Sehr geehrter Herr Präsident, liebe Kolleginnen und Kollegen! Der Titel Ihres Antrags, liebe Grünen, trifft es: Berufliche Bildung ist das Rückgrat unserer Gesellschaft. Ob Heizung, Bus, Bäckerei oder Pflege, dahinter stehen Menschen mit guter, solider Ausbildung. Unseren Ausbildungsbetrieben und Ausbildern dafür ein explizites herzliches Dankeschön. Auch das Passungsproblem ist real. Junge Menschen suchen Ausbildungsplätze, Betriebe suchen Auszubildende. Nicht immer finden beide zusammen. Das ist ein Problem. Und dann kommen Ihre 29 Forderungen. Ein wahrer bildungspolitischer Schrotschuss. Ich habe Ihren Antrag zweimal gelesen. Er liest sich so wie ein Wunschzettel. Von der Kita bis zur Gründerwerkstatt, vom Dienstrat bis zur Staatshilfe und immer wieder gemeinsam mit den Ländern. Bemerkenswert, ehrlich, denn der Bund kann das alleine gar nicht. Wir schreiben hier keinen einzigen Lehrplan. Die sehr geschätzte Kollegin Azar wird Ihnen als ehemalige Staatssekretärin die Länderperspektive gerne nahebringen, wenn wir hier nämlich immer so locker darüber reden. Zwei Punkte zeigen zudem das Grundproblem Ihres Antrages. Erstens, Sie wollen die Mindestausbildungsvergütung deutlich erhöhen und zugleich

0: gleich die Ausbildungsprämie zahlen, damit kleine Betriebe das stemmen können. Erst belasten, dann subventionieren. Eine Art Bildungstango mit Kreiseln auf der Stelle. Fragen Sie einen Handwerker mit 5 Beschäftigten, was hilft mehr, eine Prämie mit neuen Antragsverfahren oder ein Jahr ohne Vorschriften? Ich glaube, die Antwort ist klar. Zweitens, die psychische Belastung von Auszubildenden. Da bin ich bei Ihnen. Wer wegen Überforderung abbricht, geht uns doppelt verloren. Als junger Mensch mit Perspektive und als Fachkraft von morgen. Über Coaching, Mentoring und multiprofessionelle Teams kann man gerne reden. Bei Ihnen sind das die Punkte 20 bis 22. Solche Themen verdienen einen eigenen Antrag, klare Orientierung und kein Sammelbehälter eines Schrotschusses. Und dann kommt der deutsche Qualifikationsrahmen. Anja, wir sind da ja längstens weiter. Seine rechtliche Verankerung steht im Koalitionsvertrag und ist in der Umsetzung. Meister und Bachelor, geprüfter Betriebswirt und Master stehen auf derselben Stufe. Die Umsetzung erfolgt in dieser Legislatur. Meine Damen und Herren, wir brauchen keine 29 Forderungen, wir brauchen Dinge, die wirken. Weniger Bürokratie für Ausbildungsbetriebe. Jeder Formularberg ist ein Grund mehr, keinen Ausbildungsplatz anzubieten. Eine individuelle, zielführende Berufsorientierung ist ein weiterer Punkt, der helfen würde, aber nicht dieses Sammelsurium von Maßnahmen. Ich mache eine Ausbildung, mit Stolz und Freude gesagt. Wer eine Ausbildung macht, entscheidet sich nicht gegen etwas, sondern für etwas, für Können, für Verantwortung, für uns alle und für unser Land. Herzlichen Dank.
1: Vielen Dank. Der nächste Redner ist Dr. Christoph Birgand für die AfD-Fraktion. Ja. Hohes Präsidium,
2: sehr geehrte Damen und Herren, der Antrag der Grünen zum Thema Studium ist ein buntes Wünsch-dir-was. Statt die Kritik des Bundesrechnungshofes am Haushalt zur Kenntnis zu nehmen, versprechen die Grünen mal wieder einfach mehr Geld. Der Bundesanteil des Zukunftsvertrags Studium und Lehre soll trotz sinkender Studentenzahlen steigen, obwohl dieser Kostenpunkt über die Jahre bereits von rund 1,9 Milliarden 2021 auf inzwischen 2,1 Milliarden gestiegen ist. Man möchte vermeintlich den Mittelbau stärken, also Dauerstellen schaffen, obwohl das ein systemischer Eingriff mit erheblichen Folgekosten ist und den wissenschaftlichen Nachwuchs zusätzlich belasten wird. Man möchte das BAföG zu einem elternunabhängigen System umbauen, also die Gerechtigkeitsfrage über Bord werfen. Und schließlich, man möchte Institutionen wie die Stiftung Innovation in der Hochschullehre massiv stärken, eine Institution, bei der erhebliche Zweifel angebracht sind, inwiefern der Kodex guter wissenschaftlicher Praxis dort Berücksichtigung findet. Und so geht das weiter und weiter und weiter. Kurz, viel Geldverschwendung, wenig Substanz. Wir setzen uns für exzellente Rahmenbedingungen im Studium und Lehre ein. Was wir uns aber nicht weiter leisten können und vor allen Dingen auch nicht leisten wollen, ist das hier gezeigte Prinzip gut gemeint und schlecht gemacht. Eine Wissenschafts- und Hochschulpolitik wird der neuen Ära, wie Sie es anfangs in Ihrem Antrag schreiben, nur dann gerecht, wenn sie priorisiert und evaluiert, wenn sie finanzielle Rahmenbedingungen ernst nimmt, wenn sie nicht eine Politik der ideenlosen Gefälligkeiten ist, sondern tatsächlich den jungen Menschen in unserem Land zugutekommt. Das wird es nur mit uns geben. Mit Ihnen wird es das nicht geben, mit der Regierung wird es das nicht geben. Auf jeden Fall, wir lehnen diesen Antrag ab.
1: Danke. Vielen Dank. Die nächste Rednerin ist Heike Heubach für die SPD. Sie müssen das Mikrofon, glaube ich, entweder anmachen oder näher dran halten, oder wir brauchen neues. Jetzt. Wundervoll. Wir lassen die Uhr von neuem laufen.
3: Ja, danke schön. Dann würde ich gleich noch mal beginnen. Sehr geehrter Herr Präsident, lieber Abgeordnete, liebes Publikum. Der Ausbildungsvertrag ist unterschrieben. Der Studienplatz ist sicher. Die Vorfreude ist riesig. Und dann kommt die Frage, wo soll ich eigentlich wohnen? Für viele junge Menschen beginnt dann eine ernüchternde Suche. Das WG-Zimmer ist zu teuer, im Wohnheim gibt es keinen freien Platz. Und plötzlich hängt die Frage, ob man eine Ausbildung oder ein Studium in einer anderen Stadt beginnen kann, auch davon ab, ob man sich dort ein Zimmer leisten kann oder ob der Geldbeutel der Eltern groß genug ist. Das dürfen wir nicht hinnehmen, denn bezahlbares Wohnen für junge Menschen ist für uns Sozialdemokratinnen eine Frage der Chancengerechtigkeit. Liebe Kolleginnen, wir fangen ja bei diesem Thema nicht bei Null an. Mit dem Sonderprogramm Junges Wohnen fördern Bund und Länder gezielt bezahlbaren Wohnraum für Studierende und Auszubildende. Und dieses Programm wirkt. Allein 2024 wurden fast 8.900 Wohnheimplätze gefördert. Das waren mehr als doppelt so viele wie im Jahr zuvor und rund fünfmal so viele wie 2022. Auch beim Azubi-Wohnen geht es voran. 2025 haben 6 Länder rund 1.400 Plätze speziell für Azubis gefördert. Weitere 2.200 für Azubis und Studierende gemeinsam. Für 2027 stellt der Bund 1 Milliarde Euro zur Verfügung und verdoppelt damit seine Fördermittel. Diesen Schwung müssen wir jetzt nutzen und die Strukturen beim Azubi-Wohnen weiter stärken. Wie es funktionieren kann, zeigt das Azubi-Werk in München, das ich mir selbst vor Ort anschauen durfte. Dort wird bezahlbarer Wohnraum mit Beratung, Gemeinschaft und Mitbestimmung verbunden. Solche Beispiele müssen Schule machen. Und da sind wir uns einig, liebe Kolleginnen von den Grünen, wir brauchen noch viel mehr davon. Genau dafür schaffen wir mit der Bundeskompetenzstelle für Azubi-Wohnen eine bundesweite Anlauf- und Netzwerkstruktur. Sie soll Wissen bündeln, erfolgreiche Modelle bekannt machen und AkteurInnen bei neuen Projekten unterstützen. Azubi-Wohnen ist mehr als Wohnungspolitik. Es ist Bildungspolitik, Arbeitsmarktpolitik und Fachkräftesicherung. Denn was nützt es einem Betrieb, einen freien Ausbildungsplatz zu haben, wenn junge Menschen am Ausbildungsort keine bezahlbare Wohnung finden? Ausbildung darf nicht am Wohnungsmarkt scheitern. Liebe Kolleginnen, junge Menschen sollen ihren Weg nach ihren Fähigkeiten und Interessen wählen und nicht danach, welche Miete sie sich leisten können. Wer jungen Menschen Chancen eröffnen will, muss auch dafür sorgen, dass sie dort wohnen können, wo diese Chancen auf sie warten. Und genau dafür sorgen wir. Vielen Dank.
1: Vielen Dank. Wir setzen die Aussprache fort. Die nächste Rednerin ist Hanna Steinmüller für die Fraktion Bündnis 90 Die Grünen.
4: Vielen Dank, Herr Präsident, liebe Kolleginnen und Kollegen, liebe Bürgerinnen und Bürger. Das Ausbildungsjahr hat gerade gestartet. Das Wintersemester startet in 2 Wochen. Viele junge Menschen freuen sich darauf, auf den neuen Lebensabschnitt, darauf, was Neues zu lernen und in die Selbstständigkeit zu starten. Und gleichzeitig haben viele tausende junge Menschen noch immer kein Zimmer gefunden. Was bedeutet das? Wer keine Eltern mit Geld hat, muss entweder zu Hause wohnen bleiben, muss stundenlang pendeln oder kann den Wunschstudienplatz nicht antreten. Studierende mit eigener Wohnung zahlen aktuell 54% ihres Einkommens fürs Wohnen. 2 Drittel der Studierenden sind überlastet. Ein WG-Zimmer in Berlin kostet 650 Euro. Die BAföG-Pauschale sind aktuell nur 380 Euro. Selbst wenn Sie das endlich erhöhen, was Sie ja gerade angekündigt haben, ist da noch ein Riesendelta. Und für Azubis ist es sogar noch schlimmer. Da ist die Mindestvergütung bei 724 Euro, bei 650 Euro Miete in Berlin. Da bleiben 74 Euro im Monat zum Leben. Es gibt dieses Sprichwort, Lehrjahre sind keine Herrenjahre. Für uns muss aber vollkommen klar sein, Lehrjahre dürfen auch keine Hungerjahre sein. Chancengerechtigkeit beginnt auf dem Wohnungsmarkt. Kein Zimmer bedeutet keine Chancen. Und deswegen fordern wir die Bundesregierung auf, tun Sie endlich was für junge Menschen. Belehren Sie die nicht, sagen Sie nicht, alle sei faul, sondern sorgt dafür, dass es bezahlbare Wohnungen gibt und jedes Kind und jeder junge Mann hier Chancen bekommt. Und deswegen fordern wir eine Wohnheimoffensive und Gelder im jungen Wohnen, die wirklich nur für junge Menschen da sind. Wir fordern 1.000 Euro Starthilfe für Azubis, damit ihr euch die Kaution leisten könnt. Wir wollen ein BAföG, das sich an den echten Mieten orientiert. Und wir fordern Schluss mit der Abzocke bei Untervermietung und möblierten Wohnen. An alle jungen Menschen, die gerade suchen, wir sehen euch, wir lassen euch nicht allein und wir fordern, dass die Bundesregierung endlich sich um junge Menschen kümmert. Vielen Dank.
1: Vielen Dank. Die nächste Rednerin, Emmy Zollner von der CDU-CSU-Fraktion, hat ihre Rede zu Protokoll gegeben. Nun kommen wir zur letzten Rede in dieser Aussprache. Diese hält Christian Zaum für die AfD-Fraktion.
5: Sehr geehrter Herr Präsident, liebe Kolleginnen und Kollegen, insbesondere von der Fraktion der Grünen, herzlichen Glückwunsch. Vor 3 Monaten roundabout haben wir uns hier an dieser Stelle unterhalten über eine Reform des Bundesausbildungsförderungsgesetzes. BAföG für alle bis zum 45. Lebensjahr sollte es werden. Und jetzt, oh Wunder, unterhalten wir uns über das duale System. Wunderbar, es scheint so, als hätten Sie mir zugehört, die parlamentarische Kultur in diesem sehr hohen Haus ist doch möglicherweise höher, als ich geglaubt habe. Denn einige von Ihnen kennen vielleicht mein Credo, Merzer, Spannungsmechaniker, weniger Influencer. Und auch Sie haben es vielleicht begriffen, man kann nicht alle Schulabsolventen in einer linken NGO auf Steuerzahlerkosten unterbringen. Geht nicht. Aber damit es nicht so anstrengend wird, haben Sie schon in Ihrem Antrag vorgesorgt, Coaching-Programme und lebensweltorientierte Präventionsangebote für psychische Gesundheit. Ich übersetze mal, arbeiten ja, aber es soll nicht wehtun. Und das grüne Phrasenbingo, es geht dann ebenso weiter. Was haben wir hier? Resilient, niederschwellig, verlässlich, rechtskreisübergreifend, inklusiv, multiprofessionell, flexibel und gendersensibel soll es natürlich sein. So bekommt man junge Menschen aus der Gen Z in Arbeit oder, wie Sie es gerne hätten, Ihr feuchter Traum, Flüchtlinge in Klimaberufe. Ach, ist das schön. Mit viel Bürokratie und mit viel Geld fremder Leute. Mit der AfD bräuchten wir das alles nicht. Da hätten wir ein dreigliedriges Schulsystem, das funktioniert, mit Hauptschulen, mit Realschulen, mit Schulpraktika, die vermitteln in Arbeit und vor allem mit einem Gymnasium, das diesen Namen auch verdient, mit einer klaren Leistungsorientierung. Dann schaffen alle gar nicht das Abitur und dann haben sie die automatisch im dualen System und dann haben sie auch echte Gleichwertigkeit von akademischer und beruflicher Bildung ganz umsonst. Mit der Alternative für Deutschland kommt dann auch wieder der Dachdecker, wenn man einen braucht. Vielen Dank.
1: Vielen Dank. Weitere Wortmeldungen in dieser Aussprache liegen mir nicht vor. Ich schließe diese interfraktionelle für die Überweisung der Vorlagen auf den Drucksachen 8.122, 6.948 und 8.123 an die in der Tagesordnung aufgeführten Ausschüsse vorgeschlagen. Weitere Überweisungsvorschläge sehe ich nicht. Dann verfahren wir wie vorgeschlagen. Ich rufe auf den Tagesordnungspunkt 18, vereinbarte Debatte 65 Jahre Mauerbau, Verantwortung für die Gegenwart, Mahnung für die Zukunft. Für die Aussprache wurde eine Dauer von 20 Minuten beschlossen. Bevor ich diese eröffne, möchte ich meiner Freude Ausdruck verleihen, dass uns heute begleitet auf der Tribüne Evelyn Zupke, die Beauftragte des Hohen Hauses für die Belange der Opfer der SED. Schön, dass Sie bei uns sind. Nun eröffne ich die Aussprache und erteile das Wort Dr. Ottilie Klein von der CDU-CSU.
6: Sehr geehrter Herr Präsident, liebe Kolleginnen und Kollegen. Günther Littfin, ermordet am 24. August 1961. Ingo Krüger, ermordet am 10. Dezember 1961. Hans Rewel, ermordet am 4. November 1963. Drei Opfer der Berliner Mauer, drei weiße Kreuze, nur wenige Meter vom Reichstagsgebäude entfernt, die an sie erinnern. Drei Namen und Biografien, die stellvertretend für die 140 ermordeten Menschen stehen, die an der Berliner Mauer ihr Leben verloren. Ihrem Gedenken wird unser Land immer verpflichtet sein. Und gerade in Zeiten, in denen die Erinnerung an die SED-Diktatur mancherorts verblasst, in denen Linke und andere DDR-Nostalgiker die Verbrechen der SED kleinreden und in denen sozialistische Fantastereien wieder Konjunktur bekommen, muss eines klar sein: Die Berliner Mauer ist das betongewordene Verbrechen eines sozialistischen Unrechtsregimes, das seine Bürger lieber einsperrte und ermordete, als sie in Freiheit leben zu lassen. Die Mauer durchschnitt unsere Hauptstadt. Sie teilte unser Land, sie teilte unseren Kontinent, sie teilte Familien, sie trennte Freunde voneinander. Sie hinterließ trauernde Menschen auf beiden Seiten des Todesstreifens. Auch 65 Jahre nach dem Bau der Mauer ist es wichtig, dass dieser Teil unserer Geschichte nicht in Vergessenheit gerät. Und ich freue mich wirklich auch besonders, dass die Bundesbeauftragte für die Opfer der SED-Diktatur Evelyn Zubke heute dieser Debatte beiwohnt. Vielen, vielen Dank für Ihre wichtige Arbeit. Das Erinnern ist eine Frage der Anerkennung gegenüber den Menschen in der ehemaligen DDR, die nicht das Glück hatten, in einem freien Land zu leben, die von ihrem Staat überwacht wurden und denen man grundlegendste Rechte verwehrte. Es ist aber auch die Überzeugung, dass die Berliner Mauer nicht nur Teil der ostdeutschen Geschichte ist, sondern Teil unserer gesamtdeutschen Geschichte. An das Unrecht zu erinnern, ist unser aller Verantwortung. Und deshalb ist es wichtig, dass wir in Schulen, an Universitäten, in der politischen Bildung, in der gesamten Bundesrepublik dafür sorgen, dass die Geschichte der SED-Diktatur die Bedeutung erfährt, die sie im Lebensweg vieler Menschen hatte und bis heute hat. Wir müssen sie als Aufgabe und als vollwertigen Bestandteil unseres nationalen Gedächtnisses verstehen. Denn diese Geschichte zeigt uns klar, dass Freiheit, Demokratie und Rechtsstaatlichkeit nicht selbstverständlich sind. Sie zeigt uns, dass auch heute gelten muss, wie 1990, nie wieder Sozialismus. Vielen Dank.
1: Vielen Dank. Der nächste Redner ist Dr. Götz Frömming für die AfD-Fraktion.
7: Herr Präsident, meine Damen und Herren, ich bin ein Berliner. Wer kennt es nicht, das berühmte Zitat von John F. Kennedy, das er am 26. Juni 1963 in Westberlin vor dem Rathaus in Schöneberg aussprach. Zwei Jahre zuvor wurde die Berliner Mauer gebaut. Fast drei Jahrzehnte lang zerschnitt diese tödliche innerdeutsche Grenze die Stadt. Keine andere Stadt hat unter der SED-Diktatur so gelitten wie Berlin. Und keine andere Stadt stand weltweit so für den Kampf für die Freiheit wie Berlin. Und ausgerechnet in Berlin, meine Damen und Herren, steht nun die SED, die im Gegensatz zur NSDAP nie aufgelöst, nie verboten, sondern nur umbenannt wurde, kurz vor der Machtübernahme. Ich befürchte, Kennedy würde heute kein Berliner mehr sein wollen. Das ist die traurige Wahrheit. Die Partei, die früher auf jeden Flüchtling schießen ließ, fordert heute, dass jeder Flüchtling des Planeten nach Deutschland kommen dürfen soll. Das ist aber nur scheinbar ein Widerspruch. Sie fordert es aus denselben antikapitalistischen, antiwestlichen, antibürgerlichen Motiven, aus denen seinerzeit geschossen wurde. Der SED-Staat war ein Gegenmodell zur freiheitlich-demokratischen Grundordnung und zur Marktwirtschaft. Das Parteiprogramm der Linken ist auch ein Gegenmodell zur freiheitlich-demokratischen Grundordnung und zur Marktwirtschaft. Das neue revolutionäre Subjekt der Linken ist heute der Migrant im Allgemeinen und der Muslim im Speziellen. Der deutsche Arbeiter, der interessiert sie nicht mehr, der wählt jetzt die AfD. Und wir sind stolz darauf, meine Damen und Herren. Im Übrigen auch die rechtschaffenen Migranten wählen inzwischen AfD. 65 Jahre nach dem Bau der Mauer teilt eine sogenannte Brandmauer nun unser Land. Wenn Sie sich heute die Karte nach dem Wahlverhalten der Bürger mal ansehen, dann sehen Sie, dass Deutschland entlang der früheren Grenze immer noch geteilt ist. Warum nennen Sie, liebe CDU, Ihre Brandmauer, die sich von den Linken haben aufschwatzen lassen, nicht gleich wieder antifaschistischen Schutzwall? Das wäre ehrlich. Erfolg haben Sie damit allerdings nicht. In Mecklenburg-Vorpommern ist die Union bereits hinter ihrer Brandmauer verkümmert. Sie hat sich sozusagen selbst ausgemauert. Und genau das ist der eigentliche Sinn der Brandmauer, die CDU an die politische Linke zu ketten bis zu ihrem Untergang. 65 Jahre nach dem Mauerbau wollen wir aber die frohe Botschaft nicht vergessen, dass die Mauer 1989 unter dem Druck des Volkes gefallen ist. Meine Damen und Herren, und genauso wie der antidemokratische, antifaschistische Schutzwall fiel, wird auch die antidemokratische Brandmauer fallen. Und Berlin wird von den Kommunisten befreit werden. Das sind wir Kennedy und allen, die für die Freiheit Berlins gekämpft haben, schuldig. Vielen Dank.
1: Vielen Dank. Dr. Franziska Kersten spricht die nächste Rede für die SPD.
8: Sehr geehrter Herr Präsident, sehr geehrte Kolleginnen und Kollegen, leider ist meine Zeit nicht genug, um diesen ganzen, Unsinn hier zu widerlegen. Als ich 1968 in der Lutherstadt Wittenberg geboren wurde, also in der DDR, stand die Mauer zwischen Ost und West schon über 7 Jahre. Ich bin groß geworden mit dem Fakt, dass ich mein Land nur in eine Richtung verlassen konnte und die andere Richtung nicht nur Konsequenzen für mich, sondern auch für meine Familie gehabt hätte. Ich bin aber auch groß geworden mit der Geschichte meines Onkel Hubert, der als gerade fertig gelernter Fleischergeselle die Flucht über die Ostsee wagte. Er besuchte meine Mutter, die an der Ostsee lebte, kaufte in Stralsund ein Faltboot und kundschaftete mit Freunden die Küste aus. An einem Abend im August 1962 machte er sich dann mit einem Freund Mike auf den Weg. Als die Flucht bemerkt wurde, wurde meine Mutter verhaftet und verhört im Nachthemd. Ganze 4 Tage musste sie warten, um einen befreienden Anruf aus Lübeck zu bekommen, dass die Flucht wirklich gelungen war. Damit wurde ich also groß, der Geschichte vom Streben nach Freiheit, selbst wenn es gefährlich war. Die Flucht aus der DDR gelang aber nicht allen. Und auch schon vor dem Mauerbau 1961 kamen Menschen an der innerdeutschen Grenze und in der Berliner Mauer gewaltsam ums Leben. Die genaue Anzahl der Todesopfer ist umstritten, schwankt von einigen 100 bis fast 2000. Aber jedes einzelne Menschenleben war eins zu viel. Ich kann deswegen auch der sogenannten Ostalgie und den DDR-Flaggen, die jetzt in manchen Schrebergärten in meiner Heimat Sachsen-Anhalt wieder häufiger sehen, wehen, sehr wenig abgewinnen. Heute gedenken wir zuallererst der Mauertoten und aller gescheiterter Fluchtversuche. Und ich danke insbesondere der Union der Opferverbände kommunistischer Gewaltherrschaft sowie der Bundesstiftung zur Aufarbeitung der SED-Diktatur und dem Stasi-Unterlagenarchiv für ihre wichtige Arbeit. Ich selbst hatte das große Glück, an den Montagsdemonstrationen in Leipzig teilzunehmen und den Fall der Mauer und die Öffnung der Grenzen mitzuerleben. Der größte Glücksfall unserer Geschichte. Aber bei aller Freude über die deutsche Wiedervereinigung vergessen wir manchmal eins, dass sie immer im Kontext des europäischen Kampfes um Freiheit, Selbstbestimmung und Menschenrechte zu sehen ist. Der Mauerfall steht in einer historischen Linie mit der Ungarischen Revolution von 1956, dem Prager Frühling von 1968, der Solidarność-Bewegung in Polen und schließlich den friedlichen Revolutionen in der DDR und Ost-Mitteleuropa 1989 und 1990. Für mich ist das beste Sinnbild heute dafür das grüne Band, der Streifen Land entlang der ehemaligen Grenze des Kalten Krieges. Er verläuft eben nicht nur in Deutschland, sondern reicht vom Eismeer im Norden Norwegens bis zum Schwarzen Meer an der Grenze zur Türkei. Ja, Ost und West sind bis heute noch in vielen Aspekten geteilt und werden es in manchen Aspekten auch noch lange sein. Aber das grüne Band zeigt auch, dass es anders geht. In einem Artikel für die Zeitschrift Politik und Kultur habe ich darüber geschrieben, wie durch die gemeinsamen Projekte entlang der grünen Grenze die Menschen aus Ost und West wieder zusammenwachsen und gewachsen sind. Es geht. Ich wünsche deshalb dem Antrag auf UNESCO Natur- und Kulturerbe am grünen Band allen Erfolg. Und lassen Sie mich zum Abschluss noch eins sagen. Wir schauen nach vorn, gerade in Sachsen-Anhalt. Im Zukunftszentrum Deutsche Einheit und Europäische Transformation, das in Halle entsteht, werden wir die Zeit der Wende aufarbeiten und dabei gerade die Leistungen der Ostdeutschen für unsere Demokratie würdigen. Denn so stärken wir unsere Demokratie gemeinsam für die Zukunft als Ost und West.
1: Vielen Dank. Die nächste Rednerin ist Katrin Göring-Eckardt für die Fraktion Bündnis 90 Die Grünen.
9: Herr Präsident, liebe Kolleginnen und Kollegen, liebe Zuschauerinnen, liebe Evelyn Zupke, ich war noch nicht geboren, als in den frühen Morgenstunden des 13. August 1961 die DDR damit begann, ihre Grenze abzuriegeln, ihre Menschen einzusperren und den Stacheldraht und die Barrikaden, später Beton- und Selbstschussanlagen zuerst in Berlin und dann im ganzen Land zu befestigen. Und dennoch gehörte das alles zu der Wirklichkeit meines ersten Lebens in der Diktatur. Die Mauer, Beton gewordene Unfreiheit. Sie war der 1378 Kilometer lange Beweis der Hilflosigkeit der Diktatur. Sie war der Beweis, dass sich die DDR, die SED nicht anders zu helfen wusste, als ihre Bürgerinnen und Bürger einzusperren, als ihre grundlegenden Rechte abzuerkennen, politisch unerwünscht zu drangsalieren, zu bespitzeln, auszugrenzen, ja und wegzusperren. Die ausgesperrte Freiheit brach sich dennoch immer wieder Bahn. Denn die Köpfe, ja die Seelen von Menschen, die Träume nach Freiheit, nach Rede, nach Meinungsfreiheit und der Wunsch, hinzureisen, wo man möchte, der lässt sich nicht einsperren. Wir können es bei Charlie Hübner und der Reise nach Syrakus gerade noch einmal im Kino betrachten. Nicht bei Alten, die den Kommunismus für eine ehrliche Sache hielten und erschüttert waren über die Bonzenrepublik DDR. Nicht bei den Jungen, die als Punks einzig und allein in einem kleinen Dorf in der Nähe von Saalfeld unter kirchlichem Schutz Heimat fanden. All das ließ sich nicht wirklich einsperren. Meine Damen und Herren, die Mauer zerriss Familien, tötete Menschen und trennte unser Land. Ihre Überreste hier in Berlin und am grünen Band entlang der einstigen Grenze erinnern noch heute an das begangene Unrecht. Bei den vergangenen Wahlen sind zwei Parteien angetreten, die sich zum Programm gemacht haben, diesen Teil der Vergangenheit auszublenden und ihn zu verklittern. Mit aufpolierten Mopeds oder angekitschten russländischen Beziehungen. Doch die Vergangenheit ändert sich nicht, wenn diese Leute einen Teil davon weglassen. Die Vergangenheit ist das, was unser Auftrag ist für unser Land. Die Mauer durch unser Land war ein düsteres Kapitel unserer gesamtdeutschen Geschichte. Und wir sind es den Opfern der zweiten deutschen Diktatur schuldig, nicht zu verharmlosen und schon gar nicht schönzureden. Die Überreste der Mauer erzählen aber auch noch etwas anderes. Sie erzählen davon, wie einst wenige und dann immer mehr Mutige in der DDR sich gegen Unfreiheit auflehnten. Sie erzählt davon, wie sich Menschen Hand in Hand friedlich mit Gesang und Kerzen ihre Freiheit erkämpften. Sie erzählt davon, dass die Freiheit, die uns Wohlstand, ja Wohlstand und Sicherheit gegeben hat, keine Selbstverständlichkeit ist. Sie erzählt davon, dass der Lauf der Dinge in unseren Händen liegt, etwas, das wir uns heute angesichts drohender rechtsextremer Landesregierung bitte ins Gedächtnis rufen. Die Überreste der Mauer sind Auftrag, Einigkeit zu leben, Recht zu wahren und Freiheit zu verteidigen. Vielen Dank.
1: Vielen Dank. David Schliesing ist der nächste Redner für die Fraktion Die Linke.
10: Herr Präsident, sehr geehrte Damen und Herren, sehr geehrte Frau Zupke, ich weiß noch sehr genau, wo ich am Abend des 9. November 1989 gewesen bin. Ich, 6 Jahre alt, mitfiebernd, mitfeiernd, mitgerissen auf den Schultern meines Vaters hier in Ostberlin vor der Mauer, als die Grenzen geöffnet wurden. Ein Moment, dessen historische Bedeutung mir seinerzeit natürlich nicht klar war. In der Folge, das habe ich sehr wohl wahrgenommen, hat sich aber vieles für die Menschen in meinem Umfeld verändert und nicht immer zum Guten. Aber wer heute von Sachsen-Anhalt nach Niedersachsen fährt, der überquert keine Grenze. Es gibt keine Wachtürme, keine Minenfelder, keine Todesstreifen. Der durchquert das grüne Band. Und dass das heute möglich ist, verdanken wir vor allem den mutigen Menschen in der DDR, die Freiheit und Demokratie erkämpft haben. Ihnen gilt unser Dank. Wenn wir an den Bau der Mauer erinnern, dann gedenken wir der Opfer und dem Leid, das über viele Menschen gebracht wurde. Die DDR-Bürgerinnen und Bürger wurden ihrer individuellen Freiheit beraubt. Familien wurden zerrissen und Freundschaften zerstört. Biografien wurden verbogen, Menschen gebrochen oder sie starben für den Wunsch, von einem Teil des Landes in den anderen zu gelangen. Diese Verletzung elementarer Menschenrechte ist durch nichts zu rechtfertigen. Und ein Staat, der seine Bürgerinnen und Bürger einsperrt, ist weder demokratisch noch sozialistisch. Diese Lehre ist für meine Partei unumstößlich. Und gleichzeitig ist sie politischer Auftrag, den Einsatz für individuelle Freiheit, Selbstbestimmung, Menschen- und Bürgerrechte und die Demokratie ins Zentrum des eigenen politischen Handelns zu stellen. Und ich bin daher sehr stolz, dass sich meine Partei konsequent für humanitären Umgang mit Flüchtenden und der Verteidigung des Grundrechts auf Asyl einsetzt. Die Mauer um Europa, an der allein in diesem Jahr bereits mehr als 2000 Menschen auf der Flucht vor Krieg, Verfolgung und Armut gestorben sind, ist ein Verbrechen. Nie wieder darf ein Staat auf Menschen schießen, weil sie eine Grenze überwinden wollen. Und nie wieder darf der Schutz einer Grenze mehr zählen als der Schutz eines Menschenlebens. Das galt gestern, das gilt heute. Und dafür tragen wir die Verantwortung auch morgen. Danke.
1: Danke. Der nächste Redner ist Sepp Müller für die CDU-CSU.
11: Herr Präsident, meine sehr geehrten Damen und Herren, ich bin 1989 in der Lutherstadt Wittenberg geboren, in dem Jahr des Mauerfalls. Ich gehöre der ersten Generation Ostdeutscher an, die ihr ganzes bewusstes Leben in Freiheit genießen durften. Wir mussten nie einen Ausreiseantrag stellen. Wir mussten nie fürchten, dass ein falsches Wort unsere berufliche Zukunft zerstört. Und wir mussten nie erleben, wie eine Mauer uns von unseren Freunden und der Familie trennt. Am 13. August 1961 sperrte ein Staat seine eigenen Bürger ein. Die Mauer nannte man antifaschistischen Schutzwall. Die Mauer war aber weder antifaschistisch noch ein Schutzwall. Sie markierte eine Todeszone. Selbstschussanlagen und Schießbefehl waren das Eingeständnis, dass die SED-Diktatur nur mit Gewalt erhalten werden konnte. Und von dieser SED-Diktatur kann man zwar die Namen ändern, liebe Linke, aber politische Verantwortung verschwindet dadurch nicht. Sie sind weiterhin der Rechtsnachfolger der Sozialistischen Einheitspartei Deutschlands. Sie tragen bis heute davon noch Verantwortung, meine sehr geehrten Damen und Herren. So wie die Mauer kein antifaschistischer Schutzwall war, war die DDR kein antifaschistischer Staat. Für ehemalige Nationalsozialisten gründete die SED sogar eine eigene Partei. Auch Israel hat die DDR nie anerkannt. Stattdessen lieferte sie palästinensischen Terrorgruppen Zehntausende Sturmgewehre und Millionen Schuss Munition. Ihre Israel-Feindschaft überschritt immer wieder die Grenze zum Antisemitismus. Das klingt heute weit weg. Doch der Antisemitismus in der unbenannten SED ist ganz nah. In Berlin unterstützt die Linke israelfeindliche Proteste, lässt antisemitische Künstler auftreten und sucht die Unterstützung der organisierten Kriminalität. Hier im Bundestag sitzt jemand in Ihren Reihen, der den Chef des berüchtigten Remo-Clans mit Respekt grüßen lässt. Ihr Mann aus den Reihen der Linken ist eine Schande für dieses Parlament. Für uns als Union ist es klar, wir schützen jüdisches Leben jeden Tag. Für uns ist auch der Unvereinbarkeitsbeschluss unverhandelbar. Mit ihm steht und fällt unsere politische Glaubwürdigkeit. Der erste Parteivorsitzende der SPD in der Nachkriegszeit, Kurt Schumacher, hat Folgendes zur SED gesagt. Sie sind rot lackierte Doppelausgabe der Nationalsozialisten. Recht hatte er. Deswegen rufe ich die SPD und Bündnis 90 den Grünen zu. Wer diese anti-israelische Linke ins Rote Rathaus trägt, hat bei der Holocaust-Gedenkstunde am 27. Januar nichts mehr zu suchen. Nie wieder ist jetzt und hier in Berlin, wo Juden Angst haben müssen, dass ihre Sicherheit bald massiv bedroht ist. Nie wieder Mauern, nie wieder Antisemitismus, nie wieder Sozialismus.
1: Vielen Dank, Ihre Redezeit ist abgegeben. Der letzte Redner in dieser vereinbarten Debatte ist Ronald Gläser von der AfD.
12: Frau Präsidentin, Herr Präsident, meine Damen und Herren, sehr geehrte Frau Zupke und zunächst Frau Katrin Göring-Eckert. Sie, wenn ich Sie richtig verstanden habe, dann sagen Sie, jemand, der mit einer Simson in Sachsen-Anhalt über die Dörfer fährt, der relativiert das DDR-Unrecht. Das ist doch plumper Blödsinn. Also, das war auf jeden Fall ein unpassender Vergleich, denn wir sind die Partei, die sich in Deutschland wie keine andere gegen den Sozialismus einsetzt, meine Damen und Herren. Und Herr Schlesing, wenn Sie sagen, die DDR ist nicht sozialistisch gewesen, dann möchte ich Sie an der Stelle daran erinnern, worüber reden wir denn hier? Warum wurde denn vor 65 Jahren von der DDR ihr eigenes Staatsgebiet eingemauert? Weil die Leute dahin geflohen sind, sondern weil sie da weg wollten. Und warum? Weil damals schon in der DDR die gleiche Politik betrieben worden ist, die ihre Komplizen in Berlin und sie jetzt wieder machen wollen. Den Kampf gegen das Privateigentum, die Enteignung von Wohnungsbaugesellschaften. Und schauen Sie sich doch an auf der Welt, wie es da ausschaut in Ländern, in denen das auch nur mal 10 Jahre am Stück so umgesetzt worden ist. Da sieht es aus wie auf Kuba. Und das ist kein attraktiver Wohnmarkt. Aber ich glaube auch gar nicht, dass es Ihnen wirklich darum geht, den Leuten eine bessere Wohnung zu verschaffen, sondern das, was Sie wollen, das ist doch der Kampf gegen das Privateigentum. Und in dieser Traditionslinie mit der SED stehen Sie, der ist damals schon geführt worden. Die Mauer war kein Betriebsunfall der deutschen Geschichte. Er war die Konsequenz, er war die Logik dieser Politik der SED. Und es war die Logik eines Staates, der die Freiheit bekämpft, der die Bürger dem Staat ausliefern will, der das Privateigentum verachtet. Und wenn Sie alle hier weitermachen wollen mit dieser Brandmauer- und Mauerpolitik, dann werden Sie in Kürze eine neue Mauer bauen müssen um unser ganzes Land herum, wenn Sie so weitermachen. Ich hoffe, das wird nicht der Fall sein. Vielen Dank.
1: Vielen Dank. Weitere Wortmeldungen in dieser vereinbarten Debatte liegen mir nicht vor. Damit schließe ich die Aussprache und rufe auf den Zusatzpunkt 5, Beratung des Antrags der Fraktion der AfD mit dem Titel Keine EU-Mitgliedschaft und keine militärischen Beistandsgarantien für die Ukraine. Für die Aussprache wurde eine Dauer von 20 Minuten vereinbart. Ich eröffne die Aussprache sogleich, wenn hier die Umsetzungen alle erfolgt sind. Und ich bitte, bilaterale Gespräche, die notwendig sind, nach außen zu verlegen. Vielen Dank. Ich eröffne die Aussprache und erteile das Wort Markus Kronmeier für die AfD.
13: Herr Präsident, meine Damen und Herren, wenn in Deutschland überall gespart wird und unsere Bürger immer stärker zur Kasse gebeten werden, hat diese Bundesregierung mehr als 100 Milliarden Euro deutsches Volksvermögen an die Ukraine verschenkt. Für einen Staat, der unsere deutsche Nord Stream Pipelines gesprengt hat. Aber damit nicht genug, und darüber sprechen wir heute. Sie wollen auch noch militärische Beistandsgarantien für die Ukraine, und Sie wollen die Ukraine zum assoziierten Mitglied der Europäischen Union machen. Meine Damen und Herren, diese Bundesregierung handelt nicht wie ein Vertreter deutscher Interessen. Diese Bundesregierung agiert wie eine Außenstelle der ukrainischen Regierung. Und ich habe das diese Woche selber im Ausschuss erlebt. Diese Woche hat der Generalbundesanwalt, der Chefankläger der Bundesrepublik Deutschland, dem Auswärtigen Ausschuss einen Bericht gegeben. Er hat allen anwesenden Abgeordneten und den Regierungsvertretern bestätigt, dass der ukrainische Staat an der Sprengung von Nord Stream beteiligt war. Und wissen Sie, was dann ein deutscher Staatsminister sinngemäß dazu gesagt hat? Es ist egal, was ein deutsches Gericht dazu sagt. Es ist egal, dass der Bundesgerichtshof festgestellt hat, das war ein Kriegsverbrechen gegen Deutschland. Und es ist egal, dass der BGH eine Verletzung deutscher Souveränität festgestellt hat. Und es ist egal, dass der Generalbundesanwalt uns auf gut Deutsch erklärt hat, die Ukraine hat mitgesprengt. Das ist diesem Staatsminister völlig egal. Im Gegenteil, Deutschland soll die Ukraine bis zum letzten Ukrainer weiter finanzieren. Meine Damen und Herren, früher hätte man das Landesverrat genannt. Heute ist es offizielle Regierungspolitik. Und das wird es mit uns nicht mehr geben. Und natürlich ist das die Wahrheit. Ich habe Ihnen im Ausschuss die Gelegenheit gegeben, das richtigzustellen. Und Sie haben nicht davon Gebrauch gemacht. Bezahlt wird das alles mit deutschem Steuergeld und deutscher Wirtschaftskraft. Und im Ernstfall, meine Damen und Herren, womöglich mit dem Leben und dem Blut deutscher Soldaten. Auf dem EU-Gipfel in Zypern wurde darüber beraten, wie die EU-Beistandsklausel auf die Ukraine ausgeweitet werden kann. Friedrich Merz forderte ebenfalls in einem Brief an die EU-Spitze, diese Beistandsklausel politisch auf die Ukraine auszuweiten. Stellen Sie sich das mal vor. Ihr Fahrplan, und darum schreien Sie gerade auch so in die Rede hinein, der ist für jeden Bürger da draußen völlig klar. Sie bereiten den Kriegseintritt Deutschlands auf Seiten der Ukraine vor, mit uns nicht, liebe Herren von der Union. Und ich frage Sie jetzt mal als Vater, wenn Sie junge Männer an die Ostfront schicken wollen, wie erklären Sie einer deutschen Mutter, dass ihr Sohn gefallen ist? Was sagen Sie eigentlich einer deutschen Mutter, wofür ihr Sohn getötet wurde? Das ist kein Spiel, machen Sie sich das endlich mal klar. Sie spielen mit dem Leben unserer Kinder. Und ich sage Ihnen, meine Kinder bekommen Sie nicht. Sie handeln völlig verantwortungslos, und deswegen sagen wir ganz klar, die Ukraine darf niemals Mitglied der NATO werden. Die Ukraine darf niemals Mitglied der EU werden. Und Deutschland darf sich niemals zum militärischen Beistand gegenüber der Ukraine verpflichten, meine Damen und Herren. Russische Agenten haben hier den Rednerpult. Ich muss Ihnen wirklich sagen, man kann es auch hier sehen, wie weit diese Leute von der Realität entfernt sind. Die Deutschen wollen in keinen Krieg mehr verwickelt werden. Sie von den Grünen offenbar schon. Wir wollen das nicht. Und ich, meine Damen und Herren, wir können ja auch an den Reaktionen hier sehen, wie entkoppelt diese Leute mittlerweile von der Lebensrealität der Deutschen sind. Ihr Philipp Amthor kann ja auf der Kanzleramtsdachterrasse dann in seinem Strandkorb sitzen, und währenddessen wir hier in Deutschland mit allen Problemen zu kämpfen haben, die Sie als Union den Bürgern da draußen eingebrockt haben. Ich kann Ihnen sagen, die Bürger werden Ihnen dafür die Quittung geben. Und an die Linken: Lernen Sie bitte den Unterschied zwischen einer geheimen Sitzung und einer öffentlichen Sitzung und einer Sitzung, wie wir sie diese Woche hatten. Ich habe das Recht, aus dem Ausschuss zu zitieren und darüber zu berichten, was die offiziellen Positionen der Bundesregierung sind. Und wenn da ein deutscher Staatsminister sitzt, der solche Sachen äußert, dann müssen die Bürger da draußen das auch erfahren.
1: Herr Brunner, Sie müssen zum Ende kommen. Werte Kolleginnen und Kollegen, die Frage, ob in einem Ausschuss Dinge behandelt werden, die man hier zitieren darf oder nicht, wird nicht im Plenum behandelt, sondern im Ausschuss und an anderer Stelle. Da gibt es etliche Gremien, die wir hier miteinander haben. Dort wird das dann behandelt. Und wenn es dazu noch Erwiderung braucht, es gibt für alle anderen Fraktionen jetzt die Möglichkeit zu erwidern. Deshalb, oder auch nicht deshalb, ich weiß es nicht, erteile ich das Wort Knut Abraham für den CDU-CSU-Fraktion.
14: Vielen Dank, Herr Präsident, liebe Kolleginnen und Kollegen. Herr Frohnmeier, ich bin überhaupt nicht bereit, auf Ihre bodenlosen Provokationen hier zu buckeln und mich über diese Hürden hinweg zu hüpfen. Sie müssen auf einer anderen Ausschusssitzung gewesen sein. Sie müssen im Geschichtsunterricht auf einer anderen Veranstaltung gewesen sein. Sie haben in einer diabolischen Art und Weise die Opfer der Ukraine verhöhnt, in jedem Satz, in den Sie hier genannt haben. Sie werden über den Frieden sprechen wollen. Dann schauen wir uns doch den Frieden mal an in Europa. Was hat den Frieden in den letzten 7 Jahrzehnten in Europa denn gesichert? Die Idee der europäischen Einigung. die Konstruktion der Europäischen Union kleine und große Staaten gleichberechtigt. Können Sie sich das vorstellen? Nicht das Recht des Stärkeren. Kleine und große Staaten gleichberechtigt mit dem Fundament des europäischen Binnenmarktes, mit einem gemeinsamen, integrierten, gewählten Parlament. Nie hat es einen militärischen Konflikt gegeben zwischen einem EU-Mitgliedstaat und einem anderen EU-Mitgliedstaat. Das ist jahrzehntelang bewährte Friedensrealität durch Schaffung des verbundenen, vereinten und immer wieder erweiterten Europas. Und wo nicht Europa ist, ist oft eine Grauzone. Die brauchen Sie und Ihre Freunde für Geschäfte und krude politische Ideen. Da gibt es den Rahmen des europäischen Rechts nämlich nicht. Es blühen dort Korruption und Misswirtschaft, Instabilität und Konflikte. Da zeigt sich ganz klar, was Sie wollen. Wenn Sie der Meinung sind, die Ukraine solle der EU nicht beitreten dürfen, dann zeigen Sie, Sie wollen keine stabile, prosperierende europäische Ukraine. Sie wollen eine Ukraine, die alleingelassen und der russischen Willkür ausgesetzt bleibt. Die Ukraine hat bereits viel erreicht. Den Kandidatenstatus, die Eröffnung der Beitrittsverhandlungen, das Land reformiert sich trotz des brutalen Krieges. Es gibt übrigens ganz beachtliche Erfolge der Korruption. Wer hat denn diese Fälle aufgedeckt? Die ukrainischen Antikorruptionsbehörden. Und das funktioniert. Und dieses Handbuch empfehle ich mal zur Übersetzung ins Russische. Wir haben ein Konzept für ein friedliches, friedvolles Europa. Und das Modell heißt Europäische Union. Sie haben keine Vision. Sie wollen das Land im Stich lassen. Sie kennen keine europäische Solidarität. Auch dieser Antrag dient dem Ziel, Putin dabei zu helfen, sein Kriegsziel zu erreichen. Wir lehnen diesen Antrag vom Grunde unseres Herzens ab. Die Zukunft der Ukraine liegt in der Europäischen Union. Und die Zukunft Europas liegt in der Erweiterung unserer Zone des Friedens, der Stabilität und des Wohlstands. Auch Dank. Für die Ukraine.
1: Vielen Dank, Herr Abraham. Der nächste Redner ist Robin Wagner für die Fraktion Bündnis 90 Die Grünen.
15: Herr Präsident, liebe Kolleginnen und Kollegen! Das Moskau-Minion der AfD hat eben wieder pflichtbewusst das Memo aus dem Kreml vorgetragen. Spasiba, Tabadisch, oder wie sagt man heute in Kreml-kontrollierten Kreisen? Sie von der AfD, Sie müssen keine vermeintlich abgerissenen Brücken nach Russland betrauern, wenn Sie hier im Plenum den Propagandaverstärker Putins geben. Ihre Brücken zum Kreml stehen auf dem gleichen Fundament von aggressivem Imperialismus, Hass, Gewalt und Krieg. Dieser AfD-Antrag beweist, Sie sind das Kleinkaliber des russischen Informationskriegs. Ihr Antrag ist ein europapolitischer Offenbarungseid, ein politischer Rückzug aus der politischen Verantwortung für Europa. Mal ganz grundsätzlich, die europäische Integration hat unserem Kontinent mehr als 7 Jahrzehnte Frieden und Stabilität gebracht. Sie liegt in unserem strategischen Interesse. Der gemeinsame Binnenmarkt ermöglicht Handel, Investitionen und Arbeitsplätze und sichert unseren Wohlstand. Die EU garantiert Freizügigkeit, also freies Leben, Reisen, Arbeiten und Studieren in Europa. Gemeinsame europäische Regeln schützen Demokratie, Rechtsstaatlichkeit und Menschenrechte und Frieden. Und zugleich verleiht die EU uns gegenüber globalen Mächten mehr Gewicht und macht deutlich, gemeinsam sind wir stärker, als es jedes einzelne Land sein könnte. Und genau das ist es, was sich die Ukrainer wünschen. Genau das ist es, wofür Sie abgestimmt haben in Ihrem Land. Sie wollen Teil der europäischen Friedensgeschichte werden. Dafür kämpfen Sie, das verteidigen Sie für sich und für uns. Und während in der Ukraine Menschen um ihr Leben und ihre Freiheit kämpfen, möchte die AfD die europäische Perspektive dieses Landes canceln. Das ist keine mutige Friedenspolitik, das ist eine Politik, die Putins Gewalt und Krieg belohnen würde. Sie fordern, die deutsche Unterstützung einzustellen, um die Ukraine in die Kapitulation zu zwingen. Aber ein Frieden, der durch Erpressbarkeit entsteht, das ist kein stabiler Frieden, das ist eine Einladung zu weiterer russischer Eskalation. Meine Damen und Herren, die AfD spricht von Frieden und schreibt gleichzeitig eine Rechnung über Bodenschätze. Aber Solidarität in Europa, das ist kein Tauschgeschäft. Europa ist kein nationalistischer Selbstbedienungsladen nach Ihren Vorstellungen. Und noch krasser in dem Antrag ist die Forderung, Putins eingefrorene Staatsvermögen für die von ihm illegal besetzten Gebiete zu nutzen. Was für ein Wahnsinn! Die AfD vergoldet Putins tödliches Besatzungsregime. Ich kann es nicht oft genug betonen. Sie von der AfD, Sie sind eine Schande für Deutschland und ein Sicherheitsrisiko für Europa. Vielen Dank.
1: Vielen Dank. Der nächste Redner ist Dr. Ralf Stegner für die SPD-Fraktion.
2: Herr Präsident, meine sehr verehrten Damen und Herren, das ist ein geradezu ein Treppenwitz, ein Antrag der AfD, wo sie sich für die Kopenhagener Kriterien erwärmt. Eine europafeindliche Partei, die Deutschland aus der EU herausführen will, das ist Massenarbeitslosigkeit für Deutschland. AfD wird abgekürzt mit Arbeitslosigkeit für Deutschland. Das ist das, was dabei herauskäme. Europafeindlich, obwohl Europa die große Friedensidee gewesen ist nach zwei schrecklichen Weltkriegen. Und Sie haben das Gegenteil und dann kommen Sie uns mit den Kriterien. Und insofern muss man auf den Antrag am Ende gucken. Da steht das, was Sie wirklich wollen. Hilfe für die Ukraine unterlassen, Sanktionen gegen Russland streichen, der Ukraine die Rechnung für Nord Stream schicken, natürlich ohne rechtsstaatliches Urteil, und zum Dank die seltenen Erden abgreifen. Das heißt, das ist keine Realpolitik, das ist Beutepolitik, das ist schäbig und hat mit unseren europäischen Werten nichts zu tun. Die Ukraine gehört zu Europa. Der Weg in die Europäische Union bleibt unser Ziel. So haben es Union und SPD im Koalitionsvertrag vereinbart und das machen wir auch. Was allerdings auch stimmt, am Sonntag haben die demokratischen Parteien einen weiteren Denkzettel bekommen. Die AfD ist stärkste Kraft geworden, auch weil sie Dinge aufgreift, um die wir uns nicht genügend kümmern. Und dann haben wir womöglich am Ende einen Ministerpräsident, der eine Rüstungsfirma nutzen will, um Reintegration damit zu betreiben. Mit Heimatliebe hat das nichts zu tun. Das ist ein Frontalangriff auf unsere freiheitliche Demokratie. Und deswegen darf man solchen Parteien auch die Themen nicht überlassen, sage ich hier in allem Ernst. Wenn wir das nicht besser machen, dann holen die Leute mit ihren falschen Narrativen Menschen ab, denen es um Frieden geht. Ihnen geht es nicht um Frieden, ihnen geht es um Unfrieden. Überall, was sie machen, ist es das Gegenteil dessen, wofür wir stehen. Sie streuen den Bürgerinnen und Bürgern Sand in die Augen. Sie sind die Partei des Unfriedens. Unfrieden und Spaltung in unserer Gesellschaft, Unfrieden und Nationalismus in Europa, Unfrieden und Hass gegen Minderheiten. Wenn es darauf ankommt, stehen Sie auf der Seite Russlands. Herr Frohnmeier hat ja schon ein Abkommen mit der Jugend von Putins Staatspartei Einiges Russland geschlossen. Wenn Sie übrigens über Landesverrat reden, dann sollten Sie mal in Ihre eigenen Reihen gucken. Sie sind da, haben ja angeklagt in Ihren Reihen für dieses Thema. Das müssen Sie anderen Leuten nicht erzählen, Herr Frohnmeier. Und Herr Kortree und Herr Rotfuss, die wollten eigentlich sich bei Herrn Medvedev in Sotschi neue Instruktionen abholen. Das war selbst Ihrer Fraktionsführung zu viel an russischer Heimatliebe, die Sie hier dargelegt haben. Am liebsten wäre Ihnen doch eine Koalition mit Einiges Russland. Die haben auch gerade eine Wahl gewonnen. Also nicht so richtig eine Wahl und ohne Rechtsstaat und sowas. Das so ganz nach Ihrem Geschmack. So würden Sie das auch am liebsten haben wollen. Nur ich muss Ihnen sagen, wir stehen hier alle für etwas ganz anderes. Und wir sollten das beherzigen, dass wir zwar untereinander unterschiedliche Meinungen haben, aber dass uns nichts verbindet mit solchen Leuten. Und es ist schlimm genug, dass so viele Leute sie wählen. Und zur Ehrlichkeit gehört eben auch, dass man sagen muss, dass dieser Populismus, den Sie betreiben, dass Ihr Geschäftsmodell die Angst ist der Menschen, dass Sie die versuchen, für sich zu instrumentalisieren, dass das uns dazu zwingt, besser zu werden, mit den Menschen darüber zu reden, dass Sie nicht Parteien wählen, die uns ins Unglück führen. Dieses Europa war die Befreiung von einem Regime, auf das sich Leute wie Ihre Menschen da berufen. Ihr Herr Höcke zum Beispiel, der nimmt knüpft daran an. Vor solchen Leuten sind wir befreit worden. Deutschland will sowas nie wieder haben. Wir müssen endlich mal unsere Geschichte begreifen, meine sehr verehrten Damen und Herren. Sie wissen das ganz genau, die Geschichte haben Sie nicht begriffen. Die Deutschen, wissen Sie, die Deutschen, ja, das ist gut. Ich habe nur den Zweifel, dass Sie das begreifen. Da reichen Ihre intellektuellen Fähigkeiten nicht aus, Herr Frohnmeier. Das muss ich Ihnen ehrlicherweise sagen. Da ist nicht viel bei Ihnen übrig geblieben. Dass Sie im Deutschen Bundestag sitzen und solche Reden halten hier, die Hassreden sind, die den Menschen Angst machen und die im Übrigen auch eine Frechheit sind, was die Weltgemeinschaft angeht. Sie vertreten ein Deutschland, von dem uns die Alliierten befreit haben. Das muss ich Ihnen ehrlich sagen. Das ist das, wofür Sie für Sie stehen. Und deswegen in allem Ernst, wir haben nichts mit Ihnen gemein. Keiner Ihrer Anträge wird jemals hier Zustimmung finden. Freuen Sie sich nicht zu früh. Wenn Sie tatsächlich glauben, dass Sie mal was zu melden haben in Deutschland, dann täuschen Sie sich. Wir werden das gemeinschaftlich verhindern. Das ist der Auftrag, den wir haben. Und dieser Antrag heute ist einmal mehr Beweis dafür, dass wir es auch gemeinschaftlich besser tun müssen, meine sehr verehrten Damen und Herren.
1: Vielen Dank. Lea Reißner ist die nächste Rednerin für die Fraktion Die Linke.
16: Herr Präsident, Abgeordnete! Wenn es nicht so bitter wäre, wäre es lächerlich. Die AfD inszeniert sich als Friedenspartei und als Partei der kleinen Leute. Und beides ist schlicht gelogen. Eine Friedenspartei fordert nicht die Wehrpflicht. Eine Friedenspartei fordert keine hochgerüstete Bundeswehr. Und eine Friedenspartei schaut nicht auf ein zerbombtes Land und fragt, welche Rohstoffe können wir uns da sichern. Viele Arbeiterinnen und Arbeiter wählen heute die AfD. Aber auch dieser Antrag zeigt wieder, um euch geht es dieser Partei nicht. Sie steht fest an der Seite des Kapitals und den Überreichen. Keine Friseurin, kein Dachdecker, keine Pflegekraft hat auch nur einen Cent mehr in der Tasche.

0: und von allen, die dort Rohstoffe, Märkte oder Einfluss wollen. Wir sagen, Menschen sind keine Verhandlungsmasse, Länder sind keine Rohstofflager und Solidarität ist kein Geschäftsmodell. Wir brauchen weder eine Politik, die Frieden mit Abschottung und nationalem Vorteil verwechselt, noch eine Politik, die militärische Unterstützung zum Selbstzweck werden lässt. Was wir brauchen, ist eine Politik, die Diplomatie ernst nimmt und das Völkerrecht nicht nach Freund und Feind und Feind unterscheidet und die Sicherheit nicht nur militärisch denkt. Unsere Jugend hat das übrigens verstanden, geht morgen gegen die Wehrpflicht auf die Straße und verweigert sich der Kriegslogik. Dafür volle Solidarität von unserer Seite. Vielen Dank.
1: Vielen Dank. Für die letzte Rede in dieser Aussprache erteile ich Roland Theiß das Wort für die CDU-CSU.
2: Sehr geehrter Herr Präsident, sehr geehrte Kollegen und Kollegen, gestatten Sie mir an dieser Stelle auch im Hinblick auf die heutige Debatte und insbesondere auf das, was Sie hier vorgelegt und auch vorgetragen haben, Herr Frohnmeier, eine persönliche Anmerkung. Dieser Antrag ist selbst für Ihre Verhältnisse, ich weiß ja nicht, wer ihn aufgeschrieben hat, aber Sie haben es jedenfalls selber vorgetragen, selbst für Ihre Verhältnisse an Perfidität, an Schäbigkeit nicht zu überbieten, meine sehr verehrten Damen und Herren. Das von dieser Stelle ist eine Schande für dieses Parlament. Wir sprechen über die Ukraine. Das europäische Land, das seit 2022 um sein Überleben kämpft, dessen städtische Bevölkerung jede Nacht im Luftschutzkeller verbringt, wo letzte Nacht eine Geburtsklinik von der russischen Armee beschossen wurde, wo nächstes Jahr Kinder eingeschult werden, die nichts anderes kennen als ein Land im Krieg, wo die russische Armee, das ist die Armee, von denen Sie noch die Tassen im Schrank stehen haben, Kinder entführt, Zivilisten erschießt und Kriegsverbrechen begeht. All das ist Ihnen keine Erwähnung wert. Das ist schäbig, meine sehr verehrten Damen und Herren. Das ist eine Schande für dieses Parlament. Sie sind eine Schande für dieses Land. Meine sehr verehrten Damen und Herren, Sie wollen, dass wir aufhören, diesen Menschen zu helfen. Sie wollen doch, dann lesen Sie doch mal Ihren Antrag, dass wir zum Beispiel aufhören, die Luftverteidigung gegen russische Raketen zu unterstützen. Wissen Sie, Luftverteidigung, das klingt so abstrakt, aber wir verteidigen nicht Luft. Wir verteidigen Kinderbetten und Krankenhäuser. Darum geht's. Diese Menschen wollen Sie im Stich lassen. Denen fallen Sie in den Rücken mit diesem Antrag, mit Ihrer Politik im Auftrag des Kremls. Es ist eine Schande für unser Vaterland, meine sehr verehrten Damen und Herren. Und dazu kommt, dass das, was Sie vortragen, nicht im deutschen Interesse ist. Nicht im deutschen Interesse ist. Hören Sie mir doch einfach zu, dann erkläre ich es Ihnen. Die Ukraine verteidigt nicht nur ihr eigenes Land, sie verteidigt die europäische Friedensordnung. Wir profitieren heute schon, die Bundeswehr für unsere eigene Verteidigung, von den Erfahrungen, von der Innovationskraft der ukrainischen Streitkräfte. Deshalb tun wir das übrigens auch nicht allein. UK, Kanada, Japan, Dänemark, Norwegen, Niederlande, die baltischen Staaten und nicht zuletzt die Europäische Union. Wir unterstützen die Ukraine gemeinsam, weil es unser Land, weil es Europa sicherer macht, meine sehr verehrten Damen und Herren, vor Ihren Freunden im Kreml. Sehr geehrte Damen und Herren, wir tun das aus Solidarität, wir tun das aber auch, weil die Ukraine ein attraktiver Partner für uns ist. Ich will Ihnen eines zurufen. Es ist ein großes Glück, dass die Ukrainerinnen und Ukrainer sich in freier Entscheidung souverän für Europa entschieden haben. Deshalb gehen wir diesen Weg gemeinsam mit den Menschen in der Ukraine.
1: Vielen Dank. Weitere Wortmeldungen liegen mir nicht vor. Ich schließe die Aussprache. Interfraktionell wird Überweisung der Vorlage auf Drucksache 19124 an die in der Tagesordnung aufgeführten Ausschüsse vorgeschlagen. Weitere Überweisungsvorschläge sehe ich nicht. Dann verfahren wir demgemäß. Ich rufe auf den Tagesordnungspunkt 20. Und Sie sehen, ich lese sehr langsam vor, damit die, die gehen mögen, es auch schnell tun können. Ich rufe auf den Tagesordnungspunkt 20, zweite und dritte Beratung des von der Bundesregierung eingebrachten Gesetzentwurfs zur Modernisierung des Designrechts. Hierzu liegt ein Änderungsantrag der Fraktion der AfD vor. Für die Aussprache wurde eine Dauer von 20 Minuten beschlossen. Hat funktioniert. Wundervoll. Vielen Dank. Das Wort hat Helge Lind für die SPD-Fraktion.

0: Herr Präsident, liebe Kolleginnen und Kollegen, wir sind ja mittlerweile es allzu sehr gewohnt zu erleben, dass Prozesse negativ dargestellt werden oder dass dann Visionen darin bestehen, eine imaginierte Vergangenheit zu beschwören, die angeblich viel besser war, obwohl sie das gar nicht so wirklich war. Hier haben wir es mit einem Fall zu tun beim Designschutz und beim Designrecht, wo tatsächlich über die Jahre europäisch Veränderungen geschaffen wurden. Und es ist eine Erfolgsgeschichte, eine positive Geschichte. So eine Nachricht kann man auch einmal begrüßen und beklatschen. Wir haben zu danken dabei, insbesondere A, tatsächlich der europäischen Ebene, über die wir oft stöhnen, die ja hier aber mit der Harmonisierung und den europäischen Standards und auch der Stärkung der Schutzrechte mit der entsprechenden Richtlinie gute Arbeit geleistet hat. Wir danken dem Ministerium für einen exzellenten Gesetzentwurf, auch dem Team von Staatssekretärin Kramme, die den parlamentarischen Prozess ausgezeichnet begleitet haben. Und ich danke ausdrücklich meinem Kollegen Breimann von der Union, der kaum im Bundestag angekommen, sich sofort in die Verhandlungen stürzte und hochkompetent und konstruktiv einen Beitrag leistete. Ganz herzlichen Dank dafür. Wir können auch mal Dank sagen in diesen Zeiten, und das müssen wir auch. Weil diese Ausgangsbedingungen so gut waren, haben wir im Grunde nur zwei wesentliche Veränderungen im Kern. Einerseits eine Klarstellung beim Offenbarungsbegriff, der sinnvoll war und auch im Sinne der Richtlinie. Und wir schaffen eine Übergangsfrist bei der Frage der Entrichtung von Gebühren. Und das stärkt auch im Sinne derjenigen, um die es geht, gerade die kleineren Anmelder, weil sonst Härten entstanden wären, die wir tunlichst vermeiden sollten. Hinzu kommt noch ein anderer Bereich, Stichwort EMCO-Richtlinie. Dort sorgen wir dafür, dass bei Bestandsprodukten nicht etwa es zur Massenzerstörung und Massenvernichtung von Produkten kommen muss. Und das machen wir rechtssicher, pragmatisch und richtlinienkonform. Das bedeutet einerseits, dass Greenwashing vermieden wird. Das ist ja der Sinn dieser Richtlinie. Das, was Recycling sein soll, muss auch Recycling sein. Was als bienenfreundlich gekennzeichnet wird, muss tatsächlich auch bienenfreundlich sein. Andererseits gucken wir aber, dass Bestandsprodukte, die schon vor Inkrafttreten in den Verkehr gebracht wurden, tatsächlich nicht zerstört werden müssen. Und es muss die Verhältnismäßigkeit bei der Geltendmachung von Ansprüchen gewahrt werden. Das ist alles vernünftig und es ist pragmatisch und es ist richtig. Und wir lenken den Blick auf einen Bereich der Innovation, der Kreativindustrie, der nicht so beachtet wird, aber wichtig ist für unser Land. Wir können auch dankbar sein denjenigen, die entwickeln, die Designs schaffen. Und wir passen dies Ganze jetzt der Gegenwart an, neuen Technologien und neuen Darstellungsformen, zeitgemäß und gut. Und abschließend und zurückkommend auf das, was ich am Anfang sagte, finde ich das auch mal bemerkenswert, auch wenn jetzt Designschutz und Designrecht nicht im Zentrum des öffentlichen Interesses steht. Wir haben ein Verfahren erlebt, bei dem die Sachverständigen sagten, das ist ein Rechtsgebiet, das sehr gut funktioniert. Alle sagten, Anwender, DPMA, also Deutsches Patent- und Markenamt, Gerichte, halten diese Gesetzgebung europäisch wie national für gut, funktionierend und sinnvoll. Und die haben wir noch weiter verbessert. Wir leben also in einem Land, auch wenn wir oft stöhnen und meckern, in dem verdammt vieles sehr gut funktioniert und in dem wir es sogar noch besser und besser funktionierend machen können. Also, das spricht doch für uns und unseren Staat. Und damit schließe ich und wünsche einen guten Abend. Vielen Dank.
1: Vielen Dank. Der nächste Redner ist Dr. Christoph Birgand für die AfD-Fraktion.
2: Hohes Präsidium, meine Damen und Herren, Herr Lindt, wir sind uns teilweise sogar einig heute mal. Das ist ja auch mal was, was gar nicht so schlecht ist und nicht so häufig in diesem Hohen Haus auftritt. Mit dem vorliegenden Gesetzentwurf soll das deutsche Designrecht modernisiert und die europäische Designrichtlinie umgesetzt werden. EU-Regelungen können im gewerblichen Rechtsschutz sinnvoll sein. Wer grenzüberschreitend wirtschaftet, braucht verlässliche Schutzstandards für einen funktionierenden Binnenmarkt. Das ist natürlich eine Binsenweisheit. Aber problematisch wird es, wenn EU-Vorgaben dem nationalen Gesetzgeber kaum noch Gestaltungsspielraum lassen. Wir müssen uns immer daran erinnern, die EU beruht auf dem Prinzip der begrenzten Einzelermächtigung und dem Subsidiaritätsprinzip. Auf dem Papier ist es immer eindeutig, und heute auch wieder wurde das hohe Lied gesungen davon. In der Praxis sieht es aber leider immer mehr anders aus. Über Binnenmarkt und Implied Powers werden europäische Zuständigkeiten immer weiter gefasst. Was bleibt da noch von Subsidiarität? Richtlinien geben längst nicht nur Ziele vor, sondern eben zunehmend Details. National, also im deutschen Parlament, bleibt dann oft nur das Abschreiben und dann klopft man sich halt gegenseitig auf die Schultern und sagt, wie toll das alles gelaufen ist. Ja, wenn man wenig Spielraum hat, kann man auch wenig falsch machen. Der geplante neue Paragraph 38 des Designgesetzes ist dafür ein sehr gutes Beispiel. Die Richtlinie will auf die neuen Möglichkeiten des 3D-Drucks reagieren. Soweit so gut. Künftig soll das Erstellen, das Herunterladen, das Kopieren, das Teilen, Verbreiten von Medien oder Software mit einem geschützten Design eines Erzeugnisses, also mit dem ein geschütztes Erzeugnis hergestellt werden kann, auch vom Designschutz erfasst werden. Das Wort kann ist da sehr, sehr wichtig. Das Anliegen ist natürlich nachvollziehbar und auch wir als AfD wollen natürlich einen funktionierenden Designschutz. Aber das Wort kann ist in diesem Kontext auch problematisch. Denn es könnte für eine Verletzung bereits genügen, dass eine Software zur Herstellung eines designverletzenden Erzeugnisses allein verwendet werden kann. Also dass sie lediglich dafür geeignet ist. Damit bleibt unklar, wie weit der Kreis möglicher Verletzer reicht. Und das ist eben die Anwenderfreundlichkeit, die hier fehlt. Vom Designer, der eine CAD-Datei erstellt, über denjenigen, der sie wiedergibt, bis hin zum Plattformbetreiber oder gar dem Softwarehersteller. Natürlich kann man die Klärung derartiger Fragen den Gerichten überlassen, aber der Weg bis zum Bundesgerichtshof, wer das schon mal gemacht hat, weiß das, ist lang und teuer. Ein Softwareentwickler, ein Designer oder ein mittelständisches Unternehmen sollte nicht mehrere Instanzen durchlaufen müssen, um zu erfahren, ob eine Handlung überhaupt unter diese Vorschrift fällt. Rechtssicherheit sollte der Gesetzgeber schaffen und nicht erst der BGH. Deshalb schlagen wir in unserem Änderungsantrag vor, die Verantwortlichkeit eines Dritten explizit daran zu knüpfen, ob er weiß oder es aufgrund der Umstände offensichtlich ist, dass die betreffenden Medien oder die Software dazu geeignet und bestimmt sind, geeignet und bestimmt, für eine Verletzung des eingetragenen Designs verwendet zu werden. Diese Regelung gibt es analog im Patentgesetz und ist da sehr, sehr erfolgreich in der Vergangenheit angewandt werden und schafft halt Rechtssicherheit. Und so würden wir dann auch einen klaren Zusammenhang zwischen dem Verhalten des Dritten und der eigentlichen Designverletzung schaffen. Unser zweiter Änderungsvorschlag betrifft die geplante Abschaffung des Beitritts zum Nichtigkeitsverfahren im Designrecht und man hat das auch gleich wieder Huckepack gemacht, das Markenrecht. Begründet wird dies damit, dass diese Möglichkeit bislang nur selten genutzt wird oder diese Beitrittsmöglichkeiten nur selten genutzt werden und die Verfahren dadurch angeblich entschlackt werden sollen. Das überzeugt aber nicht. Ein Verfahrensrecht wird nicht dadurch überflüssig, dass es selten benötigt wird. Und meine Herren von den Regierungsparteien, eine Entschlackung, das wäre in unserem Staat sicherlich in vielen Bereichen angebracht, aber hier brauchen wir das wirklich nicht. Denn jeder, der in einer vermeintlichen Schutzrechtsverletzung in Anspruch genommen wird, hat ein Interesse daran, eben einem bereits laufenden Verfahren beizutreten und dort Klärung zu gewinnen. Ja, in anderen Rechtsbereichen, Zivilprozessordnung, eben wie schon genannt, im Patentrecht, haben wir diese Möglichkeit, hätte man da auch weiter bestehen lassen können, im Sinne einer Anwenderfreundlichkeit. Meine Herren und Damen, was wir brauchen, ist nationaler Gestaltungsspielraum und wir sollten ihn auch dort nutzen, wo er besteht. Hier haben wir das leider versäumt. Vielen Dank.
1: Vielen Dank. Der nächste Redner ist Michael Breilmann für die CDU-CSU-Fraktion.
3: Herr Präsident, sehr geehrte Kolleginnen und Kollegen, gute Ideen verdienen guten Schutz und gelungene Designs, ich habe schon bei der ersten Lesung zu diesem Gesetz gesagt, sind wirtschaftlich sehr wertvoll und deswegen lohnt es sich, dieses Gut vollumfänglich zu schützen, denn die Kreativwirtschaft, sie ist ein wichtiger Wirtschaftszweig in unserem Land. Und ich kann mich den Worten von Herrn Lindt eigentlich nur anschließen, wenn wir uns die Sachverständigenanhörung noch mal Revue passieren lassen, wenn wir dort auch noch mal die Stellungnahmen lesen, dann wird man feststellen, dass insbesondere die Praktiker dieses Gesetz sehr, sehr loben. Und Digitale, ja, wir kommen da gleich noch drauf auf den Paragraphen 38. Da sind ja auch klare Äußerungen zu gekommen. Und digitale und animierte Designs haben längst Einzug in unsere Lebenswelt gehalten. Und folgerichtig ist deswegen, dass der Entwurf diese neuen Designformen dann auch ausdrücklich aufgreift. Auch die Einbeziehung digitaler Vorbereitungshandlungen im Zusammenhang mit dem 3D-Druck ist sachgerecht. Und da sind wir bei Paragraph 38 Designgesetz, den Sie ändern wollen. Und Sie haben diesbezüglich auch eine Frage gestellt bei der Sachverständigenanhörung. Sie haben den Vergleich zu Paragraph 10 Patentgesetz dann auch vollzogen. Und dann kam von den Sachverständigen dann durchaus der Hinweis, dass das doch ein Vergleich zwischen Äpfeln und Birnen sei. Und dann war etwas ganz Interessantes. Der Sachverständige, der Vorsitzende des Ausschusses für Designrecht der Patentanwaltskammer, hat den Paragraphen 38, so wie wir ihn heute wahrscheinlich mehrheitlich beschließen werden, ausdrücklich gelobt. Und er hätte sich sogar gewünscht, dass dieser Paragraph auch die Schlupflöcher im Patentgesetz schließt und dort auch Anwendung findet. Also so können dann auch die Wahrnehmungen auch von Praktikern auseinanderfallen. Besonders hervorheben möchte ich auch, dass dieser Entwurf gerade Einzelentwerfern und kleinen sowie mittleren Unternehmen dient, vereinfachte Verfahren beim Deutschen Patent- und Markenamt, klarere Regelungen zur Nichtigkeit, Schutzdauer und Aufrechterhaltung sowie das neue Eintragungssymbol machen Designschutz praktisch nutzbar und insbesondere die Verfahren effizient und kostengünstig. Und auch das ist im Sinne der Praktikerinnen und Praktiker. Und wir haben auch, was man noch mal positiv betonen muss, auch bei der Reparaturklausel eine ausgewogene Lösung gefunden. Der Wettbewerb auf dem Ersatzteilmarkt, er wird gestärkt. Reparaturen können bezahlbarer werden. Neben einigen Anpassungen noch am Gesetz war es uns auch noch mal wichtig, bei der Neuheitsschonfrist in § 6 des Designgesetzes eine Regelung zu finden. Wir als CDU haben, CDU-CSU haben darauf gedrungen, dass künftig die eigene Veröffentlichung dem späteren Schutz auch dann nicht entgegensteht, wenn das veröffentlichte und das angemeldete Design zwar nicht identisch sind, aber im Gesamteindruck übereinstimmen. Das passt dann auch zur Richtlinie und auch das gibt Rechtssicherheit. Wir haben, glaube ich, ein gutes Gesetz hier auf den Weg gebracht. Vielen Dank.
1: Vielen Dank. Die nächste Rednerin, Arbeit des war Jesus von der Fraktion Bündnis 90 Die Grünen, hat ihre Rede zum Protokoll gegeben. Sehr gut, Herr Rieder. Der Kollege Aaron Wahlen von der Fraktion Die Linke hat ebenfalls seine Rede zum Protokoll gegeben und nicht sein Protokoll geredet. Und damit ist der letzte Redner in dieser Aussprache Dr. Konrad Körner für die CDU-CSU-Fraktion.
4: Ja, sehr geehrter Herr Präsident, liebe Kolleginnen und Kollegen. Was haben ein Hundekorb in Erdbeerform, ein liegender Buddha als Wandschmuck und eine Regenbogenleuchte gemeinsam? Nein, das ist nicht die Ausstattung irgendeiner Esoterikmesse. Das sind tatsächlich eingetragene Designs. Und das Design, es kann über den Erfolg eines Produkts entscheiden. Es kann einen erheblichen wirtschaftlichen Wert darstellen. Das Design ist Eigentum. Und wir wollen nicht übers Enteignen reden, sondern wie wir Eigentum schützen können. Weil wir wissen, Eigentum ist die Wurzel des Wohlstands. Und da müssen Sie nicht stöhnen, liebe Linkspartei, auch wenn es spät ist, es wird auch heute noch später, sondern Sie sollten zuhören. Das Designrecht schützt deshalb die konkrete, auch äußere Ausgestaltung des Produkts, schafft Anreiz für Kreativität und Innovation. Und wie relevant das ist, wenn es ums Eigentum geht, das zeigen die Zahlen. Allein 2025 fast 30.000 einzelne Designs, mehr als 80 pro Tag. Design verändert sich, deswegen muss sich auch das Designrecht verändern. Künftig zum Beispiel können auch Bewegungen oder Animationen Teil eines geschützten Designs sein. Denken Sie an das Aufleuchten eines Logos, die charakteristische Animation auf einem Display. Und das ist wichtig, weil wenn sich die Welt ändert, dann muss sich auch das Recht dementsprechend anpassen. Und wir reagieren, wir haben es jetzt gerade schon diskutiert, auf die neuen Formen von Rechtsverletzungen, zum Beispiel beim 3D-Druck. Aber wir stärken auch den Schutz gegen Produktpiraterie. Künftig können Rechteinhaber bereits gegen nachgeahmte Produkte vorgehen, die lediglich durch Deutschland transportiert werden. Sie müssen also nicht mehr darauf warten, dass die Ware ihren Bestimmungsstaat erreicht. In meiner Heimat, zum Beispiel Nürnberg, mit der Nürnberger Spielwarenmesse, ist das ein echter Wirtschaftsfaktor. Produktpiraterie, es schädigt unseren Innovationsstandort Deutschlands. Wir machen das jetzt ein Stückchen sicherer. Das macht die Durchsetzung von Designrechten also schon an den Grenzen effektiver. Wir bauen noch ein bisschen Bürokratie ab. Kaum genutzte Verfahren, wir haben gehört, ein Fall in einem Verfahren, werden gestrichen, die Anmeldung und Verwaltung von Designs vereinfacht. Oder, um es mit einem der bekanntesten Designer des 20. Jahrhunderts, Charles Eames, zu sagen, "The details are not the details, they make the design." Das gilt auch für gute Gesetzgebung. Das ist so ein gutes Gesetz. Herzlichen Dank und schönen Abend.
1: Vielen Dank. Weitere Wortmeldungen in dieser Aussprache liegen mir nicht vor. Ich schließe sie. Wir kommen zur Abstimmung über den von der Bundesregierung eingebrachten Gesetzentwurf zur Modernisierung des Designrechts. Der Ausschuss für Recht und Verbraucherschutz empfiehlt in seiner Beschlussempfehlung auf Drucksache 8158 den Gesetzentwurf der Bundesregierung auf Drucksache 6215 in der Ausschussfassung anzunehmen. Hierzu liegt ein Änderungsantrag der Fraktion der AfD auf Drucksache 8161 vor, über den wir zuerst abstimmen. Wer stimmt dafür? Die AfD-Fraktion. Wer stimmt dagegen? CDU, CSU, SPD, Bündnis 90 die Grünen und DIE LINKE. Enthaltung sehe ich nicht. Damit ist dieser Änderungsantrag abgelehnt. Ich bitte nun diejenigen, die dem Gesetzentwurf der Bundesregierung auf Drucksache 6215 in der Ausschussfassung zustimmen wollen, um das Handzeichen. Das ist die Unionsfraktion und die SPD-Fraktion. Wer stimmt dagegen? Niemand. Enthaltung? Das ist die AfD-Fraktion, die Fraktion Bündnis 90 die Grünen und DIE LINKE. Damit ist der Gesetzentwurf in zweiter Beratung angenommen. Dritte Beratung und Schlussabstimmung. Ich bitte diejenigen, die dem Gesetzentwurf zustimmen wollen, sich zu erheben. Das sind die Fraktionen der Union und der SPD. Vielen Dank. Jetzt mögen sich diejenigen erheben, die dagegen stimmen wollen. Das ist niemand. Und jetzt diejenigen, die sich enthalten wollen. Das ist die AfD-Fraktion, Bündnis 90 die Grünen und die Fraktion Die Linke. Vielen Dank. Damit ist der Gesetzentwurf angenommen. Ich rufe auf den Tagesordnungspunkt 21, zweite und dritte Beratung des von der Fraktion der AfD eingebrachten Gesetzentwurfs zur Ächtung politisch motivierter Boykottmaßnahmen durch Nichtregierungsorganisationen. Für die Aussprache wurde eine Dauer von 20 Minuten beschlossen. Da hier nicht groß umgesetzt werden braucht, wie es aussieht, eröffne ich die Aussprache und erteile das Wort Niklas Kappe für die CDU-CSU-Fraktion.
5: Sehr geehrte Herren Präsidenten, liebe Kolleginnen und Kollegen, Meinungsfreiheit bedeutet auch, Widerspruch auszuhalten. Und wer sich öffentlich äußert, der muss mit Gegenwind rechnen. Das gilt für Politiker, das gilt für Vereine und das gilt auch für Unternehmerinnen und Unternehmer. Aber Widerspruch und öffentliche Ächtung, das sind zwei verschiedene Paar Schuhe. Und nehmen wir einmal an, man wollte diese Grenze gesetzlich ziehen. Dann, meine lieben Damen und Herren von der AfD, ist Ihr Vorschlag immer noch unzureichend, denn er schafft viele rechtliche Unklarheiten. Das wurde bereits in der ersten Lesung hier deutlich. Ich möchte an der Stelle nur kurz anführen, wer politische Auseinandersetzung mit einem einzigen Satz im Kartellrecht regeln will, der muss schon sehr genau benennen, was er dort eigentlich sanktionieren will. Und so hat auch das Bundesverfassungsgericht erklärt, dass selbst ein Boykott von der Meinungsfreiheit gedeckt sein kann. Aber mich beschäftigt heute vielmehr eine andere Frage. Müssen wir Unternehmerinnen und Unternehmer überhaupt vor den Konsequenzen einer politischen Aussage schützen, vor jeder Konsequenz? Und da sage ich nein. Nein, wer sich als Unternehmerin, als Unternehmer äußert, der muss auch mit Kritik rechnen. Ja, vielleicht steht der Name am nächsten Tag in der Zeitung und vielleicht gibt es auch einzelne Bürgerinnen und Bürger, die dann die Produkte nicht mehr kaufen. Und ich sage Ihnen, das wird den Unternehmern trotzdem nicht daran hindern, sich politisch zu äußern. Ja, die ein oder andere NGO schießt sicherlich mal übers Ziel hinaus. Aber nur, weil es schlechte Kampagnen von NGOs gibt, brauchen wir von Ihnen jetzt nicht hier auch noch ein schlechtes Gesetz, meine Damen und Herren. Und ich sage Ihnen noch was, ich möchte sogar, dass Unternehmerinnen und Unternehmer sich einmischen. Davon lebt unsere Zivilgesellschaft. Ich kann verstehen, dass gerade jetzt viele das Gespür haben, sich einmischen zu wollen. Überlegen Sie mal, was in diesem Land gerade politisch diskutiert wird. Wir reden in Berlin von Vergesellschaftung. Wir reden in Sachsen-Anhalt von der Abschaffung der Schulpflicht. Da kann ich jeden Handwerksmeister und jede Bankkauffrau verstehen, dass sie sich Sorgen um den Nachwuchs machen, meine Damen und Herren. Und wem das nicht passt, der kann dem widersprechen. Und auch das ist völlig in Ordnung. Beides gehört zusammen. Die Freiheit, öffentlich eine Position zu beziehen und genau die gleiche Freiheit, öffentlich diese Position auch zu kritisieren. Das gilt für Unternehmen genauso wie für Politiker, Gewerkschaften oder Vereine. Eine lebendige Demokratie braucht Menschen, die sich einmischen, die Verantwortung übernehmen, die miteinander streiten, ohne dem anderen das Recht auf seine eigene Meinung abzusprechen. Meinungsfreiheit zeigt ihren Wert eben nicht nur im Beifall, sie zeigt ihn auch im Widerspruch. Deswegen lehnen wir Ihr Gesetz ab. Vielen Dank.
1: Wir hören für die AfD-Fraktion Tobias Matthias Peterka.
6: Ja, Herr Präsident, liebe Bürger, der politische Wettbewerb zwischen Parteien muss in einer Demokratie gewaltfrei, fair und im Optimalfall unter Wahrung höchstmöglichen Wahrheitsgehalts stattfinden. Soweit haben wir hier hoffentlich einen Konsens. Während aber der linke Partei Gemischtwarenladen sonst stets nach Gleichstellung und Abschaffung jeder denkbaren Staatsvorteile, Gesellschaft oder Beruf schreit, wollt ihr genau das für euer politisches Vorfeld weiter beanspruchen. Ihr pocht auf euer Geburtsrecht quasi in Form von gesellschaftlicher Lufthoheit als Erben des linken Durchmarschs durch die Institutionen. Ganz schön bourgeoises Statusdenken als historischer Treppenwitz übrigens. Und die Union, die schaut weg, jetzt auch wieder, und möchte bloß nicht selber in den Fokus der staatsfinanzierten Schreihälse geraten. Das ist entweder dumm oder feige. Aber diese Etappe der bundesdeutschen Geschichte neigt sich dem Ende. Der linke Stimmenblock kannibalisiert sich vor unseren Augen und schmilzt unaufhörlich. Die Bürger wollen den offenen Wettbewerb der Ideen. Sie wollen keine Denkanleitungen mehr und keine billigen Boykottkampagnen einer selbsternannten Moralelite. Daher schlank und schmerzlos unsere Ergänzung des 21 GWB, des Verbots von Boykottaufrufen, um steuerbegünstigte Vereinigungen. Der Anknüpfungspunkt sollte bekannt sein. Sobald ein Verein und so weiter als gemeinnützig angepriesen wird, fließen Spendengelder sehr viel besser, da diese von der persönlichen Steuer abgesetzt werden können. Gleichzeitig eröffnen sich dadurch neben Vereinfachungen der Rechnungslegung erst die ungestörten Geldströme von staatlichen Mitteln über diverse Fördertöpfe. Und die peinliche Scharade angeblicher Neutralität bei dem Durchreichen all dieser Gelder hat eben als erheblichen Stützpfeiler das Label gemeinnützig. Inzwischen ist dort alles vollkommen pervertiert. Als AfD-Bundestagsfraktion hatten wir auch zumindest bereits Erfolge beim Aufdecken der dreistesten Spielchen gehabt. So wurde etwa dem Kompakt-Ökosystem die Gemeinnützigkeit aberkannt. Staatliche Mittel bezog man dort zwar nicht, aber die Gemeinnützigkeit war Tür und Tor zu moralischer Lufthoheit und diesen Spendengeldern. Soll sich Kompakt nun austoben mit billigen, durchschaubaren Maulkorb-Kampagnen und sonstigem linken Gift, solange keine Gelder oder staatlich sanktionierte Steuervorteile eingeheimst werden? Ist das politisches Vorfeld und absolut auch zulässig? Haben wir nie in Frage gestellt. Und der politische Linksblock, der will aber wie immer den Kuchen haben und den Kuchen gleichzeitig essen. Angeblich unabhängiges, frei manövrierbares Vorfeld einerseits und staatliche Autorität, Gelder und Bevorzugungen andererseits. Damit muss Schluss sein. Steuergeld ist für die Bürger da und nicht für politische Propaganda. Bevor Im Vorfeld haben wir jetzt schon wieder verkappte Nebelkerzen gehört. Aber das Trommeln für eine politische Richtung ist natürlich in allen Instanzen als nicht gemeinnützig ausgeurteilt bereits. Machen wir also aus diesem Lippenbekenntnis eine sofortige, wirksame Ansage mit klaren Rechtsfolgen. Ruft nämlich eine angeblich gemeinnützige Vereinigung oder ein Tarnkonstrukt zum Boykott von Unternehmen und anderen Vereinigungen auf, so hat das Opfer nach unserem Gesetz das volle Instrumentarium der wettbewerbsrechtlichen Klagen, also Unterlassung, Beseitigung und vor allem Schadensersatz. Damit sind wir nicht mehr im Bereich von abstraktem rechtlichen Klein-Klein, sondern sofort bei frei skalierenden finanziellen Risiken für die politischen Brandstifter. Und systematisch ist im GWB auch Platz für Verbände und Vereinigungen, selbst wenn die nicht gewinnorientiert sind. Denn entscheidend ist einfach die Schutzrichtung. Und auch das Lüth-Urteil steht dem definitiv nicht entgegen. Das verlangt nämlich gerade die Abwägung der Interessen beider Seiten. Politische Propaganda ist nicht gemeinnützig, eben nicht nur im steuerrechtlichen Sinn, sondern auch moralisch. Das Interesse, einem Unternehmen oder jetzt dem Presseportal News finanziell zu schaden, kann eine Lüth-Abwägung nur dann bestehen, wenn keinerlei staatliches Geld oder sonstige Vorteile im Banner geführt werden. Das sollte wirklich jeder echte Demokrat denklogisch begreifen können. Oder er muss es eben durch finanzielle Strafen, durch unser Gesetz erst lernen. Und ja, jeder weiß, dass Linke Konsequenzen für eigenes Handeln in jeder Lebenslage fürchten wie der Teufel das Weihwasser. Auch diese ganzen NGO-Verbände, die hier gemeint sind, halten sich für über dem Recht stehend. Daher muss dieses Gesetz her, lieber gestern als heute, aber spätestens, wenn wir die Mehrheit in diesem Haus haben, dann wird das kommen. Vielen Dank.
1: Zu Protokoll gegeben hat Sebastian Roloff für die SPD-Fraktion seine Rede. Ich darf das Wort erteilen Julian Josweg für Bündnis 90 Die Grünen.
7: Sehr verehrter Herr Präsident, liebe Kolleginnen und Kollegen, liebe Gäste. Dieser Gesetzentwurf ist so typisch für die Arbeit der AfD, denn sie schlüpft damit mal lieber in ihre Lieblingsrolle, die Opferrolle. Und sie wittert die große Verschwörung gegen sich. Aber, meine Damen und Herren, dieser Gesetzentwurf ist ein politischer Maulkorb im Gewand des Kartellrechts. Denn die AfD behauptet, Unternehmen würden unter, Zitat, politischen Konformitätsdruck gesetzt. Aber was sie eigentlich stört, ist nicht Zwang. Was sie stört, sind Widerspruch und Kritik. Was sie stört, ist, dass Bürgerinnen und Bürger, dass Verbände und die Zivilgesellschaft öffentlich sagen, wir machen nicht mit bei Rassismus, bei Demokratiefeindlichkeit und bei der Normalisierung von Rechtsextremismus, meine Damen und Herren. Und es ist doch kein Wunder, dass ausgerechnet die AfD das verbieten will. Aber wissen Sie was? Auch Unternehmen sind Teil von Politik. Der Kollege Kappe hat das eben auf den Punkt gebracht. Sie sind Teil unserer Gesellschaft. Wer als Unternehmer politische Positionen unterstützt, Debatten beeinflusst oder Spenden tätigt, besonders an eine Partei, die vom Verfassungsschutz beobachtet wird, ja, der muss auch Kritik aushalten. Denn in einer offenen Gesellschaft dürfen Bürgerinnen und Bürger Produkte kaufen oder eben auch nicht kaufen, Unternehmen kritisieren oder loben, Alternativen empfehlen, Geschäftspartner zum Umdenken auffordern und öffentlich auf politische Verbindungen hinweisen. All das ist gesellschaftliche Teilhabe und all das ist völlig konform mit unserer freiheitlich-demokratischen Grundordnung. Und das ist auch gut so, liebe Kolleginnen und Kollegen. Der freie Markt lebt davon, dass wir als Verbraucherinnen und Verbraucher Informationen erhalten und dann bewusst Entscheidungen treffen können. Auch ich kaufe ganz bewusst manche Produkte nicht, kaufe nicht von bestimmten Unternehmen. Ja, man könnte sagen, ich boykottiere Unternehmen und das als Wirtschaftspolitiker. Ich kann ja selbst entscheiden, ob ich eine Schokomilch von einem Unternehmen kaufe, das Rechtsextremismus finanziert, oder ob ich es nicht tue und stattdessen ein anderes Produkt kaufe, vielleicht von einer lokalen Molkerei, vielleicht so eine vegane Schokomilch. Denn die ist nämlich genauso braun wie Sie, also wie die Schokomilch. Ich kann selbst entscheiden, ob ich einen Energy-Drink kaufe, der die Kommerzialisierung des Fußballs vorantreibt, oder ob ich es nicht tue. All das und noch viel mehr können wir als Verbraucherinnen und Verbraucher selbst entscheiden. Denn auch wenn Sie es von der AfD nicht hören wollen, wir sind und wir bleiben ein freies Land, meine Damen und Herren. Bei uns gilt nicht nur die Meinungsfreiheit, wir haben auch die Freiheit, selbst zu entscheiden, was wir kaufen und welche Unternehmen wir unterstützen oder kritisieren. Und diese Freiheit werden wir uns auch nicht nehmen lassen. Ich komme zum Schluss. Dieser Gesetzentwurf schützt in keinerlei Weise den Wettbewerb. Er soll allein die AfD vor gesellschaftlichen Widerspruch stützen. Und deshalb den Mann ab.
1: Für die Fraktion Die Linke erhält das Wort Mirza Edis.
8: Herr Präsident, meine Damen und Herren! Wir sehen, wie eine braune Partei mit diesem Antrag versucht, unsere Demokratie schleichend zu zerstören, um ein diktatorisches System zu errichten. Denn sie wollen die politische Einflussnahme von Gewerkschaften, NGOs und Initiativen einschränken. Und das sagen wir als, und da sagen wir als Linke nein, nicht mit uns. Wer politische Macht ausübt, muss politische Kritik aushalten. Sie führen hasserfüllte und rassistische Kampagnen und wollen politische Gegenwehr ausschalten. Die Liste von dubiosen Spendenskandalen Ihrer Partei hören nicht auf. Und auf Ihrer Liste der Unterstützer stehen unter anderem Elon Musk und Donald Trump. Die sind gerade dabei, demokratische Institutionen und Medien in den USA auszuhebeln, genau nach ihrem Geschmack. Und dann kommen Sie hierher und sagen, K.A. Pünktchen, Pünktchen, Pünktchen, frech, verbieten wir doch einfach diese unliebsame Kritik von NGOs. Meine Damen und Herren, das ist Versuch, politische Gegenwehr auszuschalten. Wenn ein Unternehmen eine Partei unterstützt und das Lobbyismus und eine Gefahr für unsere Demokratie ist, und das beste Beispiel liefert die jetzige Bundesregierung mit Friedrich Merz und Katharina Reiche, mit ihren fossilen Energieclans, mit ihren BlackRock-Clans, mit ihren Rüstungsclans. Wir Linke sagen, kein Maulkorb für Gewerkschaften, kein Maulkorb für NGOs, kein Maulkorb für Zivilgesellschaften und keine Sonderrechte für die AfD. Sie verkörpern die braune Ideologie von 1933 bis 1945. Alle Autokraten dieser Welt sind Ihre Freunde. Sie feinden zivilgesellschaftliche Bewegungen an, ein Herzstück von unserer Demokratie. Sie entfernen Deutschland von der Demokratie. Alle Ihre Handlungen, die ganzen Menschengruppe bedrohen und die Menschenwürde verletzen, die Menschen ausgrenzen und völkisch sind, werden wir entschieden bekämpfen. Hier und überall. Ihr Gefasel von Remigration ist die Gefahr, nicht unsere NGOs. Deshalb sage ich, es lebe unser Grundgesetz, es lebe unsere Demokratie, es lebe Meinungsfreiheit. Danke sehr.
1: Für die CDU-CSU-Fraktion hat Vanessa Zobel ihre Rede zu Protokoll gegeben. Wir kommen zur Abstimmung über den Gesetzentwurf der Fraktion der AfD zur Ächtung politisch motivierter Boykottmaßnahmen durch Nichtregierungsorganisationen. Der Ausschuss für Wirtschaft und Energie empfiehlt in seiner Beschlussempfehlung auf Drucksache 19/8156 den Gesetzentwurf der Fraktion der AfD auf der Drucksache 19/4933 abzulehnen. Ich bitte diejenigen, die dem Gesetzentwurf zustimmen wollen, um das Handzeichen. Das ist die AfD-Fraktion. Wer stimmt dagegen? CDU, CSU, Bündnis 90 Die Grünen, SPD, Die Linke. Wer möchte sich enthalten? Keiner. Damit ist der Gesetzentwurf in der zweiten Beratung abgelehnt. Damit entfällt nach der Geschäftsordnung die weitere Beratung. Ich rufe auf den Tagesordnungspunkt 22 sowie Zusatzpunkt 6. Zweite und dritte Beratung des von der Bundesregierung eingebrachten Gesetzentwurfs zur Umsetzung der Richtlinie EU 2024-1260 über die Abschöpfung und Einziehung von Vermögenswerten sowie erste Beratung des von der Fraktion Bündnis 90 Die Grünen eingebrachten Gesetzentwurfs zur Stärkung der strafrechtlichen Verfolgung von Geldwäsche und Steuerhinterziehung. Für die Aussprache wurde eine Dauer von 20 Minuten vereinbart. Ich darf für die SPD-Fraktion Dr. Johannes Fechner das Wort erteilen und damit die Aussprache eröffnen.
9: Herr Präsident, liebe Kolleginnen und Kollegen, liebe Zuschauerinnen und Zuschauer! Verbrechen darf sich nicht lohnen. Und deswegen müssen wir alles dafür tun, dass wir Straftaten nicht nur aufklären und die Täter bestrafen, sondern wir müssen auch dafür sorgen, dass sie die Gewinne, die sie durch Straftaten erzielen, insbesondere durch organisierte Kriminalität, dass diese Mittel nicht bei den Tätern verbleiben, liebe Kolleginnen und Kollegen. Und dem dient dieses gute Gesetz, über das wir heute beraten. Wir haben ja schon in vergangenen Wahlperioden einiges getan, um die Vermögensabschöpfung in Deutschland effektiver zu gestalten und auch erst zu ermöglichen. Und so konnten etwa 2023 eine 500 Millionen Euro durch Vermögensabschöpfung eingezogen werden. Ich finde, das ist zwar ein Erfolg, aber dafür darf es nicht bleiben. Und deswegen ist es wichtig, dass wir heute weitere Verbesserungen für eine effektivere Vermögensabschöpfung beschließen, liebe Kolleginnen und Kollegen. Wir werden mit diesem Gesetz die Möglichkeiten verbessern, auch EU-grenzüberschreitend Vermögen abzuschöpfen, die entsprechenden Verfahren zu führen. Denn es ist ja klar, dass organisierte Kriminalität nicht an der Grenze Halt macht. Und deswegen müssen wir auch die Vermögensabschöpfung über die EU-Grenzen hinaus ermöglichen. Und das ist ein wichtiger Fortschritt hier. Wir verbessern die Zuständigkeit und regeln, dass die justizielle Vermögensabschöpfung bei den Staatsanwaltschaften der Länder angesiedelt ist. Wir richten außerdem erstmalig Vermögensverwaltungsstellen ein, die auf Länderebene zentralisiert einer Staatsanwaltschaft oder einer Generalstaatsanwaltschaft zugewiesen sind. So werden die Vermögensverwaltung die Beratungs- und Netzwerkaufgaben der Vermögensverwaltungsstellen bei den Ländern auf 16 zentrale Stellen gebündelt. Wir verbessern den grenzüberschreitenden Informationsaustausch durch klare gesetzliche Grundlagen, damit europaweit Vermögen abgeschöpft werden können. Zukünftig gelten auch klare und zwar kürzere Fristen, wenn ein Informationsersuchen aus dem Ausland kommt, damit die Verfahren schneller werden. Und wir schaffen eine Rechtsgrundlage, um Vermögenswerte vorübergehend zu sichern, auch schon vor Eingang eines Ersuchens aus dem EU-Ausland, damit die Vermögenswerte gesichert werden können und die Täter keine Möglichkeit, keine Zeit haben, die Taterträge verschwinden zu lassen. Das ist dann aber zugegeben ein enormer Eingriff, der nur unter engen Voraussetzungen möglich ist, was wir hier in diesem Gesetz auch klargestellt haben. Es muss konkrete Anhaltspunkte für die Straftat geben und dass ein Informationsersuchen kommt. Also bloße Vermutungen reichen nicht aus für die Sicherstellung. Und die Opfer von Straftaten bekommen das Recht, eine Notveräußerung eines sichergestellten Gegenstands zu beantragen. Das gilt dann zukünftig auch bei Grundstücken und Immobilien. Auch das eine wichtige Maßnahme für den Opferschutz. Die Umsetzung der Richtlinie zur Verbesserung der grenzüberschreitenden Vermögensabschöpfung, die wir heute hier beraten, das ist aber nur ein Schritt. Wir haben uns schon im Koalitionsvertrag darauf verständigt, eine grundlegende, ich würde so weit gehen, einen Gamechanger einzuführen, nämlich die Beweislastumkehr, dass zukünftig derjenige, der bei dem ein hoher Vermögenswert festgestellt ist, nachweisen muss, dass er diese Mittel nicht aus Straftaten erlangt hat. Andernfalls kann die Vermögensabschöpfung greifen. Auch das ist ein ganz wichtiger Schritt und da freuen wir uns auch schon auf die Beratungen mit dem BMJV. Aber schon mit dem heutigen Gesetz ermöglichen wir deutliche Fortschritte bei der Effektivität der Vermögensabschöpfung, gerade über die EU-Grenzen. Und deswegen ist es ein ganz wichtiger Schritt, damit ganz klar ist, Verbrechen darf sich nicht lohnen. Liebe Kolleginnen und Kollegen, wir bitten um Zustimmung.
1: Für die AfD-Fraktion erhält Knut Meyer-Soltau das Wort.
10: Dankeschön. Sehr geehrter Herr Präsident, meine verbliebenen Kollegen, lassen Sie mich eines vorab für meine Fraktion unmissverständlich klarstellen. Kriminelle Strukturen müssen mit aller Härte bekämpft werden. Wer sein Vermögen durch schwere, durch organisierte Kriminalität erwirtschaftet, der darf in diesem Land sich nicht darauf verlassen, dass dieses Geld sicher ist. Wir stehen ohne Wenn und Aber hinter einer effektiven Strafverfolgung. Aber der Zweck heiligt nicht jedes Mittel. Und genau darum geht es heute. Dieser Gesetzentwurf schafft massive neue Möglichkeiten für Datenzugriffe, für Informationsaustausch und für vorläufige Sicherstellung. Deshalb müssen wir hier im Hohen Hause eine ganz einfache, aber fundamentale Frage stellen. Wo endet die notwendige Strafverfolgung? Und wo beginnt der übermäßige, der übergriffige staatliche Zugriff auf unsere Bürgerinnen und Bürger? Die Antwort der Bundesregierung auf die zunehmende Digitalisierung und Vernetzung kann doch nicht einfach lauten, ja, die Technik macht's möglich, also machen wir das. Nein, der Staat muss sich selbst Grenzen setzen. Ein funktionierender Rechtsstaat zeichnet sich nicht dadurch aus, dass seine Behörden möglichst viel können. Er zeichnet sich dadurch aus, dass seine Behörden nur das dürfen, was ihnen das Gesetz klar, präzise und verhältnismäßig erlaubt. Schauen wir uns diesen Entwurf an. Der Richtervorbehalt und der neue § 91r des IRG. Bei Gefahr in Verzug soll die Staatsanwaltschaft künftig Vermögen im Alleingang vorläufig sichern können. Und die nachträgliche verfassungsrechtlich dringende gebotene gerichtliche Kontrolle wird faktisch ausgehebelt. Meine Damen und Herren, machen wir uns das doch einmal bewusst, was das in der Praxis bedeutet. Stellen Sie sich ein mittelständisches Unternehmen vor, dessen Logistikfirma plötzlich ins Visier einer unübersichtlichen grenzüberschreitenden Ermittlung gerät. Die Staatsanwaltschaft riegelt per Mausklick die Konten ab. Kein Richter hat das vorher geprüft. Und das Schlimmste, es gibt im Anschluss keine automatische gerichtliche Überprüfung. Die Existenz des Betriebes ist von heute auf morgen eingefroren. Das spricht klar doch für einen Richtervorbehalt. Und dann diese Fristen. 8 Stunden. 8 Stunden für Auskünfte im internationalen Datenabtausch. Was auf dem Papier nach digitaler Dynamik klingt, ist in der Realität ein rechtsstaatlicher Albtraum. Ein konkretes Beispiel. Um 11 Uhr vormittags schickt eine Behörde aus einem anderen EU-Mitgliedstaat ein dringliches Informationsersuchen über ein deutsches Unternehmen. Ein Zahlendreher im System, ein ähnlich klingender Name, eine Namensverwechslung bei dem Geschäftsführer. Die Uhr tickt. Innerhalb von 8 Stunden müssen die Daten geliefert oder die Konten gesperrt werden. Es bleibt überhaupt keine Zeit, die Richtigkeit dieser sensiblen Daten verlässlich zu prüfen. Nebenbei die Frage, wie man innerhalb von 8 Stunden eine effektive Verteidigung organisieren soll. Um 19 Uhr am selben Abend sind die Konten dicht, die Existenz vernichtet, basierend auf einem ungeprüften Behördenfehler. Wer übernimmt dafür eigentlich die Verantwortung? Sie? Das sind keine theoretischen Spielereien. Erst Rechtssicherheit, dann Geschwindigkeit und nicht andersrum. Und jetzt kommen Sie mir bitte nicht mit dem ständigen Argument, wir setzen doch nur europäische Vorgaben um. Brüssel ist kein Freifahrtschein für den Abbau von Bürgerrechten. Europäische Zusammenarbeit ist richtig und wichtig, aber Zusammenarbeit darf niemals bedeuten, dass bewährte nationale Kontrollmechanismen stillschweigend geschliffen werden. Sie präsentieren uns diesen Entwurf als Beitrag zu mehr Effizienz. Aber mehr Bürokratie, die Sie doch eigentlich abschaffen wollen, ist keine Effizienz. Bedenken Sie, dass unsere Gerichte ohnehin schon unter der Aktenlast von offenen Verfahren, ich glaube, es waren 1 Million, ersticken. Deshalb fordern wir für die weiteren Beratungen eine grundlegende Nachbesserung. Erstens, klare, unmissverständliche und eng gefasste Voraussetzung für jeden Eingriff. Zweitens, den uneingeschränkten Erhalt des Richtervorbehalts und effektiven Rechtsschutz. Und drittens, strikte Löschfristen und Kontrolle beim Datenabtausch. Lassen Sie mich zum Schluss eines ganz deutlich machen. Kriminellen ihr illegal erworbenes Vermögen zu entziehen, hat unsere volle Unterstützung, selbstverständlich. Aber wir wehren uns entschieden. Hören Sie doch mal zu. Aber wir wehren uns entschieden dagegen, wenn unter dem Etikett der Kriminalitätsbekämpfung die Freiheit und die Rechtssicherheit der Bürger Stück für Stück beschnitten werden. Ein starker Rechtsstaat muss beides können. Kriminalität konsequent bekämpfen und die Freiheit der Bürger konsequent schützen. Dieser Gesetzentwurf schafft die Balance nicht. Deswegen sagen wir in dieser Form Nein, danke. Und machen Sie gern mit Ihrer Arroganz so weiter. Das bringt uns jede Menge Stimmen. Danke.
11: Für die CDU-CSU-Fraktion hören wir Christian Moser.
12: Herr Präsident, liebe Kolleginnen und Kollegen, mit dem heutigen Gesetzentwurf zur Abschöpfung und Einziehung von Vermögenswerten setzen wir eine Richtlinie der EU fristgemäß um. Mit der Richtlinie schaffen wir aber noch viel mehr. Wir machen sozusagen in dieser Legislatur den ersten Streich, um grenzüberschreitende, organisierte und schwere Kriminalität besser zu bekämpfen. Ein zentraler Punkt im Gesetzentwurf sind die sogenannten justiziellen Vermögensabschöpfungsstellen. Das übernehmen bei uns die Staatsanwaltschaften der Länder und sie sind in Zukunft in der Lage, umgehende Maßnahmen zu ergreifen, wenn die unmittelbare Gefahr des Verlusts der aufgespürten und ermittelten Vermögensgegenstände besteht. Das ist besonders wichtig, um gerade hier als Staat handlungsfähig zu werden. Was mich besonders freut, dass jetzt im abzustimmenden Gesetzentwurf auch die Notveräußerung von Grundstücken im § 111p der StPO aufgenommen wurde, eine Anregung aus dem Freistaat Bayern. Rechtshilferegelungen sind in diesem Gesetz so gestrickt, dass ein klarer Rechtsrahmen besteht für Ein- und Ausgehen der Suche, für Informationsaustausch und für einen Rahmen, den die Strafverfolgungsbehörden jetzt im grenzüberschreitenden Zusammenhang nutzen können, um effektiv abzuschöpfen. Das ist aber nur der erste Streich. Ein kleiner Blick in die Zukunft, weil der Kollege Dr. Fechner schon umfassend zum Gesetzentwurf Stellung genommen hat. Ein kleiner Blick in die Zukunft. Der zweite Streich folgt ja bald. Wir werden noch in diesem Jahr einen großen Wurf zur Vermögensabschöpfung bekommen, indem wir die im Koalitionsvertrag vereinbarte Beweislastumkehr bei Vermögen unklarer Herkunft regeln. Die Justizministerin hat es angekündigt und es wurde auch noch mal im Aktionsplan Zeitenwende der inneren Sicherheit bekräftigt. Ein großer Wurf. Warum? Weil wir jährlich 1 Milliarde Euro illegaler Vermögenswerte einziehen, seit 2017. Das hat sich gebessert. Die Koalitionen vorangegangener Wahlperioden haben hier schon vorgearbeitet. Aber Schätzungen zufolge erzielt die organisierte Kriminalität jedes Jahr mindestens 50 Milliarden Euro an Umsatz. Aktuell werden also nur 2% der illegalen Vermögen in Deutschland eingezogen. Und das möchte ich auch in Richtung AfD sagen. Das ist der größte Punkt, warum die Sicherheit der Menschen in Deutschland gefährdet ist. Und das packen wir jetzt an. Vielen Dank.
11: Als letzte Stimme in der Aussprache hören wir Max Lux für Bündnis 90 Die Grünen.
13: Sehr geehrter Herr Präsident, liebe Kolleginnen und Kollegen, die heutige Minimalumsetzung einer EU-Richtlinie durch die Koalition schützt vielleicht die Bundesrepublik Deutschland vor einem Vertragsverletzungsverfahren. Im Kampf gegen Finanzkriminalität wird sie uns aber nicht weiterbringen. Und deswegen legen wir als Bundestagsfraktion von Bündnis 90 Die Grünen heute einen Gesetzesentwurf vor, der mit einer fundamentalen Ungerechtigkeit in unserem Land brechen will. Wer beim Schwarzfahren erwischt wird und seine Strafe nicht bezahlen kann, landet im Gefängnis. Wer aber Milliarden an Steuergeldern raubt, gute Kontakte in die Finanzbranche hat, sich eine Armada von Anwälten leisten kann, kommt noch immer viel zu oft ungestraft davon, gerade wenn wir an die Cum-Cum- und Cum-Ex-Betrüger denken. Dieses Missverhältnis muss sich endlich ändern. Und wir wissen auch, wie es sich ändern lässt. Durch Betrug ersparte Steueraufwendungen werden nicht als das Ergebnis von Steuerraub behandelt, das sie sind. Wir kennen die großen Ankündigungen des Ministers im Kampf gegen Finanzkriminalität und die tollen Bilder. Was wir aber bis heute nicht kennen, ist ein substanzieller Vorstoß, um durch Betrug ersparte Steueraufwendungen endlich wieder als Straftat zu erfassen. Deshalb haben meine Kollegin Lena Gumnior und ich diesen Gesetzesentwurf gemeinsam mit Professor Dr. Mohamed El-Ghazi und Anne Brohilka erarbeitet. Wenn Sie wirklich etwas gegen Finanzkriminelle tun wollen, dann folgen Sie unserem Gesetzesentwurf, meine Damen und Herren. Und wenn Sie auch der Meinung sind, dass organisierter Steuerraub kein Kavaliersdelikt ist, sondern ein Verbrechen an unserer Gesellschaft, dann stützen Sie auch unsere Forderung, dieses Verbrechen nicht länger nur als Vergehen abzutun, sondern verankern Sie es endlich ordentlich mit der rechtssicheren Lösung, die wir vorlegen, auch im Strafgesetzbuch, meine Damen und Herren. Wir dürfen nicht länger zulassen, dass unser Rechtssystem den Eindruck vermittelt, die großen Fische werden geschützt, während die kleinen mit voller Härte belangt werden. Dieser Eindruck ist kein Zufall. Er ist das Ergebnis einer Gesetzgebung, die sich mit organisiertem Steuerbetrug, Aktienkarussell und einer ganzen organisiert kriminellen Wirtschaft drumherum abgefunden hat. Die kriminellen Netzwerke berauben die große Mehrheit der rechtschaffenden Steuerzahler. Sie berauben die Menschen, die täglich auf ihre Arbeit und auf ihre Supermarkteinkäufe Steuern zahlen müssen. Unser Gesetzesentwurf ist da, um diesen Zustand endlich zu durchbrechen. Vielen Dank.
11: Für die Fraktion Die Linke hat Luke Hoss seine Rede zu Protokoll gegeben. Für die CDU-CSU-Fraktion hat Sebastian Steinecke ebenfalls seine Rede zu Protokoll gegeben. Wir kommen zur Abstimmung über den von der Bundesregierung eingebrachten Gesetzentwurf zur Umsetzung der Richtlinie EU 2024-1260 über die Abschöpfung und Einziehung von Vermögenswerten. Der Ausschuss für Recht und Verbraucherschutz empfiehlt in seiner Beschlussempfehlung auf Drucksache 19-59 den Gesetzentwurf der Bundesregierung auf der Drucksache 58-69 in der Ausschussfassung anzunehmen. Ich bitte diejenigen, die dem Gesetzentwurf in der Ausschussfassung zustimmen wollen, um das Handzeichen. Das ist CDU, CSU und SPD. Wer stimmt dagegen? Das ist die AfD. Wer möchte sich enthalten? Bündnis 90 Die Grünen und Fraktion Die Linke. Der Gesetzentwurf ist damit in zweiter Beratung angenommen. Dritte Beratung und Schlussabstimmung. Ich bitte diejenigen, die dem Gesetzentwurf zustimmen wollen, sich zu erheben. Vielen Dank. Das ist CDU, CSU und SPD. Wer stimmt dagegen? Das ist die AfD-Fraktion. Wer möchte sich enthalten? Bündnis 90 Die Grünen und die Fraktion Die Linke. Damit ist der Gesetzentwurf angenommen. Zusatzpunkt 6. Interfraktionell wird die Überweisung des Gesetzentwurfs auf der Drucksache 8109 an die in der Tagesordnung aufgeführten Ausschüsse vorgeschlagen. Gibt es weitere Überweisungsvorschläge? Das kann ich nicht erkennen. Dann verfahren wir wie vorgeschlagen. Ich rufe auf den Tagesordnungspunkt 24. Erste Beratung des von der Bundesregierung eingebrachten Gesetzentwurfs zur Förderung europäischer audiovisueller Werke durch eine Investitionsverpflichtung für Mediendienstanbieter. Für die Aussprache ist eine Dauer von 20 Minuten beschlossen. Für die Bundesregierung darf ich Dr. Wolfram Weimar, Staatsminister beim Bundeskanzler, Beauftragter der Bundesregierung für Kultur und Medien, das Wort erteilen und damit die Aussprache eröffnen.
14: Ja, hohes Präsidium, meine sehr verehrten Damen und Herren, zu später Stunde gibt es gute Nachrichten. Deutschland führt 1-0. Und wir haben eine gute Stunde für den deutschen Film. Denn wir sind dabei, mit dem Gesetz, was hier vorgelegt wird, die Neuordnung der deutschen Filmbranche mit einem wichtigen Baustein zu vollenden. Wir haben uns vorgenommen, in dieser Legislatur das Marktdesign für die deutsche Filmbranche neu zu konfigurieren und sind dort mit einem Quartett von Maßnahmen gut unterwegs. Die erste Maßnahme war, den sogenannten Filmbooster zu starten. Das heißt, wir haben die staatliche Filmförderung massiv erhöht. Wir haben sie in Wahrheit verdoppelt. Bisher war die staatliche Filmförderung mit Bundesmitteln im Volumen von etwa 100 Millionen Euro verortet. Jetzt sind wir bei über 200 Millionen. Und das ist ein großer Schritt, gerade in diesen haushaltspolitisch schwierigen Zeiten. Es ist aber auch eine mutige und massive Investition, nicht nur in Arbeitsplätze, in technologische Kompetenz, in Standorte, in Wahrheit in die wirtschaftliche und kulturelle Infrastruktur unseres Landes. Der zweite Schritt war, dass wir das novellierte Filmfördergesetz so ausgestaltet haben, dass die wirtschaftliche und kulturelle Filmförderung nun deutlich gestärkt ist, dass die FFA die zentrale Instanz ist in diesem Bereich und im Moment eine dynamische, offensive Arbeit realisieren kann. Das dritte Element ist, dass wir für private Investoren Institutionen und Möglichkeiten öffnen, mit Investoren sprechen, Industriepolitik begleitend eröffnen. Und deswegen freue ich mich insbesondere, dass jetzt auch bei den Bavaria Filmstudios eine Privatisierung möglich ist und Investoren kommen können. Der vierte Schritt, das ist der, den wir heute eröffnen gehen. Und das ist der wichtigste. Wir müssen privates Kapital in großer Dimension mobilisieren. Und dazu dient dieses Gesetz. Mediendienstanbieter sollen künftig 8% ihres Nettoumsatzes in europäische audiovisuelle Werke investieren. Sie werden das tun. Nach den Gesprächen, die wir geführt haben, erwarten wir ein Investitionsvolumen von bis zu 15 Milliarden Euro in den deutschen Film. Das hat es in der Dimension noch nicht gegeben. Wir werden also einen Impulsaufschwung sehen in dieser Branche, die sehr lange gelitten hat. Und damit einen verlässlichen einen dauerhaften Strom von Investitionen in die unabhängige Produktionswirtschaft. Es handelt sich hier um eine Zentralinstanz der deutschen Kreativwirtschaft, aber natürlich auch um eine kulturelle Kategorie. Denn der Film, der macht nicht nur die Bilder der Welt, die Bilder von uns, sondern auch die Bilder von uns in der Welt. Deswegen freue ich mich sehr, dass nun der Trend da ist, wieder viele Produktionen angemeldet werden, so viele wie noch nie im Übrigen. Das Gesetz ist deswegen ein starkes Signal für den Aufbruch. Und die Botschaft heißt auch an die Branche, jetzt investiert, macht große Filme, macht Arthouse, macht Publikumserfolge und macht sie bitte hier in Deutschland. Wir holen schon mal das Popcorn. Vielen Dank.
11: Wir hören Ronald Gläser für die AfD-Fraktion.

0: für der Herr Staatsminister. Die Produzentenverbände besetzen die Rollen und zum Bezahlen, da werden die Streamingdienste herangezogen werden. Und die Zuschauer, die kommen dann aus dem Kino und haben einen Film gesehen, der ihm von Berufspolitikern und Kulturfunktionären als kulturell wertvoll präsentiert worden ist. Die Frage, die wir uns heute stellen müssen, darüber reden wir heute, und die Frage, die wir uns stellen müssen, brauchen wir diese Reform wirklich? Vermutlich brauchen wir sie nicht. Die Regierung selbst gibt selber in ihrer Begründung unter Römisch 6.4.3 die Antwort, dass die betroffenen Unternehmen bereits jetzt viel investieren. Aber da wird noch nicht genug gelenkt und da wird noch nicht genug kontrolliert. Und das ist offenbar Ihre Absicht. Das kann man machen, meine Damen und Herren, von der CDU, CSU und von der SPD, aber das hat dann mit Marktwirtschaft nicht mehr so viel zu tun. Ihr Gesetz, Herr Dr. Weimer, hat einen typisch regierungstypisch unaussprechlichen Bandwurmsatz. Dabei könnte es so einfach heißen: Unsere Demokratie verstaatlicht die Filmindustrie. Die 5 Minuten reichen gar nicht aus, um alles auseinanderzunehmen, was da an Kritikpunkten wäre. Deswegen will ich mich auf ein paar Sachen beschränken. Erstmal schon der Begriff Investitionsverpflichtung. Ja, das ist Ihr Wort dafür, dass Sie den schamlosen Griff in die privaten Kassen von privaten Unternehmen vornehmen, um Geld nach ideologischen Quoten umzuverteilen. Mindestens 8% des Umsatzes, wir haben es gerade gehört, des Nettoumsatzes, nicht des Gewinns, sollen künftig gelenkt werden, und zwar in europäische Werke in deutscher Sprache und an sogenannte unabhängige Hersteller. Der Staat soll künftig nicht nur entscheiden, wie viel investiert wird, sondern er will auch noch in welcher Sprache bestimmen, bei welcher Produktionsform und nach welchen Nutzungsrechten. Und das ist keine Filmförderung, meine Damen und Herren, das ist sozialistische Produktionslenkung. Und da Sie sich diesen EU-Regeln auch noch so unterwerfen, können Sie das Geld noch nicht mal in deutsche Filmproduktion investieren, sondern in europäische Werke, haben wir auch eben schon gehört. Also wenn ein deutschsprachiger Film in Budapest oder in Kopenhagen produziert wird, dann ist den Bedingungen dieses Gesetzes wahrscheinlich auch schon Genüge getan. Und das heißt dann, dass damit die deutsche Filmwirtschaft viel weniger davon profitieren wird, als Sie es hier suggerieren. Erfüllungsaufwand der Wirtschaft. Sie beziffern die jährlichen Mehrkosten mit 955.000 Euro. Eine milliardenschwere Branche soll 8% ihres Investitionsvolumens umbauen, und dann soll das weniger als 1 Million Euro an Mehrkosten mit sich bringen. Da sagen wir in Berlin, da lachen ja die Hühner. Wie hoch ist die gesamte erzwungene Investitionsquote? Keine Angabe, steht nichts im Gesetz drin. Inwieweit werden die Abonnementpreise steigen? Keine Angaben. Welche Anbieter werden ihre Inhalte streichen oder Investitionen wegnehmen vom deutschen Markt? Keine Angabe, nicht untersucht. Wir erinnern uns an Facebook. Die sind jetzt nicht mehr im Werbemarkt wegen ihrer komischen Transparenzregeln. Es gibt Firmen, die ziehen sich auch einfach zurück aus Märkten. Die Bundesregierung behauptet einfach, es seien keine Preissteigerungen zu erwarten. Doch Überraschung, Herr Dr. Weimer, Streamingdienste funktionieren wie jedes andere Unternehmen auch. Und gestiegene Kosten werden weitergegeben an die Kunden. Markterfolg, den verlangt das Gesetz ausdrücklich nicht. Zuschauerinteresse verlangt es nicht. Wirtschaftlichkeit verlangt es nicht. Es genügt, im richtigen Netzwerk die richtigen Wörter zu sagen. Sie wollen gar keine Kultur unterstützen oder fördern. Sie wollen ein bestimmtes Milieu messen. Und der schönste Etikettenschwindel ist die sogenannte Opt-out-Regel. Also das ist so ein bisschen... Das ist so, wie wenn der Geldeintreiber von der Mafia in die Pizzeria kommt und sagt: Oh, Luigi, ich krieg jetzt 1.000 Euro von dir und ich passe dafür auf, dass dir nichts passiert. Und der sagt: Ich hätte gerne die Opt-out-Regel im Weimar-Style. Und dann antwortet der: Kein Problem, Luigi, dann komme ich nur noch einmal im Monat und hole 5.000 Euro ab. Das ist Ihre Opt-out-Regel. Wen wollen Sie damit eigentlich für dumm verkaufen, meine Damen und Herren? Die Menschen wollen keinen Staatskommissar, der ihnen erklärt, welche Filme sie im Fernsehen gucken sollen. Die haben eine Fernbedienung. Das reicht, meine Damen und Herren. Herr Dr. Weimer, beim Film würde man sagen, Ihre Werke, die sind Kassengift. Das Drehbuch ist miserabel, die Besetzung ist furchtbar, der Regisseur hat keine Ahnung und am Ende ist das Geld weg. Wir sind hier im falschen Film.
1: Das Wort erhält für die SPD-Fraktion Martin Rabanus.
2: Sehr geehrter Herr Präsident, meine sehr verehrten Damen und Herren, Herr Gläser, ich habe eine einigermaßen abgeschlossene Meinung von Ihnen und Ihrer Fraktion. Aber das war selbst weit unter Ihren intellektuellen Möglichkeiten, was Sie hier abgeliefert haben. Das war vollkommen krude. Denn dieses Gesetz soll und wird dafür sorgen, dass US-amerikanische Streaming

0: Dienste hier nicht nur gutes Geld verdienen, das ist ihr gutes Recht in der Marktwirtschaft. Da stehen wir auch dahinter, da gibt es überhaupt nichts gegen zu sagen. Aber dass diese Unternehmen, die hier massiv Gewinne erwirtschaften, auch einen Teil wieder zurück investieren in die deutsche Film- und Produktionslandschaft, das ist mehr als recht und billig. Und darum geht es in diesem Gesetz. Und deswegen ist es auch gut, dass wir uns in der Koalition von Anfang an einig waren, dass wir eine Investitionsverpflichtung machen wollen. Ja, wir haben eine Weile darüber gerungen, was der richtige Weg ist. Aber es ist gut und es ist richtig, dass wir uns am Ende des Tages dazu durchgerungen haben, gesetzlich Leitplanken zu entwickeln, in diesen Leitplanken aber die Branchenteilnehmer auch eigene Vereinbarungen treffen können. Das ist richtig und gut so. Und ich möchte, liebe Kolleginnen und Kollegen, auch danken denjenigen, die an der Debatte wirklich konstruktiv auch mitgewirkt haben. Allen voran will ich namentlich zwei nennen, nämlich unsere beiden stellvertretenden Fraktionsvorsitzenden, Wiebke Ester und liebe Anja Weisgerber. Ihr habt das am Ende des Tages so verhandelt, dass wir zu einem guten Ergebnis gekommen sind. Dafür also ganz herzlichen Dank. Aber ich will auch denjenigen herzlich danken, die aus dem Verbändesystem mitgewirkt haben. Und ich will auch den Ländern herzlich danken. Das war keine ganz einfache Operation. Deswegen ist es umso besser, dass wir jetzt einen ausgewogenen Gesetzentwurf haben, der niemanden überfordert. Darum geht es doch. Wir haben es gehört, 8% Investitionsverpflichtung, das ist moderat. Ich darf mal daran erinnern, dass die Debatte vor einigen Jahren bei 20% und mehr gestartet ist. Die unterschiedlichen Quoten, aber auch die Regeln zum Rechterückfall für die Produzentinnen und Produzenten, in besonderer Weise wichtig, sind ausgewogen und überfordern aus meiner Sicht auch niemanden. Und diejenigen, die tatsächlich 100% aller Rechte haben wollen, haben die Möglichkeit dazu, entweder über eine wirkliche Vollfinanzierung der Projekte oder eben sie können auch den Erstzugriff auf Lizenzverlängerungen ziehen. Ich kann zu der späten Stunde und will zu der späten Stunde auch wirklich nur diese wenigen Schlaglichter benennen. Wir gehen jetzt ins Verfahren und wir werden schauen, so wie sich das gehört im parlamentarischen Verfahren, an welchen Stellen weitere Verbesserungen möglich sind. Ich will insbesondere noch mal auf den Punkt Bürokratie hinweisen. Wir wollen ein bürokratiearmes Gesetz haben. Und ich möchte noch mal in besonderer Weise auf die Belange schauen, die möglicherweise in den Vorgesprächen nicht intensiv beschäftigt worden sind, behandelt worden sind. Und dann können wir im Spätherbst, sehr geehrter Herr Staatsminister, abschließen und haben tatsächlich für die Filmwirtschaft und für den Standort Deutschland einen Meilenstein erreicht. Dann haben wir ein modernes Filmförderungsgesetz mit der Filmabgabe und den Effekten, die das hat, ein Investitionsverpflichtungsgesetz in den Standort. Wir haben gestärkte Filmförderfonds. Und an der Stelle will ich auch dazu sagen, ich werde weiter dafür werben, dass wir auch ein Steueranreizmodell für die Produktionsförderung in Deutschland erreichen, damit wir insgesamt eine Filmförderreform aus einem Stück haben. Ganz herzlichen Dank.
1: Für Bündnis 90 Die Grünen darf ich Sven Lehmann das Wort erteilen.
2: Vielen Dank, Herr Präsident. Liebe Kolleginnen, liebe Kollegen, ja, die roten Teppiche, die wir oft sehen, sind leider nur eine kleine Seite der Wirklichkeit. Fakt ist, die Filmbranche kämpft seit Jahren um ihre Zukunft und Produktionen wandern ins Ausland ab und Fachkräfte verlassen die Branche. Und für viele Kreative wird es immer schwieriger, von ihrer Arbeit zu leben. Und was der Branche fehlt, sind nicht nur Investitionen, es fehlt vor allem Planungssicherheit. Denn Filme und Serien entstehen nicht über Nacht, sondern zwischen der ersten Idee und dann der Finanzierung, der Produktion, der Auswertung liegen oft Jahre. Und deswegen unterstützen wir Grüne ausdrücklich die Einführung einer Investitionsverpflichtung. Denn wer wie Netflix, Amazon und Co. und andere Streaming-Anbieter in Deutschland hohe Umsätze und Gewinne macht, muss auch einen fairen Beitrag zum Produktionsstandort leisten. Und es ist überfällig, dass wir das endlich auch gesetzlich festschreiben. Wir Grüne haben hier auch bereits im letzten Jahr einen Antrag dazu vorgelegt, der auch ehrlicherweise deutlich ambitionierter ist als der vorliegende Gesetzentwurf, nämlich 20% Investitionsverpflichtung und einen dauerhaften Steueranreiz von 30% der anerkannten Produktionskosten. Das, was die Bundesregierung jetzt geliefert hat, ist ehrlicherweise das absolute Minimum. Ich glaube, wir müssen also nachbessern. Erstens, der Rechterückfall muss klar und verbindlich geregelt werden. Wer Inhalte entwickelt und produziert, muss auch langfristig an deren wirtschaftlichem Erfolg beteiligt bleiben können. Zweitens müssen die vorgesehenen Branchenvereinbarungen offen und transparent gestaltet werden. Und zwar auch die technischen Betriebe müssen mit am Tisch sitzen, damit die Interessen der gesamten Branche berücksichtigt werden. Und drittens, mein ganz persönlicher Appell, vergesst bitte die Kinos nicht. Kinos sind ein unverzichtbarer Bestandteil der Filmkultur in Deutschland. Deswegen braucht es eine verbindliche Subquote für Kinoproduktion oder zumindest einen stärkeren Anreiz als im Gesetzentwurf vorgesehen. Und Kinos sind auch weit mehr als Orte der Filmauswertung. Sie sind kulturelle und gesellschaftliche Orte, die wir stärken müssen, übrigens auch, indem das Zukunftsprogramm Kino weiter finanziert wird. Und eines muss ebenso klar sein, ich bin dankbar, dass der Kollege Rabanus das auch gesagt hat, dass eine Investitionsverpflichtung und eine öffentliche, verlässliche Filmförderung zusammengehen muss mit attraktiven Steueranreizen. Denn andere Länder wie Spanien, wie Ungarn oder Tschechien konkurrieren mit uns um Produktion und Investitionen und überholen uns gerade auch mit ihren besseren Standortbedingungen. Es gibt also noch sehr viel zu tun, und wir Grüne werden uns bei diesem Gesetz sehr konstruktiv einbringen, um es dann hoffentlich besser zu machen. Danke für die Aufmerksamkeit.
1: Zu Protokoll gegeben hat für die Fraktion Die Linke David Schliesing. Und als letzte Stimme in der Aussprache hören wir für die CDU-CSU Dr. Anja Weisgerber.
3: Sehr geehrter Herr Präsident, werte Kolleginnen und Kollegen, kennen Sie diesen Moment im Kino, wenn es plötzlich ganz still wird? Im Kinofilm All das Ungesagte zwischen uns, Rating You, haben die Figuren Verluste und Verletzungen hinter sich. Und am Ende finden sie wieder zueinander. Wir hoffen mit, wir leiden mit, wir freuen uns mit ihnen. Für ein paar Minuten vergessen wir selbst unseren Alltag. Genau das ist Film. Geschichten erzählen, die uns berühren, und Bilder schaffen, die bleiben. Und genau solche Momente sollten auch in Zukunft hier entstehen, mit unseren Produzentinnen und Produzenten, mit unseren Kreativen und Filmschaffenden, mit unseren Studios und all den Menschen vor und hinter der Kamera. Wir wollen, dass Deutschland und Europa auch in Zukunft Orte sind, an denen große Geschichten gedreht werden. Deshalb geht es um die zentrale Frage, wie stärken wir den Produktionsstandort Deutschland und Europa im internationalen Wettbewerb? Wer hier erfolgreich Geschäfte macht, soll auch dazu beitragen, dass der Produktionsstandort Deutschland gestärkt wird. Die Investitionsverpflichtung kommt, aber mit Öffnungsklausel. Wer deutlich mehr investiert als die mit der Investitionsverpflichtung eingeforderten 8% des Nettoumsatzes des Vorjahres, nämlich mindestens 12%, hat diese unternehmerische Freiheit. Das Gesetz schafft einen verbindlichen Rahmen, aber eben auch Flexibilität. Meine Kollegin, die stellvertretende Fraktionsvorsitzende der SPD, Wiebke Esther, und ich hatten den Kompromiss deshalb the best of both worlds genannt. Gemeinsam haben wir in der Koalition den Durchbruch geschafft. Damit fließen auch die Filmfördermittel, und das ist gut so. Wir sagen aber auch nicht einfach nur, bitte investiert in Deutschland und Europa, sondern wir steuern die erhoffte Wirkung gezielt über Subquoten. Ein erheblicher Teil der Investitionen soll in neue europäische Werke fließen, die von unabhängigen Produzenten hergestellt werden. Deutschsprachige Originalproduktionen werden besonders berücksichtigt. Allerdings warnen uns auch Rechtsgutachten und die EU-Kommission von einer unverhältnismäßigen Eingriffsintensität. Diese Kritik nehmen wir ernst. Am Ende des parlamentarischen Verfahrens muss ein Gesetz stehen, das frei von rechtlichen Zweifeln ist, sein Ziel mit angemessenen und verhältnismäßigen Mitteln erreicht und möglichst unbürokratisch für Behörden und Unternehmer ist. Deshalb werden wir uns die Regelungen uns im Detail anschauen und gegebenenfalls nachbessern. Dann wird das Gesetz ein starkes Signal an den Filmstandort Deutschland sein, der mit rund 145.000 Arbeitsplätzen auch ein bedeutender Wirtschaftsfaktor ist. Lassen Sie uns die Kraft, die vorhanden ist bei den Produzenten, aber auch bei den Streamern, bündeln. Lassen Sie uns gemeinsam in eine Richtung schlagen und den Filmstandort Deutschland stärken.
1: Damit fällt die berühmte Filmklappe in dieser Aussprache. Interfraktionell wird die Überweisung des Gesetzentwurfs auf der Drucksache 7820 an die in der Tagesordnung aufgeführten Ausschüsse vorgeschlagen. Gibt es weitere Vorschläge? Das kann ich nicht erkennen. Dann verfahren wir wie vorgeschlagen. Ich rufe auf die Tagesordnungspunkte 25a und 25b. Erste Beratung des von der Bundesregierung eingebrachten Gesetzentwurfs zur Änderung des Fahrlehrergesetzes und anderer straßenverkehrsrechtlicher Gesetze sowie Beratung des Antrages der Fraktion der AfD mit dem Titel Führerschein für 1 Euro, bezahlbarer Führerschein für Ausbildung und Arbeit. Für die Aussprache ist eine Dauer von 20 Minuten beschlossen. Für die Bundesregierung darf ich das Wort erteilen, Christian Hirte, parlamentarischer Staatssekretär beim Bundesminister für Verkehr, und der eröffnet damit die Aussprache.
4: Vielen Dank, Herr Präsident, meine Damen, meine Herren. Der Führerschein ist für viele Menschen, gerade für die Jungen, ein wichtiges Stück Freiheit und selbstständiger, aber mittlerweile natürlich mit erheblichen Kosten verbunden, im Durschnitt 3.400 Euro. Und deswegen haben wir uns auf den Weg zu einer Reform gemacht, um die Kosten deutlich zu reduzieren, und Ihnen diese Vorschläge vorgelegt, für die ich heute intensiv werbe. Unser Ansatz ist klar: Wir wollen weniger Bürokratie, mehr Flexibilität, mehr Digitalisierung, ohne auf die Sicherheit zu verzichten. Drei wichtige Punkte möchte ich nennen. Erstens, den Start ins digitale Zeitalter. Die theoretische Ausbildung, die wir wahrscheinlich alle genossen haben in der Fahrausbildung, war in Präsenz. Und das soll und kann auch künftig möglich sein. Aber wir wollen eben auch ermöglichen, dass moderne pädagogische und technische Möglichkeiten ermöglicht werden. Zum Beispiel mit einer asynchronen digitalen Ausbildung, man könnte auch sagen mit einer App. Wichtig ist, dass das theoretische Wissen vermittelt wird und nicht der genaue Weg dahin. Zweitens, wir wollen mehr Flexibilität in der praktischen Ausbildung. Wir wollen die starren Vorgaben bei der Anzahl an Sonderfahrten abschaffen. Künftig soll der tatsächliche Ausbildungsstand von Fahrschülerinnen und Fahrschülern entscheidend sein. Und zwar dafür, wie viel Ausbildung in dem jeweiligen Bereich notwendig sind. Das wird natürlich damit einhergehen, dass den Fahrlehrern mehr Verantwortung, aber auch mehr pädagogischer Spielraum eingeräumt werden muss. Außerdem sollen Simulatoren in der Ausbildung eine ergänzende Rolle spielen können. Und Fahrschülerinnen und Fahrschüler sollen künftig auch mit geeigneten, nahestehenden Personen zusätzliche Fahrpraxis sammeln können. Die professionelle Fahrausbildung soll damit nicht ersetzt, sondern ergänzt werden. Und drittens, wir wollen unnötige Bürokratie abbauen. Der Fragenkatalog etwa bei der theoretischen Ausbildung soll deutlich reduziert werden. Gestrichen werden sollen außerdem Vorschriften, wie zum Beispiel Fahrschulräume aussehen sollen. Wenn es digital erfolgt, braucht man das ja auch nicht mehr. Wir wollen also insgesamt nicht an der Qualität der Ausbildung sparen, sondern sie moderner und effizienter machen. Meine Damen und meine Herren, das Ziel der Fahrschulausbildungsreform ist also, mehr auf die individuellen Fähigkeiten der Fahrschülerinnen und Fahrschüler zu setzen, die digitalen Möglichkeiten zu nutzen, unnötige Vorgaben zu beseitigen und den Wettbewerb zu stärken. Vielen Dank.
1: Wir hören für die AfD-Fraktion Stefan Henze.

0: Ja, sehr geehrter Herr Präsident, sehr geehrte Kolleginnen und Kollegen. Ein günstiger Führerschein bedeutet Freiheit, Mobilität und Unabhängigkeit. Wir haben uns aber auch intensiv in den letzten Tagen und Wochen mit Fahrlehrern ausgetauscht. Sie berichten von deutlich gestiegenen Kosten bei Versicherung, Kraftstoff, Personal und Leasing. Diese Kosten verschwinden nicht. Sie müssen am Ende erwirtschaftet werden. Wenn wir darüber reden, warum der Führerschein heute so teuer ist, müssen wir deshalb auch über die politischen Rahmenbedingungen reden. Diese Rahmenbedingungen und Rechtsgrundlagen wurden seit dem Jahr 1998 nicht mehr zeitgemäß angepasst. Daher begrüßen wir diese Debatte heute. Schauen wir uns also an, was Sie konkret ändern wollen. Künftig sollen Fahrschulen Unterrichtsräume nicht mehr in der bisherigen Form vorhalten müssen. Das kann Kosten sparen, keine Frage. Aber viele bestehende Fahrschulen haben über Jahre in Räume, Ausstattung und Infrastruktur investiert. Deshalb müssen wir genau prüfen, welche Auswirkungen die neuen Regelungen auf den Wettbewerb haben. Die Bundesregierung rechnet hier selbst mit Einsparungen von rund 57 Millionen. Das ist realistisch. Wir müssen uns aber darüber im Klaren sein, dass Fahrschulen, die alle bisherigen Voraussetzungen erfüllt haben und entsprechenden Verpflichtungen eingegangen sind, nun in einen Wettbewerb mit neuen Akteuren treten, die diese Kostenfaktoren nicht haben. Dies wird, so gehe ich zumindest davon aus, zu Insolvenzen bei den etablierten Fahrschulen führen. Ich sage Ihnen, es gibt auch viele Punkte, die wir begrüßen in diesem Gesetz. Zum Beispiel, dass die Unterschriften entfallen. Das ist völlig richtig. Auch die vorgesehene Laienausbildung unter Anleitung sehen wir nur in Teilen kritisch. Insbesondere im Blick auf Versicherung und Haftungsfragen. Also ich befürchte, dass die Kfz-Haftpflichtversicherer ihre Prämien wegen der neuen Risiken dann anpassen werden. Hinsichtlich der theoretischen Fahrausbildung, die zukünftig auch als digitales Selbststudium erfolgen soll, stellt sich die Frage nach der Lernwirksamkeit und Verkehrssicherheit. Theoretische Fahrausbildung umfasst nicht nur Faktenlernen, sondern auch Gefahrwahrnehmung, Diskussion, Reflexion und Interaktion. Diese Elemente lassen sich nur eingeschränkt durch ein reines Selbststudium ersetzen. Meine Damen und Herren, wir haben selbst Vorschläge gemacht, wie man jungen Menschen beim Führerschein helfen kann. Gerade im ländlichen Raum ist der Führerschein kein Luxus. Da fährt nicht alle 10 Minuten ein Bus oder eine Bahn. Möglicherweise fährt da überhaupt kein Bus mehr in einigen Gebieten im ländlichen Raum. Diese Menschen brauchen einen Führerschein. Für diese jungen Menschen bedeutet der Führerschein deshalb Ausbildung, Arbeit und damit Zukunft. Deshalb schlagen wir ein Modell nach einem französischen Vorbild vor. Wir wollen über die KfW jungen Menschen zwischen 15 und 25 Jahren einen zinsfreien Kredit von bis zu 4.500 Euro ermöglichen. Rückzahlung 1 Euro am Tag. Damit soll der Führerschein nicht daran scheitern, dass eine Familie mehrere tausend Euro auf einmal aufbringen muss. Und zur sozialen Betrachtung gehört aber auch die folgende Wahrheit. Von der Laienausbildung dürften vor allen Dingen diejenigen profitieren, in deren sozialen Umfeld es geeignete Begleitpersonen und private PKWs gibt. Gerade hier ergibt sich ein Nachteil für Menschen mit geringen Einkommen, die eine finanzielle Entlastung beim Führerschein aus unserer Sicht am dringendsten brauchen würden. Gerade diese Gruppe verfügt aber häufig nicht über die gerade genannten Voraussetzungen und ist daher benachteiligt. Hier würde unsere Idee eines über die KfW geförderten zinsfreien Kredits mit Rückzahlungspflichten von nur 1 Euro am Tag den sozialen Ausgleich fördern. Meine Damen und Herren, dieser Gesetzentwurf enthält Punkte, über die man reden kann. Er enthält aber auch Punkte, bei denen wir noch Klärungsbedarf sehen. Deshalb werden wir dieses Gesetz im weiteren parlamentarischen Verfahren kritisch, aber konstruktiv begleiten. Entscheidend ist am Ende nicht, wie die Bundesregierung ihre Reform nennt. Entscheidend ist, ob der Führerschein für die Menschen tatsächlich bezahlbarer wird. Vielen Dank.
1: Wir hören für die SPD-Fraktion Truls Reichert.
2: Sehr geehrter Herr Präsident, liebe Kolleginnen und Kollegen, was haben Dithmarschen und Nordfriesland, das Sauerland, die Uckermark und Vorpommern gemeinsam? Genau in all diesen Regionen werden immer noch, auch in Zukunft, sehr, sehr viele Menschen auf das Auto angewiesen sein. Für den Weg zur Arbeit oder zur Ausbildung, zur Ärztin, zum Einkaufen, zum Sport oder zu Freunden. Und so sehr wir daran arbeiten müssen, Bus und Bahn auch im ländlichen Raum besser zu machen, das Auto wird für viele Menschen auf absehbare Zeit unverzichtbar bleiben. Gerade für junge Menschen auf dem Land ist der Führerschein deshalb viel mehr als nur ein Stück Plastik. Er ist ein Schlüssel zu Freiheit, zu Selbstständigkeit und zu gesellschaftlicher Teilhabe. Aber dieser Schritt ist wirklich teuer geworden. Im Durchschnitt kostet der Autoführerschein inzwischen rund 3.400 Euro. Für Jugendliche, junge Erwachsene und ihre Familien ist das verdammt viel Geld. Deshalb ist es gut, dass wir uns als Koalition vorgenommen haben, den Führerscheinerwerb bezahlbarer zu machen und dass wir darüber nun auch heute endlich debattieren. Dabei ist mir aber eines besonders wichtig. Unser Ziel darf nicht einfach bloß ein möglichst billiger Führerschein sein. Er muss bezahlbarer werden und gleichzeitig gewährleisten, dass junge Leute gut vorbereitet auf die Menschheit losgelassen werden. Deshalb müssen wir diese Reform gut austarieren. Zwischen spürbaren Kostensenkungen und einer qualitativ guten Ausbildung. Zwischen neuen digitalen Möglichkeiten und pädagogisch sinnvoller Vermittlung. Zwischen Entbürokratisierung und klaren Standards für die Verkehrssicherheit. Und auch zwischen niedrigen Kosten und einer auf Dauer vielfältigen Fahrschullandschaft. Denn eines möchte ich für die SPD ganz deutlich sagen: Wir wollen auch in Zukunft inhabergeführte Fahrschulen vor Ort haben. Wir wollen weiterhin Fahrlehrerinnen und Fahrlehrer, die ihre Schülerinnen und Schüler kennen, die Verantwortung für ihre Ausbildung übernehmen und die auch im ländlichen Raum erreichbar sind. Guter Wettbewerb entsteht nicht durch Marktkonzentration, sondern durch mehr Transparenz. Daher ist es gut, wenn zukünftig Preise und Bestehensquoten der Fahrschulen einfach zugänglich veröffentlicht werden. Und gleichzeitig gibt es Punkte, bei denen wir im parlamentarischen Verfahren sicherlich noch mal genau hinschauen müssen. Erstens beim digitalen Lernen. Mehr Flexibilität ist richtig, aber wir müssen pädagogisch genau prüfen, wo digitales Selbstlernen funktioniert und wo der direkte Austausch notwendig bleibt. Es darf nicht passieren, dass Lücken aus der Theorie später teuer in zusätzlichen Fahrstunden aufgeholt werden müssen. Zweitens bei der sogenannten Laienausbildung. Die Idee, zusätzliche Fahrpraxis mit einer Begleitperson zu ermöglichen, kann durchaus sinnvoll sein. Aber wir müssen bei der Experimentierklausel wirklich gut hingucken, damit die vernünftig ausgestaltet ist. Und drittens bei den Sonderfahrten. Sie sind nicht nur eine Pflichtübung vor der Prüfung, sondern ein wichtiger Teil der Ausbildung. Wir bilden nämlich nicht nur für eine 25-minütige Prüfung aus, sondern für das ganze weitere Leben im Straßenverkehr. Wer seinen Führerschein in Niebel oder in Husum macht, wird in dieser vorgegebenen Prüfungszeit niemals eine Autobahn erreichen. Später im Leben wird er aber ganz sicher auf einer unterwegs sein. Und auch darauf muss die Fahrausbildung vorbereiten, selbst wenn es in Nordfriesland nicht prüfungsrelevant ist. Also, die Kosten müssen runter, die Qualität muss hoch bleiben. Das wird sehr interessant. Ich freue mich auf die weiteren Beratungen. Vielen Dank.
1: Für Bündnis 90 Die Grünen erhält das Wort Swantje Henrike Michaelsen.
3: Sehr geehrter Herr Präsident, liebe Kolleginnen und Kollegen! Hier wird eine Reform offenbar nur von Teilen der Koalition als große Vergünstigung des Führerscheins verkauft. Aber wenn man genauer hinsieht, sieht man vor allem eins. Hier werden gar nicht überzeugend die Kosten gesenkt, sondern vor allem die Standards. Schauen wir zunächst auf den Theorieunterricht. Der soll vollständig digital möglich werden. Wir sind ausdrücklich dafür, digitale Lernangebote wie digitalen Live-Unterricht einzusetzen. Aber eine App ersetzt keine Fahrschule und keine pädagogische Begleitung. Komplexe Verkehrssituationen kann man nicht einfach auswendig lernen. Und rücksichtsvolles, verantwortungsvolles Verhalten im Straßenverkehr braucht ganz sicher mehr als einen Bildschirm. Von einer solchen Deregulierung werden vor allem große Plattformanbieter profitieren und dann Fahrschulstandorte gerade in ländlichen Räumen wegfallen. Das gefährdet die dezentrale Versorgung. Und auch bei der Praxis senkt die Reform die Anforderungen. Die verpflichtenden Sonderfahrten sollen reduziert werden. Gerade bei Überlandfahrten ist das überhaupt nicht nachvollziehbar. Landstraßen gehören zu den gefährlichsten Orten, vor allem für FahranfängerInnen. Zudem sollen Prüfungsinhalte und Prüfungszeiten reduziert werden. Das bringt nur wenige zig Euro und ist in Sachen Kostensenkung ein Tropfen auf den heißen Stein. Den großen Kostensenkungshebel soll dann die Laienausbildung bringen. Nach nur 6 Fahrstunden sollen Fahrschülerinnen und Fahrschüler mit einer nahestehenden Person in deren Auto üben können, im regulären Straßenverkehr. Und nach 500 selbstdokumentierten Kilometern dürfen sie sogar auf die Autobahn. Das muss man sich erst einmal vorstellen. Und dabei bleiben sehr grundlegende Fragen offen. Wer trägt die Verantwortung, wenn etwas passiert? Wer haftet für das Ausbildungsniveau? Und wie soll eine Begleitperson ohne zusätzliche Pedale oder Bremse in einer gefährlichen Situation eingreifen? Und auch als Antwort auf die Kostenfrage überzeugt die Laienausbildung leider nicht. Denn Kosten werden teilweise einfach verlagert auf das eigene Auto, Benzin, Versicherung und auf die Zeit der nahestehenden Person. Und wer kein Auto hat, keine Zeit oder niemanden zum Üben, kann dieses Modell kaum nutzen. Das wird Menschen mit wenig Geld besonders häufig treffen und ist keine seriöse Antwort auf die Kostenfrage. Was wir brauchen, ist eine vernünftige Reform der Fahrschulausbildung. Wir unterstützen eine sinnvolle Kombination aus digitalen und analogen Lernformaten. Wir unterstützen den Einsatz von Simulatoren, aber als Ergänzung zur Praxis, etwa um Gefahrensituationen zu trainieren oder andere Perspektiven im Straßenverkehr kennenzulernen. Wir unterstützen auch sichere Möglichkeiten zum privaten Üben, etwa auf Parkplätzen am Wochenende. Und wir fordern verbindliche Lernstandskontrollen in Theorie und Praxis, um teure Wiederholungsprüfungen zu vermeiden. Es gibt sehr laute Kritik an diesem Reformvorschlag, nicht nur von Fahrlehrerverbänden, sondern vom DVR, der Verkehrswacht, dem ACE und der Polizei. Am Ende geht es beim Führerschein nicht darum, eine Prüfung zu bestehen. Es geht darum, junge Menschen darauf vorzubereiten, mit einem großen, schnellen und schweren Fahrzeug sicher und verantwortungsvoll am Straßenverkehr teilzunehmen. Genau daran muss sich diese Reform messen lassen, und da ist noch ein weiter Weg zu gehen. Viel Erfolg.
1: Für die Fraktion Die Linke hören wir Jurit Bosch.
4: Sehr geehrter Herr Präsident, liebe Kolleginnen und Kollegen, der Führerschein wird für immer mehr junge Menschen in diesem Land zum Luxus. Und das ist ein großes Problem, und das müssen wir angehen. Der Führerschein entscheidet darüber, welchen Ausbildungsplatz man annehmen kann und wie man auch selbstständig auch auf dem Land leben kann. Und Herr Hirte, ich war jetzt einigermaßen überrascht von Ihren Ausführungen, weil Sie haben am Ende der Ziele gar nicht mehr über Bezahlbarkeit gesprochen. Und dann verwundert es auch nicht, weil die Bezahlbarkeit mit diesem Gesetz nicht hergestellt wird. Denn schon die Entstehung dieses Entwurfs fällt durch jede Prüfung. Sie laden zum großen Stakeholder-Dialog ein, Sie laden 9 Verbände ein, geballter Sachverstand an einem Tisch. Zugehört haben Sie am Ende wahrscheinlich nur den Freunden von Fahrschule 1, 2, 3 im Aktienunternehmen. Denn kaum einer der beteiligten Verbände trägt diesen Entwurf vorbehaltslos mit. 2 haben sogar ausdrücklich gesagt, der Gesetzesentwurf verfehlt seine eigenen Ziele. Ich frage mich, für wen haben Sie dann diesen Entwurf geschrieben? Für Fahrschülerinnen und Fahrschüler, die sich den Lappen nicht mehr leisten können, oder am Ende für den Aktienkurs? Aber kommen wir zum Entwurf. Theorieunterricht wollen Sie ansetzen und künftig stärker auf digitales Lernen setzen. Das kann in Teilen sinnvoll sein, aber der Theorieunterricht ist ja nicht der entscheidende Kostentreiber. Teurer wird der Führerschein am Ende in der Praxis, beim Unterhalt und der Anschaffung von Fahrschulwagen, bei den Versicherungen, an der Zapfsäule, beim häufigen Wiederholen der Prüfung. Das sind die Stellschrauben, an denen wir drehen müssen, um dieses Gesetz wirklich den Zielen näher zu bringen. Und auch die Verlagerung von Fahrpraxis ins Private ist nicht sozial gerecht. Wer ein Auto in der Familie hat, Eltern mit Zeit, mit einem Auto, der spart am Ende vielleicht ein wenig Geld. Aber wer diese Voraussetzung nicht hat, der spart womöglich keinen einzigen Euro. Und gleichzeitig sagt der Staat, wer mindestens 12 Monate zur Bundeswehr geht, bekommt bis zu 3.500 Euro für den Pkw-Führerschein. Warum gibt es diese Unterstützung nicht genauso für Leute in Ausbildung, für Menschen in Freiwilligendiensten? Das hilft jungen Menschen konkret und macht die Ausbildung attraktiver. Hier wäre ein Zuschuss sinnvoll. Und wie wir da hinkommen, wie wir am Ende den Führerschein bezahlbar machen, das werden wir in der Anhörung hören. Wir werden genau zuhören, ja, und ich hoffe, Sie werden es diesmal auch tun.
1: Ich war aber noch gar nicht fertig, Herr Präsident. Schon einige Zeit. Für die CDU-CSU-Fraktion hören wir als letzte Stimme der Aussprache Henning Rehbaum.
5: Sehr geehrter Herr Präsident, liebe Kolleginnen und Kollegen, ich hatte in der letzten Plenarwoche 7 Schülergruppen mit insgesamt 395 Schülern. Und in jeder Gruppe habe ich gefragt, wer von euren Eltern hat ein Auto? Und es gingen jedes Mal alle Hände hoch. Und dabei kann man so klar sehen, wie wichtig das Auto ist. Das Auto ist kein Übergangsphänomen, bis wir alle Bus und Bahn fahren, was durchaus auch ein wichtiges Anliegen wäre. Das Auto wird gebraucht, um im Alltag, im Beruf, in der Freizeit, im Ehrenamt sein Leben zu gestalten. Und deswegen wollen wir den Führerschein günstiger machen. Wir wollen die Fahrschulausbildung moderner, schlanker und weniger bürokratisch machen, und dadurch soll sie günstiger werden. Und das Verkehrsministerium hat eine progressive Reform vorgelegt. Und an dieser Stelle schon mal ganz vielen Dank, lieber Christian Hirte und auch an den Minister Steffen Wilger. Das wird eine gute Reform, und wir werden sie gemeinsam noch ein bisschen besser machen. Und wir werden sie orientieren an europäischen Vorbildern. Wir haben Nachbarländer, in denen Konzepte funktionieren, die man sich bisher in Deutschland noch nicht vorstellen konnte. Wir werden uns davon was abgucken, und wir werden das umsetzen, damit die Fahrschülerinnen und Fahrschüler und auch deren Eltern, die das ja oft auch finanzieren, davon profitieren können, was in Europa alles möglich ist. Wir werden die Theorie entrümpeln, den Fragenkatalog reduzieren. Wir werden die Anzahl teurer Pflichtstunden und Sonderfahrten reduzieren. Der Fahrlehrer soll entscheiden, wann der Fahrprüfling wirklich fit für die Prüfung ist. Und das muss das Maß aller Dinge sein. Der Fahrlehrer bekommt deutlich mehr Verantwortung. Und das ist auch gut so, denn er hat diese Ausbildung gemacht als Fahrlehrer. Und er kann das, und er kann entscheiden, wann die Fahrschüler fit für die Prüfung sind. Wir wollen mehr möglich machen. Fahrpraxis mit nahestehenden Personen, mit den Eltern. Wir wollen digitales Lernen möglich machen. Der Einsatz von Fahrsimulatoren kann eine Ergänzung sein. Und was ganz entscheidend ist für die Kosten eines Führerscheins, ist immer, wie schnell bekomme ich eigentlich einen Prüftermin, wenn ich soweit bin, wenn ich prüfungsreif bin, hat dann der TÜV oder die DEKRA einen Termin für mich bereit, oder muss ich noch ein paar Wochen warten und Erhaltungsfahrstunden machen, die dann ja oft so teuer sind? Wir wollen, dass es in Zukunft mehr Fahrprüfer gibt, dass es leichter wird, Fahrprüfer zu werden. Bisher kann nur ein Ingenieur Fahrprüfer werden. Das kommt noch aus alten Zeiten, und wir wollen in Zukunft diesen Beruf öffnen, zum Beispiel für erfahrene Fahrlehrer, die dann auch Fahrprüfer werden können. Es darf keine Ausrede mehr sein, dass es keine Fahrprüfungstermine gibt. Wer seine Reife für die Fahrprüfung hat, der soll ganz schnell einen Prüfungstermin bekommen. Kurz und gut, wir wollen nach diesem Prozess mit sehr viel Feedback von den Fahrschulen, den wir ernst nehmen, den wir prüfen und die wir dann auch in unseren Punkten berücksichtigen, wir wollen dann eine gute Reform hier vorlegen, von der alle etwas haben, nämlich einen günstigen und schnellen Führerschein. Wir wollen mehr Freiheit für die Fahrschulen, und wir wollen mehr Sicherheit auf unseren Straßen. Und das kriegen wir mit dieser Reform sehr gut hin. Herzlichen Dank.
1: Interfraktionell wird die Überweisung der Vorlagen auf der Drucksache 19/7404 und 19/3558 an die in der Tagesordnung aufgeführten Ausschüsse vorgeschlagen. Gibt es weitere Vorschläge? Das kann ich nicht erkennen. Dann verfahren wir uns nicht, sondern fahren wie vorgeschlagen. Ich rufe auf den Tagesordnungspunkt 26, Beratung der 8. Beschlussempfehlung des Wahlprüfungsausschusses zu Einsprüchen anlässlich der Wahl zum 21. Deutschen Bundestag am 23. Februar 2025. Für die Aussprache ist eine Dauer von 20 Minuten vereinbart. Für die CDU-CSU-Fraktion erhält Thomas Silberhorn als Erster das Wort und eröffnet damit die Aussprache.
6: Herr Präsident, liebe Kolleginnen und Kollegen, mit der heutigen Beratung beschließen wir über exakt 100 Einsprüche gegen die letzte Bundestagswahl. Zusammen mit den bisherigen Beschlüssen sind dann 546 Wahlprüfungsverfahren abgeschlossen. Das ist etwas mehr als die Hälfte von insgesamt 1041 Einsprüchen. Im Wahlprüfungsausschuss haben wir allein heute weitere 89 Einsprüche behandelt. die wir dem Plenum zur Beschlussfassung übermitteln. In diesem Tempo werden wir weiterarbeiten und Anfang 2027 alle Verfahren erledigt haben. Das Bundesverfassungsgericht hat vor kurzem ausdrücklich betont, dass die Wahlprüfung ihre Funktion nur erfüllen kann, wenn sie zeit- und sachgerecht durchgeführt wird. In der Tat besteht ein berechtigtes öffentliches Interesse daran, dass die ordnungsgemäße Zusammensetzung des Bundestages zeitnah verbindlich geklärt wird. Aber wir prüfen die einzelnen Einsprüche genau. Wir hören die zuständigen Kreis-, Landes- und Bundeswahlleitungen an, wir holen Stellungnahmen der örtlichen Wahlorgane ein und wir bewerten den jeweiligen Vortrag der Einspruchsführer im Detail. Wir begnügen uns also nicht mit der bloßen Feststellung, dass ein Wahlfehler nicht vorliegt oder nicht mandatsrelevant ist, sondern wir klären im Detail und machen uns hier wirklich Mühe, damit die Einspruchsführer nachvollziehen können, wie der Bundestag ihre Argumente bewertet. Das ergibt für die vorliegenden 100 Einsprüche eine Beschlussempfehlung von eng beschriebenen 766 Seiten. Das ist so ein Schmöker. Wir arbeiten also so zügig wie möglich, aber auch so gründlich, wie wir das für notwendig erachten. Mit den vorliegenden Einsprüchen wird mehrfach gerügt, dass in einzelnen Wahllokalen gegen den Grundsatz der Öffentlichkeit der Wahl verstoßen worden wäre. Unter anderem wird geltend gemacht, dass eine effektive Beobachtung der Auszählung nicht möglich gewesen wäre. Die Einsprüche stammen insbesondere von Bürgern, die das Auszählen der Stimmen verfolgen oder als Wahlbeobachter auftreten wollten. Die Bundestagswahlen, meine Damen und Herren, finden öffentlich statt. Das Bundeswahlgesetz regelt das eindeutig. Die Wahlhandlung ist öffentlich. Das schafft Transparenz und es ermöglicht allen Bürgern, sich davon zu überzeugen, dass eine Wahl ordnungsgemäß durchgeführt wird. Dieser Grundsatz der Öffentlichkeit der Wahl hat allerdings Grenzen, die ebenso eindeutig im Bundeswahlgesetz geregelt sind. Die Wahl darf nicht gestört werden und das Wahlgeheimnis der Stimmberechtigten muss gewahrt werden. In diesem Spannungsfeld bewegen sich mehrere Einsprüche. Bürger sehen sich in der Wahlbeobachtung beeinträchtigt durch Wahlvorstände, die sich bei ihrer Arbeit gestört und behindert fühlen. Unsere Prüfungen ergeben ein klares Bild. Nicht jede beanstandete Unregelmäßigkeit ist ein Wahlfehler, der gegen das Wahlrecht verstößt. Und nirgendwo konnte ein Wahlfehler festgestellt werden, der sich auf die Zusammensetzung des Bundestages auswirken würde. Den Vorstellungen mancher Einspruchsführer müssen wir hier allerdings klar entgegentreten. Einige wollten sich direkt an den Auszähltischen aufhalten und jeden Stimmzettel einsehen oder sogar Stimmzettel anfassen. Manche haben auch nach wiederholter Aufforderung den geforderten Abstand zu den Wahlhelfern nicht eingehalten. Andere wollten durch ihr Auftreten gezielt provozieren und Unruhe schüren, um das Auszählen zu unterbrechen. Gelegentlich musste sogar die Polizei eingreifen und einen Platzverweis erteilen, um den Auszählvorgang fortsetzen zu können. Und immer wieder wurden Foto- und Filmaufnahmen von Mitgliedern der Wahlvorstände gemacht. Liebe Kolleginnen und Kollegen, die Wahlvorstände haben solche Aufpasser zu Recht in ihre Schranken gewiesen. Dass Mitglieder von Wahlvorständen gestört, behindert, bedrängt oder gar bedroht werden, ist unter gar keinen Umständen hinzunehmen. Ein Sicherheitsabstand zwischen Wahlhelfern und Wahlbeobachtern ist notwendig, damit ein geordneter, störungsfreier Ablauf der Stimmauszählung gewährleistet ist. Kein Bürger hat das Recht, personenbezogene Daten von Wahlberechtigten auf den Wahlscheinen oder im Wahlverzeichnis einzusehen, zu fotografieren oder zu filmen, weil damit das Wahlgeheimnis verletzt wird. Und niemand darf Mitglieder der Wahlvorstände ohne deren Zustimmung fotografieren oder filmen und dadurch ihre Persönlichkeitsrechte verletzen. Meine Damen und Herren, die Wahlvorstände haben das Recht und die Pflicht, für Ruhe und Ordnung im Wahlraum zu sorgen. Sie haben ihre Aufgabe verantwortungsvoll wahrgenommen. Den vielen ehrenamtlichen Wahlhelferinnen und Wahlhelfern gilt deshalb mein ausdrücklicher Dank für ihren Dienst an unserer Demokratie. Meine Damen.
1: Für die AfD-Fraktion erhält Rainer Galler das Wort.
7: Sehr geehrter Herr Präsident, sehr geehrte Damen und Herren Kollegen, liebe Landsleute, dem Wahlbetrug keine Chance. Liebe Kollegen, was sich vielleicht etwas verstörend anhört, war auch für mich lange Zeit etwas, was bei mir Irritationen ausgelöst hat. Wahlbetrug in Deutschland? Lange Zeit unvorstellbar. Und doch, leider müssen wir feststellen, dass es so etwas gibt, immerhin nur Einzelfälle, die bekannt geworden sind. Was es aber zuhauf gibt, sind Unregelmäßigkeiten im Zusammenhang mit Wahlen, vor allem hinsichtlich des Grundsatzes der Öffentlichkeit der Wahl. Das Bundesverfassungsgericht hatte schon 2009 in seiner Entscheidung zu Wahlcomputern als Voraussetzung der demokratischen Legitimität einer Wahl, deren Kontrollierbarkeit von der Wahlhandlung bis zur Ergebnisermittlung verlangt, um Manipulationen auszuschließen. Wahlbeobachtung ist nicht nur ein Recht, sondern auch eine vornehme staatsbürgerliche Pflicht und ein notwendiger Beitrag zum Gedeihen unser aller Demokratie, liebe Kollegen. Die Organisation WABEO ist eine Initiative zur Wahlbeobachtung, überparteilich und ehrenamtlich tätig. Bei der Bundestagswahl hat WABEO eine strukturierte Wahlbeobachtung in knapp 1.600 Wahllokalen organisiert und als Gruppe von über 200 Beobachtern Einspruch gegen die Bundestagswahl eingelegt. Um diese Einsprüche geht es heute hier. Damit Wahlbeobachtung funktioniert, brauchen die Beobachter Informationen, beispielsweise hinsichtlich der Anzahl und der Örtlichkeit von Wahlbezirken und Wahllokalen, auch hinsichtlich des Ortes der Auszählung von Briefwahlstimmen. Sie müssen die Möglichkeit haben, dem gesamten Wahl- und Auszählungsprozess beiwohnen zu können. Sie müssen in der Lage sein, nicht nur von Weitem der Auszählung zuschauen zu können, sondern auch Einzelheiten erkennen können. Im Falle von Widersprüchlichkeiten zwischen Aussagen der Wahlbeobachter und der Wahlhelfer muss es eine Möglichkeit der Beweiserhebung und Würdigung geben. Es darf nicht vorkommen, dass die übergeordneten Wahlbehörden den unteren Stellen die Anordnung erteilt oder den Eindruck vermittelt, Wahlbeobachtung dürfe eingeschränkt werden. Im Fall des WABEO-Einspruches halten wir aufgrund der systemischen Verhinderung von Wahlbeobachtung die Wahlfehler für schlüssig dargelegt und einer weiteren Beweiserhebung bedürfend. In der Konsequenz müsste in ganz Bayern die zur Bundestagswahl abgegebenen Stimmen nachgezählt werden. Die Mandatsrelevanz liegt auf der Hand. Für die Zukunft braucht es dringend drei wichtige Änderungen. Erstens, das Wahlprüfungsverfahren muss enorm beschleunigt werden. Hierzu haben wir bereits vor Monaten einen Gesetzentwurf vorgelegt. Der Kollege Silberhorn hat darauf hingewiesen, das Bundesverfassungsgericht verlangt das ebenfalls. Zweitens, die Wahlbeobachtung muss konkret geregelt werden, um ihren Zweck, die Gewährleistung öffentlicher Kontrolle, erfüllen zu können. Drittens, es braucht noch mehr Transparenz. Anonymisierte Wahlunterlagen sind keine Geheimberichte. Bei berechtigtem Interesse sollte gegebenenfalls unter Kostenerstattung eine Einsichtnahme möglich sein. Meine Damen und Herren, wir alle sollten ein Interesse daran haben, dass Wahlen und deren Ergebnisse das Vertrauen erhalten, die sie verdienen. Insofern sollte es uns einen, wenn ich auf meinen Anspruch zu Beginn dieser Rede zurückkomme, dem Wahlbetrug keine Chance. Vielen Dank.
1: Zu Protokoll gegeben hat für die SPD-Fraktion Esther Dilcher ihre Rede. Ich darf das Wort erteilen Linda Heidmann für Bündnis 90 Die Grünen.
8: Präsident, liebe Kolleginnen und Kollegen, Zweifel sehen, Verunsicherung schüren und Ergebnisse bereits vor der Wahl anzweifeln. Das haben wir nicht zuletzt in Sachsen-Anhalt gesehen. Nein, auch vor der letzten Bundestagswahl schon wurde das aktiv praktiziert. Und das sehen wir in genau dem Punkt, um den es heute geht und wegen dem die Partei hier rechts außen diesen Bericht des Wahlprüfungsausschusses heute zur Debatte angemeldet hat. Das Schlimme daran ist, es untergräbt das Vertrauen in unsere Demokratie und unsere bewährten Verfahren immer und immer mehr. Und dabei, das möchte ich einmal ganz klar sagen, ist genau das Gegenteil im Grundgesetz als Ziel verankert. Über die Möglichkeit, dass jeder und jede bei Wahlen, auch bei der Auszählung dabei sein kann, soll die Demokratie und das Vertrauen in sie gerade gestärkt werden. Doch wir beobachten leider zunehmend, dass radikale Kräfte versuchen, solche vertrauensbildenden Prinzipien genau ins Gegenteil zu verkehren. Und dagegen müssen wir uns wehren. Nochmal für alle Außenstehenden, worum es geht. Wir haben alle das Recht, und so ist es gesetzlich verankert, bei demokratischen Wahlen abends die Auszählungen mitzuverfolgen. Voraussetzung ist, dass dabei keine Störung oder Behinderung der Auszählung und keine Fotoaufnahmen oder Videoaufnahmen gemacht werden. Darüber hinaus gibt es außerdem offizielle Wahlbeobachterinnen der OSZE, die nach Zufallsprinzip und ohne Vorankündigung auch Wahllokalen zugeteilt werden. Bei der letzten Bundestagswahl tauchte nun aber plötzlich vorher ein Internetportal auf, über das man sich als Wahlbeobachter schon im Vorwege für bestimmte Wahllokale registrieren sollte. Ich möchte noch mal betonen, das ist nicht nötig. Jede und jeder kann unangemeldet Auszählungen beiwohnen. Im Nachhinein nun gab es über 200 Beschwerden von selbsternannten Wahlbeobachtern, die sich online registriert hatten und sich darüber beschwerten, dass ihnen nicht wirklich Zugang und Einsicht gewährt worden wäre. Und der Verein, auf den das zurückging, 1%, auf den diese Wahlbeobachterinnen sich berufen, wird übrigens in Brandenburg als gesichert rechtsextrem eingestuft. Insgesamt muss ich sagen, haben wir als Wahlprüfungsausschuss hier ein sehr differenziertes Votum gefällt, das darauf abzielt, einzelnen Fällen durchaus auch differenziert nachzugehen. Aber es ist offenkundig, hier soll eine Wahl unter Generalverdacht gestellt werden, ohne hinreichende Anhaltspunkte und bei Verleumdung von Wahlvorständen, die eigens berufen, neutralitätsverpflichtet und geschult sind. Das können wir so nicht hinnehmen. Mein Tipp zum Schluss: Lassen Sie uns lieber mal in Ruhe die Berichte der OSZE-Wahlbeobachterinnen angucken. Die haben uns im Wahlprüfungsausschuss ja auch Bericht erstattet. Die haben zum Beispiel
1: Frau
8: die Kritik.
1: Abgeordnete, hier kommt die Zeitbeobachtung.
8: Ja, die OSZE hat Kritik an zu geringer Frauenrepräsentanz geäußert. Lassen Sie uns damit beschäftigen. Vielen Dank.
1: Die letzte Stimme von Sören Pellmann für die Fraktion der Linken hören wir nicht. Das ist zu Protokoll gegeben. Wir kommen zur Abstimmung über die 8. Beschlussempfehlung des Wahlprüfungsausschusses zu Einsprüchen anlässlich der Wahl zum 21. Deutschen Bundestag am 23. Februar 2025. Der Ausschuss empfiehlt in seiner Beschlussempfehlung auf Drucksache 19/600 die aus den Anlagen 1 bis 83 ersichtlichen Beschlussempfehlungen zu Wahleinsprüchen anzunehmen. Wer stimmt für diese Beschlussempfehlung? Das ist die AfD, CDU, CSU, Bündnis 90 Die Grünen, SPD und Die Linke. Gegenprobe? Kann ich nicht erkennen. Enthaltungen? Kann ich nicht erkennen. Damit ist die Beschlussempfehlung angenommen. Ich rufe auf den Tagesordnungspunkt 27. Erste Beratung des von der Bundesregierung eingebrachten Gesetzentwurfs zur Änderung des Gesetzes gegen Wettbewerbsbeschränkungen und andere Gesetze. Die Aussprache ist auf 20 Minuten vereinbart. Ich darf für die CDU-CSU Dr. Klaus Wiener das Wort erteilen, der damit die Aussprache eröffnet.
9: Applaus Herr Präsident, Kolleginnen und Kollegen! Von allen Wirtschaftsordnungen ist die soziale Marktwirtschaft die mit Abstand beste, denn sie verbindet wirtschaftliche Stärke mit sozialem Ausgleich. Immer wieder hat es Versuche gegeben, das Wirtschaftsleben anders zu regeln. Immer wieder waren sie zum Scheitern verurteilt. Und wenn ich das aus aktuellem Anlass auch mal sagen darf, auch die Linke hier in Berlin wird, sofern sie das jemals umsetzen können, mit ihren planwirtschaftlichen Enteignungsfantasien katastrophal scheitern. Mehr Wohnraum wird es so auf jeden Fall nicht geben. Das ist sicher. Liebe Kolleginnen und Kollegen, damit eine Marktwirtschaft funktioniert, braucht sie zwei Dinge. Sie braucht flexible Preise und Wettbewerb. Die Bedeutung flexibler Preise wird leider immer wieder unterschätzt. Nimmt man den Preisen ihre Signalfunktion, indem man zum Beispiel starre Preisgrenzen einzieht, also immer wieder diese berühmten Deckel, dann ist Mangelwirtschaft nahezu immer die Folge. Es braucht allerdings eine zweite Voraussetzung, nämlich den Wettbewerb. Und zwar nicht irgendeinen, sondern am besten vollständigen Wettbewerb. Nur dann teilen sich nämlich Verbraucher und Produzenten die Wohlfahrtsgewinne fair auf und die Wohlfahrt ist tatsächlich maximiert. Und weil wir das wissen, gibt es das Gesetz gegen die Wettbewerbsbeschränkungen, kurz das GWB. Und wie alle Gesetze muss auch das GWB immer wieder auf den Prüfstand. Genau das passiert aktuell. Und das Ziel ist dabei klar. Das Kartellrecht soll wirksam angewendet werden, Verfahren sollen schneller und effizienter werden und die Wirtschaft soll entlastet werden. Um was geht es konkret? Zum Beispiel um den Kraftstoffmarkt, der aktuell ja wieder sehr intensiv und heiß debattiert wird, mit dem Kraftstoffmaßnahmenpaket. Wir erinnern uns, vom April diesen Jahres wurden bereits zwei Neuerungen eingeführt. Mit dem § 29a wurde die Beweislastumkehr auch für den Kraftstoffmarkt eingeführt. Das heißt, auch Anbieter von Kraftstoffen müssen nunmehr darlegen, wie ihre Preise und auch ihre Kosten zustande kommen. Allerdings möchte ich an dieser Stelle auch ein Wort der Warnung aussprechen. Wenn ich höre, mit welcher Leichtigkeit hier immer wieder, gerade auch hier im Parlament, von Abzocke oder Übergewinnen gesprochen wird, dann finde ich das ehrlich gesagt unsäglich. Lassen Sie uns doch die Ergebnisse des Bundeskartellamts abwarten. Die Instrumente sind ja jetzt geschärft. Dann erst sollten wir urteilen. Alles vorher ist blanker Populismus. Und davon haben wir in diesen Tagen ja wahrlich genug. Da brauche ich hier nur nach links oder nach rechts zu schauen. In diesem Zusammenhang komme ich dann auch zur zweiten Neuerung aus dem Kraftstoffmaßnahmenpaket, dem § 32f, in dem verschiedene Bestimmungen für Sektoruntersuchungen neu geregelt wurden. Ich habe auch an dieser Stelle hier vor einigen Monaten schon einmal ausgeführt, dass ich es extrem problematisch finde, wenn Unternehmen in den Fokus geraten, die sich keines individuellen Fehlverhaltens schuldig gemacht haben. Klar, die Hürden für den Erlass von Abhilfemaßnahmen, die liegen hoch. Es muss eine erhebliche und fortwährende Störung des Wettbewerbs festgestellt werden. Und das Bundeskartellamt muss den Grundsatz der Verhältnismäßigkeit wahren. Natürlich. Allerdings empfinde ich Entflechtungsanordnungen oder die Offenlegung von vertraglichen Vereinbarungen schon als sehr weitgehend. Meines Erachtens stellen sie einen erheblichen Eingriff dar. Deshalb gilt es für meinen Geschmack, im parlamentarischen Prozess noch einmal genau zu prüfen, ob mit der geplanten Regelung eine gute Balance hergestellt wird zwischen hoher Wettbewerbsintensität einerseits und unternehmerischer Freiheit andererseits, die natürlich gewahrt bleiben muss. Ich finde, Eingriffe müssen rechtsstaatlich klar begrenzt bleiben. Die geplante Anhebung der Aufgreifschwellen ist indes richtig, damit sich das Bundeskartellamt auf die wesentlichen Fusionsfälle konzentrieren kann. Und etliche weitere Punkte werden mit dem Gesetz adressiert, etwa ein verbessertes Vergabescreening für öffentliche Aufträge, was angesichts des Sondervermögens, das wir haben, besonders wichtig ist. Genau, ich glaube, wir müssen da genau hinschauen. Oder die Anhebung der sogenannten Transaktionswertschwelle, mit der verhindert werden soll, finde ich auch ganz wichtig, dass große Konzerne innovative Start-ups hier am Standort Deutschland nur deswegen aufkaufen, weil sie sich lästige Konkurrenz vom Hals halten wollen. Erwähnen möchte ich an dieser Stelle auch, dass mit der Novelle etliche Änderungen im Bereich der Presse und des Rundfunks eingeführt werden, mit dem eine bessere Balance zwischen Vielfalt, die wir natürlich brauchen in einer Demokratie, wir brauchen Vielfalt, aber eben auch Wirtschaftlichkeit, dass diese auch eingeführt werden. Allerdings stimme ich in dem Zusammenhang den Argumenten der Branche zu, dass der Print- und Online-Markt kartellrechtlich kaum noch zu trennen ist. Hier würde ich mir im parlamentarischen Prozess eine gezielte Nachschärfung wünschen.

Sehr geehrter Herr Präsident, meine Damen und Herren, Kollegen! Herr Dr. Wiener, als ich Ihnen gerade so zugehört habe, wollte ich fast meine Rede zu Protokoll geben. Aber ich finde es auch gut, dass Sie durchaus noch Kritik am eigenen Gesetzesentwurf anbringen und auf den parlamentarischen Prozess verweisen. Ich habe auch noch ein paar Sachen, die wir besprechen sollten. Der freie Markt braucht Regeln, aber er braucht vor allem Freiheit. Wettbewerb entsteht nicht in Ministerien und nicht beim Bundeskartellamt. Wettbewerb entsteht dort, wo Menschen Ideen haben, ihr eigenes Geld investieren, Risiken eingehen und Unternehmen aufbauen. So viel Staat wie nötig, aber so viel unternehmerische Freiheit wie möglich. Das muss die Devise sein. Die Bundesregierung verspricht mit dieser GWB-Novelle Entlastung. Sie erhöht die Umsatzschwellen für die Fusionskontrolle. Das ist ebenso überfällig wie aber auch zu kurz gegriffen, denn die Bundesregierung selbst beziffert die Entlastung der gesamten deutschen Wirtschaft auf gerade einmal 2,8 Millionen Euro jährlich. 2,8 Millionen für die gesamte deutsche Wirtschaft. Das ist kein Befreiungsschlag, meine Damen und Herren, das ist noch nicht einmal Kosmetik. Auch die neuen Schwellenwerte, Herr Dr. Wiener hat es angesprochen, sind aus unserer Sicht weiterhin viel zu niedrig. Fusionskontrolle muss sich auf wirklich relevante Fälle konzentrieren. Hören Sie endlich auf mit dem Klein-Klein. Konzentrieren Sie die Arbeit der Kartellbehörden auf echte Marktmacht und echte Wettbewerbsprobleme. Dann können wir auch über schlankere Behördenstrukturen reden. Und das wäre dann ein wirklicher Beitrag zur Entbürokratisierung. Doch während hier jetzt ein bisschen entlastet wird, baut die Bundesregierung an anderer Stelle neue Kontrollinstrumente auf. Nehmen wir die neue Transaktionswertschwelle. Ein Start-up, das für 400 oder für 500 Millionen verkauft wird, ist eben nicht per se eine Gefahr für den Wettbewerb. Ein hoher Kaufpreis kann durchaus Ausdruck einer hervorragenden Idee oder großer Wachstumserwartungen sein. Viele Gründer gehen jahrelang ins Risiko, gerade weil am Ende ein erfolgreicher Verkauf stehen kann. Der Exit ist also kein Versagen des Wettbewerbs, er ist Teil einer funktionierenden Marktwirtschaft. Und nun soll sogar eine Prognose genügen, dass ein Unternehmen künftig in erheblichem Umfang hier tätig sein wird. Selbst die Bundesrechtsanwaltskammer warnt hier ausdrücklich vor enormer Rechtsunsicherheit und zusätzlichen Prognose- und Dokumentationsanforderungen, insbesondere danach Ihren Plänen für unrichtige oder unvollständige Angaben zusätzliche Bußgeldrisiken entstehen können. Erst verlangt der Staat einen Blick in die Glaskugel und dann zockt er die Unternehmen bei falschen Prognosen ab. Warum überrascht mich das bei dieser Bundesregierung nicht? Deshalb keine Anmeldepflicht aufgrund unsicherer Zukunftsprognosen, klare Kriterien, weniger Verfahrensstufen und Rechtssicherheit für Gründer und Investoren. Und dann das Vergabescreening. Das Bundeskartellamt soll die Daten sämtlicher Bieter einschließlich ihrer Angebotspreise systematisch und verdachtsunabhängig auswerten dürfen. Kartelle müssen verfolgt werden, ohne Wenn und Aber. Eine solche verdachtsunabhängige Auswertung solcher Bieterdaten über längere Zeit kommt aber faktisch einer permanenten Marktüberwachung gleich. Das betrifft eben auch Handwerker, Dienstleister, Mittelständler, die nichts anderes wollen, als sich um einen öffentlichen Auftrag zu bewerben. Ich sage Schluss mit dieser Gängelei. Wer täglich im Wettbewerb steht, Arbeitsplätze schafft, Steuern zahlt, verdient Respekt und keinen staatlichen Generalverdacht. Deshalb unsere Forderung: Kartellkontrolle gezielt und verhältnismäßig. Keine flächendeckende Datensammlung auf Vorrat. Sensible Preis- und Unternehmensdaten nur dort erfassen und auswerten, wo dies tatsächlich erforderlich ist. Meine Damen und Herren, Kartellrecht muss eine echte Marktmacht kontrollieren und Kartelle zerschlagen. Aber entlassen Sie Mittelstand,

0: Handwerk und Gründer endlich aus dem staatlichen Würgegriff. Der freie Markt braucht einen Schiedsrichter, aber keinen Staat, der bei jedem Spielzug selbst den Ball haben will. Vielen Dank.
1: Für die SPD zu Protokoll gegeben hat Mahmut Özdemir. Für Bündnis 90 Die Grünen Andreas Audretsch. Und für die Fraktion Die Linke Jörg Cézanne. Und damit kommen wir zur Bearbeitung. Interfraktionell wird die Überweisung des Gesetzentwurfs auf der Drucksache 19/7865 an die in der Tagesordnung aufgeführten Ausschüsse vorgeschlagen. Gibt es weitere Vorschläge? Das sehe ich nicht. Dann verfahren wir wie vorgeschlagen. Ich rufe auf den Tagesordnungspunkt 11. Erste Beratung des von der Bundesregierung eingebrachten Gesetzentwurfs zur Neuregelung des Rechts der internationalen Rechtshilfe in Strafsachen. Vereinbart sind 20 Minuten. Für die Bundesregierung darf ich Frank Schwabe, parlamentarischer Staatssekretär bei der Bundesministerin der Justiz und Verbraucherschutz, das Wort erteilen und eröffnet damit die Aussprache.
2: Vielen Dank, Herr Präsident, sehr geehrte Damen und Herren. Ich war vor kurzem in Butscha und habe noch einmal verstanden, welche dramatische Bedeutung internationale Rechtshilfe hat. Es geht nämlich oftmals um die Aufklärung schwerster Verbrechen, um die Sicherung von Beweisen und um die Frage, wie Verantwortliche auch dann zur Rechenschaft gezogen werden können, wenn Tat, Täter, Opfer und Beweismittel über verschiedene Staaten verteilt sind. Das kann natürlich kein Staat alleine bewältigen. Internationale Strafverfolgung braucht internationale Zusammenarbeit, und diese Zusammenarbeit braucht klare, moderne und praxistaugliche gesetzliche Grundlagen. Das Gesetz über die internationale Rechtshilfe in Strafsachen regelt deshalb diese Zusammenarbeit deutscher Strafverfolgungsbehörden und Gerichte mit dem Ausland, etwa bei der grenzüberschreitenden Beweiserhebung oder bei Auslieferungen. In seiner geltenden Fassung ist es jedoch in die Jahre gekommen, teilweise unübersichtlich und kompliziert. Auch die Möglichkeiten des Rechtsschutzes für Betroffene sind veraltet, und es ist deshalb an der Zeit, das mittlerweile über 40 Jahre alte Gesetz umfassend zu modernisieren. Drei Punkte sind dabei besonders wichtig. Erstens, Auslieferungen und andere Maßnahmen der internationalen Rechtshilfe können weitreichende Konsequenzen für Betroffene haben, gerade in Zeiten von transnationaler Repression. Deshalb stärkt der Gesetzentwurf ihre Verfahrensrechte. Sie erhalten ein ausdrückliches Recht auf mündliche Anhörung im Auslieferungsverfahren, und sie bekommen zusätzliche Möglichkeiten, Entscheidungen überprüfen zu lassen, am Ende auch vor dem Bundesgerichtshof. Zweitens, neben den Staatsanwaltschaften und Gerichten leistet auch die Polizei einen wichtigen Beitrag für die internationale rechtliche Zusammenarbeit. Mit unserem Entwurf sehen wir für sie erstmals eine ausdrückliche allgemeine gesetzliche Grundlage vor. Und drittens schaffen wir eben neue Möglichkeiten für die Zusammenarbeit in Strafsachen mit internationalen Einrichtungen. Das betrifft zum Beispiel Sondertribunale wie das Sondertribunal zur Ahndung des russischen Angriffskriegs auf die Ukraine, damit Kriegsverbrecher wie Wladimir Putin effizient zur Verantwortung gezogen werden können. Vielen herzlichen Dank.
3: Der nächste Redner in dieser Debatte ist Rainer Galler für die AfD-Fraktion.
4: Sehr geehrte Frau Präsidentin, sehr geehrter Herr Staatssekretär, liebe Damen und Herren Kollegen, liebe Landsleute. Kriminalität macht bekanntlich nicht an der Staatsgrenze Halt. Die Komplexität grenzüberschreitender Strafverfolgung nimmt stetig zu, insbesondere innerhalb unseres europäischen Binnenmarktes. Hier wurden schon einige Instrumente geschaffen. Ich denke an die europäischen Ermittlungsanordnungen, den europäischen Haftbefehl, an Eurojust und an den polizeilichen Informationsaustausch über Siena und Europol. Das in die Jahre gekommene Gesetz über die internationale Rechtshilfe in Strafsachen bedarf einer grundlegenden Überarbeitung und einer systematischen Neustrukturierung. Die steht für mich und für meine Fraktion außer Frage. Funktionierende Rechtshilfe ist ein unverzichtbarer Bestandteil, sozusagen das Rückgrat einer modernen Sicherheitsarchitektur. So notwendig die Modernisierung ist, so aufmerksam müssen wir die Schwachstellen beleuchten. Beispielsweise weniger gelungen im Entwurf sind die Regelungen, wonach im Rechtshilfeverkehr mit Drittstaaten im Inland künftig ausländische Verfahrens- und Formvorschriften angewendet werden können. Das soll zwar zu einer Gerichtsverwertbarkeit im Ausland führen, aber wer kann einschätzen, ob diese Normen hier richtig angewandt werden? Wie stellen wir sicher, dass die Einhaltung unserer deutschen Ordre Publique-Vorbehalte im laufenden Verfahren wirksam geprüft und geltend gemacht werden? Eine praxisferne Überforderung unserer Justizorgane dürfen wir nicht riskieren. Weiter sehe ich kritisch die Zusammenarbeit mit internationalen Einrichtungen. Hier soll die sogenannte vertikale Zusammenarbeit auf den vertraglosen Bereich ausgeweitet werden. Bisher galt das Prinzip, Rechtshilfe gewähren wir auf der Grundlage spezifischer völkerrechtlicher Verträge oder maßgeschneiderter Einzelgesetze wie dem ISDGH, Ausführungsgesetz. Unter dem Schlagwort Flexibilität ohne Sonderabkommen soll hiervon abgekommen werden. Souveräne Staatlichkeit und rechtsstaatliche Verlässlichkeit verlangen aber, dass hoheitliche Rechtshilfemaßnahmen erst recht, wenn sie Grundrechte berühren, an klare, durch das Parlament legitimierte völkerrechtliche Verträge gebunden bleiben. Eine rechtsgrundlose Flexibilität lehnen wir ab. Meine Damen und Herren, wir sind zwar aktuell in der ersten Lesung, und ich freue mich gleich auf die Ausführungen von meinem Kollegen, Herrn Axel Müller. Aber schon jetzt ist ein Nachbesserungsbedarf deutlich erkennbar. Peter Struck lässt grüßen. Ich freue mich auf die Sachbehandlung im Ausschuss. Und in Bezug auf meine vorherige Rede möchte ich ausführen, der grenzüberschreitenden Kriminalität, dem internationalen Verbrechen, keine Chance. Vielen Dank.
3: Der nächste Redner in dieser Debatte ist für die Unionsfraktion Axel Müller.
5: Sehr geehrte Frau Präsidentin, werte Kolleginnen und Kollegen, Gewinne, Gewinne, Gewinne, scheinbar echt. Das ist der Titel einer Geschichte in der aktuellen Ausgabe des Nachrichtenmagazins Der Spiegel. Es geht darin um einen organisierten internationalen Anlagenbetrug im dreistelligen Millionenbereich, bei dem eine israelische Softwarefirma ein bulgarisches Callcenter weltweit, insbesondere aber in Deutschland, zahlreiche Menschen massiv betrügerisch geschädigt hat. Einer der Drahtzieher sitzt aufgrund eines internationalen Haftbefehls der Staatsanwaltschaft Bamberg in Marokko in Auslieferungshaft. Das ist kein Einzelfall mehr. Die organisierte Kriminalität agiert weltweit. Täter sitzen im europäischen oder sehr häufig sogar im außereuropäischen Ausland und agieren in der Anonymität des Internets. Um Ermittlungen und eine effektive Strafverfolgung überhaupt möglich zu machen, ist die Rechtshilfe essentiell. Das erste internationale Rechtshilfegesetz in Strafsachen, kurz IAG, trat 1982 in Kraft. Änderungen erfuhr es 1994, zuletzt im Februar dieses Jahres. Die Möglichkeiten für das Internet, die das Internet für kriminelle Machenschaften eröffnet, waren in der ersten Hälfte der 90er Jahre noch nicht einmal ansatzweise bekannt. Es ist also höchste Zeit gewesen für eine grundlegende Erneuerung des IAG. Daher der heute hier von der Bundesregierung eingebrachte 408 Seiten starke Gesetzesentwurf. Dieser rüttelt an keinem der beiden elementaren Grundsätze, auf denen Rechtshilfe fußt. Erstens, Rechtshilfe ist keine Einbahnstraße. Wer Hilfe anderer Länder einfordert, muss aber selber auch Hilfe leisten. Und zweitens, Rechtshilfe darf jedoch verweigert werden, wenn die Souveränität, die Sicherheit, die öffentliche Ordnung oder andere wesentliche Interessen beeinträchtigt sind. Ordre public. Der Gesetzesentwurf beachtet beides. Er verbessert die Regeln für die Rechtsanwender, er gibt ihnen im allgemeinen Teil systematische und verständliche Regeln, konkret auch mögliche Ablehnungsgründe, er konzentriert die Zuständigkeiten und in einem besonderen Teil sind die verschiedenen Rechtshilfeverfahren aufgeführt. Ein wichtiges Ziel ist zudem die Beschleunigung der Verfahren und damit eine Erfolgssteigerung beim Kampf gegen das internationale Verbrechen. Daher kann künftig in Auslieferungsverfahren nur noch eine gebündelte Anhörung durch das Oberlandesgericht stattfinden, das in einer Dreier- statt der üblichen Fünferbesitzung tagen darf. Kritiker bemängeln, dass die Rechtsschutzmöglichkeiten der Betroffenen verkürzt würden, weil das Oberlandesgericht weitere Anträge auf eine mündliche Anhörung ablehnen kann. Sie übersehen jedoch, dass es sich um eine Kann-Bestimmung handelt, die dem OLG das Ermessen einräumt, nur eine Anhörung bezüglich der Einwilligung des Betroffenen durchzuführen. Selbstverständlich sind weitere Anhörungen möglich, wenn das Gericht sie für erforderlich hält. Die Unterstellung, die Justiz würde von diesem Ermessen keinen Gebrauch machen, weil sie nur auf schnelle Verfahrenserledigung auf Kosten der Rechtsstaatlichkeit aus sei, weise ich entschieden zurück. Jeder Fall wird individuell geprüft und der Rechtsschutz nicht zur Formalie degradiert. Für mich schimmert da schon durch, dass die Kritiker wenig Vertrauen in die Entscheidungen fremder staatlicher Justizbehörden haben und sie sich damit schwer tun, zu akzeptieren, dass diese nicht vollständig durch die deutschen Gerichte überprüft werden können. Auf jeden Fall besteht Gesprächsbedarf. Die weiteren Beratungen zu diesem Gesetzentwurf bieten dazu zur ausreichenden Gelegenheit. Vielen Dank.
3: Die weiteren Reden gehen zu Protokoll. Ich schließe damit die Aussprache. Interfraktionell wird die Überweisung des Gesetzentwurfs auf der Drucksache 7558 an die in der Tagesordnung aufgeführten Ausschüsse vorgeschlagen. Gibt es weitere Überweisungsvorschläge? Wenn das nicht der Fall ist, dann verfahren wir wie vorgeschlagen. Ich rufe jetzt auf die Tagesordnungspunkte 28a und 28b, erste Beratung des von der Bundesregierung eingebrachten Gesetzentwurfs zur Änderung der Regelung über ärztliche Zwangmaßnahmen im Betreuungsrecht und zur Stärkung des Ultima Ratio-Gebotes sowie der Selbstbestimmung der Betroffenen und Beratung des Antrags der Fraktion Die Linke mit dem Titel Zwangsbehandlungen reduzieren statt ausweiten, Rechte von Patientinnen und Patienten stärken. Für die Aussprache wurde eine Dauer von 20 Minuten vereinbart. Ich eröffne hiermit die Aussprache. Und der erste Redner in dieser Debatte ist für die Bundesregierung Frank Schwabe, parlamentarischer Staatssekretär bei der Bundesministerin der Justiz und für Verbraucherschutz.
2: Frau Präsidentin, verehrte Damen und Herren, liebe Geburtstagskinder! Stellen Sie sich einen Menschen vor, der medizinische Behandlung braucht, der diese Behandlung aber gar nicht selbstbestimmt ablehnen kann oder ihr zustimmen kann. Die Betreuerin oder der Betreuer muss das dann entsprechend übernehmen. Und der Staat muss darüber wachen, dass die Rechte des Betroffenen nicht unverhältnismäßig beschnitten werden. Genau an diesem Punkt beginnt die schwierige Abwägung, vor der wir heute alle gemeinsam stehen. Manchmal kann ein Krankenhausaufenthalt selbst eine erhebliche Belastung für einen Menschen sein. Das Bundesverfassungsgericht hat das so befunden und deshalb im November 2024 festgestellt, eine ärztliche Zwangsmaßnahme muss in Ausnahmefällen auch außerhalb eines Krankenhauses möglich sein. Und genau darauf haben wir jetzt gesetzlich zu reagieren. Eine Umsetzung des Urteils ist nicht ganz einfach, denn auch der derzeit geltende Krankenhausvorbehalt dient ja dem Schutz der Patientinnen und Patienten. Ziel des vorliegenden Gesetzentwurfs ist es deshalb, das Urteil unter Beachtung des Ultima Ratio-Gebots ausgewogen umzusetzen. So wird die staatliche Schutzpflicht gegenüber den Bürgerinnen und Bürgern erfüllt und ihre Selbstbestimmung und Freiheit gewahrt. Wir schlagen also eine enge Ausnahmeregelung zum Krankenhausvorbehalt vor. Eine generelle Öffnung für Zwangsbehandlungen im ambulanten Bereich findet eben nicht statt. Mit dieser engen Ausgestaltung stellen wir eine grundrechtsschonende Umsetzung sicher. Wir stärken die Position des Verfahrenspflegers. Dieser soll sicherstellen, dass der Willen der betroffenen Person im gerichtlichen Verfahren gehört wird. Und wir konkretisieren die Anforderungen an die bei Gericht einzureichenden Unterlagen, um einen größeren Fokus auf die Prüfung weniger belastender Maßnahmen legen zu können. Das ist eine maßvolle und sehr ausgewogene Lösung, die Rechtssicherheit für Patientinnen und Patienten schafft. Und ich bitte ganz herzlich um die Unterstützung. Dankeschön.
3: Der nächste Redner in dieser Debatte ist Thomas Fetsch für die AfD-Fraktion.
6: Sehr geehrte Frau Präsidentin, sehr geehrte Kolleginnen und Kollegen, am 26.11.2024, wir haben es gehört, hat das Bundesverfassungsgericht auf einen Aussetzungs- und Vorlagebeschluss des Bundesgerichtshofs aus dem November 23 dem Bundesgesetzgeber aufgegeben, die Rechtslage in Bezug auf ärztliche Zwangsmaßnahmen im Betreuungsrecht bis spätestens 31.12.2026 zu ändern. Es sei insoweit die kritische Anmerkung erlaubt, Herr Staatssekretär, dass wir leider wieder einmal reichlich spät mit dem Beratungsgang starten. Eine etwas frühere Vorlage des zu beratenden Entwurfs wäre einer gründlichen Beratung sicherlich förderlich. Kommen wir aber zum Inhalt. Im Kern beanstandet das Bundesverfassungsgericht, auch das haben wir gehört, in seiner Entscheidung, dass nach bisheriger Rechtslage eine ärztliche Zwangsmaßnahme gegenüber einem Betreuten ohne jede Ausnahme stationär in einem Krankenhaus stattfinden muss. Stattdessen hält das Bundesverfassungsgericht eine Ausnahme zusammengefasst und deutlich vereinfacht dann für geboten, wenn ein stationärer Krankenhausaufenthalt für die betreute Person gesundheitlich nachteilig wäre und die angedachte Zwangsmaßnahme anderweitig mit geringerem Risiko für eine Rechtsgüterbeeinträchtigung erfolgen könnte. Mit dem vorliegenden Gesetzentwurf versucht die Bundesregierung, den vom Gericht aufgestellten Kriterien engmaschig Rechnung zu tragen. Offensichtlich stößt dabei die Rechtsetzungstechnik der Bundesregierung an ihre Grenzen, denn der vorgesehene Gesetzestext konkretisiert und verwebt in langen Phrasen die Anforderungen der Gerichtsentscheidung ohne Rücksicht auf Lesbarkeit. Passagenweise werden dabei statt abstrakt generelle Regelungen, konkrete Handlungsbefehle aufgestellt. Das mutet wie angloamerikanische Rechtsetzungstechnik an, die im Vergleich zu unserer kontinentaleuropäischen einzelfallbezogen und zu detailliert ist. Ähnlich fällt übrigens auch die kritische Sichtweise des Deutschen Richterbundes in seiner Stellungnahme 8/2026 aus. Auch deshalb bin ich auf die Anhörung am 7. Oktober und den weiteren parlamentarischen Beratungsprozess gespannt. Vorerst gilt es auszugsweise auf größere Unsicherheiten und mit dem Entwurf verbundene Anwendungsprobleme hinzuweisen. Was ist mit dem Einwand des Bundesverbandes Psychiatrieerfahrener e.V. in Bezug auf § 1827 Absatz 4 BGB des Entwurfs zur fehlenden Hinweispflicht des Betreuers mit Blick auf eine eventuelle Patientenverfügung zu sagen? Von verschiedener Seite deutlich kritisiert wird, dass der Begriff des Krankenhausstandards in § 1832 Absatz 2 Nummer 3 BGB des Entwurfs völlig unklar sei, wie etwa die Bundesarbeitsgemeinschaft der freien Wohlfahrtspflege anmerkt oder die Bundesärztekammer in ihrer erst kürzlich veröffentlichten Stellungnahme zum Entwurf vom 22.09. detailliert vor Augen geführt hat. Wie steht es um den Vorwurf der Bundesärztekammer aus der bereits erwähnten Stellungnahme, dass die Anforderungen an die vorzunehmende Ex-ante-Betrachtung zur erwartenden drohenden erheblichen gesundheitlichen Beeinträchtigung durch die Verbringung in ein Krankenhaus zu hoch seien? Die Anknüpfung an konkrete Anhaltspunkte führen nämlich zumindest nach Auffassung der Entwurfsverfasser dazu, dass sich die erhebliche gesundheitliche Beeinträchtigung vorher zumindest einmal realisiert haben muss, damit von der Ausnahme gemäß § 1832 Absatz 2 BGB in der Entwurfsverfassung Gebrauch gemacht werden könne. Mit der Hinnahme einer solchen Regelung würden wir die Aufforderung des Bundesverfassungsgerichts, eine verfassungskonforme Regelung zu schaffen, schlicht nicht erfüllen. Das kann so nicht gesetzt werden, meine Damen und Herren der Koalition. Ungeklärt ist zudem, wie ein im Anwendungsfall ausreichend schnelle Entscheidung angesichts der zum Schutz der Betreuten bestehenden Anforderungen, unter anderem durch Einschaltung eines Verfahrenspflegers, Einholung eines Gutachtens bzw. eine Bescheinigung nach § 321 FAMFG erfolgen soll. Es gibt noch verschiedene weitere Hinweise auf Regelungsprobleme, die bereits zu lesen sind, schon jetzt, die im Beratungsgang zu erörtern und zu klären sein werden. Warten wir also ab, was der vorliegende Regelungsvorschlag am Ende wert sein wird. Die im Entwurf vorgesehene Evaluation der beabsichtigten Neuregelung schon nach 3 Jahren deutet jedoch schon jetzt an, dass die Bundesregierung größere Anwendungsprobleme antizipiert. Meine Fraktion wird sich den weiteren Diskussionen jedenfalls aufmerksam und aktiv beteiligen. Vielen Dank.
3: Der nächste Redner in dieser Debatte ist für die Unionsfraktion Wilfried Oellers.
7: Sehr geehrte Frau Präsidentin, liebe Kolleginnen und Kollegen, meine sehr geehrten Damen und Herren! Die historische Dimension von Zwangsmaßnahmen gegen Menschen mit Behinderungen ist bedrückend. Sie reicht von systematischer Ausgrenzung über körperliche Gewalt bis hin zur systematischen Vernichtung, legitimiert durch pseudowissenschaftliche Rassenhygiene. Aufgrund unserer Geschichte gedenken wir daher am 27. Januar eines jeden Jahres den Opfern der NS-Euthanasie und sagen nie wieder. Heute gilt das Prinzip der Selbstbestimmung. Zwangsmaßnahmen unterliegen in Deutschland richtigerweise sehr hohen rechtlichen Hürden und dürfen nur als absolut letztes Mittel angewandt werden. Dies hat das Bundesverfassungsgericht in seinem Urteil vom 26. November 2024 noch einmal bestätigt und den Grundsatz nachgeschärft. Mit der Aufforderung an den Gesetzgeber, die gesetzlichen Regelungen für ärztliche Zwangsmaßnahmen zu konkretisieren. Hierzu bringen wir heute einen Gesetzentwurf ein, der die Vorgaben des Bundesverfassungsgerichts gesetzlich niederlegt. Ärztliche Zwangsmaßnahmen gegenüber nicht einwilligungsfähigen Betreuten in Erfüllung der staatlichen Schutzpflicht aus Artikel 2 des Grundgesetzes sind danach an strenge Voraussetzungen gebunden und nur das allerletzte Mittel als allerletztes Mittel zulässig. Die mit den fachrechtlichen Anforderungen an ärztliche Zwangsmaßnahmen verbundenen Eingriffe in das Grundrecht der nicht einwilligungsfähigen Betreuten aus Artikel 2 unterliegen damit einer strengen Verhältnismäßigkeitsprüfung. Der stationäre Aufenthalt in einer Klinik bleibt der generelle Standard für die Durchführung von ärztlichen Zwangsmaßnahmen bei Betreuten. Ziel des heutigen Gesetzes ist es aber ebenfalls, hierzu eine angemessene Ausnahmeregelung bei gleichzeitiger Wahrung des Ultima Ratio-Grundsatzes zu schaffen. Eine Zwangsmaßnahme an einem anderen Ort, beispielsweise in einem Pflegeheim, soll nur dann zulässig sein, wenn die Verbringung in eine Klinik ein höheres gesundheitliches Risiko darstellt als die Maßnahme selbst und die Einrichtung annähernd Krankenhausstandard erreicht. Zur weiteren Sicherung dieses Ultima Ratio-Gebots sieht der Gesetzentwurf vor, dass eine Verfahrenspflegerbestellung ausnahmslos erfolgen muss. Mit diesen Regelungen wird der Schutz der betroffenen Personen in den absoluten Vordergrund gestellt. In den nun folgenden parlamentarischen Beratungen werden wir die Einbringungen der Verbände und des Bundesrates berücksichtigen und den Gesetzentwurf mit der allergrößten Sorgfalt und Sensibilität beraten. Das sind wir nicht nur den Menschen, sondern auch unserer Geschichte schuldig. Herzlichen Dank.
3: Die nächste Rednerin in dieser Debatte ist für die Fraktion Bündnis 90 Die Grünen Dr. Kirsten Kappert-Gonter.
8: Frau Präsidentin, liebe Kolleginnen, liebe Kollegen, ich bitte Sie, den Blick in dieser Debatte auf eine Frage zu lenken, die zentral hier sein sollte, nämlich die Frage, was bedeutet Zwang, ärztlicher Zwang, für die Menschen, die ihn erleben. Bevor ich vor 10 Jahren hier in diesen Deutschen Bundestag gewählt wurde, war ich über 20 Jahre tätig als Fachärztin für Psychiatrie, Psychotherapie, akutpsychiatrisch und später in meiner eigenen Praxis. Und eine frühere Patientin, die berichtete mir nach ihrem Krankenhausaufenthalt, die akute Krankheitsphase war diesmal sehr schlimm. Aber nichts war so furchtbar wie das Gefühl totaler Ohnmacht und Beschämung während der Fixierung. Zwangsmaßnahmen sind zutiefst einschneidende und potenziell traumatisierende Erfahrungen für die Betroffenen. Eine ärztliche Zwangsmaßnahme ist immer ein schwerwiegender Eingriff in die Selbstbestimmung und in die Grund- und Menschenrechte. Und die UN stuft sie darum auch als Folter ein. Oberstes Ziel muss also immer sein, Zwang zu vermeiden. Das Versorgungssystem muss zwangspräventiv, also zwangsvermeidend ausgestattet sein. Das heißt, niedrigschwellige psychosoziale Hilfen, ausreichend und gut qualifiziertes Personal in den Kliniken, flexiblere Angebote aus den Kliniken, eng verknüpft mit Praxen und dem psychosozialen Hilfesystem vor Ort, Krisendienste. Doch diese Hilfen stehen vielerorts nicht zur Verfügung. Und das müssen wir ändern. auch wenn wir ernst nehmen, was hier bisher gesagt wurde. Und dazu haben wir Grünen auch einen Antrag hier in diesen Bundestag eingebracht. Die Psychiatrie-Enquete, inzwischen 50 Jahre alt, hat die Selbstbestimmung Betroffener ganz wesentlich gestärkt. Und heute erleben wir wieder eine zunehmende Stigmatisierung, gerade von Menschen mit psychotischen Erkrankungen. Und auch deshalb müssen wir beim Thema Zwangsmaßnahmen ganz genau hinschauen. Denn Zwang gibt es nicht nur in der Psychiatrie, sondern eben auch in der Eingliederungshilfe und in der Pflege. Und das heißt, wir brauchen ein bundesweites Monitoring von Zwangsmaßnahmen. Wenn Zwangsmaßnahmen angewendet werden, müssten sie verpflichtend dokumentiert werden, und zwar in allen Settings, in denen Menschen mit psychischen Erkrankungen oder seelischen Behinderungen leben, betreut und behandelt werden. Und wir müssen diese Daten bundesweit zusammenführen, denn Monitoring schafft Transparenz, und das reduziert Zwang. Das schützt die Rechte der Betroffenen. Wir werden dazu einen Änderungsantrag einbringen. Und ich bitte Sie, Kolleginnen und Kollegen von Union und SPD, befassen Sie sich bitte ernsthaft damit. Denn mit dieser gesetzlichen Regelung müssen wir auch den ersten Schritt zu einem bundesweiten Monitoring über Zwangsmaßnahmen gehen. Denn oberstes Ziel muss immer sein, Zwang zu verhindern. Vielen Dank.
3: Die weiteren Reden gehen zu Protokoll. Ich schließe damit die Aussprache. Interfraktionell wird die Überweisung der Vorlagen auf den Drucksachen 7561 und 7060 an die in der Tagesordnung aufgeführten Ausschüsse vorgeschlagen. Gibt es weitere Überweisungsvorschläge? Das sehe, das ist nicht der Fall. Dann verfahren wir wie vorgeschlagen. Ich rufe jetzt auf die Tagesordnungspunkte 29a und 29b sowie Zusatzpunkt 7. Erste Beratung des von der Bundesregierung eingebrachten Gesetzentwurfs zur Beschleunigung der Umsetzung der Energieeffizienzrichtlinie und Beratung des Antrags der Fraktion Bündnis 90 Die Grünen mit dem Titel Energieverschwendung stoppen und Wirtschaft um Milliarden entlasten sowie Beratung des Antrags der Fraktion Die Linke mit dem Titel Kein grenzenloser Ausbau von Rechenzentren, echte Nachhaltigkeitsstandards gewährleisten. Auch hier wurde für die Aussprache eine Dauer von 20 Minuten vorgesehen. Ich eröffne die Aussprache, und der erste Redner in dieser Debatte ist für die SPD-Fraktion Daniel Bettermann.
9: Sehr geehrte Frau Präsidentin, liebe Kolleginnen und Kollegen! Das sogenannte Energieeffizienzgesetz dient in erster Linie der Umsetzung der Europäischen Energieeffizienzrichtlinie, der EED. Sie legt fest, welche Ziele bei der Endenergieeinsparung erreicht werden sollen und welche Rahmen die Mitgliedstaaten dafür schaffen müssen. Hinter dieser zunächst technokratisch klingenden Vorgabe steckt eine sehr konkrete Aufgabe. Öffentliche Einrichtungen und Unternehmen sollen dabei unterstützt und teilweise auch verpflichtet werden, ihren Energieverbrauch systematisch zu senken, Energieverluste zu vermeiden und Effizienzpotenziale sichtbar zu machen. Kurz gesagt, es geht um einen vernünftigen Umgang mit Energie und um eine klimafreundlichere und wettbewerbsfähigere Wirtschaft. Als SPD-Fraktion unterstützen wir dieses Ziel natürlich ausdrücklich. Die nationale Konkretisierung erfolgt also über das Energieeffizienzgesetz. Eine erste Fassung wurde 2023 von der Ampelregierung verabschiedet. Nach der Novellierung der europäischen Richtlinie sind nun wir am Zug, unser Gesetz jetzt entsprechend weiterzuentwickeln. Mehr Energieeffizienz bedeutet dabei nicht nur mehr Klimaschutz. Sie senkt Kosten, stärkt die Wettbewerbsfähigkeit und erhöht die Resilienz unseres Energiesystems. Je geringer unser Energiebedarf, desto weniger Erzeugungs- und Netzinfrastruktur benötigen wir, und desto weniger angreifbar ist auch unser System. Der Koalitionsvertrag gibt uns für die Überarbeitung eine klare Leitlinie. Wir wollen das Energieeffizienzgesetz novellieren und zugleich im Sinne unseres Bürokratieabbaus vereinfachen. Auch wollen wir Deutschland zu einem führenden Rechenzentrumsstandort machen. Genauer gesagt, zu einem Standort für besonders nachhaltige Rechenzentren. Und wir wollen natürlich die gesamten Potenziale der erneuerbaren Energien konsequent nutzen. Unser neues Gesetz muss diese Ziele also zusammenbringen. Deshalb gilt Vereinfachung, Vereinheitlichung und der Abbau unnötiger Berichtspflichten, ja, sehr gerne. Gerade kleinere Unternehmen dürfen nicht mit überbordender Bürokratie belastet werden. Was wir aber nicht tun dürfen, ist, das Ambitionsniveau bei Energieeinsparung und Energieeffizienz abzusenken. Das wäre nicht nur klimapolitisch falsch, sondern auch wirtschaftlich kurzsichtig. Gerade in Zeiten hoher Energiepreise, geopolitischer Unsicherheit und tiefgreifender wirtschaftlicher Veränderungen brauchen Unternehmen Anreize zur Modernisierung, Planungssicherheit für Investitionen und Transparenz über ihre Energieverbräuche. Die geplanten Änderungen sind deshalb relevant. Nach aktuellen Berechnungen führen sie bis 2035 zu einem zusätzlichen Energieverbrauch von rund 54 Terawattstunden. Viele Unternehmen kümmern sich längst aus eigenem wirtschaftlichen Interesse um Energieeffizienz, aber eben nicht alle. Das bisherige Gesetz hat dazu beigetragen, dass Unternehmen ihren Energieverbrauch systematischer erfassen und konkrete Einsparmaßnahmen prüfen. Und gerade diese Investitionen rechnen sich übrigens sehr, sehr schnell. Das ist wissenschaftlich belegt. Besonders deutlich wird das übrigens auch bei den Rechenzentren. Als Digitalpolitiker und Abgeordneter aus der Datenregion Hessen ist mir dieses Thema auch besonders wichtig. Deutschland soll ein führender Standort für die Datenverarbeitung werden. Und zugleich sollen hier besonders nachhaltige Rechenzentren entstehen. Das ist kein Widerspruch. Im Gegenteil, das Energieeffizienz bietet die Chance, beide Ziele miteinander zu verbinden. Der Sektor wächst derzeit rasant. Deshalb brauchen wir jetzt klare, praktikable und zugleich ambitionierte Regeln. Dazu gehören eine hohe Energieeffizienz bei neuen Rechenzentren, die sinnvolle Nutzung von Abwärme und die Beibehaltung der sogenannten Plattform für Abwärme. Auch moderne Kühlung, die Nutzung erneuerbarer Energien und eine enge Zusammenarbeit mit den Kommunen sind für die Akzeptanz unabdingbar. Bei meinen Gesprächen und Besuchen habe ich gesehen, dass einige Betreiber schon heute sehr weit sind. Nachhaltigkeit und Wettbewerbsfähigkeit sind hier keine Gegensätze. Genau diesen Geist sollten wir im Energieeffizienzgesetz aufnehmen und die Rahmenbedingungen für solche erfolgreichen Modelle noch weiter verbessern. Mein Fazit ist deshalb klar: Vereinfachung und mehr Flexibilität sehr gerne, aber europarechtskonform und ohne Abstriche bei unseren Effizienzzielen. Die bisherigen Gespräche mit den Kolleginnen und Kollegen der Union sowie den beteiligten Ministerien verlaufen sehr konstruktiv. Ich bin überzeugt, dass wir eine gute Balance finden und unsere energiepolitischen Ambitionen gemeinsam erhalten werden. Vielen Dank.
10: Liebe Kollegen, ich wäre doch sehr dankbar, wenn die Kollegen, die jetzt noch reden, nicht die Redezeit noch von denen mit aufbrauchen, die ihre Reden zu Protokoll gegeben haben. Bitte gucken Sie auch drauf, wenn das Signal blinkt, sollte man dann auch wirklich zum Schluss kommen. Der nächste Redner in dieser Debatte ist Bernd Schattner für die AfD-Fraktion.
11: Frau Präsidentin, sehr geehrte Damen und Herren, 760 Millionen Entlastung für unsere Wirtschaft jedes Jahr. Das verspricht uns die Bundesregierung mit ihrem neuen Energieeffizienzgesetz. 760 Millionen weniger Bürokratie. Das klingt zunächst nach einer ordentlichen Summe. Aber, meine Damen und Herren, da muss man doch mal fragen, warum haben Sie diese Bürokratie erst geschaffen? Erst werden unsere Unternehmen mit immer neuen Vorschriften, Dokumentationspflichten und Energieberichten überzogen. Und anschließend feiert sich die Bundesregierung dafür, einen Teil dieses selbstgeschaffenen Bürokratiewahnsinns wieder abzuschaffen. Das ist ungefähr so, als würde Ihnen jemand erst 100 Euro aus der Tasche ziehen, Ihnen anschließend 20 Euro zurückgeben und dafür sich auch noch Dankbarkeit von Ihnen erwarten. Vielen Dank auch. Schauen wir uns das Gesetz einmal genauer an. Bislang mussten Unternehmen bereits ab einem jährlichen Energieverbrauch von 7,5 Gigawattstunden Energie- und Umweltmanagement einführen. Jetzt wird diese Grenze auf 23,6 Gigawattstunden angehoben. Das bedeutet, zahlreiche Unternehmen werden von dieser Verpflichtung befreit. Aber warum erst jetzt? Warum mussten unsere Unternehmen jahrelang Geld für externe Berater, Zertifizierungen und Dokumentationen ausgeben, obwohl die europäischen Vorgaben das in diesem Umfang überhaupt nicht verlangten? Das nennt sich Goldplating und spiegelt sich immer noch in viel zu vielen Gesetzen dieser Regierung wider. Ich nenne es hausgemachte Bürokratie auf Kosten unserer Wirtschaft. Und genau dieses Problem zieht sich durch die gesamte deutsche Gesetzgebung. Brüssel macht eine Vorgabe und Berlin legt noch eine Schippe drauf. Beim Energieeffizienzgesetz war es offenbar genauso. Jetzt werden auch die Vorgaben für Rechenzentren gelockert. Neue Rechenzentren erhalten künftig 4 statt 2 Jahre Zeit, um bestimmte Energieeffizienzanforderungen zu erfüllen. Und die Verpflichtung, den Strombedarf bilanziell vollständig aus Erneuerbaren zu decken, wird auf das Jahr 2030 verschoben. Meine Damen und Herren, Deutschland will bei künstlicher Intelligenz und Digitalisierung international mithalten. Gut so, denn bei der natürlichen Intelligenz schaffen wir das scheinbar schon länger nicht mehr. Zumindest, wenn man der PISA-Studie Glauben schenkt. Für die künstliche Intelligenz brauchen wir leistungsfähige Rechenzentren. Und diese benötigen vor allen Dingen eins: Strom. Viel Strom, und zwar zuverlässig und bezahlbar. Ein Rechenzentrum kann nicht einfach seinen Betrieb einstellen, nur weil gerade kein Wind weht oder die Sonne nicht scheint. Entscheidend sind Versorgungssicherheit, wettbewerbsfähige Preise und verlässliche Investitionsbedingungen. Alles Voraussetzungen, die es so in Deutschland aktuell dank jahrelangen Politikversagen schon lange nicht mehr gibt. Und auch bei der Abwärme rudert die Bundesregierung zurück. Bislang galten weitreichende Vorgaben zur Nutzung und Meldung von Abwärme. Künftig soll die Nutzung flexibler gehandhabt werden und insbesondere dort erfolgen, wo geeignete Wärmenetze vorhanden sind. Das ist ein nachvollziehbarer Ansatz. Denn was bringt es, einem Unternehmer vorzuschreiben, seine Abwärme zu nutzen, wenn weit und breit kein geeignetes Wärmenetz existiert? Soll der Unternehmer erst einmal auf eigene Kosten eine Fernwärmeleitung quer durch die Landschaft bauen? Meine Damen und Herren, Energieeffizienz ist wirtschaftlich sinnvoll. Kein Unternehmer verschwendet freiwillig teure Energie, wenn er sie einsparen kann. Aber Energieeffizienz entsteht eben nicht dadurch, dass Beamte in Berlin immer neue Formulare entwickeln. Sie entsteht durch moderne Maschinen, Innovationen und wirtschaftlich sinnvolle Investitionen. Und dann kommt der nächste Punkt in dieses Gesetzes. Bei Investitionen von mehr als 100 Millionen Euro im Verkehrsbereich ab 175 Millionen Euro soll künftig der Grundsatz gelten, Energieeffizienz an erster Stelle. Dazu müssen energieeffizientere Alternativen geprüft werden. Und auch hier stellt sich wieder die Frage, wie aufwendig wird diese Prüfung in der Praxis? Welche zusätzlichen Kosten entstehen und wie lange werden Investitionsentscheidungen dadurch unnötig verzögert? Deutschland braucht schnellere Genehmigungen und Investitionen in seine Infrastruktur, nicht schon wieder neue Prüfungen, keine zusätzlichen Prüfverfahren, deren wirtschaftlicher Nutzen am Ende möglicherweise hinter dem Verwaltungsaufwand zurückbleibt. Meine Damen und Herren, die Bundesregierung stellt eine jährliche Entlastung von 760 Millionen Euro und eine einmalige Entlastung von rund 3 Milliarden in Aussicht. Das sind zunächst einmal Berechnungen. Ob diese Entlastung tatsächlich bei den Unternehmen ankommt, wird sich erst in der Praxis zeigen. Und selbst wenn sie vollständig eintritt, bleibt eine entscheidende Frage unbeantwortet. Was nützen weniger Formulare, wenn die Energie selbst weiterhin zu teuer ist? Die Bundesregierung muss deshalb nicht nur über Bürokratieabbau reden, sondern auch die tatsächlichen Energiekosten und die Versorgungssicherheit endlich in den Mittelpunkt ihrer Politik stellen. Denn unsere Unternehmen brauchen nicht immer neue Vorschriften, wie sie Energie einsparen zu haben. Sie brauchen die wirtschaftlichen Voraussetzungen, hier in Deutschland produzieren, investieren und Arbeitsplätze erhalten zu können. Und zu guter Letzt wünsche ich der CDU überall so gute Wahlergebnisse wie in Mecklenburg-Vorpommern. Dann geht es in Deutschland endlich auch wieder aufwärts. Vielen Dank.
3: Die nächste Rednerin in dieser Debatte ist für den Bundesrat Dr. Christina Sinemus, Staatsministerin aus Hessen.
12: Sehr geehrte Frau Präsidentin, sehr geehrte Damen und Herren Abgeordneten! Wir brauchen eine starke Wirtschaft und einen starken Rechenzentrumstandort, den wir im Rhein-Main-Gebiet haben, und den gilt es zu stärken. Ein Unternehmen, das seine Produktion mittels KI verbessert, eine Verwaltung, digitale Dienste anbietet oder Forschende große Datenmengen auswerten, braucht verlässliche Rechenleistung. Leistungsfähige Rechenzentren schaffen die Grundlage für Innovation und für die digitale Souveränität Deutschlands und Europas. Der SPD-Vorredner hat es schon gesagt, Rhein-Main-Region gehört hier zu den führenden Standorten Europas. Wir haben es im bundesdigitalen Koalitionsvertrag hinterlegt. Wir wollen hier diese Stärken stärken. Und aus dieser Stärke erwächst natürlich auch für uns als Standort eine besondere Verantwortung. Wir wollen dazu beitragen, Deutschland als einen wettbewerbsfähigen Standort für digitale Investitionen zu entwickeln und mindestens mal, dass es so bleibt, wie es ist. Alleine in Deutschland haben wir 2000 Rechenzentren. Über 500 Unternehmen sind in der Branche tätig. 210.000 Arbeitsplätze sind heute schon gesichert. Und allein Colocation und Hyperscaler Rechenzentren tragen nach Angaben von German Trade Invest über 11 Milliarden Euro zur Wirtschaftsleistung bei. Tendenz zunehmend. Die Bundesregierung will die Rechenzentrumskapazität bis 2030 auf über 6 Gigawatt mindestens verdoppeln, die Kapazitäten für KI und Hochleistungsrechner mindestens vervierfachen. Hessen unterstützt diesen Kurs nachhaltig. Damit der Gesetzentwurf bestmöglich zur Erreichung dieser Ziele beiträgt, möchten wir zwei Nachschärfungen im Gesetz anregen. Erstens, Effizienzanforderungen müssen technischen Spielraum lassen. Der sogenannte PoE-Wert setzt den Gesamtenergieverbrauch eines Rechenzentrums ins Verhältnis zum Verbrauch seiner IT. Kühlung und ausfallsichere Gleichversorgung benötigen zusätzliche Energie. Dabei müssen wir auch Zielkonflikte zwischen Strom- und Wasserverbrauch berücksichtigen. Ich werbe deshalb dafür, den PoE-Grenzwert für neue Rechenzentren von 1,2 auf 1,3 anzuheben und damit insbesondere kleine und mittlere Betriebe zu stärken. Zweitens. Wir brauchen einen fairen Maßstab für technische Effizienz. Co-Location-Betreiber haben nur begrenzten Einfluss auf die IT ihrer Kunden und deren Auslastung. Daher möchten wir uns für ein Design-PoE als Maßstab einsetzen. Er bewertet die geplante technische Effizienz unter Festlegungsbedingungen und schafft Planungssicherheit unabhängig von Auslastungsschwankungen. Der Bundesrat schlägt vor, die Effizienz bei mindestens 80% Auslastung zu bewerten. Diesen Vorschlag sollten wir gemeinsam aufgreifen und rechtssicher umsetzen. Meine Damen und Herren, uns alle verbindet ein gemeinsames Ziel, die Stärkung des Wirtschaftsstandortes Deutschland. Lassen Sie uns dafür verlässliche, praxistaugliche Rahmenbedingungen setzen.
3: Der nächste Redner in dieser Debatte ist für die Fraktion Bündnis 90 Die Grünen, Dr. Alaa Alhamdi.
13: Frau Präsidentin, Kolleginnen und Kollegen, 29 Milliarden Euro pro Jahr. Das sind fast 80 Millionen pro Tag. So viel Geld konnte die deutsche Industrie durch Energieeffizienz sparen, sagt eine Studie der Hochschule Niederrhein. Höchste Zeit also für diese Regierung zu handeln. Oder? Naja, nicht so ganz. Denn die Bundesregierung macht, was sie immer macht, und statt die Weichen für mehr Energieeffizienz zu stellen, schwächt sie das Energieeffizienzgesetz ab. Dabei ist Energieeffizienz gerade jetzt das Gebot der Stunde. Die Gasspeicher sind historisch leer. Die geopolitischen Spannungen nehmen zu und die Preise sind sehr volatil. Wir müssen effizienter mit unserer Energie umgehen, denn nur so werden wir unabhängiger von Energieimporten und nur so wird es günstiger für uns alle. Stattdessen bekommen wir nun eine Gesetznovelle, bei der eine aktuelle Fraunhofer-Studie warnt, durch den Wegfall von Energiemanagementpflichten und Umsetzungsplänen können bis zu 10 zusätzliche Kraftwerke benötigt werden. Das ist aber noch gar nicht die Spitze des Eisbergs. Besonders fragwürdig ist außerdem der Umgang mit Rechenzentren. Der KI-Boom treibt den Stromverbrauch in die Höhe. In den USA sehen wir bereits, wie die Stromkosten für alle durch die Decke gehen. Doch was macht unsere Regierung? Sie streicht Pflichten und öffnet Schlupflöcher für Rechenzentren. Statt auf die Fachexpertise im eigenen Haus zu hören, folgt sie blind den Forderungen von Backtech aus den USA. Sie schreibt ganze Textpassagen von Tech-Konzernen ab. Ist Ihnen das eigentlich nicht peinlich? Wer Energiepreise senken will, darf Effizienz nicht ausbremsen. Wer unabhängiger von Importen werden will, darf Einsparpotenziale nicht verschenken. Und wer den Wirtschaftsstandort Deutschland stärken will, muss Unternehmen Planungssicherheit geben. Wie das geht, können Sie in unserem Antrag nachlesen. Wenn Ihnen die eigenen Ideen fehlen, helfen wir immer sehr gerne aus. Denn klappt es vielleicht auch ohne Textbausteine der Lobby. Vielen Dank. Ja, 4 Sekunden.
3: Genau, eingespart. Danke. Die nächsten Reden gehen zu Protokoll. Ich schließe damit die Aussprache. Interfraktionell wird die Überweisung der Vorlagen auf den Drucksachen 8027, 8139 und 8111 an die in der Tagesordnung aufgeführten Ausschüsse vorgeschlagen. Gibt es weitere Überweisungsvorschläge? Ich sehe, das ist nicht der Fall. Dann verfahren wir wie vorgeschlagen. Ich rufe jetzt auf den Tagesordnungspunkt 30, erste Beratung des von der Bundesregierung eingebrachten Gesetzentwurfs. Ich rufe den gleich auf. Ich muss jetzt nur erst noch Herrn Komnik dran nehmen. Der möchte noch etwas klarstellen. Ja, das ist aber nichts Schlimmes, was jetzt kommt.
0: Kommt man mich, ja. Vielen Dank, Frau Präsidentin. Ich nehme Bezug auf die Abstimmung zum Top 26 zur Beschlussempfehlung Einsprüche anlässlich der Wahl zum 21. Bundestag. Ich will erklären, dass die AfD-Fraktion dort versehentlich falsch abgestimmt hat. Nach Rücksprache mit dem AK AWIG ist es so, dass wir die Beschlussempfehlung gerne ablehnen möchten. Deshalb bitte ich darum, diese Abstimmung zu berichtigen und statt der Zustimmung zur Beschlussempfehlung die Ablehnung zu protokollieren. Danke sehr.
3: Habe ich doch gesagt, es war nicht schlimm und es ist auch völlig in Ordnung so. So, ich rufe jetzt auf den Tagesordnungspunkt 30. Wir werden es entsprechend ändern. Ich rufe jetzt auf den Tagesordnungspunkt 30. Erste Beratung des von der Bundesregierung eingebrachten Gesetzentwurfs zur Änderung des Tabaksteuergesetzes. Auch hier wurde für die Aussprache eine Dauer von 20 Minuten beschlossen. Ich eröffne hiermit jetzt die Aussprache. Und der erste Redner in dieser Debatte ist für die SPD-Fraktion Ingo Vogel.
14: Sehr geehrte Frau Präsidentin, meine sehr geehrten Damen und Herren, wir beraten heute über die weitere Entwicklung der Tabaksteuer. Und ich glaube, wir tun alle miteinander gut daran, diese Debatte nicht auf ein einziges politisches Ziel zu reduzieren. Und ich sage es direkt vorweg, ja, bei diesem Gesetz geht es um Einnahmen für den Bundeshaushalt. Das sollten wir auch offen sagen. Aber Tabaksteuern sind eben nicht nur ein Instrument der Finanzpolitik, sie haben auch eine ganz, ganz wichtige gesundheitspolitische Lenkungswirkung. Rauchen verursacht schwere Erkrankungen und hohe Folgekosten. Und gerade beim Jugendschutz wissen wir, der Preis der Produkte spielt eine Rolle bei der Frage, ob junge Menschen überhaupt mit dem Rauchen anfangen. Und deshalb ist es richtig und wichtig, dass diese Themen Teil dieser Debatte sind. Und genauso richtig ist es, eine gute Steuerpolitik muss auch in der Realität funktionieren. Verbraucherinnen und Verbraucher reagieren auf steigende Preise. Manche reduzieren möglicherweise ihren Konsum oder hören ganz auf. Das ist gesundheitspolitisch natürlich ausdrücklich gewollt. Andere wechseln möglicherweise auf andere Produkte und wieder andere kaufen im Ausland oder weichen im schlimmsten Fall auf illegale Angebote aus. Und deshalb ist es uns wichtig, wenn wir zusätzliche Einnahmen in Milliardenhöhe erwarten, müssen diese Annahmen nachvollziehbar und belastbar sein. Und dazu gehört auch die Thematik Schwarzmarkt. Auch diese Thematik muss ausdrücklich auf den Tisch. Denn wenn erhebliche Preisunterschiede die illegale Produktion, den Schmuggel oder unversteuerte Importe attraktiver machen, haben wir am Ende gleich mehrere Probleme. Der Staat verliert Einnahmen, der legale Handel wird geschwächt und Alterskontrollen sowie Produktstandards werden umgangen. Jugendschutz, Gesundheitsprävention und die Bekämpfung des Schwarzmarktes sind deshalb keine Gegensätze. Im Gegenteil, sie gehören an dieser Stelle zusammen. Und deshalb, meine sehr geehrten Damen und Herren, brauchen wir auch einen leistungsfähigen Zoll. Wenn wir steuerpolitische Entscheidungen treffen, müssen wir gleichzeitig fragen, ob die Behörden personell und technisch in der Lage sind, illegale Märkte wirksam zu bekämpfen. Und wir müssen über Europa reden. Gerade bei einem Produkt, das sich problemlos über Grenzen hinweg bewegen lässt, ist eine rein nationale Betrachtung nur begrenzt sinnvoll. Unser Ziel sollte deshalb eine stärkere europäische Abstimmung bei der Tabak- und Nikotinbesteuerung sein. Je größer die Unterschiede zwischen den Mitgliedstaaten sind, desto größer können auch die Anreize auf die sogenannten Ausweichbewegungen werden. Und liebe Kolleginnen und Kollegen, na klar, für Raucherinnen und Raucher bedeutet eine höhere Tabaksteuer natürlich auch höhere Preise. Und gerade bei Menschen mit kleinen und mittleren Einkommen spüren diese Belastung am meisten. Und auch deshalb sollten Steuerpfade grundsätzlich nachvollziehbar und planbar sein. Und das jetzt anstehende parlamentarische Verfahren bietet uns die Gelegenheit, all diese Aspekte gründlich zu prüfen. Wie stark wirkt diese Steuer tatsächlich auf den Konsum? Welche Auswirkungen gibt es auf Jugendliche? Wie belastbar sind die Einnahmenprognosen? Und welche Ausweichbewegungen entstehen tatsächlich? Wie entwickeln sich Schwarzmarkt und Grenzhandel? Und sind die Belastungen zwischen den einzelnen Produktgruppen angemessen? Für mich und uns gehört zu einer vernünftigen Tabaksteuerpolitik deshalb beides: klare gesundheitspolitische Ziele und eine realistische Betrachtung der wirtschaftlichen und fiskalischen Folgen. Wir wollen grundsätzlich weniger Menschen, junge Menschen, die mit dem Rauchen anfangen. Wir wollen einen starken Jugend- und Gesundheitsschutz. Wir wollen verlässliche Einnahmen und einen funktionierenden legalen Markt. Und wir wollen verhindern, dass organisierte Kriminalität von politischen Fehlsteuerungen profitieren könnte. Und ob diese konkrete Ausgestaltung des Gesetzes all diese Anforderungen erfüllt, werden wir jetzt im parlamentarischen Verfahren sorgfältig prüfen. Herzlichen Dank.
3: Der nächste Redner in dieser Debatte ist Hauke Finger für die AfD-Fraktion.
15: Frau Präsidentin, sehr geehrte Damen und Herren! Die Fußball-Weltmeisterschaft ist vorbei, aber ein Titel bleibt Deutschland sicher. Wir sind Weltmeister bei der Steuern- und Abgabenbelastung. Mit einer Quote von 53,1% belegen wir den traurigen Spitzenplatz unter den Industrienationen. Vor der Wahl versprochen, mehr Netto vom Brutto, nach der Wahl beschlossen, mehr Steuern vom Bürger. Die geplante Tabaksteuererhöhung steht symptomatisch für das Grundübel dieser Politik. Wenn im Bundeshaushalt Geld fehlt, greift die Regierung reflexartig noch tiefer in die Taschen der Bürger. Und was haben die Regierungsparteien den Menschen vor der Wahl versprochen? CDU/CSU schrieb im Wahlprogramm, die Belastung durch Steuern und andere Abgaben ist zu hoch. Und auch die SPD tönte, 95% der Steuerzahler sollen mehr Netto vom Brutto haben. Heute sitzen Sie gemeinsam auf der Regierungsbank und tun genau das Gegenteil. Wundern Sie sich da eigentlich nicht über die jüngsten Wahlergebnisse? Die Bürger vergleichen Wahlversprechen sehr genau mit Regierungshandeln. Und sie haben ihre Täuschungsmanöver satt. Schauen wir doch auf die Rechnung, die der Bürger längst bezahlt. Lohnsteuer, Mehrwertsteuer, Grundsteuer, CO2-Abgabe, Energiesteuer, Kfz-Steuer und dann auch noch die explodierenden Sozialbeiträge. Der Bürger zahlt beim Arbeiten, er zahlt beim Wohnen, er zahlt beim Heizen, er zahlt beim Einkaufen und an der Zapfsäule. Und jetzt soll er bei seinen Konsumentscheidungen noch weiter geschröpft werden. Das hat mit sozialer Marktwirtschaft längst nichts mehr zu tun. Das ist kalter Staatssozialismus. Deutschland hat im vergangenen Jahr fast 1 Billion, also 1.000 Milliarden Euro an Steuern eingenommen. Ein historischer Rekord. Allein der Bund kassiert bereits heute rund 14,7 Milliarden Euro an Tabaksteuer. Doch statt endlich sparsam zu haushalten, wollen Sie die Tabaksteuereinnahmen bis 2030 um weitere 3,6 Milliarden Euro nach oben schrauben. Ein satter Aufschlag von 25%. Und diese geplanten Mehreinnahmen werden in dieser Höhe noch nicht mehr kommen. Die Bürger kaufen mehr im Ausland ein. Und jetzt schieben Sie bitte nicht scheinheilig die Gesundheit vor, wenn es Ihnen in Wahrheit nur darum geht, Haushaltslöcher zu stopfen. In Ihrer eigenen Gesetzesbegründung schreiben Sie es ja schwarz auf weiß, dieser Milliardenaufschlag soll, ich zitiere, vollständig an die Verbraucher weitergegeben werden. Sie planen eiskalt die nächste Teuerungswelle auf Kosten der kleinen Leute, der Rentner, der Arbeiter, die ohnehin jeden Euro schon zweimal umdrehen müssen. Und genau hier liegt der entscheidende Punkt. Deutschland hat kein Einnahmenproblem. Deutschland hat ein gravierendes Regierungsproblem. Der Staat hat kein eigenes Geld. Jeder einzelne Euro, den Sie in alle Welt verteilen oder für ideologische Prestigeprojekte verpulvern, muss zuvor von hart arbeitenden Bürgern erwirtschaftet werden. Warum lautet Ihre Antwort auf leere Kassen eigentlich nie Staat verschlanken? Warum nicht Ausgaben überprüfen? Warum denn nicht mal Prioritäten für das eigene Land setzen? Wer heute Steuern erhöht, löst kein einziges strukturelles Problem. Er stellt sich Er stellt sich lediglich sein eigenes haushaltspolitisches Armutszeugnis aus. Und dazu kommt Ihre unerträgliche Doppelmoral. Entlastungen wie beim Tankrabatt werden befristet und schnellstmöglich wieder einkassiert. Belastungen und Steuererhöhungen hingegen beschließen Sie für die Ewigkeit. Entlastung auf Zeit, Belastung für immer, das ist doch Ihr wahres Regierungsprogramm. Wir fordern eine grundlegende Kehrtwende. Bevor Sie nach dem nächsten Euro der Bürger greifen, beweisen Sie erst einmal, dass Sie mit den vorhandenen Rekordmilliarden verantwortungsvoll umgehen können. Die entscheidende Frage lautet nämlich nicht, wie viel können wir den Bürgern noch abpressen. Die entscheidende Frage lautet, wie viel Staat können und wollen wir uns mit dem Geld unserer Bürger überhaupt noch leisten?

0: liebe Kolleginnen und Kollegen, Rauchen schädigt Ihre Gesundheit. Wohl niemand hier im Hohen Hause würde diese Aussage bezweifeln, aber richtig ist auch, dass der volkswirtschaftliche Schaden des Rauchens die Erträge aus der Tabaksteuer weit übersteigt. Tabak ist aber auch ein Genussprodukt und der Konsum von Zigaretten, Zigarren und auch rauchfreier Produkte ist eine individuelle Entscheidung unserer Bürgerinnen und Bürger. Wir könnten abendfüllend über die Folgekosten des Tabak- und Nikotinkonsums diskutieren, wie zum Beispiel auch über den Konsum von Alkohol und Zucker. Aber im Zentrum der heutigen Debatte steht die fiskalische Funktion der Tabaksteuer. Unser Staat hat vielfältige Aufgaben, die nur mit ausreichenden finanziellen Mitteln erfüllt werden können. Die Tabaksteuer, deren Aufkommen im letzten Jahr mehr als 17 Milliarden Euro betrug, ist eine wesentliche finanzielle Quelle für den Bundeshaushalt. Und insofern wurde die Tabaksteuer in den vergangenen Jahren auch moderat angehoben, um die Erträge daraus zu stabilisieren. Im Koalitionsvertrag einigte man sich auf die Fortschreibung dieses moderaten Aufwuchspfads. Im nunmehr vorliegenden Regierungsentwurf und vor allem in der später veröffentlichten Formulierungshilfe zu diesem Gesetz kann man allerdings von moderaten Erhöhungsschritten nicht mehr reden. Die geplanten Steuererhöhungen bei Zigaretten und Feinschnitt und insbesondere bei Zigarren würden zu drastischen Preiserhöhungen im Einzelhandel führen. Und die Anpassungsreaktionen der Verbraucher werden erfahrungsgemäß unterschiedlich ausfallen. Darauf ist der Kollege Vogel eben auch bereits eingegangen. Denn manche werden mit dem Rauchen aufhören, manche werden weniger konsumieren, manche werden hingegen die Preiserhöhung zähneknirschend akzeptieren und somit zu einem steigenden Steueraufkommen beitragen. Es gilt jedoch zu befürchten, dass viele Konsumenten der Preiserhöhung ausweichen und auf fremd- bzw. unversteuerte Produkte zurückgreifen werden. Schon heute decken sich gerade hier in Berlin viele Raucherinnen und Raucher mit preiswerten Produkten aus dem Ausland oder mit illegalen Angeboten auf dem Schwarzmarkt ein. Man schätzt, dass jede zweite Zigarette in Berlin unversteuert geraucht wird. Und dieser Markt wird vor allem von der unorganisierten Kriminalität beherrscht, da hohe Gewinnmargen locken, verstärkt durch selbstgepanschte Produkte. Eine drastische Preiserhöhung dürfte diese Reaktion noch verstärken. Im Ergebnis würde das gewünschte fiskalische Ziel verfehlt und der Schwarzmarkt hingegen gestärkt. Wollen wir das wirklich? Ich möchte betonen, dass dies kein Horrorszenario der Tabaklobby, sondern eine drohende Entwicklung ist, vor der die Deutsche Zollgewerkschaft und der Bund der Steuerzahler warnt. Insofern werbe ich dafür, die Steuerschraube nicht zu stark anzuziehen, da bekanntermaßen nach Fest abfolgt. Bei den vorgeschlagenen Steuersätzen besteht ferner auch noch ein erheblicher Diskussionsbedarf in den jeweiligen Produktkategorien. Dabei sollte eine deutliche Steuersatzdifferenzierung zwischen Zigaretten und Feinschnitt erhalten bleiben und Genussprodukte wie Zigarren und Pfeifentabak moderat besteuert werden, zumal das Steueraufkommen hier nur eine begrenzte fiskalische Bedeutung hat. Ein Satz noch. Ja, wir sprechen uns für eine Anpassung der Tabaksteuer aus, aber diese sollte klug und angemessen sein. Ich freue mich auf die weiteren Beratungen. Vielen Dank.
1: Die nächste Rednerin in dieser Debatte ist für die Fraktion Bündnis 90 Die Grünen, Linda Heidmann.
2: Frau Präsidentin, liebe Kolleginnen und Kollegen, Sie sprechen hier heute als Finanzpolitiker vor allem auch über Steuermehreinnahmen. Ich möchte über Prävention von Sucht und damit über die langfristig wirksame Entlastung der GKV von wirklich vermeidbaren Kosten sprechen. Denn kaum etwas ist so gut erforscht wie Abhängigkeitsmechanismen und auch Präventionsmaßnahmen und wirksame Maßnahmen der Verhältnisprävention. Dazu gehören in der Tat auch Steuern, aber sie sind nur dann wirksam, wenn man sie auch richtig ausgestaltet. Tabakabhängigkeit, das ist eine Erkrankung, die ein Leben lang bleibt und entsteht, meist dann, wenn Menschen schon vor dem 18. Lebensjahr beginnen zu rauchen. Fast 90% aller Patientinnen und Patienten, die in Tabakambulanzen behandelt werden, haben tatsächlich vor 18 mit dem Rauchen begonnen. Sprich, die Tabakkonzerne haben ein hohes Interesse daran, mit ihren Produkten

0: gerade die zu erreichen, unter 18, die ihre Produkte eigentlich noch gar nicht besitzen dürfen. Damit schaffen sie sich die Kundschaft fürs Leben. Und wir sehen diese Entwicklung leider aktuell vor allem auch bei den Vapes, wo mit attraktiven Aromen und poppigen Verpackungen versucht wird, junge Menschen anzusprechen und ein Leben lang an das Rauchen zu binden. Es gibt dieses Interesse auch bei den Nikotinbeuteln, die Sie in dem Gesetzentwurf schon kurz mit erwähnen und die hochgradig abhängig machen. Ärztekammern und alle Fachverbände warnen davor. Zum Glück hat auch Gesundheitsminister Linnemann hier gestern sich klar gegen den freien Verkauf von Tabakbeuteln hier in Deutschland ausgesprochen. Und wir können über die Ausgestaltung dieser Steuer wirklich Jugendliche wirksam schützen, nämlich dann, wenn wir zum Beispiel bei der Tabaksteuer im ersten Jahr den Preissprung höher machen als in den Folgejahren. Schon das sorgt dafür, dass viele gar nicht erst anfangen. Wir können die Besteuerung bei den Liquids erhöhen, mehr als es im jetzigen Entwurf vorgesehen ist. Und wir müssen uns auch die Ausweichprodukte wie Schnitttabak wirklich genau angucken, um hier Ausweichbewegungen in diese Richtung zu vermeiden. Ich muss ganz ehrlich sagen, bei dem Wirrwarr von Zuständigkeiten, die es bei diesem Thema gibt, Landwirtschaftsministerium, Finanzministerium und Gesundheitsministerium, ist es nicht ganz leicht, sich hier auf eine wirklich gute Reform der Tabaksteuer zu einigen. Aber ich appelliere an Sie, im Sinne des Gesundheitsschutzes diese Steuer präventiv auszugestalten. Denn nur dann können wir wirklich unsere GKV langfristig von vermeidbaren Kosten entlasten. Vielen Dank.
1: Die nächste Rednerin in dieser Debatte ist für die Fraktion Die Linke Doris Achelwilm.
2: Frau Präsidentin, liebe Kolleginnen und Kollegen, die Bundesregierung erhöht die Tabaksteuer. Bis 2030 sollen die Preise für Zigaretten, Drehtabak, Liquids etc. jährlich steigen und knapp 3,6 Milliarden Euro mehr pro Jahr einbringen. Eine Schachtel Zigaretten kostet dann im Schnitt 11,30 Euro statt etwa 8,50 Euro. Das ist eine Menge. Die Tabaksteuer ist eine der ertragreichsten Verbrauchssteuern des Bundes. Getragen wird sie vor allem von Menschen mit kleineren Einkommen. Für uns als Linke ein Punkt, über den wir nicht hinwegsehen können. Klar, Rauchen ist in jeder Form ungesund und verursacht unnötige Folgekosten. Es wäre gut, wenn die Zahl der Raucherinnen und Raucher sinkt, und höhere Preise sind da ein schnelles Mittel. Gleichzeitig beruhen die erwarteten Mehreinnahmen des Finanzministeriums auf der Annahme, dass der Zigarettenabsatz über die Jahre konstant bleibt. Für eine Lenkungssteuer wäre das eine schlechte Bilanz. Aber machen wir uns nichts vor, bei aller Gesundheitsrhetorik geht es um Haushaltslöcher. Auf der Suche nach Einnahmequellen ist diese Regierung bei den Konsumsteuern gelandet und belastet am meisten die, die am wenigsten haben. Überraschung. Dass die Pausenzigarette für viele Menschen das Ventil in einem Alltag ohne Luft ist, muss man nicht teilen. Ich sage es trotzdem. Und wenn sich zu Kürzungen bei Kinderzuschlag oder Grundsicherung noch erzieherische Preissteigerungen gesellen, dann wissen die Betroffenen, dass die Luft für sie immer dünner wird. Für echten Gesundheitsschutz bräuchte es Gesamtstrategien und ein Gesundheitsetat, der ausgebaut statt gekürzt wird. Für die Gegenfinanzierung setzt man sinnvollerweise bei höheren Einkommen an. Aber Ihre Steuerpolitik trifft eher die untere Einkommenshälfte und nimmt Gewohnheiten ins Visier statt Ursachen und Hintergründe. Zuckersteuer, Alkoholsteuer, Tabaksteuer, alle schlagen in diese Kerbe. So konsolidiert man aber keinen Haushalt, und Gesundheitspolitik ist es auch nicht.
1: Die nächste Rede geht zu Protokoll. Ich schließe damit die Aussprache. Interfraktionell wird die Überweisung des Gesetzentwurfs auf der Drucksache 19859 an die in der Tagesordnung aufgeführten Ausschüsse vorgeschlagen. Gibt es weitere Überweisungsvorschläge? Wenn das nicht der Fall ist, dann verfahren wir wie vorgeschlagen. Ich rufe jetzt auf Tagesordnungspunkt 31, erste Beratung des von der Bundesregierung eingebrachten Gesetzentwurfs zur Anpassung des GAP-integriertes Verwaltungs- und Kontrollsystemgesetzes und des GAP-Konditionalitätengesetzes an die Vorgaben der Verordnung EU 2025/2649 sowie zur Verbesserung des behördlichen Informationsaustausches. Für die Aussprache wurde auch hier eine Dauer von 20 Minuten beschlossen. Ich eröffne jetzt hiermit die Aussprache. Und die erste Rednerin in dieser Debatte ist Anne Eikens für die Unionsfraktion.
2: Frau Präsidentin, verehrte Kolleginnen und Kollegen, heute geht es heute noch mal abends um die GAP und wir diskutieren alle viel in den letzten Tagen zu dem Thema gemeinsame Agrarpolitik und es geht nicht um Kappung und Degression. Es geht auch nicht darum, wie viel Geld wir haben oder nicht haben. Es geht um Erleichterungen in den bisherigen nationalen Strukturen. Was wollen wir von unserer GAP? Sie soll verlässliche Rahmen schaffen für unsere Landwirtschaft, für die Förderanträge, für die Anforderungen an Konditionalität. Und ja, sie braucht verlässliche Regeln. Und vor allem braucht sie doch Regeln, die im Alltag funktionieren. Und deswegen haben wir heute einen Entwurf, der diese Erleichterungen im Alltag schafft. Unsere landwirtschaftlichen Betriebe, die wir in Deutschland haben, sind vielfältig und sie sind heterogen. Und sie brauchen politische Rahmenbedingungen, die ihre Arbeit ermöglichen, statt sie mit unnötigem Aufwand zu erschweren. Und genau damit beschäftigen wir uns heute. Deswegen schauen wir uns die Inhalte konkret an. Ein wichtiger Punkt betrifft dabei die ökologisch wirtschaftenden Betriebe. Wenn ein Betrieb vollständig zertifiziert ist oder sich vollständig in der Umstellung befindet, dann soll künftig davon ausgegangen werden, dass er bestimmte Anforderungen der sogenannten GLÖT-Standards automatisch erfüllt. Wer den gesamten Betrieb nach den Regeln des Ökolandbaus bewirtschaftet, sollte nicht zusätzlich mit vermeidbaren Kontrollen belastet werden. Auch bei besonderen Herausforderungen, die wir immer mehr haben, braucht es praktikablere Lösungen. Wenn Schädlinge und damit verbundene Krankheiten im Anbau dazu führen, dass bestimmte Standards einfach nicht eingehalten werden können, dann muss es bei den Behörden Ausnahmemöglichkeiten geben. Und zugleich geht es aber auch um einen besseren Informationsaustausch zwischen den Behörden. Wenn Agrarbehörden bei ihrer Arbeit Informationen sammeln, die auch für andere Fachbehörden relevant sind, dann können und vor allem müssen sie diese doch austauschen können, damit wir nicht immer wieder die gleichen Daten eingeben müssen. Liebe Kolleginnen und Kollegen, unsere gemeinsame Agrarpolitik ist für die Landwirtschaft ein wichtiges Instrument. Und deswegen ist es auch wichtig, dass wir sie stetig verbessern, stetig erleichtern und stetig im Sinne der Landwirtschaft anpassen. Ich freue mich, dass wir heute da einen ersten Schritt gemacht haben. Viele weitere Schritte werden und müssen folgen. An dieser Stelle einen schönen Abend von mir und vielen Dank für die Aufmerksamkeit.
1: Der nächste Redner in dieser Debatte ist für die AfD-Fraktion Stefan Protschka.
3: Sehr geehrte Frau Präsidentin, meine Damen und Herren, Gott zum Gruße. Die Bundesregierung legt uns hier einen Gesetzentwurf vor, der als Entlastung verkauft wird. Das klingt zunächst ganz gut und es klingt dann auch, als hätte diese Regierung endlich verstanden, unter welchem Druck unsere Landwirte stehen. Doch wer den Entwurf dann liest, stellt schnell fest, dass von diesen großen Versprechungen leider nicht viel übrig bleibt. Bürokratieabbau in der Landwirtschaft ist überfällig. Jeder Betrieb, der weniger Zeit mit Formularen, Nachweisen und Kontrollen verbringen muss, gewinnt Zeit für das, worauf es wirklich ankommt, auf die Arbeit auf dem Feld oder im Stall. Deshalb ist es grundsätzlich richtig, die europäischen Vereinfachungen nun in deutsches Recht umzusetzen. Kleinere Betriebe bis 30 Hektar werden bei der GLÖT 7 von Kontrollen und Verwaltungssanktionen ausgenommen. Auch Ausnahmen bei Pflanzenkrankheiten und Schädlingsbefall sind sinnvoll, haben wir gerade gehört, wenn starre Vorgaben unter außergewöhnlichen Bedingungen schlicht an der Realität vorbeigehen. Doch gerade weil unsere Landwirtschaft eine echte und spürbare Entlastung braucht, fällt die Bilanz für dieses Gesetz oder für diesen Gesetzesentwurf leider ernüchternd aus. Die Bundesregierung beziffert die jährliche Entlastung der Wirtschaft auf gerade einmal 10.534 Euro. Nicht für jeden Betrieb, sondern für ganz Deutschland, für die ganzen 290.000 Betriebe, die wir in Deutschland haben, gibt es eine Entlastung von 10.534. Bei meinem Taschenrechner ist 0,0 rausgekommen, meine Damen und Herren, so wie Ihre Politik es auch wert ist. Bei den betroffenen Kontrollen zu Glott 7 entspricht das rechnerisch 7,65 € je Kontrolle. Das ist kein Bürokratieabbau, der im Alltag unserer Bauern wirklich ankommt. Es ist eine symbolische Korrektur innerhalb eines weiterhin dichten Kontrollsystems. Die Entlastung beruht in wesentlichen Teilen auf europäischen GAP-Recht. Problematisch wird es dort, wo die Bundesregierung eigenen Gehaltungsspielraum nutzt. Bei Pflanzenkrankheiten und Schädlingsbefall bleibt es bei einer Kann-Regelung. Der Landwirt erhält keinen klaren Anspruch auf eine Ausnahme, sondern bleibt auf das Ermessen der zuständigen Behörde angewiesen. Wer Vorgaben aus außergewöhnlichen Gründen nicht einhalten kann, braucht Rechtssicherheit statt Ermessensentscheidungen. Besonders entschieden lehnen wir die Privilegierung der Paludikultur ab. Der Entwurf schafft einen weiteren Anreiz, landwirtschaftlich genutzte Flächen aus der Produktion herauszunehmen und wieder zu vernässen. Dafür soll sogar die Pflicht entfallen, Ersatzdauergrünland anzulegen. Das ist der falsche Weg. Wiedervernässung kann die Nutzbarkeit von Flächen, Entwässerungssysteme und Eigentumsstrukturen dauerhaft beeinträchtigen. Die Risiken für Eigentümer, Pächter und Nachbarbetriebe dürfen nicht durch gesetzliche Sonderregeln gefördert werden. Kritisch ist schließlich auch der neue Informationsaustausch zwischen Agrarförderbehörden und Fachbehörden. Tatsachen, die einen Verdacht auf Verstöße begründen können, sollten weitergegeben werden dürfen. Damit kann eine Förderkontrolle weitere Prüfungen durch andere Behörden nach sich ziehen, obwohl noch kein Verstoß festgestellt wurde. Wer Bürokratie abbauen will, darf nicht zugleich neue Kontrollwege eröffnen. Was unsere Bauern jetzt wirklich brauchen, sind Vertrauen, Rechtssicherheit, Planungssicherheit und den Schutz ihres Eigentums. Sie brauchen weniger Bürokratie für alle Betriebe, gleiche Maßstäbe bei gleicher Leistung und keine Ausweitung staatlicher Kontrollen. Unter dem Etikett der Vereinfachung diesen Maßstab erfüllt der Gesetzentwurf leider nicht. Liebe Kollegen der Union, ich sage es euch nochmal, Sie müssen sich endlich einmal entscheiden. Wollen Sie Ihre Politik fortsetzen, die landwirtschaftlichen Betriebe immer stärker lenkt, kontrolliert und mit Auflagen überzieht? Oder wollen Sie wieder Politik für Eigentumsschutz, das Eigentumsschutz macht, Leistung anerkennt und den Bauern Verantwortung zutraut? Für einen echten Kurswechsel wäre es endlich mal Zeit. Mit der AfD kann man über alles reden. Einen schönen Abend. Habe die Ehre.
4: Die nächste Rednerin in dieser Debatte ist Dr. Ophelia Nick für die Fraktion Bündnis 90 Die Grünen.
5: Frau Präsidentin, liebe Kolleginnen und Kollegen, wenn es im Frühjahr nicht regnet, wenn der Sommer heiß und trocken ist, und das war in vielen Regionen in diesem Jahr der Fall, dann kann kein Gras mehr wachsen, dann geht keine Saat mehr auf. Und auf diesen verdorrten Flächen kann dann eben auch kein Heu mehr gewacht werden, keine Kühe können mehr weiden und Ernten im Wert von Hunderttausenden von Euro gehen so verloren. Und dann war noch der niedrige Rheinpegel, kein Schiffsverkehr oder der Schiffsverkehr kam fast zum Erliegen. Der Sommer hat also gezeigt, wir müssen die Klimakrise anerkennen und Klimaschutz und Klimaanpassung vorantreiben. Und neben dem dramatischen Umweltproblem ist es eben auch ein wirtschaftlich immenser Schaden. Und was macht dann die Bundesregierung? 740 Millionen Euro werden dann von Bundesminister Alois Rainer mit der Gießkanne verteilt. Das ist nicht zielgerichtet, das ist nicht nachhaltig und das hilft auch nicht den betroffenen Betrieben und den Regionen. Und die Lösung, die kann doch nicht sein, blind Geld auszugeben. Wir können doch jetzt schon viel mehr machen. Wieso machen wir nicht mehr für humusreiche Böden durch Weidehaltung, Erosionsschutz durch Agroforstsysteme, natürlichen Waldumbau, die Wiederherstellung von Auen und Wiedervernässung von Mooren, um Wasser in der Fläche zu halten? Und wenn Minister Rainer dann verzweifelt sagt, er kann ja keinen Regen machen, dann zeigt er einzig und allein die Ideenlosigkeit der Regierung. Wenn man nämlich bedenkt, dass Regen zu 40% auf dem Land entsteht, dann müssen wir das Geld dahin lenken. Wir sollten neben artenreichen Wäldern eben auch unser Grünland, unsere Weiden schützen. Das sind wichtige Humusspeicher, das sind CO2-Speicher. Gemacht wird aber das Gegenteil. Die Weideprämie wird gestrichen. Eine Prämie unter Cem Özdemir eingeführt, die CO2-Speicherung vorantreibt und gleichzeitig für Tierwohl und Artenvielfalt sorgt. Deshalb, diese Prämie gehört nicht gestrichen, sondern weiterentwickelt und fortgesetzt. Gut ist, dass in diesem Jahr für den Ökolandbau Bürokratie abgebaut wurde. Das bedeutet Anerkennung für Biolandwirtschaft, und das hat sie auch verdient. Minister Rainer muss aufzeigen, wie er Landwirtinnen und Landwirte bei der Anpassung der Klimakrise unterstützen will. Geht nicht, gibt's nicht, da geht viel mehr. Vielen Dank.
4: Die nächste Rednerin in dieser Debatte ist für die Fraktion Die Linke Ina Lattendorf.
6: Sehr geehrte Frau Präsidentin, Kolleginnen. Die Bundesregierung verspricht Bürokratieabbau. Der Landwirtschaftsminister sagt, Bürokratie kostet Geld und geht zulasten der Wettbewerbsfähigkeit. Doch was bleibt davon mit diesem Gesetzesentwurf? Ein betroffener Betrieb spart durch die Neuregelung bei einer Kontrolle 10 Minuten umgerechnet 7,65 Euro im Jahr. Sie so etwas Bürokratieabbau zu nennen, ist eine Farce. Für 10 Minuten Einsparung werden aber Mindeststandards abgebaut. Und seit Beginn der Förderperiode 2023 der gemeinsamen Agrarpolitik in Europa sind unter dem Etikett des Bürokratieabbaus die Standards für den guten landwirtschaftlichen und ökologischen Zustand immer weiter geschwächt worden. Mit diesem Gesetz soll es so weitergehen. Die Ökoregelungen werden geschwächt. Im Namen des Bürokratieabbaus wurde sogar die versprochene Weideprämie für Milchkühe gestrichen. Wir haben es gehört. Und das ist eben falsch. Und wenn Sie wirklich etwas für die Landwirtschaft tun wollen, müssen Sie sich in die Verhandlungen zur GAP ab 2028 endlich mit Vernunft einbringen. Dort werden nämlich die Weichen gestellt. Und im Fachgespräch gestern, inzwischen schon vorgestern, haben wir alle gemerkt, wie grandios planlos das Finanzministerium agiert und wie wenig die Abstimmung zwischen den Ministerien funktioniert. Und was braucht es also? Erstens, Weidetierhaltung stärken statt streichen. Sie schützt Grünland und stärkt Biodiversität. Zweitens, ökologische Leistungen müssen bezahlt werden. Wer gesellschaftliche Leistungen erwartet, muss diese auch finanzieren. Und drittens, ländliche Räume dürfen nicht hinten runterfallen. LIDA schafft Wertschöpfung und Zusammenhalt vor Ort. Durch den Dorfladen, durch Jugendkaffe, durch Radwege. Deshalb muss LIDA bleiben, und zwar mit verbindlichen Mindeststandards.
4: Die weiteren Reden gehen zu Protokoll. Ich schließe damit die Aussprache. Interfraktionell wird die Überweisung des Gesetzentwurfs auf der Drucksache 19/7407 an die in der Tagesordnung aufgeführten Ausschüsse vorgeschlagen. Gibt es weitere Überweisungsvorschläge? Das ist nicht der Fall. Dann verfahren wir wie vorgeschlagen. Ich rufe jetzt auf den Tagesordnungspunkt 32, erste Beratung des von der Bundesregierung eingebrachten Gesetzentwurfs zur Änderung des Brennstoffemissionshandelsgesetzes. Jetzt hört es auch schon auf. Für die Aussprache wurde eine Dauer von 20 Minuten beschlossen. Ich eröffne hiermit die Aussprache. Und der erste Redner in dieser Debatte ist für die Unionsfraktion Christian Moser.
7: Sehr geehrte Frau Präsidentin, liebe Kolleginnen und Kollegen! Das BIHG und der nationale CO2-Preis für Gebäude und Verkehr wurden damals eingeführt als Marktinstrument, um eine Brücke zu schlagen, um irgendwann auf eine nächste Stufe, einen breiteren Kreis auf europäischer Ebene, einen europäischen CO2-Preis, den sogenannten ETS2, zu überführen. Das wurde auch so beschlossen, und der ETS 2 sollte 2027 starten. So wurde auch der nationale CO2-Preis für das Jahr 2026 bereits vorbereitet mit einem Emissionszertifikatehandel. Nun kam es so, dass der ETS 2-Preis auf europäischer Ebene durch den Umweltministerrat verbindlich von 2027 auf 2028 verschoben wurde. Für 2026 hätten wir einen CO2-Preis von 55 bis 65 Euro die Tonne CO2 gehabt. Wenn nun das Jahr 2027 angebrochen wäre, ohne dass wir heute diese Gesetzesänderung auf den Weg bringen würden, dann würde nicht mehr der aktuelle CO2-Preis gelten, sondern der dann jeweils gültige ETS-1-Preis. Und das wären nicht mehr 55 bis 65 Euro die Tonne CO2, sondern wahrscheinlich 80, 90 Euro, wie auch immer sich der ETS-1-Preis entwickelt. Da wir das verhindern wollen, da wir diesen Preisanstieg, diesen Preissprung verhindern wollen, brauchen wir dieses Gesetz jetzt. Die Koalition hat sich schon relativ früh auf den Weg gemacht und hat bekannt, wir wollen keinen weiteren Anstieg des CO2-Preises, gerade in der aktuellen Situation, in der aktuellen wirtschaftlichen Lage. Wir wollen die Preise stabil halten und deswegen machen wir dieses Gesetz. Wir machen dieses Gesetz auch deshalb, weil unseren Unternehmen Carbon Leakage droht. In anderen europäischen Ländern gibt es diesen CO2-Preis noch nicht. Deswegen ist es wichtig, dass wir auf europäischer Ebene gleiche Bedingungen bekommen. Und deswegen ist es wichtig, dass insofern auch der ETS 2 kommt. Im weiteren parlamentarischen Verfahren müssen wir nun klären, dass wir auch sicherstellen, dass der CO2-Preis genau diesen Korridor von 2026 fortführt. Wir müssen auch sicherstellen, dass die Zertifikate insoweit auch ausreichend zur Verfügung stehen. Ich höre immer wieder, schaffen wir doch den CO2-Preis jetzt ersatzlos und sofort abrupt ab. Ich kann davor nur warnen, weil wir jetzt schon Investitionsentscheidungen von Unternehmen haben, die für 2027 mit diesem CO2-Preis geplant haben und wir Investitionen entwerten würden, wenn wir das jetzt so machen würden. Also allen Populisten, die eine sofortige Abschaffung fordern, kann ich nur sagen, das wäre unabhängig von der Klimapolitik wirtschaftspolitisch unklug. Deswegen mit Augenmaß gehen wir jetzt ins parlamentarische Verfahren. Da wollen wir auch für die Landwirtschaft noch was rausholen. Da steht auch noch was im Koalitionsvertrag, dass wir da entlasten und darauf freue ich mich. Vielen Dank.
4: Der nächste Redner in dieser Debatte ist Andreas Bleck für die AfD-Fraktion.
8: Werte Frau Präsidentin, werte Damen und Herren, ich fahre zur Arbeit, damit ich mir den Sprit leisten kann, um zur Arbeit fahren zu können. Diesen nachdenklich stimmenden Satz schrieb mir ein Bürger meines Wahlkreises. Er fährt 40 Kilometer zur Arbeit in einem alten Diesel und kann sich kein neues E-Fahrzeug leisten. Ich hoffe, dass dieses Problem mittlerweile auch vom Bundesumweltminister verstanden wird, der sich im Unterschied zu diesem Bürger auf Steuerzahlerkosten von seinem Chauffeur in seinem Dienstwagen kutschieren lassen kann. Die Tatsache ist, die Spritpreise kennen nur eine Richtung, nämlich nach oben. Und auch die Wahlergebnisse von CDU und SPD kennen nur eine Richtung, nämlich nach unten. Der eine oder andere würde einen Zusammenhang erkennen können, jedoch nicht CDU und SPD, und so sieht ihre Politik aus. Dabei könnte ein Blick auf die Preistafeln europäischer Tankstellen Abhilfe schaffen. 1,34 Euro kostet ein Liter Benzin in Malta, 1,51 Euro in Schweden, 1,82 Euro in Polen und 1,89 Euro in Österreich. Und in Deutschland kostet ein Liter Benzin sage und schreibe 2,38 Euro. Das, werte Damen und Herren, ist eine absolute Frechheit. Deutschlands Spritpreise liegen 29 Cent über dem EU-Durchschnitt. Malta, Schweden, Polen und Österreich sind alle EU-Mitgliedstaaten. Diese Staaten leiden alle unter Lieferengpässen. Und diese Staaten sind alle von der Profitgier der Mineralölkonzerne betroffen. Was führt also dazu, dass die Spritpreise in der EU so unterschiedlich ausfallen? Es sind eben nicht, wie Sozialisten behaupten, die Lieferengpässe oder die Mineralölkonzerne. Es sind die Steuern und Abgaben, die heiligen Kühe der Sozialisten. In Deutschland beträgt bei einem Benzinpreis von 2,38 Euro pro Liter die Energiesteuer 56 Cent, die Mehrwertsteuer 38 Cent und die CO2-Abgabe 15 Cent. Das heißt, 1,18 Euro von 2,38 Euro entfallen nur auf Steuern und Abgaben. Das sind fast 50%. Und das, werte Damen und Herren, ist dreiste Abzocke zulasten des Bürgers. Das ist blanker Sozialismus. Wenn wir also, wie ihr das so gerne macht, über Profitgier sprechen, müssen wir über die Profitgier des Staates sprechen. Wenn wir über eine Übergewinnsteuer sprechen, müssten wir über eine Übergewinnsteuer für den Staat sprechen. Die Wahrheit ist aber eine andere. Malta, Schweden, Polen und Österreich sind beim Abzocken ihrer Bürger schlicht und ergreifend nicht so dreist wie Deutschland. Wenn Malta nach Auffassung der Sozialisten eine Steueroase ist, dann ist Deutschland eine Steuerwüste. Und das Problem? In Wüsten wächst nichts, werte Damen und Herren. Deutschland braucht jedoch Wachstum, um wieder zu erblühen. Dabei ist günstige Energie das Fundament einer wettbewerbsfähigen Wirtschaft und wohlhabenden Gesellschaft. Deshalb dürfen wir Energie auch nicht verknappen und verteuern, wie die Bundesregierung es tut. Das Energieangebot muss erweitert und die Energiepreise müssen gesenkt werden. Und dafür wird die AfD alle zur Verfügung stehenden Maßnahmen einsetzen und ergreifen. Wir werden wieder russisches Erdgas beziehen, die Kernkraftwerke wieder in Betrieb nehmen, die Energiesteuer dauerhaft senken sowie die CO2-Abgabe abschaffen. Und stattdessen erleben wir von der Bundesregierung ein ständiges Hin und Her. Vor einigen Monaten behauptete Bundeskanzler Merz noch, dass es keinen weiteren Tankrabatt geben werde. Drei verlorene Landtagswahlen später soll mit diesem Gesetzentwurf der CO2-Preis für 2027 verstetigt werden. Mit einem weiteren Gesetzentwurf soll ein Tankrabatt bis Jahresende in Höhe von 17 Cent folgen. Das alles, werte Damen und Herren, ist keine Ursachenbekämpfung, das ist Symptomlinderung. Im Unterschied zu Ihnen sind wir jedenfalls nicht bereit, die Wettbewerbsfähigkeit unserer Wirtschaft und den Wohlstand unserer Gesellschaft auf dem Altar der Klimasekte zu opfern. Wenn Sie schon jemanden opfern wollen, dann opfern Sie Bundeskanzler Merz. Unsere Wirtschaft und unsere Gesellschaft wird es Ihnen danken. Wir werden das Brennstoffemissionshandelsgesetz rigoros abschaffen. Und wenn Sie dazwischen rufen, hätten Sie auch von Ihrem Rederecht Gebrauch machen können. Sie hätten Ihre Reden nicht zu Protokoll geben müssen. Vielen Dank.
4: Ich will ja doch mal an dieser Stelle sagen, sehr geehrter Kollege, dass wir diversen Kolleginnen und Kollegen sehr dankbar sind, dass sie ihre Reden zu Protokoll geben. Dadurch kann nämlich auch das Personal in diesem Haus heute ja, kurz nach Mitternacht nach Hause. Und ich finde das relativ unkollegial, wenn man Kolleginnen und Kollegen jetzt vorwirft, dass sie hier nicht reden. Das will ich mit aller Deutlichkeit sagen. Und wenn Sie sich die Liste derjenigen anschauen, die Reden zu Protokoll gegeben haben und damit auch etwas für die Gemeinschaft hier getan haben, tatsächlich, dann können Sie sich da auch Ihr Bild machen. Und lustig finde ich das auch nicht, muss ich Ihnen ganz ehrlich sagen, sondern ich finde es eher unterirdisch als lustig um diese Uhrzeit. Und die letzte Rednerin in dieser Debatte ist für die Fraktion Die Linke Violetta Bock. Jetzt hören Sie auf, hier rumzuplärren, das ist ja unerträglich jetzt.
9: Ja, tut mir leid, dass ich Sie nicht zu Protokoll gebe, aber ich wollte dem Herrn Bleck nicht das letzte Wort überlassen und seinen düsteren Kernkraftvisionen. Von Sozialismus haben Sie wirklich keine Ahnung. Frau Präsidentin, verehrte Zuhörende! Der CO2-Preis soll eingefroren werden, und die Regierung verkauft uns diese Änderung des Brennstoffemissionshandelsgesetzes als der Planungssicherheit. Nur Planungssicherheit gibt es doch bereits per Gesetz seit 2024. Also um wessen Sicherheit genau geht es? Da nehmen Sie auch kein Blatt vor den Mund. In der Begründung zu diesem Gesetzesentwurf steht schwarz auf weiß, Ziel sei Planungssicherheit für Unternehmen. Der Entwurf richte sich ausschließlich an die Wirtschaft und die Verwaltung. Für die Bürgerinnen und Bürger, die sie schon bei der Stromsteuersenkung vergessen haben, steht hier mal wieder nichts. Dieser geplante Verzicht auf CO2-Einnahmen hat seinen Preis, den sie verschweigen. Nach Berechnungen von Zukunft Klimasozial fehlen dem Klima- und Transformationsfonds dadurch im kommenden Jahr rund 4 Milliarden Euro. Im Klartext, am Ende wird bei der Heizungsförderung gekürzt werden. Der plötzliche Förderstopp im Sommer hat gezeigt, wohin das führt. Chaos bei der KfW, verunsicherte Eigentümerinnen. Angebliche Planungssicherheit und Entlastung für die Wirtschaft, aber Unsicherheit und Kürzungen bei den Menschen. Dabei bräuchten gerade die privaten Haushalte jetzt echte Entlastung, die schon nicht bis zum Ende des Monats planen können. Die Energiepreise sind durch die Decke gegangen. Menschen haben Angst, im Winter nicht heizen zu können. Und das ist die Quittung für die fossile Abhängigkeit, die uns Preisschocks ausliefert, sobald irgendwo auf der Welt ein Krieg oder eine Krise die Märkte durcheinanderwirbelt. Eine Abhängigkeit, die diese Regierung weiter forciert und die AfD ja sogar ankündigt. Statt endlich ein großes, verbindliches, sozial gestaffeltes Sanierungsprogramm aufzulegen, verschieben Sie fröhlich weiter und ignorieren die Ursachen. Und genau diese Politik trifft den KTF doppelt. Erst frieren Sie die Einnahmen ein, dann kürzen Sie im Fonds selbst, bei der Wärmepumpe, bei der Sanierung, überall dort, wo Menschen mit kleinem Geldbeutel auf Förderung angewiesen sind. Die Industrie bekommt ihre Garantie ins Gesetz geschrieben, und die Menschen bekommen einen Klimafonds, dem das Geld ausgeht. Das Die letzte Rede am Abend ist Ihnen allen eine gute Heimfahrt. Denken Sie auch dran, wenn Sie den Fahrdienst benutzen, den viele andere hier nicht benutzen können. Und von daher einfach auch herzlichen Dank an all die Mitarbeitenden des Hauses, die das Protokoll schreiben, die Leute vom Saaldienst, an der Garderobe, an den Ein- und Ausgängen, dass Sie mit so einer Geduld unsere langen Reden hier anhören und immer mit Freundlichkeit und Respekt für uns da sind. Ohne Sie wird hier gar nichts laufen.
4: Die übrigen Reden gehen zu Protokoll. Ich schließe damit die Aussprache. Interfraktionell wird die Überweisung des Gesetzentwurfs auf der Drucksache 7869 an die in der Tagesordnung aufgeführten Ausschüsse vorgeschlagen. Gibt es weitere Überweisungsvorschläge? Das ist nicht der Fall. Dann verfahren wir wie vorgeschlagen. Wir sind damit am Schluss unserer heutigen Tagesordnung. Ich berufe die nächste Sitzung des Deutschen Bundestages ein auf heute, Freitag, den 25. September, 9 Uhr. Die Sitzung ist geschlossen. Bis später.
10: Produziert und hier rausbringt. So eben auch diese Tanzperformance, die ich als alter Raver oder Clubgänger habe ich da tipptopp reinfinden können, weil es eigentlich viel Beat. Drei TänzerInnen sind, die zu allerdings sehr avancierten Techno mit wahnsinnig vielen Tempiwechsel, auch Taktwechseln, Überlagerungen und so weiter so eine transzendente Sache aufführen. Das heißt ja auch Angelic Conversations. Es sind eigentlich drei Engel, die den Tanz und die Begegnung als etwas Göttliches quasi ins szenieren. Also wo auch immer wieder die Erschöpfung drin ist, wo quasi Gnade gefunden und geteilt wird, zum Teil mit sehr kleinen Gesten, nur die Hände und die Finger, die dann sehr groß projiziert werden auf ein Screen oder dann eben auch auf der wirklich raumgreifenden Bühne, wo man dann so in einen Club-Feel reinkommt, wo es auch sehr stark um Begehren und Sex tatsächlich geht. Aber das Ganze so vor einem ja, fast religiösen Hintergrund eigentlich. Clubgänger erstaunt das nicht. Tanzen und Techno hat immer eine religiöse oder eine transzendente Dimension zumindest. Aber das so schön gezeigt zu kriegen, 80 Minuten, um auch zu sagen, es gibt auch politische Kunst, die ganz anders funktioniert, quasi ohne die Parolen, sondern eher zeigt, wie ein Miteinander vielleicht klappen kann. Auch da übrigens Volkskultur und elitäre Kultur. Der Club ist die Volkskultur, das Elitäre ist dann der Tanz auf diesem Niveau. Hat mir sehr, sehr gut gefallen.
11: Ein begeisterter Tobi Müller, ganz herzlichen Dank.
10: Danke auch.
11: Das Festival Steirischer Herbst hat heute begonnen und läuft noch bis zum 18. Oktober.

0: Gerade haben wir von Red Flags gesprochen. Jetzt kommen wir zu einem Namen, der bei vielen tatsächlich auch wie eine Red Flag wirkt. Peter Thiel, der Tech-Milliardär, gilt als Strippenzieher, als Mastermind hinter dem Rechtsruck der Vereinigten Staaten. Thiel zählte zu den ersten externen Investoren bei Facebook, gründete das Softwareunternehmen Palantir, unterstützte früh Präsidentschaftskandidat Donald Trump und machte immer wieder mit höchst umstrittenen Aussagen auf sich aufmerksam. Die meistzitierte stammt schon von 2009. Damals schrieb er, er glaube nicht länger daran, dass Freiheit und Demokratie miteinander vereinbar seien. Matthias Döpfner, Vorstandschef des Medienkonzerns Axel Springer, hält ihn, Zitat, für den wahrscheinlich mit Abstand einflussreichsten Deutschen unserer Zeit und hat ihm deshalb heute Abend den Axel Springer Award verliehen. Mein Kollege Wladimir Balzer hat diese Verleihung für uns mitverfolgt und kann uns davon berichten. Schönen guten Abend, Wladimir.
1: Guten Abend.
0: Wie lief denn diese auch live im Internet übertragene Preisverleihung ab heute Abend?
1: Ich war vor Ort und man sollte vielleicht, wenn man über diese Preisverleihung spricht, über zwei Teile sprechen, nämlich die Proteste unten auf der Straße, etwa 200 Menschen in der Mitte Berlins, da wo die Axel Springer Zentrale ist, mit einem recht bunten und recht vielfältigen Protest. Da gab es so eine Art queeren Gandalf-Wettbewerb, also diese Figur aus dem Herrn der Ringe, diese ja eher vielleicht positiv besetzte Figur, ne, diese strenge, väterliche Figur, die gegen das Böse kämpft und ja, das war recht putzig.
0: Wobei Peter Thiel eben wohl mal gesagt haben soll, dass es eigentlich die Bösewichter aus dem Herrn der Ringe sind, die die Helden sein müssten, also vielleicht ist das auch eine Anspielung dann darauf.
1: Ja, das passt natürlich auch zu seinem Selbstbild, dass er ja ihm natürlich klar ist, dass er vielleicht nicht besonders beliebt ist in bestimmten Kreisen und in bestimmten Teilen der Gesellschaft. Aber es gab auch einen anderen Teil bei diesen Protesten, der war eher aus der pro-palästinensischen Szene. Dort wurde eben daran erinnert, dass die Firma Palantir, die du ja schon kurz erwähnt hast, die eben auch ja, Datenerfassung macht für militärische Zwecke, auch von Israel eingesetzt wird. Das war der eine Teil. Das war aber nur in Hörweite, nicht in Sichtweite. Die Polizei hatte weiträumig abgesperrt, sodass Peter Thiel mutmaßlich davon kaum etwas mitbekommen hat. Und dann die Verleihung selbst, die eine geschlossene Veranstaltung war. Ich konnte es auch nur technisch erfolgen. Für Presse war es nicht öffentlich, man konnte da nicht rein. Matthias Döpfner, der Vorstandsvorsitzende, begann auch die Veranstaltung schon so ein bisschen ironisch damit, dass er sagt, ja, wir haben uns hier so sinngemäß, hat er gesagt, versammelt, weil wir sozusagen die rechte Verschwörung sind, so ungefähr. Er hat sehr ironisch damit gespielt, mit dem, was so an Kritik auch gekommen ist gegenüber dieser Preisverleihung. Dann gab es wirklich längliche Passagen eines Gesprächs mit Peter Thiel und im Grunde genommen ging es viel um auch Details, um Hintergründe, wie PayPal damals dieser Zahlungsdienst gegründet worden ist, wie das Silicon Valley in den 90ern aussah, wie es in den 2000ern aussah. Und um wirklich mal ein bisschen Substanz aus diesem Gespräch herauszueisen, musste man schon ganz genau hinhören, ganz genau gucken, weil vieles versandete dann auch. Vielleicht nehmen wir mal eine Aussage raus von Peter Thiel, der ja sehr kritisch ist gegenüber den redaktionellen Medien, gegenüber den klassischen Medien und der sie da bezeichnet hat als linke Hassfabriken. Und so hat es formuliert.
2: There is sort of a question, why it is so extraordinarily lopsided, why so much of it has degenerated into sort of a left-wing hate factory in this very, very one media landscape that is not nearly as free as we would like it to be.
1: Und die Medien seien bei weitem nicht so frei, wie wir sie gerne hätten. Also das war so ein bisschen ein Thema, was sich ja immer wieder auch in diesen Kreisen durchzieht. Ne?
0: Nun wissen wir ja auch, Peter Thiel vertritt den sogenannten, schwieriges Wort, Accelerationismus. Das heißt, er wünscht sich die maximale Disruption, um den maximalen technischen Fortschritt umsetzen zu können. Er hält unsere liberalen Demokratien dafür eine unnötige Hürde, die diesem Fortschritt im Wege stehen. Matthias Döpfner bezeichnete ihn im Vorfeld der Preisverleihung aber als besonders mutigen Widerspruchsgeist. Wie hat er das denn heute Abend dann begründet? Hat er das nochmal so in den Mittelpunkt gestellt?
1: Man muss vielleicht verstehen, dass dieser Axel Springer Award eigentlich kein Medienpreis ist, sondern ein Unternehmerpreis, ein Investorenpreis. Das sieht man ja auch schon in der Liste derer, die vorher ausgezeichnet worden sind. Das sind ja jetzt keine Publizisten in diesem Sinne oder die irgendwie zu einer allgemeinen Debatte irgendwie bereichernd beigetragen hätten. Weder Max Zuckerberg noch Elon Musk noch andere, sondern die einfach gerade in der Tech-Welt relativ früh erkannt haben, wo bestimmte Dinge sich entwickeln, wo man investieren muss, wo man früh auch schon tatsächlich vielleicht gegen den Strom schwimmen muss. Und das war bei Peter Thiel tatsächlich so. Und so hat es Döpfner eben auch formuliert und auch andere heute Abend. Ein Mann, der ein Pionier ist des Tech-Investments.
0: Okay, ein Pionier des Investments, aber wurde es denn auch apokalyptisch? Peter Thiel ist ja in letzter Zeit immer wieder mit so pseudotheologischen Aussagen zum Weltuntergang und zu Antichrist-Fantasien aufgefallen. Die Wiener Festwochen hatten ihn in diesem Jahr ursprünglich zu zu genau diesem Thema ein, aber dann auch wieder ausgeladen. Wurde dieser Bereich dann überhaupt gestreift, diese weltanschaulichen Abgründe von Peter Thiel?
1: Nee, das kam eigentlich gar nicht groß zu Wort. Das war gar nicht so das entscheidende Thema. Das Entscheidende war wirklich, waren die wirtschaftlichen Dimensionen. Wo investieren? Wie geht es im Silicon Valley? Was macht KI? Was darf man davon erwarten? Und man merkte richtig, dass diesem Peter Thiel, der auch immer wieder durchaus auch von Matthias Döpfner in diesem Gespräch, was dort geführt worden ist, daran erinnert worden ist an seine Thesen, zum Beispiel, dass man Freiheit und Demokratie nicht vereinen könne. Darauf reagiert er fast ein bisschen ungehalten und sagt, das ist ein Essay aus dem Jahr 2009. Man verstand so ein bisschen aus seiner Antwort, den würde er eigentlich gern schon wieder mit zurückziehen. Das war nicht so ganz bedacht. Dann gab es aber auch Stellen, wo er sagte, es gibt viel zu viel Politik. Wirtschaft sollte viel freier agieren. All das hat man aber auch vorher auch schon gehört. Also jemand, der, dieser Peter Thiel, der schwer zu fassen ist, den man schwer auch auf seine Thesen, die auch nicht immer ausgegoren sind und man ganz genau hinhört, festnageln kann. Jemand, der wirklich nicht unbedingt eine abendfüllende Diskussion irgendwie prägen kann. Das ist auch ein enttäuschender Abend gewesen.
0: Aber nun muss man vielleicht auch darauf hinweisen, dass zum Beispiel der Sohn von Matthias Döpfner, Moritz Döpfner, starke geschäftliche Verbindungen zu Peter Thiel hat oder hatte. Er war auch Chief of Staff in Thiels Investmentfirma Thiel Capital. Wie ist das zu bewerten, dass es da überhaupt diese extrem engen Verbindungen von Springer zu diesen Tech-Firmen gibt?
1: Die gibt es ja schon eine ganze Weile. Das ist natürlich nochmal eine familiäre Verbindung, die übrigens heute Abend auch nicht thematisiert wurde, die aber auch kein Geheimnis ist, wo man aber Details auch nicht wirklich verifizieren kann. Aber es ist tatsächlich so, der Sohn von Matthias Döpfner hat das Family Office von Peter Thiel geleitet. Da gibt es also auf jeden Fall Verbindungen, persönliche Verbindungen. Es gibt auch Investments von Peter Thiel in den Fonds, den der Döpfner Sohn Moritz Döpfner aufgelegt hat. Es gibt Investments auch in eine Firma für Drohnen, für militärische Drohnen, die hier in Berlin ansässig ist. Also es geht ganz viel in Wirtschaft, um Investment, um Tech. Springer ist an dem amerikanischen Markt sehr interessiert. Die haben ja Politico gekauft vor einiger Zeit.
0: Das
1: hat ihnen offenbar nicht viel geholfen.
0: Ich wollte gerade sagen, dass gerade vom US-Präsidenten zu den Medien erklärt wurde, die keinen Zutritt mehr bekommen sollen. Deswegen hat auch heute der Deutsche Journalistenverband nochmal dazu Stellung bezogen und diesen Preis kritisiert, weil Peter Thiel ja nun mal auch so eng mit der Politik des US-Präsidenten verbunden ist.
1: Der Rechtsstaat in den USA funktioniert und das wurde ja erstmal wieder zurückgewiesen, diese Entscheidung von Donald Trump. Mal sehen, wie es weitergeht. Aber klar, an der Stelle könnte man sagen, da haben die Verbindungen zu Peter Thiel, der wiederum ein großer Förderer der MAGA-Bewegung ist, damit auch indirekt des jetzigen Präsidenten, auch von J.D. Vance übrigens, ein starker Förderer von J.D. Vance, dieser Peter Thiel, das hat in dem Fall offenbar nicht viel genützt, für Politico jedenfalls in diesem Fall. Das stimmt, aber ansonsten ist Springer ganz stark an dem amerikanischen Markt interessiert, auch wenn man dort sieht, dass bestimmte Dinge einfach weniger reguliert sind. Und genau da ist ja sozusagen viel auch zumindest aus dem Vorstand von Axel Springer zu hören, es gäbe viel zu viel Regulierung in Europa, in Deutschland, in Amerika sei das alles viel einfacher. Das ist auf jeden Fall ein wichtiges Geschäftsfeld, ein wichtiger Ort für den Axel Springer-Konzern und deswegen orientiert man sich stark in Richtung USA.
0: Wladimir Balzer, ganz herzlichen Dank für die Einordnung.
1: Gerne.
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0: Man nannte ihn den Malerfürsten Jörg Immendorf. Doch an seinem künstlerischen Auftreten wirkt heute schon einiges etwas aus der Zeit gefallen. Kaum ein anderer Künstler hat seine Männlichkeit nämlich so zelebriert wie er. Immendorf hat sich selbst zum Bild gemacht und mit seinen Bildern Politik. Das Düsseldorfer Museum Kunstpalast zeigt ab morgen eine große Retrospektive. Rund 120 Werke aus 5 Jahrzehnten. Es ist die erste große Immendorf-Schau seit mehr als 40 Jahren in der Stadt, in der er die meiste Zeit seines Lebens verbracht hat. Anja Reinhardt hat die Ausstellung für uns gesehen.
4: Schnauzbart, Kappe, Lederjacke und dicke silberne Ringe an den Händen. So beginnt für die Besucher die Ausstellung mit einem überlebensgroßen Schwarz-Weiß-Foto von Jörg Immendorf. Hier geht es um einen Künstler, der sich gern in Szene gesetzt hat, der die große Pose aber immer wieder selbst gebrochen hat. Hier mit einem sehr flauschigen Kleinhund auf dem Arm.
5: Selbstironie ist ein kritischer Teil seines Werkes und seiner Selbstinszenierung. Und ohne Selbstironie versteht man Jörg Immendorf nicht.
4: Westry Page hat die Düsseldorfer Schau zusammen mit Felicity Korn kuratiert. Auf der Hälfte des Rundgangs zeigen sie ein anderes Immendorf-Foto. Im Anzug, auf einem Stuhl sitzend, blickt er den Betrachter selbstbewusst direkt an. An den Füßen trägt er Spitzentanzschuhe, die Satinbänder vorbildlich geschnürt. Der Macho als Ballerina, der sich selbst als Rolle vorführt. Das ist die eine Seite der Kunst, die andere heißt Politik. Bei Immendorff ist sie der Grund, überhaupt zu malen. Sie zieht sich von den Anfängen, von der antinationalistischen Aktionskunst bis zu einem der letzten Bilder der Ausstellung, das den Krieg in Afghanistan verhandelt.
5: Das erste Werk überhaupt, laut Immendorff, mit dem er sich mit der Tagespolitik auseinandergesetzt hat, war ein großes Zettelchen gegen den Vietnamkrieg. Da sieht man auch Signaturen, Unterschriften von Beuys und Polke.
4: Später, in den 70ern, verreist er sein bisheriges Werk als egoistisch und stellt seine Kunst in den Dienst des Volkes. Jeder soll Zugang haben. Und dann die Serie, mit der er berühmt geworden ist, Café Deutschland. Ein Lokal, ähnlich dem Düsseldorfer Ratinger Hof, in dem Ost und West an einem Tisch sitzen könnten. Eine grellfarbig-schwarze Wimmelszene mit Bertolt Brecht, Heiner Müller, Jean-Paul Sartre, seinem Lehrer Joseph Beuys und anderen. Immendorff hat sich immer als links verstanden, aber er zeigt auch, wie viel Sozialismus und Kapitalismus gemeinsam haben und wie stark das geteilte Deutschland sein politisches Denken bestimmt. Auch in den kleinen, comicartigen Papierarbeiten. Das ist alles klug und kenntnisreich zusammengestellt in einem chronologischen Rundgang. Das mag konventionell wirken, aber nur auf den ersten Blick, denn Kunst und Leben waren bei Immendorff kaum zu trennen. Für Felicity Korn war der Selbstdarsteller Immendorff auch erstmal eher ein rotes Tuch.
3: Aber wenn man dann anfängt, sich näher zu beschäftigen und näher einsteigt und merkt, dass viel, viel mehr als diese Fassade oder dieses Image, was er einfach auch vor sich hergetragen hat. Und vor allem sehr wichtig, wie Immendorff einfach ein gutes Beispiel zeigt, in die Kunst einsteigen und der Kunst irgendwie die Möglichkeit geben, für sich zu sprechen, sie in ihrem zeithistorischen Kontext auch zu betrachten.
4: Allerdings bleibt genau dieser Kontext in den Räumen ziemlich blass, der historische und der gesellschaftspolitische. Immendorffs fordernder Gestus wirkt heute anachronistisch und widersprüchlich. Ein Sozialist, der gerne protzt, der die Mächtigen wie Bundeskanzler Schröder malt. Ein Künstler, der so extrem männlich auftritt und arbeitet, der keine Vorsicht, auch nicht gegen sich, kennt, hätte in unserer Gegenwart vermutlich kaum noch dieselbe Strahlkraft. Dass jüngere Besucher mehr Erklärung brauchen, sagt Felicity Korn selbst.
3: Ich glaube, wir müssen mehr Hintergrundwissen liefern für eine jüngere Generation als bei einer älteren. Aber nichtsdestotrotz ist ja das Thema, nämlich das geteilte Deutschland oder Ost- und Westdeutschland, ein super brisantes und aktuelles. Und Immendorffs Ziel war ja, mit diesen Bildern zu einer Verständigung beizutragen und einen Austausch zu provozieren. Und ich glaube, davon kann man sich eine große Scheibe abschneiden.
4: Bei Immendorff sind Kunst und Leben so eng verschlungen, dass man die Person erklären muss, um die Bilder ganz zu verstehen. Ästhetisch hat seine Malerei nichts von ihrer düsteren Wucht verloren. Die Wandtexte erklären durchaus einiges, unter anderem, dass seine sehr reduzierte Malweise in den letzten Jahren stark von seiner unheilbaren Nervenkrankheit ALS geprägt war. Dass er sich künstlerisch mit seiner Verhaftung in einem Düsseldorfer Hotel mit jeder Menge Kokain und mehreren Prostituierten auseinandersetzte. Aber ein jüngeres Publikum wird sich vermutlich fragen, warum das heute noch relevant ist. Am Eingang steht Immendorff überlebensgroß. Am Ausgang hätte man gern gewusst, wie groß er heute noch ist.
0: Die große Immendorff-Retrospektive ist ab morgen und bis zum 10. Januar nächsten Jahres im Düsseldorfer Museum Kunstpalast zu sehen. Anja Reinhardt hat sie für uns schon angeschaut.
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7: Kulturstaatsminister Weimar stellt neue Bedingungen für die zugesagte Kulturförderung für Berlin, falls die Linke an der Landesregierung beteiligt sein sollte. Die im neuen Hauptstadtfinanzierungsvertrag veranschlagten 2,9 Milliarden Euro für das kommende Jahrzehnt sollen laut Weimar nur investiert werden, wenn sichergestellt ist, dass damit keine Kulturpolitik gemacht wird, die jüdische Künstler systematisch auszugrenzen droht. Der Kulturstaatsminister erklärte, dass viele Kultur- und Kreativschaffende in Berlin alarmiert sind über eine mögliche von der Linken geführte Landesregierung in Berlin. Die Bundesregierung hatte erst vorige Woche den Hauptstadtvertrag mit Berlin erneuert. Bei der Wahl zum Berliner Abgeordnetenhaus am Sonntag war die Linke mit 25,7% stärkste Kraft geworden. Der preisgekrönte israelische Dokumentarfilm Nazar wird im November kostenlos online verfügbar sein. Das hat einer der Regisseure bekannt gegeben. In der Doku kommen israelische Soldaten zu Wort, die der Armee vorwerfen, zahlreiche Zivilisten in Gaza getötet zu haben. Der Film, der auf den Filmfestspielen von Venedig Mitte September den Sonderpreis der Jury erhielt, hat in Israel einen politischen Sturm ausgelöst. Das Regieduo wurde daraufhin von Ministern des Verrats beschuldigt und mit dem Entzug ihrer israelischen Staatsbürgerschaft gedroht. Nazar werde ab November kostenlos im Internet verfügbar sein, heißt es in einer Mitteilung auf der Plattform X, ohne ein genaues Datum zu nennen. Zuvor ist ein Kinostart in 56 Ländern, darunter auch in Deutschland, geplant. Die Stiftung Händelhaus lässt bei mehr als 200 Instrumenten aus ihrer Sammlung die Herkunft überprüfen. Wie die Stiftung in Halle mitteilte, will sie so mögliche Fälle von unrechtmäßiger Enteignung während des Nationalsozialismus aufdecken. In einem ersten Schritt stehen den Angaben zufolge 133 Instrumente im Fokus. Sie wurden laut Stiftung von einem Auktionshaus und einem Musikalienhändler angekauft, die mit dem Handel von entzogenem Kulturgut während der NS-Verfolgungen in Verbindung gebracht werden. Danach sollen rund 90 weitere Instrumente unter die Lupe genommen werden. Zur Überprüfung der Herkunft sind demnach neben historischen Dokumenten auch Gravuren oder Verzierungen auf den Objekten selbst wichtig. Insgesamt umfasst die Sammlung im Geburtshaus des Barockmusikers Georg Friedrich Händel demnach mehr als 700 Instrumente. Das auf ein Jahr angelegte Projekt wird vom Deutschen Zentrum für Kulturgutverluste gefördert. Die USA wollen Syrien mehr als 30 gestohlene Kunstwerke zurückgeben. Nach eigenen Angaben hat die Staatsanwaltschaft in Manhattan die 36 Kunstwerke vom Metropolitan Museum of Art in New York sowie von mehreren Sammlern antiker Kunst beschlagnahmt. Der Gesamtwert beläuft sich demnach auf mehr als 5 Millionen US-Dollar. Unter den antiken Objekten ist auch ein Stein, der während der Zerstörung der antiken Welterbestätte Palmyra durch die Dschihadisten-Miliz Islamischer Staat geplündert und außer Landes geschafft worden war. Die mehr als 450 Kilogramm schwere Skulptur aus Kalkstein zeigt einen liegenden Mann, umgeben von einer Frau und drei Kindern. Die 13 im Metropolitan Museum beschlagnahmten Objekte gehören den Angaben zufolge zu einer Gruppe von über 400 Kunstwerken, die seit 2017 bei der Kultureinrichtung sichergestellt worden seien.
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0: Selbstbestimmte Frauenfiguren sind in klassischen Theaterstoffen eher selten. Das wissen wir. Eine Figur aber schafft es immer wieder auf die Bühnen, auch wenn sie ursprünglich aus einem Roman stammt, die Geierwalli. Ein volkstümlicher Stoff von der Autorin Wilhelmine von Hillern, geschrieben 1873, mehrfach verfilmt, zur Oper gemacht, auch parodiert. Heute hat es die Emanzipationsgeschichte am Münchner Volkstheater erneut auf die Bühne geschafft. Mein Kollege Christoph Leibold kommt aus der Premiere. Schönen guten Abend, Christoph.
8: Hallo André.
0: Christoph, diese Geierwalli, die ja schon als Kind die steilen Berge bezwingt, einen Geier mit ins Tal bringt sich und sich dann später gegen ihren Vater richtet, der sie verheiraten will. Das ist ja eine besonders dankbare Rolle. Wie wurde die Figur heute Abend im Volkstheater angelegt?
8: Ja, vielleicht gar nicht so, wie man das eben erwarten würde, eben Stichwort Selbstermächtigung. Ich habe das gar nicht so erzählt, empfunden als Geschichte weiblicher Selbstermächtigung, obwohl Regisseurin Julia Prexl im Programm davon spricht, dass es ihr schon um die Befreiung aus so einem patriarchalen Gesellschaftssystem geht. Aber auf der Bühne habe ich was anderes gesehen. Also zumindest schien mir diese Emanzipationsgeschichte gar nicht so im Vordergrund zu stehen. Ich habe eher so einen Eindruck gehabt, es geht um eine Figur, deren innere Natur sich sperrt so gegen Zumutungen von Zivilisation, die auch eine Zurichtung sind, und sich dabei so in diese ursprüngliche Natur des Hochgebirges flüchtet, als der Vater sie eben ganz konventionell unter die Haube bringen will. Klar, das ist auch weiblicher Selbstbestimmungsdrang, aber noch stärker habe ich das so universell gesehen als Geschichte eines Ausbruchs aus sozialen Zwängen.
0: Und wie eindrücklich ist nun Marlene Markt in der Hauptrolle?
8: Das ist eine sehr schroffe Geierwalli, emotional fast durchgehend am Anschlag. Die macht das deutlich, eigentlich fast überdeutlich, dass ihre Handlung unverhandelbar ist. Wir hören sie mal kurz, wie sie sich eben gegen diese Verheiratungspläne ihres Vaters wehrt.
9: Nein, ich bin kein Stück Vieh, das ich

0: graublauen Tüllkostüm. Andere tragen Kostüme, die eher so ein bisschen an Landhausmode erinnern, wie man sie in den 90er Jahren als Oktoberfest-Kluft getragen hat. Heute nicht mehr so. Jedenfalls Chris Pascal Engel und Braun, der spielt oft so in der Hocke, bewegt sich vogelhaft, gibt auch ab und an Kreischlaute von sich, aber es ist vollkommen frei von Peinlichkeit und der ist so der ständige Begleiter von Marc Szczęsny und dann auch daher sowas wie so ein Spiegel dieser eben, wie ich es beschrieben habe, inneren, unbezähmbaren, aber dann von der Gesellschaft doch dem domestizierten Natur, von der ich eben vorhin gesprochen habe.
1: Und in welcher Welt spielt das auf der Bühne? Ist das eine auch volkstümliche oder traditionelle Welt oder hat es was Zeitgenössisches?
0: Es ist eigentlich eine fast archaische Welt. Also anfangs fährt so eine Art Holzschuppen aus der Unterbühne mit Latten, fast, die haben mich fast an Gitterstäbe erinnert. Also es ist irgendwo zwischen Reustadel und Hundezwinger. Und klar, eben die Gesellschaft ist für diese Geierwalli in Käfig. Und immer wenn dann diese Bretterbudenkäfig der wieder abgesenkt wird, dann sehen wir eine auf den Nebel getauchte Bühne, auf der eine riesige, milchig-weiße, halbtransparente Plastikplane ausgebreitet liegt. Die wirft dann auch auf so bergige Hügel. Das hat dann so eine Anmutung von Gletschereis im Hochgebirge. Also daher diese Atmosphäre von Urgewalt, von unbezwingbarer Natur, die auch dann in Walli so drin nach Unabhängigkeit strebt.
1: Gibt es denn besondere Akzente, die die Regisseurin Julia Prexel setzt?
0: Julia Prexel, die kann große Bilder, keine Frage. Ich habe es beschrieben mit der Bühne. Auch die Dorfgemeinschaft, die als Sprechchor sie auftreten lässt und von der Walli sich abstößt, das ist auch sehr gekonnt gelöst. Wir hören das nochmal kurz an.
2: Na? Ja, du verdienst dein Name, du geiler Walli. Du, Platz da, lass mich durch. Nein, du brauchst dir keinen Platz machen, geh du nur voran, du bist nicht schlechter wie die.
0: Dazu gibt es viele kräftige Beats, Semi-Live-Musik an Schlagzeuger und dazu eben auch dann Loops und Sounds aus dem Laptop. Das zielt auch auf akustische Überwältigung, ist sehr effektsicher, aber ein bisschen, ein Stück weit ein Krux dieser Aufführung ist, dass ich das Gefühl hatte, so dieses brachiale, archaische, brutale der ganzen Unternehmung auf Dauer sehr, sehr forciert wird. Also ein bisschen ähnlich wie bei der Titeldarstellerin Marlene Markt, die eben diese Widerborstigkeit auch recht gleichförmig rausgekehrt hat.
1: Nun hat das Stück an diesem Haus ja schon mal für Furore gesorgt mit Brigitte Hobmeier in der Hauptrolle 2002. Ist das jetzt noch so ein zusätzliches Problem vielleicht, dass sich dieser Abend an dieser doch sehr berühmten Inszenierung messen lassen muss?
0: Ach jein, messen, ich finde das immer so eine Sache. Ja. Die Geierwalli damals, 2002, inszeniert von Intendant Christian Stückel selbst. So lange ist er auch schon Intendant, der ist ja immer noch Intendant am Münchner Volkstheater. Ich habe das damals auch schon gesehen, so lange bin ich auch schon dabei. Das war eine der ersten großen Erfolge der Intendanz Stückel und auch der Durchbruch für die bis dahin weitgehend unbekannte Brigitte Hobmeier als Geierwalli. Und klar, ich habe das toll in Erinnerung, aber ich meine, Zeiten ändern sich, wir uns damit auch. Also was ich damit sagen will, keine Ahnung, ob ich, wenn ich die Inszenierung von damals mit heutigen Augen sehen würde, ob ich da jetzt immer noch so begeistert wäre. Vielleicht ja, vielleicht nein, aber von daher Maßstab, als Maßstab das zu nehmen, lieber nicht. Interessant finde ich die Zusammenschau trotzdem. Also ich habe Stückels Inszenierung so als saftig, deftiges Volkstheater in Erinnerung, so aus dem Geiste von Martin Sperr und Marie-Louise Fleißer, nicht mit Beats, sondern mit Blasmusik. Und die Fleißer hat ja mal gesagt über eines ihrer Stücke, es handle vom Rudelgesetz und um die Ausgestoßenen. Und das war bei Stückel damals so, dass die Geierwalli eine Ausgegrenzte war. Und jetzt bei Julia Prexel hatte ich mehr so das Gefühl, die ist nicht weniger ausgegrenzt, die grenzt sich ab. Ja. Und das fand ich eine interessante Akzentverschiebung in der Tat.
1: Unser Theaterkritiker Christoph Leibold, ganz herzlichen Dank.
0: Gern geschehen.
1: Und die nächste Aufführung der Geierwalli am Münchner Volkstheater, die findet dann schon morgen statt.
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1: Seit der Wahl am vergangenen Sonntag zum Berliner Abgeordnetenhaus wird über die Antisemitismusvorwürfe debattiert, die die Partei Die Linke treffen. Wir haben hier in Fazit darüber berichtet. Es wird Druck ausgeübt, auch auf mögliche Koalitionsverhandlungen. Kulturstaatsminister Wolfram Weimer hat heute laut darüber nachgedacht, Berlin die bereits zugesagte Kulturförderung zu entziehen, sollte es zu antisemitischer Kulturpolitik kommen. Sie haben es in den Nachrichten gehört. Zugleich haben heute 150 jüdische Berlinerinnen und Berliner in einem offenen Brief diese Debatte kritisiert. kritisiert und sich hinter die Partei gestellt, darunter die Autorinnen Eva Menasse und Deborah Feldmann und die Philosophin Susanne Neimann. Es ist ein Konflikt, der weit über Berlin hinausreicht, auch in

0: Frankreich schlägt er sich nieder. Heute fand dort eine Fachkonferenz der französischen Partei La France Insoumise statt, der radikalen Linken, die sich mit ihrem Spitzenkandidaten Jean-Luc Mélenchon gute Chancen ausrechnet, bei der Präsidentschaftswahl im nächsten Jahr zumindest in die Stichwahl gegen Marine Le Pen zu gehen. Immer wieder steht auch La France Insoumise unter dem Vorwurf, in der Debatte um den israel-palästinensischen Konflikt antisemitische Positionen zu vertreten oder zu dulden. Unser Frankreich-Korrespondent Stefan Detjen hat die Konferenz für uns beobachtet und kann uns davon berichten. Schönen guten Abend, Herr Detjen.
1: Guten Abend.
0: Was war das denn heute für eine Konferenz? Sie fand ja immerhin in der Nationalversammlung statt.
1: Ja, das waren zwei Abgeordnete der France Insoumise, Daniel Obono und Gabriel Catala, die das organisiert haben, und internationale Wissenschaftler, darunter eine ganze Reihe von jüdischen Wissenschaftlerinnen und Wissenschaftlern, eingeladen haben, über den Kampf gegen den Antisemitismus zu diskutieren, der für die France Insoumise, für diese Partei, ein Kampf, so ist das auch in der Unterüberschrift dieser Konferenz benannt worden, ein Teil des antirassistischen Kampfes ist, also der Antisemitismus als Teil, als ein Phänomen des Rassismus, der in allen seinen Formen zu bekämpfen ist.
0: In Deutschland ist die Debatte nach dem Wahlsieg der Linken in Berlin stark aufgeheizt, wie ich ja gerade auch schon gesagt habe. In welcher Atmosphäre diskutieren denn die Linken in Frankreich über das Thema?
1: Man kann vielleicht sagen, in einer weiter fortgeschrittenen Aufheizung der Debatte gerade in diesem Themenfeld. Die France Insoumise von Jean-Luc Mélenchon, Sie haben das gesagt, ist eine Partei, die Präsidentschaft in Frankreich anstrebt, und zwar mit guten Aussichten. Eine Partei, die schon bei den ersten Anläufen von Jean-Luc Mélenchon jedes Mal erfolgreicher geworden ist, die bei den Kommunalwahlen in diesem Frühjahr im März in Frankreich sehr erfolgreich gewesen ist und die sehr gute Aussichten hat, zumindest in die Stichwahl der Präsidentschaftswahl gegen Marine Le Pen zu kommen, möglicherweise sogar die Präsidentschaft zu gewinnen. Wenn ihr etwas gelingt, was ja auch die Linke in Deutschland macht, nämlich Wählergruppen anzusprechen, die bisher von den Parteien vernachlässigt worden sind, die auch von Wahlforschern gar nicht richtig wahrgenommen werden, nämlich die migrantischen Bevölkerungsteile in den Banlieues, wie man hier sagt, in den Vorstädten. Und da sind gewisse Parallelen, wenn sich diese Diskussion in Deutschland jetzt auch auf die Linkspartei gerade in diesen migrantisch geprägten Stadtteil von Berlin-Neukölln, so zugespitzt. So ist das in Frankreich weiter vorangeschritten, ein nationales Phänomen. Da ist man wirklich auf der nationalen Ebene, dass man es mit einer Partei zu tun hat, die mit ihren Themensetzungen, und da geht es besonders um den Nahostkonflikt, um Gaza, die damit erfolgreich Wähler ansprechen. Und die Angriffe gegen die Partei, die sich dann im Vorwurf des Antisemitismus verdichten, kann man auch als Indikator, als eine Abwehrreaktion lesen, die umso schärfer werden, je erfolgreicher diese Partei ist.
0: Die Partei ist erfolgreich und muss sich jetzt damit auseinandersetzen. Was für eine Auseinandersetzung mit den eigenen Positionen hat sich denn da heute ergeben bei dieser Veranstaltung?
1: Das war keine Auseinandersetzung mit den eigenen Positionen, mit den Vorfällen, die da immer wieder im Raum stehen. Da geht es etwa darum, dass Jean-Luc Mélenchon immer wieder kritisiert worden ist, weil er sich über jüdisch klingende Namen lustig mokiert hat, über die Aussprache von jüdisch klingenden Namen. Jeffrey Epstein, der amerikanische Sexualverbrecher und Investor, oder der sozialistische Politiker Glücksmann, der möglicherweise auch ein Präsidentschaftskandidat in der Linken sein wird. Da hat sich Mélenchon über die Aussprache der Namen in einer Art und Weise mokiert, die ihm dann den Antisemitismusvorwurf eingetragen hat. Aber viel schärfer richtet sich dieser Vorwurf tatsächlich noch auf die inhaltlichen Positionierungen der Partei, mit der sie in der Tat einen erheblichen Teil der französischen Wählerschaft, gerade in den migrantischen Bevölkerungsteilen, in jungen Bevölkerungsteilen, ähnlich wie die Linken in Deutschland, in einer etwas anderen Form anspricht, nämlich die Positionierung zum Nahostkonflikt. Da geht es dann etwa ganz besonders um eine palästinensischstämmige Europaabgeordnete der France Insoumise, Rima Hassan. Die steht da immer wieder im Vorwurf dieser Angriffe. Und das, was die Partei auf dieser Konferenz gemacht hat, ist eine Kritik dieser Antisemitismusvorwürfe, eine Kritik, die wissenschaftlich begründet wurde und in der Antisemitismusbegriff, der ihr entgegengehalten worden ist, immer wieder kritisiert wurde als eine Deformation dieses Begriffes aus politischen Interessen heraus. Eine Deformation, die insbesondere darauf basiert, Juden mit Israel gleichzusetzen und auf diese Art und Weise linke Positionen, muslimische Positionen, auch Positionen von linken Juden und Israelis als antisemitisch zu brandmarken, die sich kritisch mit der israelischen Kriegsführung in Gaza, mit der Besatzung und auch mit der Gründungsgeschichte Israels auseinandersetzen.
0: Das heißt, es ging heute, wenn ich das richtig verstehe, auch darum, wieder die Botschaft nach außen zu vermitteln, dass man diese Kritik an der eigenen Partei sozusagen als nicht statthaft darstellen möchte?
1: Es ging darum, sozusagen eine begriffliche Klärung aus Sicht der Insoumise und der Kritiker, der wissenschaftlichen Kritiker herbeizuführen und eben eine deutliche Trennlinie zu ziehen zwischen politischen Positionierungen und einem Antisemitismus, der als eine Form des Rassismus verstanden wird, im Kernsinne einer Antisemitismus-Definition, die sagt, Antisemitismus ist ein Hass, der sich gegen Juden als solche richtet. Nicht gegen Politik von jüdischen oder einem als jüdisch definierten Staat, sondern gegen Juden als solche. Und die Kritik ist, dass da immer wieder eine Vermischung stattfindet, indem Politik Israels, Israel als Staat, gegen Kritik immunisiert wird, indem gegen die Kritiker der Antisemitismusvorwurf erhoben wird.
0: Also gibt es da doch offenbar auch einen Unterschied zwischen den Debatten in Frankreich und Deutschland, denn die Linke, gerade jetzt in Berlin, insbesondere Spitzenkandidatin Elif Eraib, die distanziert sich ja sehr deutlich von dem Antisemitismus und auch tatsächlich von einzelnen Mitgliedern ihrer Partei. Das heißt, das ist in Frankreich in diesem Fall in dieser Partei nicht so.
1: Naja, Sie sagen jetzt Antisemitismus der Linken in Berlin, wo die Kritiker hier jetzt sagen würden, ist das überhaupt Antisemitismus? Ist das Antisemitismus, ja, wenn auf einer Veranstaltung Yalla Intifada gerufen wird? Da würden die Kritiker sagen, das ist ein politischer Ausruf, der eben nicht per se, nicht automatisch, so haben das auch deutsche Gerichte schon gesagt, der nicht automatisch ein Gewaltaufruf oder ein Aufruf zur Vernichtung Israels ist. Also auf diese Trennung liegt man her Wert. In der Tat, als ich mir diese Veranstaltung da in der Assemblée Nationale, im großen Sitzungssaal der Nationalversammlung mit viel Publikum angeschaut habe, habe ich gedacht, ja, das würde die Linke in Deutschland im Augenblick nicht tun, weil sie in sich natürlich sehr gespalten ist. In Deutschland haben wir ja sehr, sehr stark das Phänomen, dass die linken Parteien und auch die Linke nicht nur den Flügel haben, der sich Palästina solidarisch artikuliert, sondern auch diese spezifische Form der sogenannten antideutschen linken Positionen, die sich von links her durch eine radikale Israel-Solidarität auszeichnen. Deswegen ist die Linke in Deutschland an dieser Stelle viel weniger sozusagen bewegungsfähig, artikulationsfähig, als dass die France Insoumise in Frankreich ist, die sich da wirklich sehr, sehr eindeutig und ziemlich geschlossen positioniert.
0: Aber ich nehme an, die deutschen Debatten haben dann bei der Tagung in der Nationalversammlung auch keine Rolle gespielt.
1: Doch, die haben eine ganz erhebliche Rolle gespielt. Es waren auch deutsche Wissenschaftler, da Aurelia Kaliski, eine Literaturwissenschaftlerin, die sich mit Erinnerungskulturen auseinandersetzt, Sondre Merk-Bloch, der Humboldt-Universitätenwissenschaftler, auch mit Familie, mit jüdischen Familienwurzeln, der Verfassungsrechtler Florian Meinl, die haben immer wieder von Deutschland berichtet. Und das erlebe ich hier seit langem, dass in den Diskussionen hier Deutschland ein Referenzpunkt ist, weil Deutschland wahrgenommen wird als ein Land, in dem der staatliche Kampf gegen den Antisemitismus mit gesetzlichen Instrumenten, mit Antisemitismusbeauftragten in einer besonders drastischen Weise geführt wird. Florian Meinl, der Verfassungsrechtler, sprach von Deutschland als einem besonders extremen Beispiel eines autoritären Anti-Antisemitismus.
0: Gut, da gäbe es sicherlich noch eine Menge drüber weiter zu diskutieren, aber erstmal ganz herzlichen Dank für diese Eindrücke, Stefan Dethjen, über die Fachkonferenz der französischen Partei La France Insoumise zum Thema Antisemitismus. Und das Thema beschäftigt uns auch bei unserem Blick in die Feuilletons von morgen. Tobias Wenzel hat sie für uns aufgeschlagen.
2: Aus ihm wird wohl nichts, aber Hauptsache er ist glücklich. Das erfährt man aus der Süddeutschen, hat Axel Schäfflers Vater einmal über den Sohn gesagt. Der Sohn, Axel Schäffler, ist der deutsche, in London lebende Illustrator, der Julia Donaldsons Kinderbücher Der Gryffalo und Das Gryffalo-Kind illustriert hat. Diese beiden Bücher wurden zu Millionenbestsellern und in 119 Sprachen und Dialekte übersetzt. Aus Axel Schäffler ist also doch etwas geworden. Den nun erschienenen dritten Band, Die Gryffalo-Oma, fasst der Illustrator im Gespräch mit der SZ so zusammen. Die Gryffelo-Oma kündigt ihren Besuch an und der Gryffelo und das Gryffelo-Kind wollen sie mit Maussuppe bekochen. Sie fangen die Maus und sperren sie in einen Käfig. Dort gefangen beginnt sie, Geschichten zu erzählen. Der Gryffelo und seine Tochter wollen jede Nacht mehr hören. Die Maus bleibt dadurch am Leben. Klingt also, denkt man beim Lesen, wie Tausend und eine Nacht in Gryffelo-Manier. Er müsse sich jetzt leider mit der künstlichen Intelligenz auseinandersetzen, erzählt Axel Schäffler, weil im Netz schon KI-generierte Gryffelo-Zeichnungen aufgetaucht seien. Und er wolle zum Beispiel nicht, dass so eine Zeichnung seines Gryffelo entstehe, der die AfD wähle. Ist es Sünde, AfD zu wählen? Fragt ebenfalls in der SZ Heribert Prantl. Eine Ideologie, die Menschen nach Rasse, Herkunft oder ethnischer Zugehörigkeit in unterschiedliche Wertkategorien einteilt, widerspricht der christlichen Grundprämisse von der Gottesebenbildlichkeit der Menschen und der ihnen daher innewohnenden Würde. Das könnte, so der ehemalige Richter Prantl weiter, aber nicht dazu führen, dass AfD-Mitglieder aus der Kirche ausgeschlossen würden. Kirchen seien ja kein Club der moralisch Fehlerfreien. Das heißt aber nicht, schreibt Prantl, dass sie es dulden müssen, dass AfD-Politiker oder AfD-Mitglieder hauptamtliche oder ehrenamtliche Funktionen bei ihnen bekleiden. Und was macht man mit den Politikern der Partei Die Linke, die antisemitisch sind und mit der Hamas und anderen islamistischen Terrororganisationen sympathisieren? Die Hamas ist im politischen Establishment angekommen, titelt Die Welt. Darunter schreibt Güna Baltschi, die Integrationsbeauftragte des Berliner Bezirks Neukölln, über Elif Eralp, die Spitzenkandidatin der Partei Die Linke in Berlin, sie, Eralp, habe etwa in ihren Reden auf Al Jazeera den Nahostkonflikt für das arabischsprachige Publikum zu einem ihrer Kernthemen gemacht. Dabei ging es nie um ein Hamas-freies Palästina, stellt Baltschi klar, sondern stets um die Verteidigung derjenigen, die sich ein Palästina from the river to the sea wünschen, also einen palästinensischen Staat, in dem Israel nicht mehr existiert. Ob die Grünen und die SPD nach der Lektüre dieses Artikels wohl noch guten Gewissens eine Koalition mit der Berliner Linken eingehen und Elif Eralp zur Bürgermeisterin Berlins machen können? Was wohl wiederum die Partei Die Linke davon hält, dass ein Teil der amerikanischen neuen Rechten sich auf Lenin beruft und Kapitalismuskritik übt, wie der deutsch-US-amerikanische Philosoph Christian Lotz in der Frankfurter Rundschau erklärt. Diesen Artikel lesen Sie bitte selbst, denn hier bleibt nur noch Zeit für Hans Zippert. In seiner satirischen Kolumne für Die Welt schreibt er über die gesundheitlichen Vorteile von Nüssen und das Problem, erst einmal die harte Schale zu überwinden. Hier kann man von Tieren lernen. Krähen werfen Nüsse gerne an Ampeln vor wartende Autos, damit die darüber rollen und die Schalen zerstören. Wer geistesgegenwärtig anhält und schnell aussteigt, kann dem düpierten Vogel den leckeren, plattgefahrenen Kern wegschnappen und selber essen.
0: Tobias Wenzel mit seiner Kulturpresseschau. Das war's für heute bei Fazit mit André Mumot. Schön, dass Sie mit dabei waren. Hier gibt's nochmal Musik. Django Django featuring Max Pope. Feel alright. Kommen Sie gut durch die Nacht. Musik.

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1: Ein Uhr, die Nachrichten. Bundestag und Bundesrat stimmen heute über den erneuten Tankrabatt ab. Zunächst befasst sich der Bundestag mit den Regierungsplänen ab 1. Oktober, die Steuern auf Benzin und Diesel um 17 Cent pro Liter zu senken. Bei einer Zustimmung käme es im Anschluss im Bundesrat zu einer Abstimmung, nach der die Regelung in Kraft treten könnte. Einen identischen Rabatt hatte es bereits im Mai und Juni gegeben. Ökonomen kritisierten, dass der Tankrabatt teuer und ungenau sei. Er unterstütze zudem auch Menschen, die dies nicht nötig haben. Zuletzt hatte die Regierungskoalition eine Regelung eingeführt, bei der die Tankstellen nur um 12 Uhr einmal am Tag die Preise erhöhen dürfen. Das Leibniz-Zentrum für europäische Wirtschaftsforschung und der ADAC kritisierten, dass dies im Durchschnitt zu noch höheren Preisen geführt habe. Frankreich wird Truppen und Verteidigungssysteme nach Saudi-Arabien entsenden, um die für Öltransporte wichtige Hafenstadt Janbu am Roten Meer zu schützen. Dies kündigte der französische Präsident Macron in einem Fernsehinterview an. Es gehe aber nicht darum, sich in Konflikte einzumischen. Macron versicherte der Bevölkerung angesichts hoher Energiepreise, Frankreich verfüge vor dem Winter über ausreichende Gas- und Ölvorräte. Die Rohölpreise waren zuletzt gestiegen, da die alternative Route für saudische Ölexporte über Janbu von Houthi-Rebellen aus dem Jemen mit Raketen angegriffen worden war. Die Houthi werden vom Iran unterstützt. Bei den Vereinten Nationen in New York verurteilten 80 Staaten in einer gemeinsamen Stellungnahme das Vorgehen Teherans und der Houthi-Miliz. Darin heißt es, der Iran bedrohe die internationale Sicherheit sowie die freie Schifffahrt. Auch Deutschland und die EU-Außenbeauftragte Kallas unterstützten die Erklärung. Der chinesische Staatschef Xi beendet heute seinen dreitägigen Staatsbesuch in den USA. Xi und US-Präsident Trump bekräftigten nach ihren bisherigen Gesprächen in Washington ihren Willen zu einer engeren Zusammenarbeit. Trump kündigte gemeinsame Erörterungen zu Themen wie beispielsweise künstliche Intelligenz an. Hier liefern sich beide Länder einen Wettstreit um die Vorherrschaft. Xi betonte, die USA und China sollten Partner und keine Rivalen sein. Bei einem Staatsbankett in der Hauptstadt trafen Xi und Trump auch mit den Chefs von führenden Technologieunternehmen zusammen. Die USA verkündeten zudem, dass sich beide Länder auf eine Verlängerung ihrer Zollpause um 2 Monate verständigt hätten. Konfliktthemen bleiben der Umgang mit Iran, Russland und Taiwan. Xi forderte Trump auf, die Taiwan-Frage mit Umsicht zu behandeln. China betrachtet Taiwan als abtrünnige Provinz. Bundesaußenminister Wadephul trifft heute zu einem Besuch in Kanada ein. In der Hauptstadt Ottawa wird er Gespräche mit seiner Amtskollegin Anand, Verteidigungsminister McGuinty und Handelsminister Sidhu über eine strategische Zusammenarbeit in den Bereichen Verteidigung, Energie und Technologie führen. Dabei soll es auch um eine Kooperation im Nordatlantik und in der Arktisregion gehen. In Ottawa dürfte zudem der Vorstoß von EU-Kommissionspräsidentin von der Leyen eine Rolle spielen, Kanada zum ersten assoziierten Mitglied der EU zu machen. Am Abend reist Wadephul nach New York zurück, wo er am Samstag vor der UNO-Generalversammlung sprechen wird. Die US-Regierung von Präsident Trump will vor dem obersten Gerichtshof die beschleunigte Abschiebung von Migranten in sogenannte Drittstaaten erwirken. Dabei geht es um die Frage, ob Einwanderer in ein Land ausgewiesen werden dürfen, das nicht ihre Heimat ist, ohne vorher Einwände dagegen vorbringen zu können. Der Supreme Court bestätigte den Eingang eines entsprechenden Antrags. Die Abschiebung in Drittländer ist für die US-Regierung ein Weg, unkooperative Heimatstaaten zu umgehen. Die Trump-Regierung schloss dafür Abkommen mit mehreren Aufnahmeländern, vor allem in Afrika und Lateinamerika. Im Februar hatte ein Bundesrichter diese Praxis allerdings gestoppt. Die deutsche Fußballnationalmannschaft hat im ersten Länderspiel unter dem neuen Bundestrainer Jürgen Klopp einen Sieg verpasst. Das deutsche Team spielte in Amsterdam gegen die Niederlande zum Auftakt der UEFA Nations League 1:1. Das Wetter. In der Nacht im Osten und Süden abziehende Schauer, sonst zunächst vielfach klar, später teils dichter Nebel, 13 bis 0 Grad. Am Tage im Osten und Nordosten wolkig, sonst nach Nebelauflösung sonnig, 16 bis 25 Grad. Das waren die Nachrichten.
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2: Mit Katharina Peetz, herzlich willkommen.

Wir berichten gleich über eine Gefängnisreform in Japan, die das Ziel hat, Straftäter nach ihrer Haft wieder besser in die Gesellschaft zu integrieren. Und wir hören in einer Reihe zum Thema Yoga, was es mit den sogenannten Chakren auf sich hat. Zwei unserer Themen in dieser ersten Stunde der Radio Nacht. Schön, dass Sie dabei sind.

0: Seit mehr als einem Vierteljahrhundert ist Wladimir Putin die prägende Figur in der russischen Politik. Kurz nach den Terrorangriffen auf die USA am 11. September 2001 hielt er als damals noch verhältnismäßig frisch gewählter Präsident eine Rede im Bundestag auf Deutsch und mit versöhnlichem und europäischem Anklang. Heute gilt dieser Auftritt als das Symbol einer Hoffnung, die sich ins Gegenteil verkehrte. Gesine Dornblüt erinnert daran im Kalenderblatt.
1: Ich beginne trotzdem auf Russisch. Ja?
2: Wladimir Putin lächelt und rückt noch einmal seine etwas schief sitzende silbergraue Krawatte zurecht. Putin ist, als er am 25. September 2001 am Rednerpult im Deutschen Bundestag steht, seit anderthalb Jahren Präsident Russlands. Nach einer kurzen Einleitung wechselt er ins Deutsche.
1: Russland ist ein freundliches europäisches Land. Für unser Land, das ein Jahrhundert von Kriegskatastrophen durchgemacht hat, ist der stabile Frieden auf dem Kontinent das Hauptziel.
2: Der Auftritt in Berlin fällt in eine geopolitisch unruhige Zeit. Zwei Wochen zuvor haben islamistische Terroristen die USA angegriffen. 9/11 bewegt die Welt. Putin bietet Hilfe im Antiterrorkampf an und versucht zugleich, einen Keil zwischen Europa und die USA zu treiben.
1: Niemand bezweifelt den großen Wert der Beziehungen Europas und der Vereinigten Staaten. Nur bin ich einfach der Meinung, dass Europa sicher und langfristig den Ruf eines mächtigen und real selbstständigen Mittelpunkts der Weltpolitik festigen wird, wenn sie ihre eigenen Möglichkeiten mit den russischen menschlichen, territorialen und Naturressourcen, mit dem Wirtschafts-, Kultur- und Verteidigungspotenzial Russlands vereinigen kann.
2: Die Abgeordneten applaudieren stehend. Auch Bundeskanzler Gerhard Schröder ist begeistert.
3: Wir wünschen eine noch engere Zusammenarbeit.
2: Und auch das Medienecho ist positiv. Ein Moderator des Deutschlandradios.
4: Seine Rede war jenseits aller inhaltlichen Knaller zum Niederknien charmant und clever. Und sie war es nicht zuletzt deshalb, weil der Mann in geschliffenem Deutsch vortrug und mit einer Stimme arbeitete, deren Lockfähigkeit gewiss nicht zum Inventar seiner Vorgänger zählte. Es sprach, so meinte der Feuilletonist der Frankfurter Allgemeinen Zeitung, ein zarter, verletzbarer Bär.
2: Die Politologin Sabine Fischer, heute bei der Stiftung Wissenschaft und Politik, warnt allerdings schon damals, Putin sei, Zitat, janusköpfig. Er spreche auf internationalem Parkett von gemeinsamen Werten, gehe aber zugleich im eigenen Land gegen unabhängige Fernsehsender vor und führe Krieg in Tschetschenien. Russland habe, so Fischer, großes Interesse an seinen Beziehungen zu Westeuropa, zu Deutschland als wichtigstem Wirtschaftspartner.
5: Andererseits muss man natürlich immer mitdenken, dass das aus russischer Perspektive auch sehr stark zu russischen Bedingungen geschehen soll. Also es ist nicht davon auszugehen, dass wenn Russland sich in eine stärkere Integration nach Westen begibt, dass es gleichzeitig bereit ist, das zu tun, was westliche Staaten eben tun, wenn sie sich integrieren, nämlich zum Beispiel staatliche Souveränität abzugeben.
2: Dass Putin überhaupt das Privileg erhielt, im Bundestag zu sprechen, war vor allem Gerhard Schröder zu verdanken, sagt die Journalistin und Buchautorin Katja Gloger, die sich gemeinsam mit ihrem Co-Autoren Georg Maskolo intensiv mit der Vorgeschichte der Rede auseinandergesetzt hat.
6: Im Vorfeld des putinschen Staatsbesuchs 2001 ging es über Monate hin und her. Soll er reden, soll er nicht reden? Und am Ende hat man sich geeinigt auf Forderungen, die die russische Seite dann auch erfüllt hat, nämlich, dass Wladimir Putin einen wesentlichen Teil seiner Rede auf Deutsch halten musste.
2: Der wiederum überließ nichts dem Zufall und ließ sich Teile der Rede von zwei deutschen Lobbyisten mit engem Bezug zu Russland entwerfen. Vom Manager Klaus Mangold, langjähriger Vorsitzender des Ostausschusses der deutschen Wirtschaft, und von Horst Telschick, ehemals sicherheitspolitischer Berater von Helmut Kohl.
6: Und der entscheidende Satz der Rede, Russland ist ein freundliches europäisches Land, dieser Gedanke, so sagte es uns Horst Telschick, stammte von ihm, also von einem Deutschen. Ein bisschen überspitzt formuliert, haben sich da die Deutschen wichtige Teile einer russischen Rede selbst geschrieben.
2: Immerhin musste sich Putin im Anschluss an seine Rede einer Aussprache mit den Bundestagsabgeordneten stellen. Auch das war eine Bedingung für seinen Auftritt. Diese Aussprache war nicht öffentlich, das Protokoll ist bis heute unter Verschluss. Die Kritik an Putin soll groß gewesen sein. Der Öffentlichkeit aber blieb die Rede im Gedächtnis als Beweis für einen vermeintlich anderen Putin, sagt Gloger.
6: Diese Rede hält bis heute dafür her, die Ursachen für den Krieg, denn Wladimir Putin befindet sich nach eigener Aussage im Krieg gegen den Westen, im Westen selbst zu suchen. Dabei könnte nichts verkehrter sein, denn den anderen Putin, den Putin, den wir uns gewünscht haben, den gab es nie.
0: Das Kalenderblatt von Gesine Dornblüt über die Rede, die Wladimir Putin vor 25 Jahren im Bundestag hielt.

0: Arbeit als Mittel der Disziplin. Das war in Japan lange Zeit eine gelebte Praxis, und zwar vor allem in den Gefängnissen. Inhaftierte wurden pauschal zur Arbeit gezwungen. Seit einer Reform der Gefängnisgesetze, der ersten seit mehr als 100 Jahren, hat sich das aber geändert. Stattdessen rückt nun die gesellschaftliche Wiedereingliederung stärker in den Fokus. Wie das genau aussieht, das hat Martin Fritz für den Hintergrund recherchiert.
1: Frauen in hellrosa Kitteln und grünen Hauben beugen sich über ihre Stoffstücke. Ihre klobigen industriellen Nähmaschinen rattern in diesem Arbeitsraum im Frauengefängnis von Tochigi. Sonst erklingt kein Wort, denn Reden ist den Häftlingen verboten, nicht mal mit der Nachbarin. Auch wagt es keine, zu den stehenden Wärtern aufzuschauen, die sie im kalten Neonlicht beobachten. Sogar die Gruppe von ausländischen Journalisten auf ihrem Rundgang durch das Gefängnis ignorieren sie. 456 verurteilte Straftäterinnen sitzen aktuell in Tochigi ein, einer in die Jahre gekommenen Vollzugsanstalt zwischen Reisfeldern und Lagerhallen, 90 Zugminuten nördlich von Tokio. Einige Frauen nähen Banner und Flaggen, andere falten Origami-Papier zu Würfeln und Bällen, helfen in Garküche und Wäscherei, reparieren die Rollstühle von anderen Insassinnen. In Tochigi arbeiten die Insassinnen 5 Tage die Woche, von 7.40 Uhr bis 16.30 Uhr. Mit einer halben Stunde Mittagspause und kurzen Pausen am Vormittag und Nachmittag. Der Lohn ist extrem niedrig. Nach offiziellen Angaben waren es zuletzt umgerechnet 25 Euro im Monat. Die gleichen Bedingungen gelten auch für die Männergefängnisse in Japan. Arbeit ist der Kern des japanischen Strafvollzugs. Sie soll Pünktlichkeit, Gehorsam, Ausdauer und Teamfähigkeit schulen. Preußen lieferte Japan dafür bereits Ende des 19. Jahrhunderts das Vorbild. Seitdem hat sich wenig verändert. Gefängnisleiter Kiyochika Miyoshi erklärt:
2: Arbeit spielt eine zentrale Rolle bei der Resozialisierung. Durch grundlegende Tätigkeiten erwerben die Insassen die nötigen Kenntnisse und Fähigkeiten für eine Beschäftigung. Im Gefängnis von Tochigi lernen sie schneidern, fertigen Kleinartikel und erledigen Aufträge für Unternehmen. Die Werkstattarbeit richtet sich an ältere Insassen und solche mit psychischen Erkrankungen. Diese Tätigkeiten wie Origami oder Stricken erhalten oder verbessern kognitive und körperliche Funktionen.
1: Vor rund einem Jahr, im Juni 2025, änderte Japan seinen Strafvollzug grundlegend. Bis dahin verurteilte man Straftäter entweder zu Haft mit Arbeitspflicht oder ohne. Meist schrieb das Urteil Arbeit vor. Wer ohne Arbeitspflicht einsaß, konnte freiwillig arbeiten. Diese Trennung gehört nun der Vergangenheit an. Stattdessen gibt es eine einheitliche Freiheitsstrafe, die auf individuelle Behandlung, Rehabilitation und Wiedereingliederung setzt. Je nach persönlichen Umständen können die Gefängnisleitungen aber weiterhin Arbeit verordnen. Es ist die erste Reform der Strafarten in Japan seit 119 Jahren. Ein Grund für diesen Schritt: der hohe Anteil von fast 50% an Wiederholungstätern. Ein zweiter: immer mehr Inhaftierte sind nicht voll arbeitsfähig. Über 60% der inhaftierten Frauen in Tochigi sind körperlich oder mental eingeschränkt oder krank. Fast ein Fünftel ist über 70, die älteste 91. Manche sitzen im Rollstuhl und können nicht allein ins traditionelle japanische Gemeinschaftsbad steigen. Arbeit im Gefängnis wird daher jetzt je nach Person mit Berufsausbildung, Suchthilfe, psychologischer Betreuung und Vorbereitung auf das Leben nach der Haft kombiniert. Der Strafvollzug soll sich von der Bestrafung zur Rehabilitation wandeln. Gefängnisdirektor Miyoshi bringt es auf den Punkt.
2: Grundsätzlich wird gearbeitet, aber je nach den Eigenschaften der Insassen bieten wir auch Bildung an, wenn nötig. Zudem führen wir Übungen durch, um die Gesundheit zu erhalten, etwa bei älteren Menschen, falls erforderlich. Der Staat legt dies fest.
1: Ein zentraler Gedanke der Reform ist neben der neuen Sicht auf Arbeit, weniger als Strafe, mehr als Mittel zur Rehabilitation, die veränderte Beziehung zwischen Aufsehern und Häftlingen. Die bisherige Hierarchie verschwindet. Koki Yamanashi, Juraprofessor und Strafvollzugsexperte an der Universität Risho in Tokio, erläutert:
3: Der wichtigste Punkt dieser Reform ist, dass innerhalb der Strafvollzugseinrichtungen, selbst wenn man es nicht vollständig beseitigen kann, so man doch zumindest versucht, zwischen beiden Seiten möglichst eine gleichberechtigte Beziehung herzustellen. Darin liegt meines Erachtens einer der großen Schwerpunkte der Reform.
1: Diese Gleichberechtigung führe dazu, dass man Gefangene nun anders anrede, erklärt der Experte. Früher sprach man Häftlinge, ob Mann oder Frau, mit ihrer Nummer an. Heute verwendet man in den meisten Gefängnissen den Nachnamen, verzichtet jedoch auf das japanische Höflichkeitssuffix San, das im Deutschen Herr oder Frau entspricht. Jetzt soll die Anrede noch zugewandter werden.
3: Dass Strafgefangene im Gefängnis nun mit San angesprochen werden, symbolisiert meiner Meinung nach, dass Vollzugsbeamte begonnen haben, Strafgefangene als einzelne, gleichberechtigte Menschen zu betrachten.
1: Die geänderte Herangehensweise soll die Atmosphäre im japanischen Strafvollzug verbessern. Dieser gilt als besonders hart im Umgang mit Inhaftierten. Denn der Strafvollzug in Japan verfolgt eine andere Zielsetzung als in westlichen Ländern, erklärt Teppei Kasai von der japanischen Sektion von Human Rights Watch. In Japan entzieht man Verurteilten nicht nur die Freiheit, auch während der Haft sollen sie leiden.
4: In Japan glauben Gefängnisbeamte, dass Straftäter nicht nur durch die Inhaftierung bestraft werden sollten, sondern auch Unannehmlichkeiten im Gefängnis verdienen. In anderen Ländern hingegen gilt die Inhaftierung allein als Strafe. Dort sollen Gefangene keine zusätzlichen Unannehmlichkeiten erleiden, da der Fokus auf Resozialisierung liegt. In Japan jedoch betrachtet man die Haft selbst als Strafe und alle Missstände im Gefängnis sind Teil dieser Strafe.
1: Ein Untersuchungsbericht von Human Rights Watch aus dem Jahr 2023 kommt zu dem Schluss, Frauen in japanischen Gefängnissen werden, so wörtlich, nicht wie Menschen behandelt. Der Bericht kritisiert die stark eingeschränkte Kommunikation und die geringen Kontakte der Insassinnen nach draußen, verbale Beleidigungen, Anschreien und andere Erniedrigungen durch das Personal sowie die mangelhafte Gesundheitsversorgung. Gebärenden Frauen werde ihr gesetzliches Recht verwehrt, ihr Kind bis zu 18 Monate bei sich zu behalten. Empörung löste aus, dass inhaftierte Frauen während der Geburt mit Handschellen gefesselt blieben. Nach Protesten änderte das Justizministerium diese Praxis. Eine erstaunlich dünne Zellentür in Tochigi fällt ins Schloss. Die Haftbedingungen in japanischen Gefängnissen sind schwer erträglich, wenn man bedenkt, dass Japan ein demokratisches und wohlhabendes Land ist. In vielen Anstalten teilen sich bis zu 6 Häftlinge eine Zelle. Nur Ausländer sitzen allein ein. Hackordnung und Mobbing bestimmen den Alltag. Japanische Häftlinge, über 90% davon sind Männer, schlafen auf dünnen Futonmatratzen, die direkt auf dem Boden liegen. Die Einzelzellen in Tochigi messen knapp 6 Quadratmeter. Darin ein schmales Bett oder Tatami-Strohmatten für das Futon, ein Stuhl vor einem winzigen Tisch, ein billiger Fernseher auf einem Metallschrank und ein Koffer für persönliche Dinge. Wer sich gut führt, darf in eine Gemeinschaftszelle mit bis zu 6 Frauen umziehen. Dort bleibt die Zellentür offen, die Toiletten sind separat, die Frauen können untereinander frei sprechen. Wer etwas braucht, klappt ein Schild in der Zellentür nach außen. Im Winter sind die Zellen in Tochigi beheizt, doch im schwülheißen Sommer fehlt eine Klimaanlage. Viele japanische Gefängnisse verzichten ganz auf Heizung und Kühlung, trotz Temperaturen über 40 Grad im Sommer und weit unter Null im Winter. Das bestätigte auch der US-Amerikaner Michael Taylor, der wegen seiner Hilfe bei der Flucht des Nissan-Chefs Carlos Ghosn ins Ausland 20 Monate in Japan inhaftiert war. Im Winter holte er sich nach eigenen Angaben Frostbeulen. Am schlimmsten aber empfand er die Isolation. In seiner Einzelzelle blieb er völlig allein.
5: You can only talk Du darfst nur reden, wenn du in der Arbeitspause nach draußen gehst, um deine 30 Minuten zu laufen oder Sport zu treiben. Man darf nur mit einer Person sprechen.
1: Taylor erklärte auf einer Pressekonferenz, die Kommunikation mit der Außenwelt sei stark eingeschränkt gewesen. Zuvor hatte er den Rest seiner insgesamt zweijährigen Haftstrafe in den USA verbüßt.
5: Man darf nur 4 Briefe im Monat schreiben, maximal 35 Zeichen pro Zeile, insgesamt 7 Seiten. Wenn ich schreibe, lieber David, wie geht es dir heute? Bitte grüßt meinen Hund von mir. Dann zählt das als 2 Briefe, weil ich darum bitte, eine Nachricht an einen zweiten Empfänger weiterzugeben. Solche Spiele wurden mit dir gespielt und absolut keine Telefonate.
6: No phone calls whatsoever.
1: Die Isolierung des Gefangenen ist laut einer Auswertung der Universität Nansan in Nagoya aus dem Jahr 2024 eine extrem verbreitete Disziplinarmaßnahme, nämlich in 85% aller Fälle. Gefangene werden wochenlang isoliert und müssen teilweise stundenlang unbewegt auf dem Boden sitzen. Die Räume sind häufig kahl, mit der Begründung, man wolle Suizide verhindern. Die Gefängnisleitung verfügt im Vergleich zu Deutschland über viel weitreichendere Befugnisse bei der Entscheidung über Disziplinarmaßnahmen. Es fehlt auch eine unabhängige Kontrolle. Die japanischen Regeln stehen der Untersuchung zufolge nicht im Einklang mit dem internationalen Grundsatz, dass Einzelhaft nur als letztes Mittel für möglichst kurze Zeit und unter regelmäßiger Überprüfung angewandt werden darf. Das heißt, japanische Gefängnisse verstoßen permanent gegen die Mandela-Regeln, die Mindestgrundsätze der Vereinten Nationen zur Behandlung von Gefangenen. Doch davon will Tochigi-Gefängnisleiter Miyoshi nichts wissen.
2: Ich glaube nicht, dass es Isolationshaft gibt. Es stimmt, dass es Gefangene gibt, die in Einzelzimmern untergebracht sind. Aber wir tun nichts, was menschenrechtlich problematisch wäre.
1: Dagegen spricht, dass die Journalisten beim Rundgang, der auf ihren Antrag stattfand, weder mit Inhaftierten sprechen noch jemanden interviewen konnten. Der Anwalt Teppei Ono vertritt eine Insassin aus Tochigi, die eine lebenslange Haftstrafe verbüßt. Die 63-Jährige, verurteilt wegen Raubmordes, wirft der Anstalt in einer Klage vom August 2025 vor, ihre Krankheitssymptome zu ignorieren und sie wiederholt wegen Arbeitsverweigerung zu bestrafen. Man habe sie 2 Jahre in ihrer Zelle isoliert und 32 Mal Pfefferspray gegen sie eingesetzt. In dieser Zeit hatte sie keinen Kontakt zu Angehörigen oder zu ihrem Anwalt.
7: Es ist das erste Gerichtsverfahren in Japan, in dem argumentiert wird, dass das Justizministerium die Gefängnisarbeit in Japan als eine Art Zwangsarbeit auffasst und dass sogar Menschen mit körperlichen Einschränkungen dazu gezwungen werden, Gefängnisarbeit zu verrichten. Das ist ein offensichtlicher Verstoß gegen die internationalen Menschenrechte.
1: Seit ihrer Isolationshaft zuckt der Körper der Frau unkontrolliert. Das ständige Zusammenbeißen der Kiefer hat ihre Zähne geschädigt. Dennoch verhängten die Gefängnisbehörden weiterhin Disziplinarmaßnahmen gegen sie, mit der Begründung, sie habe sich geweigert, die zugewiesene Arbeit zu verrichten.
7: Die Regierung argumentiert, dass ihre Symptome nicht auf eine zugrunde liegende Erkrankung zurückzuführen sind und dass sie weiterhin in der Lage ist, Gefängnisarbeit zu verrichten. Doch den medizinischen Diensten im Strafvollzug fehlt es an institutioneller Unabhängigkeit. Es gibt keine unabhängige Stelle, die in der Lage wäre, die Stichhaltigkeit der Behauptungen der Regierung objektiv zu beurteilen und zu bestimmen.
1: Angesichts der problematischen Aufsichts- und Umgangsweisen in den Gefängnissen überrascht es kaum, dass die Strafvollzugsreform auf gemischte Reaktionen stieß. Teppei Kasai von Human Rights Watch Japan zeigte sich zwar grundsätzlich zufrieden.
4: Die Reform ist ein Schritt in die richtige Richtung, insofern als das Justizministerium erklärt, dass es jeden Inhaftierten einzeln beurteilen wird. Ich nehme an, anhand seines Geschlechts, seines Alters, etwaiger psychosozialer Beeinträchtigungen und so weiter, und dass es die Resozialisierungsprogramme in den Haftanstalten individuell darauf abstimmen wird.
1: Aber ein zentraler Kritikpunkt der Menschenrechtsorganisation lautet, Viele Inhaftierte sitzen für Taten ein, die in anderen hochentwickelten Ländern keine Haftstrafe nach sich ziehen würden. Die Zahl der Inhaftierten je 100.000 Einwohner ist in Japan nur halb so hoch wie in Deutschland. Aber diese Zahl könnte noch niedriger sein, sagt Kasai.
4: Die Kernfrage ist doch, ob viele dieser Frauen, die wegen wiederholter Ladendiebstähle, also wegen geringfügiger Diebstähle, inhaftiert sind, ob viele von ihnen, die wegen des bloßen Konsums und Besitzes von Drogen inhaftiert sind, überhaupt im Gefängnis sitzen sollten. Das sind Straftaten, die im Grunde keine Opfer haben. Sie sind gewaltfrei. Man könnte sie auf andere Weise rehabilitieren.
1: Ein Skandal im Gefängnis von Nagoya trieb die jüngste Reform maßgeblich voran. Vor knapp 5 Jahren wurde bekannt, dass Justizvollzugsbeamte Gefangene über längere Zeit schlugen, traten, beleidigten und unangemessen behandelten. Kurz darauf starb ein 71-jähriger Häftling, der über Brustschmerzen klagte, aber offenbar keine ausreichende medizinische Versorgung erhielt. Experten führten den Skandal auch auf zu wenig Personal zurück. Wenn Häftlinge die Regeln missachten, fehlten oft die Aufseher, um sie zur Ordnung zu bringen. Noch immer mangele es an Personal, bestätigt Takayoshi Shiranaga, der den Rundgang durch das Frauengefängnis von Tochigi leitet. Doch er betont eine neue Herangehensweise, die Reflecting Rooms, die Räume zum Nachdenken.
5: Mit diesem Ansatz hier wollen wir dazu beitragen, Rückfälle zu verhindern.
1: Die Journalisten sehen 2 kleine Zimmer mit weich gepolsterten Stühlen, Teppichboden, Plastikpflanzen, Bildern an den Wänden und einem Plüschtier zum Drücken auf einem runden Tisch. Die freundliche Atmosphäre soll offene Gespräche zwischen Inhaftierten und Anstaltsvertretern ermöglichen, sagt Gefängnisleiter Miyoshi. Jeder Gefangene erhält auf Wunsch die Gelegenheit zu einem solchen Treffen.
8: Der wichtigste Punkt ist, dass es nicht um eine 1-zu-1-Beziehung zwischen dem Beamten und der Gefangenen geht. Wenn man es 1-zu-1 macht, entsteht zwangsläufig eine Beziehung von oben nach unten. Stattdessen kommt ein zweiter Beamter dazu, der nur beobachtet. Die Gefangene spricht frei, was sie denkt. Beide Beamte hören zu. Dann tauschen sie sich über das Gehörte aus und geben der Gefangenen eine Antwort.
1: Doch der Jurist Yamanashi sieht bei den Vollzugsbeamten vor Ort große Vorbehalte und Irritationen gegenüber den neuen Dialogstunden. In einigen Gefängnissen üben sie zunächst untereinander das Gespräch, um die Bedürfnisse der Inhaftierten besser zu verstehen. Doch das allein bewirkt keinen Wandel, meint Yamanashi.
3: Wenn man im Gefängnis ausreichend Personal einsetzt, dann können die Vollzugsbeamten in einem Umfeld arbeiten, in dem sie sich sicher fühlen. Sonst wird es angesichts der derzeitigen rasanten Veränderungen wohl schwierig sein, dass sich auch die Einstellung der Vollzugsbeamten sofort entsprechend anpasst.
1: Teppei Kasai von Human Rights Watch überzeugt das Konzept nicht. Er bezweifelt, dass offene Gespräche zustande kommen können.
4: Viele der ehemals inhaftierten Frauen, mit denen wir gesprochen haben, haben uns erzählt, dass sie Angst davor haben, persönliche und private Informationen an die Gefängniswärter weiterzugeben, weil sie das Risiko sehen, dass diese Informationen bei Vergeltungsmaßnahmen gegen sie verwendet werden könnten.
1: Die meisten Juristen und Experten in Japan sind sich einig, dass man zunächst weiter beobachten müsse, wie sich der Strafvollzug unter den neuen Vorgaben entwickelt. Die Ansätze seien vielversprechend, aber dass es zu dem angestrebten Kulturwandel kommt, ist keineswegs sicher. Bis zu deutschen Methoden der Rehabilitation ist der Weg jedenfalls noch sehr weit.
0: Der Hintergrund von Martin Fritz über eine Reform der Gefängnisse in Japan.

0: Islamische Theologie studieren, das ist mittlerweile an einer ganzen Reihe von Unis in Deutschland möglich. Was es bislang aber nicht gab, eine islamisch-theologische Fakultät, analog zur evangelischen und katholischen Theologie. Seit rund 3 Monaten ist das anders, denn in Münster hat die islamische Theologie jetzt Fakultätsstatus. Gestern Abend, kurz vor Start des Wintersemesters, wurde das gefeiert mit einem Festakt und prominenten Gästen. Heike Zaffar hat sich vorab in Münster umgehört und berichtet darüber für die Sendung Tag für Tag, moderiert von Christian Röther.
1: Schwarzer Bildschirm. Ja, also da müssen die irgendwas.
2: Generalprobe für den Festakt heute Abend im barocken Schloss von Münster. Eine Stimmung zwischen Vorfreude und Stress. 300 Gäste werden erwartet zur feierlichen Einweihung der islamischen Fakultät, so Unisprecher Norbert Robers.
3: Die Universität Münster ist vor allem froh darüber, dass dieser lange Prozess nun ein würdiges Ende gefunden hat, dass wir die erste Universität in Deutschland und auch in Westeuropa sind, die eine solche islamisch-theologische Fakultät zu sich zählt. Und ja, das kann man durchaus sagen, wir sind auch ein bisschen stolz darauf.
2: Stolz und glücklich ist auch der Mann, der das alles unermüdlich mit vorangetrieben hat, Islamprofessor Muhannad Khurshid. Vor dem Festakt etwas nervös, ob später alles klappt.
4: Persönlich freue ich mich, die Ergebnisse der eigenen Arbeit auch mal zu sehen, zu erleben. 15 Jahre bis jetzt habe ich fast Tag und Nacht daran gearbeitet. Und für viele Muslime in Deutschland ist es ein Zeichen der Anerkennung, so auf Augenhöhe, so wie es auch zum Beispiel Fakultäten für katholische Theologie oder für evangelische Theologie gibt es jetzt auch eine Fakultät für die islamische Theologie und somit einen wissenschaftlich-akademischen Zugang zur Auseinandersetzung mit dem Islam.
2: Die meisten Studierenden hier wollen Islamlehrer oder Lehrerinnen werden, einige wenige auch Imam einer Moschee. Eine eigene Fakultät, was bedeutet das für sie? Auf Augenhöhe mit den anderen Religionen zu stehen, das scheint für viele das Wichtigste zu sein.
5: Ich glaube einfach, dass man die Sicherheit dann hat. Wenn eine Fakultät gegründet wird, hat man dann auch anderen Zuspruch von Menschen, die jetzt zum Beispiel keine Muslime sind.
6: Und das ist eine Anerkennung auf jeden Fall. Und ich glaube, dass deswegen sehr viele Muslime auch mit gewisser Erwartung zu uns gucken.
7: Bis jetzt merkt man das halt nicht wirklich krass. Es ist ja auch nur schön, das auch im Namen zu haben, eine Fakultät zu sein.
5: Das heißt, man ist gefestigter im Studium und man hat auch die Hoffnung dann, dass das Vorurteile abgebaut werden.
2: Bis zu dem Festakt heute war es ein langer, manchmal auch steiniger Weg. 2004 wurden an der Uni Münster erstmals islamische Religionslehrer und Lehrerinnen ausgebildet. Damals von einem Professor, einem Konvertiten, der später die historische Existenz Mohammeds angezweifelt und den Islam verlassen hatte. 2012 dann der Start für das Zentrum für islamische Theologie mit Professor Muhannad Khurshid. Seit den Anfängen, sagt er, sei viel passiert.
4: Wir haben begonnen mit 3 Mitarbeitenden und 13 Studierenden. Heute insgesamt 80 Mitarbeitende, 8 Professoren, 500 Studierende innerhalb von diesen 15 Jahren. Da freut man sich natürlich in tiefer Dankbarkeit für die Rahmenbedingungen, die das ermöglicht haben.
2: Denn ein eigenständiger Fachbereich an der Uni zu sein, das bedeutet mehr Geld, mehr Stellen, Weiterentwicklung des Lehrangebots und der Forschung. Und das soll auch in die Gesellschaft ausstrahlen, so Professor Khurshid.
4: Forschung, Wissenschaft bedeutet ergebnisoffen, sich mit dem Islam auseinanderzusetzen. Social Media, KI, Digitalisierung, was macht das alles mit Fragen des Glaubens, Frage der Wahrheit? Ganz spannende Themen, die wir unbedingt auch an dieser neuen Fakultät angehen werden.
2: Khurshid steht für eine zeitgemäße Auslegung des Koran, einen Islam der Barmherzigkeit, nicht einen strafenden, angstmachenden, sondern einen liebenden Gott. Damit ist er auch angeeckt.
3: Ja, es stimmt, es gab auch am Anfang sicherlich die ein oder andere Ruckelei,
2: sagt Unisprecher Norbert Robers.
3: Das hat aber schlicht und einfach damit zu tun, dass wir Neuland betreten haben in Deutschland. Und da war auch so manches zurechtruckeln fast schon logisch,

0: ein Moment des Misstrauens, so dass unsere Absolvierende kaum eingesetzt werden, die Moscheegemeinden als Imame. Und da würde ich mir wünschen, dass auch die Moscheelandschaft in Deutschland sich etwas verändert. Wann haben wir endlich deutsche Moscheen? Anders gefragt, wann wollen wir Muslime, dass der Islam ankommt in Deutschland und dass der Islam wirklich zu Deutschland gehört?
1: Ein Baustein dafür könnte die Islamische Fakultät sein. Sie wird, sobald das neue Gebäude fertig ist, in den sogenannten Campus der Religionen ziehen, gemeinsam mit der katholischen und evangelischen Fakultät, der Judaistik und einer nach Uni-Angaben europaweit größten Fachbibliothek. Und das ist Mohamed Khoshid ganz wichtig, einer gemeinsamen Mensa.
2: Mich als Orientale immer das Essen ist entscheidender. Und können Sie sich vorstellen, was da an Gespräche, Kommunikation, Ideen, Projekte entstehen? Das darf man nicht unterschätzen. Das spielt auch eine wesentliche Rolle, dass die islamische Theologie im Dialog, im interreligiösen, interkonfessionellen Dialog auch entsteht.
1: Heute Abend wird aber erstmal gefeiert mit Gästen aus Politik und Wissenschaft, Vertretern der Kirchen und des Judentums und Studierenden.
3: Und die feiern dann die erste islamisch-theologische Fakultät in Deutschland. Der Beitrag dazu kam von Heike Zaffer.

0: Jean-Marie Lustiger. An den wurde und wird gerade erinnert, denn er wäre vor ein paar Tagen 100 Jahre alt geworden. Als Kardinal hat Lustiger die katholische Kirche in Frankreich geprägt wie kaum ein zweiter im 20. Jahrhundert. Und er hat einen ungewöhnlichen Lebensweg beschritten, denn Lustiger war Sohn polnischer Juden. Die wanderten nach Frankreich ein und gaben ihren Sohn dem Vornamen Aaron. Und als Jugendlicher konvertierte Aaron Lustiger dann zum Katholizismus während des Zweiten Weltkriegs und er nahm den Vornamen Jean-Marie an. Und später stieg er in der Kirche dann eben auf bis zum Kardinal. Susanne Krause hat in Paris Veranstaltungen zu Jean-Marie Lustigers 100. Geburtstag besucht.
1: Bonjour, Madame. Freitagnachmittag im Collège des Bernardins in Paris. Das katholische Kulturzentrum liegt einen Katzensprung von der Kathedrale Notre-Dame entfernt. Hausherr Laurent Londet empfängt die Künstlerin Ursula Wieland. Der deutschen Porträtmalerin standen Prominente aus der ganzen Welt Modell, darunter Papst Johannes Paul II. Den französischen Kardinal Jean-Marie Lustiger hat sie kurz nach dessen Tod in eindrucksvoller Pose porträtiert. Eine Szene von der Beerdigung von Papst Johannes Paul II. 2005 in Rom. Da beugt sich Lustiger zum Kuss tief über den Altar. Sein vom Wind aufgebauschter roter Umhang wirkt, als habe der Kardinal Flügel. Im Laufe der Jahre kamen Porträts von 118 Weggefährten hinzu. Männer und Frauen, Kleriker und Laien, Katholiken, Juden und Agnostiker. Lustiger wäre in diesem September 100 geworden. Deshalb stiftet Ursula Wieland das Triptychon, dem nach dem Kardinal benannten Studentenwohnheim in Paris. Die Skizzen nimmt Laurent Londet vom Collège des Bernardins in Empfang.
2: Ihr Geschenk nehmen wir mit großer Freude an. Diese Zeichnungen werden dem Gedächtnis unserer Institution und der Erinnerung an Kardinal Lustiger dienen.
3: Voilà, je vous remercie.
4: Vielen Dank, ich bin ganz Ihrer Meinung.
1: Denn bis zum Lebensende hatte sich der Kardinal unermüdlich dafür eingesetzt, einen Ort der Begegnung und des Austauschs zwischen Katholiken und dem Rest der Welt zu schaffen. Dort, wo im Mittelalter die Fakultät des Zisterzienserordens stand. Dank Lustigers Elan entstand aus der damaligen Ruine das Collège des Bernardins. Die Eröffnung hat er nicht mehr miterlebt. Seine Vision aber setzt das Haus seither engagiert um. Mit Tagungen, sei es zur Zukunft Europas, zu religiösen ökologischen Visionen, zu wirtschaftlichen und sozialen Fragen oder auch mit Ausstellungen und Konzerten. Benoît Pellistrandi leitet den wissenschaftlichen Beirat im Institut Jean-Marie Lustiger. Er sagt, der Kardinal hat noch

0: auch viel mehr hinterlassen.
1: Jean-Marie Lustiger était archevêque de Paris pendant presque.
2: Jean-Marie Lustiger war fast 25 Jahre lang Erzbischof von Paris. Alle heutigen Strukturen des Erzbistums wurden von ihm gegründet oder entstanden dank von ihm angestoßener Reformen, insbesondere das Priesterseminar und die Fakultät Notre-Dame im Collège des Bernardins. Er hat auch mit dem Radio Notre-Dame und dem katholischen TV-Sender KTO neue katholische Sprachrohre aufgebaut. Natürlich hat sich all das seitdem weiterentwickelt. Aber man kann sagen, dass das Pariser Erzbistum auf Strukturen beruht, die Jean-Marie Lustiger zwischen 1981 und 2005 geformt hat.
1: Jean-Marie Lustiger entre 1980 et 2005.
0: Mit dem Priesterseminar prägte Lustiger ganze Generationen von Priestern. In Frankreich werden im Schnitt 100 Priester pro Jahr geweiht, darunter 10 Absolventen des von Lustiger gegründeten Seminars. Charles Messier, Professor für Geschichte an der Universität in Bordeaux, fasst Erkenntnisse aus der zweitägigen Tagung über Lustiger zusammen.
2: Kardinal Lustiger hat Priester und Bischöfe tief geprägt, die nun in Frankreichs katholischer Kirche Verantwortung tragen. Die Absolventen seines Priesterseminars sitzen heute an den Schalthebeln der katholischen Institutionen. Es ging auch um sein starkes Engagement für eine katholisch-jüdische Versöhnung. Damit hat er dazu beigetragen, dass französische Katholiken heute eine andere Einstellung zum Judentum haben.
0: Unermüdlich predigte der vom Judentum konvertierte Katholik seine Ansicht, dass das Christentum im Judentum verankert sei. Für Christen in Frankreich war dies damals ein neuer Gedanke, so Benoît Pellistrandi vom Institut Jean-Marie Lustiger.
2: Diese Kernbotschaft von Lustiger muss man immer wieder ins Gedächtnis rufen, denn im heutigen Frankreich ist eine identitäre Verlockung spürbar. Man wünscht sich, Frankreich möge katholisch sein, aber so wie es früher mal war. Jean-Marie Lustiger hingegen sagte immer, Frankreichs Katholizismus sei nicht starr festgeschrieben, sondern man müsse sich mit dem Christusmysterium in jeder Epoche neu auseinandersetzen. Dieses intellektuelle, vor allem aber pastorale Erbe ins öffentliche Bewusstsein zu bringen, ist die Mission unseres Instituts.
0: Auch 19 Jahre nach seinem Tod gilt Kardinal Lustiger als Erneuerer der katholischen Kirche Frankreichs. Eine faszinierende Persönlichkeit, die Schattenseiten hatte, sagt der Historiker und Lustiger-Experte Denis Pelletier.
2: Man weiß, dass Lustiger ein Machtmensch war. Er konnte brutal sein, ausgrenzen. Er zählt zu der Generation von Bischöfen, die fand, dass es sich bei den mit der 68er-Revolte aufkommenden neuen Sitten, dem Kampf für die Rechte von Individuen und Minderheiten, um eine Krise der westlichen christlichen Zivilisation handle. Ihm ist entgangen, dass da ein tiefgreifender Wandel unserer Lebensweise und Wertesysteme begann.
0: So sei er in seinem Erzbistum gegen die vorgegangen, die sich im Umgang mit dem gesellschaftlichen Wandel offener und verständnisvoller zeigten. Das habe für Kirche und Katholizismus in Frankreich bis heute leidvolle Folgen, meint Pelletier. Der Historiker bezieht sich auf die Krise der sexuellen Gewalt in der Kirche.
2: Dass es Frankreichs Bischöfen schwerfällt zu begreifen, was diesbezüglich passiert war, liegt zum Teil daran, dass in den 1980er Jahren die Priester ausgegrenzt wurden, die ihnen heute ein besseres Verständnis der Lage hätten vermitteln können. Aber außer mir denkt kaum einer so, wobei ich Lustiger auch sehr bewundere.
0: In Notre-Dame de Paris erinnert kaum noch etwas an den früheren Hausherrn Jean-Marie Lustiger. Sein Altar, ein bei Amtsantritt beauftragtes modernes Werk, wurde beim Brand der Pariser Kathedrale im April 2019 zerstört. Seit der Renovierung erstrahlt das Bauwerk in völlig neuem Glanz. Doch mit der Messe, die der Pariser Erzbischof Laurent Ulrich 100 Jahre nach Lustigers Geburt in der Kathedrale zelebriert, macht er deutlich, der Geist seines Vorgängers ist weiterhin präsent.
2: Wir denken heute an einen Hirten, an diesen jüdischen Kardinal, an den Priester dieses Bistums in Paris, an den Bischof, der nur eines wollte, der ihm aufgetragenen Mission treu sein.
0: Gerührt denkt eine Besucherin der Messe, eine zierliche alte Dame, an Jean-Marie Lustiger zurück. Sie lernte ihn im katholischen Seelsorgezentrum der Sorbonne kennen, wo die damals 20-jährige Studentin ein- und ausging.
3: Ich weiß noch, wie originell Lustigers Gedanken waren. Immer durchdrungen von einer spirituellen Dimension. Er vermochte es, uns mental hoch aufsteigen zu lassen, in nächste Nähe zu Christus und dennoch nah dran zu sein an unserem Leben. Er zeigte uns die Berührungspunkte zwischen Glauben und Alltag. Wir Studenten haben ihn sehr geliebt. Er hat uns angezogen, weil er so viel Tiefgang hatte.
0: Nicht nur in ihrem Leben bleibt Jean-Marie Lustiger unvergessen.
4: Und vor ein paar Tagen wäre Lustiger 100 Jahre alt geworden. An ihn erinnert hat Susanne Krause.

0: Sie hören die Sendung Tag für Tag im Deutschlandfunk und wir nehmen hier diese Woche Yoga genau unter die Lupe. Wir haben uns mit Mantras beschäftigt, mit Patanjali, dem sogenannten Vater des Yoga, und wir haben gefragt, wie viel Religion steckt eigentlich im Yoga. Diese Beiträge finden Sie online in der Deutschlandfunk-App und jetzt geht es hier um Chakren, also die Vorstellung, dass es im menschlichen Körper verschiedene Energiezentren gibt. Wissenschaftlich lassen die sich nicht nachweisen, im Yoga spielen Chakren aber trotzdem eine wichtige Rolle, berichtet Mechthild Klein.
1: Das Wort Chakra ist Sanskrit und heißt einfach Rad oder Kreis. Chakren stehen heute für Energiezentren im Körper. Wohl jeder Yogalehrer kennt Chakren. Dabei handelt es sich um die Vorstellung, dass Kraftzentren entlang der Wirbelsäule verlaufen, vom Steißbein über den Bauch und das Herz bis zum Kopf.
2: Ja, als feinstoffliche Organe. Sie sind psychisch, könnte man sagen. Sie dienen der Visualisierung. Aber wir können ja schon ganz einfach nachvollziehen, dass verschiedene Zonen unseres Körpers, von unten nach oben gesehen, unterschiedliche Energien haben.
1: Erklärt Christina Riebesell, Dozentin für Yoga-Studien der Universität Hamburg und Yogalehrerin.
2: Aber es sind auch energetische Schwingungen oder Vibrationen, die nach dieser Lehre in unserem Körper vorhanden sind. Und man kann sie auch spüren. Im Bauchraum, im Herzraum und im Kopf sind unterschiedliche Energien.
1: Yogaschulen gehen heute von 6 bis 7 Chakren aus. Doch das war nicht immer so. Die Lehre der Chakren tauchte erst im indischen Mittelalter auf, ab dem 7. Jahrhundert, und war nie einheitlich. Je nach Schule war von 4 bis 12 Chakren die Rede. Bis zum 12. Jahrhundert entwickelte sich die Chakrenlehre zu einem ausgeklügelten System feinstofflicher Körperkonzepte, sagt die Religionswissenschaftlerin Marleen Thaler, die an den Universitäten Wien und Graz lehrt.
3: Am Anfang lesen wir von Chakren primär als eine Visualisierungshilfe, also als eine Hilfe, als eine Stütze, um ein Verständnis für den feinstofflichen Körper zu erlangen. Und erst viel später bekommen sie dann eigentlich eine Rolle im Kontext von physischen Übungen.
1: Mit jedem Chakra wurde eine eigene Gottheit assoziiert. Welche, auch das sei nicht einheitlich in den alten Schriften, sagt Thaler.
3: Und dieser feinstoffliche Körper ist ja doch so eine Art Verbindung zwischen der grobstofflichen Welt und der feinstofflichen, also dann in weiterer Folge göttlichen Welt. Also es ist auch eine Möglichkeit, dass man diese Verbindung zwischen dem Menschlichen und dem Göttlichen aufbaut.
1: Zum Beispiel werde das Scheitel-Chakra über dem Kopf mit Gott Shiva assoziiert, während das unterste Chakra am Steißbein mit der Göttin Shakti verbunden sei. Nach der Kundalini-Lehre. Erst im späten 19. bzw. 20. Jahrhundert wurde die Chakrenlehre vereinheitlicht. Daran waren maßgeblich die Theosophen beteiligt. Vertreter aus dieser religiösen Gesellschaft hatten zahlreiche Yoga-Texte übersetzt und ihnen ihren eigenen Stempel aufgedrückt, erklärt Thaler.
3: Die Theosophische Gesellschaft ist eine okkulte Bewegung, die 1875 in New York gegründet wurde von Madame Blavatsky und Henry Steele Olcott. Und diese Vereinigung hatte zum Ziel, Religion und Wissenschaft zu vereinen.
1: Einer der prominentesten Autoren der Theosophie war Arthur Avalon. Tatsächlich verbirgt sich hinter dem Namen ein indisches Autorenteam um den englischen Richter Sir John Woodworth. Sie übersetzten die Sanskrit-Texte ins Englische und machten dadurch die Chakrenlehre im Westen im 19. und 20. Jahrhundert überhaupt erst bekannt. Allerdings mit ihrem eigenen Blickwinkel. Die Theosophen interpretierten die Chakren als empirisch wahrnehmbare Organe.
3: Hier war auch wirklich eine Ideologie dahinter. Also man versuchte, diese mittelalterlichen Yoga-Texte zu übersetzen, um die Ideologie, um das religiöse Verständnis der theosophischen Gesellschaft voranzutreiben. Und viele dieser Texte, die hier übersetzt wurden, befassten sich unter anderem auch mit den Chakren.
1: Bis heute ist die Yoga-Forschung damit beschäftigt, neue, neutralere Übersetzungen zu liefern. Aber die umfangreiche Sekundärliteratur beruft sich oft auf die Übersetzungen der Theosophen.
3: Die theosophische Gesellschaft versuchte nun aber, die Chakren und andere religiöse religiöse Ideen als so ein esoterisches Wissen zu verklären, dass es Teil einer antiken Religion, einer antiken Weisheit war und dass sie nun wiederbelebt haben.
1: Erfolgreiches religiöses Marketing, könnte man auch sagen. So ließen die Theosophen auch die Vorstellung der mittelalterlichen Texte von Chakren aus, die sich außerhalb des Körpers befanden. Eine weitere Simplifizierung erfuhren die Chakren durch den New Age-Autor Christopher Hill in den 1970er Jahren. Hill habe die Chakren mit den Farben des Regenbogens verbunden und setzte sich durch. Sehr anschaulich für die modernen Yoga-Übenden, historisch jedoch nicht haltbar, denn es gab keine einheitliche systematische Zuordnung der Farben in den alten Sanskrit-Texten. Nach Hill ist das Chakra auf der Höhe des Solarplexus gelb, das im Herzraum grün und das oberste Chakra über dem Kopf ist violett.
3: Das ist dann in der New Age Literatur dann übernommen worden und auf einmal wusste das jeder und das wurde dann als eine ursprüngliche indische Weisheit übernommen.
1: Die Yoga-Forschung hat noch viele dicke Bretter zu bohren, um solche historischen Verzerrungen und Missverständnisse aufzuklären, meint die Religionswissenschaftlerin Marlene Thaler. Aber Yoga hat sich immer verändert und die Chakren in New Age Regenbogenfarben und die einseitigen Übersetzungen der Theosophen sind inzwischen selbst Teil der Geschichte des Yoga geworden.
4: Mechthild Klein über Chakren im Yoga zum Abschluss der Sendung Tag für Tag, moderiert von Christian Röther. Sie hören die Radionacht im Deutschlandfunk und gleich um 2 Uhr folgen hier die Nachrichten.

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1: Zwei Uhr, die Nachrichten. Israels Regierungschef Netanyahu hat in der UNO-Generaldebatte den Krieg gegen den Iran verteidigt. Israel habe die iranischen Atomanlagen zerstören müssen, um das Land